Mein verrückter Schweizer. Nee, ich muss erst mal schlafen. Genau. Bis dann. Jana, Mechthild?

0: Johanna? Alles in Ordnung?
1: Hey. Alles super, Mama. Total. Alles in Ordnung.
2: Gut. Dann ist es ja gut. Ich wollte auch nicht stören.
1: Hast du aber. Mama, das ist Martin Rambach. Martin, das ist meine Mutter.
3: Ich weiß.
4: Aber ganz sicher haben die was bemerkt. Das dauert nicht mehr lange und dann ist es aus.
3: Das darfst du nicht sagen. Bitte. Wie oft hätten die bei uns denn schon irgendwas merken müssen? Hm? Na komm schon. Hm? Wie oft?
4: Wir schaffen alles, wenn wir zusammenhalten. Oder? Absolut alles.
3: Na klar. Alles schaffen wir. Alles.
5: Bis morgen dann.
1: Wir sehen uns in der Schule.
5: Ist noch ziemlich lang hin.

0: Das musste jetzt sein, ja?
1: Hast du ihr gelauert, bis er geht?
0: Ja, hab ich. Ausgerechnet wieder Martin Rambach. Echt jetzt?
1: Ist ja wohl meine Sache.
0: Nein, das ist nicht. Nicht, wenn sein Vater mir dann wieder auf die Nerven geht, weil sein Sohn rumläuft wie eine liebeskranke Katze.
1: Mist, Kater.
0: Darüber hast du nicht nachgedacht, hä? Aber ich muss mit Andreas arbeiten und ich muss euer kindisches Hin und Her ausbaden.
1: Kindisches Hin und Her, ja? Bei deinem Schweizer hast du mir noch erzählt, wie toll und romantisch es ist, dass ich nicht locker gelassen habe.
0: Das ist was anderes. Wir sind jetzt glücklich.
1: Ja, Martin und ich auch.
0: Ja, und wie lange diesmal?
1: Wie lange bei dir? Diesmal?
0: Ja.
1: Aber bei dir ist es ja auch was anderes. Du siehst es ja nicht mal. Du schleppst uns hierher, weil du mit Papa nicht mehr klarkommst. Du schickst Niklas weg und holst ihn zurück, wie es dir gerade passt. Und wie es mir dabei geht, ist dir scheißegal. Dir ist nur wichtig, dass ich funktioniere, meine Klappe halte und keinen Ärger mache. Ich hab echt keinen Bock
0: mehr.
1: Johanna. Gib's Magen!
2: Oh, oh. Was willst du jetzt machen?

0: Zwei Ruhestörungen im Yachthafen, betrunkener Hobbykapitän. Ruhige Nacht.
1: Schönen Feierabend.
0: Danke.
1: Ist denn zu Hause wieder alles in Ordnung?
0: Wieso?
1: Ach stimmt, du weißt ja noch gar nicht. Hat der unser Apotheker noch irgendwas gesagt?
0: Ja, nee, so doof ist der nicht. Der weiß, dass wir ihm nichts können, wenn er bei seiner Geschichte bleibt.
2: Also wenn dieser Hellwig wirklich so clever ist, dann passt für mich dieser Einbruch nicht dazu.
1: Das stimmt. Das war einfach sehr, sehr dämlich.
2: Ja, der Mord ist dann wieder fast das perfekte Verbrechen.
1: Wir müssen in Erwägung ziehen, dass Alex Hellwig die Wahrheit sagt. Was ist denn mit dieser Frau Achinger, die Permin das mit der Medikamentensucht erzählt hat? Könnte die ein Motiv haben, Hellwig was anzuhängen?
2: Ein bisschen komisch war schon, dass die uns das alles erst jetzt erzählt. Wir hatten sie ja gestern schon befragt.
1: Was meinst du?
0: Ich meine, nur Frauen und Könige morden mit Gift. Und ich meinte, dass ich jetzt Feierabend habe.
2: Also einen König habe ich in Ruth-Maxners Umfeld zumindest noch nicht getroffen.
3: Morgen. Morgen.
4: Ich brauche Hilfe.
1: Julia, Wasser.
4: Es ist alles meine Schuld. Felix ist ein guter Junge, das müssen Sie mir glauben. Sonst hätte es ihn ja nicht so bedrückt, dass er mir alles gestehen musste.
1: Den Mord an Ihrer Nachbarin?
4: Er wollte mir nur helfen, mich beschützen.
1: Vor Ruth Meixner?
4: Sie verstehen das nicht. Felix hat das alles mitbekommen, wie Ruth wieder und wieder zu uns gekommen ist wegen dieser Bauamtgeschichte. Und als sie dann damit gedroht hat, dass ihr Freund mir etwas antut, nur weil ich erst nächstes Jahr an unsere Festgelder komme. Felix hatte solche Angst, dass auch mir noch etwas passiert. Nach dem Tod seines Vaters. Er hat das nie verwunden.
1: Wo ist denn Ihr Sohn jetzt?
4: Zu Hause. Er weiß nicht, dass ich hier bin. Ich habe die ganze Nacht wach gelegen. Ich wusste nicht, was ich tun sollte.
1: Das war richtig, dass Sie gekommen sind.
4: Ich war in der Nacht erst spät zu Hause. Meine Freundin hat einen kleinen Empfang gegeben. Ich konnte doch nicht ahnen, dass Felix Roth inzwischen zu einem Versöhnungsessen eingeladen hat. Vor ihm hatte Ruth keine Angst, nur vor mir. Früher haben wir das oft gemacht, uns gegenseitig besucht. Das war vor diesem hässlichen Streit. Felix hat das Essen vergiftet mit Ruths eigenen Pillen. Dann hat er sie zum Ufer getragen, in ihr Boot gelegt und ist auf den See gerudert. Zurück ist er geschwommen. Und als ich wieder da war, da war er schon im Bett. Ich hatte keine Ahnung, was er vorhat. Ich hätte es verhindert. Das müssen Sie mir glauben.

0: Ich hätte ihm sowas nicht zugetraut.
1: Seine Aussage enthält Täterwissen. Es kommen nur Mutter und Sohn in Frage und ihr Alibi ist einwandfrei.
0: Ich meine nicht die Fakten, Pilmi. Es fühlt sich einfach komisch an.

0: Herr Genske, sind Sie in der Lage, mit mir zu sprechen? Möchten Sie einen Anwalt? Nein? Ist Ihnen klar, dass Sie eines Kapitalverbrechens beschuldigt werden? Dem Mord an Ihrer Nachbarin, Ruth Meixner? Heißt es ja, Sie geben die Tat zu? Das ist alles, Sie nicken. Kommen Sie.
1: Immerhin. Bei seiner Festnahme hat er überhaupt nicht reagiert.
0: Ich überlege schon, ob wir einen Psychologen holen sollten.
2: Also, ich bin nicht von der KTU, aber ich habe ziemlich gute Augen. Und ich wette, dass die kleinen Krümel hier...
1: Das sieht aus wie Stroh.
2: Zum Stroh des Opfers passen.
1: Also, ich finde das Ganze traurig. Was muss der Mann für eine Angst um seine Mutter gehabt haben, um sowas zu tun? Aber diesen ganzen Wohlstandstheater, da wundert es mich nicht, wenn man verrückt wird.
2: Frau Meixner ist das Opfer, Julia, nicht er.
1: Opfer werden zu Tätern, Permin. Ist doch der Klassiker.
0: Trotzdem, irgendwas stimmt da nicht. Ich will es wenigstens von ihm selber hören, dass er es getan hat.
1: Was macht denn Rambach schon wieder hier?
2: Oh, und warum hat er deine Tochter dabei?
0: Was?
3: Das war versuchter Einbruch.
1: Was nicht?
3: Du bist jetzt mal still.
0: Mach dich nicht lächerlich. Ist alles in Ordnung?
3: Was heißt denn lächerlich? Sie hat versucht, in mein Haus einzubrechen, durchs Küchenfenster.
0: Hat sie nicht. Wenn überhaupt, hat sie versucht, auszubrechen.
3: Geht also wieder los mit Martin, ja?
0: Ich halte mich da raus und das solltest du auch tun.
3: Gib du mir bitte keine Erziehungstipps.
0: Kinder müssen ihre eigenen Fehler machen, das weißt du ganz genau.
3: Ja, das sehe ich.
0: Und sie müssen lernen, alles wieder in Ordnung zu bringen. So funktioniert Erwachsenwerden. Du bringst ihnen Schwimmen bei. Aber nicht untergehen, wenn die großen Wellen kommen. Das müssen die alleine hinkriegen. Das ist nicht ungefährlich, aber sie lernen es nie, wenn du sie vom Wasser fernhältst.
4: Mama, das war gerade so kitschig.
0: Entschuldigung.
4: Ich fand's toll.
0: Ab in die Schule mit dir.
4: Ich hab zur dritten.
0: Mhm. Das wäre dann in knapp 8 Minuten.
4: Sag ich.
0: Mhm.

0: Herr Gensken, wir machen jetzt eine Rekonstruktion.
1: Stellen Sie sich vor, dass das das Boot ist, was Sie benutzt haben.
0: Genau. Und das hier ist Ruth Meixner. Sie ist tot. Und Sie erklären uns jetzt ganz genau, wie das abgelaufen ist.
2: Er hat Probleme beim Sprechen, wenn er aufgeregt ist.
0: Das weiß ich, Permin. Sie müssen nicht sprechen. Zeigen Sie uns das. Machen Sie es einfach vor.
1: Bitte?
0: Herr Gensken, Sie haben doch Angst vor Wasser.
3: Nein, aber...
1: Wie soll denn das abgelaufen sein? Mit der Leiche raus auf den See und dann zurückschwimmen.
0: Können Sie überhaupt schwimmen?
2: Herr Gensken, wollen wir uns mal in Ruhe unterhalten? Nur wir zwei.

0: Man wird manchmal komisch angeguckt, wenn man in unserem Alter noch zu Hause wohnt, ne?
1: Ich wohne auch bei meinen Eltern. In der Einliegerwohnung unten. Ich finde das nicht nur praktisch, sondern eigentlich auch ganz schön.
2: Man ist dann auch gleich da, wenn mal was ist.
1: Sie und Ihre Mutter lieben sich sehr, oder?
2: Wir haben nur uns.
1: Dann verstehe ich nicht, warum Ihre Mutter solche Lügen über Sie erzählt. Warum hat sie behauptet, dass Sie mit Ruth Meixners Leiche auf den See gerudert sind und wieder zurückgeschwommen? Herr Genskin, warum beschuldigt sie Sie einer Sache, die überhaupt nicht sein kann?
3: Wir hätten uns einschränken müssen, als mein Vater gestorben ist. Umziehen.
2: Sie konnte nicht. Das war ihr Leben. Ihre Empfänge, ihre Freundin, der gute Ruf. Ging ja auch eine Zeit lang gut. Im Winter haben wir zusammen in meinem Zimmer geschlafen, um Heizkosten zu sparen.

0: Aber dann ist der Hang abgerutscht und das ging einfach nicht mehr. Es war zu viel Geld.
1: Und warum haben Sie das Haus nicht einfach verkauft?
0: Am Ende wollte sie ja verkaufen. Sie hat endlich kapiert, dass uns die Schulden auffressen. Die Hypothek aufs Haus. Vor einem halben Jahr hat sie einen Gutachter bestellt. Aus Hamburg, damit sich nichts herumspricht. Der hat festgestellt, dass das Haus nicht mehr zu retten ist, weil es bereits Risse im Fundament hat. Und hätten wir nur das Grundstück verkauft, würde das nicht mal die Schulden decken, die wir bei der Bank haben. So viele Schulden. Also haben wir weitergemacht. Irgendwie.
1: Das hat keiner gemerkt?
0: Keiner kannte die Wahrheit. Außer Ruth, Mamas beste Freundin. Aber als das Bauamt kam, hat Ruth Angst bekommen. Sie hat gesagt, dass wenn wir den Hang nicht sichern lassen, sie allen erzählt, was los ist.
2: Also hat meine Mutter gesagt, dass ich Ruth zum Essen einladen soll. Ein Versöhnungsessen.
0: Ruth hat geglaubt, dass es um eine Lösung für die Baumaßnahmen gehen sollte und hat sich überreden lassen. Ich habe gekocht. Trüffelspaghetti. Um 7:45 schaue ich aus dem Küchenfenster und sehe, dass dieser Alex Hellwig wegfährt. In dem Moment kommt meine Mutter von dem Empfang zurück, nimmt das Essen und geht damit zu Ruth.
2: Sie hat mir erst gestern Abend alles erzählt, dass sie die Tabletten von Ruth genommen und ins Essen getan hat.
3: Ist das glaubhaft? Das klären wir, wenn wir uns Frau Gensken geholt haben. Komm.
1: Und ist sie dann ganz alleine mit der Leiche auf den See gerudert und wieder zurückgeschwommen?
0: Meine Mutter hat jeden Tag im See trainiert. Stundenlang bei jedem Wetter. Für die Figur. Das kostet ja nichts.
1: Wir haben in ihrer Jacke Spuren von Ruth Meixners Sonnenhut gefunden.
0: Das kann nicht sein.
1: Ich weiß. Aber könnte es sein, dass ihre Mutter absichtlich ihre Jacke angezogen hat, um ihnen den Mord sicherheitshalber in die Schuhe schieben zu können?
0: Das würde sie doch niemals.
1: Sie wären echt für sie ins Gefängnis gegangen, oder?
0: Das werde ich auch.
1: Wieso?
0: Meine Mutter hat immer gesagt, dass sie das nicht aushalten würde, wenn alles auffliegt. Und dass sie sich dann was antut. Ich habe nur noch sie.
4: Frau Gensken, machen Sie die Tür auf. Wir müssen mit Ihnen sprechen.
5: Da läuft Musik, die ist hundertprozentig zu Hause.
6: Ja, Permin. Okay, wir gehen rein. Ruf schon mal den Notarzt.
7: Scheiße, ist alles zu.
8: Wie dringend ist es?
7: Gefahr im Verzug. Julia,

0: Hier, Schmerztabletten.
1: Sollte wohl ein Abgang mit Stil werden.
0: Ja. So. Lieber Felix, ich erwarte nicht, dass du
2: mir verzeihst, aber vielleicht wirst du mich eines Tages verstehen. Mein geliebter Sohn. Ich habe es für dich getan. Nur für dich.

0: haben wir es gut, oder? Gibt echt schlimmere Jobs. Eine Frau. Irgendwo da hinten.
1: Ein Mann.
0: Eine Frau und ein Mann?
2: Paragraph 183a StGB. Erregung öffentlichen Ärgernisses.
0: Ach, ist doch schön, wenn Menschen sich lieb haben. Na, guck mal, vielleicht hat er ihr nur sein Tattoo gezeigt.
2: Ja, ist immer noch Hausfriedensbruch.
0: Nein, ist es nicht. Der Besitz ist überhaupt nicht gesichert. Da kann sowieso jeder rein. Komm, jetzt mach das Ding aus. Du hast den beiden genug den Abend versaut.

0: Ich muss los, meine Süße.
1: Bringst du mir was aus der Apotheke mit, bitte?
0: Na klar. Das schaffe ich aber erst in der Mittagspause.
2: Ich kann das machen.
1: Aliens haben meinen Bruder gegen den netten Roboter ausgetauscht.
2: Es macht mir doch Spaß, dir was Fieses, Bitteres, Schleimiges zu
0: machen. Kannst du mir bitte auch was mitbringen? Aber was Homöopathisches, ja?
1: Tut mir leid, dass ich dich angesteckt habe.
0: Kein Problem.
1: Und Kekse.
2: Da sind doch noch genug.
3: Kekse sind alle. Bis nachher.
1: Ciao. Oh.

0: Hier war das gestern Abend. Aber guck dir das Gelände auch mal an. Da stiftet man die Leute ja regelrecht an, hier Unsinn zu machen.
1: Andere Leute nennen es auch die schönste Nebensache der Welt.
0: Hier sind überall Schulen und Altersheime.
1: Das ist wohl irgendein großer Ast oder sowas gewesen sein.
0: Kein Ast.
1: Dankeschön. Na, lange war der nicht im Wasser.
2: Mm-mm.
1: Papiere?
2: Nee, nur das.
1: Residenz Julianum, das ist doch die Altersresidenz da oben.
2: Da habe ich vor ein paar Jahren mal wegen meiner Großeltern nachgefragt. Das ist völlig unbezahlbar.

0: Frau Fehrenbach?
1: Ja.
0: Ich bin Ella Mersburg, Leiterin der Residenz Julianum. Was ist denn passiert?
1: Das werden wir herausfinden.
2: Kennen Sie den Mann?
0: Oh Gott. Das ist Alfred Fischer. Er ist seit 5 Jahren bei uns.
1: Würden Sie bitte meinen Kollegen Herrn Fischers Zimmer zeigen?
0: Ja, natürlich. Bitte. Das Zimmer ist da oben.
3: 4.200 Euro Basistarif im Monat. Wie können sich das denn leisten?
4: Guten Morgen, Herr Neumann. Die Polizei ist gerade da. Die sind im Zimmer von Ihrem Onkel. Sie wissen nicht zufällig, warum.
5: In seinem Zimmer?
4: Gehen Sie doch mal zu ihm. Gucken Sie nach.

0: Beim Abendessen?
1: Nicht heute.
0: Morgens geht mein Onkel immer allein spazieren. Das ist ihm heilig.
1: Wo waren Sie zu der Zeit?
0: Im Bett.
2: Reto wohnt hier im Haus. Wir haben Gäste-Apartments.
0: Ich bin aus der Schweiz. Ich versuche jedes Jahr mindestens eine Woche mit meinem Onkel zu verbringen.
2: Alfred Fischer ist auch Schweizer Staatsbürger gewesen.
1: Papiere? Richard Konrad Neumann aus Chur.
0: Chur. Und Reto für meine Freunde. Also eigentlich für alle.
1: Schön.
0: Jetzt muss ich mich um alles kümmern, oder? Meine Beerdigung, Zimmer ausräumen und so. Schaffe ich denn das bis übermorgen?
3: Ausgeräumt wird hier erstmal gar nichts.
0: Ich kann aber auf keinen Fall länger bleiben. Was ist denn eigentlich das Problem?
3: Dass wir noch nicht wissen, wie Ihr Onkel zu Tode gekommen ist. Verbrechen können wir auch nicht ausschließen.
4: Das ist ja heute auf der Straße nicht mehr sicher. Das kann auch ein Unfall gewesen sein.
5: Unfall? Quatsch! Alfred ist jeden Tag diese Strecke gegangen. Der kannte jede Wurzel, über die er hätte stolpern können.
6: Und Sie kannten Herrn Fischer also auch näher?
7: Wir haben viel gemeinsam unternommen.
6: Und ist Ihnen heute Morgen irgendwas aufgefallen oder hat er was erwähnt?
5: Nein, wir haben lange geschlafen. Ja, ist doch klar, was passiert ist.
7: Ach ja.
5: Kriminelle Banden. Kennt man doch.
6: Banden.
7: Ja, stimmt. Aus Stuttgart zum Beispiel.
8: Sehr interessante Theorie. Wir von der Polizei begrüßen es nämlich immer sehr, wenn wir Hilfe von der Bevölkerung erhalten.
9: Alfred Fischer war Schweizer Staatsbürger. Also ist es doch nur der ordnungsgemäße Dienstweg, dass euch ein Schweizer begleitet.
6: Ordnungsgemäß, ja. Also der Spitznagel, das für eine gute Idee hält, ist das eine, aber...
9: Jetzt komm schon. Wir sind doch absolut in der Lage, völlig professionell und sachlich miteinander umzugehen.
6: Sind wir das? Ich bin mir da nicht so sicher.
9: Nele, was hast du für ein Bild von mir?
6: Bei mir bin ich mir da nicht so sicher. Hm.

0: finden Sie alles zu Alfreds Familienstand. Verwitwet, keine Kinder, Reto Neumann ist der einzige Verwandte.
1: Und Alleinerbe, nehme ich an.
0: Vermutlich. Leider gibt es kein Testament. Bitte.
2: Keiner befasst sich gern mit dem eigenen Tod.
0: Ja. Und viele alte Leute wollen nicht einsehen, dass sie sich einschränken müssen und leben einfach weiter wie vorher.
2: Heißt das, Herr Fischer war pleite?
0: Nein, nein. Er hat immer noch jedem erzählt, dass er Millionär ist. Hier, seine Kontoauszüge. Also wie Sie sehen, haben seine Pensionsansprüche unsere monatlichen Kosten problemlos gedeckt. Der Rest war sein Privatvergnügen.
1: Alle paar Tage 500 Euro aus dem Automat?
0: Alfred hat gerne Maßanzüge getragen. Und wie oft er auswärts essen war, das kann ich gar nicht sagen.
1: Aber jedes Mal 500 Euro?
0: Er hat immer bar bezahlt. Sie wissen doch, was die guten Restaurants hier in der Gegend kosten. Natürlich hat er seine Freunde eingeladen.
1: Ist bei Ihren luxuriösen Preisen keine Vollpension mit drin?
0: Doch, doch. Aber ich fürchte, unsere Weinkarte war ihm nicht exklusiv genug.
2: Im Prinzip finde ich es ja richtig, wenn alte Menschen ihr Geld für sich selbst ausgeben.
0: Ja, Erbschaften stiften nur Unfrieden.
2: Ja, zurück zur Erbschaft. Er war also kein Millionär. Also jedenfalls nicht mehr.
0: Zeig ich doch. Aber hat sich immer noch so gefühlt. Vielleicht hat er auch Angst, dass die Leute ihn nur mögen, wenn er Geld hat. Ich hoffe, das ist ihm jetzt nicht zum Verhängnis geworden.

0: wird das Zimmer jetzt freigeben. Es ist nur, ich muss so viel organisieren, die Beerdigung und so.
1: Tut mir leid, aber die Ermittlungen da sind noch nicht abgeschlossen. Wie sind die nochmal verwandt? Neffen, oder?
0: Ich bin der Enkel von der Cousine von Alfred. Also sein Grossneffe, zweiter Grad.
1: Zweiter Grad. Aha.
0: Leider leben meine Eltern und Großeltern nicht mehr. Alfred und ich, wir sind füreinander die einzige Freundschaft gewesen.

0: Niklas? Ach, du bist es.
1: Unsere tolle Krankenschwester ist noch nicht wieder da.
0: Sag mal, könntest du mich vielleicht mal anrufen?
1: Klar. Ja. Was ist denn los?
0: Nichts. Ich dachte, mein Handy sei kaputt.
1: Oh, ich geh wieder rein.
0: Mach dir doch eine heiße Zitrone, Kind.

0: Reto Neumann als Alleinerbe des Millionenvermögens.
1: Ich habe die Kontoauszüge gesehen. Fischer erzählt das nur überall.
0: Wenn Reto das geglaubt hat, war es trotzdem ein Motiv. Mal sehen, was der Obduktionsbericht sagt. Am Ende war es doch nur ein Infarkt und die Platzwunde vom Sturz.
1: Wie kommt er dann ins Wasser? Der Spazierweg ist über 3 Meter vom Ufer entfernt.
2: Vielen Dank.
3: Sehr gern. Hallo. Schöne.
1: Ja, ebenso. Das Opfer, der Hauptverdächtige. Haben wir nicht genug Schweizer in dem Fall?
4: Das ist Vorschrift, Andreas.
0: Hm. Hauptmann Aubry leistet nur Amtshilfe.
1: Was wäre die Chefin ohne Amtshilfe?
0: Ich hab gedacht, die beiden sind gar nicht mehr. Privat.
1: Ach so? Habe ich mich getäuscht?
5: Du kannst ihn für einen Erbsenzähler halten, aber eben hat er uns echt geholfen. Mit den Erbsenzählern.
1: Gut.
0: Bei was hat er uns denn geholfen? Zeig halt mal. Zeig mal.
6: Niklas kommt schon noch. Gut, Schatz, dann musst du jetzt Zwiebeln aufkochen mit Wasser und Zucker. Wie geht's deiner Oma? Was? Das hört sich nicht nach einer Erkältung an, eher nach einer Blasenentzündung. Frag sie mal. Okay. Ich beeile mich ja. Ich hab dich lieb. Herr Kollege.
7: Frau Kollegin.
6: Und? Läuft doch gut mit unserer Zusammenarbeit. Ganz professionell.
7: Nur damit ich nicht in irgendein Fettnapf trete. Was hast du deinen Kollegen genau erzählt?
6: Über uns? Hm? Nichts. Mir geht ja auch keinem was an. Können wir später darüber reden? Ich muss ins Büro.
7: Ach so, stellst du dir also unsere professionelle Zusammenarbeit vor?
6: Sag mal, ermittelst du auch noch oder schleichst du nur noch auf Parkplätzen rum und sprichst deutsche Frauen?
3: Hat der Spitzname gar nichts gesagt?
6: Nee, so?
3: Ich habe vorhin die Schweizer Kreditauskunft angerufen. Die sind bei Ausländern ja immer etwas kompliziert. Rate mal, wer bis zum Hals verschuldet ist.
8: Ja, ich habe Schulden. Von einer Firmenpleite vor 8 Jahren. Ist das verboten?
3: Nein, nein, natürlich nicht. Aber so ein Erbe würde da jetzt schon helfen, oder?
8: Ich habe mich aus Liebe um Alfred gekümmert und nie Geld von ihm angenommen. Oh. Das Erbe ist mir völlig egal.
1: Wie selbstlos.
8: Ich werde das Erbe sowieso ausschlagen. Sind doch eh nur noch Schulden übrig. So wie mein Onkel gelebt hat.
9: Was machen wir, wenn Sie uns fragen? Ich hab nichts zu verbergen. Manchmal bist du so ein Ekel. Ich frag mich wirklich, was Alfred...
10: Frag lieber nicht, was Alfred an mir geliebt hat. Ich könnte eventuell antworten.
11: Alle paar Tage 500 Euro, hm?
1: Ja, aber selbst für teure Klamotten und gutes Essen braucht man nicht so viel.
11: Das ist alles eine Frage der Maßstäbe und Prioritäten.
1: Ja, ja. Wenn es nach euch Eidgenossen geht, sind wir Deutschen alle arme Schlucker.
11: Ich spreche nicht von Einkommen, ich spreche von Stil.
1: Apropos Stil, gute Entscheidung.
11: Hä?
1: Na, dass Sie die Notbremse gezogen haben. Das hat doch jeder von Anfang an gesehen, dass das nichts wird.
11: Von was sprechen Sie genau?
1: Ich spreche von Mann zu Mann und Sie und die Chefin.
11: Ja, das schadet natürlich dann der Professionalität.
1: Ja, meine Rede. Ihr seid echte Profis, ihr Schweizer.
12: Ich teile es allen Bewohnern umgehend mit, falls die Polizei Neuigkeiten hat.
13: Seit wann gibt es Vorschriften, wo und wie man zu sitzen hat? Außerdem kommen Sie auch nicht zufällig hier zum 3. Mal vorbei.
12: Doch schließlich die Verantwortung.
3: Okay, danke. Ciao. Und? Schneiden die Rechtsmedizin?
1: Also die Wunde des Opfers stammt von einem Schlag mit einem stumpfen Gegenstand. Aber gestorben ist Alfred Fischer an einem Stimmritzenkrampf wegen der Kälte im Wasser.
3: Heißt, er wurde lebend ins Wasser geworfen.
1: Ja, er hat sogar noch versucht zu schwimmen. Hatte auch kein Wasser in den Lungen, deswegen ist er auch so knapp unter der Oberfläche getrieben.
3: Und der Mörder hat ihn dabei zugesehen. Das ist nicht nur sehr grausam, sondern auch sehr erstaunlich. Der geschätzte Todeszeitpunkt liegt zwischen 6 und 8 Uhr morgens, richtig? Da war es schon hell. Und außerdem sind da ab 7 noch jede Menge Spaziergänger unterwegs.
1: Naja, so früh sind die Spaziergänger auch wieder nicht unterwegs. Außerdem ist die Stelle schwer einsehbar. Das ist der perfekte Ort, um jemanden so zu beseitigen.
3: Hm. Merke ich mir. Vielleicht brauche ich es ja mal.
1: Witzig.
2: Nele?
6: Ha?
2: Ich kann mich auch irren, aber...
6: Ist nicht wahr, das Tattoo. Ein 81-Jähriger und Liebesspiele im Bodensee.
12: Was haben Sie denn gedacht? Es ist noch eine Menge Zeit zwischen Alt und Tod.
3: Wissen Sie, mit wem Herr Fischer gestern Abend... Das könnte eine wichtige Zeugin sein.
1: Oder seine Mörderin.
12: Also eigentlich war Herr Fischer mit Frau Wiesel liiert. Aber irgendwie auch mit Frau Bergmann.
1: Aha.
12: Hat ihm gerne geflirtet.
3: Also mit wem hat der Fischer denn jetzt gestern seinen Abend verbracht?
12: Frau Wiesel und Frau Bergmann haben den ganzen Abend Krimis geguckt, im Gemeinschaftsraum.
3: Würde heißen, dass er seine beiden Freundinnen mit einer dritten Frau...
1: Ja, oder ihr Dollar.
12: Offensichtlich hat sich in meinem Haus ein Eifersuchtsdrama abgespielt.
9: Eifersucht mit 70, ihr zwei seid ja süß.
4: Für Liebe und Leidenschaft ist es doch nie zu spät, oder doch?
9: Alfred und ich hatten eine moderne, offene Beziehung.
13: Also, für mich war nie etwas mit modern. Wir sind ältere Frauen, da gibt es nicht mehr so viele Männer. Ja, und da haben wir uns eben arrangiert.
9: Schwesterlich geteilt.
8: Schwesterlich.
13: Ursula war ihm nicht genug, also haben wir eine Lösung gefunden.
9: Das ist aber jetzt hässlich, was du sagst.
13: Er war sehr begehrt. Er war ein richtiger Gentleman und so großzügig.
9: Ich war Alfreds feste Freundin. Gertrud und die anderen Frauen liefen bei ihm ohne irgendwelche Verpflichtungen.
3: Ah, und die Dame mit der Alfred dann am See war?
9: Vielleicht jemand aus der Nachbarschaft? Wir sind uns auf dem Tanzabend einmal kurz begegnet.
13: Ja, Gott, die war so schön. Schön war die und schlank und elegant und rang. Und die hatte so schönes, blondes Haar. Was denn? Stimmt doch.
8: Gibt's irgendeinen Namen vielleicht?
9: Irgendwas mit F, glaube ich.
13: M, glaube ich.
6: Johanna, ich bin wieder da.
14: Ach, da bist du ja. Tut mir leid, ich habe nichts geschafft heute. Und Niklas hatte wohl Besseres zu tun und Oma ist ja auch ausgefallen.
15: Alles gut, jetzt ist ja die Oberschwester da und kocht Tee. Ab ins Bett mit dir.
6: Hey. Ja, ich wollte dich auch schon anrufen.
16: Auf jeden Fall wissen wir jetzt, wofür Alfred so viel Geld ausgegeben hat. Der hatte nämlich nicht nur eine feste Freundin, sondern auch viele lockere. Mhm. Jetzt suchen wir eine Frau, mit der er gestern Abend am Strand zusammen war. Alter zwischen 60 und 80. Blond, hübsch, schlank und hier aus der Nachbarschaft. Nee, nee, hier sind ja alle krank. Wenn wir uns sehen, müssen wir uns woanders treffen. Wegen der Ansteckungsgefahr. Ja, genau. Ich versuche, dein Leben zu retten. Ja, das klingt gut. Morgen auf dem Kaffee im Altenheim. Ich könnte beispielsweise Stützstrümpfe tragen und du vielleicht...
12: Ich muss aufhören.

0: Danke für den Tee.
1: Hatte ich denn recht mit der Blasenentzündung?
0: Ich fürchte ja. Sag mal, du siehst aus, als hättest du dich bei Johanna angesteckt.
1: Nee, nee, mir geht's gut. Ich frag mich nur, wo du die her hast, die Blasenentzündung.
0: Keine Ahnung.

0: will. Ich sollte hier die Einzige sein, die Trauer trägt. Außerdem steht Schwarz dir überhaupt nicht.
1: Das hat Albert aber ganz anders gesehen. Der fand mich sexy.
0: Ich wünschte, du wärst im See gelandet.
1: Was weißt du denn davon?
2: Entschuldigen Sie, darf ich Sie was fragen? Wegen der Frau aus der Nachbarschaft, der mit der Alfred Fischer in seiner letzten Nacht am See.
0: Fotogen ist die aber nicht gerade. Und die Bluse.
1: In echt sieht sie viel besser aus.

0: Was ist passiert?
1: Nichts.
0: Nichts?
1: Es geht dich einfach nichts an, okay?
0: Okay.
1: Entschuldigung. Ich verhalte mich gerade total bescheuert, weil ich nicht weiß, wie ich damit umgehen soll, was ich...
0: Das hat dich deine Mutter dann doch nicht zugetraut.
1: Was? Die Nummer mit Alfred Fischer oder ein Mord?
0: Was? Nein, du glaubst doch nicht wirklich, dass...
1: Nein, natürlich nicht. Aber du kennst das Temperament meiner Mutter noch nicht. Was weiß ich, was da wirklich passiert ist, falls die sich gestritten haben oder so.
0: Ja, du musst jetzt einfach mal den Fall abgeben und dann...
1: Was? An Rambach oder Spitznagel?
0: Du schaffst das schon.
1: Ja, du hast recht. Ich schaff das. Meine Mutter ist nämlich zum Glück bei solchen Themen ausgesprochen auskunftsfreudig.
2: Alfred ist tot. Deswegen hat er sich nicht bei mir gemeldet.
1: Nach eurem letzten Treffen vorgestern Abend am See?
2: Woher weißt du das? Oh Gott, ist das peinlich. Ich meine, es tut mir leid. Aber das mit dem Scheinwerfer, das war nicht nett. Wir fahren doch nur nackt schwimmen. Oh, bin ich dir peinlich? Also, wenn ich dich so ansehe und mir dabei überlege, wer von uns beiden sich das eher leisten kann, du oder ich.
1: Mama. Alfred wurde ermordet.
2: Das ist ja entsetzlich. Von wem? Das traust du mir zu?
1: Nein. Aber du bist höchstwahrscheinlich die Letzte, die ihn lebend gesehen hat, von der wir wissen. Und damit bist du, da kann ich überhaupt nichts gegen machen, ganz automatisch die Hauptverdächtige.
2: Aber was hätte ich denn für ein

0: Grund, Alfred zu ermorden.
1: Wir haben herausgefunden, dass dein Alfred nicht dein Alfred war.
0: Du meinst Ursula und Gertrud? Na, das weiß ich doch. Ich bin doch nicht blöd.
1: Wir gehen von Eifersucht als Motiv aus.
0: Ich habe Alfred doch erst vor 3 Wochen kennengelernt.
1: Was? Schon nach 3 Wochen gehst du
0: nach einer? Was habe ich denn zu verlieren außer Zeit? Und du siehst doch, die Männer können am nächsten Tag schon tot sein.
1: Was mache ich denn jetzt? Wir müssen beweisen, dass du an dem Morgen zwischen 6 und 8 Uhr nicht noch mal das Haus verlassen hast.
0: Aber wir haben uns doch beide gesehen.
1: Das war um 10 vor 9.
0: Ich verstehe. Ich sehe, ich bring dich in Schwierigkeiten. Ja. Weißt du was? Ich bring das wieder für dich in Ordnung.

0: Na also, Alfred Fischer wurde definitiv an der Badestelle ins Wasser geworfen. Man hat Reifen und Faserspuren an der Böschung gefunden.
1: Was für Reifen?
0: Rollstuhl.
1: Und, die sind doch nicht unüblich im Altersheim.
2: Also wenn Alfred nach dem Schlag bewusstlos war, dann konnte ihn sein Mörder problemlos und am helllichten Tag durch die Gegend schieben. Mhm. Er dreht sich hier schon nach einem alten Menschen im Rollstuhl um, der friedlich vor sich hin döst. Das ist genial.
0: Hast du irgendwelche betagten Verwandten, die ich warnen sollte?
3: Guten Tag. Mein Name ist Fehrenbach. Ich bin die Hauptverdächtige.
0: Hallo.
3: Der Mord an Alfred Fischer. Soviel ich weiß, müssen Sie mich jetzt vernehmen.
4: Mama, ich übernehme das Reden, ja?
3: Ich will dir nur helfen.
4: So, ich muss vermeiden, dass man mir Befangenheit vorwerfen kann. Also muss meine Mutter, Frau Mechthild Fehrenbach, bitte ordnungsgemäß vernommen werden, so wie jeder andere Verdächtige auch.
0: Den Teil mit der Hauptverdächtigen habe ich noch nicht ganz verstanden.
3: Ja, ich war mit Alfred Fischer zusammen. Im Wasser. Kurz vorher.
4: Mama.
3: Aber das ist doch wahr. Ja, können wir jetzt anfangen? Sie haben doch ganz bestimmt jetzt Zeit.
1: Ja, sicher.
3: Gut.
1: Kommen Sie da lang.
3: Ja.
5: Herzlichen Dank auch.
6: Gibt es Neuigkeiten?
7: Ja, die Verdächtigen, die Blondine, glaube ich.
6: Ich werde morgen abreisen.
7: Jetzt schon? Ja, meinen Sie nicht, die Polizei findet das ein bisschen merkwürdig, wenn der Alleinerbe von Alfred so mehr oder weniger flieht?
6: Soll ich mal mit der Polizei reden und denen sagen, was ich so alles merkwürdig finde?
7: Reto, mir liegt doch nur Ihr Wohlergehen am Herzen, wo Sie doch nach der Blondine die Nummer zwei sind.
6: Wir werden uns auf jeden Fall nicht mehr wiedersehen, Frau Bergmann.
7: Boah, das klingt gruselig, so wie Sie das sagen.
1: Frau Fehrenbach ist äußerst kooperativ gewesen. Sie hat keine Details ausgelassen. Ich gehe davon aus, dass Ihre Einlassungen glaubwürdig sind. Und die Indizien würden auch nicht für eine Festnahme reichen.
3: Dann ist die Sache damit erledigt.
1: Ja.
4: Gut, Mama. Dann kannst du jetzt erstmal nach Hause gehen und dich ausruhen.
3: Und wenn ich an den See möchte? Auf Wiedersehen.
4: So, ich werde mich bei den laufenden Ermittlungen selbstverständlich erstmal zurückhalten. Und ich möchte mich bei euch bedanken, dass ihr alle so besonnen reagiert habt.
0: Ich finde das ja wahnsinnig lustig, wenn Eltern sich daneben benehmen.
1: Er meint die Eltern von anderen Leuten.

0: die Liebende. Ja, ich sehne mich nach dir. Ich gleite mich verlierend selbst mir aus der Hand. Ohne Hoffnung, dass ich das bestreite, was zu mir kommt wie aus deiner Seite. Ernst und unbeirrt und unverwandt. Jene Zeiten. Oh, wie war ich eines. Nichts, was rief und nichts, was mich verriet. Meine Stille war wie eines Steines, über den der Bach seine Nur.
1: Dass Sie sich hierher trauen.
2: Ich freue mich auch sehr, Sie
0: aber
2: zu sehen.
0: Aber jetzt in diesen Frühlingswochen hat mich etwas langsam.
1: Quitte, selbst gemacht.
2: Lecker.
3: Ich finde, wir sollten zusammenhalten und uns vertragen. Für Alfred.
4: Davon wird er auch nicht wieder lebendig.
5: Nein, aber es würde ihm gefallen.
3: Auf Alfred.
5: Auf Alfred.
4: Auf Alfred.
3: Was soll noch der ganze Krieg?
4: Na, offen gestanden habe ich schon gedacht, dass Sie das waren.
5: Mechthild. Nein, du warst immer so eifersüchtig.
4: Ja, zu dir wird die Polizei schon auch noch kommen.
3: Zu Ihnen beiden. Und so lange gründen wir den Club der Verdächtigen. Prost.
5: Prost.
4: Finden Sie das witzig?
3: Was bleibt uns anderes übrig?
5: Also ich habe den Eindruck, die Polizei hat keine Ahnung.
3: Ja, da gibt es nur eine Möglichkeit, um das herauszukriegen. Wir müssen selbst den Täter suchen.
5: Ach, da bin ich dabei.
4: Ich auch.
3: Lecker.
6: Nix. Gar nix. Ich habe zur Sicherheit noch mal die Kontoauszüge und Abrechnungen von der Residenz überprüft, aber da gibt's auch nichts zu meckern. Alles vorbildlich.
7: Das Altersheim wird auch nichts erben, oder?
6: Das Familiengericht hat bestätigt, dass Reto Neumann das Erbe ausgeschlagen hat. Also, wenn es kein Testament gibt, fällt alles dem Staat zu.
5: Am liebsten hättest du alle Frauen ermordet, die Alfred auch nur angesehen hat.
4: Eifersucht und Liebe gehören zusammen.
5: Sie gibt zu.
4: Dir geht's doch immer nur ums Geld. Du hast Alfred ausgenutzt und ihn wahrscheinlich umgebracht, als er dir nichts mehr geben wollte. Sie kann sich gerade mal die Miete leisten. Und deshalb sucht sie sich immer Männer, die sie für
5: die eigene Geldquelle zu ermorden, klingt ziemlich unlogisch.
4: Ja, die große Liebe töten etwa nicht?
5: Naja, wenn man den Mann nicht für sich alleine haben kann, dann gönnt man ihn auch keine anderen. Das wäre ein Motiv.
4: Reto, kommen Sie doch mal. Wir müssen einen Mord aufklären.
8: Nein, danke.
5: So würde nur ein Mörder reagieren. Aus Angst.
8: Hier geht's um Wahrheit, ja? Wollen Sie das? Wollen Sie das wirklich?
4: Wahrscheinlich steckt sie mit ihm unter einer Decke, weil sie Alfred für sich alleine haben wollte.
8: Ich könnte jederzeit zur Polizei gehen.
5: Dann gehen Sie doch. Niemand geht gerne ins Gefängnis. Und freiwillig auf so viel Geld zu verzichten, das will auch keiner.
8: Dann gehen Sie doch und reden mit der Polizei.
5: Stimmt.
8: Sie wollen ja auch nicht verurteilt werden.
5: Wenn ich untergehe, nehme ich Sie mit.
8: Untergehen? So wie Alfred.
9: So, ich habe dann mal die Temposünderanzeigen abgearbeitet und die Beschwerden wegen Ruhestörung auf dem Wasser.
10: Ja, muss ja auch mal gemacht werden.
9: Gern geschehen. Hey, ich habe gleich Feierabend und...
11: Ich brauche Amtshilfe. Jetzt gleich.
9: Ich stell dich laut. Was ist denn?
11: Ja, ich bin schon auf dem Weg zu dir, aber ich komme zu spät. Ich hab dir eine Mail geschickt, da steht alles drin.
10: Hier. Ach, schau mal an, der Bar wäre einfach ein Trickbetrüger.
11: Ja, diese ganze Großneffe-Zweiten-Grades-Geschichte, die hat mich von Anfang an irritiert. Ja, jetzt habe ich mal die ganzen Schweizer Datenbanken durchgewühlt.
9: Das ist die klassische Enkeltrickmasche.
6: Hat sich als entfernter Verwandter ausgegeben und mit rührseligen Geschichten bei einsamen Senioren jede Menge Geld erschlichen.
9: Und weil Alfred ihm auf die Schliche gekommen ist, musste er sterben.
11: Ja, der war bei uns schon länger zur Verhandlung ausgeschrieben. Aber mit anderem Vornamen. Schlaumeier.
10: Was, Richard Konrad Neumann wurde einmal Conny Neumann, einmal Rico Neumann? Ist ja kreativer Wirkungsfall.
9: Auf geht's, schnappen wir uns den. Schnappt ihr euch den.
10: Ernst.
4: Seit Alfreds Neffe hier aufgetaucht ist, benimmt sich Gertrud richtig komisch.
3: Sie meinen, einer von den beiden könnte Alfred...
4: Oder einer von Ihnen dreien.
3: Ich war schon bei der Polizei, ich bin raus.
4: Eben klingt es aber anders. Haben Sie das nur gesagt, um mir eine Falle zu stellen?
3: Ich wollte nur die Personen zusammenbringen, die Alfred am besten gekannt hat.
4: Wenn wirklich einer von uns beiden die Mörderin ist, ich zum Beispiel, riskieren Sie eine ganze Menge.
3: Der war gut, wirklich.
9: Dass wir erschraken.
12: Oh, entschuldigen Sie bitte die Störung, aber es ist leider dringend. Wir sind auf.
13: Wo ist Herr Neumann?
3: Der spielt draußen Krimi-Dinner.
12: Wo ist Rektor Neumann?
9: Da hinten.
12: Herr Neumann, Sie sind vorläufig festgenommen.
10: Das war ein Fehler.
3: Ich habe nichts damit zu tun.
14: Ihnen wird vorgeworfen, Alfred Fischer aus niederen Beweggründen ermordet zu haben. Aus Geldgier.
10: Ich habe nichts getan. Und ich wäre auch schon längst weg, wenn diese Frau mich nicht gezwungen hätte.
12: Also Sie wollen andeuten, Sie hatten eine Komplizin?
9: Das ist eine Verleumdung.
12: Das begleiten uns dann bitte beide, ja?
14: Sind Sie bereit auszusagen?
9: Nein.
10: Oh ja.
4: Tut mir leid, dass ich Sie verdächtig habe.
3: Mir auch.
12: Ja, wir kennen Ihre Enkeltrickmasche. Wie viel haben Sie mal von denen abgeknüpft, bevor wir sie sterben?
10: Oft genug am Bankomat ist er ja.
15: Ich habe Alfred nur draufgezahlt. 3 Jahre lang. Nicht 1 Cent habe ich von ihm bekommen.
12: Sie haben sich einfach sein Vertrauen erschlichen und am Schluss auf die grosse Enkel spekuliert. So.
15: Bei ihm war ich so nüchtern. Letzte Woche hat Frau Meersburg angewiesen, mir 500.000 zu überweisen. Aber ihr Chaos hat sich natürlich nicht gepackt. Sie hat für das also auf die Bank. Und dann hat sie tot mir alles versaut. Ich bin vielleicht kriminell. Aber kein Mörder.
12: So, so. Und Gertrud Bergmann?
15: Die ist ein Parasit. Die hat die ganze Zeit Zeugengeld von mir genommen.
3: Also, Erpressung würde ich das nicht nennen. Und Diebstahl ist es auch nicht, wenn man einen Dieb bestiehlt.
14: Sie haben Reto Neumann und seinen Betrug schon sehr früh durchschaut. Aber anstatt zur Polizei zu gehen, haben Sie abkassiert.
3: Oh, wenn Sie das so sagen, das klingt so arg schmutzig.
14: Ich sage auch, dass Alfred Fischer noch leben könnte, wenn Sie rechtzeitig zu uns gekommen
6: wären. Andreas, komm mal bitte. Alfred Fischer hat sich erst vor 3 Tagen beim Online-Banking angemeldet.
14: Ach, dann hat er bemerkt, dass jemand mit seiner EC-Karte Geld abgehoben hat.
6: Ich habe die Bilder von der Überwachungskamera schon angefordert.

0: Alfred hätte einfach nicht so mit seinem Geld um sich schmeißen dürfen. Sowas lockt Schmeißfliegen wie Reto Neumann an.
1: Und Flittchen wie Gertrud. Ich habe ihn geliebt. Aber ohne sein Geld und ohne seine teuren Geschenke, mit vielen konnte ich überhaupt nichts anfangen. Fast 1.000 Euro und ich kann es nicht mal bedienen.
0: Ich kann sie Ihnen beibringen.
1: Ich bleibe am Haustelefon. Frau Meersburg stellt die Anrufe aufs Zimmer und man muss sich um nichts kümmern.
0: Aber mit dem Telefon, da kann man mehr als nur telefonieren. Sie können ein Taxi bestellen, Essen bestellen. Sie können sogar Ihre Bankgeschäfte erledigen.

0: was habe ich gesagt? War doch besser so.
1: Was? Wieso, was haben Sie gesagt?
0: Stellen Sie sich vor, Sie hätten jetzt die ganze Zeit die Chefin am Rockzipfel gehabt.
1: Geht Sie zwar überhaupt nichts an, aber bevor diese doch eher plumpen Vertraulichkeiten weitergehen, möchte ich darauf hinweisen, dass Frau Feenbach und ich keineswegs nichts mehr miteinander zu tun haben.
0: Weiß ich.
2: In den letzten Wochen gab es auf Alfred Fischers Konto jeden Tag eine Abhebung, am Freitag sogar zwei.
3: Ja, also hat Reto die Wahrheit gesagt, zumindest was die Abhebung angeht.
4: Gibt es davon auch ein Bild?
2: Kann ich runterladen, dauert aber einen Moment. Aber wieso? Reto war doch in der Zeit noch in der Schweiz.
4: Alle Abhebungen wurden ungefähr um dieselbe Uhrzeit gemacht. Gegen 15 Uhr, gegen 18 Uhr und gegen 11 Uhr morgens.
3: Stimmt. Und hier schon wieder Ausreißer gegen Ende des Monats. 8 Uhr abends, 9 Uhr morgens.
4: Da war doch Alfred immer spazieren.
5: Ich habe sogar Alfred das Online-Banking beigebracht. Er hat mich dafür Frau Professor genannt. Na, vorher konnte er nicht einmal einen Kontoauszugsdrucker bedienen. Alfred hat versucht, Sie dringend zu erreichen. Vielleicht ist das wichtig.
6: Wir haben gesprochen, aber über das Haustelefon.
5: Wie ist der Code?
6: Was denn für ein Code?
5: Also gut, ich versuch's mit der Grundeinstellung. Der letzte Anruf ist von gestern früh. Er hat versucht, vor seinem Tod noch mit Ihnen zu telefonieren.
6: Das bringt ihn auch nicht wieder zurück.
5: Wir müssen uns das anhören.
6: Unsere Gespräche waren immer sehr privat. Und jetzt muss ich Sie bitten zu gehen.
5: Entschuldigung. Es hat mich sehr gefreut, Sie besser kennenzulernen. Gute Nacht.

0: Uzi, bitte, du musst rangehen, unbedingt.
1: Nächste neue Nachricht.
0: Meine liebste Uzi, ich weiß nicht, ob du das irgendwann hörst, aber ich kann dich nicht mehr über das Haustelefon anrufen, ich werde belauscht. Ich bin draußen im Garten und ich gehe jetzt zur Polizei, weil die mich bestohlen hat. Und ich glaube auch noch andere von uns. Ich habe es in diesem Online-Mail.
2: So.
3: Die Frau Heimleiterin.
2: Klar, er hätte alle Vollmachten. Bankgeschäfte haben bei ihr zum Service gehört.
3: Deswegen hat Alfred auch nie in seine Kontoauszüge gesehen. Und nie bemerkt, dass sie zum Monatsende hin immer heimlich noch was abgehoben hat.
4: Dann hat er sich zum Online-Banking angemeldet und zum ersten Mal die Abhebung gesehen. Hirn, komm.
5: Ich sag Hauptmann Aubry Bescheid.
6: Adrian, ja, wie es aussieht, hast du zwar einen Betrüger an Bord, aber keinen Mörder. Ja, genau, weil es eine Mörderin ist und die ist noch im Altenheim. Was? Wen hast du gesehen? Ich verstehe dich nicht. Meine Mutter? Aha, und wo? Wo?

0: haben mich...
1: Ich habe eine Betrunkene auf dem Boden gefunden.
0: Jetzt verstehe ich, was Alfred gesagt hat. Sie haben ihn erst bestohlen. Und dann haben Sie ihn umgebracht.
1: Geben Sie mir den Code.
0: Geben Sie mir das Handy. Ich lösche alle Nachrichten und dann ist die Sache vom Tisch.
1: Den Code. Es geht ganz schön tief runter hinter Ihnen. Was? 2006 ist da schon mal jemand rübergefallen. Auch betrunken. Die Brüstung ist etwas niedrig. Ist aber leider nicht zu ändern. Denkmalschutz.
2: Ja, das wissen wir.
1: Wissen Sie, was man für einen Hungerlohn bekommt in unserer Branche? Ja, auch in der Leitung. Manager bekommt das Zehnfache. Der ist nicht rund um die Uhr für seine Schützlinge da.
3: Ja, da kann man sich zum Ausgleich schon mal an ihren Konten bedienen.
1: Ich habe mich nicht bedient. Ich habe es mir verdient. Und allen ging es dabei immer sehr gut.
4: Ja, besonders Alfred Fischer. Was nimmst du?
1: Danke.
4: Klar.
1: Dankeschön.
3: Na dann, gute Besserung.
5: Danke. Das war knapp, Mama.
1: Ich weiß. Etwas zu knapp. Ich weiß, ich hätte die Ermittlungen dir überlassen sollen.
5: Ganz genau.
1: Guck mal hier.
5: Oh. Da ist ja noch was drin.
1: Na, was denkst du denn, ne?

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13: Herzlich willkommen. Schön, dass Sie dabei sind an diesem Sonntagmittag. Russlands Krieg gegen die Ukraine dauert seit dieser Woche länger als der Erste Weltkrieg. Und doch hat sich in den letzten Wochen etwas verändert, was manchen die Hoffnung gibt, dass sich das Ende des Krieges doch nähern könnte. Die Ukrainer schaffen es, mit weitreichenden Drohnen den Russen Probleme zu machen. Unser Thema heute, noch mehr Drohnen. Pardon, noch mehr Drohnen und Raketen. Wann lässt Putin mit sich reden? Und wenn Sie mitreden wollen, dann unter presseclub@wdr.de direkt per Mail hier ins Studio. Pardon, ich habe etwas im Hals sitzen. Und kann Ihnen jetzt meine Gäste vorstellen. Jetzt klappt's wieder. Paul Ronsheimer ist bei uns, stellvertretender Chefredakteur der BILD, Kriegs- und Krisenreporter, viel in der Region unterwegs gewesen. Marina Kornbacki, stellvertretende Leiterin des Hauptstadtstudios des Spiegel. Ich begrüße Gesine Dornblüt, frühere Moskau-Korrespondentin des Deutschlandradios und freie Journalistin in Berlin. Und Moritz Gartmann ist bei uns. Er schreibt seit langem über Osteuropa, über Russland, die Ukraine, vor allem für das Magazin Stern. Herr Gartmann, gibt es eine Wende? Hat sich etwas verändert?
14: Also es hat sich zweifellos etwas verändert. Die Ukraine ist auf verschiedenen Ebenen erfolgreich, überraschend erfolgreich, was man sich auch im Herbst letzten Jahres kaum hätte vorstellen können. Allerdings gibt es weiterhin strukturelle Probleme, an denen die Ukraine nicht vorbeikommt. Die mangelnde Raketenabwehr, die sich eigentlich noch immer weiter verstärkt. Und auch die personellen Probleme der Ukraine. Deswegen, ja, es gibt auf einigen Ebenen Vorteile der Ukrainer. Aber die sind, würde ich sagen, auch nur jetzt in einer gewissen Phase. Und was ab Herbst passiert und besonders im Winter
13: Sie
14: passiert,
13: greifen
14: steht
13: schon
14: noch
13: sehr
14: einmal
13: weit.
14: Auf einem ganz anderen.
13: Lassen Sie uns, Frau Dornblüt, auf die aktuelle Lage gucken. Gibt es eine Wende? Sind wir am Ende des Kriegs näher gerückt?
15: Ich fürchte, wir sind nicht einem Ende des Krieges näher gerückt, aber es gibt tatsächlich Veränderungen. Die Ukraine ist zurzeit in einer Position der Stärke. Es gelingt ihr gerade diese Woche, die Krim, die besetzte Krim, abzuschneiden vom ukrainischen Festland und den besetzten russischen, ukrainischen, von Russland besetzten Territorien dort. Das hat gewaltige Folgen. Das ist nicht nur ein Imageproblem für Putin, sondern es hat Folgen auch für die militärische Handlungsfähigkeit Russlands. Die weitreichenden Drohnen sind gleichfalls sehr, sehr effektiv. Wir erleben Benzinmangel in Russland. Aber die Frage, ob tatsächlich das alles Putin zu der Einsicht bringt, dass es keinen Sinn hat, diesen Krieg so weiterzuführen, das ist offen. Wir sehen bisher keine Anzeichen dafür. Putin hat das ganz klar gemacht, auch auf dem Petersburger Wirtschaftsforum, als er gesagt hat, sich direkt an die Soldaten gewandt hat und gesagt hat, arbeitet, Brüder.
13: Mhm. Herr Ronsheimer, in der Vorhand stärker, sagt Frau Dornblüt. Ist das eine Phase des Krieges oder wirklich eine Veränderung?
16: Es gab sehr viele Phasen in diesem Krieg. Deswegen bin ich da sehr vorsichtig. Ich erinnere mich, als der Krieg begann und uns die Militärexperten gesagt haben, oder die Vollinvasion begann, Kiew würde in 24 Stunden fallen. Ja, ich war damals als Reporter dort. Und viele haben nicht damit gerechnet, dass die Ukraine Kiew verteidigen könnte. Dann gab es Rückeroberung. Dann gab es aber auch eine gescheiterte Gegenoffensive. Und ich sehe es doch etwas mehr als Wende tatsächlich, weil wenn man sich die Phasen dieses Krieges anschaut, dann war die Ukraine eigentlich seit Ende 23 in der Defensive. Auch wenn Russland nicht wirklich vorangekommen ist, im Donbass insbesondere war es so, dass die Ukraine, so schien es, eben keine Antwort gefunden hat darauf, dass Russland einfach mehr Soldaten einsetzt, bereit ist, mehr zu investieren und vorzurücken. Und das hat sich, Stand jetzt, verändert durch die Drohnentechnologie, die sie einsetzen. Sie schaffen es auch an der Front eben, dass Russland nicht vorankommt oder kaum vorankommt und sogar selbst zumindest kleine Gebiete zurückzuerobern. Aber sie stellen die richtige Frage und deswegen, wenn man über Wladimir Putin spricht und seine Taktik, muss man sagen, das ist auch das, was mir ukrainische Kontakte berichten, Putin geht davon aus, dass er das wieder drehen kann. Also, dass es eben nach diesen Schwierigkeiten wieder eine Situation geben könnte für Russland, wo sie doch wieder vorankommen und dass sie vor allem im Winter dann ukrainische zivile Infrastruktur so massiv treffen können, dass dieser schreckliche Winter, den wir schon jetzt gesehen haben, im vergangenen oder in diesem Jahr, dass das noch einmal schlimmer wird.
13: Mhm. Frau Kambaki, kann er schnell aufholen, was die Ukraine gegenwärtig als militärischen Vorteil erarbeitet hat?
1: Putin hat oft genug unter Beweis gestellt, dass er zu einer schnellen Anpassung ans Kriegsgeschehen in der Lage ist. Ich erinnere mich an den Sommer vergangenen Jahres. Da gab es diese spektakuläre Aktion, als die Ukraine es geschafft hat, Drohnen in Lastwagen tief nach Russland hineinzubringen und von dort aus Angriffe auf die russische Luftwaffe zu starten. Vor zwei Jahren hatten wir diese spektakuläre Geschichte, als es der Ukraine gelungen ist, nach Russland vorzurücken und russisches Territorium zu besetzen. Das waren auch Momente, wo wir uns fragten, Kriegswende, ist das jetzt die Kriegswende? Und dann passte sich die russische Armee sehr schnell an die Neuerungen, die die ukrainische Armee an den Tag gelegt hatte, an. Und es kam anders. Möglicherweise, ich teile die Vorsicht in dieser Runde hier. Also ich warne auch vor verfrühtem Optimismus.
13: Wenn wir versuchen, einen Überblick zu gewinnen, Sie sind die Expertenrunde. Wenn ich mir das so angucke, sehe ich militärisch die Luftangriffe auf Kiew und andere Städte so schwer wie nie im Mai, mit einer Höchstzahl an Todesopfern seit den ersten Kriegswochen unter Zivilisten. Wir haben die Ostukraine, wo es eine richtige Front gibt. Und wir haben das, was Sie beschrieben haben, diese Drohnen, die die Ukraine weit ins russische Hinterland schickt. An welcher dieser Fronten wird der Krieg entschieden, Herr Gartmann? Was ist die wichtigste davon?
14: Das ist schwer zu sagen. Also es ist tatsächlich,
13: habe ich es richtig beschrieben?
14: Das Gesamtpaket, ja, genau. Also wenn man da mal ein bisschen genauer reingeht, jetzt, wie es an welchen Frontabschnitten aussieht, würde ich sagen, an der Front selbst ist tatsächlich eine Pattsituation entstanden. Oder wir nähern uns immer mehr einer Pattsituation, in der es für keine der beiden Seiten mehr vorangeht. Es gibt diese Killzone, die inzwischen 30, 40 Kilometer breit ist, wo man eigentlich kaum mehr aus dem Unterstand raus kann, ohne von Drohnen getroffen zu werden. Also da haben wir so einen Patt. Beim Luftkrieg würde ich sagen, hat Russland trotz allem eben noch einen großen Vorteil, und das sind die ballistischen Raketen. Und dieser Vorteil, also davon hat die Ukraine kaum welche. Bei den Drohnen hat sie fast gleichgezogen, deswegen gelingen ihr diese spektakulären Angriffe auf Raffinerien in Russland und andere Objekte. Aber bei den ballistischen Raketen, die produziert Russland weiter ohne Ende, in diesem Jahr möglicherweise bis zu 900. Und der Ukraine fehlt es einfach komplett an Abwehrmöglichkeiten. Mhm. Das ist noch mal stärker geworden jetzt durch den Iran-Krieg. Die Amerikaner stellen wenige von diesen Patriot-Raketen her, mit denen man ballistische Raketen abwehren kann. Die sind jetzt alle in den Nahen und Mittleren Osten gegangen. Und das ist bisher ein sehr schwer, schrägstrich unlösbares Problem für die Ukraine.
16: Ja, es ist nicht unlösbar, würde ich sagen, denn eigentlich müsste Europa Druck machen, erstens selbst zu produzieren und da eben etwas hinzubekommen, was schwer ist, weil eben die Amerikaner darauf sitzen und sagen, ja, wir wollen das nicht abgeben, aber man müsste Druck entwickeln in Richtung Donald Trump, in Richtung US-Regierung, dass es mehr Lieferungen gibt, dass es mehr Produktion gibt
14: Aber die produzieren 600 Stück pro Jahr, die Amerikaner, von diesen.
16: Ja, aber momentan sind sie, du hast den Iran-Krieg angesprochen, auch nicht bereit gewesen, die abzugeben, die sie haben. Ja? Und weil es eben in der amerikanischen Bevölkerung noch mehr Skepsis gibt, oder zumindest bei denjenigen, die Donald Trump wählen, überhaupt etwas abzugeben. Und das ist ein Riesenproblem.
13: Frau Dornblüt, Frau Kambaki.
15: Sie haben genau das eben auch erwähnt, was ich sagen wollte. Es sind eigentlich nicht nur drei Fronten, es ist eine vierte Front. Die vierte Front verläuft zwischen Russland und den Ukraine-Unterstützern, sprich der Europäischen Union. Und die wirklich noch stärkere und entschlossenere und hoffentlich auch einstimmige Unterstützung eben genau Europas wäre nötig, um die Ukraine an den von Ihnen genannten drei Fronten zu unterstützen. Und da ist eben wichtig, auch im Kopf zu haben, die EU, die Europäer, die sind nicht als Vermittler gefragt, die sind als Unterstützer der Ukraine gefragt. Mhm. Und ansonsten stimme ich aber auch Herrn Gartmann zu, tatsächlich für mich entscheidend, oder das Mittel Russlands ist der Terror gegen die Zivilbevölkerung in der Ukraine, sprich die Angriffe auf die großen Städte, auch vermehrt auf Kiew mit Dutzenden ballistischen Raketen und Marschflugkörpern gleichzeitig, wie wir das jetzt schon zwei Nächte in den letzten Wochen erlebt haben. Und wir müssen damit rechnen, dass das in dieser Intensität weitergeht.
1: Mhm. Und doch haben die vergangenen Tage, die

0: Krieg frisst, nicht mehr leisten können, dass die russische Elite möglicherweise da so ein bisschen jetzt auch genug hat von Sanktionen. Also dieser Krieg, ich glaube, Russland gibt 40% seines Haushalts in diese Kriegswirtschaft. Das ist etwas, was nicht auf Dauer aushaltbar ist. Und die Frage ist letztlich auch, inwieweit die russische Elite da möglicherweise den Bruch mit Putin vorantreiben.
1: Lassen Sie uns gern auf den Punkt kommen. Also es gab den Satz, möglicherweise wird das Ganze nicht militärisch entschieden. Sie haben das Thema Unterstützung Europas angesprochen. Nehmen wir auf den Zettel, besprechen wir. Sie kommen zu der wirtschaftlichen Frage. Danke für die vielen Einträge im Gästebuch, die vielen Mails. Und das, was Sie ansprechen, Frau Kombacki, ist auch etwas, was unser Publikum interessiert. Wie lässt sich die wirtschaftliche Situation Russlands realistisch einschätzen?
2: Also ganz wesentlich, man muss verstehen, dass die russische Wirtschaft gespalten ist in Rüstungsindustrie und zivile Industrie. Und die Rüstungsindustrie, da geht's gut, da fließt halt der große Batzen Geld rein weiterhin. Die Löhne dort sind gut. Die Menschen sind beschäftigt in der Rüstungsindustrie, verdienen da gut, besser als vorher. Das geht zu Lasten der zivilen Produktion. Einmal, weil es keine Kredite gibt. Investitionen sind sehr, sehr schwer geworden. Denen fehlen auch die Arbeitskräfte, weil die Leute eben in der Rüstungsindustrie arbeiten. Und insgesamt ist es aber so, das haben Sie auch schon angesprochen, Frau Kombacki, also Russland ist immer wieder erstaunlich anpassungsfähig. Aber wir sind doch jetzt an einen Punkt gekommen, an dem die Reserven auch zusammenschrumpfen. Und dieser Wohlfahrtsfonds, also die sehr großen Reserven, die Russland hatte am Anfang der Vollinvasion, die sind wesentlich geschrumpft. Und insofern ist es halt wichtig, wir haben ja auch schon von einem Fenster gesprochen, dieses Fenster dann tatsächlich auch zu nutzen. Denn ein Fenster kann auch wieder zugehen.
1: Andere Einschätzungen? Also das heißt, dass diese Drohnenangriffe militärische Wirkung haben, dass aber die wirtschaftlichen Probleme wichtiger sind, naja, weniger wichtig sind. Kommt es zusammen, Herr Gartmann?
3: Also ich wäre immer vorsichtig. Ich merke, wie hierzulande jetzt gerade über die letzten Monate zuweilen das Bild vermittelt wird, dass Russland sozusagen kurz vorm Zusammenbruch steht, wirtschaftlich, dass die Leute immer unzufriedener werden. Wie gesagt, Russland hat sich immer wieder als anpassungsfähig erwiesen. Auch die russische Wirtschaft, was Sanktionen betrifft, haben sie eben auch immer Möglichkeiten gefunden, dann entstehende Sanktionen wieder zu umgehen, über Drittstaaten, Importe aus über Kasachstan oder Georgien oder was auch immer. Alles, was ich so höre aus Russland, deutet erstmal nicht darauf hin, dass es im Alltag der Menschen jetzt krasse Veränderungen gibt. Abgesehen von diesen Sperrungen von Telegram und überhaupt mobilem Internet in Großstädten wie Moskau und St. Petersburg. Aber wir haben ja jetzt keine Massenarbeitslosigkeit in Russland, die dazu führen will, dass die Menschen auf die Straße gehen, Versorgungsschwierigkeiten und so
4: aber,
3: weiter.
4: Aber der Unterschied ist ja schon, dass es erstmals nicht nur bei den russischen Kriegsbloggern ein Thema ist, sondern erstmals auch zumindest in Teilen in der staatlichen Propaganda diskutiert wird. Also über die Probleme des Krieges, über die wirtschaftlichen Konsequenzen, darüber, dass diese Drohnen eben in St. Petersburg und Moskau sind und es keine Gegenwehr gibt. Und mein Eindruck ist, zumindest wenn ich dort mit russischen Experten spreche, dass es doch das erste Mal in der Bevölkerung zu spüren ist. Im Vergleich, wenn wir die Vollinvasion nehmen, seit 2022. Also, dass in diesem Jahr erstmals so viel über diesen Krieg auch in ganz normalen Familien diskutiert wird, aus diesen Gründen. Einerseits die Drohnen, dann die wirtschaftlichen Probleme. Und dann kommt noch etwas dazu, was ja auch sehr wichtig ist, worüber wir noch nicht gesprochen haben, wie viele Hunderttausende Russen mittlerweile getötet wurden in diesem Krieg, wie viele verwundet zurückkommen. Und da sprechen wir eben mittlerweile von einer Masse, die es so seit dem Afghanistan-Krieg in Russland nicht mehr gegeben hat.
2: Das ist alles richtig, aber die Kernfrage ist ja, artet das, also schlägt das um in Proteste der Bevölkerung gegen Putin? Und das sehe ich absolut nicht, sondern es ist eher eine innere Emigration. Die Leute ziehen sich zurück. Da gibt es übrigens gerade einen guten Film mit dem Titel Innerer Emigration. Kann ich allen empfehlen. Ich weiß nicht, ob er ins Kino kommt, aber man möge googeln und suchen. Ich denke, das Wesentliche ist wirklich, ob es in den Eliten einen Umschwung gibt. Und das sehe ich bisher nicht. Da gab es jetzt einzelne Aufsätze. Es gab einen Zeitungsartikel zum Beispiel in einem Boulevardblatt, der zählte auf, wie in der Vergangenheit Niederlagen Russland tatsächlich verholfen haben zu verbessern.

0: Verbesserung, revolutionär. Der Artikel ist dann auch gleich verschwunden aus dem Internet. Es gibt in einer Fachzeitschrift einen Artikel, der in, also Russia in Global Affairs heißt es auf Englisch, da wird halt die Frage gestellt, können wir an den Maximalzielen festhalten oder müssen wir die Ziele neu definieren? Aber unter diesen Zielen ist ja der Rückzug Russlands aus der Ukraine überhaupt keine Option. Also es stimmt, nein, es wird diskutiert.
1: Aber ein Festschreiben der jetzigen Situation ist in diesem Artikel zum Beispiel wird als akzeptabel.
0: Ja, und ein Festschreiben, nee, Moment, da steht drin, dass also es wird Bezug genommen auf Anchorage, also auf die Verabredung mit Trump, von denen niemand weiß, ob es die wirklich und welche es da wirklich gegeben hat. Und damit meint Russland ganz klar einen Abzug der Ukraine aus den noch von der Ukraine kontrollierten Teilen des Donbass. Und das ist inakzeptabel für die Ukrainer, das sollte auch für die Europäer unakzeptabel sein.
2: Ich sortiere, wir haben über das Militärische gesprochen, was mit Blick auf den, sag mal, Luftkriegsterror für die Ukraine durchaus weiterhin sehr problematisch ist. Wir haben die wirtschaftliche Situation erwogen. Wir sprechen gerade darüber, ob sich in den Eliten in Russland etwas tut. Herr Ronsheimer, sehen Sie bei Wladimir Putin einen Sinneswandel? Er hat so Bemerkungen gemacht, das Ende des Krieges rücke durchaus näher. Auch sein Sprecher Peskow hat, das passt ein bisschen zu dem, was Frau Dornbüt sagt, davon gesprochen, es fehlten ja nur wenige Kilometer an der Front. Also wir hören auch andere Töne. Verstehen wir Sie richtig?
3: Ob wir sie richtig verstehen, das weiß am Ende nur Wladimir Putin. Das heißt, wir interpretieren und analysieren. Also wenn ich von dem ausgehe, was ich dort höre, was ich sehe, was Experten analysieren, sehe ich keine Veränderung in Putins Position. Und da ist die Frage, die diskutiert wird, erstens, ist es wirklich so, dass er daran glaubt, also dass es diese nochmalige Wende gibt und es dann tatsächlich diesen russischen Vormarsch geben könnte? Oder könnte es auch sein, dass er möglicherweise umgeben ist von Beratern, die das Ganze auch sehr viel optimistischer malen, als es tatsächlich ist?
2: Also weiß er wirklich, was...
3: Genau, ja, also das ist etwas, was auch immer wieder in diesen Kreisen diskutiert wird. Aber die entscheidende Frage oder die beiden entscheidenden Fragen für uns, für die Ukrainer sind, wie hält er es mit dem Donbass? Verlangt er weiterhin, dass es diesen Rückzug dort gibt, der Ukrainer? Also, dass sie kampflos diese Gebiete übergeben? Da sehe ich auch keinen Hinweis, dass sich diese Position verändert hat. Und zweitens ist er bereit, bestimmte Sicherheitsgarantien zu akzeptieren. Also wir haben ja auch in den vergangenen Monaten darüber gesprochen, was wäre, wenn dort ausländische Truppen mit diesen Frieden schützen würden? Was ist mit bestimmten Waffensystemen, die man liefern würde? Und auch da hat er sich klar verhalten und zum Beispiel gesagt, dass europäische Truppen nicht in Frage kommen aus seiner
2: Sicht. Frau Kombaki, mir fällt ein, Herr Schröder soll als Vermittler auftreten. Also da sind ja schon so ein paar Botschaften.
4: Wenn es nach Wladimir Putin geht, genau. Aber mein Eindruck war, dass dieser Personalvorschlag in Europa auf sehr wenig Begeisterung stieß.
2: Aber hat sich bei Putin was verändert?
4: Putin ist ein Politiker, ein Machthaber, der sich möglichst viele Handlungsoptionen offen halten will. Und mein Eindruck ist, dass er das in den vergangenen Wochen, in den vergangenen Monaten auch damit zu erreichen versucht, dass er widersprüchliche Signale sendet. Sie haben den Satz erwähnt, ich meine, das war Anfang Mai, als er davon sprach, dass, ich glaube, diese Angelegenheit, womit er den Krieg meinte, bald ein Ende haben könnte. Er klang allerdings auf dem Wirtschaftsforum in Petersburg wieder ganz anders. Frau Dornbüt, Sie haben es erwähnt, das war eine sehr langfristige Kriegsperspektive, die er da skizziert hat. Mein Eindruck ist nicht, dass Putin sich auf ein baldiges Ende dieses Krieges einstellt. Er hat vor kurzem versucht, denn Russland hat ja ebenfalls massive Probleme, Soldaten zu gewinnen. Er hat jetzt ein Schuldenerlassprogramm aufgesetzt. Ich glaube, es sind umgerechnet 120.000 Euro, die man erlassen bekommen kann, wenn man sich einschreibt und für ihn in den Krieg zieht. Das sind alles Bemühungen, die sehr erkennen lassen, dass er nicht davon abrücken wird, sehr bald diesen Krieg zu beenden. Und ich glaube, wir sollten auch bei allen rationalen, ökonomischen, militärpolitischen Abwägungen sollten wir den ideologischen Faktor, der diesen Mann antreibt, nicht außer Acht lassen. Er hat einen Großteil seiner Amtszeit damit verbracht, die Ukraine die Existenzberechtigung der Ukraine in Abrede zu stellen. Und ich glaube nicht, dass er jetzt im Alter davon abrücken wird.
2: Kann ich's, bevor wir die Perspektive wechseln und über Europa, über uns sprechen, kann ich es so zusammenfassen, dass ich sage, wir wissen nicht, ob der Druck auf Putin zu einem Sinneswandel führt. Es ist aber mindestens nicht völlig ausgeschlossen.
1: Also ich fand es ganz interessant, was Sauli Niinistö zu mir gesagt hat. Den habe ich vor ein paar Wochen mal interviewt. Der frühere finnische Präsident. Einer der besten Putin-Kenner im besten Sinne. Der hat mit Putin Eishockey gespielt und hat ihn dutzende Male getroffen in seiner Amtszeit. Wird übrigens auch als möglicher Emissär der Europäer gehandelt in zukünftigen Verhandlungen mit Russland. Der hat zu mir gesagt, dass er sich schon vorstellen kann, auch aufgrund der Äußerungen von Putin, dass Putin sich überlegt, wie er diesen Krieg zu Ende bekommen könnte jetzt. Dass er es aber auf keinen Fall, dass er auf jeden Fall den Eindruck verhindern will, dass er es aus einer Position der Schwäche tut. Mhm. Und das erklärt, glaube ich, auch diese Reaktion auf dem Petersburger Forum, dem zuvorgegangen war, nämlich ein Brief von Selenskyj, ein öffentlicher Brief an Putin, den man tatsächlich als Affront bezeichnen muss. Also das wurde manchmal so beschrieben, dass Selenskyj Putin vorgeschlagen hat, sich doch zu treffen und über ein Kriegsende zu sprechen. Aber eigentlich war das eine Beleidigung, dieser Brief. In diesem Brief stand zwischen den Zeilen, du bist schwach, du bist eigentlich am Ende, deswegen komm angekrochen und dann können wir reden. So war dieser Brief formuliert.
0: Also,
1: und dass Putin darauf so reagiert,
0: aber
1: das ist völlig
0: verständlich. Wobei Putin auch gleich geantwortet hat.
2: Liebe Kollegen, wir wollen die Perspektive wechseln. Ne? Wir wollen ja, also maybe, ne? Es kann sein, es besteht die Möglichkeit, wir wissen es nicht.
0: Ich würde gerne ganz kurz noch grundsätzlich was sagen zu der Verhandlungsbereitschaft der potenziellen und möglichen oder auch unmöglichen von Putin. Was jetzt schon anklang, dass er gesagt hat, er würde mit Schröder diskutieren wollen, zum Beispiel reden wollen, das wäre akzeptabel. Da hat er ja tatsächlich noch weiter geredet. Da hat er gesagt, naja, oder auch mit jedem anderen. Und dann hat er aber noch weiter geredet und hat gesagt, jedem anderen, der keine Schweinereien gegen Russland gesagt hat. Und das ist unheimlich wichtig zu verstehen, was er damit meint. Bei Putins Rede, wenn der so redet, heißt das, in Russland wird ja jedes faktische Benennen der Kriegsverbrechen von Russland als Russophobie sogenannte gedeutet und gesagt, also wer Russland kritisiert, wer die Dinge benennt, so wie sie sind, der sei emotional gesteuert und würde irgendwie Russland hassen. Und das ist ja ein ganz deutliches Signal von Putin, wenn er sagt, also wer keine Schweinereien über uns sagt, in Anführungsstrichen, mit dem reden wir. Und das macht ja auch klar, welche Position Putin hat. Nämlich genau, Putin sieht sich als den Stärkeren. Er will das auf keinen Fall aufgeben. Und er setzt auf Unterwerfung, nicht auf gleichberechtigte Gespräche, nicht auf gleichberechtigte Kritik und auch nicht auf Kompromiss. Weil Verhandlungen aus europäischer Sicht, wir denken immer in Kompromissbereitschaft. Ja, da muss der eine nachgeben, dann der andere nachgeben. So denkt aber Putin überhaupt nicht. Putin setzt auf Gewalt und darauf, alles durchzusetzen, was er will. Und das hat er auch in den letzten Wochen wieder gesagt. Da geht es dann an die sogenannten Grundursachen des Konflikts.
2: Sie haben vorhin gesagt, wir können schwer Vermittler sein, wenn wir gleichzeitig Partei sind. In der Tat verstehen sich wir Deutsche, die Europäer, als Verbündete der angegriffenen Ukraine. Deshalb, wenn wir jetzt die Perspektive wechseln, ist ja die Frage, falls es ein Fenster der Gelegenheiten gibt, falls es eine Chance gibt, was ist die Politik, die diese Chance nutzt? Hören wir uns kurz Friedrich Merz diese Woche in der Regierungserklärung im Bundestag an.
5: Unser Ziel für die Ukraine bleibt ein gerechter und dauerhafter Frieden, der auch unsere Sicherheitsinteressen berücksichtigt. Dafür und deswegen unterstützen wir die Ukraine. Wir haben das gestern getan. Wir tun das heute und wir tun das morgen, so lange, wie es notwendig ist, liebe Kolleginnen und Kollegen. Sehr konkret, der 90 Milliarden Euro Kredit der Europäischen Union für die Ukraine ist freigegeben. Wir verstärken den Druck auf Russland. Wir gehen robuster gegen die russische Schattenflotte vor. Und wir nehmen jetzt die Arbeit für ein 21. Sanktionspaket auf.
2: Mehr Druck, mehr Geld. Ist das der richtige und ausreichende Weg?
3: Das ist der Weg, den Friedrich Merz gehen will. Wenn ich den Bundeskanzler dort sehe im Bundestag, muss ich an seine Reden denken, die er als Oppositionsführer gehalten hat, was die militärische Unterstützung angeht. Da hat er immer über Taurus gesprochen und hat versprochen, dass die Ukraine diese Marschflugkörper bekommen würde, wenn er Bundeskanzler ist. Das Versprechen hat er nicht gehalten bis heute. Und da sieht man schon eine Veränderung der Strategie. Also er redet nicht mehr davon, dass wir die Ukraine maximal aufrüsten müssen. Es wird jetzt darauf verwiesen, dass es dort um Zahlungen geht, vor allem um dieses Paket. Dann wird immer diskutiert und gesagt, ja, die Ukraine könne eben mittlerweile selbst durch Drohnentechnologie und anderes Dinge tun, die sie damals noch nicht konnten. Aber es zeigt eine gewisse Unentschlossenheit dabei. Also man ist eben nicht bereit, diese militärischen Fähigkeiten so weiter zu stärken, dass Russland auch militärisch noch mehr unter Druck kommt, sondern man konzentriert sich auf Finanzzahlungen und man konzentriert sich darauf, eben also Finanzzahlungen an die Ukraine und durch Sanktionen Russland weiter zu schwächen.
4: Wobei man ja dazu sagen muss, dass ein Grund für den Erfolg des ukrainischen Drohnenkrieges, dieser bemerkenswerten Aufrüstung und mit KI angereicherten Kriegsführung, ein Grund dafür ist natürlich die massive, auch aus Deutschland erfolgte finanzielle Unterstützung. Also ein beträchtlicher Teil der deutschen Militärhilfe fließt in die ukrainische Drohnentechnologie. Im Übrigen auch mit sehr starkem eigenem Interesse. Also
2: 20 Milliarden Euro, habe ich gelesen, hat die Bundesrepublik an militärischer Unterstützung inzwischen geleistet.
4: Insgesamt ist es mehr.
2: Es kommen weitere andere Leistungen dazu.
4: Allein in diesem Jahr beträgt die gesamte Ukraine-Hilfe, ich glaube, rund 12 Milliarden Euro. Deutsche Unternehmen drängen danach, in gemeinsamen Projekten in die Drohnenentwicklung einzusteigen. Also man merkt, die Ukraine ist nicht mehr nur Hilfsempfänger, sondern eben auch Anbieter von Know-how, von militärischen Kenntnissen und Rüstungserfahrungen, von denen Deutschland auch gern profitiert. Also deswegen, da ist auch viel von deutscher Seite geleistet worden.
3: Und dennoch hat er etwas versprochen, was er nicht gehalten hat.
4: Das stimmt.
3: Das muss man ja schon sagen.
4: Und nach dem, was ich aus der Ukraine höre, ist der Wunsch nach dem Taurus immer noch da.
2: Ja. Ich lese gerade, Gerd Cordes hat uns geschrieben, wie lange kann Europa die finanzielle Unterstützung für die Ukraine noch aufrechterhalten? Herr Gartmann?
1: Also, wir haben mit Mühe und Not jetzt dieses Paket hinbekommen.
2: 90 Milliarden,
1: weil Orban sich Gott sei Dank verabschiedet hat aus der Politik. diese 90 Milliarden. Also, die Finanzierung der Ukraine ist gesichert für 2 Jahre. Aber jetzt ist auch schon wieder ein halbes Jahr davon vergangen. Deswegen würde ich sagen, auch die Europäer haben ein großes Interesse. Wir wissen, wie die politische Situation in Deutschland ist, in Frankreich und so weiter. Es gibt sehr viele, die gegen die weitere Unterstützung der Ukraine sind. Wir haben auch ein Interesse, dieses Zeitfenster, was jetzt möglicherweise entsteht, zu nutzen für ein Waffenstillstand. Also, dass wir einen Friedensvertrag jetzt gleich bekommen, und ist...
2: Meine Frage war ja, was kann die Bundesrepublik, was sollte Europa tun, um dieses Fenster zu nutzen? Herr Ronsheimer verweist auf den Taurus und entsprechende Punkte. Wir haben über Geld gesprochen, das im Moment nicht das Hauptproblem zu sein scheint. Also was sonst noch?
1: Genau, also ich würde das alles unterschreiben, was Merz dort gesagt hat. Diese Signale sind wichtig. Wir unterstützen die Ukraine weiter. Auch Stichwort EU-Beitritt der Ukraine, dass die Verhandlungen jetzt wirklich konkret aufgenommen
2: wurden. Morgen beginnt die erste Verhandlungsrunde. Ja.
1: Europa stärkt sich selber militärisch, auch unabhängig von den USA. Das sind alles richtige Signale. Mhm. Aber ich würde sagen, dass diese Signale begleitet werden müssen von, im besten Fall, gibt es das jetzt schon und wir wissen eben nichts davon, zum Beispiel einem Secret Channel, einem Backchannel oder wie auch immer, der in Richtung Moskau jetzt eröffnet wurde. Jemand, der dorthin fährt und mal eruiert unter dem Radar der Öffentlichkeit, was eigentlich wirklich möglich ist, ob Verhandlungen jetzt Sinn machen. Im besten Falle gibt es das jetzt schon?
0: Da ist was. Also ich halte das für kontraproduktiv, absolut. Und also erstmal dieses Hoffen auf einen Secret Channel, der irgendwas rauskriegt, was nicht so schon offensichtlich ist. Ich meine, wir haben darüber gesprochen jetzt die letzte halbe Stunde, dass davon auszugehen ist, dass Putin seine Verhandlungsposition eben nicht ändert. Und das andere,
2: Sie halten es für kontraproduktiv, Gespräche zu suchen?
0: Nein, ich halte es für sehr produktiv, Gespräche zu suchen, aber aus einer Position der Stärke heraus und orchestriert mit Unterstützungsmaßnahmen und ganz klaren Bekenntnissen der Unterstützung zur Ukraine, so wie das auch in der Erklärung der E3 übrigens drinsteht. Mhm. Da sind ja diese 5 Punkte.
2: Das also sind Frankreich, Großbritannien und Deutschland.
0: Genau. Und Deutschland, die sich ja getroffen haben, in die Staats- und Regierungschefs in London, auch mit Zelensky. Und da gab es eine Abschlusserklärung. Und da steht halt drin, sie also begrüßen die weitreichenden Schläge der Ukraine gegen russische Militärindustrie. Und sind 5 Punkte und unter anderem ist auch drin, dass Russland Reparationen zahlen muss. Das sind Punkte, die für Putin so absolut nicht akzeptabel sind. Aber es ist ganz wichtig, das zu kommentieren und zu dokumentieren und zu kommunizieren.
2: Frau Kombacki,
4: Wir sprachen über die Wirtschaft. Sie fragten, was Deutschland, was die Europäer dann noch tun könnten, um den Druck auf Russland zu erhöhen. Und ich habe schon den Eindruck, dass da in ökonomischer Hinsicht noch was ginge. Wir reden über das 21. Sanktionspaket. Da geht es darum, den Export von russischem Öl, von russischem Erdgas noch weiter einzuschränken. Man wundert sich so ein bisschen, dass es überhaupt noch Einschränkungsmöglichkeiten, Einschränkungsbedarf gibt beim 21. Sanktionspaket.
2: Was mich gewundert hat, ist, dass wir dann keinen Seelachs für Fischstäbchen mehr kaufen wollen. Das klingt kurios, aber ganz offensichtlich gibt es ja noch intensiven Handel bei vielen Alltagsdingen.
4: Es gibt ein Handelsvolumen, ein beträchtliches Handelsvolumen nach wie vor zwischen der EU und Russland, das beträgt einige Dutzend Milliarden Euro. Das ist im Bereich der chemischen Industrie, im Bereich der Pharmaindustrie, im landwirtschaftlichen Bereich. Ja, da ist durchaus noch Handel vorhanden. Das ist jetzt kein riesiger Batzen. Aber klar, auch das würde, wir sprachen eben über die Frage, wann rückt die russische Elite von Putin ab? Auch das würde möglicherweise den einen oder anderen zum Umdenken bewegen.
3: Sie sprechen die Elite an. Es gab jetzt eine Enthüllung des Wall Street Journals, wonach immer noch diese Elite frei durch die Welt fliegen kann und in Europa unterwegs ist. Und wir haben es selbst das nicht geschafft, dafür zu sorgen, dass diejenigen, die diesen Krieg finanzieren, die Putin unterstützen, nicht mehr Urlaub machen können hier in Europa.
2: Also wenn ich Ihnen zuhöre, dann habe ich gelernt, vielleicht gibt es ein Fenster der Gelegenheit. Ich habe aber gelernt, im Herbst wird bald Winter. Und das ist dann der Zeitpunkt, wo Russland wieder klar im Vorteil ist und sich dieses Fenster schließt. Und wir sprechen über Dinge, die seit langem diskutiert werden. Angefangen vom Taurus, den kann man vielleicht schnell liefern, über Oligarchen, die reisen, Sanktionen, wo man eigentlich beim 21. Paket denken muss, es gibt gar nichts mehr, was zu sanktionieren ist. Also nochmal mit Blick auf die Zeit. Wir haben nicht mehr Mai, wir haben Juni. Der Herbst fängt September, Oktober an. Also wir reden über die Frage, gibt es von europäischer, deutscher Seite etwas, was getan werden kann und was in 3 Monaten wirksam ist im Hinblick darauf, dass man da am Ende spricht und vielleicht die Waffen schweigen lässt.
1: Also ich will noch mal darauf zurückkommen, was Sie gesagt haben. Ich glaube, wenn jemand nach Moskau fährt, also wenn man diesen Backchannel eröffnet, der darf nicht mit der Botschaft hinfahren, Putin, du bist am Ende, also gib auf. Ich glaube, von europäischer Seite muss das auch ein Angebot sein, was irgendwie attraktiv ist für Putin, darauf einzugehen. Es kann nicht nur aus Druckmaßnahmen und Drohungen bestehen, wenn es weitergeht, wird das alles nur noch schlimmer.
0: Das hieße Kriegsverbrechen zu akzeptieren, das hieße Unrecht und die Zerstörung der europäischen Rechtsordnung und Friedensordnung
1: haben
0: zu akzeptieren.
1: Also diese, und diese Ordnung, Weise zu belohnen. Was ich vorschlage, ist einerseits, also Stichwort Zuckerbrot und Peitsche. Es muss halt auch Zuckerbrot dabei sein. So, man könnte darüber sprechen, wenn du dich auf dies und jenes einlässt, gibt es eine schrittweise Sanktionserleichterung. Es gibt die Möglichkeit, dass wieder Flüge in begrenzter Zahl stattfinden zwischen Europa und Russland. Lass uns langfristig über eine kontinentale Sicherheitsordnung sprechen. Wir kehren nicht zurück zu dem Zustand von vor 10 Jahren. Aber es wird weiterhin eine feindselige Grenze sein zwischen Russland, Belarus und dem Rest von Europa.
2: Ist das für
1: aber
2: solche
1: wir
2: Gespräche
1: müssen das
2: wichtig?
1: Irgendwie ordnen. Es sind fast alle Vereinbarungen aus dem Kalten Krieg ausgelaufen. was Waffenbegrenzungen angeht und so weiter.
2: Ja, Herr Gartmann, Frage auch, Frau Kornbacki, ist es für solche Gespräche wichtig, wer sie führt? Also die EU ist klar Partei. Ich meine, Finnland, Sie haben einen ehemaligen finnischen Politiker erwähnt. Die Finnen waren mal neutral, sind aber Teil der EU und sind natürlich in diesem Krieg auch nicht neutral. Also spielt es eine Rolle, wer da spricht?
4: Also es kann ja sein, dass Dritte, etwa die Türkei oder Katar, sich als Emissäre anbieten oder Ort für diplomatische Verhandlungen. Aber am Ende werden an diesem Tisch Russland, die Ukraine, die Europäer und die Amerikaner sitzen müssen. Und zu dem, was Herr Gartmann gerade gesagt hat, das setzt ja voraus eine geeinte europäisch-amerikanische Position. Und meine Befürchtung ist, dass es genau daran fehlt, dass die Sanktionserleichterungen, von denen Sie eben sprachen, dass die Sanktionserleichterungen ein Donald Trump mal ebenso in Aussicht stellt, ohne dass es mit den Europäern geeint ist. Das ist gerade ein Vorteil auch für Russland, weil es genau weiß, wie es den Keil treiben kann zwischen den westlichen Partnern. Aber
3: wir scheitern ja bereits an einer europäischen Position. Also wenn ich mir die Gespräche in Großbritannien anschaue, dass wir eben Polen nicht mit einbezogen haben, Donald Tusk, den Ministerpräsidenten, halte ich für einen Riesenfehler. Das haben wir schon zwischen 2014 und 2022 gemacht, dass wir sehr viel ignoriert haben, was in Osteuropa diskutiert wurde, wie sehr Deutschland auch gewarnt wurde vor Nord Stream 2, was es dort für Initiativen gab, eben die Ukraine besser auszustatten. Und wenn ich so Herrn Gartmann zuhöre, habe ich so ein bisschen das Gefühl, dass wir diese Fehler jetzt wieder machen könnten, jetzt auch was eben ein Entgegenkommen an Russland angeht. Also wir erleben jeden Tag den Beschuss der Ukraine, die Zerstörung der Infrastruktur, die Strategie in diesem Winter dafür zu sorgen, dass Ukrainer frieren, dass sie nicht mehr in Kiew sein können, in anderen großen Städten. Und gleichzeitig sollen wir als Europäer auf Putin zugehen und sagen, ja, hier gibt's was und bitte, bitte. Also ich glaube nicht,
1: dass anders
3: das...
1: Naja,
3: aber das ist doch
1: wir
3: nicht
1: müssen,
3: das... Aber das ist doch
1: wir
3: nicht,
1: müssen schon
3: na,
1: auch
3: aber
1: was
3: das ist
1: anbieten.
3: Doch, das ist doch nicht das, auf das Putin in den vergangenen Jahren in irgendeiner Form reagiert hätte. Das ist doch genau die Strategie, die schon mal versucht wurde, die zum Scheitern geführt hat und die dann am Ende zum russischen Angriffskrieg, zu der Vollinvasion am 24. Februar geführt hat. Wir haben am Ende die russische Kriegsindustrie gefüttert mit unserer Wirtschaft, mit dem Entgegenkommen. Wir haben nicht darauf geachtet, was nach 2014 passiert ist, wie sehr sich Putin verändert hat. Und jetzt sollen wir die gleiche Strategie wieder durchführen?
0: Ich glaube auch Grunde, genau die...
2: Frau Dornbusch, im Grunde läuft es auch in der jetzigen Situation auf die Diskussion hinaus, die wir seit einer Weile führen. Mehr Härte, mehr Stärke oder Angebote machen und sprechen.
1: Das muss beides. Ich sage ja, es muss beides
2: verstanden,
1: parallel laufen.
2: Ja, okay. Da wir auf das Ende der Sendung zulaufen, ich so ein bisschen auch mitlese, eine Frage will ich noch stellen. Hält die Ukraine das denn durch? Also wir sprechen jetzt darüber, ob irgendwann Putin unter Druck beidrehen muss. Wir haben aber auch eben den Terror in den Städten besprochen. Wir sprechen den Winter an. Das sind ja ganz, ganz furchtbare Vorstellungen.
0: Ja, natürlich. Also ich war gerade 4 Wochen in Kiew und nach dem, was ich erlebt habe in ganz, ganz vielen Gesprächen, natürlich wünschen sich die Ukrainer nichts sehnlicher als ein Ende der Auseinandersetzung, als ein Ende der Angriffe. Das ist unheimlich ermüdend alles. Sehr, sehr schlimm und tragisch, traurig und vielleicht auch hoffnungslos. Aber sie sind nicht bereit, sich zu unterwerfen. Ich bin in Kontakt immer mit einem Freund in Kiew, bei dem erkundige ich mich regelmäßig nach den schweren Angriffen, wie es ihm geht. Und er beschreibt jedes Mal schlimmere Dinge. Letztes Mal ist er zu einem Freund in die Wohnung gefahren, die zerstört war, und sagte, der braucht ein paar helfende Hände. Ich fahre jetzt hin. Und sein Nachsatz ist immer, aber wir werden uns diesem Diktator nicht unterwerfen. Und das ist, glaube ich, sehr, sehr typisch. Neuesten Umfragen zufolge sind ungefähr 60% der Bevölkerung in der Ukraine bereit, die Handlungen einzustellen auf der jetzigen Konfliktlinie, aber nur mit nötigen Sicherheitsgarantien. Und da sind wir genau wieder bei dem Punkt, den Sie ansprechen, Angebote und Stärke und
2: militärische. Also der Wille ist da. Die Frage, was die Ukraine dann am Ende erträgt, ist, glaube ich, offen. Eine Schlussrunde. Ich habe, Herr Ronsheimer, eingangs gesagt, der Krieg dauert jetzt, die offene Feldschlacht dauert jetzt länger als der Erste Weltkrieg. Der Zweite Weltkrieg hat 5 Jahre und 8 Monate gedauert. Dazwischen liegt ein gutes Jahr. Wird dieser Krieg beendet, bevor er auch diese Zeit erreicht?
3: Das ist schwer zu sagen. Mein Eindruck ist, in diesem Jahr wird der Krieg nicht beendet. Und im nächsten Jahr müssen wir sehen, wie die Bedingungen sind. Es kommt darauf an, wozu Putin bereit ist.
4: Ein Waffenstillstand wird noch kein Ende des Krieges sein, wird noch kein Friede sein. Ein Waffenstillstand wird Russland die Möglichkeit bieten, seine Kräfte zu sammeln, seine Kräfte zu regenerieren. Das bedeutet für die Ukraine, bedeutet für uns, noch weiter auf der Hut sein zu müssen.
2: War keine Antwort.

0: war.
1: Die Ukrainer selber, Kommandeure, Präsident und so weiter, sprechen von einem Zeitfenster, das wir jetzt haben in den nächsten Monaten. Und ich würde sagen, als Europäer sollten wir jetzt nicht sagen, das ist alles sinnlos, mit Putin kannst du eh nicht verhandeln, sondern wir sollten es zumindest
2: probieren. Habe ich eine Chance, bei Ihnen eine Antwort zu bekommen, Einschätzung, übertrifft dieser Krieg in seiner Länge auch den Zweiten Weltkrieg?
3: Der dauert ja schon viel länger, er dauert seit 2014.
2: Danke für die wichtigen Informationen und Hintergründe in dieser Diskussion. In der ARD das Europamagazin, das widmet sich dem 10. Jahrestag des Brexits, des Austritts der Briten aus der EU. Und in allen anderen Kanälen, Phoenix im Radio, im Netz, jetzt Presseclub nachgefragt. Danke, tschüss und lassen Sie es gut gehen.
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4: Und das geht am besten mit einem Fußballtrikot der Lieblingsmannschaft.
8: Und hat jetzt wie viel gekostet?
9: Ich glaube 112.
8: Ja, 112 Euro für ein Trikot.
9: Ja.
8: Warum?
9: Weiß ich nicht.
4: Daniel Assmann hat es ausgerechnet. Fußballtrikot, Mittwoch, 21 Uhr.
10: In gut 6 Stunden steigt auch die deutsche Elf ins Turnier ein. Spätestens dann dürfte Deutschland ins WM-Fieber kommen. Auch wir lassen deshalb den Ball rollen, allerdings mit einem ganz anderen Blick auf die Karibikinsel Curaçao, autonomes Hoheitsgebiet im Königreich Niederlande und unser erster Gegner im Turnier. Herzlich willkommen zum Europamagazin aus Brüssel. Zunächst aber blicken wir in die Schweiz, denn die Eidgenossen könnten heute Geschichte schreiben. Als erstes Land weltweit stimmen sie darüber ab, ob sie eine Obergrenze wollen, eine Einwohnerobergrenze. Der Vorschlag, es sollen nicht mehr als 10 Millionen Menschen in der Schweiz leben dürfen. Seit 2002 ist die Bevölkerung der Alpenrepublik durch Zuwanderung aus dem Ausland um ein Viertel gewachsen. Die Konsequenz: zu wenig Wohnungen, zu hohe Mieten und viele Staus. So kann es nicht weitergehen, findet die rechtspopulistische Schweizerische Volkspartei SVP, die das Votum initiiert hat. Sollte es angenommen werden, hätte das gravierende Folgen für die Wirtschaft und die Zusammenarbeit auch mit der EU. Olga Chladkova hat mit Befürwortern und Gegnern der Obergrenze gesprochen.
11: Zug. Wer hier wohnt, hat es geschafft. Das Alpenidyll ist für seine niedrigen Steuersätze bekannt. Hier sind Kryptofirmen und Rohstoffhändler zu Hause, Sitz zahlreicher internationaler Konzerne. Das zieht Arbeitskräfte an. Doch am Zugersee wird es zunehmend eng. Neuerdings ist hier die Rede vom Dichtestress. Ein Bevölkerungsdeckel soll her. Keine 10 Millionen Schweiz. So lautet der Slogan der Volksabstimmung. Heißt maximal 10 Millionen Einwohner, dann soll Stopp sein. Initiiert von der rechtspopulistischen Schweizer Volkspartei. Heinz Tendler ist von der SVP. Seit 10 Jahren prägt der Regierungsrat die Steuerpolitik des Kantons. Er unterstützt die Initiative.
12: Wir müssen die Zuwanderung mehr wieder steuern. Es kann nicht sein, dass einfach, ich sage es jetzt mal einfach und simplifiziert, Kreti und Pleti einfach in dieses Land kommt. Also wir müssen schauen, dass wir Fachkräfte, die wir benötigen, die sollen auch in die Schweiz kommen. Das ist auch meine Idee, das haben wir auch in unserem Kanton. Wir haben hier auch internationale Firmen, das soll man nicht abwürgen.
11: Aber insgesamt den Zuzug begrenzen, zur Not internationale Verträge mit der EU aufkündigen, das fordert die SVP.
12: Man kann nicht sagen, dass die Zuwanderung nichts damit zu tun hat, dass wir beispielsweise im Kanton Zug hohe Mieten bezahlen. Die Zuwanderung hat sicher auch einen Effekt.
11: Die Schweizer sind in dieser Frage gespalten.
13: Ich denke einfach, das, was die Schweiz ausmacht, das sind jetzt viele Sachen, aber darf nicht aufgegeben werden aus meiner Sicht.
14: This is normal.
11: Es ist doch normal.

0: Ich kann nachvollziehen, dass es solche Beschlüsse gibt, wenn es um geteilte Ressourcen geht.
1: Es ist mega schwierig, wie wieder diese Hetze gegen Ausländer, gegen Asylsuchende verbreitet wird und dabei überhaupt nicht die Probleme angegangen werden, die tatsächlich bestehen, wie die Wohnungsnot.
0: Die Schweiz wächst rasant. Die Einwohnerzahl erhöhte sich 2024 um 1%. In der Europäischen Union und in Deutschland stagnierte sie. Damit wächst die Schweiz 5 bis 10-mal so schnell wie ihre Nachbarn. Einwanderungsgründe in die Schweiz sind vor allem Arbeitsplätze. Rund 2/3 kommen wegen einer Stelle. Ein 1/5 über den Familiennachzug. Der Asylbereich macht je nach Zählweise zwischen 4 und 14% aus.
2: Unbedingt Natur, ne?
3: Ausländer.
2: Okay.
0: Lucian Franzini ist Kantonsrat für die Grünen. Bis zuletzt versucht er, gegen die Initiative zu mobilisieren.
2: Das heisst, wir sind nicht im sicheren Bereich, wo man sagen kann, hey, wir gewinnen garantiert. Es entscheidet sich jetzt wirklich auf den letzten Meter die Mobilisierung.
0: Nicht eine Obergrenze für Einwohner sei die Lösung, sondern eine moderate Erhöhung der Steuern. So würden falsche Anreize beseitigt.
2: Wir haben hier genug, wir haben wirklich Vollbeschäftigung und müssen schauen, dass die soziale Durchmischung noch erhalten bleibt. Dass es eben Mittelstandsfamilien gibt. Natürlich darf es auch reiche Menschen geben, aber die Balance ist hier komplett auseinandergeraten. Wir haben bald ein Bruttoinlandprodukt pro Kopf wie Monaco. Wir haben Durchschnittseinkommen und Durchschnittsvermögen fast wie Monaco. Und das zeigt doch schon, da stimmt etwas nicht.
0: Jessica Gauch ist Juristin und arbeitet ehrenamtlich beim Mieterbund in Zug. Sie fordert statt Zuwanderungspolitik mehr sozialen Wohnungsbau.
4: Also der Kanton Zug hat 3 Milliarden Eigenkapital. Das ist unglaublich viel. Und dann müsste man doch dieses Geld, das von den Zugerinnen und Zugern kommt, müsste man doch eigentlich einsetzen, um damit preisgünstigen Wohnraum zu schaffen.
0: Nicht nur Zug ringt mit dem Preis des eigenen Erfolges. Alle Schweizer stehen vor einer grundsätzlichen Richtungswahl.
5: Ja, sprechen wir darüber mit unserer Korrespondentin Stefanie dort in Genf. Stefanie, seit 12 haben die Wahllokale geschlossen. Zeichnet sich denn schon ein Trend ab?
6: Es gibt seit einigen Minuten einen allerersten Trend und danach ist diese Initiative tatsächlich abgelehnt worden. Erste Hochrechnungen im Auftrag des Rundfunks, des Schweizer Rundfunks, zeigen ein Nein von 55% und 45% eben nur haben mit Ja gestimmt für einen solchen Bevölkerungsdeckel. Also nach diesem ersten Trend wäre diese Initiative, die Schweizer Bevölkerung zu begrenzen, abgelehnt. Es gab wohl eine große Mobilisierung nach diesen ersten Trends in den Städten, eine hohe Wahlbeteiligung. Gerade auch in der Romandie, hier in der französischsprachigen Schweiz, wie hier in Genf, wo eben viele internationale Firmen auch angesiedelt sind und wo das zum Geschäftsmodell gehört. Und da haben viele Menschen sich wohl zu den Urnen begeben und mit Nein gestimmt. Das sorgt jetzt erstmal für ein Aufatmen beim Schweizer Bundesrat und auch bei den allermeisten Wirtschaftsverbänden, die da sehr stark vor gewarnt haben und gesagt haben, dass das die Schweiz finanziell, ökonomisch, politisch in ein Chaos stürzen würde.
5: Da dürfte auch Brüssel aufatmen, denn welche Konsequenzen hätte es denn gehabt für die EU, wenn das Referendum durchgekommen wäre?
6: Ja, man muss sich noch mal vor Augen führen, die Schweiz wäre wirklich das allererste Land weltweit gewesen, die einen solchen Deckel eingeführt hätte. Das hätte bedeutet, also sobald 10 Millionen erreicht wären, wäre Schluss mit der Zuwanderung. Und das hat natürlich immense Konsequenzen für die Verträge, die mit der EU bestehen. Beispielsweise das Personenfreizügigkeitsabkommen. Und dann gibt es eben diese Verknüpfungsklausel, nach der es eben so ist, wenn ein Vertrag hinten unterfällt, dann sind auch alle anderen ungültig. Also das hätte die Beziehungen der Schweiz mit der EU mindestens stark belastet. Das wäre eine große Knobelaufgabe geworden für die Schweizer Bundespolitik, hier eine Lösung für zu finden, möglicherweise Verträge aufzukündigen, neu zu verhandeln. Aber da sind sie jetzt offenbar noch mal dran vorbeigekommen.
5: Gucken wir noch auf den G7-Gipfel, der ja morgen im französischen Evian beginnt, aber heute in Genf schon zu vielen, vielen Protestierenden in der Stadt führt. Wogegen sind die denn und was passiert da gerade?
6: Ja, Ja, das Ganze findet ja ungefähr gut 30 Kilometer Luftlinie von hier statt. Einmal über den Genfer See treffen sich ab morgen die G7 und die landen hier eben auch in Genf. Deshalb protestieren die Menschen ab so in etwa einer Stunde gegen, wie Sie mir gerade gesagt haben, Kapitalismus, Imperialismus. Und Genf wappnet sich hier seit Tagen. Die Straßen sind verbarrikadiert. Es sind tausende Militärs und Polizisten auf den Straßen. Und um den Mann, der hinter der Kamera gerade steht, zu zitieren, er sagt, solche Bilder kennt man eigentlich nicht aus Genf, sondern beispielsweise aus der Ukraine.
5: Ja, danke für diese Schilderungen. Danke, Stefanie, dort nach Genf. Deutschland gegen Curaçao. Viele dürften da sicher erst mal auf die Karte schauen oder an einen blauen Likör denken. Nicht unbedingt an eine kleine Karibikinsel mit sehr engen Verbindungen zu den Niederlanden. Es war Kolonie und auch Drehscheibe im brutalen weltweiten Sklavenhandel. Mittlerweile ist Curaçao autonomes Gebiet im Königreich der Niederlande. Und, so zeigt Christian Feld, bei einer WM der schönsten Strände hätten wir keine Chance.
3: Ja, zugegeben, bei solchen Bildern denkt man nicht direkt an Fußball. Eher an einen Sonnentraum in der Karibik. Und doch, die kleine Insel Curaçao ist seit ein paar Monaten im Fußballfieber. Er ist der verrückteste Fan, Brandon Ballantyne, seit Jahren Einpeitscher der Nationalmannschaft, der Blue Wave, der blauen Welle. Am Anfang waren es nur zwei Streifen und dann habe ich gesagt, lass mich das ganze Gesicht machen. Für die WM mache ich auch die Arme blau, das wird großartig. Hier schaut er natürlich auch vorbei. Eine WM für Kinder. 48 Schulklassen aus Curaçao. 48 Nationalmannschaften, wie beim echten Turnier. Organisiert von Remco Bisentini, früherer Nationaltrainer von Curaçao. Dieses Spektakel für die Kinder hätte es wohl nie gegeben, wenn sich die Insel nicht für die echte WM qualifiziert hätte. Abgesehen von der Geburt meiner Kinder war das das schönste Gefühl, das ich jemals in meinem Leben hatte. 18. November 2025. Fanbeben in Curaçao nach dem entscheidenden Spiel. Ich bin so stolz auf euch Jungs. Es ist amtlich, sie sind bei der WM dabei, das kleinste Land, das sich jemals qualifiziert hat. Der Siegeszug der blauen Welle. Normalerweise sind das 10 Minuten. Wir haben 4 oder 5 Stunden vom Flughafen ins Stadtzentrum gebraucht. Überall Leute. Die haben geweint. Großmütter in Blau. Sogar Leute, die nicht Fußball mögen, haben uns geliebt. Also mein Mann und das Team. Wir haben ihr Land stolz gemacht. Dean und Magali Gouray, eine Fußball-Power-Family, eher Co-Trainer von Curaçao. Ihr Sohn Mitglied der Mannschaft, die jetzt als Underdog ins Turnier startet. Die Realität ist, wenn du dein Haus verwetten würdest, wer gewinnt, da würde doch keiner auf Curaçao setzen. Aber viele auf Deutschland. Das ist die Realität. Deshalb ist die Erwartung, die Teilnahme ist für uns schon eine große Sache. Aber wenn wir auf den Platz gehen, dann kämpfen wir natürlich. Ganz nach ihrem Motto, kleine Insel, große Träume. Die WM, so hoffen viele, könnte weltweit zur Werbung für Curaçao werden. Gut 185.000 Menschen leben hier, die meisten vom Tourismus. Viele Sprachen, viele Kulturen. Eine Insel mit strahlenden Farben an jeder Ecke. Genau das fasziniert auch die Künstlerin Wendy Ganzeboom. Sie stammt ursprünglich aus den Niederlanden. Ich habe die Insel besucht und mich sofort verliebt in diese schöne Insel. Als ich mit dem Studium fertig war, bin ich zurückgekommen, um hier zu leben. Ich lebe hier jetzt seit 11 Jahren mit viel Spaß und Liebe. Ja, man kann hier sehr schön schwimmen, schöne Natur und alles glückliche Menschen.
7: All happy people.
3: Und mit diesen Eindrücken malt sie Wandbilder. Ganz frisch dieses zur Fußballweltmeisterschaft für ein Restaurant. Wir sind so stolz, dass sie es so weit geschafft haben. Das ist mehr als nur eine Fußballmannschaft, die bei einem Turnier dabei ist. Es bringt die Leute zusammen. Wir haben viele Nationalitäten auf der Insel. Normalerweise jubelt jeder für sein eigenes Land. Jetzt jubeln wir zusammen für dieselbe Sache. Jubeln und anfeuern mit Blueface, dem Profi. Das gehört auch zur Schul-WM. Und dann das. Tor gegen Deutschland. Die Schul-WM, ein Fußballfest. Aber Remco Bisentini geht es um mehr. Er will fördern, motivieren, auch für später. Das Wichtigste ist, was machst du nach der Schule? Man will ja, dass die Kinder nicht in die Kriminalität abrutschen und dass die was zu tun haben. Dafür sorgen wir mit Aktivitäten, nicht nur Fußball, auch Musik, Tennis, was auch immer. Sie haben gezeigt, was man schaffen kann. Und jetzt geht es also los. Überall auf der Insel hoffen sie auf noch mehr Grund zum Jubeln. Auch als Außenseiter, auch wenn es gegen Deutschland, den vierfachen Weltmeister, geht. Pass auf, es läuft so. Wir haben Vertrauen in unser Team. Ob wir verlieren oder nicht. Wir geben alles. Diese Mentalität haben wir gerade hier. Die Leute, die Nationalmannschaft. Für uns ist das eine große Ehre, dabei zu sein. Ein großer Erfolg. Wir geben alles. Ihr wisst, wer gewinnt. Wir gewinnen. Ganz sicher. Manche denken, so eine kleine Insel, das wird easy. Das wird ein hartes Spiel. Curaçao. Kleine Insel, große Träume eben.
5: Tja, und heute Abend wissen wir mehr. Vor 10 Jahren passierte das damals Undenkbare, der Brexit. Am 23. Juni 2016 entschieden sich die Briten, in einem Referendum aus der EU auszutreten, mit einer knappen Mehrheit von 52%. Wie geht es Menschen, die vor einem Jahrzehnt noch nicht mitwählen durften, weil sie damals noch zu jung waren? Mareike Aden hat 4 Musikerinnen getroffen, die auch in Europa erfolgreich sein wollen und auf ziemlich viele Hindernisse dabei stoßen.
7: Soundcheck in einem Club in Manchester. Die Punkband Witch Fever will hier das Finale ihrer Großbritannien-Tour feiern. Seit einigen Jahren stehen sie bei einem großen Label unter Vertrag. Um auch international bekannter zu werden, touren sie bald durch einige EU-Länder. Doch der Brexit macht ihnen und der ganzen britischen Musikszene das Leben schwer. Vor dem Brexit konntest du einfach so in den Van springen und auf Tour gehen. Man musste sich eigentlich um nichts kümmern. Du hast einfach Merch wie T-Shirts mitgenommen und los. Damit verdienen wir Bands ja das meiste Geld. Du bist gefühlt eine glorifizierte T-Shirt-Firma. Aber seit dem Brexit kannst du keine Ware mitnehmen, ohne Abgaben zu bezahlen. Auf dem Hinweg und zurück. Hier in Großbritannien können sie problemlos T-Shirts, Platten, Aufnäher verkaufen. Das bringt das nötige Geld, das Witch Fever braucht. Trotz Labelvertrag haben alle von ihnen noch Nebenjobs, um sich ihre Leidenschaft zu finanzieren. Vor 10 Jahren beim Brexit-Referendum waren 3 von ihnen gerade alt genug und stimmten für den EU-Verbleib. Eine war zu jung und durfte nicht abstimmen. Mit der Brexit-Entscheidung und ihren Folgen müssen sie leben, wie alle jungen Briten. Einige Tage später geht es los für Witch Fever Richtung Europa. Laut britischer Musikgewerkschaft sind EU-Touren für 59% der Bands seit dem Brexit nicht mehr profitabel. Auch Sängerin Amy macht sich Sorgen um die Miete ihres WG-Zimmers. Wenn man auf Tournee geht, dann sind die Kosten leider sehr, sehr hoch. Verrückt hoch. Und die Gagen, die wir für Auftritte bekommen, gleichen das niemals aus. Sie wagen es trotzdem. Eine lange Fahrt liegt vor ihnen. Erst einmal rund 500 Kilometer von Manchester bis ins südenglische Dover. von dort dann mit der Fähre nach Frankreich. Und sie fragen sich, wie es drüben wohl wird. Wir sind völlig abgetrennt. Früher habe ich immer gesagt, Großbritannien liegt in Europa. Wir gehören zu Europa. Aber seit dem Brexit ist klar, das ist vorbei. Wir sind raus. Vielleicht auch, weil wir eine Insel sind. Nach rund 6 Stunden Fahrt im Süden von England treffen sie Tourmanager James. Und die Band bekommt das wichtige Carnet. Das Zolldokument führt alle Instrumente und technischen Gegenstände auf, die sie mitnehmen. Ein Carnet ist aufwendig, teuer und seit dem Brexit nötig. Wir konnten früher einfach Konzerte in Europa spielen und umgekehrt. Man musste nicht diesen ganzen Verwaltungskram erledigen und noch dazu viel Geld für diese Bürokratie bezahlen. Außerdem dauert das Überqueren der Grenze länger, was bedeutet, dass man genügend Zeit für die Grenzübertritte einplanen muss und all sowas. Ich würde nicht sagen, dass es für den kulturellen Austausch gut ist. Überhaupt nicht gut. Morgens um 6:15 geht es auf die Fähre. Weg aus Großbritannien. Und die Bandmitglieder sind ganz offenbar nicht traurig drum. Sie hadern mit ihrer Heimat und trauern der Freizügigkeit nach. Innerhalb der EU zu leben und zu arbeiten, auch für sie ist das vorbei. Wenn du jung bist, ist Großbritannien gerade kein guter Ort zum Leben. In Europa ist es besser, glaube ich. Aber dahin zu ziehen, ist seit dem Brexit so viel schwieriger. Ich würde so gern auf einem Boot in Spanien leben. Aber ich fürchte, dieser Traum wird nicht wahr. Ihr erstes Konzert haben sie im niederländischen Nijmegen. Ihre Sorgen, dass der Club halb leer sein würde, unbegründet. Trotz Soundproblemen ziehen sie durch und überzeugen das Publikum. Auch am Merch-Stand ist es voll. Wie läuft der Verkauf? Nicht schlecht, ein bisschen weniger als sonst, so 600 Euro. Nach den Niederlanden geht es in 10 weitere europäische Länder. Dass sie dieses Mal wohl draufzahlen werden, damit haben sie sich abgefunden. Bei der nächsten Tour sind die Konzerte dann hoffentlich größer, es kommen mehr Leute und irgendwann macht man dann Gewinn. Dieses Mal investieren wir eben die Gewinne unserer Großbritannien-Tour. Ein Bandleben ohne Brexit-Bürokratie. Für Witch Fever wäre das einfacher und lukrativer.
5: Und jenseits der jungen Musikerin, wie hat sich der Brexit sonst eigentlich ausgewirkt? Der erhoffte wirtschaftliche Aufschwung durch mehr Unabhängigkeit ist ausgeblieben. Noah Brümmelhorst und Monika Kempf mit Hintergründen und Erklärungen.
8: 10 Jahre nach dem Brexit-Referendum fällt die wirtschaftliche Bilanz ernüchternd aus. Laut einer Analyse des US-Wirtschaftsforschungsinstituts NBER ist das Bruttoinlandsprodukt heute bis zu 8% kleiner, als es ohne den EU-Austritt wäre. Auch die Investitionen britischer Unternehmen seien zurückgegangen um bis zu 18%. Ein Grund? Die Unsicherheit. Die neuen Handelsbarrieren erschweren den Austausch mit dem wichtigsten Handelspartner der Europäischen Union, was zulasten der Produktivität gehe. Das wohl wichtigste Thema der Brexit-Befürworter? Weniger Einwanderung durch härtere Migrationsregeln. Die Zahlen zeigen aber, dass die sogenannte irreguläre Migration nicht abnimmt. Für die reguläre Einwanderung gilt seit 2021 ein neues Punktesystem. Zahlen des britischen Amts für nationale Statistik zeigen, seit 2022 wandern mehr EU-Bürger aus dem Vereinigten Königreich aus als ein. Dafür ist die Zuwanderung von Nicht-EU-Bürgern deutlich gestiegen. Auch wegen des Krieges in der Ukraine. Studien zeigen außerdem, viele Nicht-EU-Bürger sind hochqualifiziert und erhalten deshalb ein Visum. In einigen Branchen fehlen dafür aber durch die neuen Einwanderungsrichtlinien gering qualifizierte Arbeitskräfte. Zum Beispiel im Einzelhandel und in Fabriken. Die aktuellen Zahlen machen deutlich, der Brexit hat die britische Wirtschaft bisher eher geschwächt als gestärkt.
5: Darüber sprechen wir jetzt mit unserer Korrespondentin Mareike Aden in London. Mareike, viele junge Briten hoffen auf einen Exit vom Brexit. Warum? Warum?
9: Viele junge Briten, die fühlen sich abgehängt. Die merken, Wohnen ist teuer, gleichzeitig sind die Lebenshaltungskosten sehr hoch und gut bezahlte Einstiegsjobs, die sind selten. Und außerdem haben viele Misstrauen gegenüber den USA unter Donald Trump. Und da sehen sie dann den Wiedereintritt als eine Art Ausweg, auch wenn der sicher nicht alle Probleme lösen würde. Und natürlich gibt es da auch noch die Seite Brüssel-EU. Was die dazu sagen, ist eine ganz andere Sache. Aber hier scheint das Tabu gebrochen, auch dank der jungen Wählerinnen und Wähler. Es gibt natürlich auch die, die scharf gegen einen Wiedereintritt sind bei den jungen Briten. Auch solche habe ich getroffen für eine ARD-Doku zu dieser Generation. Und die sehen dann eher einen Rechtspopulisten Nigel Farage als ihre politische Richtung und würden weniger Einwanderung wollen.
5: Ja, Mareike, du hast eine Doku über die Jungen gemacht. Wie denken aber generell die Briten über den Brexit? Premierminister Starmer ist das Ganze ja nicht sehr mutig angegangen.
9: Ja, Zahlen, die zeigen, dass nur noch rund ein Drittel der Briten findet, dass der Brexit eine gute Idee war. Eine knappe Mehrheit wäre für den Wiedereintritt. Aber auch Keir Starmer, der wollte als Premier dieses streitbare Thema eigentlich nicht aufmachen, hat schon im Wahlkampf vor 2 Jahren rote Linien gesetzt, hat gesagt, Annäherung an die EU ja, aber keine Zollunion, kein Eintritt in den Binnenmarkt und vor allem keine Freizügigkeit eben wegen der Einwanderungszahlen. Aber jetzt merkt man, man muss die Wirtschaft in Gang bringen, auch in der Labour-Partei. Ist eine Debatte jetzt wieder eröffnet, wo die einen sagen, wir müssen eigentlich eine proeuropäische linke Koalition schmieden mit anderen Parteien, während die anderen sagen, nein, wir müssen sehen, dass wir die Wähler der Rechtspopulisten, die jetzt an Nigel Farage quasi dahin gewandert sind, die müssen wir zurückholen. Und wie diese Frage des EU-Wiedereintritts hier diskutiert wird, hängt auch davon ab, wie dieser interne Streit in der Labour-Partei ausgehen wird.
5: Ja, spannend. Danke, Mareike Aden, für diese Einschätzungen. 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Es ist ein grausames Stück belgischer Kolonialgeschichte, das jetzt der oberste Gerichtshof in Brüssel juristisch beendet hat. Der belgische Staat muss 5 Frauen jeweils 50.000 Euro Entschädigung zahlen. Dies sei die erste Verurteilung eines europäischen Staates wegen Verbrechen gegen die Menschlichkeit während der Kolonialzeit, sagt eine Anwältin der Opfer. Geklagt hatten 5 Frauen, die als Kleinkinder ihren Müttern entzogen und in katholischen Heimen untergebracht worden waren. Michel Krasenbrink hat eine von ihnen getroffen.
10: Jedes kleine Kind sucht den Geruch seiner Mama. Man braucht seine Mama. Man weint. Aber es ist niemand da, der einen tröstet. Man schläft weinend ein, aber das interessiert die Nonnen nicht.
11: Léa Tavaré wächst ohne Mutter auf. Belgische Kolonialisten entführen sie mit 2 Jahren und bringen sie in ein Kinderheim, geleitet von katholischen Nonnen. Denn ihr Vater war ein weißer Europäer.
10: Sie haben mein Leben zerstört. Ich bin für meine Mutter zu einer Fremden geworden. Ich bin für meinen Vater zu einer Fremden geworden. Ich hatte nichts mehr. Sie haben mir alle Rechte genommen.
11: Im Kongo herrscht Anfang der 60er Jahre die belgische Kolonialmacht. Kinder mit weißem Vater und schwarzer Mutter passen nicht ins Weltbild. Der belgische Staat schickt Tausende von ihnen in Internate. Léa und 4 weitere der entführten Frauen sind heute befreundet und leben in Belgien. Sie kämpfen für Anerkennung und Gerechtigkeit.
10: Jedes Mal, wenn wir uns gesehen haben, haben wir geredet und geweint. Das hatte ich irgendwann satt. Es bringt nichts, immer zu weinen. Und dann haben wir uns einen Anwalt gesucht.
11: 2020 verklagen die 5 Frauen den belgischen Staat. Sie fordern Schadensersatz. Der Prozess wird 6 Jahre dauern. In Brüssel versucht das Afrika-Museum, auch das Unrecht der Kolonialzeit zu zeigen.
10: Das Leben in diesen Waisenhäusern und Internaten war hart. Die Kinder wurden ständig daran erinnert, dass ihre Geburt eine doppelte Sünde sei. Ihre Eltern hatten unterschiedliche Hautfarben und sie waren uneheliche Kinder.
11: Eine Kultur der Erinnerung an die Verbrechen der Kolonialzeit gibt es in Belgien bis heute kaum. 2019 eine erste Anerkennung des Leids. Der damalige belgische Premierminister Charles Michel bittet um Entschuldigung. Für den belgischen Staat möchte ich mich entschuldigen, bei den Kindern gemischter Herkunft und bei ihren Familien für all das Unrecht, das ihnen angetan wurde. Der belgische König hält sich hingegen zurück. Beim Staatsbesuch im Kongo 2022 sagt er lediglich, er bedauere die Verbrechen, die geschehen seien. Lea und ihre Freundinnen gewinnen 2024 zum ersten Mal vor Gericht. Anwältin Michelle Hirsch vertritt die Frauen im Prozess. Und im Mai trifft Belgiens oberstes Gericht im Berufungsverfahren eine endgültige Entscheidung. La Cour d'appel a rendu

0: a confirmé cette décision.
1: Zum ersten Mal muss ein europäischer Staat Opfer solcher Kolonialgewalt entschädigen. Die Entführung von Lea und ihren Freundinnen gilt offiziell als Verbrechen gegen die Menschlichkeit. Jede der fünf Frauen erhält 50.000 Euro.
2: Ja, Person.
3: Das kann niemand wieder gut machen. Ein Leben ist unbezahlbar. Aber es macht keinen Sinn, Groll zu hegen. Wir werden vergeben, aber wir vergessen nicht. Das vergisst man nicht.
4: Das Urteil des obersten Gerichts in Belgien gilt erst einmal aber nur für Lea und ihre vier Mitstreiterinnen. Andere Betroffene können natürlich auch klagen. Aber in Belgien entscheiden die Gerichte jeden Einzelfall für sich. Das war unser Europa-Magazin für heute, wenige Stunden vor dem Startspiel der deutschen Mannschaft. Ihnen mit oder ohne Fußball noch einen schönen Sonntag. Danke fürs Interesse.

0: Das Münsterland, unendliche Weiten und über 4500 Kilometer Radwege. Startpunkt für die 45 neuesten Kilometer Petkes, so heißt Radweg auf Münsterländer Platt, ist Rheine. Hier beginnt die Radbahn Münsterland. Aus dem nördlichen Nordrhein-Westfalen geht es gen Süden bis in die Kreisstadt Coesfeld. Wie der Name schon sagt, die Route verläuft auf einer ehemaligen Bahntrasse, einst Teil der Verbindung Oberhausen-Quakenbrück. Die neue Radbahn startet mit einem Anstieg, der beinahe einzigen Anstrengung für unsere Testtruppe vom Allgemeinen Deutschen Fahrradclub. Sonst ist die Strecke so flach wie weite Teile des malerischen Münsterlandes. Die Schienen sind spiegelglattem Asphalt gewichen, Schrankenhäuschen und Kilometersteine sind geblieben.
1: Ich brauche jetzt hier nicht alle drei Minuten auf die Karte gucken und zu schauen, wo muss ich jetzt lang, sondern ich bin auf dieser Bahn, komme an den schönen Orten dann vorbei, habe viel Natur rumrum und bin einfach unterwegs. Das ist ja dann das, was manchmal stört, wenn man dann immer wieder gucken muss, habe ich mich verfahren, habe ich mich nicht verfahren, hier weiß ich, hier bin ich einmal drauf und kann halt meine 40 Kilometer, sogar wenn ich will, bis zum Zielort fahren. Und das ist schon einfach schön. Und bei dem Belag hier, den wir jetzt zurzeit haben, also das ist für jeden Fahrradfahrer, Inliner, dann schon echt ein Traum.
0: Seit 1999 fährt hier kein Zug mehr. 2008 beschlossen die Anliegergemeinden den Bau der Radbahn. Von Rheine bis zum Örtchen St. Arnold sind es knapp 7 Kilometer. Am alten Bahnhof von St. Arnold stoppt die Radeltruppe zum ersten Mal.
2: Jo, schön.
0: Parallel zur Route auf dem alten Bahndamm liegen hier 500 Meter Schienen für eine Draisine.
3: Wenn ich sage Bremse auf, dann müssen die Herrschaften drücken und die hoch und dann immer im Wechsel.
2: Was sagen Sie so einfach?
3: Ja, der Start ist ein bisschen schwieriger, aber dann klappt das schon. So, jetzt.
2: Dabei könnte das doch so ein lauschiges Plätzchen für Kaffee und Kuchen sein, oder? Ja.
0: Noch gibt es hier keinen Kaffee, es sei denn, man bringt ihn selbst mit. Derzeit ist die Draisine die einzige Attraktion am Bahnhof St. Arnold.
4: Ist aber eine lustige Sache mal. Ja.
0: Nach dem kurzen Intermezzo satteln die Radler schnell wieder um. Weiter geht es auf der bislang schnurgeraden Route. Orientierungsprobleme oder andere Schwierigkeiten gibt es keine.
4: Das war doch nett, oder?
1: Das war nett, ja. Das war eine schöne Sache.
0: Selbst von der Mitfahrerin aus dem Mutterland des Radelns kommt fast nur Lob.
4: Katharina, ja? Was fällt dir denn noch so auf unterwegs hier an der Tour? Was ist gut, was ist schlecht?
5: Also perfekt ist die Natur erstmal, dass wir mitten durch die Natur fahren können. Auf diese tolle Befestigungen jetzt, die neuen. Fantastisch. Und sonst, wenn ich mal Päuschen machen möchte mit einem Brötchen, da wäre schön eine Bank hier in Abstände von. Für die uns ältere Leute.
0: Einzig, wo Radbahn und Straßenverkehr aufeinandertreffen, wird die rauschende Fahrt hin und wieder ausgebremst.
1: Einer kommt,
4: ah,
1: oder
4: es
1: was?
4: Kommt einer.
1: Ja, einmal am

0: Tag kommt hier auch jemand. Was ich schön fände, wäre halt, wenn die Fahrradfahrer zumindest bei den kleinen Wirtschaftswegen Vorfahrt hätten und die Autofahrer warten müssten. Aber ansonsten finde ich, ist das schon ganz gut gelungen hier dann.
1: Wenn nur Bänke und Vorfahrt fehlen, ist man eindeutig im Pedalparadies gelandet.
0: Als junger Vater denke ich, ich kann hier problemlos halt auch mit dem Anhänger fahren. Also ist breit genug. Es gibt hier keine extra Pörler oder irgendwelche Querstreben, die halt einem dann wieder dann stoppen würden oder sogar die Durchfahrt verhindern. Das ist einfach schon schön. Ja, man kann hier locker fahren, ohne groß aus der Puste zu kommen.
1: Auch auf den 7 Kilometern zwischen St. Arnold und Steinfurt kommt Ihnen kein Hügel in die Quere. An Kilometer 14 am Stadtrand von Steinfurt.
2: Guten Morgen.
3: Morgen.
2: Das ist ja schön.
1: Die erste Raststätte direkt an der Strecke. Ein Melkhus mit frischer Milch zur Stärkung.
4: Sagen Sie, haben Sie noch eigene Kühe?
5: Ja, wir haben 180 Kühe. Und zwar brauchen wir 180 Kühe, wenn wir mit 2 Familien davon leben wollen. Sie können auch eine Betriebsführung bekommen, dann können Sie die Milchkühe sehen, dann können Sie sehen, wie die Technik sich mit den Kühen vereinbart, dass der Roboter die Kühe melken kann. Und da sind wir auch ganz glücklich drüber. Dann brauchen wir körperlich nicht mehr so arbeiten. Und das hat mir ermöglicht, dass ich so Melkkuhs betreibe.
1: Nach einem kurzen Besuch bei den Milchlieferanten strampeln unsere Testfahrer auf der neuen Radbahn ganz locker weiter Richtung Süden. Energietankstellen wie das Melkhus sind unterwegs allerdings noch rar.
6: Ja, ich schätze mal, in 1-2 Jahren, wenn die Radbahn so als touristisches Ziel entdeckt ist, werden sich hier auch mehr noch an der Strecke breit machen.
0: Ja, das haben wir jetzt auf dem ersten Stück ja schon gemerkt. Und man muss sich halt schon vorher ordentlich eindecken in Reihen oder halt Abstecher machen von der eigentlichen Strecke. Und das ist natürlich schade. Aber so ein Melkhus, das war natürlich jetzt eine feine Sache. Dann auch nochmal und direkt am Wegesrand, nicht?
1: In Steinfurt Mitte ist die Radbahn 1,5 Kilometer lang unterbrochen. Doch kaum raus aus dem Ort ist nicht nur die Strecke wieder traumhaft.
7: Ach wunderbar, guck mal, eine Bank.
8: Jo, Tatsache.
7: Das ist ja eine tolle Sache.
8: Und im Schatten.
7: Und im Schatten. Ganz extrem wurde das bei mir, wie ich in Rente gegangen bin. Viel Freizeit, die Natur genießen, man schaltet ab. Die Probleme, die man hat, sind weg. Man kommt dann nach Hause abends und es ist alles so schön alles. Und das nützt sich auch voll aus. Dann habe ich einen netten Freund, der macht mit mir auch tolle Touren immer. Und wir sind ständig unterwegs mit dem Radl.
1: Radfahren ist für die Truppe eben nicht nur Fortbewegung, sondern fast schon eine Lebenseinstellung.
0: Ich weiß jetzt gar nicht, wie ich das nennen soll, ob das schon eine Leidenschaft ist. Also eine Überzeugung würde ich das jetzt mal einfach eher nennen. Also neben dem, dass ich selber halt sehr gerne Fahrrad fahre und auch früher schon öfters so auch weitere Touren gemacht, also mit Island Fahrradtour mit einem Freund gemacht, Irland mehrfach gewesen, dort Fahrrad gefahren. Also ich habe mal Autourlaub in Irland gemacht und ich war einfach immer zu schnell und ich konnte auch nicht anhalten, wo ich will. Ich konnte nicht fahren, wo ich will. Und wenn ich selber auch noch fahre, sehe ich eigentlich auch nichts von der Natur. Und das kann ich beim Fahrradfahren, egal ob ich alleine fahre oder mit mehreren fahre. Ich kann einfach gucken, ich kann schauen, ich kann genießen. Und da ich auch noch leidenschaftlich gern fotografiere, ich kann mit dem Fahrrad eben anhalten, klappe meine Tasche auf und kann die Leute, die da sind oder die Landschaft, die da ist, direkt fotografieren und gut ist.
1: Gut ist der Regenguss nicht, aber typisch münsterländisch und zum Glück kurz.

0: Nach nicht ganz 30 Kilometern macht die Truppe einen Abstecher von der Radbahn. Ziel ist ein Hofcafé in der lauschigen Bauerschaft Altenburg, die zu La gehört.
1: Sag mal, Luca, was ist denn schöner? Unterwegs sein oder ankommen?
2: Also ich mag es ja lieber, unterwegs zu sein. Und da es jetzt heute doch etwas schwül warm ist, merke ich jetzt beim Sitzen, es wird richtig warm. Also für Kuchen tue ich natürlich auch immer alles. Kuchen ist Highlight. Aber sonst bin ich lieber ein bisschen unterwegs.
1: Sag mal, Katharina, was ist wichtiger, unterwegs sein oder ankommen?
3: Beides.
4: Beides. Und warum? Kann ich dir nicht erklären.
0: Vom Hofcafé geht es weiter zum zweiten kleinen Abstecher, auch nur ein paar hundert Meter neben der Strecke.

0: Die Kapelle zu den fünf Wunden liegt auf einer Kuppe, knapp 12 Kilometer südlich von Steinfurt. Ein wunderbarer Aussichtspunkt bei gutem Wetter. Mitten im Unwetter wird das kleine Gotteshaus zu einer Zuflucht für die Radler und einem Ausflug in die Geschichte der erst 2010 von Ehrenamtlern erbauten Kapelle.
1: Sie sind gelandet in der Bauerschaft Altenburg. Der Bahnradweg durchquert ja auch diese Laaer Bauerschaft. Und ein Highlight hier in dieser Bauerschaft ist diese Kapelle. Diese Kapelle ist noch nicht sehr alt, die ist 3 Jahre alt und ist gebaut worden von einer Truppe von ehemaligen Bauhandwerkern. Die Kapelleneinrichtung selbst stammt aus verschiedenen Herkunftsorten. Ich will mal kurz hier diesen großen Eingangsbereich erwähnen. Der stammt aus dem Schloss in Münster. Und da wird man sich natürlich fragen, wie kommt er hier hin? Es ist nicht eine Türanlage aus der Erbauungszeit, Schlauen, sondern sie ist im 19. Jahrhundert im Schloss gewesen, im Rahmen eines Umbaus und später wieder entfernt worden. Wir konnten sie übernehmen.
0: Noch fix eine Kerze für besseres Wetter angezündet. Dann strampelt die Gruppe den knappen Kilometer von der Kapelle zurück zur Radbahn zwischen Rheine und Coesfeld.
2: Eigentlich die Einzige, die sich über so einen Regenguss ärgert?
3: Nein. Aber wenn es hinterher schön ist, ist doch alles wieder in Ordnung nach so einem Guss. Darf ruhig mal regnen.
4: Ja, die Schutzengel haben es ja ganz gut mit uns gemeint.
3: Ja, toll heute.
4: Noch eine richtige Kapelle am richtigen Ort. Und jetzt bei herrlichstem Wetter wieder weiter, rauf aufs Rad und ab geht die Post.
0: Und zwar 6,5 Kilometer bis zum nächsten Etappenziel, dem frisch sanierten Bahnhof von Rosendahl-Dahlfeld. Bis dahin gleiten die Reifen weiter auf dem perfekten Untergrund durch die münsterländische Parklandschaft.
2: Sag mal, Katharina, darf ich mal fragen, wo ihr euch eigentlich kennengelernt habt, der Volker und du? Auf dem
3: Wie
2: Fahrrad?
3: Wir beiden? Nein! Nein, wir haben uns an einem Stammtisch kennengelernt. Und das ist schon ein paar Jahre her. Und ich war alleine und wir trafen uns dann mit Freunden an einem Stammtisch, Kollegen, alles Mögliche so gemischt. Und da kamen so ein paar ältere Herren dazu. Ja, dann, wenn wir uns dann abends treffen wollten, dann im Winter bin ich ja nicht rausgegangen abends alleine. Und weil er in der Nähe bei mir wohnt, hat er gesagt, du, dann können wir zusammenfahren. Dann hat er mich immer mitgenommen.
0: Eng wird es selten auf der Bahntrasse. Und wenn doch, waren die vorne die Hintenfahrenden.
5: Moin.
2: Sag mal, Ludger, die Fahrradbegeisterung bei dir, woher kommt die eigentlich? Ist das familiär bedingt? Sind deine Eltern schon so viel gestrampelt? Oder?
4: Also ich komme vom Niederrhein. Da ist auch viel Land, sag ich mal so. Und meine Eltern hatten nicht die Zeit, so wie das heutzutage ist, mich jede Strecke irgendwo hinzubringen. Und von daher war Fahrrad in meinem Klasse oder in meinem Freundschaftskreis eigentlich ein klares Mobilitätsobjekt. Und von daher kenne ich das von klein auf. Und gut, dann habe ich noch in Münster studiert. Und da fahren ja sehr viele Fahrradfahrer. Da habe ich noch mal eine zusätzliche Begeisterung dazu bekommen. Ja, und dann ist dann aus dem Spaß und aus dem normalen Alltagsnutzen auch noch mal so ein bisschen Überzeugung, Identifizierung damit gekommen dann.
0: Bei Kilometer 33 liegt der ehemalige Bahnhof von Rosendahl-Dahlfeld. Die Radbahn hat ihn aus dem Dornröschenschlaf geweckt. Engagierte Bürger haben das Gebäude aufgehübscht, ein Café darin eröffnet und die Idee mit dem Generationenpark gehabt. Dort gibt es eine Buhlbahn, Spielgeräte für klein und groß sowie ein Kneippbecken. In das Mini-Museum nebenan retten sich alle vor dem dritten Regenguss dieses Ausflugs. Am Ortsausgang von Dahlfeld geht es über eine Landstraße. Direkt danach ist die Truppe zurück auf der freien Radbahn und hat nur 3 Kilometer weiter den nächsten Grund zum Anhalten. Ein Elektromeister hat im früheren Niemandsland seine Bildhauerwerkstatt eingerichtet.
6: Sagen wir mal, Klinkerstein oder Hauswände macht. Also wenn der richtige Schlag zur richtigen Zeit und am richtigen Punkt.
0: Den Verlust der Einsamkeit bereut er nicht. Sandstein ist seine Leidenschaft. Die teilt er gern und freut sich, wenn auch andere Spaß daran haben.
6: Ja, genau. Da gucke ich abends lieber drauf als auf ein iPhone oder auf ein Handy oder am PC. Also man kann da wirklich allerhand an so einen Stein. Der ist so gewachsen, kann man richtig sehen, wie ein Sandhaufen. Da waren Jahre ganz heißes Wetter. Also, ne, also in Steinzeit war Steinzeit, da wuchs nichts. Ne? Also,
2: außer Steine.
6: Ja, außer Steine. Ne? Meine Frau, die liebt Sandsteine nur Wintertag, die nimmt die mal zum Füße werden ins Bett.
2: Ach, wo tut sie die vorher? In den Backofen? Oder?
6: In Tipp Mikrowelle, eine Minute. Also ja, energiemäßig, also sehr, sehr günstig.
7: Heizt sich super auf.
6: Und heizt sich super auf, ja. Und bleibt, weil der 98% Quarz hat, ne, bleibt unheimlich die Wärme da drin. Ne?
2: Ja, ich habe immer kalte Füße, das ist ein Spitzentipp. Ja.
0: Kalte Füße gibt es beim Strampeln zum Glück keine, wenn es auf das schönste Stück der Strecke geht. Vier Kilometer unter alten Brücken hindurch bis zum Bahnhof Lutum. Hier endet die alte Bahntrasse. Die letzten knapp 6 Kilometer verlaufen statt auf der durchgängigen neuen Radbahn auf bereits bekannten und beschilderten Wegen. Ein bisschen mehr Konzentration bei der Orientierung und Vorsicht beim Fahren sind ab hier schon gefragt. Denn auch der Straßenverkehr hat die Testradler nun wieder. Aufgepasst, ab hier ist man nicht mehr allein und ohne Autos. Wer darauf keine Lust hat, kann in Lutum auch mit dem Rad in den Zug steigen. So oder so geht es dann die letzten 6 Kilometer bis Coesfeld.
4: Das Schöne an dieser Strecke ist, dass man an mehreren Punkten einfach mit dem Zug starten kann. Am Anfangspunkt und am Endpunkt, also in Rheine und in Coesfeld, gibt es einen Bahnhof. Da kann ich also mein Fahrrad in den Zug packen und starten. Und wenn ich aus Münster komme, kann ich morgens mich in den Zug setzen, nach Coesfeld fahren oder nach Rheine, je nachdem wie rum. Und abends dann wieder von dem anderen Bahnhof zurück.
0: Oder man fährt hin und zurück. Auf einer so gut ausgebauten Strecke schaffen trainierte Radler auch leicht 90 Kilometer. Es muss ja nicht am Stück sein.
3: Wenn man Lust hat, kann man sich mal an der Seite eben mal, auch hier mal eben ausruhen. Und so wie der Herr hier neben. Guck mal hier, ist auch so schön, ne? Das ist richtig, ja. Nee, das sind eben die Besonderheiten, wenn man so in der Natur ist. Einfach mal irgendwo anhalten. Ja, und man sieht immer wieder die schönen Bauernhöfe. Sehr gepflegt. Diese Duft hat man in der Stadt nicht. Und das ist schön, ja. Einfach alles im Ganzen war das eine wunderschöne Zeit mit euch auch. Eine schöne Tour.
0: Fazit der Testfahrer, Spitzenuntergrund, leichte Orientierung, kaum Anstiege. Die Radbahn Münsterland, Naherholung für Nordrhein-Westfalen in Bestform.

0: Teddy. Einer, der ganz schnell raus muss aus dem Tierheim. Da kommt er nämlich nicht so gut zurecht. Und warum er so ein toller Hund ist, warum Sie Teddy adoptieren sollten, das zeigen wir Ihnen gleich hier bei Tiere suchen ein Zuhause. Herzlich willkommen. Und dann zeigen wir Ihnen auch noch die Geschichte von Victor. Victor ist ein sehr ängstlicher Hund und dazu auch noch blind. Trotzdem hat er ein neues Zuhause gefunden. Da wollte er sich am Anfang aber einfach nur verstecken. Mit viel Geduld und seinen Menschen hat er sich aber mittlerweile total gewandelt. Dieses Happy End können Sie gleich sehen. Genau wie diese Hunde und Katzen und Kaninchen, die wir Ihnen heute vorstellen. Tiere, die alle unterschiedlich sind, aber trotzdem eins gemeinsam haben. Sie haben ein neues Zuhause so sehr verdient. Genauso wie Teddy. Ich begrüße Carsten Bott, Tierheim Recklinghausen. Hi, schön, dass Sie da sind. Mensch, der hat ja hier totales Nasenkino gerade, ne?
1: Ja. Ja, da riecht irgendwas wohl sehr interessant
0: auch. Ja, wir haben auch immer so viele Hunde, die uns hier besuchen kommen. Und ich sehe gerade, ich muss mal echt was sagen, da steckt ja Labrador mit drin.
1: Ja.
0: Ne? Wir haben hier Leckerchen. Und Labrador, normalerweise lassen die dafür alles stehen und liegen. Der hat hier gerade so ein Nasenkino, der geht noch nicht mal in die Leckerchen.
1: Also für ihn ungewöhnlich, weil sonst verschmäht er die nicht.
0: Eben. Aber Herr Bott, jetzt muss ich mal sagen, Sie waren lange erstmal nicht da. Ja. Ne? Was war los in Recklinghausen?
1: Bei uns, das Tierheim war ja marode, das alte Hundehaus. Es musste dann abgerissen werden. Aufgrund dessen hatten wir auch nicht mehr so viele Hunde bei uns im Tierheim. Ne? Jetzt ist wieder... Ist das Hundehaus fertig?
0: Und füllt sich schnell, ne?
1: Es ist voll,
0: ja. Es ist voll. Ich habe gerade schon gesagt, Teddy ist einer, der so schnell raus muss, ne? Weil der da einfach nicht gut klarkommt. Warum ist der überhaupt im Tierheim?
1: Er stammt aus einer Sicherstellung des Veterinäramtes. Ne? Über seine Vorgeschichte ist uns leider nicht viel bekannt. Ne? Wir wissen, das Einzige, was wir wissen, dass er zusammen mit einem anderen Hund gelebt hat, mutmaßlich sein Bruder. Ne? Der ist aber jetzt auch nicht mehr bei uns im Tierheim. Und er zeigt sich sehr gestresst im Tierheim.
0: Was stresst ihn so?
1: Die anderen Hunde.
0: Okay.
1: Ja, und das ist natürlich schwierig, da ja im Hundehaus viele Hunde sind. Ne? Und ja, das stresst ihn doch sehr.
0: Was macht er? Wie zeigt er das?
1: Er zeigt das deutlich, dass er gestresst ist, ne? Zieht durch den Gang, will schnell raus, ne? Bellt die anderen Zwingertüren an. Ne? Draußen dagegen...
0: Ganz anderer
1: Hund. Andere Hunde interessieren ihn also nicht groß, also nicht, dass er da aggressiv reagieren würde oder so.
0: Ja, und vor allem, er ist ja jetzt, ich muss mal gerade schauen, der ist knapp elf Jahre.
1: 2015 geboren.
0: Ja, ich meine, das ist jetzt auch so ein Hund, der wahrscheinlich auch von vielen Interessenten einfach komplett, hey Teddy, guck mal hier, komplett übersehen wird. Ne? Dann, wenn man ihn rausholt, okay, dann bellt er, da hängt er in der Leine, das ist, wo auch man denkt, oh ja, nee, brauche ich nicht unbedingt. Aber er ist ein ganz toller, ne, wenn er seine...
1: Ne? Das ist natürlich, wenn man sie aus dem Zwinger holt, klar, die sind aufgeregt.
0: Ja.
1: Ne? Andere Hunde sind da, ne? Und geht raus, ist natürlich auch ein Highlight für die Hunde. Ne? Aber sobald er dann um die Ecke ist und da ist ja bei uns ist ja so Wald ums Tierheim herum, da präsentiert er sich gleich ganz anders.
0: Und Herr Bott, wissen Sie was? Dafür liebe ich ja unsere Sendung, weil wir genau solche Hunde, solche Tiere eben wie Teddy sichtbar machen können, einfach zeigen können. Und wenn Sie sagen, Mensch, siehst du, den habe ich gar nicht wohnen, Recklinghausen, habe ich gar nicht auf dem Schirm gehabt, den lerne ich mal kennen, auf jeden Fall kennenlernen. Weil das ist einer, wenn der im neuen Zuhause ist, wenn man da mal ein Happy End drehen würde.
1: Oh, ja, ein ganz toller Hund.
0: So, wir kommen zu Susan. Mhm. Jetzt muss ich mal schauen, vom Alter her ist die 9 Jahre alt.
1: Genau.
0: Denkt man, hat sich gut
1: gehalten. Nee, sieht man hier optisch nicht so an.
0: Nee, null.
1: Das Alter ist auch geschätzt, wir haben circa 2017.
0: Okay, weil, woher kommt sie?
1: Auch keinerlei Hintergrundinformationen, auch Sicherstellung über das Veterinäramt zu uns gekommen. Keinerlei Hintergrundinformationen.
0: Okay, das heißt, Susan kam dann so, habt ihr Platz, könnt ihr den Hund aufnehmen und das ist er und dann werden auch keine Fragen großgestellt. Guck mal hier, Süße. Was ist sie für eine?
1: Sie zeigt sich auch sehr gestresst im Tierheim bei uns. Ne? Sie ist sehr unverträglich, was andere Hunde angeht.
0: Okay.
1: Da möchte sie definitiv eine Einzelprinzessin sein.
0: Bleib mir weg, so ungefähr.
1: Ja, okay. Sie zeigt das auch ganz deutlich anderen Hunden. Haben wir auch schon mal gesehen, dass sie versucht, da zu schnappen, wenn die jetzt zu nahe kommen. So, ne? Ist aber auch nicht immer, kommt vielleicht auf den Hund an, der ihr auch entgegenkommt.
0: Und sind ja auch nicht alle Menschen sympathisch?
1: Genau, obwohl sie gegenüber Menschen sie doch sehr aufgeschlossen ist. Ne? Sie ist auch sehr anhänglich, verschmust. Ne? Ist natürlich auch von der Rasse her ein bisschen eigenwillig.
0: Ja, ne? Shiba Inu halt. Ja. Aber ich glaube, die Shiba Inu-Fans, die werden jetzt sagen, ja. So, ja, aber hallo, gehört dazu. Wenn sie das nicht hätte, genau. Dann wäre sie keine Shiba Inu.
1: Genau,
0: ja.
1: Deshalb suchen wir auch am besten rasseerfahrene Leute. Weil sie auch, ja, manchmal hat sie so doch, sie zeigt schon mal auch, was sie nicht möchte.
0: Das darf sie ja auch. Genau. Ist ja auch vollkommen okay.
1: Sie hat da auch so Vermeidungsstrategien, so, ne? Ich schmeiß mich mal auf die Seite, wenn meine vielleicht das Geschirr anziehen will. So. Das macht sie aber nicht, weil ich möchte jetzt hier gestreichelt werden, sondern sie möchte das eigentlich lieber nicht. Mhm. Ja, aber
0: okay.
1: Und wie sie jetzt so ohne Stress funktioniert, ne, das wissen wir ja gar nicht.
0: Das stimmt. Wie ist sie gesundheitlich aufgestellt?
1: Sie hat leider einen angeborenen Herzfehler. Mhm. Sie hat ein Loch in der Herzkammerscheidewand. Mhm. Sie bekommt da auch Medikamente. Des Weiteren hat sie auch eine Hüftproblematik. Und Patellaluxation.
0: Hui, das
1: sind da doch schon mehrere Baustellen auf einmal.
0: Sagen, ne? Das ist ja A2, A3 autobahnmäßig, baustellentechnisch, genau. Alles zusammen. Mhm.
1: Genau, ne? Da bekommt sie auch Medikamente. Ne? So, ja, bei uns gibt es natürlich auch Nahrungsergänzungsmittel. Ne? Was ihr sicherlich auch gut tun würde, Muskelaufbau, ne? Physiotherapie. Mhm. Ja.
0: Wissen Sie so von den Kosten her, von den Medikamenten, wo man da liegt? Ich meine, man muss ja wissen, kann ich das stemmen? Ich meine, ja, nur toll finden und es nicht leisten können,
1: so,
0: finanziell?
1: Das ist so um die 100 Euro.
0: Ah, okay, ja. Ich sage in solchen Momenten immer, also da sind jetzt Menschen gefragt, die keinen Stacheldraht ums Portemonnaie haben müssen. Die einfach sagen, genau. Das ist uns egal.
1: Ja, da muss man wissen, eben, ja. Ne, was man sich zu sich holt, ne? Und das dann natürlich auch Kosten, die vielleicht auch, je älter der Hund wird, auch noch weiter steigen können.
0: Das stimmt. Ne? Aber wir bleiben erstmal hier. Genau. Herr Bott. Ich sage schon mal danke fürs Vorstellen. Wir sehen aber noch weitere Tiere aus dem Tierheim Recklinghausen. Hier haben wir nämlich gedreht, und zwar Katzen und Kaninchen. Aber jetzt kommen wir erst einmal zu einem ganz besonderen Happy End. Mischling Lee lebte mit 40 anderen Tieren unter schlechten Bedingungen auf einem Hof, verwahrlost, wirklich absolut vernachlässigt. Und das Tierheim Bielefeld hat ihn aufgenommen und fand für ihn ein Zuhause bei Menschen, die ihm genau das gaben, was er brauchte.
2: So nah dürfen nur seine Menschen an ihn ran. Gegenüber der Kamera ist Lee noch etwas skeptisch, denn wir sind in seinem Garten. Yvonne Bernhard ist seine wichtigste Bezugsperson. Danach kommt ihr Lebensgefährte Daniel. Und dann lange niemand. Es dauert, bis Lee gegenüber Fremden auftaut. Das könnte an seiner Vergangenheit liegen.
3: Wir wissen ja nicht wirklich viel, wie das von dem Leben vorher war. Außer, dass er da mit vielen anderen Tieren lebte. Wohl in auch einem sehr schrecklichen gesundheitlichen Zustand war. Und mehr wissen wir eigentlich nicht. Und so traurige Geschichten wollen wir auch nicht wissen. Dann wären wir auch nur wütend auf die Leute, die sowas den Tieren antun, die sich ja nicht wehren können, sowas gar nicht verdient haben.
4: Sie ist halt das Alpha-Tier halt für ihn. Bei mir hat es auch lange Zeit gedauert, bis er dann auch mitkam, wenn ich mal in den Keller ging und so. Aber jetzt mittlerweile hat er mich auch voll akzeptiert und er beschützt eigentlich seinen Rudel einfach nur. Ne?
3: Lee, wir haben ihm ganz viel Zeit gelassen. Natürlich war es schrecklich zu sehen am Anfang, dass er kaum zur Ruhe gekommen ist. Aber da konnten wir auch nur mit ganz, ganz viel Ruhe arbeiten, ihm die Zeit geben. Und er kam aber auch direkt, zumindest bei mir, an, viel zu kuscheln. Und das, als wir dann hier zu Hause angekommen waren und er merkte, er muss jetzt nicht wieder weg, dann hat er das sehr, sehr schnell eingefordert.
2: Einfach ausgelassen spielen. Das war auch neu für Lee.
3: Wir haben ihn immer wieder motiviert. Einfach den Ball geworfen und irgendwann fand er das dann ganz spannend.
2: Spannend wie die vielen neuen Spielzeuge und das Schnüffeltuch. Lee ist in seinem neuen Zuhause inzwischen gut angekommen. Hier ist er der kleine Prinz. So viel Aufmerksamkeit kannte er in seinem früheren Leben nicht.
3: Da versuche ich schon viel Abwechslung reinzubringen. Ja, finde ich einfach toll, dass trotz mit der Vorgeschichte er sich auf so vieles einlässt und ausprobiert. Wir sind auch dreimal am Tag mindestens mit ihm draußen.
2: Schon nach dem ersten Spaziergang mit Lee im Tierheim war das Eis gebrochen.
4: Er lief nur bei Fuß, sehr eng, also keine Scheu. Und da guckte sie ja halt einem verliebt eben so an, so, du bist mein Mensch. Ich möchte jetzt bei dir sein, das hat man sofort gemerkt. Das passt da einfach und dann ist es eigentlich auch klar, weil wir immer sagen, die Tiere suchen einen aus.
2: Lee lernt bei dem Paar, dass die Welt größer ist als in seinem Leben auf dem Hof. Hier entdeckt er viel Neues.
4: Er ist einfach vom Wesen aufgeblüht halt eben. Er war erst sehr zurückhaltend, schüchtern alles und dann ist er sehr, sehr neugierig geworden, ist immer überall hinterher, hat alles beschnuppert.
2: Yvonne hatte immer Tiere aus dem Tierschutz.
3: Für mich war das irgendwie ganz wichtig, verlorenen Tieren eine Heimat zu geben und keine vom Züchter zu holen. Und auch wenn vieles länger dauert oder vieles schwierig ist, sind die Tiere doch unheimlich dankbar, wenn sie dann ankommen und ein normales Hundeleben führen können.
2: Einige Geräusche und große Hunde machen Lee noch unsicher. Aber Kleinen begegnet er freundlich.
5: Lee, komm mal hier, schnell!
2: Yvonne erholt sich von einer Krebserkrankung. Lee ist ihr wichtigster Begleiter.
3: Er und auch die Hündin, die wir vorher hatten, haben mir sehr viel in der Krankheit weitergeholfen. Dass immer jemand da war, dass man gezwungen war, rauszugehen. Und das finde ich das Tolle an den Tieren. Und die merken eins sofort, wenn man schlecht drauf ist oder wenn es einem nicht gut geht und kommen kuscheln. Da ist er auch sehr, sehr sensibel für. Wenn dann noch mal eine Träne rollt, weil es einem nicht gut geht.
2: Zusammen haben sie noch viel vor.
3: Ja, einfach, dass er jetzt ein ganz entspanntes Leben haben kann, ohne Angst. Versuchen, ihm noch viel zu zeigen, mit ihm an andere Orte zu gehen, in andere Wälder. Einfach, dass er noch ganz viel erleben kann. Ein Leben, was jeder Hund verdient hat, ne?
0: So ein schönes Happy End. Und vor allem ein Happy End, das auch zeigt, was möglich ist, wie sich Hunde entwickeln können, wenn sie halt einfach die Zeit bekommen, ankommen dürfen und wenn sie Vertrauen fassen. Und gleich gibt es natürlich auch noch, wie versprochen, das Zuhause gefunden, das Happy End von Viktor. Jetzt begrüße ich aber erstmal zum ersten Mal in der Sendung Jennifer Halter, IG Listenhunde Ostwestfalen-Lippe, OWL. Kurz genau. Einfach. Schön, dass Sie da sind.
6: Ja, freuen wir uns auch. Danke.
0: Jetzt werden sich viele fragen, so okay, Tierheim, Tierschutzverein kann man so einordnen. Wo liegt denn so der Schwerpunkt Ihres Vereins oder
6: Ihrer
0: Gemeinschaft?
6: Wir haben uns auf die Listenhunde, also auf alle Hunde, die in den vielen Bundesländern unter die Rasseliste fallen, spezialisiert. Hauptsächlich natürlich Staffordshire, Bull Terrier und Rottweiler, also alle Hunde, die eben unter bestimmte Auflagen fallen.
0: Mhm. Und das ist ja Listenhunde OWL, das heißt, Sie kümmern sich jetzt um die Listenhunde in den Tierheimen in Ostwestfalen-Lippe? Oder?
6: Also erst angefangen hat es damit, dass wir uns wirklich in Ostwestfalen-Lippe eigentlich, so in den umliegenden Tierheim dort um die Vermittlung der Listenhunde gekümmert haben. Inzwischen sind wir aber ein deutschlandweit arbeitender Verein und haben auch viele Privatabgaben aus ganz Deutschland.
0: Mhm. Woher kommt denn, jetzt muss ich gucken, ich verdrehe immer das I, Malika.
6: Malika. So. Malika ist durch eine behördliche Sicherstellung in ein befreundetes Tierheim auch gekommen und die uns dann gebeten haben, um die Vermittlung zu kümmern. Dadurch, dass wir eben rassespezifisch arbeiten, schauen natürlich Menschen bei uns, die genau eben so einen Hund suchen. Mhm. Und dadurch ist die Vermittlungschance, haben wir einfach in den letzten Jahren festgestellt, wesentlich besser als eben im normalen Tierheim, sage ich mal. Mhm. Und ja, dadurch ist Malika zu uns gekommen.
0: Mhm. Warum war sie überhaupt im Tierheim? Wie ist sie da gelandet?
6: Sie ist eben auch von der Behörde sichergestellt worden. Sie kommt aus so einem typischen Vermehrerhaushalt. Sie hatte mindestens 2 bis 3 Mal Welpen, wovon wir wissen, vielleicht sogar noch öfter. Sie muss da auch nicht besonders gut gehalten worden sein. Sie hat ja unglaublich viele Narben. Mhm, deswegen gehen wir davon aus, dass dort auch noch andere Hunde in diesem Haushalt oder in dieser Haltung gelebt haben. Aber was da genau war, das können wir leider gar nicht mehr so richtig nachvollziehen.
0: Wir haben selten solche entspannten Hunde. Süße, hier ist der Wassernapf. Vorsicht. Oh, lass es dir durch. Ich habe nur den Wassernapf ein bisschen zur Seite geschoben. Okay, wie machen Sie das jetzt? Also fahren Sie dann selber in die Tierheime, nehmen Sie die Hunde dann auf Pflegestellen? Weil, wie haben Sie Malika eingeschätzt?
6: Also wir, gerade jetzt aus dem Tierheim, wo Malika ist, das ist bei uns im Nahbereich, da arbeiten wir seit vielen Jahren super mit zusammen. Deswegen sind wir natürlich hingefahren, haben Malika kennengelernt. Und dann ist es auch so, dass wir quasi den Zwinger oder das Zimmer auch in diesem Tierheim einmieten. Der Hund bleibt also dort.
0: Ah, okay.
6: Aber wir kümmern uns eben komplett um die, dass die Hunde online genommen werden, Facebook, Instagram, dass wir uns dann auch um die Interessenten kümmern, Online-Fragebögen müssen ja auch ausgefüllt werden bei uns, dass wir Kontakt zu den Interessenten, natürlich dann auch die Behördengänge mit den Interessenten gemeinsam machen.
0: Super,
6: weil da ist ja oft das Problem, dass viele Menschen davor ein bisschen Scheu haben, die sich damit noch nicht auseinandergesetzt haben. Und genau da sind wir dann und machen das dann wirklich Hand in Hand mit den neuen Leuten, bis dann der Hund wirklich auch einziehen darf.
0: Super, also vom Kennenlernen wirklich bis zur Vermittlung, bis zum Umzug, genau. Nehmen Sie praktisch alle an die Hand.
6: Ja.
0: Kommen wir aber noch mal zu Malika. Wie ist Malika? Was ist sie für eine?
6: Ja, also ich glaube, sie spricht für sich hier, wenn ich das mal so sagen darf. Sie ist ja wirklich einfach ganz, ganz bezaubernd. Also wir haben noch nichts Negatives an diesem Hund sehen oder kennenlernen dürfen müssen. Sie ist wirklich mit jedem Menschen super nett und freundlich. Wir könnten uns das auch gut vorstellen, dass sie in einem Haushalt mit Kindern, die dann natürlich so ein bisschen standfest schon sind, also ich sag mal so ab 10, 11 Jahre aufwärts, denen man schon mal erklären kann, wie man mit einem Hund umzugehen hat, könnten wir uns bei ihr super vorstellen. Sie zeigt sich auch bei uns wirklich Artgenossen gegenüber total freundlich, kennt es auch schon gemeinsame Spaziergänge mit anderen Rüden. Aber tatsächlich würden wir sie zu Hause aufgrund dessen, dass wir nicht genau wissen, was mit ihr passiert ist, zu Hause gerne als Einzelhund sehen.
0: American Staffordshire Terrier ist sie ja. Für die Menschen, die jetzt sagen so, Mensch, wir hatten noch keinen, wir spielen mit dem Gedanken, wäre sie so ein erster?
6: Sie wäre ein absoluter erster Staffordshire, mit dem man so anfangen darf, auf jeden Fall und kann.
0: Okay, wir werden etwas größer und kommen zu Askan. Genau, Malika übrigens auch 5 Jahre alt.

0: Genau. Askan ist auch fünf
1: Askan
0: Jahre.
1: Askan ist auch fünf.
0: Genau. Was hat er bisher erlebt?
2: Also Askan wissen wir ziemlich genau, der ist eine ganz normale Privatabgabe.
0: Entschuldigung, ich muss mal eben sagen, nur nicht, dass Sie denken irgendwie, boah, gibt es da draußen nicht zu süppeln für
1: das
0: die Hunde.
1: Stress.
0: Doch, es steht überall, stehen bei uns Näpfe. Das ist jetzt einfach nur, oh, ich weiß nicht, was ich machen soll.
2: Das ist Stress bei ihm, ja.
0: Okay.
2: Askan, komm mal her.
0: Gut.
2: Also Askan ist eine ganz normale Privatabgabe und zwar ein typisches Trennungsscheidungskind. Das junge Paar hat sich getrennt, beide dann eben vollberufstätig wieder. Er war 10 Stunden am Tag allein und das war einfach der Grund, dass man sich dann wirklich auch schweren Herzens entschieden hat, ihn bei uns abzugeben. Auch wenn er kein Listenhund ist, aber nichtsdestotrotz haben wir trotzdem immer mal wieder einen Dobermann in der Vermittlung. Mhm. Und so kam er dann jetzt eben zu uns. Mhm. Wir wissen von ihm, dass er bis jetzt in 2 Familien war. In den ersten 2 Jahren hat er bei einer jungen Frau gelebt, die Zukunftssport mit ihm gemacht hat. Dort hat er auch mit einem Rüden zusammengelebt. Mhm. Und in der letzten Familie war er jetzt eben 3 Jahre. Und dort hat er mit einem jungen Paar, da ist später noch ein Baby dann auch dazu gekommen, da hat er eben so zusammengelebt und dann ist er zu uns gekommen.
0: Ich sehe gerade, die Route ist kopiert.
2: Ja, er kommt ursprünglich aus Bulgarien.
0: Wollte ich gerade sagen, weil in Deutschland ist es ja
2: tatsächlich
0: nicht mehr erlaubt.
2: Tatsächlich ist das so von den ersten Menschen offensichtlich gewollt worden und so auch, hört sich blöd an.
0: Die Ohren, ich weiß jetzt nicht, sehen auch ein bisschen bearbeitet nach.
2: Ja, die sind, also eben, er ist kopiert als Welpe, dann eben nach Deutschland eingeführt worden, genau.
0: Okay, was ist er für ein Typ?
2: Also er ist, im Prinzip ist er wirklich ein ganz fantastischer Kerl. Also wer Dobermänner mag und auch das Dobermann-Temperament steht, ist er wirklich ein Traumhund. Er möchte mit seinem Menschen arbeiten, er möchte seinem Menschen auch unglaublich gern gefallen. Wenn man selber ruhig ist und ein bisschen Lust hat, mit einem Hund zu arbeiten und mit einem Hund gemeinsam was zu erreichen, ist er genau der richtige Partner. Mhm. Also er möchte wirklich seinen Leuten gefallen, er kann ganz viele tolle Tricks, er ist unglaublich schlau, er ist auch nicht artgenossenunverträglich. Also wir könnten uns auch eine Vermittlung zu einer Hündin sehr gut vorstellen. Mhm. Also im Prinzip ist er wirklich für Dobermann-Liebhaber, sage ich mal, ist er ein Sahnestück.
0: Bei Dobermännern, auch wenn das so imposante Hunde sind, auch so gerade Askan, wenn ich mir den anschaue, trotzdem sagt man ja immer so, ach Mensch, die haben so ganz sensible Seelen. Er auch?
2: Das ist das. Also er hat halt wirklich nicht unbedingt das stärkste Nervenkostüm, das muss man einfach sagen. Der braucht in vielen Situationen einfach von seinem Menschen Hilfe. Mhm. Und dass man ihn einfach souverän führt, dass man selber ruhig bleibt und ihm einfach die Führung gibt, die er braucht. Ganz wichtig ist natürlich auch zu wissen, dass das ja Schonhunde sind, die sich auch extrem an ihre Menschen binden.
0: Ja. Mhm.
2: Und deswegen sagen wir jetzt auch wirklich, also die Leute, die sich jetzt auf ihn bewerben, die müssen wissen, dass da noch viel Arbeit ins Haus kommt und dass da auch eine Aufgabe ins Haus kommt, aber die lohnt sich. Wenn man da jetzt wirklich mal die ersten Wochen auch darauf achtet, dass man weniger ist mehr, ein bisschen entspannt ist,
0: sehr
2: ruhig
0: schön
2: ist, nicht so viel verlangt, dann kriegt man dann ganz, ganz fantastischen Partner.
0: Worte, die ich liebe. Also Askan wirklich, einer, der jetzt wirklich in seiner Familie ankommen muss und dort auch dann wirklich für immer, immer, immer bleiben soll. Stellen gleich noch einen weiteren Hund von Ihnen vor, blicken aber auf Katzen jetzt. Und manche Katzen zeigen ja sehr deutlich, wenn ihnen was fehlt. Manche dagegen, die verstecken sich, die sind überhaupt nicht sichtbar. Im Tierheim Recklinghausen, da sitzen beide Varianten. Und die zeigen wir Ihnen jetzt mal.
3: Pinja will hier ganz schnell raus, denn sie liebt Menschen und braucht viel Nähe.
4: Also das ist alles für sie. Sie fühlt sich hier an sich sehr wohl mit uns, aber sie ist natürlich einsam und hat Langeweile. Also das merkt man ihr ganz stark an, was sie unbedingt haben möchte, dass der Mensch bei ihr ist. Und sie ist auch ein kleiner Clown, wie man sieht.
3: Pinja kam als Fundkatze ins Tierheim. Über ihr früheres Leben ist nichts bekannt. Aber irgendwas belastet Pinja, denn sie leckt sich am Bauch und am Schwanz ganze Fellstellen weg.
4: Es war erst unsicher, woher das kam. Also wir haben sie durchchecken lassen bei unserer Tierärztin. Sie hat hypoallergenes Futter bekommen, das wurde nicht besser. Sie hat Cortison bekommen, es wurde nicht besser. Sie hat Beruhigungsmittel bekommen, dass sie ein bisschen chilliger ist. Leider hilft alles nichts. Die Tierärztin geht ganz stark davon aus, dass es ein Stresssymptom ist. Dass sie sich deswegen massiv leckt und knabbert im hinteren Bereich.
3: Und die beste Therapie gegen Stress wäre jetzt bestimmt ein entspanntes Zuhause. Bloß schnell raus aus dem Tierheim.
4: Also wir denken, das, was ihr wirklich helfen würde, wäre ein eigenes Zuhause mit Freigang, mit Leuten, die Zeit für sie haben und sich mit ihr beschäftigen. Weil das können wir hier leider nicht ersetzen, so viel Mühe, wie wir uns auch geben.
3: Ansonsten ist Pinja eine unkomplizierte Katze, verspielt, verschmust und sehr auf ihre Menschen bezogen. Nur bei einer Sache hört der Spaß auf. Tierarztbesuche findet sie richtig blöd.
4: Also ich glaube, wir Menschen mögen das auch nicht besonders festgehalten zu werden. Und ich finde, die Tiere haben auch das Recht, das zu äußern, dass sie das nicht möchten. Zumal man ihnen ja nicht erklären kann, es passiert dir jetzt nichts, es ist nur 2 Minuten, du kriegst nur einen kleinen Pieks oder sowas. Das wissen die ja nicht. Für die geht es in dem Moment um Leben und Tod.
3: Schreckmomente, die Tiere erst verarbeiten müssen. Bei Pinja kein Problem. Aber bei einem anderen Kater sitzt die Angst noch tief.
4: Ja, also das Zimmer ist tatsächlich nicht leer. Hier sitzt der kleine Yukio und der hat ganz, ganz dolle Angst. Und solche gibt es leider sehr viel bei uns und auch in anderen Tierheimen. Und die werden leider immer übersehen.
3: Yukio kam auch als Fundkater ins Tierheim. Unbekannt, was er erlebt hat. Gesundheitlich ist er topfit, aber leider noch völlig verängstigt.
4: Also solche Katzen tun mir eigentlich am meisten leid. Weil wir können ja nicht wie bei Pinja mit ihm jetzt spielen oder ein bisschen rumknubbeln. Aber alleine hier im Raum ist er ja auch nicht glücklich. Ne? Also das ist ja ganz blöder Zwiespalt, den wir dann auch haben.
3: Yukio sucht nun Menschen, die Katzen wie ihn verstehen. Mit Liebe, Verständnis und Geduld.
4: Toll finde ich bei solchen Tieren, wenn man sie einmal erobert hat und wenn das Eis gebrochen ist, dann hat man wirklich eine Beziehung mit dem Tier.
3: Wer gibt Yukio eine Chance, damit er nicht für immer ein unsichtbarer Tierheimkater bleibt?
0: Wer Pinja und Yukio kennenlernen möchte, alle Informationen finden Sie bei uns auf der Internetseite. Da haben wir auch immer die Kontaktdaten natürlich zu den Tierschutzvereinen, die hier ihre Tiere vorstellen bei uns. Und Sie wissen ja auch, unsere Tiere, die stellen wir Ihnen ja auch immer noch auf unseren Social-Media-Kanälen vor. Jetzt kommen wir zum letzten Hund von Ihnen, und zwar Ace. Der ist auch wieder 5 Jahre wie die anderen. Ist das ein Zufall?
2: Zufall. Ja? Also wir haben auch noch ein paar andere ganz nette Kandidaten, die entweder jünger oder älter sind. Das ist heute wirklich Zufall.
0: Okay, ich dachte schon, oder ist das so ein Alter, in dem die häufig abgegeben werden? Okay, Ace, was hat Ace erlebt?
2: Also Ace ist als junger Welpe tatsächlich mit 6 Wochen aus einem illegalen Welpentransport nach Deutschland eingeführt worden, ist beschlagnahmt worden, ist dann mit 6 Wochen ins Tierheim gekommen, musste dann dort natürlich dann seine Tollwut-Quarantäne absitzen, was natürlich für ein einzelnen Welpen ganz, ganz schlecht für
0: gerade
2: die Sozialisierung
0: in der Zeit, ja.
2: ist. Und da ist natürlich dann viel verpasst worden. Er ist auch in Bayern in einem Tierheim gelandet. Und wo wir wissen, Bayern ist ja auch nicht das beste Bundesland
0: die
2: für
0: sind froh, wenn sie mal
2: Kategorie 1
0: ja,
2: Hunde. Und so ist es dann dazu gekommen, dass er dort einmal vermittelt wurde. Als er die Quarantäne abgesessen hatte, dort hat er 6 Monate gelebt. Und dann ist es zum Vorfall mit dem Bestandsrüden gekommen. Mhm. Und er ist zurück in das Tierheim in Bayern. Mhm. Und dort hat er bis jetzt vor kurzem wirklich gelebt. Mhm. Fast 5 Jahre. Also dieser Hund hatte noch nie wirklich ein Zuhause. Und wir haben aus diesem Tierschutzverein schon mal einen Cat-1-Hund übernommen, konnten den toll vermitteln und haben dann gesagt, dann nehmen wir den Ace natürlich auch. Und so ist er vor einigen Wochen jetzt zu uns nach NRW gekommen. Und wir haben ihn jetzt erstmal in einem unserer Partnertierheime untergebracht und suchen eben jetzt ein fantastisches Zuhause und hoffen, dass er nun endlich auch mal seine Familie findet.
0: Mhm. Ich meine, okay, wenn der dann erstmal hier ist, Sie gucken sich den Hund ja auch erst noch mal an, weil Sie ja dann auch die Beschreibung und alles erstellen müssen. Was haben Sie für einen Eindruck? Was ist er für ein Typ?
2: Also er ist, was Menschen angeht, ist er wirklich ein absoluter...
0: Doch, aber er mag unsere Kamera nicht. Das haben wir so häufig.
2: Also was Menschen angeht, ist er super freundlich. Ich muss wirklich ein großes Lob auch an das Tierheim dort aussprechen. Die haben den ganz, ganz toll mit Menschen, auch selbst mit Kindern. Wir haben es dann wirklich getestet mit spielenden Kindern, Fußballspielende, schreiende Kinder. Das lässt den total cool.
0: Also wer stellt seine Kinder dafür zur Verfügung?
2: Und wir haben da so Gott sei Dank so ein paar nette Mitglieder. Die da wirklich auch schmerzfrei sind, Gott sei Dank.
0: Ja.
2: Das haben wir alles getestet. Dann hieß es von dort auch, er sei sehr unsozial mit Artgenossen. Mhm. Ich muss sagen, das konnten wir so überhaupt nicht unterschreiben. Also im Gegenteil, er ist schwer verliebt in unsere Malika. Also ich glaube, wenn sie heute Abend in getrennte Zimmer gehen müssen, haben wir ein Problem. Also er auf jeden Fall. Er wird das Broken Heart Syndrom haben. Er ist total, also wir könnten uns inzwischen sogar gut vorstellen, dass er zu einer souveränen Hündin, die ihm eine Ansage macht, wenn er zu aufdringlich wird, könnten wir uns das sogar vorstellen. Und er pöbelt auch nicht draußen jetzt jeden anderen Hund an, im Gegenteil. Also er sucht keinen Streit Aber sonst kann man über ihn wirklich nur Positives sagen. Er ist wirklich ein Herzchen.
0: Mhm. Wie werden Sie auf die, weil Sie gesagt haben, Mensch, der saß unten in Bayern jetzt, ja, in München. Wie werden Sie auf die Hunde aufmerksam?
2: Also wir haben inzwischen viele Tierheime, mit denen wir seit Jahren gut zusammenarbeiten. Und wenn dort ein Listenhund ankommt, dann geht sofort mein Telefon eigentlich. Mhm. Okay, und da ist es wirklich gekommen, dass wir von dem Tierheim, von dem befreundeten Tierheim schon viele, viele Hunde aufgenommen haben. Und der kam dann irgendwann auf mich zu und hat gesagt, Mensch, beim Tierheim, was hier bei uns in der Nähe ist, da sitzen schon so lange Listenhunde. Kannst du da nicht auch helfen? Und dann haben wir uns natürlich im Team beratschlagt und haben gesagt, na klar, helfen wir da auch.
0: Mhm. Super, super, super, super. Also wirklich vielen Dank für Ihr Engagement. Ich wünsche natürlich auch eine gute Vermittlung.
2: Dankeschön.
0: Wir sind gespannt irgendwie, was Sie beim nächsten Mal sagen werden, wie die Resonanz auf die erste Sendung hier war. So, anderes Thema. Ein Angsthund, blind noch dazu, hat solch ein Hund überhaupt eine Chance, vermittelt zu werden? Ja, hat er. Und zwar zeigt das das Happy End des blinden Viktors vom Verein Tierrettung Ausland. Denn er hat in seinem neuen Zuhause eine unglaubliche Verwandlung hingelegt.
1: So ist Viktor heute. Neugierig erkundet er seine Umgebung, obwohl er blind ist. Aber Reinhild und Stefan erinnern sich noch an Viktor als Angsthund. Er kam in die Hände von Tierschützern, nachdem er aus einem Keller gerettet worden war, in dem er lange eingesperrt leben musste.
5: Meine Kleine. Eigentlich wollte ich keinen Hund mehr. Und dann habe ich das Foto von Viktor gesehen und wow, was für ein Hund. Ja, und dann waren wir Viktor besuchen und dann hat mein Mann Viktor gesehen und dann habe ich schon gesehen, oh oh, zu spät.
6: Ich habe den kleinen Hund da ganz zusammengekauert, auf seinen Kissen liegen sehen. Da kam sofort mein Beschützerinstinkt durch und habe gesagt, Mensch, den armen Kleinen, dem müssen wir helfen. Der muss zu uns.
1: So zog Viktor bei ihnen ein und war an Kontakt erstmal gar nicht interessiert. Reinhild und ihr Mann versuchten, sein Vertrauen zu gewinnen. Das schien am Anfang unmöglich zu sein.
5: Viktor ist gar nicht gelaufen, der ist überhaupt nicht ins Haus oder in die Wohnung reingelaufen. Den mussten wir tragen und dann haben wir ihn auf sein Kissen gesetzt und da blieb er. Und er traute sich da überhaupt nicht weg, war starr vor Angst und ist überhaupt nicht aufgestanden. Und das Einzige, wann er aufgestanden ist, wenn er gedacht hat, dass wir schlafen oder dass wir im Bett sind oder nicht im Raum sind. Und dann hat er gefressen, sonst hat er nicht gefressen. Das hat einem wirklich das Herz gebrochen, diese arme Seele zu sehen. Und da möchte man gar nicht wissen, was dieser arme kleine Hund schon alles erlebt hat.
1: Da Reinhild sich hauptsächlich um den 4-jährigen Viktor kümmerte, überlegte sie sich, wie sie einen Zugang zu ihm finden konnte. Sie besorgte verschiedene Leckerchen und probierte einiges aus, in der Hoffnung, dem Rüden das Einleben zu erleichtern.
5: Ich habe erstmal nur geredet, damit er meine Stimme kennenlernt. Ihn gar nicht angesprochen, sondern einfach vor mich hingeredet. Und dann bin ich hingegangen und habe Leckerchen genommen und habe es in sein Körbchen direkt unter seine Nase gelegt. Und das hat er dann genommen. Und dann habe ich immer wieder neue Leckerchen genommen und immer weiter von seinem Körbchen weg. Und dass er da rauskam. Und dann kam er. Und immer näher zu mir und immer mehr vom Körbchen entfernt. Und ich habe gesehen, er wollte. Er wollte zu mir kommen. Aber er hat sich noch nicht getraut.
7: Weiter. Jesu.
1: Okay. Motiviert machte Reinhild weiter. Dann, 4 Wochen später, der erste Erfolg.
5: Ja, das erste Mal, als er dann kam und wirklich aus der Hand gefressen hat. Und ach, das war so toll. Das war so. Ich hätte schreien können, hätte ich vor Glück und vor Freude. Und da wusste ich, wir schaffen das. Dann, wenn er uns dann begegnet ist, dann ist er auch nicht immer sofort weggelaufen und ist also ein bisschen näher gekommen und auch geblieben. Und dann habe ich ihn einfach gerufen. Und dann kam er und ist mit mir in den Garten gegangen. Und das war wow.
1: Reinhild und ihr Mann freuten sich über Viktors Entwicklung. Doch eine Probe mussten sie noch bestehen. Viktor bekam eine Darmentzündung, verursacht durch Parasiten. Und er brauchte täglich Medizin.
5: In dieser Spritze musste ich die Medizin aufziehen. Und dann musste diese Flüssigkeit in seinen Mund, in sein Maul. Ja, das fand er natürlich nicht toll und da musste ich ihn festhalten. Und sobald ich ihn losgelassen habe, ist er sofort wieder abgehauen. Und mein Problem war, ich wollte, dass der Hund gesund wird, also musste er die Medizin nehmen. Aber meine Angst war eben halt, dass er jegliches Vertrauen, das er gewonnen hatte, auch wieder verliert.
7: Sitz. Super, der Schatz.
1: Doch das Gegenteil passierte. Die intensive Krankenpflege hat ihre Beziehung gestärkt.

0: Ja.
1: Ganz schnell.
2: Viktor erholte sich und hatte keine Schmerzen mehr.
1: Cool, super.
2: Endlich konnte er befreit und unbeschwert durch den Tag laufen.
3: Und dieser Hund war so euphorisch, so gut gelaunt und so stolz und hat den Kopf hoch und die Rute hoch. Und als wir spazieren gegangen sind, der hat nur geschnüffelt und der stand so unter Strom, weil es ihm so gut ging.
2: Seitdem erleben Reinhild und Stefan einen selbstbewussten Hund, der alles nachholt, was er verpasst hat.
3: Letztens habe ich dann gesehen, wie er vor meiner Nase mit der Leckerchentüte über die Terrasse zog. Die hat er sich in der Küche geklaut. Mag sein, dass sich andere über sowas ärgern, aber wir nicht. Wir finden es einfach toll, dass er sich traut, wie ein normaler Hund zu sein. Und das ist das Schöne daran.
4: Ach, unsere Welt braucht mehr von solchen Menschen, die sagen, blinder Hund, na und? Wir lieben es. Was für ein schönes Happy End. Ich begrüße jetzt Sabine von Alm, Tierschutzverein Pro Can Alba mit Tonja. Sabine, wir duzen uns. Wir haben zusammen in Italien gedreht. Die Reportage finden Sie bei uns auf der Homepage, können Sie sich gerne mal anschauen. Und ich glaube, Tonja, die ist ein Jahr alt, die kommt genau auch aus diesem sicheren Hafen von euch, wo wir gedreht haben, ne?
5: Genau.
4: Stimmt, oder?
5: Mhm. Sie und ihr Bruder Tonino sind als Welpen zu uns gekommen und bei uns im Tierheim aufgewachsen, zu Halbstarken.
4: Okay. Was ist mit den Geschwistern?
5: Tonino ist gemeinsam mit Tonja ausgereist und ist bei seiner Pflegefamilie geblieben und dort adoptiert worden. Mhm. Und die Tonja sucht jetzt noch ihr Zuhause.
4: Was meinst du, warum dauert das bei Tonja ein bisschen länger? Ich meine, die ist wunderschön, die ist jung, die ist nett, die ist freundlich.
5: Es ist halt ein Herdenschutzhund, es ist ein Maremmano-Mischling. Mhm. Die haben besondere Ansprüche an ihre Umgebung, sind eher Landeier, mögen gerne einen eigenen Garten haben. Menschen mit viel Geduld und Erfahrung, mit selbstständigen Hunden auch leben zu möchten und ihren Eigenschaften gerecht zu werden. Und naja, auf die Menschen wartet Tonja noch.
4: Also sie braucht das auch alles auf jeden Fall.
5: Sie braucht das natürlich auch. Sie ist aber jetzt natürlich noch ein sehr junger Hund, ein formbarer Hund, die noch ganz viel lernen kann, aber auch schon viele tolle Dinge kann.
4: Was zum Beispiel?
5: Also Tonja hilft beim Aufräumen sehr gerne und gut. Sie mag Schuhe.
4: Wie sieht das aus? Alles in meinen Körbchen oder was? Ich kann alles gebrauchen.
5: Also Schuhe sind ihre große Leidenschaft.
4: Ja, hallo, ist ein Mädchen.
5: Ist ein Mädchen, ja, das will man erwarten. Mhm. Sie hilft bei der Küchenarbeit, räumt die Spüle gerne aus.
4: Und leckt die Teller ab, wenn sie in der Spülmaschine stehen?
5: Auch das natürlich. Hervorragend kann sie das. Also sie ist wirklich ein sehr hilfreicher Hund.
4: Ja, möchte aber gerade nicht, dass wir darüber reden. Das ist hier gerade ein bisschen peinlich. Ne? So sieht es zumindest aus. Ne? Du hast gerade gesagt Herdenschutzhund, Marimano. Ne? Da sagt man ja auch, ich sage es jetzt einfach mal so platt, das sind so Spätzünder. Ne? Also die legen den Schalter noch mal um, wenn sie dann älter sind, so gerade auch mit 2 Jahren. Was ist so wichtig jetzt bei der Vermittlung? Worauf achtet ihr dabei, Tonja?
5: Also, es ist einmal das Wohnumfeld.
1: Komm mal her, trau dich.
5: Das Wohnumfeld sollte natürlich zu einem Hund passen, der territorial werden wird.
4: Mhm. Das heißt, das Gelände beschützen wird.
5: Das Gelände beschützen wird, seine Menschen beschützen wird. Sie hat bis jetzt nie schlechte Erfahrungen gemacht. Das ist natürlich auch wichtig, dass sie diesen genetisch vorhandenen Schutztrieb natürlich auch vernünftig auslebt. Mhm. Ein Herdenschutzhund soll sich ja auch nicht mit den Wölfen prügeln, wenn er es vermeiden kann, sondern soll durch seine Präsenz sagen, ihr braucht hier gar nicht hinkommen. Und das ist diesen Hunden gegeben. Und das sollte man auch entspannt nehmen, damit umgehen können, das passende Wohnumfeld haben, dass man halt auch mal bellen darf. Und ansonsten weiterhin positive Erfahrungen, viele Sozialkontakte mit anderen Hunden. Und dann steht einer tollen Zukunft nicht im Weg.
4: Ich weiß, dass viele gerade vor dem Fernseher sagen, boah, ist das eine schöne Hündin. Ne? Aber bei Tonja ist es halt wirklich so. Ne? Dieses Schönsein allein, das reicht halt nicht. Also Tonja, ja, da muss man einfach wissen, da schlummern halt die Herdenschutz und Gene einfach in ihr. Ne? Aber wenn Sie sagen, das kriegen wir hin, steht dem, glaube ich, nichts im Wege. Sehen gleich weitere Tiere. Und ja, jedes Tier bringt ja so seine ganz eigene Geschichte.

0: Rechte mit, wenn es im Tierschutz landet. Das ist bei den Tieren im Tierheim Recklinghausen nicht anders. Und bei manchen, da denkt man einfach nur, boah, das kann doch jetzt nicht wahr sein.
1: Henry fällt sofort auf. Stattlich, schön, souverän. Ein imposanter Kater. Und Henry ist auch charakterlich ein richtig guter Typ. Denn im Tierheim hat er sich ausgerechnet Dexter als besten Freund ausgesucht. Das genaue Gegenteil von ihm.
2: Ja, der Sechser im Lotto wäre natürlich, wenn die beiden zusammen ausziehen könnten. Die beiden verstehen sich super und hängen auch aneinander, liegen sehr oft zusammen. Und das wäre natürlich das Optimale. Vor allem für Dexter, damit er jemanden hat, der ihm so ein bisschen so den Halt gibt.
1: Dexter bleibt lieber im Hintergrund. Er versteckt sich, beobachtet, wartet ab und hat sogar Angst. Wenn Besucher kommen, macht er sich gerne unsichtbar. Henry dagegen sucht Nähe und macht gerne den Kasper. Das spricht viele Menschen an und so hoffen alle im Tierheim, dass dies auch Dexters Ticket in ein neues Zuhause sein könnte.
2: Das könnte ich mir schon vorstellen, dass wenn jemand sagt, ich habe mich unsterblich in Henry verliebt, dann nehme ich halt Dexter auch dazu. Das kann natürlich auch eine Chance sein. Und es ist ja auch voll okay, man hat ja damit einen absoluten Schmusekater bei sich. Und wenn der Dexter dann noch ein bisschen länger braucht zum Auftauen, ist es ja auch voll okay.
1: Zwei beste Freunde, die unbedingt zusammenbleiben sollten. Aber im Tierheim Recklinghausen warten nicht nur Katzen auf ein Zuhause, auch Kaninchen. Maria wurde in einer winzigen Transportbox auf einem Rastplatz ausgesetzt.
2: Eigentlich die feigste aller Methoden, sein Tier loszuwerden.
1: Maria ist offen, neugierig und gern mittendrin. Sie hat allerdings ein kleines Handicap, eine Zahnfehlstellung. Etwa alle 6 Monate müssen ihre Zähne gekürzt werden. Außerdem braucht Maria unbedingt Gesellschaft.
2: Auf jeden Fall ganz wichtig, einen netten Partner, weil das ist ja das Allerwichtigste. Ich glaube, da ist sie noch nicht so festgelegt, also hat sie uns nicht erzählt, was ihr Beuteschema ist. Schön ist immer, wenn die ungefähr gleich alt wären und vielleicht auch ungefähr gleich groß oder schwer. Aber an sich ist sie da sicherlich offen.
0: Sie sehen, egal was für einem Tier Sie ein Zuhause schenken möchten, ob Katze, ob Kaninchen, bei uns werden Sie auf jeden Fall fündig und auch natürlich auch auf unserer Homepage gerne draufschauen. Und da finden Sie auch immer die Kontaktdaten zu den Tierheimen, zu den Tierschutzvereinen, die hier bei uns in der Sendung die Tiere vorstellen. Wir kommen jetzt zur ältesten Hündin heute. Annie, 10 Jahre. Denkt man gar nicht. Ich meine, die könnte man auch als einjährig verkaufen, finde ich. Oder?
3: Das ist richtig.
0: Mit 10 Jahren hat man ja schon was erlebt. Oder, Anni? Was hat sie erlebt? Woher kommt sie?
4: Ja, Anni kommt wie alle unsere Hunde aus Italien. Mhm. Hatte dort aber, im Gegensatz zu vielen anderen, wirklich ein gutes Zuhause.
0: Schön, auch mal zu hören.
4: Ja. Sie hat mit 2 anderen Hündinnen zusammen bei einem Pärchen gelebt, die aber auch beide arbeiten mussten und die Hunde waren oft lange alleine. Und das gab dann immer wieder Gemecker mit den Nachbarn, weil 3 Hunde, die sich selbst überlassen sind, natürlich dann auch ganz viel Spaß miteinander machen. Und das Pärchen ist 3-mal umgezogen.
0: Ach krass, extra für die Hunde.
4: Hat 3-mal die Wohnung verloren und hat dann letztlich gebeten, ob wir den 3 ein Zuhause suchen können. Und sie ist die Älteste im Bunde und ist jetzt auf einer Pflegestelle.
0: Ist die immer so relaxed?
4: Also sie ist ein aktiver Hund, das bietet die Rasse ja einfach
0: an. Okay, habe ich jetzt einfach gerade Glück.
4: Sie ist super freundlich, sie stellt sich auf neue Situationen total schnell und gut ein.
0: Sieht man hier, ja.
4: Und ist ein selbstbewusstes Mädchen.
0: Okay, wie zeigt sich das?
4: Ja, also sie denkt schon, dass sie eher ein Dobermann ist und kein Pinscher, aber...
0: Ach, sie denkt, sie ist so groß wie Askan, eigentlich, den wir vorhin vorgestellt haben.
4: Ja.
0: Den Dobermann, ja.
4: Das ist sie und das muss sie dann natürlich auch anderen Hunden erzählen, aber sie ist durchaus verträglich dann. Will halt nur, ist eine selbstbewusste Hündin, die also auch Leute braucht, die damit umgehen können und sich nicht von der Niedlichkeit beeindrucken lassen.
0: So wie ich gerade. Hab schon verstanden. Nein. Ist sie denn so eine, die auch so gerne einfach, weiß ich nicht, so kommunikativ ist, die so gerne kommuniziert, so alles irgendwie auch, also einfach nur hier mit der wedelnden Rute?
4: Total.
0: Es gibt ja solche Hunde, total. Wirklich. Also es ist gar nicht böse gemeint, die sind auch nicht nervig. Die kommunizieren halt einfach.
4: Anni ist ein Hund, die ist...

0: Jagdtrieb drin. Sie sollte auch keinesfalls in einen Haushalt mit Katzen oder Kleintieren. Mhm. Weil, egal wie groß die Katze ist, Annie ist größer.
1: Das schaffe ich. Das schaffe ich. Die kriege ich klein. Ja, so ungefähr. Also, Annie, wirklich eine beeindruckende Hündin. 10 Jahre merkt man ihr überhaupt nicht an. Mit anderen Hunden ist sie aber okay.
0: Ja.
1: Hat ja zusammengelebt. Aber kann ja auch sein, dass sie sagt, ne, irgendwo habe ich die Nase voll, will ich nicht. Wäre auch kein Problem. Gut. Wir kommen zu Elenio, der letzte tierische Kandidat heute. 7 Monate. Auch aus Italien, wo da aufgetaucht?
0: Elenio ist gemeinsam mit seiner Schwester als Welpe mit 6 Wochen in einem der furchtbaren Hundelager abgegeben worden. Mhm. Also aufgegriffen worden als Fundhund und dort dann gelandet.
1: Wir erklären das ja in der Reportage, die wir auf unserer Homepage haben, ganz ausführlich. Aber das, man muss sich vorstellen, das sind Einbahnstraßen. Diese Hundelager, da kommen die Hunde rein und da werden sie oft vergessen. Die Betreiber kriegen pro Tag Geld und das ist nicht wenig. Und deswegen liegt ihnen auch wenig daran, die Hunde zu vermitteln. Um das jetzt ganz kurz abzukürzen, in der Doku alles ganz ausführlich.
0: Komplett richtig, ja. In einem Satz erklärt. Und das wäre auch sein Schicksal gewesen. Dort mit seiner Schwester, also dann irgendwann ohne seine Schwester, weil dann werden die getrennt, Rüdehündin. Je nachdem, dort hätte er dann sein Leben auf einem 12 Quadratmeter Betonzwinger verbracht.
1: Was hat das mit ihm gemacht? Wie ist der jetzt drauf?
0: Also er ist jetzt ja auf der Pflegestelle und hat sich dort super gemacht. Das ist natürlich, ist so ein Hund, hat nicht so viele positive Erfahrungen, BZW gar keine Erfahrungen machen dürfen. Und er muss alles lernen und erkunden, aber er ist sehr offen und freundlich dabei. Aber er wird nie so ein Hau drauf sein, der forsch durchs Leben geht, sondern er wird bedachtsamer sein und braucht auch Menschen, die genau das möchten. Ein Hund, der nicht nach vorne stürmt und nicht immer der Erste sein will, sondern der sich gerne anschließt und führen lässt.
1: Wie hilfreich wäre dann vielleicht für Elenio ein souveräner Ersthund schon im neuen Zuhause?
0: Super, natürlich. Weil er spricht natürlich wesentlich besser Hund.
1: Ja, ja.
0: Und das täte ihm sehr gut. Er ist verträglich. Er lebt jetzt aktuell mit seiner Schwester. Seine Schwester ist adoptiert worden und die Adoptanten waren so nett und haben gesagt, dass bevor der Elenio jetzt alleine im Lager zurückbleibt, nehmen wir ihn auf Pflegestelle.
1: Oh Gott, was für eine große
0: Geste.
1: Ja,
0: das ist ganz,
1: wirklich,
0: ganz toll.
1: Meine Güte, wie selbstlos. Vielen, vielen Dank, wenn Sie uns jetzt zuschauen, was Sie natürlich wahrscheinlich mal. Vielen, vielen Dank auf jeden Fall. Also Elenio, einer, der mir echt gerade so nah geht, weil ich einfach auch dieses Lager, wir waren auch in der Doku, sieht man das, wir waren da drin, wir haben die Hunde rausgeholt, der nicht wäre, wenn sie sich nicht kümmern. Und jetzt hat er die Chance der Welt, irgendwie das Beste zu Hause zu finden. Ich sage danke für den Besuch.
0: Vielen Dank.
1: Wir sagen danke an Sie fürs Zuschauen und auch nächste Woche, egal was da auch sonst noch so gesendet wird, wir brauchen Sie, wir zählen auf Sie. Die Tiere zählen auf Sie. Bis dann, ciao. Hat er cool gemacht. Cooler Typ.
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hört man Schritte. Seit mehr als 600 Jahren steigt der Türmer Abend für Abend die 300 Stufen hoch, um Ausschau zu halten nach allem, was die Stadt bedrohen könnte. Im Mittelalter war das ein lebenswichtiges Amt. Heute ist es eine Tradition, mit der Münster an seine lange Geschichte erinnert. Sie handelt von Handwerkern, von Kaufleuten und von Menschen, die sich um Arme und Kranke kümmerten. Wie viel Mittelalter wohl heute noch in Münster steckt?

0: Es ist 9 Uhr am Abend. Der Türmer bläst ins Horn. Doch inzwischen ist der Türmer eine Türmerin. Marthe Salier ist die erste Frau in diesem definitiv höchsten Amt der Stadt. Das Horn verkündet, alles in Ordnung hier oben.
1: Türmerin sein heißt, Ausschau halten nach Bränden und nach Feinden. Man hört es am Signal sofort. Wer schon ganz lange in Münster wohnt, damit groß geworden ist, der weiß dann, die Signale zu deuten.
0: Dreimal lang. Das heißt, auch in dieser Nacht sind weder Feuer noch Feinde in Sicht. Jede halbe Stunde muss die Türmerin hier hinauf. Der Ton ist übrigens ein tiefes C.
1: Der St. Lamberti-Kirchturm war eben immer der höchste Punkt der Innenstadt. Ist es bis heute.
0: Dabei steht er hier schon seit mehr als 500 Jahren. Dieses Alter merkt man ihm allerdings manchmal auch an. Wenn es ordentlich stürmt in Münster, dann schwankt der alte Kirchturm schon mal im Wind. Nur dienstags hat Marthe Salier frei, weil an Dienstagen, so die Statistik, selten etwas Schlimmes in Münster passiert. Sonst ist sie im Dienst, von 9 Uhr abends bis Mitternacht.
1: Ich mache mir dann wirklich Gedanken, wie sah das früher aus, wie hat es gerochen. Und man ist unmittelbar dann in der Zeitreise unterwegs mit so einem Beruf.
0: Seit 2014 übt Marthe dieses traditionsreiche Amt aus. Damals war sie die erste Türmerin in Deutschland. Mittlerweile hat sie zwei Kolleginnen in anderen Städten. Hier in Münster lebte schon im Mittelalter eine Gruppe von Frauen, die ihren eigenen Weg gingen und die sich im Alltag nicht den Männern unterordneten. Sie kümmerten sich zum Beispiel um Kranke und verzichteten auf Ehe und Familie. So wie Margareta. Sie hatte sich, wie viele alleinstehende Frauen in Europa, den Beginen angeschlossen. Beginen waren, anders als Nonnen, nicht auf Lebenszeit an einem Orden gebunden. Und sie lebten auch nicht in einem Kloster, sondern gemeinsam in einer Art geistlicher Frauen-WG auf einem Beginenhof. In Münster gab es mehrere solcher spiritueller Gemeinschaften. Die Frauen auf dem Beginenhof organisierten ihr Leben selbst. Ein einfaches und bescheidenes Leben. Auf dem Beginenhof lebten alt und jung zusammen.
2: Komm, setz dich mit uns an den Tisch, Anna.
0: Anders als Nonnen legten die Beginen ihr Gelübde nur auf Zeit ab und erneuerten es Jahr für Jahr. Ihr Alltag jedoch glich dem der Ordensschwestern.

0: Aus ihrer Mitte wählten die Frauen eine Meisterin, die ihre Gemeinschaft dann meist für ein Jahr leitete. Auch wenn die Beginen ihr Zusammenleben selbst organisierten, von der Kirche unabhängig waren sie nicht. Der Klerus betrachtete sie mit Argwohn und hielt die Hand auf. Viele Beginen waren Witwen, die ihre Erbschaften in die Gemeinschaft einbrachten. Diese Erbschaften wurden damals schon besteuert. Ein Teil ging an den Bischof. Außerdem standen ihm, laut Stadtverordnung, auch alle nicht vernähten Stoffe zu. Diese Abgaben machten den Beginen oft das Leben schwer. Im Mittelalter war der Bischof der mächtigste Mann in Münster. Und das war seine Kirche. Bis heute ist der Münsteraner Paulusdom das Zentrum der Stadt. Nur einen historischen Moment lang stand das katholische Münster auf der Kippe. 1531 nutzten die Handwerker die evangelische Reformbewegung, um ihre Stadt aus der Macht des katholischen Bischofs zu lösen. Doch sie gerieten immer mehr in den Sog radikaler Propheten, sogenannter Wiedertäufer. Diese verlangten die Erwachsenentaufe, proklamierten das Ende der Welt und lehnten Obrigkeit und Klerus ab. 1534 übernahmen sie die Macht in Münster. Wer sich nicht zu den Täufern bekannte, musste um sein Leben fürchten, flüchtete oder wurde vertrieben. Bischof Franz von Waldeck belagerte mit seinem Heer die eigene Stadt, anderthalb Jahre lang. In einer blutigen Schlacht endete schließlich die Herrschaft der Wiedertäufer. Die Anführer der Bewegung erlitten ein grausames Schicksal. Sie wurden öffentlich zu Tode gefoltert und ihre Leichen in Metallkörben am Turm der Lamberti-Kirche aufgehängt. Dort hängen die Täuferkörbe auch heute noch. Von oben kann man gut erkennen, wie Münster aufgebaut und gewachsen ist, mit dem Dom und der Domburg im Zentrum. Drumherum stehen, wie an einer Schnur aufgereiht, die Häuser der Händler. Hier wurden die Geschäfte getätigt, die aus der Domstadt im 14. Jahrhundert eine wichtige Handelsmetropole machten. Allerdings, so schmuck und aufgeräumt wie heute, sah Münster im Mittelalter nicht aus. Johann gehörte zu den aufstrebenden jungen Händlern der Stadt. Bald schon sollte er den Stoffhandel seines Vaters übernehmen. Schon lange arbeitete er mit im Geschäft. Johann war frisch zurück von einer langen und aufregenden Handelsreise. Sie hatte ihn bis nach Russland geführt. Aber jetzt war er endlich wieder zu Hause, unter Freunden, auf dem Prinzipalmarkt, dem Handelszentrum von Münster.
1: Grüß dich, Johann.
2: Grüß dich.
1: Na, kannst du mir helfen?
2: Ja, sicher.
0: 10.000 Einwohner hatte Münster damals. Man kannte sich und half sich. Der Prinzipalmarkt, noch heute im Zentrum der Stadt. Und die schönen alten Bürgerhäuser, Münsters feinste Adresse. Der Name bedeutet übrigens Hauptmarkt, im Gegensatz zum benachbarten Roggenmarkt und Fischmarkt. Die Häuser hier sind alle aus hellem Sandstein gebaut und haben Bogengänge entlang der Straße. Ansonsten ist jedes Haus ein Unikat, mit eigenem Charakter und eigener Geschichte. Kaum zu glauben, dass der Markt, wie auch fast die gesamte Altstadt, nach dem Zweiten Weltkrieg in Schutt und Asche lagen. Es gab sogar Überlegungen, die Stadt komplett aufzugeben. Die Händler des Prinzipalmarkts beschlossen, das Schicksal ihrer Stadt nicht anderen zu überlassen, sondern es selbst in die Hand zu nehmen. Mit unglaublichem Einsatz und vielen privaten Investitionen bauten sie die Altstadt wieder auf. Als Vorlage dienten ihnen dabei alte Fotos und Gemälde. Und so ist es vor allem den Münsteraner Geschäftsleuten zu verdanken, dass man in der guten Stube, so nennen die Münsteraner ihren Markt, heute wieder gepflegt bummeln kann. Gelohnt hat es sich allemal. Der Prinzipalmarkt ist die Top-Adresse zum Einkaufen und Flanieren in Westfalen. 60.000 Touristen besuchen Münster im Schnitt pro Tag. Heute geht es den Händlern hier am Prinzipalmarkt gut, abgesehen von den hohen Mieten vielleicht und der Konkurrenz aus dem Internet. Vor 600 Jahren hatten sie noch ganz andere Probleme. Johanns Handelsreise bis ins ferne russische Nowgorod war beileibe keine Vergnügungstour. Fast hätte sie ihn sogar das Leben gekostet. Aber es gibt noch etwas, das er seinem Vater beibringen muss.
3: Wo ist die Seide?
4: Wir wurden überfallen.
3: Nicht schon wieder. Wo denn?
4: Ungefähr hier. Einige Tage hinter Lübeck. Wir sind in einen Hinterhalt geraten.
0: Hatte ein Händler wie Johann einen Teil seiner Lieferung verloren, stand nicht nur der Verdienst auf dem Spiel, sondern auch der gute Ruf des Geschäfts, wenn eine versprochene Ware nicht an den Kunden geliefert werden konnte.
3: Johann, ich habe einen Auftrag für dich. Komm mit.
0: Was sollte Stoffhändler Helmbrecht machen? Die Seide, die von den Wegelagerern geraubt worden war, musste ersetzt werden. Er stand bei seinen Kunden im Wort. Vielleicht konnte Johann bei einem anderen Händler einen Ballen erstehen. Die Helmbrechts waren in Münster beileibe nicht die einzigen, die mit Stoffen ihr Geld verdienten. Vor allem die mit den Domherren verbandelten Familien vermehrten ihr Vermögen mit allen nur möglichen Geschäften. Diese sogenannten Erbmänner hielten in Münster die Fäden in der Hand. Der Drostenhof im Osten von Münster gibt einen Eindruck vom enormen Reichtum dieser Familien. Die Kluft zwischen Arm und Reich war riesig im Mittelalter. Auch zu denen, die in selbstgewählter Armut lebten, wie die Beginen. Ihre bescheidenen Einnahmequellen waren das Wäschewaschen und die Herstellung von Garn und Leinen. Flachs wurde im gesamten Münsterland angebaut. Auch viele Familien verdienten sich durch das Spinnen von Garn etwas dazu. Sie durften ihr Garn aber nicht selbst auf dem Markt verkaufen. Das war nach den strengen Gewerberegeln Münsters verboten. Also mussten sie Zwischenhändler finden. Margareta war Krämers Tochter. Das war doch eine gute Voraussetzung dafür, die Waren an den Mann zu bringen. In Münster war der beste Zeitpunkt, um gute Geschäfte zu machen, der sogenannte Sendmarkt. Zu solchen Gerichtstagen kam alles, was Rang und Namen und vor allem Geld hatte, nach Münster. Diese Gelegenheit nutzten die Händler natürlich gerne für einen großen Markt vor dem Dom. Den Markt am Dom gibt es noch heute, allerdings wöchentlich und ohne Gerichtsverfahren. Dieser Wochenmarkt in Münster ist in der ganzen Region berühmt und beliebt. Auch den eigentlichen Sendmarkt gibt es noch. Inzwischen ist er jedoch eine große Kirmes mit allen erdenklichen Fahrgeschäften und unendlich vielen Fressbuden. Eine besondere Tradition: Am Senntag wird das Sendschwert vor dem Rathaus aufgehängt. Als drastische Warnung an die Besucher. Jedes Blutvergießen auf dem Markt wird mit dem Tode bestraft. Inzwischen wurde jedoch auch in Münster die Todesstrafe abgeschafft. Während der Senntage waren viele Händler in der Stadt. Für Margareta die Chance auf ein gutes Geschäft.
5: Guten Tag, die Herren. Ich habe was für euch. Interesse?
4: Zeigt her.
0: Frauen waren alles andere als gleichgestellt. Margareta musste sich doppelt ins Zeug legen.
4: Tut mir leid, aber Leine nützt mir im Moment überhaupt nichts.
5: Was sucht ihr denn gerade?
4: Gute Seide. Für einen wichtigen Kunden. Das habt ihr sicher nicht.
3: Johann, lass uns gehen.
0: Während Margareta nach einem anderen Abnehmer für ihr Leinenausschau hält, hofft Johann im Gasthaus vielleicht einen Stoffhändler zu treffen, dem er ein paar Ballen Seide abkaufen kann. Je mehr der Handel in Münster florierte, umso mehr wuchs der Wohlstand in der Stadt. Die Bürger konnten sich etwas leisten. Handwerker und Arbeiter dagegen trugen einfache, weitgeschnittene Kleider aus grobem Leinen. Nicht schön, aber praktisch und robust, in dezentem Grau und Braun. Für den, der es sich leisten konnte, durfte es ruhig etwas modischer sein. Hauptsache auffallen. Luftiges Tuch zur Steckfrisur für die Damen und farbige große Muster für den Herrn. Sozusagen Florentiner und venezianischer Schick, auch fürs Münsterland. Johann hat im Gasthaus zwar einen Händler gefunden, der ihm Seide verkauft hat, aber zufrieden ist er nicht. Er braucht blaue Seide, aber die ist kaum zu bekommen.
3: Was ist mit der Seide?
4: Ungefärbt.
3: Mist. Das wird schwierig, weißt du ja.
0: Fehlende Seide? Ein Luxusproblem angesichts der vielen Armen in der Stadt. Hier war Betteln ein allgemein anerkannter und kaum in Frage gestellter Broterwerb. Doch eine Gruppe von Menschen wurde im Mittelalter außerhalb der Stadt versorgt. Die Leprakranken. Damals wusste man sich nicht anders zu helfen, als sie in sogenannten Leprosorien unterzubringen. Das Lepra-Hospital, Kinderhaus in Münster, gab dem Stadtteil Kinderhaus seinen Namen. Die Erkrankten wurden Kinder Gottes genannt, weil sie dem Jenseits näher standen als dem Diesseits. Daher kommt der Name. Das Lepra-Haus stammt aus dem Jahr 1333. Heute erinnert es mit einem Museum an die furchterregende Seuche. Im Mittelalter war Lepra eine unheilbare Krankheit. Zwar empfahl die Universalgelehrte Hildegard von Bingen das Auftragen einer ziemlich furchterregenden Salbe aus Schwalbenkot und Schwefel. Doch heute weiß man, diese Salben hatten keinerlei heilende Wirkung. So war das Leprahaus, in denen auch Beginen ihre Dienste leisteten, meist die letzte Station für die Kranken. Oft infizierten sich Händler auf ihren Reisen mit Lepra. Die Bakterien zerstören Haut und Nerven. Die Krankheit breitet sich im ganzen Körper aus. Menschen wie Margareta und ihre Schwestern waren für die Leprakranken oft der einzige Kontakt zur Außenwelt. Sie waren Aussätzige. Obwohl die Gefahr, sich anzustecken, gar nicht so groß ist.
5: Noch mehr?
3: Danke.
5: Vater unser im Himmel, geheiligt werde dein Name, dein Reich komme,
3: dein Wille geschehe, wie im Himmel, so auch auf Erden.
5: Amen.
3: Danke, dass du hier bist, Margareta. Ich kenne eure Geldsorgen. Ich will euch einen Stoff geben. Seht mal in die Truhe. Er soll den Beginen zugutekommen. Nehmt ihn ruhig.
5: danke dir.
0: Weit außerhalb vor den Toren von Münster hatte sich im Mittelalter eine wichtige Zunft niedergelassen. Die Färber. Sie waren in der Stadt nicht gern gesehen, wegen des Gestanks, den ihre Arbeit und die dabei verwendeten Stoffe wie Ammoniak verursachten.
6: Hallo, grüß dich.
0: Stoffhändler wie Johann waren gute Kunden der Färber.
6: Also die Seide hier, schau mal, die muss bitte schon bis morgen blau gefärbt werden. Geht das so schnell?
7: Seide?
6: Ja.
7: Nein, keine Chance. Das wird nichts.
0: Blaufärben war die Königsdisziplin dieses Handwerks. Es war teuer und kostete viel Zeit.
6: Ja. Ich lasse dir hier.
7: In Ordnung.
6: Ja?
0: Selbst wenn ein wichtiger Kunde drängte, die Chance, etwas von heute auf morgen blau einzufärben, standen schlecht. Andere Farben konnten die Menschen selber herstellen, aus Pflanzenteilen und Kräutern. Nur das ging halt nicht bei jeder Farbe. Blau war eine besondere Herausforderung. Die Farbe musste aufwendig aus dem Färberweid gewonnen werden, das sogenannte Weidblau. Auf dem Grevenhof bei Münster versucht sich Liesel Drechsler an alten überlieferten Farbrezepten. Zuerst wird der Weid fein geschnitten und in ein warmes Bad gegeben. Hier muss er gären, lange gären. In der Zeit hatten die Blaufärber oft frei und machten deshalb sprichwörtlich blau. Die gewonnenen Farbpigmente werden in ein Beizmittel gegeben, das den Stoff aufnahmefähig für die Farbe macht. Oft war das Ammoniak.
8: Ammoniak ist wohl auch in unserem Leben vertreten und jeden Tag lassen wir davon etwas ab. Wir wissen, was das ist. Urin war lange für Gerber und Färber ein ganz wichtiges Grundmaterial, was gesammelt wurde, was wichtig war für ihre Färbeprozesse. Und da ist Ammoniak drin.
0: Dem Farbbad sieht man nicht an, ob das mit dem Blau geklappt hat oder nicht. Es dauert halt eine Weile.
8: Wenn es dann auf das Garn aufgezogen ist, dann wollen wir das blaue Wunder erleben. Hoffentlich kommt's.
9: Wir trinken jetzt mal ein Käffchen.
0: Nur mit einigen Tricks konnte die blaue Färbung entstehen. Das Geheimnis des Blaufärbens gaben die Färber daher oft nur an die eigenen Kinder weiter. Das sicherte die Existenz der Familie.
9: Ah, ist ja gut geworden. Super, Liesel.
8: Dass Menschen das rausgefunden haben, dass in so Blättern, in grünen Blättern, eine Farbe sitzt, die blau gibt.
9: Ah, können wir doch gut zufrieden sein, was?
0: Erst nach längerem Kontakt mit dem Sauerstoff in der Luft entsteht das begehrte tiefe Blau. Um ihr wohltätiges Werk zu verrichten, waren die Beginen auch auf Spenden reicher Bürger angewiesen. In schwierigen Zeiten war ein geschenktes gutes Tuch ein wahrer Segen für die Frau. Blaue Seide. Genau das, was der Händler Johann suchte. Damit ließ sich ein gutes Geschäft für die Gemeinschaft machen.

0: Ich suche Johann.
1: Der ist dahin.
2: Ich will jetzt noch jemanden nach Köln schicken, schaffen wir es nicht. Auf gar keinen Fall.
0: Meine Herren?
3: Ja?
0: Guten Tag.
3: Ich wünsche einen guten Tag.
0: Ich komme mit einem Angebot.
2: Aber was sollen wir denn damit?

0: Die ist gut.
1: Ich gebe euch diese blaue Seide gegen das Versprechen, uns regelmäßig Leintuch abzukaufen.
0: Das ist beste Qualität. Dann nehmen Sie. Das Lein auch. Vorsicht, Johann. Schnell zum Schneider. Lasst uns unsere Zusammenarbeit gleich besiegeln.
2: Für die Beginen war so etwas mehr wert als ein schneller Verdienst. Eine regelmäßige Einnahmequelle. Am Senntag herrschte in Münster Hochbetrieb. Die Stadt zeigte sich von ihrer besten Seite. Nicht anders als heute war so ein Fest auch ein Schaulaufen, wo man präsentierte, was man hatte.
0: Jakob!
3: Helmbrecht.
0: Gut seht ihr aus. Die Seide ist sehr elegant.
3: Seid gegrüßt.
0: Seid ihr zufrieden mit eurem Mantel? Er steht euch außerordentlich gut zu Gesicht.
3: Ich hatte noch nie eine bessere.
0: Eine gute Wahl.
3: Ein schönes Stück.
0: Darf ich vorstellen? Das ist Johann.
3: Habe die Ehre, Johann.
4: Guten Tag.
0: Mein Ältester. Johann wird das Geschäft weiterführen, wenn ich mal nicht mehr kann.
2: Die Beginenbewegung geriet im Verlaufe der Jahre immer mehr unter Druck und musste sich schließlich kirchlichen Orden anschließen. Es waren auch Händler wie Johann, die Münster geprägt haben und an die noch heute vieles in der Stadt erinnert. Und wie zu ihrer Zeit erklingt abends ab 9 jede halbe Stunde das Horn vom Lamberti-Turm. Alle Tage. Außer dienstags. Denn da ist noch nie etwas Schlimmes passiert in Münster. Altes und Neues harmonisch miteinander zu verknüpfen. Das ist das Charakteristische am modernen Münster.
5: Der Prinzipalmarkt war schon immer da, wo er ist. Der alte Fischmarkt, der Roggenmarkt, die heißen sogar noch so Salzstraße, wie diese Handelsstraßen, die es eben historisch wirklich gegeben hat. Bis zur Promenade kann man sich, das kann man super von hier oben sehen, das grüne Band, da die Stadtmauer hin platzieren. Aus den alten Zeichnungen kennt man das. Dann wurde die Stadtmauer geschleift und wurde zur Fahrradrennstrecke. Auf einmal gab es außerhalb der Stadtmauern dann auch Stadtteile und Siedlungen, die gewachsen sind. Bei allem waren die Türmer dabei und haben ein Auge gehabt auf die Stadt. Und das erfüllt mich wirklich mit Stolz, das so weiterzuführen. Das ist was ganz Besonderes.
2: Münster steht zu seinem mittelalterlichen Erbe. Wie der Sent, der nun dreimal jährlich mehr als 1 Million Besucher in die Stadt zieht. Und ursprünglich mal ein Markt für kaufkräftige Geschäftsmänner war. Das Senschwert am Rathaus erinnert zwar noch an die alten Marktregeln, aber heute braucht man kein Schwert mehr, um den Marktfrieden zu wahren. Münster ist eine moderne Metropole, eine der jüngsten Städte Westfalens. Und trotzdem im Herzen sympathisch, mittelalterlich.

Nicht weit von der Ruhr nahm die Arbeitermetropole Essen im 19. Jahrhundert ihren Anfang. Mit einem Pulsschlag aus Kohle und Stahl. Die Schwerindustrie veränderte das Leben und ganze Landschaften, schuf Arbeitsplätze und ließ die Stadt rapide wachsen. Doch wie haben die Menschen in Essen diesen Aufbruch erlebt, der die Gesellschaft auf den Kopf stellte? Welche Spuren hat diese Zeit hinterlassen? Welche Errungenschaften, von denen wir noch heute profitieren?

0: Zeche Zollverein, gegründet von Franz Haniel. Er war der Erste, der es 1834 schaffte, im Norden von Essen die hunderte Meter tief liegenden Steinkohlefelder zu erschließen. Von da an sollte nichts mehr so sein wie vorher. Es war die eigentliche Geburtsstunde der Industrialisierung im Revier. Die Zeche Zollverein mit ihrem charakteristischen Förderturm wurde ihr weithin sichtbares Symbol. Im Jahre 1896 war Zollverein die förderstärkste Zeche im gesamten Ruhrgebiet. Sie gab den Rhythmus vor, nach dem die Menschen in Essen lebten. Im Schichtwechsel, 6 Tage die Woche. Auch die Schupinskis waren eine Bergarbeiterfamilie. Ein eigenes Bett für jeden gab's nicht. Wie alle Arbeiterfamilien lebten sie auf engstem Raum. Wohnzimmer, Küche, Schlafzimmer für 8 Menschen. Ihre Vorfahren waren aus Polen gekommen, um an der Ruhr zu arbeiten. Morgens riss die Werksirene die Kumpel aus dem Schlaf. Das Signal zum Schichtwechsel. Auch Oskar, der älteste Sohn der Familie, arbeitete unter Tage. Mit 14 hatte ihn sein Vater zum ersten Mal mit in die Zeche genommen.
1: Morgen, Oskar.
2: Morgen, Mutter.
0: Das Wasser für die morgendliche Katzenwäsche kam draußen von der Pumpe. Fließend Wasser oder ein Badezimmer gab es nicht in der Siedlung. Die Bergleute wuschen sich nach der Arbeit in der Waschkaue der Zeche. Bergarbeiter wie Oskar arbeiteten nicht nur in Schichten, sie schliefen auch oft im Wechsel. Auf die noch warme Strohmatratze freute sich dann schon der Nächste.

0: Katernberg im Norden von Essen. Hier baute Zollverein die erste Werksiedlung für seine Bergmannsfamilien, den Hegemannshof. In jedem Haus wohnten 4 Familien, zweigeschossig, auf je 62 Quadratmetern. Der Stall für das hauseigene Schwein war gleichzeitig auch der Abort. Alles ging in eine Jauchegrube. Prima Dünger für den Garten. Eine ganz andere Siedlung entstand Anfang des 20. Jahrhunderts im Südwesten von Essen, die Margaretenhöhe, benannt nach ihrer Stifterin Margarete Krupp, die hier eine Gartenstadt nach englischem Vorbild bauen ließ. Die Wohnungen waren hell und geräumig, ausgestattet mit Wohnküche, Kachelofen, sogar mit einer Zentralheizung und einem eigenen Badezimmer. Die Margaretenhöhe war keine eigentliche Werksiedlung, denn hier lebten, neben den Arbeitern und Angestellten von Krupp, vor allem Essener Beamte. Ziel war es, verschiedene soziale Schichten in diesem Viertel zu vereinen. In Bredeney im noblen Süden von Essen blieb man dagegen lieber unter sich. Hier residierte die Oberschicht, weit weg von Zechenlärm und schlechter Luft, in großen repräsentativen Villen. Noch heute die teuerste Wohngegend Essens. Ende des 19. Jahrhunderts engagierten wohlhabende Familien eine Gouvernante für die Erziehung ihrer Kinder. Ida Heide war eine von ihnen. Es war einer der wenigen Berufe, den junge Frauen aus dem Mittelstand ergreifen konnten. Dafür mussten sie rund um die Uhr für die Kinder da sein.
1: Aufstehen, meine Lieben. Gut geschlafen? Frieda. Frieda.
0: Zeit für ein Privatleben hatte eine Gouvernante kaum. Wenn sie Glück hatte, bekam sie am Sonntagnachmittag mal ein paar Stunden frei. Ida war auch für die Ausbildung der beiden Zwillinge Frieda und Else zuständig. Denn Oberschichtkinder bekamen selbstverständlich Privatunterricht.
1: Guten Morgen, Fräulein Ida.
0: Auch im äußeren Erscheinungsbild sollten sich die Kinder der Oberschicht auf den ersten Blick von der Arbeiterklasse abheben. Deshalb musste die Gouvernante streng auf Körperhygiene achten. Zum Beispiel aufs Zähneputzen. Die Zahnpasta in der Tube war gerade erst erfunden worden. Natürlich gab es noch keine Kunststoffbürsten. Die Zahnbürste bestand aus Holz oder Perlmutt und hatte Schweineborsten. Immerhin war die Tubencreme ein riesiger Fortschritt gegenüber dem verbreiteten Zahnpulver aus Schlemmkreide. Die rieb den Zahnschmelz viel stärker ab. Manch andere Dinge hielten sich hartnäckig. Wie etwa der Glaube, dass sich Sommersprossen leicht entfernen ließen. Mit Essig und Zitronensaft oder sogar quecksilberhaltigen Cremes versuchte man sie zu bleichen. Denn Sommersprossen wurden im 19. Jahrhundert als Ausdruck von Nervosität und Krankheit gesehen. Auch wenn die Villa in Bredeney schon an die städtische Wasserleitung angeschlossen war, das Bad blieb den Herrschaften vorbehalten. Ida musste sich für ihre morgendliche Wäsche und die der Kinder mit der Waschschüssel begnügen. Zur Zeit der Industrialisierung waren sehr viele Gebiete in Essen noch nicht an die Kanalisation angeschlossen.
2: Hey, pass bloß auf, beim nächsten Mal kannst du was erleben.
0: Wer sein schmutziges Wasser nicht direkt aus dem Fenster kippte, schüttete es in den Rinnstein. Oder es floss in stinkende Sickergruben. Auch auf den Straßen stand das Wasser in schlammigen Pfützen, in denen sich Bakterien tummelten. 1866 brach die Cholera in Essen aus. später eine große Typhusepidemie. Aber Bergmänner wie Oskar und sein Vater hatten noch ganz andere Probleme. Der feine Quarzstaub von der Arbeit unter Tage griff die Lunge an. Staublunge. Auch Oskar litt unter Husten und Atemnot. Von den Nöten der Kumpel unter Tage wusste man hier oben in den Villen der Reichen nichts. Ida hatte ein ganz anderes Problem. Ihr Korsett. In der Kaiserzeit wurde es so eng geschnürt wie nie zuvor. Viele Frauen, die ein Korsett trugen, fielen so manches Mal in Ohnmacht. Der Panzer war Ida schon lange eine Last. Aber sie konnte sich den preußischen Moralvorstellungen nicht so einfach widersetzen.
1: Der Friedrich. Das war ein arger Wüterich. Er fing die Fliegen in dem Haus und riss ihnen die Flügel aus. Er schlug. Gnädige Frau. War einfach zu eng.
3: Ein Korsett ist niemals zu eng. Ihnen steht die breite Taille nicht. Ich erwarte, dass Sie Ihr Korsett tragen.
1: Ja, gnädige Frau.
0: Sollte es denn keinen Weg geben, diesem Zwang zu entfliehen? Viele junge Frauen strebten danach, selbst über das eigene Leben zu entscheiden. Es gab geheime Treffen.
4: Frauenversammlung, Lesesaal am Kopfstadtplatz, 11:30 morgens.
0: In diesen Versammlungen wurde über eine bessere Bildung und Ausbildung für Frauen diskutiert. Und vor allem boten diese Treffen die Chance, Kontakte zu knüpfen. Ida träumte schon lange davon, als Lehrerin an einer richtigen Schule zu arbeiten. Sollte das jetzt möglich werden? Vieles wurde Ende des 19. Jahrhunderts moderner. In Essen gab es jetzt die ersten Kaufhäuser. Der Bergbau brachte Geld in die wachsende Stadt. Familien wie Althoff und Tietz ließen sich in Essen nieder und gründeten noble Warenhäuser. Hier konnte man im Luxus schwelgen. Ein Paradies für diejenigen, die es sich leisten konnten, hier einzukaufen. Doch die neuen Einkaufsstraßen zogen auch die an, denen das Geld nicht so locker saß. Man flanierte an den bunten Auslagen und Angeboten vorbei. Schaufensterbummel, ein Freizeitvergnügen, das es bisher hier nicht gegeben hatte. Tengelmann eröffnete sein Filialgeschäft. Hier wurden auch Kolonialwaren wie Kaffee, Tee und Kakao angeboten. Luxusgüter aus fernen Ländern. Karl Albrecht eröffnete 1913 seinen ersten Tante-Emma-Laden in Essen. Seine Söhne machten später daraus das Discounter-Imperium Aldi. Doch trotz Konsum und Albrecht, das Geld war knapp in den Bergarbeiterfamilien.
5: Name?
6: Müller.
5: Name?
6: Novak.
0: Vor der Schicht mussten sich die Kumpel beim Steiger melden. Dabei ging es nicht nur darum, zu kontrollieren, wer zur Arbeit erschienen war. Passierte ein Unglück, musste der Steiger genau wissen, wie viele Bergleute unter Tage waren. Und Unglücke passierten oft. Die Arbeit war gefährlich. Das schweißte zusammen. Es galt, ohne deinen Kumpel bist du verloren. Die Bergleute schufteten im Dunkeln bei bis zu 40 Grad Hitze. Heinz Assmann hat 11,5 Jahre lang auf Zeche Scholven in Gelsenkirchen unter Tage gearbeitet.
7: Alleine schon diese enge Umgebung die schlechte Luft, die schlechte Beleuchtung, all das war also gefährlich. Hinzu kam, dass aus der Steinkohle auch Methangas entrann. Und dieses Methangas war auch explosionsgefährlich.
0: Ein einziger Funke reichte aus, um eine Explosion auszulösen. Dann wurde der Arbeitsplatz zur Todesfalle. Wer über Tage arbeitete, bekam das Essen oft von Frau oder Kindern im Henkelmann ans Werkstor gebracht, sobald die Sirene zur Mittagspause rief. Meist gab es deftige Kost, wie Eintopf oder gestampfte Kartoffeln. Dieser Henkelmann war so etwas wie die heutige Lunchbox, hatte aber den Vorteil, dass er aus Metall oder Emaille war und man das Essen gleich darin heiß machen konnte. Wer unter 16 Jahre alt war oder die harte Arbeit unter Tage nicht mehr schaffte, sortierte am Band die Steine aus der Kohle. Ohne Schutz, bis zu 4 Tonnen am Tag. Die Kumpel und die eigene Familie waren oft die einzigen sozialen Kontakte der Bergarbeiter.
7: Man war ja auch wegen dieser ständigen Wechselschicht auch aus der Gesellschaft häufig ausgeschlossen. Die Bergarbeiter arbeiteten damals 6 Tage in der Woche. Wer Nachtschicht hatte, der arbeitete ja bis Sonntagmorgen. Und dann kam er mit seinem Arbeitsbündel unterm Arm nach Hause. Dann ging André schon zur Kirche. Schön, sauber, proper, gekleidet. Ich habe es zum Beispiel erlebt, dass die Bergarbeiterfrauen diese Arbeitskleidung von Sonntagmorgen gewaschen haben, getrocknet. Und zwar, es gab ja nur eine Wärmestelle im Haus. Das war der Küchenherd. Und darüber wurde dann auch die Arbeitskleidung getrocknet. Dort, wo unten der Sonntagsbraten oder Sonntagsessen bereitet wurde.
0: Nur dieser eine Tag blieb für die Erholung, der Sonntag. Danach ging es wieder in die Tiefe. 6 Tage die Woche, 10 Stunden am Tag. Akkordarbeit und die permanenten Geldsorgen. Viele Kumpel schufteten bis zum Umfallen, ohne Rücksicht auf die Gesundheit.
7: Ich bin dann auch sehr stark, wie auch viele meiner Kollegen es getan haben, rangegangen, um auch möglichst schnell Geld zu verdienen. Und somit habe ich dann ebenfalls Schädigungen gehabt, sowohl am Handgelenk, Ellbogen und an der Schulter. Ich habe dann rechtzeitig mit einigen Ärzten darüber gesprochen und die haben mir gesagt, ich solle versuchen, möglichst die Bergbautätigkeit unter Tage aufzugeben, um auch eine andere Tätigkeit mir zu suchen. Und das ist mir dann auch in den späteren Jahren, nach etwa 13 Jahren, gelungen.
0: Heinz Assmann wurde Bezirksjugendsekretär bei der Gewerkschaft. Doch viele seiner Kollegen blieben weiterhin unter Tage. Einige haben die Rente gar nicht mehr erlebt.
2: Den kenn ich doch, oder? Hey, wie geht's?
8: Hey, Oskar! Noch immer hier? Schau mal, die Bahn sucht Wagenführer. Das wäre doch was für dich. Du maulst doch eh immer schon so lange rum. Bessere Arbeitszeiten und gutes Geld. Was will man mehr?
2: Ich geh da mal hin.
9: Mach das, Junge.
0: Die Straßenbahn. Das Verkehrsmittel der neuen Zeit. Kohle und Stahl machten es möglich. Hans Albrecht ist Ingenieur für Bahntechnik. Ihn hat die Geschichte der elektrischen schon immer fasziniert. Essen war eine der ersten Städte in Deutschland, die eine elektrische Straßenbahn haben wollten. Das hatte Gründe. Die Pferdebahnen hatten es mit dem Auf und Ab in der Innenstadt schwer. Und gegen die damals üblichen Dampfbahnen sprach einiges.
10: Sollen wir uns noch mehr Dampf in die Stadt holen? Rauch und Dampf und Staub haben wir genug. Das wollen wir nicht. Also elektrische Straßenbahn, das war eigentlich eine sehr gute Entscheidung.
0: 1893 wurde die erste Strecke in Essen eingeweiht. Und auch wenn es regnete, das wollte sich niemand entgehen lassen. 10 Pfennig kostete die kürzeste, 35 die längste Fahrt. Und so komfortabel reiste man in den neuen Waggons.
10: Eine eiserne Schiene ist glatter als ein Kopfsteinpflaster. Da kann man sich vorstellen, dass dann das Fahren wesentlich ohne Rütteln abgeht, geräuschloser ist. Also das ist schon sehr komfortabel und es geht auch schneller. Obwohl sie damals nur gesetzlich begrenzt auf 30 km/h war. Aber das genügte eigentlich auch für die damaligen Preiseweiten. Also das war damals ein sehr großer Fortschritt an Geschwindigkeit und Fahrkomfort.
0: So bequem das auch alles war, natürlich ging am Anfang nicht alles glatt. Es kam immer wieder vor, dass Ladung von den Pferdewagen fiel und die Schienen blockierte. Dann war die Fahrt erst mal zu Ende.
9: Herrschaften, aussteigen bitte. Es sind Kohlen auf dem Gleis.
0: Solche Pannen verursachten Verspätungen und waren ärgerlich. Der zunehmende Straßenverkehr brachte auch neue Gefahren mit sich.
10: Dann gab es oft Unfälle zwischen spielenden Kindern und Straßenbahnwagen. Und es gab noch ein Problem, das waren die Fahrgäste. Straßenbahner sagen immer, die Fahrgäste stören den ganzen Betrieb. Wenn die Straßenbahn anfuhr, meinten sie, ich komme noch mit, rannten hinterher, versuchten aufzuspringen, rutschten ab, lagen auf der Nase. Und die Schaffner haben das Problem, was mache ich jetzt mit dem da?
0: Mit Inbetriebnahme der elektrischen Straßenbahn entstanden auch die ersten Fundbüros der Stadt. Denn die Vergesslichkeit der Fahrgäste war vor mehr als 100 Jahren nicht anders als heute.
10: Da bleiben die entsetzlichsten Sachen liegen. Von verlorenen Gebissen und so weiter war die Rede in manchen Akten. Also alles, was man sich vorstellen kann. Und das sind Dinge, die von der ersten Stunde des Straßenbahnbetriebes herrühren. Das haben wir heute alles noch genauso. Fahrgäste sind immer noch da, immer noch vergesslich. Ja, alles ist wie vor 100 Jahren.
0: Im Alltag der Bergleute spielte Alkohol eine wichtige Rolle. Nicht nur in den vielen Essener Kneipen. Es herrschte der Aberglaube, dass ein Alkoholgemisch vor der gefürchteten Staublunge bewahren würde. Darum nahmen sich manche Kumpel in ihrer 3-Liter-Kaffeepulle ein solches Gemisch mit unter Tage. Auch wenn es wegen der hohen Unfallgefahr verboten war. Das Lieblingsgetränk der Kumpel war das Bier nach Feierabend. Einige Kneipen richteten ihre Thekenzeiten nach der Schicht der Bergleute. Schon morgens pünktlich um 6 wurde geöffnet. Für 2 Stunden. Dann schloss man wieder, bis dann um 10 Uhr der Betrieb normal losging. Auch für die vielen Brauereien ein gutes Geschäft. In direkter Nachbarschaft der Zeche. Tatsächlich war es zu Beginn der Industrialisierung noch üblich, die Arbeiter in Alkohol auszuzahlen. Doch immer wieder kam es zu schweren Unfällen. Als Reaktion darauf ließ die Stadt Trinkhallen aufstellen, auch Seltersbuden genannt. Hier sollten die Arbeiter jetzt ihren Durst mit Wasser stillen. Die kleinen Pavillons sollten gefällig und wertig aussehen und die Straßen und Plätze der Stadt schmücken. Die Architektur hat sich geändert, aber die Tradition der Buden ist geblieben, auch wenn es dort heute nicht nur Heilwasser gibt. Damals waren die Knickerflaschen, die ersten industriell abgefüllten Sprudelflaschen, ein Renner. Der Hals wurde mit einer Kugel, einem Knicker oder Klicker, verschlossen. die Kohlensäure drückte diese von unten gegen einen Dichtring und die Flasche war zu. Schnell breiteten sich die Bütchen aus, an jeder Ecke. Zeche, Bahnhof, Arbeiterviertel. Gerade für die vielen alleinstehenden jüngeren Arbeiter war es attraktiv, eine kleine Stärkung mit auf den Weg zu nehmen. So war es naheliegend, dass sich das Sortiment immer mehr erweiterte. Am Bütchen gab es alles, was man zum Leben brauchte. Ida war durch den Zwischenfall mit der Straßenbahn aufgehalten worden, auf ihrem Weg zur Frauenversammlung.
3: Kann ich dir weiterhelfen?
1: Ja, ich bin auf der Suche nach einer freien Stelle als Lehrerin und wen kann ich denn da fragen?
3: Da kann ich dir leider nicht helfen. Gibt an den Schulen keine freien Stellen, sagen die Männer. Aber hier, ich habe da was anderes. Hier. Vielleicht ist das was für dich.
1: Vielen Dank.
3: Keine Ursache.
0: Ein Jobangebot als Telefonistin war zwar nicht das, wovon Ida träumte, aber immerhin ein echter Beruf. Es waren mit die ersten Arbeitsstellen, die junge Frauen ergreifen konnten, wenn sie nicht als Haushaltshilfe oder Kindermädchen arbeiten wollten. Sie stellten die Verbindung zwischen den Gesprächspartnern her. Doch störungsfrei war das Netz damals nicht. Die Leitungen bestanden nur aus einem Draht. Wenn die Straßenbahn vorbeifuhr, rauschte es in der Leitung oder sie brach ganz zusammen. Telefonistin, Sekretärin.

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0: Test bestanden.
1: Jetzt konnte es losgehen mit der Ausbildung zum Wagenführer. 6 Wochen dauerte diese. Oskar bekam ein gutes Startgehalt. 1140 Mark im Jahr. Mehr als für seine Arbeit unter Tage. Vor allem aber hatte er nun einen viel ungefährlicheren Arbeitsplatz. Der technische Fortschritt ermöglichte vielen jungen Menschen, ihr altes Leben als Hausmädchen oder Bergarbeiter hinter sich zu lassen. Auf dem Weg in eine bessere Zukunft. Die neuen Jobs brachten den jungen Frauen wie Ida nicht nur ein eigenes Einkommen. Sie mussten nun nicht mehr bis zur Heirat bei den Eltern wohnen oder als ledige Hausdame in der Familie der Herrschaften. Eine eigene Wohnung und ein Privatleben. Auch das war jetzt möglich an der Schwelle zum 20. Jahrhundert.
2: Das ist ganz in der Nähe. Gut, ich helfe dir tragen.
3: Danke. Gib her.
1: Der technische Fortschritt veränderte aber auch ganz allgemein das Leben in der Stadt. Elektrische Lampen ersetzten die alten Gasleuchten. Die Straßen wurden hell. Mit der Steinkohle kam das Licht. Die Kohle wurde noch vor Ort verstromt. 1900 übernahm das Rheinisch-Westfälische Elektrizitätswerk, kurz RWE, die Versorgung der Stadt Essen mit Strom. Die Beleuchtungsdauer hing allerdings vom Wohlstand der Gemeinde ab. So brannten in Altenessen, im ärmeren Norden, die Straßenlaternen nur bis Mitternacht. Und nicht jeder war glücklich über die hellen Straßen. Licht in der Nacht schade der Gesundheit, glaubten viele. Und es verstoße gegen die göttliche Ordnung. Das elektrische Licht veränderte die Stadt rasant. Plötzlich war alles möglich. Einkaufen nach der Arbeit, Theater, Kino, Tanzen bis in den nächsten Morgen. Neue Freiheiten, die damals ohne den Bergbau undenkbar gewesen wären. Der Himmel über der Ruhr ist längst wieder blau, denn die Schlote qualmen nicht mehr. Die Zechen sind geschlossen, der Bergbau Vergangenheit. Die alten Industrieanlagen sind heute Erholungsorte, die mit ihren Ausstellungen und ihrem Kulturprogramm Touristen aus der ganzen Welt anlocken. Die Straßenbahnen kurven immer noch durch Essen, seit nun mehr als 130 Jahren. Auch wenn die Straßen heute ein bisschen voller sind als zu Oskars Zeiten. Und dem Baldeneysee sieht man es nicht mehr an, dass er eigentlich nur als Absetzbecken für Schwebstoffe angelegt wurde, um so die Ruhr zu reinigen. Heute ist er das Essener Freizeitparadies. Essen ist heute eine moderne Großstadt, längst nicht mehr nur die Metropole der Arbeiter. Aber sie ist gewachsen auf der Kohle, auf dem Stolz und dem Schweiß der Kumpel. Und das prägt die Essener bis heute.

0: sind Oasen der Entspannung, Orte der Begegnung und großer Gartenkunst.
1: Die Kölner Flora mit ihren prächtigen Anlagen, der Volkspark in Iserlohn mit seinen vielen ehrenamtlichen Helfern oder die Essener Kruger.
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0: Und damit herzlich willkommen und hallo aus dem Krugerpark, einem der größten Landschaftsparks Europas, mitten in Essen. Wir erzählen heute Parkgeschichten und stellen Ihnen einige der schönsten Parks bei uns im Westen vor. Allen voran den Krugerpark selbst. Der ist fast 100 Jahre alt, 60 Hektar groß. Hier gibt es viel Abwechslung und herrliche Natur. Für jeden ist was dabei. Seltene Bäume im Park und ungewöhnliche Pflanzen in den Schauhäusern. Hier kann man mediterrane Welten erleben oder auch den tropischen Regenwald nachempfinden. Immer wieder gibt es auch seltene Hingucker. Zum Beispiel diese spektakuläre Sperrblume. Die blüht nur alle 10 bis 15 Jahre. Oder der Titanwurz. Seine Blüte wiegt ca. 80 Kilo und blüht nur ein paar Tage. Vielleicht besser so, denn sie stinkt auch ordentlich, um Insekten anzulocken. Auf Dauer hingegen kann man spektakuläre Landschaften bewundern, wie das Alpinum mit seinem künstlichen Wasserfall. Und auch Tiere gibt es im Park, exotische und auch heimische, wie in diesem Streichelzoo. In Essen heißt es, kein Kind ohne dieses Bild, ohne so ein Foto auf dem Tiger. Das ist Erik, das ist Familie Hegemann. Die sind Dauergäste hier im Krugerpark. Sarah Hegemann, wo seid ihr denn am liebsten, wenn ihr hier seid?
3: Überall im Park. Es gibt so viele tolle Ecken, aber mit ihm sind wir wahrscheinlich meistens im Kleintierpark anzutreffen.
0: Das macht ihm am meisten Spaß wahrscheinlich.
3: Genau, ja? Tiere streicheln.
0: Okay, dann treffen wir uns da gleich, würde ich sagen.
3: Alles klar.
0: Bis gleich.
3: Bis.
0: Ob Tiger oder andere Skulpturen, es gibt auch eine Menge Kunst hier in der Kruger. Kruger steht übrigens für große ruhrländische Gartenbauausstellung. Die fand 1929 hier statt. Der Park war sozusagen die grüne Lunge des Ruhrgebiets in Zeiten, als die Schlote noch rauchten. Er hat also eine fast 100-jährige Geschichte auf dem Buckel. Und der Blick in unser Archiv zeigt, hier war immer schon Remi Demi.
4: Der Krugerpark in Essen in den 50er Jahren. Wirtschaftswunderzeit. Hier sollen sich die Essener Bürgerinnen und Bürger erholen und vergnügen.
5: Seit zwei Generationen pflegen die Bürger Essens ihre Flirts und ersten Begegnungen in der Kruger. Schon in den 20er Jahren trafen sich die Pensionäre und Rentner von heute als junge Menschen in diesen Parkanlagen.
4: Ein Highlight in der späteren Geschichte, die Bundesgartenschau 1965. Eröffnet von Bundespräsident Heinrich Lübke.
6: Ich erkläre die Bundesgartenschau 1965 in Essen für eröffnet.
4: Immer wieder war der Park seitdem geprägt von so mancher Attraktion. Echte Flamingos zum Beispiel. Oder eine Bimmelbahn. Ihre Züge trugen Namen wie zornige Ameise oder heimliche Liebe.
0: Oder schwarze Lene. Seitdem schuckelt die Bahn Generationen von Besuchern durch den Park. Ja, und das tut sie auch heute noch.

0: Ob damals oder heute, 60 Hektar Park müssen natürlich ordentlich in Schuss gehalten werden. Dafür gibt es hier eine Armada von Landschaftsgärtnern. Ähnlich ist es auch im Terrassengarten am Kloster Kamp in Kamp-Lindfort. Das ist ein schöner Barockgarten, der auch gut gepflegt werden muss. Und wir haben die Menschen getroffen, die dafür sorgen, dass alles tippitoppi aussieht. Es sind sozusagen die Stylisten der Anlage, die jedem Baum und jeder Hecke den perfekten Schnitt verpassen.
1: Jedes Blatt 2 Cent und dann könnte ich schon in Rente gehen.
2: Im zeitlichen Frühjahr, wenn ihr damit anfängt, bin ich immer ganz euphorisch und begeistert davon, so sprich nach dem Winter. Aber irgendwann ist man wieder froh, auch was anderes machen zu können.
3: Etwas anderes zu machen, das wird in den nächsten Monaten nur schwer möglich sein. Schließlich arbeiten Nicole und Holger im Terrassengarten des Klosters Kamp. Und da ist Hochsaison im Bäumchen und Heckenschneiden. Da gibt's halt nichts anderes, außer einem feschen Grünschnitt.
1: Ich sag immer Raketenschnitt. Weil es halt immer so schön spitz nach oben. Ich sag immer Raketenschnitt.
2: Das sieht jetzt so kunstvoll aus, sage ich jetzt mal. Viele Leute sagen auch, da haben sie aber gelernt. Das kann man nicht lernen. Man macht das einfach, entweder hat man ein Händchen dafür oder kein Händchen dafür. Also richtig lernen kann man das nicht.
3: Holger macht diesen Raketenschnitt schon seit 30 Jahren. Die Akkuschere läuft wie geschnitten Brot durch das Gehölz. Muss ja auch schnell gehen mit dem Schnitt. Denn ein kurzer Blick auf die Klosteranlage reicht aus, um zu erkennen, da wartet noch eine Menge Arbeit auf die Beine. Es sind viele Bäume, die noch in Form gebracht werden müssen.
2: Wir haben jetzt keine zeitliche Vorgabe. Also jeder Baum, der fertig ist, ist fertig, weil jeder Baum ist jetzt wieder anders. Weil man kann alles mathematisch erfassen, gar keine Frage. Jetzt allein hier unten Parterre stehen jetzt 50 von diesen Ligusterkegeln. Zum Vergleich, die unterste Terrasse hinter uns, da stehen alleine schon 28 und hier unten stehen schon 50. Wie viele es insgesamt sind, nicht, dass ich die Zahl verdrängt, aber ich weiß sie jetzt wirklich nicht mehr.
3: Es sind ein paar hundert Bäume, die gepflanzt worden sind. Allerdings gab es damals diesen Garten so noch nicht, als hier noch Mönche im Kloster lebten. Die Stadt Kamp-Lindfort hat die Parkanlage neu herrichten lassen, verrät das städtische Grünflächenamt.
4: Der Garten ist 1740 sowas entstanden, angelegt worden, hatte aber nur ungefähr 60 Jahre Bestand. Und der Garten geriet in Vergessenheit und hier waren tatsächlich alles Ackerflächen nachher. Von 1988 bis 1990 ist der Garten jetzt so angelegt worden, wie er jetzt ist.
3: Wie steht's um die Bäumchen? Nicole und Holger schnibbeln immer noch daran herum. Es ist bereits Mittag und die Sonne brennt. Die Arbeit fällt langsam schwer, aber das Gehölz braucht eben einen Rückschnitt.
1: Es ist jetzt immer alles ein bisschen kahl und so manch einer fragt, oh, was ist denn los, kein Austrieb, sind die vertrocknet, ist da zu viel Hitze? Aber wenn man dann sagt, nee, das ist gerade nach dem Schnitt, in 3 Wochen ist alles wieder schön grün, dann sieht man das Geäst auch nicht mehr und das Gehölz. Man kommt nach dem Friseur, ist auch nicht richtig schön. Die Frauen müssen nach Hause gehen, sich erstmal die Haare waschen und dann ist die Frisur schick. So. Genau, und hier dauert es halt auch ein bisschen und dann ist wieder alles schick, genau.
3: Nicole und Holger gehen halt liebevoll mit den Bäumchen um, damit sich jeder Besucher hier immer wieder aufs Neue erfreuen kann.
0: Es steckt einfach unglaublich viel Arbeit in jedem Park. Schon bei der Anlage haben sich Landschaftsarchitekten genau überlegt, was, wo, wie gebaut und gepflanzt wird. Dabei spielen Sichtachsen oft eine große Rolle, wie hier vom Wasserfall rüber zum Grugerturm, dem Wahrzeichen der Gruger. Schöne Sichtachsen gibt es auch in der Kölner Flora. Angelegt 1864 ist das ein Park mitten in der Stadt, der jährlich mehr als 1 Million Besucher anlockt. Auch Christa Janssen. Sie liebt sie, ihre Flora, ein Park, der besondere Erinnerungen bei ihr weckt.

0: Ich liebe die Flora. Wunderbar. Was haben wir hier? Eine tolle Pracht.
1: Christa Janssen muss es ja wissen. Die 85-jährige Kölnerin ist selbst gelernte Gärtnerin, eine der ersten ihrer Zeit. Sie schaut mit einem ganz besonderen Blick auf den historischen Zier- und Lustgarten.
2: Ach, herrlich. Wunderbar.
1: 1864 geschaffen, begeistert das Gartenensemble noch immer seine Besucher. Und zwar egal, ob im französischen Barock, im Bauern- oder im Duftgarten. Auf insgesamt über 11 Hektar gibt es ganz viel zu entdecken. Und die kleine Bank direkt neben Neptun ist der perfekte Ort für Entschleunigung.
2: Man kriegt hier so viel Erholung, wo man sich niederlassen kann und miteinander erzählen kann. Ich würde es jedem empfehlen.
1: Über 12.000 Arten aus aller Welt wachsen hier. Darunter uralte Bäume aus der Gründerzeit. Doch nicht nur das. Sogar ein Teil des Kölner Doms überrascht die Gäste.
2: Das ist eine Spitze vom Kölner Dom. Früher war der Botanische Garten in Köln, wo der Bahnhof ist. Und als Erinnerungsstück hat die Stadt Köln uns dieses wunderbare Stück geschenkt. Dom und Flora in Köln ist das A und O.
1: Kein Wunder, dass Gäste aus aller Welt diesen besonderen Ort besuchen. Für Kirsten Finkel und Christian Weiß ist die Flora zwar Arbeitsplatz, jedoch weit mehr als das.
3: Ich finde die Flora gerade besonders, weil es so ein Zufluchtsort aus der Stadt ist. Hier kann man wirklich herkommen, hier ist es grün, hier ist noch mal ein ganz anderes Klima als mitten in der Stadt.
1: Hier wachsen sogar Palmen. Diese Hanfpalmen stammen aus China und sind in dieser Anordnung deutschlandweit einzigartig.
3: Das Besondere an der Palmenallee ist, dass es die einzige ausgepflanzte Palmenallee in Deutschland ist. Und das ist tatsächlich auch nur möglich, weil wir in Köln ein besonderes Klima haben. Wir haben sehr milde Winter. Da kann man auch Pflanzen auspflanzen, die gerade so an der Winterhärte kratzen.
1: Auch ganz besonders dieser Mammutbaum. 1862 gepflanzt ist er eines der ersten Exemplare in ganz Europa. Erst 10 Jahre zuvor wurde die Art in Nordamerika entdeckt. Angelegt wurde dieser Ort von einem der bedeutendsten Gartenkünstler des 19. Jahrhunderts, Peter Joseph Lené. Seine Spezialität, die vielen überraschenden Sichtachsen.
4: Die haben sich damals den besten Gartenarchitekten ihrer Zeit an Land gezogen, sag ich mal. Und er hat hier wirklich ein Schmuckstück hinterlassen. Das ist eins seiner letzten Werke, die Flora hier in Köln. Er war selbst Rheinländer.
1: Hier traf sich Kölns bessere Gesellschaft. Der alte Glaspalast, ein riesiger Wintergarten mit exotischen Pflanzen und Früchten. Das perfekte Ambiente für die Haute Volée. Ein Ort zum Lustwandeln, sehen und gesehen werden.
4: Es war sehr pompös, sehr exotisch für die damalige Zeit. Absolut der letzte Schrei, was es so gab. Und Eintrittsgelder waren so hoch, dass die Mittelschicht da keinen Zutritt sich leisten konnte. Also man war sehr unter sich.
1: Christa Janssen hat auch eine ganz besondere Erinnerung an einen Ball.
2: Wir haben die schönsten Bälle hier erlebt, in dieser wunderbaren Flora. 1960 hat mein Mann einen Heiratsantrag gemacht. Er brachte eine Orchidee mit. Und dann haben wir die angesteckt, getanzt. Und es war ein wunderbarer Moment in der Flora. Und das ist unvergesslich.
1: Weil Christa die Flora so liebt, hat sie sogar einen eigenen Baum gesponsert. Einen Frühlingsahorn. Ein Besuch lohnt sich zu jeder Jahreszeit. Ein Highlight im Frühjahr, die Kamelienausstellung im Subtropenhaus. Mit über 400 Sorten ist diese Sammlung die größte Deutschlands. Und wenn demnächst noch die neuen Schaugewächshäuser eröffnen, können die Besucher durch Tropen und Wüste, durch Canyons und Wasserfälle flanieren. Alles kostenfrei. Und das soll genauso bleiben, findet Christa.
5: Zurück in Afrika. Nein, Scherz, wir sind hier in der Freifluganlage im Gruger Park und hier kann man wunderschöne Vögel beobachten, wie diese Flamingos. Das Schöne ist, Tierpfleger haben das erste Mal seit vielen Jahren eine neue Brut entdeckt und mit viel Glück kann man sogar die Küken sehen. Um bunte Vögel, um Liebe und Natur geht es auch im Weidmarer Schlosspark. In dieser Oase in Bochum treffen Gartenkunst und Geschichte aufeinander. Und an besonderen Tagen im Sommer verwandelt sich der Park in eine Bühne für die Schauspielstudenten der Folkwang Hochschule, zum Beispiel für Romeo und Julia.
6: Stimmübungen für Romeo und Julia.
7: Wenn Griechen hinter Griechen, Griechen, Griechen, Griechen, Griechen nach.
8: Wenn der Benz bremst, bremst, Benz, Bremslicht.
6: Im Schlosspark Weidmar beginnt gleich die Vorstellung.
9: Ist herrlich. Und also ja, sonst muss man sich es immer vorstellen, die Weite und so. Die braucht man ja, um so laut zu sprechen und so, auch im Theater. Aber da muss man sich die immer vorstellen und hier hat man sie halt.
6: Und irgendwo leidet schon Romeo.
9: Romeo läuft da hinten, der ist ja alleine. Ja, das ist typisch für den, der ist immer so. Der läuft da alleine rum, bisschen depressiv. I'm beautiful in my way, 'cause God makes no mistakes.
6: I'm on the right track, baby, I was born this way. Don't hide yourself. Später wird Romeo seine Julia für einige Momente kriegen. Aber vor dem Theaterabend entspannt sich erstmal der ganze Park.
2: Ich versuche, jeden Abend einen Spaziergang hier zu machen. Und es ist immer ein Erlebnis. Mal trifft man viele Leute, man ist immer wieder ein neues Spiel hier. Und jetzt besonders schön hier mit dem Theater, ist ja fantastisch.
6: Besucher kommen auch, um sich die Schätze im Schlosspark anzuschauen. Zum alten Adelssitz Haus Weidmar gehört auch die Ruine der Silvesterkapelle. Hier kommt einfach alles wunderbar zusammen. Alte Gemäuer und solche moderne Kunst aus Stahl. Für mich ist es ein magischer Ort. Modernes Theater oder eine avantgardistische Hochzeit feiern.
10: Perhaps if you want to do a special avant-garde marriage, beautiful place.
6: Auf der Bühne letzte Proben. Fechtszenen für Romeo und Julia wirken hier besonders echt.
11: Und irgendwie herrscht hier so eine ganz eigenartige eigene Energie, finde ich, die man so in anderen Parks nicht hat. Aber auch ja, so allgemein, dass es hier in der Natur draußen ist, ist einfach was ganz Besonderes, was man nicht so oft hat.
6: Und dann geht's beim Stück so richtig ab. Romeo immer auf der Flucht von Liebeskummer, während andere Party machen.
12: Die Liebesgeschichte, wie die sich kennenlernen, finde ich ganz gut. Ja.
13: Die Idylle passt voll.
6: Haus Weidmar Bochum, immer ein Idyll mit Herz und Schmerz und Bühne oder der Schlosspark pur.
5: Gartenkunst, Tieranlagen, Orte der Begegnung. Die Parks hier bei uns im Westen haben wirklich viel zu bieten. Und ein Element macht sie zu etwas ganz Besonderem, vor allem im Sommer: Wasser. Musik.

0: Ja, Wasser ist einfach unglaublich erfrischend und beruhigend. Und das ist auch unser Stichwort für unseren nächsten Tipp, den wahrscheinlich nicht jeder kennt. 15.000 Quadratmeter Ruhe, Stille und Harmonie gibt es mitten in Leverkusen, im Japanischen Garten. Dort war unsere Reporterin Jenny von Masso und hat sich eingelassen auf eine besondere Philosophie. Sie war begeistert.
1: Ach, also was mich am meisten kriegt, ist das Wasser überall. Dieses übers Wasser gehen. Das ist so ähnlich wie, wenn man nach Japan will, auf die Insel, muss man ja auch über Wasser. So ähnlich muss man hier über Brücken oder eben über solche Steinwege über Wasser gehen, um in den Japanischen Garten reinzukommen. Und dann kommt man in eine Oase der Stille. Man sieht das hier schon, noch bevor wir ganz drin sind. Es gibt vor allen Dingen viele große Bäume, breite Sträucher, Klarheit, Ruhe, wirklich mitten in Leverkusen hier, zu Füßen des Bayerwerkes. Und das wiederum ist kein Zufall, denn der damalige Gründer, Karl Duisberg, der ist, ist nach Japan gefahren und war so begeistert und kam zurück und hat gesagt, lasst uns doch auch so einen japanisch angehauchten Garten auf unserem Werksgelände schaffen. Das haben damals natürlich seine Mitarbeiter sehr genossen. In den Pausen tun die heute übrigens immer noch. Heute ist der Garten aber für alle geöffnet, kostenlos. Und so können alle möglichen Menschen heute hier die großen Azaleenbüsche genießen oder einfach diese tollen Strukturen, die es hier gibt. Und ich habe hier gerade auch schon eine Freundinnengruppe gefunden, die heute zum ersten Mal hier sind. Das sind Songül Bistanci. Sie sind aus Köln-Ossendorf gekommen, haben Sie mir erzählt. Das erste Mal hier. Was ist denn hier so Ihr Eindruck hier?
2: Sehr begeistert. Es ist sehr schön ruhig. Vor allen Dingen die Geräusche. Es geht richtig auf die Psyche. Es ist total angenehm.
1: Die Geräusche, das Wasser, die Vögel?
2: Das Wasser, die Vögel, Gezwitscher, alles total schön. Also man fühlt sich richtig irgendwie in der Natur.
1: Klasse, vielen Dank, viel Spaß Ihnen noch. Ja, und die Idee dieses Japanischen Gartens ist ja immer, so Gemälde zu schaffen, die wirklich Ruhe schaffen. Also quasi ein Bild für jede Jahreszeit. Und jeder, der versucht hat, mal so einen Garten in Schach zu halten, der weiß ja, wie schnell so ein Busch wächst und eben nicht so bleibt, wie er ist. Ich habe mir jetzt hier Michael Frinke gebeten, hinzukommen. Sie sind hier der Leiter der Gartenabteilung. Wie viel Arbeit macht ein japanischer Garten?
3: Naja, ich würde es nicht unbedingt Arbeit nennen. Arbeit hat mal so einen negativen Geschmack. Eher wie viel Zeit und Leidenschaft muss ich da reinstecken. Und wäre es ein reiner japanischer Garten, müssten wir ganz viel Zeit und ganz viel Leidenschaft haben. Wie Sie schon richtig gesagt haben, das sind Gemälde, Landschaftsbilder, die ja in einem asiatischen Garten geschaffen werden und die immer wieder zu jeder Jahreszeit so wieder zu positionieren, weil ja die Pflanze wächst, ist schon ziemlich viel Leidenschaft, die man braucht.
1: Also hier ist wirklich hinter jeder Kurve ein Bild, das aussieht wie gemalt. Wirklich eine Oase, die einen absolut runterholt. Und damit wir ein bisschen besser verstehen, was eigentlich dahinter steckt,

0: zu kommen im Hier und Jetzt und nicht so viel in der Vergangenheit und in der Zukunft unterwegs zu sein. Und er sagte eben, wenn du willst, dass sich Dinge in der Welt ändern, dann musst du anfangen, Dinge anders zu tun. Und das fand ich halt unheimlich ermächtigend.
1: Das klingt toll. Und ich habe gelernt im Gespräch vorher, es gibt 1 Million Arten zu meditieren. Und meditieren ist ja letztlich im Augenblick ankommen auch. Und jetzt wollten wir, ich merke schon, ich komme mir ganz hippelig vor, neben Ihnen, Sie strahlen so viel Ruhe aus, wollten wir versuchen, in kurzer Zeit einmal reinzuleuern, wie denn zum Beispiel eine Gehmeditation aussehen würde. Was müsste ich da jetzt machen?
0: Genau, also wir fangen formell immer mit einer Glocke an. Und die lädt uns ein, zum Ein- und Ausatmen zu kommen. Und dann beginnen wir einatmend mit dem rechten Schritt, ausatmend linker Schritt. Ein, rechts und aus, links.
1: Und dann merken wir schon, wir spüren viel genauer, wie der Boden unter uns ist und gehen viel langsamer. Also vielen Dank, dass Sie uns das beigebracht haben, hier im Japanischen Garten einfach den Augenblick mal auszuhalten, liebe Zuschauer. Zu hören, hier höre ich Wassergeräusche, Meisen zwitschern, bin einfach nur im Hier und Jetzt.
2: Ja, wirklich inspirierend. Ein Ausflug in eine ganz andere Welt. Toll. Von Japan jetzt in die USA, in die Rocky Mountains. Und dafür müssen Sie nicht mal in den Flieger steigen. Es geht in den Botanischen Garten im Schlosspark Münster. Der hat jetzt seine eigenen Rocky Mountains. Auf kleinem Raum wachsen echte Pflanzen aus den berühmten Bergen. Und es gibt sogar einen Mini-Canyon.
3: Wir achten hier nämlich drauf, dass das alle Pflanzen sind, ja, den Pflanzen in den Original-Rockies möglichst genau ähneln. Sprich, wir gucken, dass wir Saatgut direkt vom Natursteinort kriegen oder aus einem anderen botanischen Garten, der ja recht naturnahes Saatgut hat. Es wird in den nächsten Jahren hier wirklich üppig grün werden, die Pflanzen werden sprießen. Und dann ist es tatsächlich auch super interessant für die Umwelt, also vor allem für Insekten. Wir haben super viele offene Blüten.
2: Kurzurlaub in der Vegetation der Rockies und das hier bei uns im Westen.
1: So, wir sind jetzt hier im Streichelzoo der Gruger, kommen natürlich super an bei den kleinen Gästen, auch bei Erik Hegemann, der Sohn von Sarah Hegemann. Warum gefällt euch das hier so gut?
4: Hier gibt es immer was zu sehen, die Tiere sind immer da, man kann die meistens auch füttern. Mein Sohn mag die Enten total gerne, seine Gackgacks, die guckt er sich immer gerne an. Und wir haben hier auch noch die Patenziege, die Odi, die besuchen wir halt total gerne.
1: Das heißt, ihr habt Tierpatenschaften, ne? Wie funktioniert das genau?
4: Genau, also wir haben damals, ich wollte ein Geburtstagsgeschenk für meinen Mann suchen und habe die Gruger angeschrieben, gefragt, welche Tiere noch frei sind. Dann haben die uns so eine Liste geschickt, war die Schneeolle noch frei und ich habe die Schneeolle ausgesucht, weil wir große Harry Potter Fans sind. Habe den Habichtskauz genommen, der nebenan wohnt und für meinen Sohn dann auch noch was ausgesucht, weil er konnte ja nicht leer ausgehen, haben wir noch die bunte deutsche Edelziege übernommen.
1: Okay, ja, es gibt also wirklich viel zu entdecken, Natur, Tiere und viele Events finden hier auch statt, ne?
4: Genau, richtig. Also es gibt hier regelmäßig Konzerte, Kindertheater, im Sommer findet die Kruger Liga beispielsweise statt, ein Pokémon-Event, ist ein bisschen spezieller. Dann Anfang des Jahres ist mein Highlight das Parkleuchten, da wird der ganze Park hat noch angestrahlt, die Bäume leuchten, es gibt verschiedene interaktive Elemente, wo man draufdrücken kann, Sachen dann beleuchtet werden, die Farbe wechseln, das ist auch ganz schön.
1: Der Gruger Park wird bald 100 Jahre alt. Was wünscht ihr euch?
4: Dass die Gruger einfach weiter so macht. Also es ist immer toll, hier gibt es viel zu entdecken, vielleicht noch mehr Tiere, noch mehr Events.
1: Okay, dann sage ich mal vielen Dank und viel Spaß noch.
4: Danke.
1: So, jetzt erstmal einen Kaffee und eine kleine Pause, ist ja auch mal wichtig in so einem Riesenpark. Von hier aus gucken wir jetzt ganz entspannt nach Iserlohn-Lettmate in den Kurpark. Den gibt es auch schon seit fast 100 Jahren, beliebt bis heute. Nur eine Sache fehlte dort ganz lange, ein Kaffee. Bis der Heimatverein eine coole Idee hatte, von der alle was haben. Die Vereine wechseln sich einfach mit der Bewirtung ab.
5: An diesem Wochenende ist der Taekwondo-Sportverein dran. Die Mitglieder haben Kuchen gebacken und bauen nun das Café im Park auf. 2 Tage lang übernehmen sie die Bewirtung hier im Pavillon neben der alten Musikmuschel. Dirk Schäfers vom Heimatverein hat für jedes Sommerwochenende einen anderen Gastgeber gefunden.
6: Wir haben von Mai bis September jedes Wochenende einen anderen Verein hier. Einen anderen Lettmater-Verein hier oder Schule oder Organisation. Und ich muss ganz ehrlich sagen, mir macht es auch Spaß. weil ich sehe, was hier immer im Volksgarten im Park los ist. Der Park ist immer so ein bisschen das Kind des Heimatlandes.

0: Zeitfahrens gewesen, ja?
1: Vor rund 100 Jahren hat der Vorläufer des Heimatvereins den Volksgarten angelegt. Schon früh gab es hier Konzerte, anfangs noch ohne Musikmuschel, die kam erst Jahrzehnte später. Was die Besucher lange Zeit vermisst haben, war ein Café. Schließlich hatte der Heimatverein eine Idee, wie die grüne Oase wieder zum Anziehungspunkt für Menschen aus der Stadt wird. Wenn jedes Wochenende ein anderer Verein das Café und die Bewirtung übernimmt, haben auch die Besucher viel Abwechslung.
2: Ich war vor 3 Wochen auch hier, da war hier auch geöffnet. Ich weiß nicht, welcher Verein. Da habe ich auch einen Kuchen gehabt. Und es ist sehr schön, dass hier jetzt wieder was veranstaltet wird.
3: Wir nehmen das gerne an auch.
4: Wir gehören zu den Stammkunden.
3: Genau.
4: Vor 14 Tagen war ja eine Schule mit Kindern, die hatten dann noch Vorführungen, die haben die Kinder auf der Bühne was vorgetragen. Da war richtig was los hier.
1: Auch heute präsentieren sich die Gastgeber dieses Wochenendes. Für den Taekwondo-Verein ist es eine Möglichkeit, den Sport zu erklären und Geld zu verdienen für die Vereinskasse. Denn gerade die Jugendabteilung möchte nicht nur in der Halle trainieren, sondern auch gemeinsam etwas erleben.
5: Wir schätzen das sehr und wir brauchen das auch für die Gemeinschaft. Und auch, wir sind ja nun mal im Ehrenamt tätig. Wir kriegen zwar Vereinsbeiträge, aber das ist halt, wir planen auch viel außerhalb vom Verein, Veranstaltungen, Freizeiten. Und da braucht man halt nun mal auch finanzielle Unterstützung. Deswegen ist das schon sehr hilfreich auch.
1: Der Volksgarten ist wieder zu einem echten Anziehungspunkt in den Sommermonaten geworden, seit es hier Kaffee und Kuchen und manchmal auch Grillwurst zu moderaten Preisen gibt.
6: Wir haben nur vom Heimatverein so eine Vorgabe gegeben, dass ein Kaffee und ein Stück Kuchen 2 Euro kosten soll. Damit es erstens nicht jedes Wochenende hier ganz unterschiedliche Preise gibt. Und zweitens auch nicht ein Kaffee für 50 Cent oder ein Stück Kuchen für 50 Cent verkauft wird, weil wir müssen ganz klein bisschen auch dran denken, es gibt Cafés in Lettmate, es gibt Konditoren, die natürlich auch das bestimmt nicht gut finden, wenn hier der Kuchen fast verschenkt würde.
1: Vor 100 Jahren wurde der Volksgarten angelegt, weil Bürger die Idee dazu hatten. Und von guten Ideen lebt er noch heute.
7: Verpflegung im Park ist immer eine gute Idee und ein Spaziergang danach auf jeden Fall auch. Und das mache ich jetzt auch. Ich erkunde den Park noch ein bisschen, den wunderschönen Gruger Park, eine der schönsten Parkanlagen hier bei uns im Westen. Vielen Dank für Ihr Interesse. 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Machen Sie es gut, bis bald, tschüss!

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0: Heute bei Wer weiß denn sowas? Janina Use im Team mit Bernhard Hoecker. Und sie spielen gegen Christoph Maria Herbst und Elton. Es geht los. Das wird eine besondere Ausgabe von Wer weiß denn sowas. Ich hab's im Blut, hab's im Gefühl. Danke, dass Sie eingeschaltet haben. Wir haben heute zwei wunderbare Gäste. Über Sie freue ich mich sehr. Janina Use, herzlich willkommen.
1: Vielen Dank.
0: Janina,
1: ja.
0: Das Wunderbare ist, wenn du gerade nicht vor einer Kamera stehst und schauspielst, dann hast du ja noch andere tolle Sachen, hast wieder ein tolles Kochbuch geschrieben.
1: Ja.
0: Ja. I love Veggie. Genau. Mal gucken, was heute hier dazu kommt.
1: Ich habe schon gemerkt, Christoph ist heute in Bestform. Wir müssen uns also ein bisschen anstrengen.
0: Ja, wieso? Ja. Bernhard ist immer in Form. Also viel Spaß euch beiden. Und hier, der Mann, im Grunde wird es langsam Zeit, dass wir neben diesen überdimensionalen Bildern von Bernhard und Elton hier auch eins von dir aufhängen. Ja, denn das ist dein 13. Besuch heute hier bei uns in der Sendung.
2: Ja. Meine Glückszahl.
0: Deine Glückszahl. Ja.
2: Ich glaube, ich war schon öfter in dieser Sendung als du.
0: Ja, ja, zumindest anwesend.
2: Ja.
0: Ja, und damit bist du auch der, der am häufigsten hier bei uns zu Gast war und ist. Mhm.
2: Immer ja. Wieder gerne.
0: Schön, dass du immer Zeit für uns findest.
2: Sehr gerne. Ja. Ihr ladet so charmant ein, da kann man nicht Nein sagen.
0: Nein, aber wir schauen, wir haben das ja bei anderen Kollegen auch schon geschafft. Guck mal, Jürgen Vogel war lange Zeit ja regelmäßig bei Klein gegen Groß zu sehen. Jetzt läuft es bei ihm wieder, dann hat er aufgehört.
2: Ja, ist so eine Art Welpenschutz. Ich finde das total süß. Bei ihm lief es ja eher so mittel mit der Karriere. Und das kann so eine Art Booster, ich nenne es Booster.
0: Ja, genau, ja. Karrierekick. Ne? Ja, hier, dein Booster ist heute Elton.
2: So sieht er auch aus.
0: Ja. Ich drücke die Daumen. Und ich habe gleich was ganz Spannendes zum Anfang. Wussten Sie eigentlich, dass bei Rechtshändern die Fingernägel an der rechten Hand schneller wachsen als an der linken, weil man die rechte Hand natürlich mehr gebraucht und dadurch ist sie auch besser durchblutet und deswegen wachsen die Nägel schneller.
2: Aha.
1: Bist du Rechtshänder?
3: Ja.
0: Das hatten wir ja noch nie.
2: Ja, das können wir rausschneiden.
3: Das ist schon ein richtiges Theaterstück.
0: Wir schauen mal auf die Publikumsverteilung. Hinter Janina und Bernhard sitzen 41 Zuschauer. Hinter Christoph Maria Herbst und Elton 57. Das heißt, ihr dürft die erste Kategorie auswählen.
3: Was ist denn hier los?
0: Ja, Christoph Maria ist da.
3: Ah ja, natürlich, ja.
0: Ja, klar.
2: Christoph und Maria.
0: Tja, beide. Du spielst mit zweien heute. So, jetzt gucken wir mal auf die heutigen 12 Kategorien. Hier ist die Wand. 12 Kategorien heute sind tierisch-tierisch, in der Küche, Kino, Heimat, im Grünen, wie ticken wir, zu Hause, Japan, Trick 17, Alltag, das Fragezeichen und Wahnsinn des Tages.
2: Elton, ich war schon oft hier, du eindeutig öfter. Zu was würdest du tendieren?
3: Ach, das ist hier völlig egal.
2: Wie ticken wir?
3: Ja.
2: Gut.
0: Fangen wir doch damit an. Die erste Frage. Der Anita-Effekt besagt, dass eine Online-Umfrage bei Männern einen höheren Rücklauf hat, wenn A. die Umfrage einen geheimnisvollen Titel trägt, B. sie Assoziationen zu bekannten Schlagersongs weckt oder C. der Absender eindeutig weiblich ist.
2: Anita. Genau, können wir, glaube ich, ausschließen. Ne? So toll war das Lied jetzt nicht, oder? Dass es da einen höheren Rücklauf gäbe. Also B. würde ich, glaube ich, schon mal ausschließen.
3: Ja.
2: Da wir in einer sehr durchsexualisierten Gesellschaft leben, würde C, glaube ich, Sinn machen, oder? Dass der eine oder andere Mann, der da befragt und sich sagt, ach, guck mal, der Absender ist eine Frau, da mache ich mal mit. Das könnte ja vielleicht noch nützlich werden.
3: Endlich unterhält sich meine Frau mit mir.
2: Genau.
3: Ja, und bei A, obwohl A ist natürlich auch, Männer sind da auch sehr...
2: Aber warum sollte die Tatsache, dass die Umfrage einen geheimnisvollen Titel trägt, das Anita-Effekt dann genannt werden? Aber ich habe ja schon vor einer gefühlten halben Stunde gesagt, dass ich zu C tendiere.
3: Ja, wir nehmen C.
4: Der Anita-Effekt ist ein Befragungseffekt, der dazu dient, bei Online-Umfragen in der Marktforschung die Rücklaufquote zu erhöhen. Er wirkt, wenn der Großteil der Befragten männlich ist. 2004 fiel einem Marktforschungsteam auf, dass die Männer eher auf eine Online-Umfrage reagieren, wenn der Absender weiblich ist. Der Anita-Effekt ist aber nur einer von mehreren Faktoren, die sich auf die Rücklaufquote auswirken. Auch Umfragethematik und Versandtag können unter anderem eine Rolle spielen.
0: Angeblich benannt nach einer Praktikantin in der Marktforschungsabteilung.
2: Ich habe die Frau dann ja geheiratet. Meine Frau heißt ja Anita.
0: Ja, schön. Ja. Herzlichen Glückwunsch.
2: Dankeschön.
0: Ja,
3: hast du eben an der Heimorgel da gesessen bei dem ganz schlechten...
0: Ja. Die ersten 500 Euro. Janina.
1: Na, na, na.
5: Lacht dich irgendwas an?
1: Japan?
5: Japan.
0: Okay. Okay. Was wurde 1602 in Japan per kaiserlichem Dekret angeordnet? A. Blumenvasen mussten aus Porzellan bestehen. B. Reisgerichte durften nur noch gut gewürzt serviert werden. Oder C. Katzen sollten frei herumlaufen dürfen.
1: Ha. Ja, also im Jahr 1600 kenne ich mich jetzt nicht so gut aus. Nee, schon eine Weile her. Aber weißt du, warum ich mich eigentlich für Japan entschieden habe? Weil ich schon so häufig da war und dachte, dass ich vielleicht irgendetwas zusammenbringen kann.
0: Jetzt müssen wir natürlich auch noch erzählen, warum du schon so häufig in Japan warst und welche Verbindung es dahin gibt.
1: Das stimmt. Meine Eltern sind Schausteller und haben einen Weihnachtsmarkt in Japan. Mhm. Und das schon seit mittlerweile 20 Jahren. Jetzt natürlich die letzten zwei Jahre nicht Corona-bedingt. Aber dementsprechend war ich auch schon, ich glaube, 7 oder 8 Mal drüben und meine Eltern halt jedes Jahr.
5: Mhm. Was haben die denn für ein Verhältnis zu Katzen?
1: Du, die Katzen. Katzen habe ich da tatsächlich gar nicht so viele gesehen, aber Beak würde ich eher ausschließen, weil die würzen grundsätzlich nicht so stark, sondern die ganzen Zutaten sind eher ganz natürlich, ganz klar, ganz clean. Also in Japan gibt es auch wundervolles Porzellan, die sind schon bekannt für ihr Porzellan. Ne?
5: Das würde wirtschaftlich, weil ob Tiere damals so eine Rolle spielten, aber das sind keine heiligen Tiere in irgendeiner Form. Die hast du in Japan nie mitbekommen, dass die Katze da eine, so wie die Kuh in Indien.
1: Es gibt schon diese Katzencafés und so, aber ich glaube, das ist eher so ein Trendding, als dass man wirklich die Katze da ehrt in dem Sinne.
5: Dann würde ich eher A sagen, weil Katzen vielleicht, die liefen ja eh frei rum.
1: Okay.
5: Wir nehmen A.
0: Ja, wer A sagt, kann ich C sagen.
4: In der Stadt Kyoto wurde 1602 per kaiserlichem Dekret verboten, Katzen an der Leine zu halten. Denn die immer größer werdende Stadt litt unter einem Mäuse- und Rattenproblem, bei dem die freilaufenden Katzen helfen sollten. Das Anleinen war zu der Zeit in Japan üblich, denn die verehrten Vierbeiner waren überaus wertvoll und erzielten auf Märkten teils den 5-fachen Preis eines Pferdes. Mit dem Dekret wurde gleichzeitig auch der Handel mit Katzen untersagt.
0: Doch noch was über Japan dazugelernt, was du noch nicht wusstest. Es bleibt erstmal bei 0 Euro. So, was nehmt ihr jetzt?
2: Die Küche, glaube ich, ne?
3: Ja, ich bin ganz gut.
0: Milchreis wird besonders cremig, wenn A. abschließend ein Schuss Sprudelwasser dazugegeben wird, B. er mit Traubenzucker gesüßt wird oder C. Eischnee unter den fertigen Reis gehoben wird.
5: Nicht reagieren, nicht gucken, nicht blinzeln, nicht atmen, hör auf zu leben.
3: Also.
0: Hat Janina schon mal was für dich gekocht?
2: Nein. Also mittelbar, weil ich habe natürlich ihre beiden Kochbücher zu Hause mit Widmung und habe aus diesen Kochbüchern zu Hause schon selber was gekocht. Also mittelbar hat Janina mir schon was gekocht.
0: Okay.
2: Ja. Also Sprudelwasser ist ja tatsächlich ein alter Trick. Zum Beispiel Pfannkuchenteig nicht mit Wasser zu machen, sondern mit Sprudelwasser, weil das in dem Wasser gebundene Kohlendioxid, die Kohlensäure, dafür sorgt, dass der Teig dann fluffiger wird. Ja? Traubenzucker? Wow, da kenne ich mich jetzt nicht so aus. Du bist der Süßere von uns beiden, oder? Ich bin ja mehr so süß-sauer. Kennst du dich mit Traubenzucker aus?
3: Ja, aber ja, würde ich aber auch, wenn da jetzt Puderzucker gestanden hätte, weil der ist pudrig und dann, ja. Aber Traubenzucker würde ja. Ich jetzt auch ausschließen.
2: Dann lass uns B mal ausschließen und das mit dem Eisschnee, Eischnee.
3: Das glaube ich auch.
2: Eisschnee.
5: Eisschnee.
2: Eisschnee. macht natürlich auch Sinn. Finde ich ehrlicherweise.
3: Aber das ist mir fast schon wieder, Eischnee ist schon cremig und das noch da untermischen, hat auch einen Eigengeschmack.
2: Ist ein bisschen eklig, ne, die Vorstellung.
3: Deswegen finde ich die Idee mit dem Sprudelwasser auch eigentlich ganz gut.
2: Deswegen, wir tendieren zu A, gell?
3: Eigentlich tendieren wir zu A. Mich schreckt aber dieses Schuss Sprudelwasser ab. Weil du weißt halt, ich weiß halt nicht, ist das die Schüssel Milchreis da mit dem Schuss rein oder halt, wenn du in der Kantine bist, so einen Riesentopf hast und dann nur einen Schuss Sprudelwasser rein, dann wird der nicht cremig.
2: Ich glaube, hier sind Haushaltsmengen gefragt, oder? Gucken jetzt, glaube ich, gerade nicht so viele
3: Kantinen. Es steht in der Küche und in der Mensa ist auch eine, also in der Uni ist auch eine Küche. Deswegen lacht mich auf einmal wieder C an.
2: Oha. Also, ich habe die erste Frage ins Ziel geführt, dann bist du jetzt dran.
3: Ich würde jetzt dann tatsächlich A nehmen. Wenn es richtig ist, freue ich mich total, dass du mich davon überzeugt hast. Und wenn es vielleicht doch C ist, dann sage ich, guck mal, siehst du, so funktioniert die Sendung hier.
0: Okay, dann Entscheidung.
2: Habe ich nicht verstanden, aber genauso machen wir es.
0: Okay. So, wir gucken noch mal ganz kurz auf Janina.
1: Du,
0: Nur gucken.
3: Ist wohl falsch.
4: Milchreis wird besonders cremig, wenn ein steif geschlagenes Eiweiß unter den fertig gegarten Reis gehoben wird. Der feinporige Eischnee sorgt dafür, dass der Milchreis, auch wenn er abgekühlt ist, weiterhin fluffig und locker bleibt.
2: Nicht mehr tun, als auf dich einreden.
0: Das habt ihr davon, dass er das jetzt geklaut
2: das
0: hat mit in
2: davon,
0: der Küche. Das
2: hast du davon, dass du dich von mir...
1: Ich lass dich einfach mal
5: bestimmen. Alltag.
1: Ja, okay, super.
5: Oh, das ist eine andere Formulierung von Sonne, Mond und Sterne.
0: Die Formel A gleich Pi mal R hoch 2 dient als Basis, um zu errechnen, A, wie lange es dauert, bis eine Badewanne vollgelaufen ist,
1: aha.
0: B, welche Pizzagröße das beste Preis-Leistungs-Verhältnis bringt oder C, wann ein Autoreifen spätestens ausgewechselt werden muss.
1: Herrlich. Okay, aber das ist ja eine Frage, die man jetzt einfach erraten muss. Oder weißt du das etwa?
5: Ja, das ist die Kreisflächenformel.
2: Na gut, das ist...
0: So.
1: Wusste ich doch.
0: Bernhard, das hättest du jetzt ein bisschen netter sagen
5: können. Nein, ich überlege... Nein, ich...
2: Entschuldigung.
5: Nein, nein, so war das...
0: Den Ausschnitt ziehe ich mir noch mal.
5: Nein, das war nur die Kreis... Also das ist die Formel, um die Kreisfläche zu berechnen. Und damit, das kann, die Pizzagröße ist Pi mal R Quadrat.
0: Ja,
2: was ist denn, lockst du doch ein, Herr Rostock?
0: Er ist jetzt nur so verunsichert, weil es mit der ersten Frage
5: war. Ja, aber bei der ersten Frage war
0: optimal gelaufen.
5: Macht nicht gut.
4: Mit der Formel A gleich Pi mal R Quadrat lässt sich der Flächeninhalt eines Kreises berechnen. Bei Pizzen ist meist der Durchmesser mit angegeben, der dem doppelten Radius entspricht. Mit dem errechneten Flächeninhalt und dem Preis ist also leicht der Preis pro Quadratzentimeter zu ermitteln. So kann schnell entschieden werden, ob es günstiger ist, zwei kleinere Pizzen zu bestellen oder eine größere.
0: Richtige Antwort.
1: Sehr gut.
0: Die ersten 500 Euro.
2: Kino?
3: Ja.
2: Oder?
0: Wie gelang es Hugh Jackman, seine Rolle als frisch entlassener Sträfling in Les Miserables möglichst authentisch darzustellen? A. Er trug auch nach Drehschluss stets Anstaltskleidung. B. Er trank 36 Stunden lang kein Wasser. Oder C. An seinen Wohnwagen am Set wurden Fenstergitter montiert.
2: Ich bin ja so ein Freund, das haben wir ja gerade auch noch mal erörtert bekommen vom anderen Team, dass man nicht so viel nachdenkt und nicht alles zu Tode psychologisiert, sondern dass man sich spontan entscheidet.
3: Ja.
2: Und ich stelle jetzt spontan einfach mal so ein B in den Raum. Weil...
0: Das ist das, was du machen würdest, wenn du jetzt in seiner
2: Wenn ich Hugh Jackman wäre in Le Miserable, ja, um möglichst ausgemergelt und so auszusehen.
0: Ja, das, was den Eltern jetzt ein bisschen irritiert, ist, dass da nicht steht, ob stilles Wasser oder Sprudelwasser.
2: Das hat, wieso guckst du mich jetzt in so einem Ton an? Das hat er gesagt.
3: Ich hab's gemeint.
2: Ja. Also, leider lustig. Wer schreibt dir eigentlich deine Gags?
0: Welche Gags?
3: Aber wenn wir jetzt von dem Ausschlussverfahren gehen, C ist totaler Schwachsinn, das macht keinen Sinn, der kann ja trotzdem rein und raus gehen.
2: Und ist A nicht ein bisschen peinlich und auch die Vorstellung?
3: Da steht ja stets. Das heißt, also auch nachts und also überall, also immer hat er die Anstaltskleidung getragen.
2: Hat er sich in der Zeit scheiden lassen von seiner, also hat seine Frau sich scheiden lassen in der Zeit, dann würde es vielleicht noch Sinn machen.
0: Das heißt, wie viele Antwortmöglichkeiten hast du jetzt ausgeschlossen?
3: Zwei und deswegen nehmen wir B.
2: Nee, lass uns...
0: Jetzt ist es zu spät, Christoph Maria.
4: 2012 erschien die Verfilmung des Erfolgsmusicals Les Miserables mit Hugh Jackman in der Hauptrolle. Um die Rolle als frisch entlassener Sträfling möglichst authentisch darzustellen, wandte er eine Methode aus dem Bodybuilding an. Beim Entwässern wird die Wasserzufuhr 1 bis 2 Tage lang drastisch reduziert, um Wassereinlagerungen auszuspülen. Durch den Flüssigkeitsmangel treten die Muskeln hervor und die Haut wird weniger durchblutet und sieht fahl aus. Um bei den Dreharbeiten der entsprechenden Szenen ausgemergelt auszusehen, trank Hugh Jackman 36 Stunden lang kein Wasser.
0: Ja. Hm? 1000 Euro.
2: Hat in der Zeit nur Champagner getrunken, aber kein Wasser. Ja.
0: Wie darf es, soll es?
1: Zu Hause und Heimat. Was ist denn zu Hause? Es sind auch so Küchenfragen.
5: Zu Hause ist vielleicht eine Küchenfrage.
2: Wir nehmen hier
5: zu Hause.
1: Oha.
5: Du kannst doch nicht nichts sagen und dann sagen, oi, oi, oi, oi.
0: Wer eine Kamera zum Filmen des Eingangsbereichs des eigenen Hauses aufstellt, sollte beachten, dass A. nur das eigene Grundstück gefilmt werden darf, B. das gefilmte Material nach einem Monat gelöscht werden muss oder C. die Kamera nicht schwenkbar sein darf.
5: Es gibt, also ich kenne jemanden und die hat einen Garten, das ist sehr schön, ja. Weil auf der anderen Seite ist ein Parkplatz und es ist immer die Idee, dass da einer rüberklettert. Und dann haben wir uns mal Gedanken gemacht, dass man da eine Kamera hinmacht. Ah. Und jedes Mal, wenn einer drüber klettert, geht der Fernseher an, der auch am Baum hängt, und zeigt das Bild vom Einbrecher, wie er gerade so, sodass er sich selber sieht.
1: Okay.
5: Das ist aber nicht erlaubt. Man darf nämlich keine Fremdgrundstücke.
1: Ja.
5: Du musst total darauf achten, dass du nicht den, noch nicht mal den Bürgersteig darfst du eigentlich sehen. Das ja. könnte ja einer seinen Fuß dahin, weil das wäre dann öffentlicher Raum.
0: Okay, dann beschäftigen wir uns mal noch mit den 2 anderen Antwortalternativen.
5: Löschen ist wurscht. Und die, natürlich darf die schwenkbar sein. Ja. Wenn
1: also ist es A?
5: Ja.
1: Okay, dann machen wir A. Mhm.
0: Dann muss es noch richtig sein.
4: Wenn Hausbesitzer an der Haustür eine Kamera installieren, um den Eingangsbereich ihres Grundstücks zu überwachen, muss darauf, etwa durch ein Schild am Hauseingang, hingewiesen werden. Wichtig ist auch die Ausrichtung der Kamera. Gemäß der Datenschutzgrundverordnung darf nicht der öffentliche Raum, wie der Gehweg oder das private Grundstück der Nachbarn, gefilmt werden. Dies stellt einen Eingriff in die Privatsphäre Dritter und somit eine Verletzung des allgemeinen Persönlichkeitsrechts dar. Lediglich die Videoüberwachung des eigenen, allein genutzten Grundstücks ist grundsätzlich zulässig.
0: Tausend Euro.
2: Aber du wohnst sehr schön, Bernhard.
3: Ja, das ist Trick 17? Oder also,
2: was ist Trick 17?
3: Wir nehmen mal Trick 17, dann zeigen wir das. Du warst ja erst, bist ja das erste Mal hier.
0: Womit lassen sich Schmierölflecken aus der Kleidung entfernen?
2: Elton, du bist gefragt.
0: A. 1/3 Leitungswasser und 2/3 Weißwein. B. Kondensmilch und Spülmittel zu gleichen Teilen. Oder C. 1 Löffel Bodenaktivator auf 1 Liter Orangensaft.
2: Bodenaktivator? Klingt wie so eine Comicfigur.
6: Ich bin der Bodenaktivator.
2: Ist das, für Grünflächen? Damit
0: das ist so ein Bodenaktivator, ist das so ein Granulat? So ein
2: aber damit Rasen wächst oder um Fliesen sauber zu kriegen?
0: Naja, also ich meine, ich kann dir jetzt nicht die ganze Frage erklären.
2: Aber du tust doch gerade so.
0: Ja, es ist so ein künstlich hergestelltes Granulat, was man im Garten verwendet.
2: Bodenaktivator. Okay. Also würde es Sinn machen, Schmieröl mit Kondensmilch rauszumachen, wo ja auch wieder Fett drin ist?
0: Du hattest wahrscheinlich noch nie Schmieröl auf deiner Kleidung, ne?
2: Doch, wenn ich Ölwechsel mache an meinem Motorrad, mache ich das immer nackig. Hm. Ja, dann fällt nicht so viel Wäsche an.
0: Ja, stimmt. Ja. Das ist ein guter Gedanke. Ja.
5: Ich weiß. Das ist die einzige Aufnahme von meinem Nachbargrundstück, die ich nicht gelöscht habe.
2: Du Sau. Aber Elton, ich weiß immer noch nicht, was ein Bodenaktivator ist. Hilf mir doch mal.
3: Wahrscheinlich ist ein Bodenaktivator wirklich, dass, wenn das so ein leichtes Granulat ist, dass es vielleicht mit Sauerstoff... Also,
0: wonach klingt's denn?
2: Nach irgendetwas, was den Boden aktiviert.
0: Na.
3: Deswegen lacht mich C an. Wenn du das auflöst, dann sind vielleicht da Stoffe drin. Orangensaft hat auch noch eine Art Säure. Mhm. Aber wir geben es trotzdem ans Publikum.
5: Nein!
2: Genauso machen wir.
0: Wir fragen das Publikum.
3: Ja. Vielleicht weiß einer genau, was ein Bodenaktivator ist. Oh.
0: Ah. Ah. So, wie heißt du?
7: Ich bin der Jörg.
0: Jörg, hallo. Kommst du woher?
7: Aus Pasdorf, Vatterstetten. Das ist im Osten von München.
0: Ja, kenne ich.
7: Also ich würde auch zu C tippen. Orangensaft mit der Säure und Bodenaktivator mit 1000 geheimen Zutaten. Das muss funktionieren einfach.
2: Ja, aber da hätten wir euch ja jetzt nicht gebraucht, weil C hätten wir ja eh genommen.
7: Ja.
0: Zur Bestätigung. Aber so sind wir zumindest auf den Punkt gekommen.
2: Sehr gut. Na?
0: Also, dann gibt's jetzt den perfekten Alltagstipp für Sie.
4: Schmierölflecken auf der Kleidung sind meist sehr schwer zu reinigen. Mit einer Mischung aus Dosenmilch und Spülmittel zu gleichen Teilen können die Flecken jedoch entfernt werden. Die fettlösenden Bestandteile des Spülmittels lösen das Öl aus dem Gewebe und die fetthaltige Kondensmilch bindet das gelöste Öl. Anschließend mit einer warmen Seifenlauge auswaschen.
0: Das macht diese Sendung so interessant. Man kann sich nie sicher sein. Ja, das ist.
3: Ich weiß, wo dein Auto steht. Ich weiß, wo sein Auto.
2: Was denn?
0: Ja, ist das mit dem Münchner Kennzeichen.
2: Ja, genau.
1: So, was nehmen wir denn? Sind wir sehr heimatverbunden?
5: Wir sind Heimat. Wir nehmen Heimat. Mhm. Das hat vielleicht jemand gelesen.
1: Ja. Irgendwas. Ja.
0: In einigen Dialekten, die zwischen Schleiden in der Eifel und Saarbrücken gesprochen werden,
5: super,
0: wird A. das Wort nehmen durch holen ersetzt. B. Kai statt ich verwendet oder C. am Ende einer Frage ein Schluckauf simuliert.
1: Wie sieht das denn aus, wenn man am Ende einer Frage... Bernhard, hast du die Antwort?
5: Das ist...
1: Ich weiß nicht. Das ist ein bisschen merkwürdig.
5: Das ist ja mal krass.
1: Wir müssen mal das holen. Nehmen, holen, holen.
5: Ich das Wort nehmen durch holen ersetzt. Ich nehme mir Milch.
1: Ich hole mir Milch.
5: Ich hole mir Milch.
1: Ja.
5: Das ist jetzt für mich erstmal nicht so. Nimm dir Zeit, hol dir Zeit.
1: Ich nehme mein Glas, ich hole mein Glas.
5: Das ist so eine Mischung aus, naja, aus Rheinisch und Fels dieser Brücke. Das ist so, oh. Ich habe keine
1: Ahnung.
5: Ich habe keine Ahnung. Ich würde das Publikum fragen, weil das kann wirklich...
1: Okay.
5: Und wenn die nichts sagt, wichtig ist, dass du fragst, weil dann antworten mehr Männer. Was habe ich?
1: Liebes Publikum! Oh, da geht sofort eine Hand nach oben. Also wir freuen uns.
2: Die stehen sehr gut, die Münchner sitzen alle bei uns.
5: Ach, hier vorne, super. Warte.
1: Ja, ja.
5: Sehr gut.
1: Ja,
5: genau, richtig gemacht.
1: Sehr gut.
5: Richtig gemacht.
0: Jetzt müsste ich natürlich vor dem Namen noch nach der Herkunft fragen.
5: Nein, nein, alles
2: klar. Um Gottes Willen.
0: Hallo, wie heißt du?
8: Horst.
0: Und du kommst woher, Horst?
8: Ich komme aus Lübeck.
0: Aus Lübeck.
5: Aus Lübeck.
8: Aber ich stamme aus dem Saarland.
1: Große Erleichterung.
0: Okay, Horst, dann klär uns auf.
8: Ja. Also die anderen Antworten kann ich nicht einordnen, habe ich noch nie gehört. Aber der Saarländer hat Schwierigkeiten, nehmen und holen zu unterscheiden. Aha. Und die Erklärung dafür ist, dass das Saarland nah an Frankreich ist und dort wird nicht unterschieden zwischen nehmen und holen. Da gibt es das gleiche Wort dafür.
0: Okay.
8: Und ja, deswegen würde ich zu A tendieren.
5: Sehr gut.
0: Och, das ist eine saubere Erklärung. Ne?
8: Das ist auch richtig.
0: Ja, vielleicht haben wir da jetzt noch die passenden Bilder dazu.
4: Die Dialekte des Moselfränkischen werden grob zwischen Schleiden in der Eifel und dem westlichen Saarland bis etwa Saarbrücken gesprochen. Eine gemeinsame Besonderheit ist die bevorzugte Behandlung des Wortes holen. Dieses wird nämlich auch an Stellen verwendet, an denen die Mehrheit der Deutschen das Wort nehmen erwarten würde. In einigen Dialektgruppen wie dem Trierischen scheint das Wort nehmen gar keinen Platz mehr zu haben, was zu Formulierungen wie jemandem mit dem Auto mitholen oder
9: Ich habe 2 Kilo zugeholt, führt.
1: Ich habe 2 Kilo
0: zugeholt. Gut. Perfekt abgesichert, ihr seid bei 1500 Euro.
5: Was ist mit Wahnsinn des Tages?
2: Langsam wird's eng.
0: Wir haben noch tierisch im Grünen, Fragezeichen und Wahnsinn.
2: Wahnsinn des Tages? Wenn du magst?
5: Ja.
0: Ja? Dem Ultramarathonläufer Kelly Agnew wurde ein Titel aberkannt, weil er A. Runden in einer mobilen Toilettenkabine abgesessen hatte, B. ausklappbare Rollen an den Schuhsohlen versteckt hatte oder C. sich einige Strecken mit seinem Zwillingsbruder aufgeteilt hatte. Kelly Agnew.
2: Alles, ich möchte jeden einzelnen Film, jede einzelne Antwort sehen. Finde ich sehr köstlich. Also ausklappbare Rollen an den Schuhsohlen kann man ja wohl vergessen, ne?
5: Ja, ja, ja.
2: Ich muss echt sagen, diese Zwillingsbruder-Idee, es muss natürlich ein Eineiger sein. Das wäre der Knaller, oder? Ich meine, wie stellst du dir A vor? Der hat in einer Toilettenkabine gesessen und hat sich dann echt, der hat ja, wie gesagt, nicht nur gesessen, sondern sich dann schieben lassen.
5: Nee, das hier wieder richtig lesen.
2: Sagt mal.
5: Es geht ja nicht, also der Typ ist Ultramarathonläufer, aber vielleicht hat er auch noch andere Rennen gemacht. Und hier steht ja Runden. Das heißt, wenn die immer 3 Kilometer im Kreis laufen, hat er sich irgendwann hingesetzt.
2: Steht bei mir gar nicht.
5: Hat er sich irgendwann auf die Toilettenkabine gesetzt, gewartet, bis alle 5 Runden mal gelaufen sind und dann, jetzt kann ich wieder rauskommen und hat dann das Rennen beendet, obwohl er vielleicht 5 Runden weniger
2: also
5: gelaufen.
2: Runde heißt jetzt Stadion, oder was?
5: Zum Beispiel.
2: Und in einem Stadion aber auch, steht eine Toilette. Ja,
5: oder um den, weiß ich, um Brandenburger Tor rum oder Tiergarten oder so. Mich stört halt nur, die haben meist ja einen Chip, wo die Zeiten gemessen werden.
2: Also ich hätte auf den Film zu C Bock. Wie geht's dir?
5: Ich hätte auf A Bock.
2: Entscheid du.
5: Das ist echt, echt gemein. Ich finde A so lustig.
2: Dann lass es uns doch nehmen.
5: Wir nehmen A.
2: Wobei...
0: Kelly Agnew ist nie wieder angetreten seitdem.
9: Der US-Amerikaner Kelly Agnew nahm bis 2018 sehr erfolgreich an Ultramarathonläufen teil. Seine Paradedisziplin waren 24-Stunden-Rennen. Dabei werden die Runden gezählt, die die Läufer in dieser Zeit laufen. Agnew war aber so erfolgreich, dass Rennveranstalter skeptisch wurden. Bei einem Lauf in Phoenix im Januar 2018 wurde Agnew genau beobachtet. Er lief über die Startziellinie, kehrte um und versteckte sich mehrere Minuten in einem nahen Toilettenwagen, um dann erneut über die Ziellinie zu laufen. Daraufhin wurden frühere Rennen nach Auffälligkeiten untersucht und ihm viele seiner Titel aberkannt.
0: Richtige Antwort. Bleibt spannend, auch ihr seid bei 1500 Euro.
5: So, lacht dich irgendwas an?
1: Also, wie gesagt, grünen Daumen habe ich nicht und Tiere auch nicht.
5: Fragezeichen.
0: Mhm. I want to break freeze. Britney Spears und Hansel und Grit All sind A. Kategorien von Eisqualitäten beim Eiskunstlauf. B. Offizielle Bezeichnungen für Klimaanlagen oder C. per App trackbare Schneeräumfahrzeuge in Schottland.
5: Das ist Fragezeichen. Also, Kategorien von Eisqualitäten beim Eiskunstlauf. Kann ich mir nicht vorstellen.
1: Ja?
5: Offizielle Bezeichnung für Klimaanlagen. Britney Spears.
1: Ich glaube eher, dass die Schotten wahnsinnig viel Humor haben. Dass die Schotten wahnsinnig viel Humor haben.
5: Ja, und dass sowas lustig ist. Wo sind die? So, die haben halt so Namen. I want to break freeze. Die haben sich lustige Sachen ausgedacht. Ist auch völlig irrelevant. Die heißen halt so.
1: Herrlicher Marketing-Gag auch.
5: Kai, wir holen C.
0: Gut, dann feuern wir es ab.
9: In schneereichen Wintern ist es sinnvoll, vor einer Autofahrt die Verkehrslage zu kontrollieren. Dafür gibt es in Schottland seit einigen Jahren eine App, mit der man den aktuellen Standort und die zurückgelegten Strecken von Schneeräumen und Streufahrzeugen nachverfolgen kann. Dabei haben die Fahrzeuge eigene, ungewöhnliche Namen, die sich meist aus Wortspielen mit Begriffen wie Freeze für Gefrieren oder Grit für Streugut zusammensetzen. I want to break freeze, Britney Spears, Hansel and Grit All sind da nur ein paar Beispiele. Echter schottischer Humor.
0: Richtige Antwort. 2000 Euro. Gibt auch noch Gritalica oder Hans Nolo.
5: Die fangen ja an.
2: Ich habe schon Elton gerade gefragt, was verbirgt sich hinter tierisch? Da sagte er irgendein blödes Tier. Dann habe ich gefragt, was verbirgt sich hinter im Grün irgendeine blöde Blume? Insofern müssen wir jetzt zwischen blöd und blöd uns entscheiden. Ja. Ich würde sagen im Grünen, okay?
3: Dann nehmen wir die blöde Pflanze.
2: Stichwort Veggie.
0: Die Samenkapseln der Mittagsblume Delosperma nacurense öffnen sich A. nur, wenn sie das Flügelschlagen des Zitronenfalters spüren, B. erst, wenn ihre Wurzeln vom Maulwurf angenagt werden, oder C. wie ein bewegliches Origami, sobald sie von Regen benetzt werden.
2: Hilft uns der Name?
0: Doch sicher Latein.
2: Ich hatte Latein, ja. Aber halte ich fest, ich habe auch das Graecum.
5: Ach.
2: Und ich hätte auch noch Hebräisch belegen können und dann hätte ich mein Hebraikum noch machen können. Aber und dann hättest du mich, glaube ich, nicht eingeladen.
0: Dann wärst du vielleicht heute nicht das, was du bist.
2: Ich wollte ja Pfarrer werden lange. Mhm. Also Fernfahrer.
5: Der Pulli ist.
2: Nein, ich wollte ja lange katholischer Priester werden. Oder hätte ich das ja gebraucht? Ja. Mhm. Also, wenn Sie das Flügelschlagen des Zitronenfalters spüren, finde ich fast schon romantisch, oder? Also irgendwie richtig süß. Wenn die Wurzeln vom Maulwurf angenagt werden, hallo?
3: Sind Maulwürfe nicht Fleischfresser? Fressen die nicht Regenwürmer und Motten und sowas? Warum sollten die an der Wurzel nagen?
2: Warum knabbern Marder Bremsleitungen an? Die sind halt bescheuert.
0: Ist ein Argument.
2: Ja.
3: Deswegen
2: haben wir doch eben schon gesagt, es geht um blöde Blumen und jetzt haben wir hier auch noch blöde Tiere.
0: Das wäre so gut gewesen, wenn du Pfarrer geworden wärst.
2: Ja? Wegen diesem Rollkragen?
0: Nein, aber deine Predigten, die wären
2: ausverkauft.
0: Die wären Hits, ja. Mhm. Ja. Du hättest auf Tour gehen können damit.
2: Ja.
3: Und deswegen glaube ich, sobald Flüssigkeit kommt, geht das Ding auf und haut dann wie Sperma,
2: also nehmen
3: haut
2: wir jetzt
3: die Kapseln da raus wie.
2: Ja.
0: Mach sowas doch im Internet, du könntest doch einfach so predigen.
2: Aber wir würden jetzt gerne erstmal einloggen.
0: Jeden Sonntag, weißt du so.
2: Ja, wir würden 10 nehmen.
0: Der Kai. Rock zum Sonntag.
2: Ich möchte dich nicht langweilen mit dieser 10? Sendung, aber.
0: Ja, aber da müssen wir nochmal drüber reden.
10: Mittagsblumen wachsen an Küsten und sonnigen Gebirgslagen Afrikas. Damit ihre Saat aufgeht, haben die Samenkapseln der Art Delosperma nacurense einen ganz besonderen Öffnungsmechanismus, wie deutsche Forscher 2011 herausgefunden haben. Die Deckel der Samenkapseln falten sich auf, sobald sie mit Regen in Kontakt kommen. Die Zellen auf der Innenseite dehnen sich aus und drücken so die Samendeckel auf. Wenn sie trocknen, schließt sich die Samenkapsel wieder. Dieser in zwei Richtungen funktionierende Faltmechanismus erinnert an ein bewegliches Origami.
0: Sehr gut, letzte Frage für euch war das, richtig beantwortet. Ihr
2: das
0: habt noch eine
2: so
0: Frage
2: läuft,
0: offen aus der Kategorie. Und da geht es um Folgendes. Haubentaucher A. ernähren ihre Jungtiere kopfüber in der Fledermausfütterung. B. bringen ihre Küken beim Tauchen die Raupenrolle bei. Oder C. richten sich bei der Balz zur Pinguinpose auf.
2: Pipo, die berühmte Pipo.
1: Rolle.
2: Oder die Raro.
1: Halt, wie sieht denn die Raupenrolle aus?
2: Mach mal vor.
5: Wie ist das denn? Wie
1: das? Na, das frage ich mich nämlich.
5: Ich muss mal gerade überlegen. Also der schwimmt.
2: Oder lass es Horst machen, der weiß alles.
5: Ja, die schwimmt.
1: Ja.
3: Das ist Schwimmen?
5: Ja, das ist ja kein Wasser.
3: Ach so.
5: So. Dann guckt sie kurz hoch.
1: Ja.
5: Wenn Fressfeinde kommen, sind sie sofort weg. Und dann geht sie unter. Ist dann lange weg. Macht jetzt wahrscheinlich unten.
1: Ah.
5: Und dann ist sie wieder da und guckt.
1: Ah.
0: Moment, noch nicht wieder hinsetzen. Also wir müssen noch hier ernähren ihre Jungtiere in Fledermausposition. Und dann haben wir hier auch noch die Pinguinpose zur Balz.
5: Fledermaus, das ist die Pipo. Halt mal.
1: Ja. Oha.
5: Fässer. Hast du?
1: Ich liebe diese Körperlichkeit.
0: Also ich kann es dir nicht versprechen, aber ich versuche. Ich gebe mein Bestes, aber falls du mich.
5: Meine Knie müssten an die Kante, weil sonst brechen meine Oberschenkel.
0: Ich dachte, du bist beweglicher.
5: Das weiß ich noch nicht.
0: Oh Gott.
5: Das kann ich noch nicht genau sagen.
1: Oh Gott, oh Gott.
0: Das geht schief.
5: Ja, ja, das geht schon. Hast du mich? Hast du mich? So, und dann gehen die runter.
0: Und wenn er sich jetzt wieder hochzieht.
1: Und jetzt kommt auch der Pinguin.
5: Was haben wir noch?
1: Jetzt kommt auch der Pinguin.
5: Pinguin-Pose wäre einfach nur.
0: Ja. So, jetzt haben wir viel Spaß gehabt. Wofür wollt ihr euch denn entscheiden?
5: Finde ich sogar noch fast lang. Also das kann ich mir vorstellen, aber das ist vielleicht langweilig.
0: Du hast ja jetzt durchgespielt, die Frage.
1: Also dich als Haubentaucher, ich hätte dich gerne, also B finde ich irgendwie am schönsten.
5: B ist am schönsten, ne? Gibt's ja auch tolle Unterwasseraufnahmen.
1: Oh, toll. Also ich sehe B.
5: Deutlich, du siehst B.
1: Also ja, jetzt wo du es gerade gezeigt hast.
5: Ey, würde ich mich denn der seherischen Fähigkeit einer Wedda entgegenstellen?
1: Nee, wohl B. Kaum. Wohl kaum.
0: Okay. Letzte Frage für Janina und Bernhard.
10: Männchen und Weibchen der auch hierzulande heimischen Haubentaucher schwimmen mit horizontal ausgestreckten Hälsen aufeinander zu. Als würden sie auf dem Wasser stehen, verweilen sie Brust an Brust mit aufgerichteten Köpfen. Stolz präsentieren sie sich gegenseitig Nistmaterial und wiegen die Köpfe hin und her. Das Balzritual der Haubentaucher ist ein spektakuläres Naturschauspiel. Das Paddeln mit den Füßen und das blitzschnelle Aufrichten erinnert an Pinguine, weshalb Experten das Ritual auch Pinguin-Pose nennen.
5: Langweilig.
3: Ich glaube, du hast das mit den
0: bleibt bei 2000 Euro.
3: Diese schwarzen Tiere.
0: Wenn man das mal auf die Menschen übertragen würde, wäre lustig. Nicht, ne? Nee. Wenn man sein Nistmaterial dem potenziellen Partner, dann trägst du immer deine Bettdecke mit dir rum. So, wir haben folgenden Zwischenstand vor dem Finale. Christoph Maria Herbst und Elton haben 2000 Euro auf dem Konto. Janina Uso und Bernhard haben ebenfalls 2000 Euro auf dem Konto. Und damit geht's jetzt ins Finale. Die Kategorie, aus der die heutige Masterfrage kommt, ist Biologie.
5: Oh. Da haben wir jetzt einiges gelernt. Okay.
0: Beide Teams haben gesetzt.
5: Und jetzt kannst du tippen.
0: Hier ist die heutige Masterfrage.
5: Jetzt zeige ich mich mit Basilikum raus.
0: Welcher dieser Farbtöne geht dem Namen nach auf eine Pflanze zurück? A. Violett, B. Türkis oder C. Ocker? Ihr habt 20 Sekunden. Ab jetzt!

0: Beide Teams haben eine Antwort eingeloggt, haben Geld gesetzt. Christoph, Maria und Elton haben gesetzt. 1.000 Euro. Janina und Bernhard haben gesetzt. 1.000 Euro. Auf welche Antworten wurde getippt? Team Elton tippt auf Antwort A. Team Bernhard tippt auf Antwort A.
1: Noch langweiliger.
0: Naja, kann man so oder so sehen.
2: Was passiert denn jetzt, wenn...
3: Dann kommt noch eine Frage.
4: Eine Schätzfrage und das machst bitte du. Ganz alleine.
0: Nein. Du bist ja heute erst zum 13. Mal hier, da kann man diese Frage schon stellen.
2: Ich sagte eingangs schon, 13 ist nicht meine Glückszahl.
5: Wart ab, was als für eine Schätzfrage kommt.
0: Türkis nach dem Edelstein.
5: Ah.
0: Der angeblich aus der Türkei stammt. Türkis, Türkei, Turquoise. Ocker, du wirst es uns sagen können, kommt aus dem Lateinischen.
2: Ist richtig.
0: Ocra, was so viel heißt wie?
5: Die Morgenblüte.
0: Gelbliche Erdfarbe.
2: Gelbliche Erdfarbe, ja.
0: Genau. Und Violett, für Violett aus dem Französischen, das Veilchen. Antwort A ist richtig.
4: Ich wollte auch noch Veilchen.
3: Ja,
4: Violett ist der einzige Name.
0: Beide Teams haben 3.000 Euro. Und damit fällt die Entscheidung mit der Schätzfrage. Wer weiß die Antwort, wer liegt näher dran? Hier ist sie, unsere entscheidende Frage, die Schätzfrage.
2: Darf man das ja nicht zusammen machen?
0: Könnt ihr zusammen machen?
2: Elton, das machen
0: wir. Insgesamt, wie viele Kinospielstätten gab es laut Filmförderungsanstalt 2020 in Deutschland? 20 Sekunden ab jetzt. 2020, also Ende 2020. Kinospielstätten.

0: Nein! Meinst du?
1: Oh! Oh, das war aber knapp. Alter Schwede.
2: Wieso, was wäre denn passiert, wenn ich nicht okay gedrückt hätte?
1: Dann hätten wir null stehen.
2: Also abgesehen davon, dass du mir deinen Unterkiefer gebrochen hast.
3: durch die Scheibe. Was haben Christoph Maria Herbst und Elton gerade noch auf die letzte hundertste Sekunde
2: aber
3: hier
2: neben der falschen
3: abgeschickt?
2: Dein Gesicht zu sehen.
3: Was habt ihr getippt? 30.000.
0: Ach, 30.000.
4: 30.000?
0: Oh, das wird ja immer höher.
2: Nein, wir haben uns vertippt.
3: Janina und Bernhard haben getippt. 10.000. Insgesamt gab es 2020 laut Filmförderungsanstalt in Deutschland.
4: Das sind mehr, dann sind es viel, viel mehr.
0: Mehr, ja.
3: 1.728. Und damit sind Janina und Bernhard deutlich näher dran. Deutlich näher dran. Wir gewinnen die 3.000 Euro.
5: Aber ich dachte, das ist ein Blöd.
4: Nein, das war deine.
3: 1.728. 3.000 Euro habt ihr gewonnen und das heißt für die 41 Zuschauer hinter euch, pro Kopf 73,17 €. Herzlichen Glückwunsch. 73,17 € auch für unsere drei Epic-Spieler, die gewonnen haben. Auch euch herzlichen Glückwunsch. Vielen Dank fürs Zuschauen. Vielen Dank, Janina Use. Danke, Christoph Maria Herbst. Vielen Dank an Bernhard und Elton. Schönen Abend. Das war's für heute mit Wer weiß denn sowas?
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11: Petra und Rüdiger Erbslö starten ins Abenteuer. Eine Campertour durch Slowenien.
12: Ah, wir sind da!
13: Was sind Aussichtspunkte hier? So massig. Man kann überall anhalten, hinter fast jeder Kehre. Es ist wunderschön.
11: Es ist eine echte Entdeckungsreise.
14: So unberührt sieht das aus, ne?
13: Sehr majestätisch.
11: Manche Ziele sind nicht leicht zu erreichen.
14: Hat mal jemand ein Sauerstoffzelt für mich?
11: Und ganz ungewohnt, hier ist plötzlich Knigge gefragt.
14: Ist es tatsächlich möglich, dass man hier die berühmte Cremeschnitte bekommen könnte?
15: Selbstverständlich ist das möglich.
11: Camping, das ist für die Erbslös auch immer Begegnung mit anderen Campern.
16: Können wir das auch bestellen, nochmal für 4 Personen.
11: Was neu für beide ist, slowenische Traditionen.
17: Rot bedeutet natürlich Liebe, dann das Gelbe bedeutet Ewigkeit.
11: Die Camper erleben eine Tour, die unter die Haut geht.
14: Ich bin sprachlos. So toll. Das ist so eine verwunschene Welt hier unten.
11: Ljubljana, eine Stadt, deren Lebensgefühl ansteckend wirkt.
18: Hier pulsiert das Leben.
14: Ah, hier ist ja wirklich also was los, ne?
11: Eine Reise, die aber auch den Stress der letzten Monate vergessen lässt.
18: Diese 9 Monate, die waren hart, weil man

0: also ich für mich reflektiert habe, wie schnell ein Glück zu Ende ist.
1: Und einen neuen Blick auf ein fremdes Land gibt.
0: Slowenien ist so ein schönes Land.
2: Danke, Prost.
1: Die Erbslös sind seit 4 Jahren Camper. Jedes Jahr geht es einmal auf große Tour mit ihrem Wohnmobil. Diesmal wollen sie Slowenien entdecken. 980 Kilometer sind die beiden gefahren. Von Meerbusch bis nach Bled. Von da wollen sie weiter über den Vršič-Pass zur Hauptstadt Sloweniens, nach Ljubljana. Weiter nach Postojna, bis zur Küste nach Porto Rouge und Piran.
0: Schätzchen, wir sind da. Gut gefahren.
2: Ja, super, ne? Wenn das Wetter jetzt noch mitspielt, wenn die Sonne schön scheint, wird das Wetter wieder warm. Da packt sich der Papa die Mama in den Arm.
1: Erste Station, ein 5-Sterne-Campingplatz, der erst dieses Jahr eröffnet hat. Petra und Rüdiger planen 2 Wochen Campertour durchs Land. Aber warum ausgerechnet Slowenien?
2: Slowenien war für mich ein unbeschriebenes Blatt. Ich wusste nur, dass das mal zu Jugoslawien gehört hat, aber mehr nicht.
0: Einfach mal angucken, was hier los ist. Ein Abenteuer pur für uns.
1: Slowenisch sprechen beide nicht. Aber Petra hat in der Schule Englisch gelernt.
0: Hello.
2: Hallo.
0: You speak English? A little bit? Or German? Oh.
1: Glück gehabt. Die Rezeptionistin spricht Deutsch. Eines lernen beide sofort: slowenische Preise. Der Platz ist je nach Saison nicht billig. 36 Euro für eine Nacht. Dafür ist die Anlage gepflegt.
0: Wir brauchen keine Keile, wir stehen gut.
1: Anfahren, ankommen, aufbauen, anschließen. Camper-Routine. Die beherrschen Petra und Rüdiger. Es gibt eine klare Verabredung, was zuerst gemacht wird.
2: Ich bin lieb, ne?
0: Du bist lieb. Ja, genau.
2: Ja.
0: Alles ist okay. Genau. Ist es nicht so schmutzig innen drin? Alles gut.
2: Das Wichtigste ist, gleich kommt Kaffee.
1: Der Platz liegt direkt an der Hauptstraße. Tagsüber ist das laut. Aber die Erbslös wollen viel unterwegs sein.
0: Natürlich hier den Bleder See mit der Insel. Da gibt es ja auch so Eigenarten, dass man die Glocke da läuten darf. Dann würde sich ein Wunsch erfüllen.
1: Petra ist gut vorbereitet. Rüdiger mag es eher spontan. Aber ein paar Ziele stehen auf ihrer Slowenien-Tour schon fest. Der berühmte Bleder See. Von da aus weiter in den Nationalpark Sočatal. Zu dem kulinarischen Städtchen Radulica. Über den steilen, kurvenreichen Vršič-Pass zur Hauptstadt des Landes, Ljubljana. Von dort gen Süden zu den mystischen Postojna-Höhlen. Mit den Rädern auf der alten Bahnstrecke Parenzana. Bis ans Meer nach Porto Rouge und Piran.
2: Also, nachdem ich das, was ich gelesen habe, von Slowenien, freue ich mich am meisten auf das Cremeschnittchen. Ja.
1: Rüdiger hat sich schon Spezialwissen angeeignet. Aber was sie jetzt auf dem Platz erwartet, das wissen beide nicht. Auf jeden Fall moderne Bungalows und deutsche Camper.
0: Hallo!
2: Hi!
0: Hi.
2: Da gehen wir mal gucken.
0: Wird gekocht?
3: Na ja.
0: Da passen wir ja, ne? Zu. Und?
2: Was gibt's denn hier?
3: Also bei uns gibt's Süßkartoffeln, getrocknete Tomate, Feta-Käse.
2: Können wir das auch noch mal, bestellen? Nochmal für 4 Personen.
1: In der Camperküche gibt es also auch Aufläufe. Ute und Udo kommen aus Berlin. 3 Wochen touren die beiden durch Slowenien. Eines begeistert sie besonders.
4: Die schöne, unberührte Natur.
5: Wir sind im Triglav Nationalpark, haben eine Wanderung gemacht. Und da war es so still. Also still, da gab es keine Wohlstandsgeräusche, so nenne ich es mal. Also keine Autos, keine Flugzeuge, nichts. Das ist schon irre, das findest du bei uns nicht mehr.
1: Die beiden sind seit 20 Jahren ein Paar. Den Van haben sie sich vor 5 Jahren gekauft. Klein, aber gemütlich. 66.000 Euro haben sie dafür bezahlt.
4: Wir gehen uns nicht auf die Nerven.
5: Nee, das stimmt.
4: Alles gut.
5: Er hat viel Romantik auch in sich. Ne? Ein paar kleine Lämpchen, wenn es dann später dunkel ist. Und eine Flasche Wein auf dem Tisch. Und ja.
4: Schon schön.
0: Wir sehen uns ja noch ein bisschen. Wir sind bis Freitag hier. Ja.
1: Ein guter Auftakt. Jetzt starten die beiden ihre Tour noch

0: wie die Burg da oben thront. Die älteste Burg Sloweniens, über 1000 Jahre alt.
1: Und da hat der Dracula gewohnt?
0: Nein, das ist in Transsilvanien.
1: Ach so.
2: Es ist viel los. Touristen aus der ganzen Welt sind hier. Nicht nur, um den malerischen See zu fotografieren. Die Plättnerboote sind Anziehungspunkte. Auch für die Erbslös.
0: Hier musst du gucken, wo du sich umgelaufen wirst. So, Schätzchen. Hello.
3: Dobrodošli. Die Name ist in Deutsch Platteboot, also bedeutet, ist ganz flach und hat keinen Kiel.
2: Das wussten die Erbslös nicht. Die Bootslizenz wird seit Jahrhunderten nur innerhalb der Familien vererbt. Die Überfahrt ist kurz, 15 Minuten. Robby, der Fährmann, erzählt gern von seinem Land.
3: Die Legende sagt, wenn man klingt die Glocke, bekommt einen Wunsch. Habe probiert viel mal, aber Arbeit
1: geht nicht.
3: Ich arbeite immer.
1: Also. Bei uns im Dorf sagt man so, man muss warten können.
3: Ja.
1: Man muss schön warten können, dann gehen auch Wünsche in Erfüllung.
2: Die Insel ist ein beliebter Ort in Slowenien zum Heiraten. Es gibt aber einen Nachteil.
1: Ja, also wenn man hier oben heiratet, wäre es Tradition, dass der Ehemann die Braut diese 99 Stufen hochträgt. Unser Fährmann hat aber auch gesagt, das hat bisher noch keiner geschafft. Also ist schon steil.
0: Hast du Glück, dass wir schon verheiratet sind,
1: wir
0: nicht
1: sind
0: erst heiraten? Lass mal gucken.
1: Hat mal jemand ein Sauerstoffzelt für mich?
2: Kostenlos wird kein Wunsch erfüllt. Der Eintritt kostet 12 Euro, für Senioren 8,50. Die Erbslös sparen also. Und leicht werden Wünsche auch nicht wahr. Manchmal klemmt die Glocke. Aber der gelernte Schreiner Rüdiger erkennt das Problem.
1: No. So, and three times.
0: But slowly.
1: No, it's enough.
3: Oh, is this the bell with swinging? Okay, thank you.
2: Bei Rüdiger klappt es mit den Wünschen auf Anhieb. Aber er verrät sie nicht.
1: Einmal hat's gebimst.
2: Petra ist Mutter von zwei Kindern und Oma von drei Enkelkindern. Ihre Wünsche gelten auch der Familie.
0: Das berührt mich schon, nicht? Es geht nicht um Reichtum oder dass es meinen Kindern gut geht, selbstverständlich. Aber es geht viel tiefer, nicht? Dass man mit sich hier einen Platz findet, wo man sagt, wir brauchen Frieden, Ruhe.
2: Bei der Fahrt zurück hat Fährmann Robby einen Tipp für die Erbslös. Die Sommerresidenz von Tito, dem ehemaligen Staatspräsidenten Jugoslawiens. Die Villa ist heute ein luxuriöses Hotel und liegt am Südufer in einem großen Park.
0: Aber Rüdiger, was man gehört hat, dort gibt es die besten Cremeschnitten, ne?
1: Cremeschnitt.
2: Die Überfahrt mit dem Plättnerboot kostet 18 Euro pro Person.
0: Was heißt auf Wiedersehen nochmal?
3: Na svidenje.
0: Oh, das behalte ich nicht.
2: Petra und Rüdiger haben noch nie Urlaub in einem Luxushotel gemacht. Der Besuch ist kostenlos. Sie wollen zumindest herausfinden, was hier die berühmte Creme Schnitter kostet.
0: Schönen guten Tag.
1: Guten Tag. Ja, darf ich vorstellen, meine Frau, Petra Erbslö.
0: Schönen guten Tag.
4: Ich heiße Mette, ja?
1: Erbslö ist mein Name. Wir haben dieses Hotel vom See gesehen. Mhm. Ist es tatsächlich

0: Nicht möglich, dass man hier die berühmte Cremeschnitte bekommen könnte und dazu vielleicht noch eine Tasse Kaffee.
1: Selbstverständlich ist das möglich. Also bitte nehmen Sie Platz.
2: Nach dieser formvollendeten Begrüßung durch Mattea Golja, der Besuchsdame des Hauses, wagen die Erbslös nicht mehr nach den Preisen zu fragen.
3: Gehen wir heute Abend nicht mehr essen?
0: Wir haben noch gesehen, irgendwo im Bäcker, wo es noch Brot gibt.
3: Komm mal her. Dankeschön.
0: Oh, bitteschön, bitteschön. Du musst übrigens bezahlen.
2: Die Bledercremeschnitter ist eine regionale Kalorienbombe.
0: Ne? Ne?
3: Vanille,
0: wie Vanillepudding. Also so richtig schön Mutters Vanillepudding, ne?
2: Aber schon teuer. 9,50 Euro kostet das Stück. Das ist den Erbslös jetzt in diesem Ambiente egal. Staatschef Tito hat hier einst Willy Brandt und Fidel Castro empfangen. 4 Kilometer entfernt liegen im Norden Sloweniens große Wandergebiete. An einigen beliebten Ausflugsorten entdecken die Erbslös diese Schilder. Camper dürfen hier nicht fahren. Seit Petra ein künstliches Fußgelenk hat, wandern beide nicht mehr. Aber einen Aussichtspunkt wollen sie sich nicht entgehen lassen. Bojoski Grad, 130 Meter hoch über dem Gletschersee.
0: Und wieder Treppen. Petra.
3: Treppen. Gut. Wir haben heute schon 200, bestimmt. Ach, guck mal, wie hübsch hier.
2: Eintritt 13 Euro pro Person. Hier sind Restaurants, ein Museum, Funde aus der alten Burg, noch mehr Treppen und endlich der Topblick auf den Bledersee und die hohen Karawanken.
0: Hör mal, also das ist so, die Anstrengungen lohnen sich ja doch, ne?
2: Am Abend wird gespart. Es gibt heute Würstchen.
0: Prost, mein Schatz.
3: Zum Wohl, auf den wunderschönen Tag heute. Ein gelungener Auftakt.
2: Der erste Morgen. Hausarbeit im Wohnmobil, das geht schnell. Die Erbslös wollen los, zu einem besonders hübschen Ort.
0: Petra, das spreche ich bestimmt jetzt verkehrt aus. Radovčija.
3: Ne, Radolka habe ich gelesen, sagen die Einheimischen, oder so ähnlich. Die.
0: Ach so, du hast schon mit Einheimischen gesprochen, ach so.
3: Das steht im Buch.
0: Ach so.
2: Radulica, ein kleiner, vielbesuchter Ort auf einer Bergterrasse. Eine kurze Fahrt von 4 Kilometern. Slowenien ist nicht groß. Die Erbslös wollen auch kulinarische Spezialitäten des Landes kennenlernen. Zwei Köstlichkeiten gibt es hier. Der Bummel durch die mittelalterliche Stadt dauert nur eine Viertelstunde. Alle schönen Gebäude liegen zentral um den Lienhardtplatz.
3: Das könnte der Hauptplatz sein mit dem bunten Häuschen, wie es hier drin steht. Kulinarično doćvečerce.
2: Die beiden werden erwartet in diesem traditionellen Haus.
3: Schätzchen.
0: Liebelein.
3: Hier gibt's Herzen.
0: Herzen, ja. Möchtest du eins?
3: Ja.
0: Hallo. Hallo.
3: Mein Mann. Was hast du gesagt? Du
0: möchtest. Wir gehen ein Herzchen kaufen.
3: Ein Herzchen
0: fürs Herzchen.
4: Ja. Ja, wir haben sehr viele zur Auswahl, aber wie wär's, dass wir eins selber machen?
0: Du machst ein Herzchen.
2: Alessa ist Chefin des Hotels und der Lebkuchenmanufaktur. Lebkuchen haben eine große Bedeutung in Slowenien. Sie werden zur Geburt, Hochzeit, zu allen Anlässen verschenkt. Nur 4 Hersteller gibt es noch im Land. Alessa hat ihren Eltern versprochen, die Tradition weiterzuführen. Das Rezept ist geheim, aber die Zutaten verrät sie den Erbslös.
4: Also da brauchen wir eigentlich nur 3 Zutaten. Das ist weißer Mehl, Und dann eine Mischung aus 5 Gewürzen. Vielleicht könnt ihr das kurz.
0: Die sind hier drin?
4: Ja, genau.
0: Geheimrezept?
4: Ja, also klar. Muskardamom, Muskat, Zimt.
5: Ja,
0: das ist Honig.
4: Genau, aber wissen Sie schon zufällig, was für ein Honig?
0: Ja, es war weniger Honig.
4: Muss unbedingt Kastanien.
5: Kastanien, dieser Kastanien. Bittere?
4: Ja, der bittere.
2: Alessa hat in Deutschland gearbeitet. Sie war sogar mal Kandidatin in einer Dating-Show. Einen Mann hat sie da aber nicht gefunden.
4: Ja. Und dann kommen wir zu dem wichtigen Schritt. Was wir dann auch später machen, ne? Die Dekoration.
0: Oh, da bist du gefragt.
4: Beispielsweise rot bedeutet natürlich Liebe. Dann das gelbe bedeutet Ewigkeit. Und das grüne mit den Blumen ist so wie Gras mit Blumen, bedeutet, dass man Wachstum und dass man zusammen wie eins wächst.
2: Petra und Rüdiger sind 46 Jahre zusammengewachsen. Aber jetzt darf jeder ganz allein ein Herz für den anderen gestalten.
4: Da vorgehen, ganz nach, wie man es möchte.
2: Petra malt auch zu Hause in ihrer Freizeit. Rüdiger, der ehemalige Schreiner, ist eher technisch begabt.
0: Ich habe die Nordschleifenkurven da drauf gemalt und einen Spiegel reingemalt. Und das mit dem Spiegel fand ich toll. Wenn du dann tatsächlich da reingucken solltest, kannst du in mein Herz sehen. Oh. Das ist toll, ne?
5: Ja, das ist ja, toll. Ne?
2: Heute keine Mittagspause. Die kleine kulinarische Tour geht weiter. Und dafür fahren die Erbslös jetzt in den Wald. 3 Kilometer entfernt, hier im Norden Sloweniens, beginnt das Obersava-Tal. Die Heimat der Krainerbienen. Tausende. In Slowenien haben Imkereien eine besondere Tradition und stehen sogar auf der UNESCO-Liste für immaterielles Kulturerbe. Erik Lutzner ist mit 34 Jahren einer der jüngsten Imker Sloweniens.
0: Guck mal, da ist schon Leben.
6: I will make some smoke because the smoke calms bees down a little bit, so they're less aggressive. So, you wanna go closer? Okay.
2: Eigentlich wollen die Erbslös nicht näher ran, aber Erik verspricht, er kennt seine Bienen. Der Rauch beruhigt sie. Und vielleicht kann er ihnen die Bienenkönigin zeigen.
5: Und vorsichtig sich bewegen, ja?
6: Ja.
5: To be calm. Okay.
2: 50.000 Bienen leben in einer Kolonie.
0: Gespannt, angestrengt.
5: Ja, solange
0: nicht die bewegen.
5: Sich nicht um mich so kümmern, wenn ich uninteressant bin, ist es okay. Ja, schon sehr respektvoll.
6: Wow.
5: Schon sehr beeindruckend, ja.
6: Hier ist die Königin, an
5: der ja, die große da, ne? Ja. The great one.
0: Yellow Point.
6: Kleiner Biene, meine Liebe. Und auch mein Leben.
2: Vor 10 Jahren hat Erik in der Tradition seiner Familie mit der Imkerei begonnen. Honig ist aus der slowenischen Küche nicht wegzudenken. Und deshalb wollen die Erbslös seine Besonderheit kennenlernen.
6: Ich habe Blütenhonig, Kastanienhonig, Akazien, Linden, Waldhonig, Honig mit Zimt, mit Rote Beete, mit Salbei. Bitte, probieren Sie.
2: Erik verkauft seinen Honig nur in der Umgebung. Letztes Jahr 4000 Kilogramm. Petra und Rüdiger machen einen Geschmackstest.
5: Mmh. Very sweet. Sehr süß.
0: Mal gucken, was hier ist. Jetzt auf der Zunge merke ich Ingwer. Jetzt, ja, mm. Da ist der Ingwer. Der ist auf der Zunge. Das musst du mögen, ja.
5: Ist schon säuerlich.
0: Nö.
6: Nee. Kein Kiwi.
0: Nö.
2: Aber vielleicht schmeckt der Nachtisch?
0: Das ist Likör.
6: Likör.
0: Der Lieblingshonig.
5: Den man trinken kann.
2: Am nächsten Morgen, viele Camper sind schon abgereist. Auch bei den Erbslös ist Aufbruchstimmung. Ihr Ziel ist Ljubljana, die Hauptstadt. Rüdiger könnte die kurze Strecke über die Autobahn fahren oder die Abenteuerstrecke über den 1600 Meter hohen Virchitschpass.
0: Dann kommt da so ein Highlight. Serpentinenstrecken bis zum geht nicht mehr. Rallye Monte Carlo ist nichts dagegen.
5: Irgendwie kriegen wir das schon hin. Hauptsache, ja. Hinter uns staut sich das nicht so, ne?
0: Oh, das wäre mir egal. Gehut, ne? Sollen wir es machen?
5: Ja, wir machen das.
0: Okay.
5: Tschüss.
3: Gute Fahrt.
2: Die Entscheidung ist gefallen. Sie nehmen die Passstraße. 49 Kilometer sind es von Bled bis zur Passhöhe. Von da noch einmal 96 Kilometer bis nach Ljubljana. Ihre Tour führt in den Triglau-Nationalpark. 14% Steigung. Hinter Kranjska Gora, dem berühmten Wintersportort, geht es steil hoch. Eine Herausforderung für das Wohnmobil der Erbslös.
0: Boah, guck dir das an, meine. Was da weiß ist, das ist Gebirge.
5: Das sieht jetzt sehr gewaltig aus, monumental.
0: Ja.
5: Oh mein, ich habe schon Druck auf den Ohren.
0: Ehrlich?
5: Ja.
0: Ich noch nicht.
2: Nach 2 Kilometern auf der Passstraße der erste Zwischenstopp. Die Erbslös sind am Jasnasee auf 700 Meter Höhe angekommen. Aber Rüdiger hat gerade keinen Blick dafür. So kennt ihn Petra seit 46 Jahren.
5: Ich heb dich nicht runter. Ich soll schon mal 112 anrufen.
0: Also hier waren schon mehrere drauf.
5: Ihi. Wie kommst du runter, dass wir keiner sehen?
2: Ein guter Spot für einen Urlaubsschnappschuss. Und ein erstes Resümee.
0: Wow.
5: Überall gibt es Wasser. Es ist ein Traum für Leute, die wandern, lieben, optimal.
0: Campingplätze gibt es auch hier jede Menge. Und wenn wir die Berge da im Hintergrund sehen, das ist schon was.
2: In 25 Spitzkehren muss Rüdiger sein Wohnmobil jetzt die steile Straße hochlenken. Ab 1500 Meter liegt noch oft Schnee. Besonders Radfahrer und Motorradfahrer lieben diese herausfordernde Strecke. Aber es sind nur wenige Camper unterwegs.
7: 160 Meter biegen Sie links ab. Danach drehen Sie, wenn möglich, um.

0: Ja, halb. Halb, Halbzeit.
1: Wir are the champions, my friends.
0: Wir haben die Hälfte geschafft. Jetzt geht's nur noch runter. Nur bremsen. Nicht mehr Gas geben.

0: es sind Aussichtspunkte hier, so massig. Man kann überall anhalten, hinter fast jeder Kehre. Es ist wunderschön.
1: Einziger Nachteil, die Restaurants auf der Passhöhe sind geschlossen. Aber die Erbslös sind ja Camper.
0: Darf ich dir was Kaffee einschütten?
2: Du darfst mir Kaffee einschütten. Ich finde das richtig geil, immer, wenn die anderen jetzt so gucken. Ach, das tut mir aber leid. Eine Scheibe Schinken, 5 Euro. Ich fühle mich jetzt wie Louis Trenker.
1: Beim Hochfahren wurde der 140 PS Motor des Wohnmobils strapaziert. Beim Runterfahren leiden die Bremsen. Noch 25 Spitzkehren. In gut einer Stunde werden die Erbslös Ljubljana erreichen. Petra und Rüdiger haben einen Campingplatz 19 Kilometer entfernt von der Hauptstadt gefunden. Der Platz liegt auf einem uralten Bauernhof. Blumenwiese, ein Bach. Sehr idyllisch ist es hier. Die Camper stehen auf einer kleinen Fläche dicht beieinander. Sie können sich nicht aus dem Weg gehen.
2: Warum seid ihr hier hingefahren? Gibt es ja noch andere Plätze oder so? Das sind so viele.
3: Ja, je näher man an Ljubljana kommt, das sind dann alles so Stellplätze direkt an großen Straßen, wo es sehr laut ist, entweder nahe am Zug oder nahe an der Straße. Und wir wollten einfach Ruhe haben.
1: Petra und Edmund Trulay kommen aus Melsungen bei Kassel. Sie sind in einem gemieteten Camper unterwegs. Der hat in den letzten Tagen Ärger gemacht.
3: Das hat so ein Hubbett drin und da war die Sicherung durchgebrannt und dann haben wir ein bisschen Stress gehabt hier. Wie, wo schlafen wir? Aber zum Glück ging der Tisch runter, wir mussten ein bisschen die Polster umbauen und die eine Nacht ging auch. Und dann hat er gestern mit der Werkstatt telefoniert und dann haben wir das alles.
4: Ging auch ruckzuck, die wussten sofort was, wie.
3: Aber ne,
4: und haben uns dann gesagt, hier, guck danach, steckt neue Sicherung rein. Schalter an, Schalter aus und dann ging wieder alles.
3: Super.
4: Aber selber so als nicht professioneller Camper stehst du dann da und dann denkst du, oh Gott, das kann ja jetzt lustig werden.
0: Ja.
4: Ja.
1: Die beiden haben ihre Firma für Medizintechnik an ihre Kinder übergeben. Endlich mehr Zeit zu reisen. Ob sie selbst einen Camper kaufen, darüber wird diskutiert.
3: Wir sind noch in der Findungsphase. Weil es ist wirklich, man muss sich arg zusammenraufen, wenn man auf so engem Raum und nicht die Frau immer nur in der Küche steht und den Kaffee macht und alles macht, sondern man muss zusammenarbeiten, anders geht das nicht, weil ich möchte ja auch Urlaub haben. Da ist noch Luft nach oben.
1: Zum Glück kann man auf dem Hof auch ein Bauernfrühstück bekommen. Der Campingplatz ist klein. Maximal 8 Wohnmobile können auf der Wiese stehen, neben ein paar Zeltplätzen. 15 Euro kostet die Nacht, Strom inklusive.
2: Hier haben wir ein Spülbecken, ne? Einfach, mitten in der Natur, fertig. Und hier haben wir 3 Steckdosen für Strom. Ne? 1, 2, 3. Fertig. Wer zuerst da ist, mal zuerst. Oder geht dann über eine Steckdose bei dem anderen noch dran oder was auch immer. Ne? Also geht. Ne? Hier kommen wir dann in den Nassbereich. Hier haben wir dann eine Dusche. Und dann haben wir hier nebenan die Toilette. Ich finde das, also. Der Platz kriegt immer mehr Schaum.
1: Früh geht es am nächsten Tag los nach Ljubljana. Die Erbslös müssen sich erstmal orientieren. Wohin zuerst? Wo enden in der 295.000 Einwohnerstadt? Zum Glück sind viele Sehenswürdigkeiten fußläufig erreichbar.
0: Da oben ist das Schloss, Castle. Darunter.
2: Eine Triple Bridge.
0: Ja.
2: Super.
1: Es ist warm. Aber wenn Petra und Rüdiger schon mal in Slowenien sind, wollen sie zumindest etwas von der Hauptstadt des Landes kennenlernen.
0: Ljubljana also, hat mir nie was gesagt.
2: Von früher her oder
0: Stadt
2: war
0: in
2: gar nichts?
0: In Jugoslawien mal. Das Problem ist ja schon, Ljubljana richtig zu schreiben. Nicht?
1: Ljubljana, das bemerken die Erbslös, ist eine junge Stadt. Mit 50.000 Studenten. Das Leben findet draußen auf den Straßen statt. Auf der Promenade, in den vielen Cafés und Restaurants entlang des Flusses Ljubljanica.
0: Hier pulsiert das Leben.
2: Ah, hier ist ja wirklich also was los. Ne? Dass drüben die ganzen Cafés bei dem herrlichen Sonntagswetter besucht, hier unten die Promenade.
0: Es ist faszinierend.
1: Eine Sehenswürdigkeit wollen die beiden noch mitnehmen. Sie gehört zum Weltkulturerbe. Tromostoje, zu Deutsch drei Brücken, direkt nebeneinander. Von hier können sie die mittelalterliche Burg sehen, das Wahrzeichen der Stadt. Aber Petra wird von den Souvenirläden angezogen und findet Mitbringsel für ihre Enkelkinder und für ihren Mann.
0: Schätzchen, jetzt hast du ein Herz voller
2: Schnaps.
0: Honigschnaps. Dankeschön.
2: Du Deck.
5: Ja.
2: Hast du Kummer mit den Deinen? Trink dir einen. Ist der Kummer vorbei, trink dir zwei.
0: Ein Herz?
2: Komm, gehen wir mal weiter. Vielleicht haben die noch mehr Herzen.
1: Die nächste Station ihrer Reise wartet. Über Postojna geht es an die slowenische Küste, nach Porto Rouge.
0: Wir haben jetzt so ein vielfältiges Slowenien kennengelernt. In den Bergen, am See, in der Hauptstadt, in der Ebene. Und jetzt möchten wir das Meer kennenlernen, weil wir nicht wissen, wie sind doch die Menschen, wie ist dort die Mentalität. Und da sind wir neugierig drauf.
1: Es ist der letzte Abend auf dem Bauernhof. Neue Camper sind angekommen. Sie stehen nah beieinander. Und Rüdiger hat alle im Blick.
2: Ja, das ist manchmal großes Kino hier, was du hier sehen kannst. Es macht doch Spaß. Machen die anderen ja auch. Entweder sind sie mit der Familie beschäftigt oder da wird gearbeitet. Relax schon da vorne. Und ja, das gehört dazu.
1: Nur Petra ist schon bei der nächsten Streckenplanung.

0: 138 Kilometer liegen heute vor den beiden. Sie wollen an die Küste. Aber die Stimmung ist gerade gereizt.
1: Nee, ein bisschen kleiner, Petra. Bitte.
2: Zu Hause so?
1: Nee, das muss ja hier reinpassen in die Kiste. Nicht, weil ich das so möchte, weil das die Kiste das vorgibt.
2: Mein Mann ist bei der Abfahrt immer leicht genervt. Schrecklich. Gehst du am besten auf Seite. Machst du nichts richtig.
1: Ach komm.
2: Ja, gut.
0: Am Steuer wird die Laune gleich besser.
1: Endlich wieder zusammenziehen. Hör mal, was habe ich das vermisst? Die Autobahn fahren kann ja jeder. Nur geradeaus meine Abfahrt, aber hier Serpentinen.
0: Ihr Ziel ist das Meer. Oder hält sie doch noch eine Sehenswürdigkeit auf? Die Stadt Postojna. Ein großer Parkplatz. Und ein riesiger Hinweis. Hier ist die längste Tropfsteinhöhle Europas. Die müssen die Erbslös sehen. Petra und Rüdiger haben Glück. Sie können an einer Höhlentour teilnehmen. Roman spricht Deutsch.
3: Höhlendeutsch nenne ich das. Ja, das ist Höhlendeutsch. Ich kann mehr oder weniger stundenlang über die Höhlen reden. Aber wenn Sie mich über die Bäume anfragen, dann bin ich kaputt.
0: Roman ist Hobbyforscher und hat selbst schon Höhlen entdeckt. Und auch Petra und Rüdiger waren schon als Jugendliche von Höhlen fasziniert.
2: Wir haben uns immer Höhlen angeguckt.
3: Ja.
2: Und jetzt wollen wir mal sehen, was in dieser Höhle ist.
3: Was überrascht einen hier drinnen, ist die Größe der Höhle. Dass etwas so riesig da drinnen steht. Da drinnen gibt es eine andere Welt sozusagen. Ja.
0: Das macht neugierig. 3,5 Kilometer geht es mit einer Bahn in die Höhle rein.
1: Es ist unglaublich.
3: Ja. Das haben wir draußen gesagt. Ja. Es ist so riesig, das kann man sich nicht vorstellen.
0: Die anderen Touristen sind schon ein Stück vorgelaufen.
3: Können Sie die Tropfen hören?
2: Ja.
3: No, das, was tropft, ist das Regenwasser. Also wir können jetzt die Tropfsteine wachsen hören, sozusagen. Jeder Tropfen bringt ein paar Mineralien rein und so sind die Tropfsteine ein bisschen größer. 10 bis 30 Jahre für einen Millimeter brauchen. So langsam.
4: Guck mal schnell rechts. Da sehen wir den schiefen Turm von Pisa.
1: Ja.
2: Wo?
1: So sieht er aus, da der.
2: Ach, da.
0: Ein Stück Kindheitserinnerung für Petra und Rüdiger. In den 60er Jahren fanden in der Höhle Dreharbeiten zum Kinofilm Winnetou 2 statt.
1: Ich bin sprachlos. So toll. Das ist so eine verwunschene Welt hier unten. Das ist was Unglaubliches. Mystisch.
2: Wie ruhig das ist.
1: Was sagst du?
2: Wie ruhig das ist.
1: Soll ich auch leise sein?
2: Du hörst
1: nicht. Psst.
0: 3 Stunden. Viel länger als geplant waren sie in der Höhle.
2: Ich muss einfach mal sagen, darf ich mal? Vielen herzlichen Dank, das war ganz toll.
3: Kein Problem.
2: Also ich bin da sehr beeindruckt und ergriffen von dieser Höhle. Aber jetzt müssen wir.
1: Danke dir.
2: Tschüss sagen.
1: Komm, ich mache auch einmal.
3: Ja. Alles Gute.
2: Ja. Tschüss, alles Gute und toi, toi, toi für weiter.
3: Dankeschön.
2: Danke, ja.
1: Tschüss.
2: Ciao.
1: Tschüss.
0: Ein herrlicher Morgen. Endlich sind Petra und Rüdiger an der Küste Sloweniens. Sie haben Glück mit ihrem Stellplatz. Ganz vorne mit Blick.
1: Immer erste Reihe. Egal, was das ist, Fluss, Meer, immer erste Reihe. Das wünscht man sich. Die muss man aber immer und überall bezahlen. Die ist immer teurer, die erste Reihe. Das ist unglaublich.
0: Zwischen 40 und 100 Euro kostet der Platz, je nach Saison. Petra macht den Campingplatz-Check. Erstmal das Badehaus.
2: Hübsch sieht's nicht aus. Man könnte es ja auch anders gestalten. Also ganz ehrlich, so ein Zaun und das Haus so ein bisschen runtergekommen von außen, finde ich jetzt nicht sehr gut. Nicht? Also das Preis-Leistungs-Verhältnis stimmt irgendwo nicht. Ne?
0: Dusche, Toiletten, Wasch- und Spülraum, alles sauber, aber alt.
2: Wenn man reingeht, riecht es so ein bisschen oder stärker übel. weiß nicht, nach Abfluss oder so. Ich spüle lieber bei mir.
0: Rüdiger hat in der Zwischenzeit schon wieder Kontakt mit einem Camper aus Deutschland geknüpft. Der hat einen Tipp für ihn.
5: Hoch ist eine wunderschöne Promenade, könnt ihr bis an die kroatische Grenze fahren.
1: Ja.
5: Aber das drüben ist wahnsinnig sehenswert.
1: Ja, dann werden wir das machen. So, und kann man gut fahren da?
5: Kann man gut fahren.
0: Camper Heinz Pollrich hatte jahrelang mit seiner Frau ein Hotel im Pfälzer Wald. Vor 4 Jahren haben sie das verkauft. Jetzt reisen sie viel.
5: Dann hat man Kreuzfahrten gemacht und so, halt, dass man bespaßt wurde von den anderen Leuten. Jetzt hat man wieder Zeit, sich selbst zu bespaßen. Ne?
1: Ja. Ja, genau so.
0: Die beiden sind seit 25 Jahren ein Paar und vor 6 Jahren mit Hund Buddy nach Ungarn ausgewandert.
6: Wir hatten 2 Tage frei, haben uns in den Flieger gesetzt und am ersten Tag hingefahren, am zweiten Tag Häuschen gekauft und am dritten wieder heim. Das ging ratzfatz.
5: Oh ja, hatte man.
6: Gleich verliebt.
5: Das ist Wahnsinn. Das sind ganz nette, nette, nette Leute.
0: Seit 2 Jahren haben sie ihren Kastenwagen, für den sie viel Geld ausgegeben haben. 90.000 Euro. 10 Tage touren sie durch Slowenien.
6: Es ist ziemlich hochpreisig hier. Also das muss man schon wissen, wenn man hierher fährt. Für einen Campingplatz zahlt man um die 50 Euro jetzt in dieser Lage für eine Nacht. Das ist schon sehr heftig. Und auch die Lebensmittel sind etwas teurer als in Deutschland.
0: Rüdiger hat die E-Bikes aufgepumpt. Sie starten zu einer Tour auf der Parinsana-Route. Eine stillgelegte Bahntrasse. 116 Kilometer entlang der Küste. Von der italienischen Grenze durch Slowenien bis zur kroatischen Grenze. Sie führt am Campingplatz vorbei. Hier beginnen die Salinenfelder, ein Naturschutzgebiet.
1: Nee, was schön.
0: Einsam sind die Erbslös hier nicht. Die Route ist auch bei Radgruppen sehr beliebt.
1: Prost. Wenn ich hier so die Gruppen sehe von 10, 15, 20 Personen, die dann hier durch die Gegend düsen, ist dann schon ein Land, was sich auf Fahrradfahrer einstellt.
2: Also ich finde das schon toll, wenn man solche Radwege anlegt und Leute motiviert, das Land dadurch kennenzulernen. Nicht? Das gefällt mir.
6: Hallo.
1: Hallo.
0: Die Radstrecke ist schön. Keine Steigungen, einige Tunnel und Viadukte und schöne Landschaften. Der Süden Sloweniens ähnelt landschaftlich dem benachbarten Italien.
2: Da ist noch Platz. Man hat aber immer Schiss. Du musst noch fahren? Hier. Oh, okay.
0: Das Ende ihrer Reise naht. Porto Rouge und Piran liegen gerade mal 4 Kilometer auseinander. Die Erbslös sind nach Piran gefahren, dem touristischen Zentrum des Landes, an der kurzen, nur etwa 46 Kilometer langen slowenischen Küste. Die Stadt ist autofrei. Ein Parkhaus gibt es nur außerhalb, aber dafür Gratisbusse.
1: Wir wohnen ganz gesperrt, mit dem Pkw hier vorne wenig Parkplätze. Fahrrad ist gut.
0: Plätze. Türme, Paläste, Balkone, enge Gassen und schöne Kathedralen. Das alles erinnert die Erbslös schon an Reisen in Italien. Was nicht verwundert, jahrhundertelang gehörte Piran zu Venedig.
1: Was hat man denn dahinter? Boah, guck mal da durch.
2: Das ist ja mal ein Blick von hier aus, ne?
1: Das ist ja
2: traumhaft.
1: Kurz vor Kitsch. Ja, guck dir das blaue Wasser an.
2: Ja, ich weiß.
1: Und jetzt wird es noch, kitschiger, jetzt kommt noch ein Segelboot.
2: Aber ohne Segel, aber immerhin.
0: Es geht steil bergauf zur St. Georgskathedrale. Petra und Rüdiger hoffen sich einen noch besseren Ausblick. Bis nach Italien vielleicht?
2: Triest müsste dann da hinten sein.
1: Da hinten, das da könnte hinten Triest sein.
2: Wo dieser Turm ist da vielleicht. Ja.
0: Seit 2 Wochen sind die Erbslös mit ihrem Camper unterwegs. Dabei war bis kurz vor Abreise nicht klar, ob sie fahren können. Bei einem Unfall löste sich Rüdigers Netzhaut am Auge. 5-mal musste er in den letzten Monaten operiert werden.
1: ich habe nur noch 10% Sehkraft auf diesem rechten Auge, dem verunfallten Auge. Und das macht da einiges mit uns, mit der Petra vor allen Dingen. Ja, das ist jetzt so ein Kapitel, die letzten 9 Monate, das war nicht so schön. Und da hat es da meinem Schatz so ein bisschen an die Nerven gegangen. Da war alles so nicht so gut.
2: Diese 9 Monate, die waren hart, weil man, also ich für mich reflektiert habe, wie schnell ein Glück zu Ende ist.
1: Ja, ich schätze.
0: Ihre Reise ist wie eine Heilung von den Unsicherheiten der vergangenen Monate. Die letzte Nacht im Wohnmobil. Jetzt endlich wird auch die Flasche Honiglikör aus Ljubljana geköpft.
2: Auf die nächste Reise.
3: Zum Wohl.
1: A votre Sanctunis.
0: Ein Roadtrip durch Slowenien. Wie ist die Bilanz Ihrer Reise?
2: Campen, finde ich, ist immer wieder neu. Die Situation ist neu, das Wetter ist anders, die Menschen sind anders. Die Campingplätze sind anders, die Stellplätze sind anders. Aber es ist immer wieder ein bisschen was Neues. Ich hätte das nie gedacht. Slowenien ist eine Reise wert.
1: Danke, Prost. 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
1: Es gibt eine erste Einigung zwischen USA und Iran. Das ist die wichtige Meldung aus der Nacht. Willkommen zu WDR aktuell. Auf die Details, da gucken wir gleich ausführlich. Zuerst freuen wir uns weiter über unsere deutsche Fußballnationalmannschaft und den ja sehr, sehr guten Start bei der WM gestern Abend. 7:1 gegen Curaçao. Da kommt schon fast ein bisschen Euphorie auf, glaube ich. Ein Autokorso habe ich zum Beispiel auch in Wuppertal gehört. Und viele hier in NRW haben das Spiel und das Ergebnis beim Public Viewing gefeiert.
2: Endlich ein Hauch von Sommermärchen. 21 Uhr, André Schnurrer, der mit dem Saxophon spielt, und Oberhausen eskaliert.
3: Wir waren krass! Auf geht's, Nagelsmann! Das ist stark!
2: Und alles hatte auch so gut angefangen. Ein paar Minuten sind gespielt, das erste WM-Tor für Deutschland. Es ist ein XXL Public Viewing mit 15.000 Fans, das größte in NRW an diesem Tag. Etwas beschaulicher geht es in Münster zu. Im Studierendenviertel überall Leinwände, kleine Fernseher, die besten Plätze im Fensterrahmen der Studi-WG. Und schon vor dem Spiel lernen wir, es ist eine Stadt der Propheten.
4: 5-0 für Deutschland.
5: Ich sag, das wird ein knackiges 7-1.
2: Münster erlebt dann, wie die Deutschen nach dem Ausgleich wieder in Fahrt kommen. Das 3:1 durch Havertz beruhigt die Nerven. Ganz nah dran sind zu diesem Zeitpunkt zwei, die extra aus Hagen nach Houston geflogen sind und live im Stadion dabei waren, Claudia Hoffmann und Markus Winkler.
6: Es war eine super Stimmung, überall diese großen Leinwände. Nee, das war wirklich ein Erlebnis.
4: Das war schon ganz toll, kann man nie anders sagen. Stimmung super und jetzt geht's dann wieder weiter.
2: Zurück nach Oberhausen, bereit für das Fazit eines aufregenden Abends.
7: Also, hier sind Top-Leute und weißt du, was ich sag? Deutschland wird Weltmeister!
2: Ein echtes Statement. Jetzt hat die WM so richtig angefangen.
1: Ja, dann hoffen wir, dass es auch so weitergeht. Es gibt eine erste Einigung zwischen USA und Iran. Das konnte Trump pünktlich an seinem 80. Geburtstag verkünden. Auch der Iran hat das bestätigt, das ist ja wichtig. Unterschrieben ist aber noch nichts, das soll Freitag passieren. Und es ist auch noch kein finales Friedensabkommen, es soll dann weiter verhandelt werden. In Washington hat sich Trump nach der Ankündigung selbst gefeiert, beziehungsweise seinen Geburtstag, beziehungsweise ja eigentlich auch 250 Jahre USA. Und das mit Kampfsport direkt vorm Weißen Haus.
8: Eine Riesenshow samt Feuerwerk und vor allem mit viel Kampfsport. Alles direkt vor dem Weißen Haus. Donald Trump will den Amerikanern ein Riesenvolksfest zum 250. Jubiläum schenken. Und ein Highlight landet eben genau an seinem Geburtstag. Sein zweiter Wunsch, ein Deal mit dem Iran, den verkündet er kurz vor dem Event. Der Deal mit der Islamischen Republik ist abgeschlossen. Glückwünsche an alle. Noch bewegt sich nichts in der Straße von Hormus. Erst am Freitag soll das Abkommen in der Schweiz unterschrieben, dann Schritt für Schritt die Öffnung eingeleitet werden. Viele Länder reagieren erleichtert, aber zurückhaltend, auch die EU. Wir begrüßen die Einigung sehr und halten die Daumen, dass sie am Freitag dann auch initialisiert wird. Denn alle brauchen eine offene Straße von Hormus und ein Ende des Krieges. Wir begrüßen das und hoffen, dass es hält. Mit der Einigung sollen alle Kampfhandlungen enden, auch die von Israel im Libanon. Da sorgt diese Nachricht für Erleichterung. Einige Geflüchtete machen sich direkt auf den Weg in ihre Heimatregion. Doch es gibt auch Zweifel.

0: Die Waffenruhe hält nicht und es ist nichts garantiert. Israel will keine Waffenruhe, weil es nicht in Israels Interesse ist, den Krieg zu beenden. Schon am Morgen gibt es Berichte über neue israelische Angriffe. Auch die besetzten Gebiete will Israel wohl halten. Und um sich zu einigen, wurde ein zentraler Punkt erstmal ganz ausgespart, das iranische Atomprogramm. Darüber soll in den kommenden Wochen verhandelt werden. Aus dem letzten Atomdeal mit dem Iran war Trump 2018 ausgestiegen. Es ist zweifelhaft, ob es eine Vereinbarung geben wird, die signifikant anders oder besser ist als der Deal, den wir bereits hatten. Auch Trump hat offenbar Sorge, dass die Verhandlungen schwierig werden könnten. Gegenüber der New York Times droht er dem Iran mit neuen Militärschlägen, sollte es keine Einigung beim Atomprogramm geben.
1: Ja, ein zentrales Element bei dieser ersten Einigung soll also die Öffnung der Straße von Hormuz hier sein, wo ja fast alle Öllieferungen durchgehen. Und deshalb fragen wir nochmal nach bei Nico Rau aus unserer Wirtschaftsredaktion. Nico, wie schnell könnten wir das hier bei uns denn auch spüren? Stichwort ja Energiepreise, Spritpreise. Wird jetzt vieles wieder günstiger, wenn das wirklich alles so kommt?
2: Ja, wir sehen es ja an den Reaktionen, die sind etwas zurückhaltend noch, weil keiner so richtig abschätzen kann, in welchen festen Tüchern das bisher so ist. Also warten wir Freitag ab, aber gehen wir mal davon aus, dass es so kommt. An den Tankstellen, dann würden wir wahrscheinlich relativ schnell sehen, dass die Preise da sinken. Und dabei dürfen wir nur eine Sache nicht vergessen. Wir haben ja den Tankrabatt und der läuft Ende Juni aus. Das heißt, die sinkenden Preise könnten dann ein Stück weit wieder weggeknabbert werden von dem auslaufenden Tankrabatt. Aber klar ist natürlich, wenn die Spritpreise fallen, dann freuen sich nicht nur alle Autofahrer, sondern natürlich auch die Handwerksbetriebe oder die Spediteure mit ihren LKWs und letztendlich wir auch an der Supermarktkasse. Dadurch dürften dann auch die Lebensmittelpreise wieder sinken. Und insofern haben wir da was von. Aber wenn wir jetzt aufs große Ganze schauen, die Industrie, da dürfte das länger dauern, bis die gesunkenen Ölpreise ankommen, weil da reden wir von langen Lieferverträgen. Und bis ich das zurechtruckelt, das dauert einfach. Und die Schiffe da in der Straße von Hormuz, die fahren ja auch nicht einfach direkt los. Da müssen erstmal die Transporte neu organisiert werden. Die Häfen müssen überlegen, wann laden wir, wann beladen wir. Und das dauert lange, bis wir wieder auf dem Preisniveau wie vor dem Krieg sind.
1: Einschätzung von Nico Rau aus unserer WDR Wirtschaftsredaktion. Danke dir. Ja, und diese erste Einigung zwischen USA und Iran wird natürlich auch das Thema sein in Evian in Frankreich. Ab heute, da findet der nächste G7-Gipfel statt, also das Treffen der 7 führenden Industrienationen. Auch Donald Trump wird am Abend dort erwartet. Weil er gestern ja noch Geburtstag gefeiert hat, wurde der Gipfel ja auch extra um einen Tag nach hinten verschoben. Und Trump bei Laune halten, das scheint das große Ziel auch bei diesem Treffen zu sein, das begleitet wird von Protesten.
3: Was Frankreich in Evian verboten hat, findet im schweizerischen benachbarten Genf statt. Dort gingen nach Angaben der Behörden rund 20.000 Menschen auf die Straße. 13.000 Sicherheitskräfte sind im Einsatz. Es kommt zu Sachbeschädigungen, Tränengas wird eingesetzt. Demonstrierenden kritisieren die Politik der G7-Staaten, fordern mehr soziale Gerechtigkeit und protestieren gegen Kriege sowie die Unterstützung Israels im Nahostkonflikt.
4: Wir sind hier, um Themen wieder in die öffentliche Debatte zu bringen, die in Vergessenheit geraten sind, wie Geschlechterfragen, Entwicklungshilfe oder humanitäre Hilfe. Oder das zentrale Thema des Klimawandels. All das geschieht vor dem Hintergrund, dass die Chefs der G7-Staaten sichtlich verlegen wirken, während Donald Trump seinerseits zufrieden ist, alle Themen unterdrücken zu können.
3: Das muss aufhören. Es ist nicht mehr zeitgemäß. Die entscheiden dann nur in ihrer Ecke. Abflug US-Präsident Donald Trump ins französische Evian zum G7-Gipfel. Dort müsse man ihn in Fellrichtung streicheln, heißt es auf Französisch. Diesmal soll er nicht früher abreisen. Frankreichs Präsident Emmanuel Macron ist Gastgeber und hat Donald Trump im Anschluss nach Versailles zum Abendessen eingeladen. Mit Erfolg. Es wird ein Gipfel, bei dem die Klimafragen erstmal ausgeklammert sind, da kein ausreichender Konsens besteht. Zu schwer wegen anderer Themen. Wir werden natürlich über die Ukraine sprechen und uns mit Präsident Zelensky treffen. Es geht um unsere Unterstützung, ihre Energieinfrastruktur und ihre Kriegsanstrengungen zu verstärken. Wir müssen Voraussetzungen für Verhandlungen schaffen, die zu einem dauerhaften Frieden führen. Im Mittelpunkt unseres Treffens stehen auch die Folgen der Krise im Nahen und Mittleren Osten für unsere Volkswirtschaften. Und wir werden über die großen globalen Ungleichgewichte sprechen. Welche konkreten Ergebnisse der Gipfel bringt, werden die Staats- und Regierungschefs in den kommenden Tagen präsentieren müssen. Der öffentliche Druck jedenfalls ist schon jetzt deutlich spürbar auf den Straßen von Genf, ebenso wie hinter den Absperrungen von Evian.

0: Ja, und wir gehen jetzt auch noch mal live nach Evian. Unsere Korrespondentin Gudrun Engel beobachtet das für uns da alles. Gib uns vielleicht mal einen Ausblick. Was können wir von diesem Gipfel erwarten? Was kann dabei rumkommen?
1: Naja, wichtig ist erstmal, dass alle pünktlich ankommen und dass es dann gemeinsame Fotos gibt, weil man ja vor allem zeigen will, es gibt Geschlossenheit unter diesen führenden Industrienationen. Das ist das zentrale Thema. Sonst sind die Erwartungen gar nicht so besonders hoch. Von einer gemeinsamen Abschlusserklärung hat man sich schon beim letzten G7-Gipfel verabschiedet, weil Donald Trump da ja selten mitmacht. Oder wenn er mitmacht, auch das ist ja schon passiert, dann widerruft er das Ganze im Flieger auf dem Weg nach Hause. Deswegen, also es geht vor allem darum, ihn bei der Stange zu halten, ihn bei Laune zu halten. Deswegen hat Macron, ihr habt es ja gerade gesagt, ihn auch eingeladen zum Essen nach Versailles. Prunk und Protz, da steht er ja drauf. Deswegen hoffen alle, dass er lange genug hier bleibt, damit man wenigstens ein paar Themen ihm unterheben kann. Über die Ukraine muss man natürlich sprechen, über die Wirtschaftszölle, über KI und über seltene Erden. Also Themen gibt es eigentlich genug.
0: Und jetzt kommt Trump ja wahrscheinlich mit noch breiterer Brust als eh schon, wenn das überhaupt geht, weil er eben diese Einigung ja mit dem Iran ja jetzt wohl mitbringt. Was erwartest du denn, wie er sich verhält bei diesem Gipfel, wenn man da überhaupt eine Einschätzung zu treffen kann?
1: Naja, also ich würde sagen, er kann vor Kraft kaum gehen. Er schickt jetzt auch schon wieder, er ist im Flieger in der Air Force One auf dem Weg hierher, schickt die ganze Zeit True Social Posts, hat da auch schon verkündet, er sei der beste Präsident in der Geschichte der Vereinigten Staaten. Außer ihm hätte keiner so einen Deal hinbekommen, wie man ihn jetzt sehen wird mit dem Iran. Keiner hätte es geschafft, den Iran so an den Verhandlungstisch zu zwingen, was er dabei vorsichtig weglässt, ist ja die Tatsache, dass er den ganzen Krieg überhaupt erst angezettelt hat und den ganzen Schlamassel überhaupt erst angefangen hat. Das lässt er lieber weg. Aber tatsächlich werden wir sehen, dass er hier ankommt und sich dafür erstmal feiern lassen wird. Und die anderen, auch das muss man sagen, werden ihm wahrscheinlich dafür Beifall klatschen.
0: Danke nach Evian. Gudrun Engel war das live für uns. Danke dir. Die britische Regierung hat jetzt angekündigt, dass sie ein Social-Media-Verbot für unter 16-Jährige umsetzen will. Sowas gibt es ja auch schon in Australien zum Beispiel. Das Ruhrtal-Gymnasium in Schwerte, das geht jetzt aber sogar noch einen Schritt weiter. Nach den Sommerferien startet da eine komplett smartphone-freie 5. Klasse. Und das heißt nicht nur, dass die Schülerinnen und Schüler keine Smartphones mit in die Schule bringen, sie sollen auch zu Hause komplett ohne leben.
2: Das sind sie, die Schülerinnen und Schüler der künftigen 5. Klasse des Schwerter-Rothal-Gymnasiums. Nach den Sommerferien werden sie was ganz Neues ausprobieren. Sie werden hier die erste smartphonefreie Klasse. Die Idee dazu hatte Lehrer Tobias Kraushaar. Er möchte, dass die Schüler möglichst spät an Smartphones und sozialen Medien herangeführt und dabei von den Lehrern begleitet werden. Mit dem Projekt reagiert die Schule auf Auswirkungen, die die Lehrkräfte vermehrt an ihren Schülern beobachten.
3: Ich glaube, an erster Stelle merkt man das bei der Aufmerksamkeitsspanne, die immer weiter zurückgeht. Ich glaube, die Kinder brauchen durch die Gewöhnung an Games, Social Media, die digitale Welt, immer wieder neue, schnelle Inputs. Und das macht Schule so erstmal nicht mit, ne?
2: Wer in die smartphonefreie Klasse kommt, soll bis mindestens Ende der 6. Klasse auch kein eigenes besitzen. Dafür unterschreiben Eltern eine Art freiwillige Vereinbarung. Auch Benja Müllers Eltern haben unterschrieben.
4: Also auf jeden Fall ist für mich auch ein Punkt, diesen Druck, den Teenager oft haben, wenn sie Snapchat, TikTok oder Insta irgendwie auf dem Handy haben, dass man dann diesen Druck hat, ständig liefern zu müssen, ständig Content haben zu müssen.
2: Benja selbst findet den Smartphone-Verzicht gut.
5: Ja, dann könnte es sein, dass die, die ein Handy dann haben, angeben würden, weil die halt schon ein Handy haben und dann wird das halt irgendwie langsam auch nerven.
2: Ja, eine MINT-Klasse. Die Lehrerinnen und Lehrer des Schwerter-Gymnasiums hoffen jetzt, dass ihr Beispiel auch von anderen Schulen aufgegriffen wird und smartphonefreie Klassen bald keine Ausnahme mehr sind.
0: Für 4 Jahre muss er ins Gefängnis, so lautet das Urteil gegen Marius Borg Høiby. Das ist der Sohn der norwegischen Kronprinzessin Mette Marit. Das wurde am Morgen in Oslo verkündet. Høibys Anwältin ist heute Morgen im Saal. Er selbst ist nicht da, als der Richter das Strafmaß verkündet, aus gesundheitlichen Gründen. Er wird aber aus der U-Haft live dazugeschaltet. 4 Vergewaltigungen wurden Høiby vorgeworfen. In 2 Fällen wird er schuldig gesprochen. Weitere Anklagepunkte: Gewalt, Drohungen sowie Drogen- und Verkehrsdelikte. Die norwegische Kronprinzessin Mette Marit trifft das Urteil in einer ohnehin schweren Zeit. Sie leidet an einer seltenen Lungenkrankheit und wartet derzeit auf ein Spenderorgan. Zurück nach NRW. Hier sind mehr Nachrichten in unserem Kurzüberblick.
6: In Düsseldorf hat heute der Prozess gegen einen zur Tatzeit 17-Jährigen aus Essen begonnen. Die Bundesanwaltschaft wirft ihm dreifachen versuchten Mord vor. Im September vergangenen Jahres soll er aus islamistischen Motiven seine Lehrerin, einen Hausmeister und einen Obdachlosen mit einem Messer angegriffen haben. Alle drei überlebten, zum Teil schwer verletzt. Außerdem soll der junge Mann einen Anschlag auf eine Essener Synagoge geplant haben. Busse und Bahnen sind in Bonn ab heute kostenlos. Die Stadt reagiert damit auf die langen Staus in der Innenstadt, seit die Bonner Nordbrücke gesperrt ist. Für Pendler, die mit dem Deutschlandticket unterwegs sind, ändert sich nichts, da die Kosten für Abos nicht erstattet werden. Nach Angaben der Bonner Stadtwerke gab es im Berufsverkehr keine Engpässe durch überfüllte Busse und Bahnen. Ein neu eingerichteter Park-and-Ride-Platz wird noch wenig genutzt. Nach dem Brand in Grevenbroich in einem Mehrfamilienhaus sind jetzt Ermittler der Polizei vor Ort. Es gibt neue Details zur Rettungsaktion. Offenbar konnten Nachbarn eine Mutter mit ihrem Kind durch ein offenes Fenster im Dachgeschoss retten, während der Dachstuhl schon in Flammen stand. Für sie wäre die Hilfe der Feuerwehr wohl sonst zu spät gekommen. Bei dem Nachbargebäude wird jetzt die Statik überprüft. Das Olympia-Aus für die Schwimmoper in Wuppertal war absehbar. WDR-Recherchen haben ergeben, dass die Stadt bereits vor dem Bürgerentscheid die Bedenken gegen die Halle kannte, sie aber nicht öffentlich gemacht hat. Die Staatskanzlei Düsseldorf hält das für den üblichen Ablauf. 72% der Wuppertaler hatten Ja zu Olympia Rhein-Ruhr gesagt. Angedacht war, die Wettkämpfe im Wasserball dort stattfinden zu lassen. Dafür hat die Halle aber zu wenig Zuschauerplätze.
0: Ich habe es nicht nachgeguckt, aber ich glaube, das Übergangsjackengeschäft, das dürfte in den letzten zwei Wochen, glaube ich, sehr gut gelaufen sein. Was zum Drüberziehen war einfach wichtig, so mild wie das war. Aber der heiße Sommer, der kommt. Hier sind die Aussichten. Heute Nachmittag macht Tiefdruckgebiet Sabina erstmal noch ein bisschen weiter mit milden Temperaturen. So maximal 21 Grad gibt es zum Beispiel zwischen Rhein und Erft. Größtenteils bleibt es trocken. In der Nacht ziehen dann neue Wolken über uns hinweg. Hier und da kann es auch regnen. 13 Grad im Aachener Land, bis zu 7 im Hochsauerland. Morgen gibt es dann bewölkte und freundliche Phasen im Wechsel. Im Rheinland wird sonniger, in Westfalen kann es regnen und es wird wärmer. 26 Grad in der Spitze morgen. Mittwoch dann schon mit 28 Grad und nachmittags mit viel Sonne. Donnerstag sind dann bis zu 32 Grad drin. Es wird schwül und Freitag dann sogar 35 Grad, also richtig heiß. Ja, und damit sind wir dann durch mit unserem Nachrichtenüberblick heute Mittag. Danke für Ihr Interesse. Um 16 Uhr sind wir dann wieder hier am Start. Bis dahin wünsche ich einen schönen Nachmittag und bis später. Ciao.
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0: Die Elefanten bekommen einen Futterautomaten.
1: Langfristig haben wir vielleicht 5 oder 6 solche Stellen. Können wir die wirklich 24 Stunden super beschäftigen.
0: Nach dem Robbentraining wird neue Arbeitskleidung fällig.
2: Ich habe mir nicht in die Hosen gemacht, möchte ich anmerken.

0: früh am Morgen im Zoo Hannover. Für das Klinikteam steht eine nicht alltägliche Aufgabe auf dem Plan. Cheftierarzt Viktor Molnar will mit seinen Kolleginnen eine Röntgenuntersuchung bei einer jungen Patientin vornehmen. Die kleine Berberlöwin Zuri ist gerade mal 6 Monate alt und hat sich schon ein Bein gebrochen.
1: Wir planen jetzt eine Nachkontrolle bei Zuri, bei unserem Berberlöwen-Jungtier. Und sie hatte vor mittlerweile mehr als 4 Wochen ihr Oberschenkel gebrochen. Das wurde dann operiert in der Tierärztlichen Hochschule. Und wir müssen jetzt einmal die erste Kontrolle machen.
0: Zuri ist die wildeste und frechste der 3 Löwenjungtiere. Woher ihre Verletzung kommt, lässt sich nicht genau sagen.
2: Wir wissen das leider nicht. Es wurde nur beobachtet, dass sie als Letzte reinkommt. Normalerweise war sie die erste von den 3 Jungtieren und sie hat ganz stark gehumpelt. Keiner hat es gesehen. Es hat sich auch kein Besucher gemeldet, der irgendwie was gesehen oder gefilmt hätte. Unbekannt. Sie hat sich beim Spielen einfach verletzt.
0: In der Tierärztlichen Hochschule Hannover wurde der Bruch mit einer Platte fixiert.
1: So sah es aus, als das gebrochen war. Hier auf dieser Seite ist der Knochen in 2 Stücken, also einmal hier und einmal hier. Und hier auf meinem Handy seht ihr die Aufnahme nach der OP. Das ist das, was Katja direkt noch aus der Tiho mir zukommen ließ.
0: Tierarzthelferin Franziska Schröder und Veterinärin Katja von Dörnberg machen die Praxis startklar, bevor Zuri hergeholt wird.
3: Wir bereiten halt alles vor, damit, wenn die Löwin da ist, dass dann alles zügig geht und wir nicht noch was suchen müssen oder so, dass quasi der Aufenthalt hier in der Praxis auch möglichst kurz ist und die Narkose kurz gehalten werden soll, weil das ist ja schon auch für so einen kleinen Organismus ganz schön anstrengend.
0: Das Team rüstet sich für den Einsatz vor Ort im Löwenstall. Dort soll die kleine Patientin eine Narkose bekommen und anschließend zum Röntgen in die Tierklinik gebracht werden. Für die Betäubung wurde Zuri bereits vom Rest der Löwenfamilie getrennt.
4: So, Viktor, die Tiere haben wir jetzt separiert.
1: Sehr
4: also,
1: schön.
4: Sie ist alleine und die anderen sind alle draußen.
1: Okay, und wir haben den Fall schon fertig gemacht. Also, wir sind gleich bei dir.
4: Bitte schön.
1: Danke. Gut, darf ich?
4: Ja, natürlich.
0: Viktor Molnar hat freie Bahn für die Narkose.
1: Nein, nein, nein, ganz ruhig bleiben, ganz ruhig bleiben.
0: Der Zoodoc wird Zuri mit einem Betäubungspfeil ins Löwentraumland schicken.
1: Ist gut, ist gut, ist gut, ist gut.
0: Tierpflegerin Antonia Prahl sorgt für Ruhe im Stall.
1: Den anderen, damit das komplett leise ist. Sorry.
4: Wie bitte?
1: Den anderen,
5: die
1: damit das leise
5: ist. Die Haustür. Wir warten jetzt, dass sie einschläft und wollen sie dabei nicht stören. Je weniger Reize es gibt, sei es akustisch oder optisch, wenn man da jetzt noch rumläuft, umso länger dauert es, bis sie zur Ruhe kommt und schön einschläft.
0: Wenn Zuri im Traumland angekommen ist, geht es mit der Patientin auf zur Röntgenuntersuchung. Vorher muss sich das Klinikteam noch ein paar Minuten laut anschweigen. In Yukon Bay ist auf der Anlage der Eisbären gleich übermenschliche Muskelkraft gefordert. Die Azubis des Zoos treten an zum großen Schubkarrenrennen.
6: Heute ist ein anstrengender Tag. Also ich hoffe nicht für mich, sondern für unsere lieben Auszubildenden. Wir haben nämlich vor, das Sandbett dort oben in der Eisbärenanlage mit Sand zu befüllen. Das Problem ist, man kann da nicht mit einer großen Maschine ranfahren. Von daher ist heute Handarbeit gefragt. Und da habe ich mir ein paar junge, motivierte Auszubildende ausgeborgt aus den Revieren. Und ich glaube, heute wird geweint. Morgen!
7: Morgen!
6: Na, seid ihr alle motiviert?
8: Natürlich!
6: Habt ihr gut gefrühstückt? Das ist gut. Wir werden gleich die Eisbären reinholen. Und dann wollen wir da oben das Sandbett auffüllen. Also wir heißt heute mal ihr. Und zwar müssen wir dann den Sand immer in Karren schaufeln. Und dann ist der Weg vorgegeben. Das wird ein bisschen anstrengend. Und es geht auf jeden Fall in die Beine. Die letzten paar Meter sind immer ein bisschen fies. Und möglichst oben ankommen und nicht den Hang wieder runterrollen.
4: Spart man sich das Fitnessstudio.
6: Ja, das auf jeden Fall. Also.
0: Zusammen richtig ackern ist gut für das Teambuilding.
7: Also so Azubi-Aktionen, die machen immer sehr viel Spaß. Wir haben ja jetzt auch ein paar neue dabei und ich glaube, das tut uns allen noch mal richtig gut. Wir können uns alle noch mal ein bisschen besser kennenlernen und gemeinsam schaffen wir das schon.
0: Vorher werden die Eisbären von Tierpfleger Stefan Germann im Stall sicher verwahrt. Die Fitnessgeräte kommen auch schon an. Das Workout auf der Außenanlage kann losgehen.
7: Alle bereit? Nee, absolut nicht, ne?

0: Das Gelände ist tückisch.
1: Achtung, Absturzkante, ne?
0: Und die Tour hat es in sich.
1: Der Radlader steht gleich da vorne und dann müsst ihr den Sand immer in die Karre schaufeln, ein bisschen Abstand zur Kante natürlich halten. Und dann müsst ihr hier auch die ideale Fahrbahn aussuchen, hier mit der Kante und den Steinen ist das immer ein bisschen schwierig. Aber am besten fährt man hier vorne lang und dann nimmt man da vorne schon Anlauf, damit man das letzte Stück Steigung dann auch schafft und dann da oben alles ins Sandbett kippen. Ich denke mal, ist ganz einfach.
0: Erklären ist gut, doch vormachen noch besser. Der Tierpfleger lässt sich nicht lumpen und gibt eine Lehrvorführung. Schön aufpassen jetzt.
1: Also als erstes nimmt man sich Sand und am Anfang ist man ja sehr motiviert, dann nimmt man natürlich viel zu viel Sand. Und dann fährt man hier so lang, dann einmal mit Schwung über diese Kante und dann ist jetzt Beinarbeit gefragt. Dann nimmt man hier Anlauf und da muss man schon mal die Idealbahn einhalten und dann beschleunigen, beschleunigen, beschleunigen.
0: Stefan kennt die Idealbahn noch gut vom letzten Einsatz mit seinem Kollegen.
1: Und danach waren wir platt und dann haben wir gedacht, da brauchen wir Fachpersonal. Und das sind unsere Azubis doch genau die richtigen für diesen schönen Job. Es wird gleich lustig.
0: Mit Frauenpower geht es los.
2: Ich versuche mal mein Glück. Ich muss ja erst mal über die erste Kante da kommen. Guck mal, das ging schon mal. Ab wo hast du Anlauf genommen?
1: Ja, ab hier so, wenn du hier so um die Kurve bist. Und dann wirklich, das wird anstrengend jetzt, das letzte Stück.
0: Mary Ann nimmt es sportlich. Beim ersten Start überzeugt sie mit Schubkraft.
1: Oh, das war doch super.
2: Ich glaube, nach einer Weile geht das ganz schön in die Beine. Aber wir sind ja einige Leute und können uns bestimmt abwechseln.
0: Noch sind auch die jungen Männer motiviert. Im Reich der Elefanten leben die Tiere mit dem größten Appetit. Um die 150 Kilo futtert jeder Rüsselträger pro Tag. Olaf Rathmann bringt technischen Fortschritt ins Spiel.
3: Peter, fährst am besten so rechts um den ganzen Salat rum. Ja, ja. Da ans Tor müssen wir.
0: Der Handwerker will einen Automaten für den kleinen Elefantenhunger installieren. Die raffinierte Technik soll die grauen Giganten mit frischen Snacks versorgen. Tierpfleger Andreas Pohl freut sich schon auf die Wunderkiste.
4: Da ist das Schmuckstück. Das ist ein Futterautomat. Das Prinzip ist so, dass hier in den einzelnen Fächern Heu, Stroh, vielleicht Obst oder Gemüse liegt. Und wir speichern die Zeitschaltuhr und hinterlegen irgendwelche Zeiten. Und dann geht das immer wieder auf, fällt nach unten runter. Und dann fällt das hier, hoppala, auf das Gitter. Und der Rüssel kommt von unten und die können hier sich das rausziehen. Was auch nicht ganz einfach ist, also es soll ja ein bisschen länger dauern. Die müssen auch schon ein bisschen nachdenken. Ja, so müssen sie immer wieder Kontrollgänge machen, ob sie was Schönes finden.
0: So ein Apparat hat sich auch schon bei anderen Tieren bewährt. Nur sind die bei weitem nicht so stark wie die Dickhäuter.
3: Das stammt ursprünglich, glaube ich, aus der Pferdezucht, also aus der Pferdewirtschaft. Ist das, da wird das wohl sehr häufig verwendet. Als Futterautomat. Und so ein Elefant ist ja eigentlich auch nur ein großes Pferd. Mit einer langen Nase.
4: Naja, ein Elefant würde das so ja ohne Probleme komplett kaputt kriegen, in 2 Minuten in Einzelteile zerlegt haben. Deshalb, wir brauchen ja nur dieses einfache Gerät, weil der untere Bereich von dieser Kiste ist ja elefantensicher. Also der Elefant kommt an die Technik nicht ran, kommt nur an das Futter ran. Deshalb hoffen wir, dass wir mit so einer Ponykiste, die nicht ganz so viel kostet, auch einen guten Erfolg für Elefanten erzielen können. Wir werden es sehen.
0: Die günstige Ponykiste ist trotzdem solide gebaut. Bei ihrer Montage wird Hilfe gebraucht.
4: Daniel, könnt ihr mal bitte mit rüberkommen? Die Kiste ist schwerer als gedacht. Ihr müsst mit anfassen. Jo, bis gleich. Ciao. Daniel kommt.
0: Der Elefantentierpfleger packt gerne mit an, wenn es um seine Schützlinge geht.
5: Der ist schwer.
4: Ja, ich finde es auch. Geht.
0: Mit vereinter Kraft ist das Problem gleich gestemmt. Die Kiste ist fast da, wo sie hin soll. Unerwartet kommt noch Hilfe dazu. Marie hat Schichtbeginn.
6: Wir sind ziemlich genau da drunter, 5 Zentimeter nach oben, würde ich sagen, ungefähr.
2: Das ist richtig schwer.
5: Ja, gefasst.
3: Sir?
6: Ja. Ich glaube, das ist was Schönes für die Elefanten. Also ich glaube, da werden die
7: gut dran beschäftigt sein die nächsten Tage.
0: Der Kasten hängt. Fehlt nur noch die Elektrik.
4: Ja, also erstmal ist alles schön.
0: Dank Teamwork ging der schwere Teil der Arbeit leichter als gedacht. Den neuen Futterautomaten können die grauen Riesen gleich ausprobieren. Kleingeld brauchen sie nicht mitbringen. Im Zoologikum lebt eine bunte Schar verschiedenster Bewohner. Die Tiere zeigen regelmäßig vor begeistertem Publikum ihre Superkräfte und was sie sonst noch alles drauf haben. Durch den Umzug in das neue Zuhause gab es in diesem Jahr keine Vorführungen. Revierleiterin Angela Kruth ist gedanklich schon in der kommenden Saison.
2: Wir planen ja schon die Präsentation für nächstes Jahr. Der Titel wird sich um damals und heute drehen. Es geht halt um Tiere, die es damals gab, Tiere, die es heute gibt, die wir ja auch hier in unseren Präsentationen zeigen. Und ich würde jetzt jedem meiner Kollegen eine Aufgabe verteilen. Und dann wollen wir mal sehen, was die Kollegen daraus machen.
0: Das Team des Zoologikums ist zur Hälfte neu. Alexander Klimtschuk, Jasmin Batzdorfer, Kerstin Decker und Jonas Heinzmann freuen sich schon auf die neuen Vorführungen.
8: So, da bist du ja eigentlich. Ja. Wir sind schon ganz gespannt.
2: Echt? Könnt ihr auch sein. Wir haben ja nächstes Jahr ein neues Thema, das heißt damals und heute. Und um mal ein paar Inspirationen zu sammeln, habe ich mir eine Aufgabe für euch überlegt. Und zwar bekommt jetzt jeder von euch einen Umschlag. Kerstin.
8: Dankeschön.
2: Alexander. Jasmin. Jonas. Wir sind ja jetzt ein zusammengewürfeltes neues Team. Von daher wollte ich mal sehen, was ihr aus diesem Thema macht mit den Tieren, die wir hier haben, in Bezug auf damals und heute. Ihr dürft aufmachen.
8: Wollen wir der Reihe nach? Ja, los, der Reihe nach. Du fängst an. Tauben habe ich. Die Gletschertauben. Also Tauben liegen mir insgesamt sehr am Herzen.
9: Ich habe den Hasstadler und den Steppenadler.
10: Ja, da bin ich mal gespannt, was ich habe. Ich sehe schon ein Foto. Es sind die Seeremas. Das sind südamerikanische Vögel. Also neben den Nandus die zweitgrößten Vögel Südamerikas. Und sind auf jeden Fall cool drauf.
11: Ja, ich habe Gürteltiere. Und das Glyptodon. Das sagt mir jetzt ehrlich gesagt noch nicht ganz so viel. Da werde ich dann wohl auch noch mal ein bisschen lesen müssen und ein bisschen recherchieren.
8: Und wenn wir bereit sind, sollen wir uns bei dir melden? Mal sehen, wann das passieren wird. Ich glaube, dafür ist man nicht bereit.
0: Alle müssen sich nun überlegen, wie sie ihre Vorführung aufziehen wollen. Und geübt wird mit den Tieren auch gleich kräftig. Im Reich der Berberlöwen ist es stiller als üblich. Papa Basu, Mutter Zara und die zwei Jungtiere vermissen die kleine Zuri. Das Löwenmädchen müsste jetzt im Traumland angekommen sein. Der Tierarzt und Antonia vergewissern sich lieber.
2: Schläft schon schön.
12: Sehr gut. Okay. Sieht jetzt so aus, dass sie schläft. Natürlich werden wir ganz vorsichtig reingehen und einmal prüfen, ob das Tier wirklich weit weg ist. Und wenn das so ist, dann holen wir das Tier auch gleich.
0: Viktor Molnar nähert sich mit Bedacht.
12: Ist gut, Mausi.
0: Die Löwin sollte jetzt besser nicht wach werden. Der Tierarzt prüft, ob die Narkose tief genug ist. Durch den Nackengriff und eine gleichmäßige Gewichtsverteilung kann der erfahrene Veterinär Zuri gut halten und zum Wagen bringen.
12: Nimmst du den Po?
2: Arsch zuerst?
12: Ja. Und ganz vorsichtig.
2: Ja, Schnecke.
0: In der Transportbox ist die tief schlafende Junglöwin sicher verwahrt. Jetzt muss alles zügig gehen.
12: Genau. Gut, los.
0: Die Fahrt zur Röntgenuntersuchung kann starten. Das Team ist angespannt, doch darf keine Zeit verlieren. Schließlich soll Zuri nicht länger als unbedingt notwendig in Narkose bleiben.
12: Siehst du vor, dass du von einem Löwen gebissen bist?
2: Ja, dass meine Finger dann ab sind. Das ist doch gut.
12: Gleich auf die Frage, bitte.
0: Das Wiegen gehört zur Routine. Falls die Löwin weitere Narkosemittel bekommen muss, können sie entsprechend ihrem Gewicht besser dosiert werden.

0: Antonia hilft bei der Untersuchung. Für die Tierpflegerin ist die regungslose Zuri ein sehr ungewohntes Bild.
1: Ich habe sie jetzt tatsächlich zum ersten Mal quasi im Arm oder auf dem Tisch liegen. Ist mal eine ganz andere Erfahrung. Die erlebt man ja auch generell als Tierpfleger nicht so oft.
0: Zuri soll entspannt schlafen. Deshalb werden die Augen bedeckt. Gleich kann der Bruch im Oberschenkel geröntgt werden. Während der Narkose bekommt das Tier zusätzlich Sauerstoff über die Beatmungsmaske.
2: Licht aus?
3: Ja, bitte.
0: Der Tierarzt sucht die beste Position für die Aufnahme.
2: Sagst du, wenn es dir gefällt, ja?
3: Mir gefällt es jetzt.
2: Mal gucken.
3: Okay. Wieder auf die Seite. Die linke.
0: Zuri schläft fest. Viktor Molnar begutachtet das Röntgenbild.
4: Die Qualität der Aufnahme ist sehr schön geworden. Da sieht man schon, wo der Bruch war. Ich glaube, wir werden die Bilder auch an die Kollegen der TiHo noch einmal schicken.
0: Die Kollegen der Tierärztlichen Hochschule, wo die Löwin operiert wurde, sollen die Röntgenaufnahmen abschließend bewerten.
4: Die Aufnahme ist wieder schön. Das ist schon mal was.
5: Okay, Blutentnahme.
0: Durch die Blutabnahme bei Zuri können mögliche Entzündungen festgestellt werden. Der Tierarzt hat ein erstes Untersuchungsergebnis.
5: Wir als Hausärzte können das nicht eindeutig beurteilen, ob noch eine weitere Krankschreibung notwendig ist oder eben nicht. Müssen noch mal mit den Kollegen, mit den Spezialisten einmal reden. Was da gut sichtbar ist und gut auch fühlbar ist, dass da eine sogenannte Kallusbildung, also da tut sich was, da möchten die Knochen schon heilen, aber es ist noch nicht komplett zusammengewachsen. Und da sehen wir weiterhin diese Bruchstelle. Deswegen fragen wir, vielleicht sagen, gibt es trotzdem schnell Entwarnung, aber wir schicken einmal die Bilder an die TiHo.
0: Gleich kann die Patientin ihre Rückreise aus dem Schlafland antreten. In Yukon Bay geht auf der Anlage der Eisbären die Plackerei weiter. 9 Azubis aus der Tierpflege füllen das Sandbett für die Eisbären auf. Ein schweißtreibendes Schubkarrenrennen, das langsam in die Knochen gehen sollte. Doch bislang scheinen alle noch ganz tatkräftig zu sein.
6: Ja, aber guck mal, wie viele Leute das sind, Christi. Wir waren das letzte Mal zu zweit.
7: Und haben geschwitzt.
6: Ja, also irgendwas läuft ja nicht richtig. Die lachen noch. Hier nicht nur stehen, auch fahren, ne? Niklas. Ja, ja. Man merkt, die sind auch im Gespräch und jeder überlegt, wie es am besten läuft. Und es ist Schweiß zusammen. Nicht nur lächeln, auch mal hier Karre schieben.
0: Verena hat noch Puste. Die Schwerstarbeit teilt sich gut auf. Doch Runde 3 vom Fitnessparcours macht sich schon etwas in den Armen und Beinen bemerkbar. Maris nimmt das Konditionstraining mit Gelassenheit.
8: Dadurch, dass wir relativ viel Pause auch zwischendurch haben, geht das eigentlich vom Tempo her, sag ich mal.
9: Jetzt nach dem dritten Mal wird es langsam anstrengend. Am Anfang dachte man echt, das ist einfacher. Ja, ist auf jeden Fall eine gute Teambuilding-Maßnahme. Und ich glaube, deshalb machen wir das auch immer so zusammen. Und weil es natürlich zusammen mehr Spaß macht.
0: Es läuft mit dem Nachschub. Das Bett für die Eisbären nimmt langsam wieder Form an.
6: Sieht doch schon mal nach was aus, oder? Wir haben ja verschiedene Liegemöglichkeiten für die Eisbären auf der Anlage, auch verschiedene Bodengründe. Und die liegen schon gerne im Sand. Und mit der Zeit tragen die Bären den Sand natürlich immer weg. Bleibt ja auch im Fell hängen und irgendwann landet es im Wasser. Und die buddeln natürlich auch ein bisschen. Und damit das hier nicht so eine Kuhle ist, sondern wieder ein schönes, weiches Bettchen, füllen wir das halt heute ein bisschen auf. Und dann hält das für ein paar Monate.
0: Die Halbzeit ist schon längst vorbei. Doch die Azubis haben noch Kraftreserven.
6: Macht euch etwa immer noch Spaß?
10: Ja!
6: Schön. Hochmotiviert, total frisch noch. Ich bin auch ein bisschen enttäuscht, muss ich ehrlich sagen. Ich habe mir ein paar Schweißperlen mehr gewünscht. Ich weiß auch nicht, was mit der Jugend los ist. Die kriegen das irgendwie alle hin. Ja, na gut, sie sind eine große Gruppe, muss man schon sagen. Es hat sich gut verteilt. Sie konnten sich zwischen den einzelnen Läufen immer ein bisschen erholen. Aber ich hoffe, Sie merken es morgen wenigstens irgendwie, dass die Beine und der Arme ein bisschen ziehen.
11: Neuen Sand bitte.
0: Die letzte Fuhre kommt schon. Gleich ist die Schinderei geschafft.
6: Die 4 motiviertesten von euch jeweils noch eine Karre. Dann reicht's.
0: Den jungen Leuten sind die Strapazen der letzten Stunde kaum anzumerken.
8: Also Schweiß ist hier, aber alleine die ganze Gruppe ist eisenmotiviert, man unterhält sich und es macht einfach Spaß.
10: Wir sind ja ein super Team.
6: Aris, perfekt. Niklas auch gleich wieder hier. Also Niklas ist, kaum ist er unten, ist er schon wieder hier oben. Bin schwer beeindruckt, aber Mary natürlich auch. Und
9: bin schon wieder da.
6: Ja, sehr gut, sehr gut.
0: Die Heidenarbeit war ihre Mühen wert.
6: Ihr wart super, ganz klasse. Sandbett ist voll. Ich würde sagen, wir lassen Milana oder die Bären alle gleich mal raus und gucken mal, ob sie vielleicht sogar euer Werk zu würdigen wissen, so wie ich das tue. Ich werde euch jetzt regelmäßig anfordern.
0: Der Arbeitseinsatz für die Tiere hat auch den Auszubildenden etwas gebracht.
9: Hat sich auf jeden Fall gelohnt. Ne? Man kennt die anderen jetzt viel mehr und weiß viel mehr, mit wem man es zu tun hat.
1: Hat Spaß gemacht.
9: Ja.
8: Wir sind jetzt als Team näher gekommen, wir kannten uns zwar, aber so in der Zusammenarbeit war es eigentlich ein sehr gutes Zusammenspiel.
0: Schon können die Eisbären ihr frisches Sandbett genießen. Milana inspiziert als Erste, was die Azubis da vollbracht haben.
6: Guck mal, Milana vergrinst, sie freut sich. Oh, so schön.
9: Immerhin hat sie es mal entdeckt.
0: Zufriedene Tiere sind der schönste Lohn für alle im Zoo. Im Revier Dschungelpalast gibt es für die Elefanten ab heute Automatenfutter. Das sorgt für Abwechslung im Alltag der Tiere und beschäftigt ihre Rüssel. Der Automat ist installiert. Olaf muss nur noch die Zeitschaltuhr in Gang setzen. Andreas kann gleich die Probe aufs Exempel machen.
11: Funktioniert es?
12: Ja, funktioniert sehr gut. Also das Prinzip ist, programmiert ist sie,
11: ja,
12: ne, dass die jetzt in einem bestimmten in einer gewissen Zeitspanne den Motor startet, sich dreht. Ich mache dir das mal vor. Erste Klappe fällt, zweite Klappe fällt, dritte Klappe fällt, vierte Klappe fällt. Das ist dann so getaktet, dass er halt, wenn die erste Klappe gefällt ist, eine Pause macht. Halbe Stunde, dreiviertel Stunde, das kannst du noch, können wir korrigieren. Dann fällt die zweite Klappe, wieder eine Stunde, fällt die dritte Klappe, dass das quasi über die ganze Nacht verteilt immer einfach nach dem anderen kommt.
0: Eine geniale Idee, um die Tiere zu jeder beliebigen Zeit mit Futter zu versorgen. Die Elefanten müssen nur mitbekommen, dass wieder neue Leckerbissen parat liegen.
11: Die können ja sehr gut riechen. Wenn die morgens aus dem Stall kommen, sieht man das ja auch, die heben den Rüssel. Oder bei Gefahr, die verlassen sich sehr stark auch auf den Geruch und scannen quasi die ganze Umgebung. Und so ist das hier auch. Also sie werden das ganz schnell raushaben.
0: Die Technik ist einsatzbereit.
12: Ja, Andreas, ich hoffe, du bist erstmal soweit zufrieden.
11: Ja.
12: Ich muss weiter, nächste Baustelle wartet. Wenn auch was ist. Ich
11: dachte, du wolltest bei der Premiere dabei sein.
12: Nee, schaffe ich nicht.
11: Okay. Ich kann dir ein Filmchen machen.
12: Der nächste Kunde ruft.
11: Ja,
12: okay. Alles klar.
11: Danke dir.
12: Bis demnächst. Ciao.
13: Ich hab's ja alle da von mir. Dann aufmachen.
11: Ja, wir machen auf.
0: Der Praxistest kann starten.
11: So, dann schauen wir mal.
0: Daniel lässt die Automatenprüfer rein.
14: Ich mach jetzt Fernbedienung alles auf, das Tor auf, und dann kann die Bande rüberkommen.
0: Die Elefanten haben auf der anderen Anlage gewartet. Schon lockt sie der verführerische Duft an. Auch wenn der erstmal Arbeit bedeutet.
11: Man sieht schon, wie viel weiter sie da rein müssen. Das ist anders als bei allen anderen Löchern. Und das ist ja auch wieder was anderes einfach. Ne? Die Wand ist sehr dick.
0: Der etwa anderthalb Meter lange Rüssel ist nicht nur ein exzellentes Riechorgan. Mit seinen 40.000 Muskeln dient er auch perfekt zum Greifen.
12: Und? Klappt?
14: Ja, sieht gut aus, ne?
12: Super.
11: Mäuschen war die schnellste. Das war ja wirklich so, als ob sie uns die ganze Zeit beobachtet hätte. Und ist sofort da hingerannt. Und dahinter war Jenny. Ja, und dann kam die Khalifa, hat sich ja noch nicht einmal da wegbequemt. Ja, haben sie sofort angenommen. Super.
0: Die Elefanten jubeln.
14: Wenn wir das heute noch mal abends dann bestücken, dann werden die wahrscheinlich den ganzen Abend. Und gerade auch in den verschiedenen Stufen, da sind die ganze Zeit beschäftigt mit.
0: An der ersten automatischen Futtertankstelle ist tierischer Betrieb.
11: Wenn man sich jetzt vorstellt, langfristig haben wir vielleicht 5 oder 6 solche Stellen, können wir die wirklich 24 Stunden super beschäftigen.
0: Ein überzeugender Probelauf. Bald werden die grauen Riesen noch mehr Spaß mit den Fummelkisten haben. Im Revier Yukon Bay leben neben den majestätischen Eisbären auch die pfiffigen Brillenpinguine und die gemütlichen Robben. Ein Seelöwe hat gleich Unterricht. Tierpflegerin Rebecca Herling macht das Innenbecken für die Schulstunde startklar.
10: Also ich bin hier gerade im Bereich von unserem Reservebecken. Das ist noch so ein zusätzliches Becken, das wir haben hinter den Kulissen, dass wir die Robben auch mal, wenn wir die vielleicht aufteilen müssen, auch noch mal eben schön mit Wasser eben versorgen können, dass sie auch ein bisschen baden können nebenbei. Und ich mache hier jetzt gerade rundherum noch mal sauber, weil wir gleich ein bisschen mit unserem Scott trainieren möchten.
0: Stefanie Leitner hat in Scott einen gelehrigen Schüler. Der noch junge Bulle ist recht neu im Zoo und zeigt große Lust aufs Training. Die Konzentration auf das gelbe Target klappt schon richtig gut. Scott geht bereitwillig mit. Heute soll der Seelöwe etwas Neues lernen.
15: So, Scott, wir versuchen heute mal den Ballsprung. Und das Ziel ist jetzt, dass der Scott im Schwimmen das Target mit der Nase berührt. Aufpassen. Und hier. Super! So, wenn das so gut funktioniert, dann können wir auch anfangen, mit dem eigentlichen Ball zu arbeiten. Rebecca, du kannst mal runterlassen.
10: Wie niedrig willst du ihn denn haben?
15: Ja, erstmal ganz kurz über die Wasseroberfläche. So, ja, genau. Super. Und dann führen wir ihn mit dem Target erstmal an diesen Ball, damit er weiß, dass er switchen muss, nämlich vom Target auf den Ball.
0: Noch versteht Scott nicht so richtig, was von ihm erwartet wird. Aber er ist kaum zu bremsen.
15: Also vor dem Ball hat er schon mal keine Angst, aber man hat gesehen, dass er immer das Target anvisiert hat. Okay, gehen wir zurück. Ja! Oh. Das ist ein Schritt zu schnell. Warte. So. Langsam, hier. So, jetzt hatte er keine Möglichkeit, das Target zu berühren. Daraufhin hat er den Ball berührt. Und das ist der Moment, den wir ja wollen.
0: Zwischendrin gönnt sich der junge Schüler ein Päuschen. Die Tierpflegerin muss geduldig sein.
15: Jetzt zeige ich ihm ohne dem Target, dass er an den Ball soll. Scott, Target. Super gut! Und da gibt's dann natürlich auch große Fische.
0: Die dicken Belohnungshappen beflügeln Scott. Der Flummi-Seelöwe kann gar nicht aufhören und hat sichtlich Spaß. Steffi will noch mehr mit ihm probieren.
15: Er hat das Prinzip verstanden, würde ich sagen. Jetzt brauchen wir wieder ein bisschen Disziplin, aber Spaß gehört ja dazu. Was wichtig ist, dass man sich nicht zu viel Routine reinholt. Das heißt, wenn ich ihn jetzt immer von der Seite schicke, wird er irgendwann so ein Rechtshänder quasi. Ne? Also möchte ich jetzt, dass er sich mal auf die andere Seite setzt und das Ganze von der anderen Seite springt. Komm mal her. Gut, langsam, langsam. Scott, nein. Scott, am Platz. Ja, gut. Warte, warte. Super toll. Richtig gut. Warte. Zieh mal hoch. Scott!
10: Manchmal gibt es auch Situationen, da haben die Robben dann auch einmal keine Lust. Ne?
0: Um den Seelöwen nicht zu überfordern, greift Steffi zwischendurch auf Routineübungen zurück.
15: Wir machen dann einfach Übungen, die er kann.
0: Scott ist wieder konzentriert und es kann weitergehen. Diesmal mit vollem Flosseneinsatz.
15: Robbentraining ist voll schön. Ich habe mir nicht in die Hosen gemacht. Möchte ich anmerken. Super gut!
0: Das Atrium ist die neue Showbühne des Zoologikums. Hier soll es bald die ersten Tierpräsentationen geben. Die Gürteltiere genießen noch ihren Schönheitsschlaf. Kerstin will die Langschläfer langsam an das tägliche Training gewöhnen.
15: Mein Plan.
16: Plan ist jetzt erstmal gleich die Gürteltiere einmal zu wiegen, damit wir das aktuelle Gewicht

0: die sich hier bewegen, denen sollen sie bitte folgen. Genau. Und das rufen wir jetzt eben halt wieder ab. Waren ja alle länger in der Pause. Und jetzt muss ein bisschen das Erinnerungsvermögen mal wieder geweckt werden.
1: Kerstin beschäftigt ihre Präsentation.
0: Das Manko geht um den Glyptodon, über den ich mich noch ein bisschen schlau machen muss.
1: Die Verwandten der Gürteltiere gab es schon vor 48 Millionen Jahren.
0: Ich muss mal kurz ein Gürteltier holen. Frihet!
1: Jasmin hat es mit nicht ganz so urzeitlichen Tieren zu tun. Doch auch sie will, dass bei ihrer Präsentation mit den Tauben alles klappt. Im ersten Schritt sollen die Vögel Bekanntschaft mit dem Atrium machen.
2: Ich versuche jetzt tatsächlich mal ein paar Tauben anzulocken, weil wenn ich mit den Tauben auf der Showanlage eine Tierpräsentation halten soll, dann müssen die Tauben da natürlich irgendwie hinkommen und das kennen die aktuell noch nicht. Und deswegen wollte ich jetzt mal schauen, wie gut das funktioniert, einfach mal ein Stück weiter da drüben zu füttern. Ja, fein, hallo Bruno. Also ich mag ja alle Tiere gern, aber Tauben sind natürlich so ein bisschen, werden so ein bisschen stiefmütterlich behandelt. Ganz viele Menschen hegen ja deutliche Ressentiments gegen Tauben, gerade gegen die Stadttaube. Sie sind ja verschrien als Ratten der Lüfte, als Krankheitsüberträger, als Tiere, die Gebäude kaputt machen mithilfe ihres Kots. Was die meisten Leute gar nicht wissen, ist, dass Stadttauben keine Wildvögel sind. Denn die ganzen Tauben, die wir in der Stadt haben, die stammen tatsächlich alle von Zuchttauben ab.
1: Jasmin engagiert sich ehrenamtlich für die umstrittenen Vögel.
2: Es gibt in ganz vielen Großstädten mittlerweile betreute Stadttaubenschläge, die in der Regel von Vereinen betrieben werden. Auch ich bin da Vereinsmitglied in so einem Taubenverein. Das heißt, es gibt mehrere betreute Taubenschläge, wo die Tiere eben Nistplätze haben. Sie werden dort gefüttert mit artgerechtem Futter. Und in diesen Nistplätzen kann man dann eben die Eier direkt austauschen. Das heißt, man kann ein taubengerechtes Populationsmanagement betreiben. Das war jetzt eine mäßig erfolgreiche Session bis jetzt. Aber ich werde das einfach die nächsten Tage kontinuierlich machen, dass die überwiegend in diese Richtung gefüttert werden, in der Hoffnung, dass sie bis zu meinem Präsentationstermin, der hoffentlich noch ein bisschen Zeit hat, dann so weit sind, dass sie vielleicht tatsächlich mitmachen.
1: Das Training braucht vor allen Dingen Geduld. Die Tierpflegerin will ihre Lieblingsvögel nicht überanspruchen. Ein Krankentransport kehrt zurück ins Reich der Berberlöwen. Nach der Röntgenuntersuchung darf Zuri wieder heim zu ihrer Familie. Die kleine Patientin schläft noch tief und fest und hat von ihrer Behandlung in der Zooklinik nichts mitbekommen. Zuri muss ihr gebrochenes Bein noch schonen und darf auf keinen Fall herumtoben. Deshalb wurde für sie im Löwenstall ein besonderes Krankenzimmer eingerichtet.
3: Wir mussten ja die Bretter hier an den Seiten entfernen lassen, damit sie nicht klettert mit dem kaputten Bein und nicht dann noch mal irgendwo runterspringt oder so und dann noch mal bricht oder so. Das wollten wir nicht, deswegen kriegt sie jetzt ein Strohbett.
1: Das weiche Polster schützt bei übermütigen Bewegungen und ist außerdem ein gemütlicher Ruheplatz.
3: So. Ich glaube, so kann man gut schlafen, oder? Jo, sehr schön. Tür geht noch zu. Tür geht noch zu. Ja, sehr schön.
1: Die Löwin kann ihr Krankenlager beziehen. Im weichen Stroh wird sie ihren Rausch ausschlafen. Bis die betäubte Patientin wieder vollständig da ist, bleibt das Klinikteam an ihrer Seite. Vor dem Aufwachen macht Zoodoc Viktor Molnar den abschließenden Check bei Zuri.
4: Wollt ihr Sauerstoff haben?
5: Ja, gerne. Das ist jetzt die letzte Untersuchungsmöglichkeit bei dem Tier. Da kommt jetzt noch ein ganz bisschen Sauerstoff in die Nase. Und wir haben schon das Antidot aufgezogen, was dann auch jetzt gleich gegeben wird.
1: Der Veterinär kontrolliert die Herztöne. Wenn der Kreislauf stabil ist, kann Katja von Dörnberg der Patientin das Aufwachmittel geben.
6: Oh ja, kleine Madame.
1: Sogenannte Antidots werden häufig bei kleineren Eingriffen genutzt, damit die Narkose nicht zu lange andauert.
5: Seht ihr bitte die Tür kurz zu?

0: Also nicht komplett zumachen, aber...
1: In wenigen Minuten wird die Junglöwin wieder zu sich gekommen sein. Der Tierarzt und Franziska müssen den Löwenstall verlassen. Zuri zeigt eindeutige Anzeichen, dass sie bald wach wird.
2: Pinselt?
0: Hat sehr stark gepinselt.
2: Okay.
1: Zuri wird noch in ihrem Krankenzimmer bleiben, bis die Spezialisten der Tierärztlichen Hochschule die Röntgenbilder ausgewertet haben.
3: Wir sind jetzt gespannt, was quasi die TU uns noch berichten wird, beziehungsweise was sie den Tierärzten berichten. Und die geben das ja dann an uns weiter. Sind wir mal ganz gespannt. Aber bisher lief ja eigentlich alles soweit ganz gut.
1: Die kleine Löwin wirkt zwar noch etwas verschlafen, ist aber schon wieder fit.
0: Vielen Dank, Antonia.
3: Ja, nicht dafür.
0: Wenn du noch ganz kurz da bleiben könntest hier beim Tier, das wäre ganz schön.
3: Ja? Ich guck noch ein bisschen und wenn was ist, rufe ich euch direkt
0: an. Und wenn wir etwas von der Tiho erfahren, dann kriegst du die.
3: Sehr gerne. Okay.
0: Dankeschön. Okay, danke. Tschüss.
3: Tschüss.
2: Tschüss.
1: Das Klinikteam hat einen super Job gemacht und Zuri wird bald wieder vollständig auf den Beinen sein. Im Revier Yukon Bay gibt es eine neue Trainingseinheit mit Scott. Doch jetzt im großen Außenbecken.
4: Rebecca, pass auf, ich habe mir Folgendes überlegt.
5: Ja.
4: Die Stange brauchen wir, weil wir wollen ja irgendwie an den Ball da vorne kommen. Und der Weg soll sein hier vorne an der Tribüne lang. Und ich würde den dann halt mit einem selbstgebauten Target dahin führen.
5: Darüber führen, ja.
4: Aber dafür müssen wir das da erstmal anbamseln.
5: Unser Plan ist es jetzt, diesen Bambusstab mit einem Ball zu versehen, damit wir den Scott gleich so ein bisschen ranbringen können, dass er uns folgt, sage ich mal. Also er soll an diesen Ball dann dran springen. Da wir das aber von hier aus natürlich üben und unser eigentliches Ziel sehr viel weiter hinten liegt in der Anlage, ist das erstmal die Möglichkeit, sag ich mal, die Strecke zu überbrücken.
4: So, sollte
5: halten. Meinst du, es hält?
4: Ich glaube schon.
1: Beim letzten Mal war der junge Seelöwe etwas übermotiviert und ist ein bisschen aus der Reihe getanzt. Nun ist Steffi zuversichtlich.
4: Also er wirkt auf jeden Fall schon mal konzentriert.
5: Das ist sehr gut.
4: Das könnte gut werden. Stufe runter. Mhm. Ja! Gut aufpassen, Scott. Und Ball. Ball. Geh mal runter. Das war sehr zaghaft.
5: Das war ziemlich zaghaft.
4: Und ein Chicken. Oh, wow. Super gut. Toll. So, ich würde sagen, wir sind dann jetzt schon so weit, dass du rumgehst.
1: Die Strecke bis zum Ball wird Stück für Stück verlängert.
5: Also das Ziel mit Scott ist jetzt gerade, dass er lernt, dort hinten irgendwann an die Bälle ranzuspringen. Wir haben dort zwei Bälle nebeneinander hängen, die wir auch in unseren Tierpräsentationen nutzen, um eben zu zeigen, was die Seelöwen für eine Sprungkraft auch einfach haben, wie weit die aus dem Wasser rauskommen können.
1: Seelöwen sind sehr wendige Schwimmer. Beim Training nutzt Steffi den natürlichen Spieltrieb und Bewegungsdrang der Meeresbewohner.
4: Wedel mal ein bisschen.
5: Höhe in Ordnung.
4: Ja. Und? Ja! Geh mal weiter. Mhm. Bis zur nächsten Nase da quasi.
5: Hier? Warte,
4: Scott. Ruf ihn mal.
5: Scotty!
4: Ja, feste. Jetzt habe ich es gepfiffen, obwohl er den Ball nicht berührt hat.
5: Scott macht das hier wirklich schon ziemlich gut, auf diese Entfernung den Ball auch schon so anzupeilen. Aber so ein bisschen, manchmal hat er es noch nicht so ganz. Aber wir müssen mal gucken. Also er hat ihn jetzt gerade eben gesehen, er ist fast dran gewesen. Mal gucken, ob er es mit dem nächsten Sprung jetzt direkt schafft.
4: Wichtig ist, dass Scott den Ball jetzt anvisiert.
5: Ja,
4: gut. Und los.

0: Scott, aufpassen. Ja!
1: Feste!
2: Wir haben jetzt die Übung hier an dieser Stelle beendet, weil er es geschafft hat, den Ball zielsicher anzusteuern. Und beim nächsten Mal können wir uns dann noch mal ein bisschen weiter steigern. Man darf da nicht zu viel machen, damit die Tiere nicht irgendwann frustriert sind. Jetzt gerade eben hier war der perfekte Moment, um aufzuhören, weil er genau wusste, was er machen sollte. Und wir wollen natürlich immer mit einem positiven Ende das Ganze dann auch eben machen, damit die Tiere dann einfach wissen, es ist immer super, mit uns zusammenzuarbeiten, weil es dann eben auch eine schöne Belohnung gibt und es auch Spaß machen soll.
3: Für heute darf Scott seine Freizeit genießen. Die Showbühne des Zoologikums liegt direkt neben den Gehegen der Tiere. Bald sollen auch die Serimas bei der Präsentation dabei sein. Für Jonas wird es die erste Vorführung mit seinen gefiederten Schützlingen.
4: So, Freunde, habt ihr noch Hunger? Heute gab's ja schon ordentlich, aber wir probieren das noch mal.
3: Stippvisite beim Vogelpärchen.
4: Das sind unsere Rotfuß-Serimas und da ist auch geplant, dass die mit in die Präsentation kommen.
3: Die eindrucksvollen Vögel sind in Südamerika beheimatet. Der Tierpfleger macht sich Gedanken, was sie in der Show zeigen sollen.
4: Dazu dann noch den Terrorvogel. Das ist so ein urzeitlicher Vogel, bis 3 Meter Höhe sogar. Also wirklich ein Riese, ein Gigant. Und ja, hat auch kleine Pferde tatsächlich gefressen. Also der konnte einiges erlegen und war ja ziemlich gefürchtet von den anderen Tieren. Und die Serimas sind jetzt natürlich nicht ganz so groß, aber von der Statur her und vom Verhalten kommen die dem dann schon sehr nah. Da werde ich jetzt mal so ein bisschen schon recherchieren, was ich dann in die Präsentation mit einbauen kann.
3: Die lange ausgestorbenen Top-Räuber sind mit den Serimas verwandt.
4: Guck mal hier, das ist schon sehr beeindruckend, ne, was der für einen Schnabel hatte. Also da sind bis zu 180 Kilogramm, da sind unsere ja dann ja, nicht ganz vergleichbar auf jeden Fall.
5: Momentan sind sie gerade im Brutgeschäft. Von daher haben sie jetzt ganz anderen Fokus und wir müssen mal abwarten. Es wird wahrscheinlich noch ein bisschen dauern, bis das mit dem Training wieder ein bisschen besser klappt.
4: Ja, dieses Ganze mit Präsentation, das ist jetzt alles das erste Mal, aber ich denke, das wird auf jeden Fall klappen. Aber klar, aufgeregt ist man auf jeden Fall.
5: Dann wollen wir mal wieder, wa?
4: Ja.
3: Die Arbeit ruft. Für das Training mit den Serimas ist noch Zeit. Auf der anderen Seite des Zoologikums wird dagegen schon fleißig geübt. Kerstin soll in ihren Showteil mit Wilma und Fred das Glyptodon einbauen.
6: Das ist im Grunde genommen ein Riesengürteltier, was vor einiger Zeit halt gelebt hat, was es eben heute nicht mehr gibt, aber eben mit den Gürteltieren verwandt ist. Und darum geht es dann, so ein bisschen die Geschichte zu erzählen. Ich stelle mir so eine kleine Zeitreise dann halt vor. Und naja, das muss ich mir jetzt eben alles noch mal so ein bisschen ausarbeiten. Ein bisschen Zeit haben wir ja auch noch, bis jeder von uns das Angela und Revin erstmal präsentieren dürfen. Hopp. Wilma? Wilma? Super!
3: Im Revier Yukon Bay gibt es eine kurze Badepause für alle Schwimmbegeisterten. Die Kegelrobben sollen nicht stören, wenn Steffi mit dem nächsten Seelöwen trainieren will.
7: Guck mal, das ist die Sigrid. Toll! Super!
3: Nach Scott ist nun Luke an der Reihe.
7: Der Scott und der Luke, die haben momentan ein bisschen mit ihren Hormonen zu kämpfen. Das sind ja junge Bullen. Und der Scott kann sich immer noch nicht so lange konzentrieren und der Luke ist da ein bisschen engagierter. Und wir hatten jetzt die letzten Male immer noch mit dem Tennisball gearbeitet. Heute haben wir das erste Mal Luke ist okay, Luke.
3: Eigentlich ist der Seelöwe beim Training immer voll dabei.
7: Aber man sieht, die sind halt jung und ungestüm, die lassen sich gern noch mal ablenken. Gut, super. Und von daher versuchen wir das heute mal mit dem Luke, weil der da auch ganz viel Spaß dran hat und ein bisschen schneller die Dinge umsetzt tatsächlich. Aber jetzt gucken wir mal, ob er den Ball findet. Ne? Gut, Luke, gut. Kommst mit? Ja!
3: Solche Übungsstunden sind wichtig, um den Tieren Herausforderungen zu bieten.
7: Wackel mal ein bisschen. Ja, siehst du? Ja, das war gut. Und nochmal richtig. Hier. Aufpassen. Hier vorne, Luke. Siehst du den? Ja! Ja! Ja! Siehst du? Hier! Okay, ich glaube, du kannst rumgehen.
3: Sigrid erhöht das Schwierigkeitsniveau.
1: Ich will den Ball jetzt hier rüberhängen. Wir haben ja eben gerade gesehen, dass Luke da lang gesprungen ist. Und das soll er jetzt hier machen. Und ich will das jetzt in Verbindung dann irgendwann mal, dass er dann auch an die Bälle dann ranspringt. Aber hier ist das noch ein bisschen zu kurz. Und deswegen wollen wir das jetzt mit dem Seil das jetzt auch versuchen. Und dann heißt es jetzt Daumen drücken.
3: Luke soll nun eine weite Strecke zurücklegen und zielsicher in die Höhe springen.
7: Das reicht. Und dann ein bisschen rausschieben.
2: Ja, ich muss ihn erst mal festmachen.
7: Okay.
3: Gegenüber hofft Steffi, dass es besser als beim Training mit Scott klappt.
7: Der Luke ist ja derjenige, der sich ein bisschen besser konzentrieren kann. Mal sehen, ob er das jetzt versteht. Ich bin gespannt. Also, das erste Mal an den Ball, kein Tennisball. Hast du es gesehen?
8: Ja.
7: Gut.
8: Ja, und Fichte.

0: bombastisch. Ich habe nicht damit gerechnet, dass er direkt den Ball anvisiert, dass er ihn sofort anspringt. Und er hat schon wieder Lust, der visiert ja schon wieder an. Willst du noch mal? Noch mal? Okay, pass auf.
1: Und Fichtel! Ja!
2: Seelöwen können im Wasser bis zu 40 Stundenkilometer schnell werden. Ihre besonders langen Hinterflossen sorgen für Schub und geben Kraft beim Sprung.
1: Spitzenmäßig! Feiner! Hast du gut gemacht!
3: Er will auch noch weitermachen. Er guckt auch schon die ganze Zeit hierher. Jetzt wollen wir mal gucken, ob Steffi gern weitermachen möchte, ob sie es höher machen möchte oder ob sie es abbrechen möchte. Jetzt mit was Gutem aufhören. Mal gucken.
0: So, alle guten Dinge sind drei. Einmal machen wir es noch. Wichtig ist, warte, dass sie auf Zeichen arbeiten. Gut, ja, und Fichte. Ja, so ein guter Junge, toll. Ja, das ist ein super Ende. Der hat gerade einmal versucht, den Ball zu treffen und hat den Ball ja fast aus dem Becken katapultiert. Also, das ist mal ein guter Moment, aufzuhören.
2: Die Trainingsstunde mit Luke war ein voller Erfolg. Steffi kann stolz auf ihren Schützling sein. Nächstes Mal bei Seelöwe und Co. Ein Waschbär wird vermisst. Der Pelzträger hat sich dünne gemacht.
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0: Mittagszeit im Zoo Berlin. Bei den Besuchern besonders beliebt. Tierbabys. Auch der Mara freut sich über Nachwuchs.
1: Alle raus, Mausis. Schönes Wetter, los.
0: Allerdings nicht über den eigenen.
1: Alle raus. Ja, du darfst wieder nicht fehlen, ne, der Mara.
0: Sondern über den der Wasserschweine.
1: Alle raus. Alle raus mit euch, los.
0: Aber das ist dem Mara egal. Er liebt die Wasserschweine. Und die haben gleich zweimal Nachwuchs.
1: Die Lucia hat 3 Jungtiere gekriegt, die Elena 5. Und dass sie sich so ein bisschen erholen können, waren ein paar Tage erstmal alleine, separat. Die Elena ist jetzt noch drin mit ihren 5. Und die Lucia haben wir jetzt mit der Gruppe sozusagen rausgelassen.
0: Vater Felipe freut sich, wenigstens eine der Frauen samt Kindern bei sich zu haben.
1: Ja, das ist natürlich die erste Zeit, wenn die noch kleiner sind, natürlich noch hippliger und will die noch mehr beschnuppern und für sich einnehmen. Ja, und da ist er natürlich noch mal ein bisschen aufgewühlter und ist dann natürlich zum Feierabend, wenn wir die Tiere trennen müssen, noch schwerer von den Schweinen zu trennen.
0: Aber nicht alle auf der Südamerika-Anlage freuen sich über die Babys.
1: Den Guanacos, denen ist es unheimlich, dass da so ganz kleine Würmer drauf sind, die ja noch kleiner als die Maras, das kennen sie nicht. Da muss man die ersten Tage schon aufpassen, danach wird es ein Selbstläufer.
0: Wenn hier was läuft, dann die Wasserschweinfamilie.
1: Schnute, geh doch mal weg da, Mensch.
0: Die Guanaco-Stute will zeigen, wer hier das Sagen hat.
1: Mann, Schnute, bist du denn nur doof, ey? Nur los, geh mit. Kleiner Wurm, na los.
0: Eines der Kinder hat bei der Attacke den Anschluss an die Familie verloren.
1: Da bist du doch völlig falsch. Los, weiter, weiter, weiter, weiter, weiter. Falsch. Wo willst du denn hin? Oh Mann, wo willst du denn hin, du doofe Ding? Nur los, lauf mal ab. Nur los.
0: Das Kleine macht, was Wasserschweine bei Bedrohung fast immer machen. Im Wasser Schutz suchen. Endlich in Sicherheit. Oder folgt ihm die Guanaco-Stute sogar ins Wasser? Man nimmt einen Park und Tiere. Fertig ist der Landschaftstiergarten. So wie der Tierpark Berlin. Obwohl es hier tagelang nicht geregnet hat, ist die Anlage von Aurora und Darius total verschlammt. Das liegt am abgelassenen Wasser. Der Graben soll morgen gereinigt werden.
2: Oh, guck mal.
3: Ach, je, die haben wir schon abgelassen.
2: Ja. Hey, Schlammtiger.
3: Das ist aber eine neue Unterart. Sumpftiger.
2: Die sehen ja verschärft aus.
3: War jetzt ja nicht so geplant.
2: Nee, war. Sollte eigentlich morgen erst aufgedreht werden.
3: Wenn wir morgen
2: werden.
3: Den Graben sauber machen wollen, dann sollte morgen aufgedreht werden. Aber oha, oha. Aber irgendwie scheinen sie zu genießen. Heute machen wir da was.
0: Nach langer Beschnupperungsphase wurden die beiden sibirischen Tiger vor 2 Monaten zusammengelegt. Mit Erfolg. Aurora und Darius verstehen sich prächtig.
2: Ja?
3: Was heißt ihr denn?
2: Habt ihr so viel Freude hier? Naja, morgen haben sie ja Zeit, dann können sie sich wieder sauber lecken.
3: Man kann sich ja richtig mit ihr unterhalten.
2: Ja, die erzählt dir auch, wenn er sie geärgert hat oder so, dann kannst du hingehen, fragen. Dann,
3: petzt du dann?
2: Ja, die petzt.
3: Ist aber auch nicht in Ordnung.
2: Na, er liegt da dann eh irgendwo und schläft. Und dann quatscht die alles aus.
0: Der sibirische Tiger ist die größte lebende Katze der Welt. Und die Männchen sind wesentlich größer als die Weibchen.
2: Morgen um die Zeit ist alles porentief rein.
3: Als Schneeschlammpackung macht das Fell weicher.
2: Nicht nur das Fell, sondern alles. Was glaubst du, wie das entspannt? Was glaubst du, wie die heute Abend schlafen? Du? Und morgen früh, die keine Falte mehr im Gesicht. Alles weg.
3: Wellness Tierpark.
2: Habt ihr das toll?
0: Was bisher geschah? Das Wasserschweinjunge hat sich vor der aufgebrachten Guanaco-Stute ins Wasser geflüchtet. und rührt sich nicht vom Fleck.
1: Geh mal raus jetzt, Kleiner. Los, weiter. Hopp, raus. Geh mal raus. Hey. Willst du gar nicht raus? Willst du lieber schwimmen?
0: Wasserschweine sind an sich gute Schwimmer. Aber das Kleine ist noch sehr jung.
1: Man muss immer ein bisschen die ersten Stunden, wenn sie schwimmen, aufpassen, dass sie nicht überschätzen. Nicht, dass sie zu lange unter Wasser bleiben. Kurz nach der Geburt darf man sie nicht ins Wasser lassen. Da können sie die Ohren und die Nase noch nicht verschließen. Aber nach ein paar Stunden geht es dann schon. Und die sind jetzt schon ein paar Tage alt. Von daher können die eigentlich gleich gut schwimmen. Aber das hat er jetzt zum ersten Mal gemacht. Da muss man doch mal immer ein bisschen hingucken, weil die anderen auch gar nicht da sind. Die sind mit der Mutter irgendwo da hinten.
0: Mutter Lucia scheint noch gar nicht bemerkt zu haben, dass eins der drei Kinder fehlt. Der Ausreißer macht immer noch keine Anstalten, aus dem Wasser zu kommen.
1: Ich werde jetzt mal eine Hake holen und probieren, den hier irgendwie aus Wasser zu holen. Mal sehen, ob das klappt. So, wo ist er denn jetzt? Und raus, Dicker, lauf mal raus. Nein, nein, nein, nein, nein, nein. Nein, nein, nein, nein. Und raus mit dir. Nein, raus, raus. Sag mal.
0: Höchste Zeit für das erschöpfte Wasserschweinbaby, das Becken zu verlassen. Was es aber nicht tut.
1: Er traut sich gar nicht mehr raus, glaube ich. Geh mal raus, Dicker.
0: Pfleger Christian Möller ist nun wirklich besorgt.
1: Das gefällt mir jetzt aber gar nicht. Der ist schon ganz schön schwach. Na, okay, mal rausholen jetzt. Nun lauf doch mal raus da, du Trottel.
0: Das Kleine will oder kann nicht aus dem Becken. Christian Möller muss nun schnell eingreifen.
1: Mann. Hat doch ein bisschen übernommen, ne?
0: Geschafft. Das kleine, zwei Wochen alte Wasserschwein. Gerettet.
1: Bring dich mal zu Mama. Ja, ja, ja, ja, ja, ja.
0: Im Zooaquarium tummeln sich geübtere Schwimmer. Und das schon seit 100 Jahren. So lange gibt es das Aquarium schon. Der dickste Süßwasserfisch ist hier der Arapaima.
4: Der Arapaima, den wir jetzt hier rumzuschwimmen haben, den haben wir seit, denk mal, 16 Jahre, 17 Jahre müsste der hier sein. Arapaimas generell zählen ja mit zu den, naja, zu den beeindruckendsten Fischen überhaupt. Für uns sind das natürlich mit die Schautiere schlechthin. Und sind stammesgeschichtlich extrem alte Fische.
0: Und extrem große Fische. Fischer in Südamerika wollen 4,5 Meter große Exemplare gesehen haben. Wahrscheinlich aber werden Arapaimas nicht größer als 2,5 Meter.
4: Arapaimas sind echte Raubfische, die sich langsam an ihre Beute ranpirschen und dann das Maul aufroppen und die Beute, also Fische, dann einsaugen. Sind richtige Räuber, keine Mädchen. Arapaimas besitzen Lungen oder lungenähnliche Gebilde und nicht nur eine, sondern sozusagen zwei, wie zwei Lungenflügel, die oben unterm Rücken liegen. Und ja, die müssen deshalb auch aufsteigen und Luft schnappen, atmosphärische Luft schnappen. Und so ein Riesenkörper, der muss natürlich auch entsprechend mit Sauerstoff versorgt werden. Und da macht sich das mit der Luft dann schon ganz passabel.
0: In Berlin hat der Arapaima dieselben Mitbewohner wie zu Hause im Amazonas.
4: die Fischgemeinschaft, die wir hier ausstellen, wäre eine Fischgesellschaft, wie man sie eben auch in der Natur findet. Die Rotflossenwälse, die im Meer am Boden orientiert sind, der Arapaima, der ja eigentlich Futter mehr im mittel- und oberen Bereich annimmt. Und die Pacus als Pflanzenfresser, die übrigens zu den ältesten Fischen gehören, die wir hier haben, wenn nicht sogar die ältesten sind. Meines Wissens sind da die ältesten 1953 oder 56 oder so hier ins Haus gekommen. Das heißt, das sind wirklich schon richtige alte Latschen.
0: In freier Wildbahn wird der schwarze Paco allenfalls 20 Jahre alt. Beim Arapaima ist man sich nicht sicher. Sicher gilt, durch Überfischung ist der Gigant gefährdet. Zur Erinnerung. Das Wasserschweinjunge wurde erst von der Guanaco-Stute ins Wasserbecken getrieben und dann von Christian Möller gerettet.
1: Ist gut, Dicker.
0: Felipe, ein fürsorglicher Vater. Er kümmert sich um das erschöpfte Kind. Mutter Lucia dagegen scheint das Drama trotz Hilferufe nicht mal mitzubekommen.
1: Felipe, ist gut, ist gut. Wie gesagt, ist jetzt der Papa, der mit bei ist. Die Mama kümmert sich, hat eben total laut geschrien. Aber Lucia ist da nicht so eine gute Mutter. Die ist dann mit ihren anderen beiden da unterwegs und interessiert sich da auch gar nicht groß. Deswegen müssen wir die ersten Tage auch immer aufpassen, extrem, dass die nicht ein bisschen untergehen, die Kleinen. Aber man sieht, Philipp ist ja da, der kümmert sich ja drum. Und jetzt muss einfach nur trocken werden, wir ein bisschen kräftiger, dann kommt das auch schon. Wird aber trotzdem ganz gern noch zur Gruppe irgendwie bringen. Dann müssen wir mal einen Augenblick warten, dass ein bisschen kräftiger wird und dann doch zur Mutter führen, dass die da mit den, oder der Wurm da mit den Geschwistern noch zusammen ist. Man sieht auch, dass die Guanacos jetzt Interesse zeigen und da muss man echt aufpassen, dass der kleine Wurm da nicht unter den Rädern kommt.
0: Von der Mutter vergessen, von den Guanacos bedroht. Doch da kommt Hilfe von unerwarteter Stelle. Die Maras, auch Pampashasen genannt, nehmen sich des Wasserschweinchens an.
1: Gibt's doch gar nicht. Gut, dann legen wir mal los. So, lauft mal los. Kleiner Wurm, nicht zu schnell. Langsam, kleiner Wurm. Gehen wir mal zu Mama.
0: Mit der Maras Eskorte kommt das Kleine gut voran.
1: Ja, du läufst da schon richtig gut wieder. Hm? Ja, fiep mal. Ruf mal die Mama.
0: Es ist der Mara, der dem Happy End den entscheidenden Stoß gibt.
1: Ja, jetzt kommst du an, Mutter. Super. Noch ganz nass.
0: Endlich. Die Wasserschweinfamilie ist wieder vereint. Den Maras sei Dank. Gibt es zwei kleine Geschwister. Die China-Leopardenmädchen Mo und Mai sind nun 3,5 Monate alt.
2: Na ihr Schnuckelkinder. Ihr sitzt hier ja noch so ganz friedlich, huh? Eure Mutter ist schon draußen. Ihr solltet vielleicht auch mal raus, Freunde. Was ist los, Mo und Mai? Seid ihr schön groß geworden, ne? Ja? Was denn? Was ist los? Ihr wollt wieder nicht, wa? Ihr seid doch ein paar faule Socken. Ja, das ist immer ganz lustig. Die Mutter, die springt zwar vorne weg, also die läuft jetzt sehr gut raus aus der Mutterbox, aber die zwei Mädchen, die sitzen dann einfach mal da und sagen, oh, warum soll ich denn jetzt raus? Und dann bleiben die immer hier sitzen. Ich meine, wir könnten diese zwar sitzen lassen und zur Fütterung dann halt, dass die mit rauslaufen, aber es ist ja so, dass die jetzt in dem Alter mit fast 4 Monaten müssen die natürlich lernen, dass, wenn die Mutter rausgeht, sie hinterherlaufen müssen. Manchmal klappt es bei Mai schon ganz gut, aber Moa, die ist da so ein bisschen, ach, puh, na, dann schieb mich doch. Nicht? Ja, ja, da rollst du mit den Kulleraugen, du bist so eine. So. Moa, Mai? Maichen, komm, du kannst es doch schon. Ach, wisst ihr. Na, okay. So, ihr Mäuse. Jetzt aber. So?
5: Ja, ja.
2: Jetzt geht's raus, Freunde. Komm, Mai. Ach, ja, ja, ja, ja. Ach, das kleine Mädchen. Hier, guck mal hier. Und hopps. Husch, husch. Na, siehste, das geht doch schon gut. Und die Moa? Komm mal her. Sag mal, hast du einen Rollstuhl?

0: Rotznäschen. Echt? Oh, ein kleines Rotznäschen hat das Kind. Ey, guck mal. Ja, ich weiß. Komm. Du bist doch eine kleine Schnecke. Los, Abi. Du bist frech, wirklich. Dickes Kind. Und? Schinken weg, Moor. Super.
1: Na, ihr beiden. Seht ihr, so schlimm war das gar nicht, oder? Ihr Spinner. So, jetzt lasse ich eure Mutti noch rein. Was? Die Nomi? Ja, da guckst du mal. Super. Eine feine Katze.
2: Mutter Nomi spricht auch mit ihren Töchtern. Darauf hören die beiden viel besser. Bei den asiatischen Elefanten. Wie alle Kinder ist die kleine Anschali unternehmungslustig. Da bringt der Besuch die richtige Abwechslung.
3: Hallo, Paschen. Na? Hallo. Na. Für Anschali. Ja, alles rein.
2: Tierarzt Andreas Ochs schaut mal wieder nach dem Rechten. Ist der Nachwuchs gesund und munter? Beide kennen sich gut. Das lädt zu Übermut ein.
3: Du? So geht es nicht. Mama, mach mal was. Nicht rein. Ja. Weiß mal dein Kind in die Schranken.
2: Schon ist dann Charlie wieder woanders. Sie möchte jetzt trinken. Festgeschriebene Essenszeiten kennt sie natürlich nicht. Und Charlie trinkt immer dann, wenn sie Hunger hat.
3: Naja, also sehr oft am Tag. Also wie oft kann man nicht ganz genau sagen. Aber man sieht ja jetzt hier auch immer mal zwischendurch. Sicherlich ganz kleine Mengen immer nur. Aber so, dass man jetzt innerhalb der 3,5 bzw. ja, knapp 4 Monate das Gewicht fast verdoppelt hat. Paarchen. Nee, du kriegst jetzt mal die nicht. Die sollte jetzt mal für die. Komm mal hier. Komm mal hier. Guck mal. Nee. Nimmst du das schon? Komm mal hier ein Stück. Komm mal hier ein Stück ins Licht.
2: Schon bald wird ein Charlie auch feste Nahrung fassen. Der Tierarzt probiert aus, ob sie bereits Appetit darauf hat.
3: Ja, Feige ist natürlich was ganz Leckeres. Und das sind auch ausgesprochen gute Feigen. Da ist die Mama sogar futterneidisch. Und man sieht, man kann ihr das ins Maul stecken und es bleibt auch drin. Sie hat zwar mit dem Rüssel nachgefühlt. Ah, nee, es bleibt nicht drin. Hier ist es, aber schön zerkaut. Also sie beißt drauf rum. Sie weiß im Prinzip, was man damit machen muss. Wir können es ja noch mal probieren. Gehen wir noch mal her. Nee, dann kriegt sie Mama. Komm mal her, Pa.
2: Hauptsache Milch. Und auch wenn ein Charlie bald feste Nahrung frisst, wird sie noch lange Muttermilch trinken. Denn Elefantenkälber werden 2 Jahre lang gesäugt.
3: Ja, sie will noch einen letzten Rempler machen, aber das ist auch das Zeichen dafür, dass sie schon okay ist. Und insofern können wir dann heute mal die Visite beenden an dieser Stelle. Gut. Tschüss, Pa. Mach's gut.
2: Also dann, bis zum nächsten Mal. Das Alfred-Brehm-Haus im Tierpark Berlin. Zeit für einen kleinen Snack.
0: Hallo, Anna.
2: Den ersten Happen kriegt Jaguar-Weibchen Anafi.
0: Bitte schön, Anafi. Was hättest du gerne? Ein Klops oder ein Ei? Noch ein Klops? Du kannst es vertragen, ne?
4: Ja.
0: Komm, handel dich noch ein Klops. Ein Klops, Pops. Ne? Was willst du denn? Was guckst du denn? Lieber noch eine Makrele, na bitte.
2: Weiter geht's zur aufgedrehten Missula.
0: Ach, die Missula! Was sag mal? Ja, guck mal. Ja, was? Oh, ja. Kleiner Puma, großer Hunger, wa? So, bitteschön. Hallo. So, möchte jemand noch einen kleinen Fisch? Zack. Zack. Oh, sowas Leckeres. Na, das hat sich doch gelohnt.
2: Es warten aber noch weitere hungrige Mäulchen. Das sind die Wasserschweinkinder von Mutter Elena. Reviertierpfleger Christian Möller besucht den zahlreichen Nachwuchs.
4: Wie geht's dir?
2: Elena kümmert sich im Gegensatz zu Lucia liebevoll um ihre Kinder.
4: Ein Stück hast du noch nicht gehabt, Mäuli.
2: Mutter und Kinder wohnen im Stall. Die 5 Babys sind noch zu klein für die Außenanlage.
4: Die sind jetzt fast eine Woche alt. Und Elena lassen wir auch drinnen. Die kann hin und wieder den Balkon nutzen, also das Absperrgehege. Kommt aber noch nicht zur Gruppe. Ja, die sollen zur Ruhe kommen mit ihren Kleinen. Dass die sie auch finden können, dass die trinken können in Ruhe. Das wäre ja auf der Anlage viel zu hektisch und zu unruhig alles. Elena, ich bin noch da. Ja.
2: Im Gegensatz zu Lucia, der zweiten Wasserschweinmutter, die schon mal ein Kind im Wasserbecken vergisst, ist Elena eine fürsorgliche Mutter. Elena ist sehr zutraulich. Mit vielen Besuchen und viel Geduld will Christian Möller auch ihre Kinder an sich gewöhnen. Das erleichtert ihm später den Umgang mit ihnen, etwa wenn er mal den Tierarzt mitbringen muss.

0: Ey, nicht beißen, sag mal.
1: Die Kleinen sind auffallend neugierig. Ungewöhnlich für die sonst sehr scheuen Tiere. Offenbar haben sie Christian Möller in die Wasserschweinfamilie aufgenommen. Angelika Bergling ist bei den schwarzen Panthern angekommen.
2: Also bei den schwarzen Panthern machen wir es ja auch so, weil der Promo so ein ganz schlanker ist, dass der extra gefüttert wird. Dass der in Ruhe eben wirklich sein Futter auch fressen kann und die Kinder ihm nicht klauen und sein Weibchen. So, was hätten Sie denn gern? Hahaha, ha, ha. Und die Füße weg, Freund. Remaung, das geht gar nicht. Ja. Hallo, hallo, hallo. Ja, du stehst im Ei, mein Freund. Aber so ist es, wenn man sich nicht benehmen kann, ne? Ja, ja. Oh Mann. Ja, was? Was denn?
1: Hat Pumakind Missula nicht schon etwas bekommen? Egal. Das Ziehkind wird verwöhnt.
2: Missy braucht noch eine extra Kuscheleinheit, wa? Ja. Ja, meine Kleine. Was denn? Ja, was? Und? War das alles schön? Hat die gut geschmeckt, ne? Ja. Und? Bist du jetzt müde? So ein spannender Tag wieder gewesen, ne? Na, ja, meine Kleine. Ja, die Missula, die ist ja jetzt auch schon 7 Monate und ist aber trotzdem noch eine ganz, ganz liebe. Ja, jetzt muss man sich erstmal schön machen, ne? Ja, bevor man schlafen geht, muss man sich putzen, das ist wohl wahr. Ja, das machst du sehr ordentlich. Du bist eine ganz feine, ja. Dreckig darf man nicht ins Bett. Nee, nee, das geht gar nicht. Ne? Ja. Ja, du weißt, das machst du so fein. Das machst du so fein. Hm? Meine Kleine, ja.
1: So. Das Puma-Mädchen wurde von Anfang an mit der Flasche aufgezogen. Denn Mutter Cheyenne war nach der Geburt zunächst sehr geschwächt. Zudem war sie schon in der Vergangenheit nicht die fürsorglichste. Missula ist heute besonders streichelbedürftig.
2: Das ist schon was Besonderes, muss man schon sagen. Ne? Und wenn man sich überlegt, wie klein die mal gewesen ist, da hat sie so in die Hand reingepasst. Ne? Schnecke?
1: Alle 2 bis 3 Stunden wurde Missula anfangs gefüttert, auch nachts. So viel Nähe, das verbindet.
2: So, dann wünsche ich dir eine gute Nacht. Hm? Bis morgen, kleines Mädchen. Schlaf schön.
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8: Ist das geil, wenn diese Bürsten da losliegen. Du weißt schon, wenn man ein Auto zu oft wäscht, da geht der Lack kaputt. Das ist wie beim Menschen.
9: Ja. Ich habe mal so eine Freundin gehabt.
8: Was, du hast eine Freundin gehabt?
9: Nein, jetzt nicht deswegen, aber ja, die hat auch immer gesagt, ah, nicht so oft duschen, da geht der pH-Wert kaputt oder so. Kannst du dir vorstellen?
8: Ja.
10: Also der braucht nicht mehr duschen.

0: Hansi, was meinst du?
1: Eiswachs haben wir jetzt gar nicht mehr gehabt, oder?
0: Nein, für mich ein lupenreiner Selbstmord, oder? Oder, Anja?
2: Ach, wenn ich das mit dem Abschleppseil so sehe, schaut schon danach aus.
0: Es schaut danach aus, oder bist du sicher?
2: Das sage ich dann nach der Obduktion.
0: Auf jeden Fall brauchst du nicht mehr waschen.
2: Schön, dass dich das beschäftigt.
1: Ist der jetzt wirklich da während dem Waschgang gestorben?
2: Nein, soweit ich das beurteilen kann, gestern Abend.
1: Soweit ich das beurteilen kann, ist schon wieder ein Hintertürchen, ne?
2: Findet ihr doch lieber raus, wer das überhaupt ist. Mehr wie ein Handy hat er nämlich nicht dabei.
0: Das brauchen wir gar nicht. Schau, da lacht er noch.

0: Ja, kaum hängt der Chef in der Waschstraße rum, da machen die Azubis alle Galle. Das war schon in der Polizeischule so.
1: Hoppala.
0: Ja, hallo. Sind Sie im Tiefschlaf, oder was? Ja. Als Azubi, da muss man ein bisschen auf Zack sein.
2: Ich bin doch kein Azubi.
0: Sondern?
2: Hertel, Karl Hertel.
0: Und wo sind die anderen?
2: Welche anderen?
1: Azubis.
2: Wir haben doch keine Azubis. Wenn Sie meinen Chef suchen, der hat heute seinen Ruhetag, bin allein.
1: Oh, ich fürchte, das wird auch so bleiben.
2: Ich weiß auch nicht, warum er das gemacht hat.
1: Wie lange sind Sie schon da?
2: Seit 8.
1: Nein, wie lange arbeiten Sie da in dem Betrieb?
2: Ach so, 6 Jahre.
0: Und der Chef, war in letzter Zeit irgendwie betrübt?
2: Also er war jetzt keine Frohnatur, aber wer ist das schon?
1: Ja, ich nicht.
0: Sagen Sie, haben Sie da noch mehr Leichen im Haus?
2: Ja?
0: Ja, ich riech das doch gut.
1: Abfuhr, haben Sie da die weg, das ist ja ekelhaft.
2: Ja, Entschuldigung, Müllabfuhr, die kommt erst morgen, wir haben ja eine Rattenplage.
0: Das ist aber jetzt wirklich eine merkwürdige Ansammlung von Leichen da in Ihrer Werkstatt.
1: Das schaut aus wie ein Massensuizid. Na ja, da sind Sie Ihrem Chef in den Tod gefolgt.
0: Okay, das sind ja keine Lemminge.
2: Was machen wir jetzt?
1: Ich weiß nicht, was Sie vorhaben. Wir suchen einen Abschiedsbrief.
0: Ah ja. Das ist nämlich normal, dass man was hinterlässt, wenn man sich aus der Welt verabschiedet.
1: Was?
0: Ich würde es ja genauso machen, nicht, dass du dich einmal entschuldigt fühlst.
1: Oh, das wäre kein Problem für mich, Hans. Mhm. Haben Sie keinen Zweitschlüssel?
2: Doch.
1: Hansi, du spinnst doch, oder?
0: Entschuldige, wenn ich will, dass der Abschiedsbrief gefunden wird, dann sperre ich ihn nicht ab.
1: Vielleicht habe ich ja gar keinen Abschiedsbrief hinterlassen.
2: Was macht der denn da?
1: Ich habe keine Ahnung.
0: Ich setze mich gerade in Ihren Chef, wo der den Abschiedsbrief hingelegt hat.
2: Und das funktioniert?
1: Ich habe das eintönige Leben satt und sag für immer Lebewohl.
0: Was?
1: Na ja, da ist er, der Abschiedsbrief.
0: Ja, und wie ist weiter?
1: Steht ja weiter nichts da.
0: Was, so knapp?
1: Naja, das ist ein Abschiedsbrief und keine Biografie. So, was haben wir da? Treffen mit C. 22 Uhr. Das war gestern Abend.
0: Wer ist C. Punkt?
2: Was?
0: Heimliche Geliebte?
1: Schreibt man Karl mit C?
2: Ja. Aber ich bin nicht seine Geliebte.
1: Und wer ist das da?
2: Das ist Antons Frau, Anna Lufing.
0: Die kenne ich irgendwoher.
2: Ja, die ist bei der Stadtratswahl Spitzenkandidatin der Alternative für Wolfratshausen.
1: Ja. Gut, na Hansi, jetzt müssen wir zu der armen Frau hin und sagen, dass sich der Mann mit dem Abschleppseil aufgehängt hat.
0: Lass mir das Abschleppseil weg. Abschiedsbrief. Schreibt mir doch mit der Hand.
1: Ja, wenn er so eine Schrift hat wie du, dann kannst du kein Mensch lesen. Da. Für ein lebendiges Wolfratshausen.
0: Nicht zu überzeugen, wenn der eigene Ehemann verstirbt.
1: Sonja, was ist? Wie? Umdrehen. Okay, servus.
0: Was? Umdrehen?
1: Ja, der Gierwitz.
0: Entschuldigen Sie, ist das eine spezielle Sicherungsmaßnahme da?
3: Ach so, so, ja, ja. Völlig vergessen. Ja, wie Sie sehen, bin ich heute mit dem Fahrrad da. Hä? Warum? Raten Sie mal. Hm? Weil mir heute Nacht mein Auto geklaut wurde. Hm? Ja, was sagen Sie dazu?
1: Was soll man dazu sagen?
3: Ja, ich meine, wenn sich hier rumspricht, dass jemand Autos klaut und auch vor meinem Auto nicht Halt macht, dann werden wir zum Gespött der Leute. Also fassen Sie diese respektlose Drecksau!
1: Ja, nachdem wir das mit der Leiche geregelt haben.
3: Was für eine Leiche?
0: Ja, die uns mit voller Wucht da gegen die Windschutzscheibe.
3: Sie haben schon wieder jemand überfahren?
1: Ja, nein, wir waren in der Waschanlage und da ist uns der wie so ein großes Insekt gegen die Scheibe
0: gepatscht. Also Gott sei Dank, uns. Ja, wem anders, der wäre komplett traumatisiert.
3: Ja. Man kann sie nicht mal zum Autowaschen schicken, ohne dass sie mit einer Leiche wiederkommen. Haben Sie schon tatverdächtige Zeugen?
1: Nein, das brauchen wir nicht, weil wahrscheinlich war es ein Suizid.
3: Ach, das war gar kein Mord.
1: Es schaut so aus.
0: Ja, wobei, die Obduktion kommt ja noch.
3: Ja, gut, dann ab zu den Akten, nicht? Todesnachricht und ran an den Autodieb.
1: Ja, wir waren gerade auf dem Weg zur Frau Lofink.
3: Auto Lofink?
1: Ja.
3: Ah, da war mein Wagen gerade erst vor 14 Tagen zur Inspektion.
1: Ja, jetzt ist beides weg, Auto und der Herr Lofink, ne?
3: Oh, und die Frau Lofink kandidiert für den Stadtrat, also Rücksicht. Okay. Ah, nee, Moment. Ich brauche ja noch einen Leihwagen. Also holen Sie ein paar Angebote rein.
0: Ja, das kann der Riedel machen. Ne? Wir sind ja gerade auf dem Weg zur Frau Lofink.
3: Ja, gut, ausnahmsweise. Aber ich will einen anständigen Wagen, nicht irgendeine Schrottkarre. Klar? Ja.
0: Ja. Sonja, checkst du bitte mal die Anrufe von dem Unterwasser-Handy?
4: Ach, ich dachte, der Lofink war Suizid.
0: Ja, trotzdem.
1: Der hat eine Verabredung gehabt mit einem C.
4: C?
1: Ja, C wie Kleopatra, C wie Cäsar.
0: Ja, da wollen wir nämlich wissen, wer das ist.
4: Na, eine ägyptische Königin, ein römischer Kaiser.
1: Also, Sonja, ich weiß nicht, manchmal, da weiß ich echt nicht, ob... Mist.
4: Was ist denn?
0: Ja, er hat, glaube ich, bloß gemeint, du sollst mir die Anbieter checken.
1: Der Kiewitz ist doch so ein, der lässt sich das Auto stehlen.
0: Ja, da kann der Kiewitz in dem Fall gar nichts dafür.
1: Entschuldige, er braucht ja bloß in Garagen einfahren.
0: Für Osteuropa ist das so eine Garage kein Hindernis.
1: Riedel! Der Kiewitz braucht ein Auto.
3: Aha. Und woher?
1: Aus dem Autohaus vielleicht?
0: Okay, komm, du gehst zum Yazid.
1: Nein, nicht zum Yazid.
0: Entschuldige, im Kfz-Bereich, da ist der Yazid eine Top-Adresse.
1: Der ist in gar nichts so eine Top-Adresse. Besorg halt irgendeinen Scheißkahn.
3: Ich höre wohl nicht recht. Ich habe gesagt, ich will ein anständiges Auto.
1: Ja, das macht der Kollege.
3: Ja? Kriegen Sie das hin, Riedel?
5: Ja, freilich.
3: Ja. Sie müssen es ja nicht an die große Glocke hängen, aber Sie wissen schon, was ich meine, wenn ich sage, ich hätte gerne einen Wagen mit Ambiente.
5: Ambiente, jawohl.
3: Und eine Getränkehalterung, Bennett.
5: Getränkehalterung und Ambiente, jawohl. Ja.
0: Sag mal, was bist denn du so ekelhaft zur Sonja?
1: Was ist da ekelhaft? Das war ein völlig normales Dienstgespräch.
0: Und nicht bloß zur Sonja, zu mir auch in letzter Zeit.
1: Gut. Dann mache ich jetzt einen Vorschlag, Hansi. Dann sagt jetzt jeder, was ihm am anderen nicht gefällt.
6: Für den Kiewitz. Und was soll das genau sein?
5: Ja, mei. Halt irgendwas mit Ambiente und am Getränkehalter. Auf jeden Fall kein Scheißkorn.
6: Riddle, hast du bitte bei mir schon mal einen Scheißkorn gesehen? Mein Ambiente. Ah, jetzt pass mal auf. Da sagst du nichts mehr, oder? Was meinst du, was sich der Kiewitz da Zeit spart? Und das ist ja wichtig für so einen Polizeirat.
5: Ja. Ist halt ein bisschen groß, hä?
6: Mei, ist halt ein großes Ambiente.

0: Ihr Auto ist.
1: Ja, aber mein Mann ist zuletzt damit gefahren.
0: Entschuldigung.
1: Ist er geblitzt worden?
2: Nein, nicht geblitzt. Es geht ja gar nicht um Ihr Auto, sondern ums Abschleppseil.
1: Abschleppseil?
2: Ja, weil das direkt mit Ihrem Mann zusammenhing.
1: Hatte er einen Unfall?
2: In der Waschstraße. Selbst verschuldet.
1: Entschuldigen Sie, ich verstehe Sie nicht.
0: Wann Sie, da haben uns getäuscht, das war kein Selbstmord, das war Mord.
1: Mord?
2: Was?
0: Ja, Haufen Hämatome gehabt an die Arme und am Rücken.
2: Der Lufink? Woran ist er dann gestorben? Okay, das war doch jetzt nicht echt.
0: Spinnst du, die ist bewusstlos.
2: Mhm.
0: Was machst denn du da?
2: Ein Reizreaktionstest.
0: Funktioniert aber nicht.
2: Also das war doch jetzt wirklich ganz schlecht gespielt, da dir da in den Arm fallen.
0: Fahren Sie jetzt uns die was vorspulen?
2: Ja, weil es vielleicht was zu verbergen hat.
0: Aha.
2: Aber eins muss ich dir sagen, der hat eine gute Haut.
0: Was?
2: Ja, bei Frauenbeinen, da gibt es nämlich solche und solche.
0: Ich bin mir nicht sicher, ob du da überhaupt Vergleichsmöglichkeiten hast.
2: Berufstätige Frauen, die haben eine besonders glatte, straffe Haut. Ja? Meine Mutter zum Beispiel, die war berufstätig.
0: Sag mal, da hast du aber nicht deiner Mutter an die Beine gelangt.
2: Als Kind? So, ist doch Tipps und Tricks für straffe jugendliche Haut.
0: Wer sagt das?
2: Na ja, hier, Frauen für Frauen.
0: Das ist ja genau deine Zeitung.
2: Ja. Suchen Sie sich einen Job, bei dem Sie viel unterwegs sind. Das hält das Bindegewebe in Bewegung und beugt Zellulite vor.
3: Ja, das habe ich auch gelesen. Da ist viel Wahres dran. Mhm. Interessierst du dich auch für Anti-Aging?
0: Nein, für Zellulite.
3: Ach so.
0: Müsst aufpassen, dem Hansi darfst du im Moment nicht zu nahe kommen.
3: Warum? Ist er krank?
0: Nein, er zwickt ganz gern in letzter Zeit.
2: Was?
0: Na, nix.
2: Die Oberschenkel von der Sabrina, die würden mich einmal interessieren.
0: Also die würden mich jetzt nicht so interessieren.
2: Ich meine bloß von der Haut her.
0: Ja, von was sonst?
2: Ja, aber weil wenn die den ganzen Tag neben der Espressomaschine steht.
0: Dann hat's Krampf, oder?
2: Nein, aber das fühlt man ja nicht.
0: Ich weiß nicht, du, ich hab mal so Bilder in einer medizinischen Fachzeitschrift gesehen.
2: Na komm, jetzt hör auf jetzt.
0: Daumen dick und dunkelblau.
4: Stopp, ich hab was für euch. Der Lufink hat am Abend vor seinem Tod mit einem Karl Hertel telefoniert. 17 Uhr. Und um 19.30 Uhr hat er die Notrufnummer angerufen. 2 Sekunden später wieder aufgelegt.
0: 2 Sekunden später?
2: Ja, da war vielleicht einer dabei, der gar nicht wollte, dass der Notarzt kommt. Gute Arbeit, Sonja.
0: Ja, super Arbeit. Vielen Dank, Sonja.
4: Ich wollte jetzt noch mal die SMS überprüfen, aber ich krieg das Gerät nicht mehr an.
0: Ja, logisch, wenn es im Wasser gelegen hat.
2: Ja, aber da kann ja die Sonne nichts dafür.
0: Nein, da kann es nichts dafür. Es liegt am scheiß Handy.
2: Wunderbar, Sonja. Vielen Dank.
0: Danke von mir auch.
5: Hubert, schneller. Herr Polizeirat?
6: Gleich, Riedel, gleich.
5: Aber Ihr Auto wäre jetzt da.
6: Ach so, ja, dann.
7: Oh. So, jetzt passen Sie mal auf, Herr Polizeirat. Ja, und? Ja, Sie können den Wagen von weiter weg starten. So können Sie sich jede Menge Zeit sparen.
8: Ach ja, Donnerwetterriegel. Sie denken mit. finden Sie nicht, dass er ein bisschen protzig rüberkommt?
7: Nein, Herr Polizeirat.
8: Nein. Gut.
7: Ja, der hat ja schließlich auch einen Getränkehalter.
8: Oh, ja, sehr gut. Sehr gut, Riegel.
7: Gewitz. Frau Lufink. Was?
0: Nein, ist das, glaube ich, wäre nichts mehr. Hm?
2: Das ist einmal hier.
0: Was machst du jetzt? Mund-zu-Mund-Beatmung.
2: Nein, das Handy von meinem Onkel. Ja, das ist 2 Tage bei dem im Gartenteich drin gelegen.
0: Wo hast denn du auf einmal einen Onkel hier?
2: Dann hat er es trocken gefühlt, dann ist es wieder gegangen.
9: Haben Sie mir nicht was zu sagen?
0: Hm? Nein.
9: Ich sage nur Anna Lofink. Na, klingelt's?
0: Das ist kaputt.
9: Wie stehe ich denn da, wenn ich am Telefon von Hinterbliebenen erfahren muss, dass es nicht mehr um Suizid, sondern um Mord geht?
0: Hm? Das wollte man Ihnen sagen, aber dann ist der Riedel...
9: Lassen Sie den Riedel aus dem Spiegel und außerdem Staller. Eine Frau, die gesellschaftlich höchstes Ansehen genießt und für den Stadtrat kandidiert.

0: Die kneift man nicht ins Bein. Und schon gar nicht, wenn sie bewusstlos ist. Wie soll ich das erklären?
1: Aber echt.
2: Ja, aber so richtig bewusstlos war die gar nicht.
0: Das ist doch wurscht. Im Zustand emotionaler Verwirrung ist da alles möglich. Und außerdem, wir kneifen nicht.
2: Ja, aber der Unterschied zwischen einem harmlosen Kontrollzwicken und einem mutwilligen Kneifen.
0: Was hier ein Unterschied ist, das bestimme ich. Sie werden sich bei der Dame entschuldigen. Sie ist auf dem Weg her. Hm? Haben Sie nichts zu tun?
3: Wen hast du gekniffen?
2: Hast du einen Finder?
4: Nee, gerade nicht. Was ist denn passiert?
1: Ja, also der Hansi glaubt, dass berufstätige Frauen straffere Oberschenkelhaut haben.
4: Ja und?
1: Das hat er am lebenden Objekt ausprobiert.
2: Ich hab doch lediglich getestet, ob die noch wach ist.
1: Den Test. Hansi, jetzt! Gut, so.
2: Die ruft beim Kirbitz an und hängt mich hin. Dabei will die doch bloß von sich ablenken.
1: Hansi, du bist da einfach emotional viel zu tief drin.
2: Die hat ihren Mann aufgeknüpft, das sagt mir mein Instinkt.
1: Mein Instinkt sagt mir, dass die den nie allein da aufgebracht hat.
2: Wieso? Das ist ja alles bloß eine Frage der Technik.
1: Was denn für Technik?
2: Ja, dann müssen wir es halt ausprobieren.
1: Also wenn wir es jetzt gegenseitig in der Waschanlage aufhängen, oder was?
0: Mein neues Auto. Noch ein bisschen gewöhnungsbedürftig. Frau Lofting, herzliches Beileid.
4: Danke.
0: Wie gesagt, es liegt natürlich nicht in unserem Interesse, Lokalpolitiker zu diffamieren. Ich kann nur hoffen, Sie können über diesen kleinen Zwischenfall hinwegsehen.
4: Einverstanden.
0: Sehr gut. Dann haben die Herren Hubert und Staller Ihnen noch was zu sagen.
1: Na? Ach so. Frau Lofink, schön, dass es Ihnen wieder gut geht. Ja, wann haben Sie eigentlich Ihren Mann das letzte Mal gesehen? Ich meine, lebend.
4: Wird es jetzt ein Verhör?
0: Hubert?
1: Keine Formalität, ich meine, wir brauchen entschuldigen.
5: Schon gut, Herr Polizeirat. Ich habe ihn gestern Abend gesehen, über Nacht war er nicht zu Hause. Wahrscheinlich war er bei einem seiner Flittchen.
0: Ihr Mann hat eine Geliebte?
1: Seit wann? Wer ist es?
5: Keine Ahnung und ich will es auch gar nicht wissen.
1: So. In so einem Fall trennt man sich doch, oder?
5: Das wäre für meine politische Karriere das Aus gewesen.
0: Ja, gerade in Bayern.
1: Frau Lofink, wo waren Sie eigentlich gestern Abend?
5: Zu Hause. Ich habe eine Rede für den Wahlkampf geschrieben.
4: Sagen Sie mal, wollen Sie mir...
0: Ihre Reden schreiben Sie also selbst. Das ist toll, toll, toll. Hubert!
1: Ja, ich finde es ja toll.
0: Das war's dann, oder?
1: Ja.
0: Ja. Dann hätte Kollege Staller noch was zu sagen.
2: Hm? Ja, Frau Lofink, das mit dem Zwicken, das tut mir wirklich aufrichtig leid. Aber ich habe schon zum Hupsi gesagt, Sie haben wirklich eine wundervolle Haut.
0: Staller!
2: Ja, ich kenne mich da aus, von Kind auf. Also ganz straff und geschmeidig.
0: Frau Lofink, ich weiß auch nicht, es tut mir leid. Der Mann ist völlig, ich weiß auch nicht. Also.
6: Machen wir es kurz. Euer Toter hatte Rattengift-Intus. Und zwar nicht zu knapp. Und dazu noch jede Menge Rotwein.
1: Aber wieso denn Rattengift? Der hat sich aufgehängt.
6: Ja, aber da hat er noch gelebt.
2: Aber rein theoretisch kann man da erst Rotwein trinken mit Rattengift und sich dann aufhängen.
6: Theoretisch schon, aber Sinn macht's nicht. Rattengift verdünnt das Blut, es kommt zu inneren Blutungen und man stirbt, wenn überhaupt, sehr zeitverzögert. Also je nach Menge oft Stunden später.
1: Naja, dann hat der das wahrscheinlich nicht gewusst und wollt's mit dem Seil da beschleunigen.
6: Und die Hämatome?
1: Ach so? Da wollte einer, dass das wie Selbstmord ausschaut.
6: Sehr gut, Hupsi.
1: Zum Glück haben wir das Rattengift gefunden.
6: Das hab ich gefunden.
1: Ja, du hast es gefunden.
2: Anja, hast du einen Föhn?
6: Was?
2: Zum Föhnen. Morgen kriegst du ihn wieder.
1: Sag mal, spinnst du?
2: Ja, ich tippe auf berufstätige Frau.
1: Ich tippe auf Leichenstarre.
2: Das sind ja nie 85 Kilo.

0: Da ist doch.
1: In der Biotonne, das geht ja gleich gar nicht.
0: Schauen Sie mal die Sauerei da an. He?
2: Wissen Sie eigentlich, wie lange sich so ein Tierchen quält mit dem Rattengift?
1: Echt? Ach so. Ja, mein Kollege Bernie, der hat es ja mal mit normalen Rattenfallen versucht. Das Einzige, was er gefangen hat, war C vom Chef. Gab es auch prompt eine Kündigung.
3: Mhm. Wann war denn das?
1: Oh, vor 2 Wochen. War ein guter Schrauber mit dem Chef. Das.
3: Ja, hat der eine Adresse, der Schrauber?
1: Ja.
3: Sie haben ja mit dem Chef noch telefoniert, kurz vor seinem Tod. Um was ging's denn da?
1: Kundenbesprechung. Normal halt. Mhm.
3: Und was hat er für einen Eindruck gemacht?
1: Normal.
3: Normal. Dankeschön, das war's. Nehmen Sie einen Schmarrn damit.
2: Hupsi, hm? Das sieht mir jetzt aber verdächtig nach Weinflasche aus. Wenn man die jetzt fein säuberlich wieder zusammensetzt,
3: dann ist das eine Scheißarbeit. Herr Hertel?
4: Ja, sind schon fertig mit dem Aufräumen.
3: Nein, nein, der Kollege ist nur dabei. Jetzt mal ganz was anderes. Das mit den Rattenfallen, das hat bei euch nicht so funktioniert, oder? Ich meine, da ist ein Gift schon besser.
1: Ja, das ist das Einzige, was geht.
3: Mhm. Wo habt ihr das hergehabt?
1: Aus dem Internet.
3: Ja.
1: Ja. Was steht da drin?
3: Ah, sagen Sie, könnt ihr mir da vielleicht ein bisschen was mitnehmen?
1: Haben Sie auch Ärger mit Ratten?
3: Ja, ja. Das ganze Revier ist alles voller Ratten.
5: Rattexin, Rattengift, das ging jetzt aber fix.
2: Ja, wenn unser Hens erst einmal Witterung aufnimmt.
5: Tja, zuerst legen sie einem die Welt zu Füßen und irgendwann bringen sie ein Backerl Rattengift vorbei.
2: Dann könnte man uns vielleicht mit den Fakten beschäftigen.
3: Nein, das kann sie nicht. Sie kann berufliches und privates nicht auseinanderhalten.
5: Ach, das sagt gerade der Richtige.
3: Untersuch, was der im Magen hat und vergleich's einfach mit dem Zeug da.
5: Am liebsten im Selbstversuch, ha?
3: Ja, genau.
2: Anja.
5: Was ist?
2: Das einfach mal unter dem Mikroskop untersuchen.
5: Ich mach das schon, Hansi. Ich ruf an, wenn das Ergebnis vorliegt.
2: Danke.
6: Ah, grüß Gott. Polizeiobermeister Staller.
7: Caro Schmitz, servus. Hab ich was falsch gemacht?
6: Ja, bis jetzt ist schon alles ganz richtig.
3: Entschuldigung, den Herrn Kurz würde man suchen.
7: Den Bernie? Warum? Was ist passiert?
3: Nein, ist nichts passiert. Wir haben nur ein paar Fragen. Kennen Sie den?
7: Freilich, das ist mein Freund. Der Bernie ist drin. Entschuldigung, ich muss. Also dann, Wiederschauen, Herr Kommissar.
6: Kommissar hat's gesagt.
3: Ja, zu mir. Grüß Gott, sind Sie der Herr Kurz?
8: Ja.
3: Es geht um Ihren Chef.
2: Ex-Chef.
8: Schickt er mir jetzt schon die Polizei vorbei, oder was? Erst feuert er mich wegen der Rattenfalle und jetzt will er mir was anhängen?
2: Hängen ist ein gutes Stichwort. Er ist nämlich ermordet worden.
8: Was?
3: Ja, mit Rattengift. Und Sie haben doch da so ein bisschen mit Rattengift umeinander.
8: Na, Rattenfallen. Außerdem, warum soll ich den denn umbringen?
2: Wo waren Sie denn gestern die ganze Zeit?
8: Nirgends. Daheim?
3: Kann es wer bezeugen?
8: Nee.
2: Herr Kurz, im Mittelalter.
8: Hä?
2: Da hat man dem Verdächtigen eine Ratte auf den Bauch gesetzt, hat einen Käfig drüber, ein Feuer angezündet. Und wo hat sich die Ratte durchgefressen in ihrer Panik?
8: Bauchdecke.
2: Und jetzt frage ich Sie.
3: War Ihr Chef Rotweintrinker?
8: Ja, schon. Hat er mir recht auf Weinkenner gemacht.
2: Ja, manchmal muss man halt die Zügel ein bisschen anziehen, dass man eine Reaktion kriegt.
3: Ja, war aber keine Reaktion.
2: Ich versuche halt auch nur mein Bestes.
3: Mhm. Ja, manchmal ist das Beste nicht gut genug.
9: Ich habe noch was gefunden. Dieser Anton Lofink hätte nächste Woche einen Termin bei seinem Notar. Laut jetzigem Testament erbt nämlich seine Ehefrau.
2: Was siehst du? Da haben wir es doch Alleinerben.
3: Okay, was gibt's denn da zum Erben?
2: Ja, die Werkstatt.
3: Mhm. Und wenn Sie in der Werkstatt arbeiten, dann kriegt Sie eine straffere Haut.
9: Diskutiert er wieder über Zellulite?
3: Weißt du, warum Männer keine Zellulite haben?
9: Nee.
3: Weil es scheiße ausschaut.
6: Okay, Upsi, das ist jetzt wirklich unter der Gürtellinie.
3: Ja, aber es ist auf jeden Fall eine Theorie.
10: Ach, Sie haben eine Theorie?
6: Nein, es geht ja jetzt bloß um...
3: Um Haut.
10: Ah, eine DNA-Spur.
3: Nein, DNA-Spur nicht.
10: Ja, was ist denn dann die Theorie?
3: Der Hansi hat die Theorie, dass berufstätige Frauen straffere Haut haben am Oberschenkel.
10: Aber das ist doch völliger Blödsinn.
6: Wieso?
10: Meine Frau ist seit 32 Jahren berufstätig.

0: Ja, eigentlich wollte ich gerade heimgehen.
1: Ja, das muss ja nicht unbedingt heute fertig werden.
2: Riedl, damit hast du die Chance, einen Mörder zu überführen.
0: Echt? Ich? Oh, das schaut aber schon kompliziert aus, hä?
1: Okay, Riedl, du bist doch ein super Puzzler.
2: Das sind unter 100 Teile.

0: Schau, jetzt geht's wieder.
1: Zufall.
0: Ja, was heißt da Zufall, wenn ich da 3,5 Stunden umeinander fühle?

0: Scheiße! Ach! Verdammt!
1: Irgendeine Sicherung hat es da raus gehabt.
2: Mhm. Wo hat denn der Riedl das Auto her?
3: Keine Ahnung. Sag dir was von einer Top-Adresse.
2: Top-Adresse?
3: Ja. Wissen Sie, wer das ist?
2: Hm? Nein, nein, ich kenne keine Top-Adresse. Haben Sie du?
1: Nein, nein, nein. Nein. Hm.
4: Und was gibt's Neues?
1: Ja, wir überprüfen gerade das Rattengift aus der Werkstatt. Also, ob das das gleiche ist wie beim Lofink. Und es gibt einen Angestellten, den der Lofink vor kurzem entlassen hat.
4: Ah, Rache?
1: Ja, das wäre jetzt so eine Art Klassiker.
4: Und was ist mit Lofinks Telefon?
1: Ja, das ist so gut wie in trockenen Tüchern.
4: Aha.

0: Herr Kiewitz, fehlende Mobilität ist ja in der heutigen Zeit quasi ein Geschenk.
1: Spazieren gehen, mit Blick aufs Wesentliche.
2: Das Wesentliche ist ein Mörder und ein Autodieb und beide laufen noch frei rum. Ach übrigens, einer Freundin meiner Frau ist vor 4 Wochen auch das Auto über Nacht geklaut worden.
1: Ja, schaut ganz nach organisierter Kriminalität aus.
2: Tja, die Mafia in Wolfratshausen.
0: Naja, auch Weibertshausen, Holzhausen. Ne?
2: Wie? Haben Sie dafür Belege?
1: Ja, nicht direkt, aber wir sind dran.
2: Ja. Eine Massenpanik ist schneller ausgelöst, als Sie denken.
0: Was, wegen gestohlenen Autos?
2: Ja, bei Gütersloh ist mal ein ganzes Dorf vor einem Sturm geflohen, der nur ein Gerücht war. Ne? Haben Sie schon mal was von dynamischer Massenhysterie gehört?
0: Na?
2: Na klar. Hier. Bringen Sie die Karre zurück und lassen Sie bloß das Geld wiedergeben.
3: Das geht nicht.
2: Wieso geht das nicht?
3: Ja, erstens, weil der Wagen nicht fährt. Und zweitens, weil ich keine Quittung habe.
2: Wie bitte?
3: Ja, ich habe mal gedacht, dass wir uns dadurch ein bisschen Kosten sparen.
2: Wo haben Sie den Wagen her?
3: Vom Yazid.
2: Vom Yazid, Herrgott, Riedel! Können Sie nicht einmal zum vernünftigen Vermieter gehen?
3: Ja, mein, das war Geheimtipp.
2: Geheimtipp?
3: Vielleicht ist ja bloß der Marderschaden.
2: Ja, Marder. Während der Fahrt, oder?
3: Ja, gerade so Nagetiere sind ja wahnsinnig anpassungsfähig.
2: Riedel,

0: Der Herr Hertel, was machen Sie da?
1: Ja, mein Wagen hat einen Motorschaden. Und Frau Lofing hat mir ihren gegeben. Muss ja irgendwie zur Arbeit kommen.
0: Ist ja nett von der Frau Lofing, ja?
1: Ja.
0: Ja. Gut, anschnallen, ne?
2: Du, wenn die den angestiftet hat.
0: Zu was?
2: Ja, dass er ihren Mann aufknüpft.
0: Fällt dir eigentlich was auf, Hansi?
2: Nein.
0: Wie glaubst denn du, dass der Hertel da hergekommen ist? Auf dem Besen daher geritten, oder?
2: Ach so, du meinst die
0: genau.
2: Zwei. Sonja?
3: Also, ich habe jetzt die Autodiebstähle der letzten 6 Monate gecheckt. Und in regelmäßigen Abständen wurden hier Autos geklaut. Alles Mittelklassewagen, aber verschiedene Fabrikate.
0: Sonst noch was?
3: Nee, aber ich würde jetzt nicht unbedingt ausschließen, dass es ein und derselbe Täter ist.
0: Aha, also doch Osteuropa.
3: Wieso Osteuropa?
0: Nix, war nur so eine Idee vom Hansi. Servus.
4: Frau Lofing, haben Sie gewusst, dass Ihr Mann einen Termin beim Notar gehabt hat?
5: Nein.
2: Der will da hochoffiziell sein Testament ändern und Sie haben keine Ahnung.
5: Der kann ja alles Mögliche gewollt haben.
4: Und was war mit dem Mechaniker, den Ihr Mann dann ausgeschmissen hat?
5: Ach, meinen Sie den wegen Antons C? Ja, der wollte die Kündigung nicht akzeptieren, hat hier angerufen, aber mein Mann blieb dabei.
4: Mhm. Und bei Ihnen gab es da vielleicht einen anderen Mann?
2: Ja, bleiben Sie bitte bei der Wahrheit, weil sonst haben wir ganz schnell eine Hausdurchsuchung.
5: Hin und wieder. Warum auch nicht?
4: Warum auch nicht, ja. Der Name wäre halt schön.
5: Ich bin nicht verpflichtet, über mein Privatleben Auskunft zu geben.
2: Lebendiges Wolfratshausen. Ihren flotten Slogan, den kann man auch ganz schnell anders interpretieren.
4: Also dann war die Ehe zwischen Ihnen eher sowas wie eine Zweckgemeinschaft.
5: Mein Mann war ein Waschlappen. Wenn ich nicht Politikerin wäre und einen Ruf zu verlieren hätte, wären wir längst geschieden. Zweckgemeinschaft, ja. Man lebt sich halt auseinander.
4: Ja, wie sagen Sie das? Entschuldigung, für dich.
2: Sonja? Was, wegen die Autos? Nein, da brauchen wir keine Pressemitteilung. Ja, das ist doch noch gar nicht klar, ob das wirklich eine osteuropäische Bande war. Warte, ich rufe zurück.
4: Ja, der Herr Hertel ist uns vorhin entgegengekommen. Was hat der wollen?
5: Der hat sich das Auto geliehen. Wissen Sie was? Ich finde es auch richtig schlimm mit diesen osteuropäischen Autobanden.
2: Obacht. Mit so Vorurteilen, da muss man wirklich ganz vorsichtig sein.
4: Ja, gerade als Politikerin.
2: Eiskalt ist die. Die dreht sich das alles so hin, wie sie es braucht.
0: Ah ja, Provinzpolitikerin halt.
2: Die hole ich mir mal ins Kreuzverhör.
0: Und dann zwickst du es wieder.
2: Die hat was mit dem Hertel. Ja, da ist der Mann draufgekommen und dann haben sie es umgebracht.
0: Na ja, möglich, aber das kannst du nie beweisen, Hansi.
5: Also über den Hertel gibt's nichts?
4: Das kann doch gar nicht sein. Der muss doch irgendeine Verbindung zur Lofing haben.
5: Na ja, der ist bei ihrem Mann angestellt.
4: Na, das kann's nicht sein. Was anders, gemeinsame Vergangenheit, da müsstest du mal recherchieren.
5: Ach, weißt du, was das jetzt für eine Arbeit wieder ist?
4: Ja, das ist mir schon klar. Aber Sonja, du bist halt wirklich die einzige Spezialistin auf dem Gebiet. Weißt du, wenn der Hansi da so.
5: Ach komm, hör auf zu schleimen, ich mach's.
4: Danke.
6: So, bitte sehr.
2: Was soll denn das sein, Riedl?
6: Ja, die Flasche.
4: Entschuldigung, ist da keine Flaschen.
2: Das war viel mehr Glas.
6: Ja, mei, das ist halt nicht besser zusammengegangen.
2: Das erkennt doch kein Mensch. Ich fürchte, da muss er noch mal zurück.
6: Ja, Einzelteilphase, Riedl. Okay.
2: Ah, siehst du das?
4: Oh Gott. Ja, Anja, was gibt's?
6: Was?
4: Aha. Warte, dann muss ich mich entscheiden.
6: Mhm. Gut, okay. Servus. Also, das Gift aus der Werkstatt ist genau dasselbe, das der Lofink in seinem Körper drin gehabt hat. Und dazu hat er einen Rotwein gesoffen.
2: Was für ein Rotwein?
6: Lieblich, süßlich, hat's gesagt.
2: Apfelteibe, das trinkt heute kein Mensch mehr.
6: Von wegen Weinkinder.
2: Ja, müssen wir heute mal alle durchprobieren.
6: Ja, das machst dann du nach Feierabend, Hansi.
2: Der Lofink, der hat aber da einige eindeutige SMS da auf seinem Handy.
6: Mhm.
2: Ja, und der Caro?
6: Wer ist das?
2: C-Punkt.
6: Ach so, die Freundin von Kurz.
7: Können Sie mir erklären, wie Anna Lofink an Informationen über die sogenannte Autobande kommt?
2: Ja, so ein Politiker, der kommt ja mit 1000 Leuten in Kontakt. Wenn da nur jeder Dritte ein Bestohlener ist.
7: Also von Ihnen das ist nicht?
6: Nein, nein, von uns nicht.
2: Ja, heute ist ja quasi nichts mehr geheim, also mit dem Internet.
6: Hey, was tust denn du da?
8: Servus miteinander. Ich war jetzt da wegen dem Auto.
7: Ja, Moment. Sie finden raus, wer da geplaudert hat.
6: Wir hatten da geplaudert, Herr Sitz. Ich meine, weißt du was über gestohlene Autos da in der Gegend?
8: Ich hab's, es ist halt in meinem Fall nicht so einfach, die Quellen zu überprüfen. Aber wenn da einer richtig aktiv wäre, würde ich es theoretisch mitkriegen.
7: Soll das heißen, wenn Sie die Quellen nicht überprüfen können, dass Sie theoretisch auch gestohlene Autos verleihen?
8: Mei, theoretisch kann das praktisch schon mal vorkommen, ja.
7: Und,
8: Ja, Herr Polizeirat.
2: Die Frau vom Chef mit dem Chefmechaniker.
6: Chef mit der Freundin vom Mechaniker.
2: Was ist denn das für ein Durcheinander?
6: Sag mal, was will denn die Schmitz von dem Alten?
2: Zärtlichkeit, Geborgenheit?
6: Mhm. Wahrscheinlich.
8: Na, Herr Polizeirat, da hat's halt in der Elektrik ein paar Kontakte zerbröselt.
7: Ja, aber wie kann das sein? Der Wagen sieht doch völlig neu aus.
8: Ja, weil ich halt mein Handwerk verstehe. Aber es kann bei so einem Unfallauto natürlich sein, dass ein paar Kinderkrankheiten bleiben.
7: Unfallauto? Riedel!
6: Der neue SMS-mäßig rege Betrieb zwischen Ihnen und dem Herrn Lofink.
9: Tja, ja, wir haben uns ganz gut verstanden.
6: Aha.
9: Was wollen Sie denn jetzt hören? Der Lofink und ich, wir haben uns kennengelernt auf einer Betriebsfeier, ja.
6: Mhm. Und ab da habt ihr euch dann gut verstanden, ne?
9: Ja, mein Gott. Was soll ich denn sagen?
6: Ja, was denn?
9: Der Anton war halt der richtige Mann. Und der Bernie, mei, der Bernie ist ein Kind. Der kriegt ja niemals seine Arbeit auf die Reihe.
6: Mhm. Wann haben Sie denn den Herrn Lofink das letzte Mal gesehen?
9: Vor ein paar Tagen. Vorgestern Abend, da waren wir auch verabredet, aber er hat kurz vorab gesagt.
6: Warum?
9: Es ging ihm nicht gut. Er wollte sich hinlegen.
6: War da zu viel Wein erwischt?
9: Keine Ahnung, ich war ja nicht da.
2: Wann war das genau mit der Absage?
9: So, gegen 7.
2: Aha. Und der Bernie, was hat der davon gewusst?
9: Nix hat der Bernie davon gewusst.
2: Ja, und wenn doch? Wenn er das Problem Lofink auf elegante Weise gelöst hat?
9: Selbst wenn der Bernie was gewusst hätte, der Bernie ist nicht der Typ dazu, der jemanden umbringt.
2: Ich kann Ihnen genau sagen, wer für was nicht der Typ ist.
6: Wo ist denn der Bernie jetzt?
9: Arbeitsamt.
2: Ja, da freut er sich doch, wenn wir da abholen.
9: Aber Sie sagen ihm jetzt nichts, oder?
6: Nein, was das will.
10: Die Caro und der Lofink. Na, das glaube ich nicht.
6: Fragen Sie es doch einfach.
2: Ihr Part in dem Spiel, der würde uns interessieren.
10: Was denn für ein Part?
6: Was glauben Sie, warum der Lofink Sie entlassen hat?
10: Ja, wegen den Rattenfallen.
2: Ja, weil er bei der Caro freie Bahn wollte, haben Sie damit drüber nachgedacht.
10: Geht so ein Schmarrn.
6: Sie haben ein Motiv gehabt und das Rattengift.
10: Ich will jetzt niemanden anschwärzen. Aber wenn jemand ein Motiv hatte, dann war es der Hertel.
6: Wieso?
10: Vor ein paar Wochen hat der Lofink mich gebeten, Hertel ein bisschen auf die Finger zu schauen. In letzter Zeit sind immer wieder Autos von Kunden geklaut worden, die vorher beim Hertel zur Inspektion waren.
2: Vielleicht ist er der Hertel.
10: Auf jeden Fall.
2: Osteuropa.
10: Auf jeden Fall hat der Lofink gedacht, dass der Hertel die Schlüssel irgendwie nachmacht.
6: Mhm, und war's so?
10: Keine Ahnung, Männer lagen immer 1000 Schlüssel rum, aber erwischt haben wir jetzt nicht. Ja. Und ich
11: Wartet mal kurz. Geht ganz schnell. Anna Lofink und der Hertel haben häufiger in einem Hotel in Starnberg übernachtet. Gleichzeitig. Und der Hertel hat gezahlt. Obwohl er gar nicht so viel verdient.
4: Was sagst du jetzt, Hansi?
8: Nix.

0: So, ist schon wieder abgesperrt. Also auf jeden Fall zerlegt er da seine Autos.
1: Dazu ein schönes Glas Rotwein. Fruchtig, süßlich.
0: Und im Abgang eventuell mit der Spur Rattengift. Hansi?
1: Ist das nicht das Auto von Kiewitz?
0: Ich fürchte ja.
1: Da hat er sich farblich aber
0: enorm gesteigert.

0: Der Hertel, ich finde, die Farbe passt überhaupt nicht zu dem Auto.
1: Und beim Wein haben sie auch keinen Geschmack.
2: Ich weiß gar nicht, wovon Sie reden.
0: Tja, wir reden davon, dass Sie Ihren Chef vergiftet haben, damit der Sie nicht hinhängt.
2: Ich bin wohl verrückt geworden.
0: Na, sind wir nicht. Wir haben einen Superspezialisten, der hat die kaputte Flaschen aus Ihrer Rattentonne wieder zusammengebaut.
2: Aha.
0: Jetzt raten Sie mal, was wir da gefunden haben.
1: Fingerabdrücke, DNA, Rattengift.
2: Er wollte mich anzeigen. Habe ich noch gefragt, ob er sich beteiligen will.
1: Wollte aber nicht.
2: Nee.
0: Und das mit dem Gift hat auch nicht so funktioniert, hm?
2: Nee, der hat Bauchschmerzen bekommen und dann wollte er noch einen Notarzt rufen.
1: Ja, und dann haben sie halt ein bisschen improvisiert.
0: Mit dem Abschleppseil.
1: Und Ihre Frau Lofink?
0: Die hat das alles gewusst.
3: Wenn sich die Presse auf eine ortsansässige Informantin beruft, würde ich ja auf die Rattlinger tippen, nicht? Aber das ist reine Spekulation. Jedenfalls werden wir alles tun, um Ihren guten Ruf wiederherzustellen, Frau Lofink.
4: Für die Stadtratswahl ist das leider zu spät.
3: Ja, es tut mir leid. Was ist das denn?
4: Was ist da los?
0: Ja, Sie können auch gleich da bleiben.
4: Was fällt Ihnen ein?
1: Sie sind verhaftet.
2: Mausi, ich.
4: Waschlappen.
0: Ja, Riedel, Mausi und Waschlappen abführen. Auf geht's.
3: Die hat uns also die ganze Zeit belogen? Das ist ja unfassbar.
1: Ja, man drückt der schöne Schein.
3: Ja. Und das da? Ich meine, so nimmt mich doch keiner mehr ernst.
1: Ja, das geht ganz leicht.

0: In die Originalfarbe zurückspritzen.
1: Ja, da hat der Hansi eine Top-Adresse.
2: Das kann ich mir denken, was ich euch noch zeigen wollte. Ah, Riedel, schön. Vorsicht!
1: Der Riedel.
3: Einzelteilphase.

0: Vandalismus. Da. Wahrscheinlich ist ein Gartenzwerg umgeflogen.
1: Die Frau hat gesagt, dass da schon öfter was vorgefallen ist.
0: Vielleicht sind zwei Gartenzwerge umgeflogen.
1: Weißt du, was mir auf die Nerven geht? Dass immer, wenn es einmal schön und friedlich ist, dass du das ins Lächerliche ziehst.
0: Es ist genau so lang schön und friedlich, bis du daherkommst.
1: Hast du mal dritte Parzelle rechts, hat die gesagt.
0: Oh, kaputte Flaschen. Am besten, du holst sofort Verstärkung.
1: Da hat sich aber einer sauber geschnitten.
0: Ja, hol einen Notarzt. Hansi!
2: Die erste Leiche, die uns persönlich herbestellt hat.

0: Servus.
1: Servus. Schlück für Schlück zum Kräuterglück. Also wenn der Schnaps so ist wie der Reim, dann gute Nacht.
2: Aber wenn's den kühlst, ist der gar nicht schlecht.
1: Saufst du sowas?
2: Ja, manchmal zum Verdauen.
1: Da? Schon wieder zerstückelt die Leiche.
2: Sag mal, wer macht denn sowas?
1: Ja, einer, der keine Gartenzwerge mag.
2: Ja, aber einen Fußabdruck hat er hinterlassen.
1: Ach so, ja, aber das ist ja eher von einem Kind, oder?
2: Ja, von einem Mädchen.
3: Kommst du an die Polizei?
4: Hä?
3: Die Alte. Das ist doch der mit dem Ohr.

0: Frau Wirz, Hubert und Staller sind...
1: Im Schrebergarten.
0: Bei den braven Gärtnern. Von da werden Sie mir ja wohl kaum eine Leiche anschleppen, was?
1: Tja, darauf würde ich jetzt nicht wetten.
0: Ja.
1: Geht wohl um Vandalismus. Wahrscheinlich sind das nur irgendwelche übermütigen Jugendlichen oder so.
0: Ja, schlimm, schlimm. Dass manche Eltern mit ihren Zöglingen nicht klarkommen.
1: Soll ich jetzt mal nachfragen?
0: Wo?
1: Bei den beiden.
0: Nein. Soll ich das Gefühl kriegen, dass ich sie überwache? Nein, meine Männer sollen wissen, dass ich blindes Vertrauen zu ihnen habe. Das gilt natürlich auch für Sie, von mir.
1: Danke.
0: Ja, das Vertrauen, das ich meinem Team entgegenbringe, das wird mir auch zurückgegeben, nicht wahr? Indem jeder seine Fähigkeiten jederzeit voll einsetzt und seinen Mann...
2: Nichts passiert!
0: Beziehungsweise in Ihrem Fall seine... Ihre Frau steht.
1: Ah ja, ja.
2: So, fertig. Ist das jetzt eher Restmüll oder gelber Sack?
3: Also, Frau Doğan.
4: Doğan. Das G, das spricht man nicht mit. Das ist ein türkisches Dehnungs-G.
3: Ah. Nix. Ich glaube, die hat öfters Absolut, wie die in Übung ist. Wer ist sie?
5: Das ist die Frau Doğan mit dem Dehnungs-G.
3: Du hast aber jetzt gar kein G gesagt.
5: Wer waren die Dame, die meinem Kollegen gerade entwischt ist?
4: Keine Ahnung.
5: Ach so, dann trinken Sie öfters mit fremden Damen Alkohol, oder?
4: Ja, Sie nicht.
5: Ein Name wäre halt nett.
4: Ich weiß es nicht, ich kenne die nicht. Ich habe die gerade zum ersten Mal gesehen.
5: Dann wissen Sie auch wahrscheinlich nicht, warum die abgehauen ist, oder?
4: Vielleicht Polizistenallergie? Scheiße.
6: Polizei? Was geht denn hier vor sich? Hat meine Tochter etwas angestellt? Jühl, hast du etwa Alkohol getrunken?
3: Ja, das ist meins.
6: Und die andere?
3: Gehört dem Kollegen.
5: Ja, Prost.
6: Ja, und wer fährt dann bei Ihnen? Also ich als Rettungsassistent, ich könnte mir sowas nicht erlauben. Während des Dienstes.
5: Ist alkoholfrei. Ja. Sie bleiben noch ein bisschen da. Wir müssen dann, wo müssen wir hin?
3: Zu Anja.
5: Wir müssen zu Anja.
7: Also, laut Ausweis heißt die Frau Helga Kramer im Garten mit der Schnapsflasche niedergeschlagen, dann in die Laube gezogen und hier mit dem Kissen erstickt.
8: Weil die noch nicht tot war, oder wie?
7: Muss ich nur genau untersuchen, aber auf jeden Fall wollte der Täter ganz sicher gehen.
5: Das heißt, sie hat die Flaschen von vorn...
7: Auf die Stirn. Keinerlei Zeichen von Gegenwehr.
8: Hat sie ihren Mörder gekannt?
5: Oder es war dunkel und sie hat ihn nicht gesehen.
7: Da muss ich dem Hupsi ausnahmsweise mal recht geben. Todeszeitpunkt war nämlich zwischen 1 und 2 Uhr nachts. Da ist es halt oft finster, vor allem draußen.
5: Was hast du denn da für Zeug?
7: Geldbörse, offenbar ausgeräumt bis auf den Ausweis, Notizbuch, Digitalkamera.
8: Und das ganze Klump da in die Gefrierbeutel?
7: Das ist nicht von mir, das war alles schon so da.
5: Das gibt's ja nicht, das ist ja wieder der Kräuterschnaps. Das ist
8: sogar mit Datum drauf. Anja, einen Gefallen könntest du uns tun.
7: Ich hab 37.
8: Du singst aber viel weiter ein.
5: Ja, überlege mal, warum, Hansi?
7: Ich hab immer noch dieselbe Größe wie bei unserer Hochzeit.
5: Ja, Schuhgröße.
8: Ja, aber da muss ja das der komplette Hungerhaken gewesen sein.
5: Wieso Hungerhaken? Ich war einfach ein bisschen schlanker wie

0: Flaschenpfand ist auch gut.
1: Vorsicht, das sind vielleicht die Fingerabdrücke von deiner Laufpartnerin drauf. Bleibe das, pappt alles. Geh, gib mir mal was zum Abputzen. Scheißdreck da.
2: Grüß Gott. Haben die von der Müllabfuhr heute Uniformen noch?
3: Ja. Wer sind Sie?
2: Entschuldigung, Wilfried Schramm, ich bin hier der Vereinsvorsitzende. Ja,
0: eins von Ihren Mitgliedern ist gerade ausgetreten.
3: Und zwar endgültig.
0: Abgetreten?
2: Ich verstehe nicht.
3: Ja, umgebracht ist worden, ermordet.
2: Aber nicht die Helga, oder?
3: Aber Sie sollten es vielleicht einmal mit Lotto spielen probieren.
0: Ja, oder es kommt gleich ein Geständnis.
4: Oh mein, oh mein. Weißt du ja, immer ein neues Eigenstadt.
3: Ach so, wo, das ist ein rechter Besen.
4: Na, überkorrekt, um es mal freundlich auszudrücken. Da sind alles Verstöße der anderen Gärtner, die Helga aufgelistet hat. Wissen Sie, das hat alles irgendwie Hand und Fuß, aber beliebt macht man sie so, weil die Kollegen natürlich nicht gerade.
0: Bei Ihnen auch nicht, oder?
4: Ich meine, was ist denn das?
3: Ja, da war die Frau eher Störfaktor.
0: Das geht einem doch wahnsinnig auf die Nerven, wenn sich da jemand anderen beschwert.
4: Das gehört halt zu meinen Aufgaben, für einen gewissen Ausgleich unter den Parteien zu sorgen.
3: Wieso waren die allein nachts in der Anlage?
4: Ja, wir haben sie in letzter Zeit mit Randalieren zu tun. Darum haben wir beschlossen, dass wir so eine Art Bürgerwehr aufstellen. Jeder soll im Wechsel mal nachts auf die Anlage aufpassen.
0: Was? Eine Frau über 60, die soll allein da aufpassen?
4: Die hat sich doch gefreut. Es ist immer nur gekommen, die Sau, Bernd hat gesagt. Die soll mich kennenlernen.
3: Dann haben alle gewusst, dass die da nachts allein unterwegs war. Ich meine, die ganzen Schreiber, oder?
4: Ja. Ja, sind ja bloß Szene. Mit der Helga und mir. So ein kleiner Verein.
3: Ja, da meine ich, müssen wir heute Abend einmal eine außerordentliche Mitgliederversammlung starten.
0: Ja, Herr Schramm, eine Frage hätten wir noch. Die Helga, hat die eigentlich Angehörige?
4: Ja, die Helga ist verheiratet.
3: Ach, da Scheiße. Gut.
5: Hier, na, erkennst du das?
6: Das Servietten?
5: Nein, Serviette, die du zu mir herübergeworfen hast.
6: Warum soll ich sowas machen?
5: Ich weiß nicht, warum du es machst. Ich weiß nur, dass du es machst.
6: Du Zipfe.
5: Gib dir gleich Zipfel.
6: Ab sofort bin ich wieder der Herr Marquardt für dich.
0: Was ist das eigentlich, ein Schreiber?
3: Ein Arzt aus Leipzig.
0: War er von drüben?
3: Nein, 19. Jahrhundert. Da hat es noch keine Ossis gegeben, Hans.
0: Der hat das erfunden?
3: Ja, erfunden hat es nicht, aber es ist nach ihm benannt. Da war der aber schon tot.
0: Da war also der Schreiber nie in seinen Schrebergarten.

0: Ja, bitte?
1: Herr Kramer, dürfen wir vielleicht kurz reinkommen?
0: Um was geht's denn?
2: Ja, das wird man dann doch lieber drinnen besprechen.
1: Also eher anscheinend nichts. Was machen wir jetzt? Nein, was?
0: Meine Frau will keinen Straßenschmutz in der Wohnung.
1: Ich glaube, das Problem stellt sich momentan gar nicht so.

0: Sind Sie wegen die Randalierer da?
1: Ja, auch.
2: Schaut ein bisschen aus wie das Wohnzimmer von meinen Eltern. Mhm.
1: Herr Kramer, Sie wissen, dass Ihre Frau die letzte Nacht in ihrer Laube verbracht hat.
0: Ja, schon. Wegen dieser Bürgerwehr. Ja,
2: der Kollege meint Ihre.
0: Meine? Ich verstehe nicht.
1: Ja, probieren wir es anders. Herr Kramer, es gibt ja Hobbys, die sehr gefährlich sind.
0: Ich sammle Briefmarken.
3: Na ja, gut, aber da gibt es ja noch andere Sachen wie Fallschirmspringen und Paragliden.
2: Ja, oder das mit dem Fallschirm, wo man so lenkt.
1: Ja, Hansi, Sie, das ist ja Paragliden. Ne? Auf jeden Fall gibt's doch nichts Schöneres, als beim eigenen Hobby ums Leben zu kommen.
2: Na ja, da ist man doch der glücklichste Mensch auf der Welt.
0: Ah ja?
1: Das Hobby von Ihrer Frau war ja das Garteln.
0: War? Wie, die Helga, die ist tot?
2: Das hat er gemeint, der Kollege.
0: 40 Jahre verheiratet. Durch dick und dünn sind wir gegangen miteinander. Und dann wird sie wegen diesem verdammten, saublöden Garten erschlagen.
1: Ja, oder das stickt, das wissen wir noch nicht.
2: Ach, wegen dem Garten, da brauche ich mir keine Sorgen machen. Mhm. Und ich bringe es gleich wieder los. Heutzutage will ja jeder ins Grüne.
0: So, ja, ich nicht. Haben Sie denn schon irgendeine Spur?
1: Ja, also wahrscheinlich waren es die Hooligans. Trotzdem müssen wir wissen, ob Ihre Frau Feinde gehabt hat.
2: Ja, in dem Garten, da war sie ja, wie man hört, sehr penibel.
0: Was sie da gemacht hat und ob sie Streit mit jemandem gehabt hat, keine Ahnung. Meine Frau hat immer sehr genau gewusst, was sie wollen hat. Resolut, aber fair, das war sie. Zum Beispiel trinken am helllichten Tag, das hat ja meine Helga immer strikt abgelehnt.
1: Singst du, da haben sie jetzt schon einen kleinen Vorteil, ne?
2: Haben Sie auch ein Kräuterglück?
0: Na, das ist ja grauslich. Wenn, dann nur einen Obstbrand. Mögen Sie auch einen?
2: Auf den Schock da könnten
1: wir. Ja, den ganzen Tag durchsaufen, oder Hansi? Sagen Sie mal, Herr Kramer, gestern ab Mitternacht, was haben Sie denn da gemacht?
0: Ferngesehen habe ich.
1: Mhm. Und was war das für ein Film?
0: Das war so mit der, wissen Sie schon, mit der einen da, die immer alle rettet. Ja, gestern waren es Delfine.
2: Den habe ich auch gesehen. Der war super.
0: Okay, ja. Also.
1: Danke.
0: Wollt's nicht.
3: Das glaubt man nicht, wie viel Energie ein Mensch aufbringen kann, wenn es um die Fehler von anderen Leuten geht. Ah ja, das Notizbuch von der Kramer. Unkraut an der Grundstücksgrenze, Rasenmähen während der Mittagsruhe, zu lautes Lachen nach 22 Uhr und so weiter und so weiter.
2: Na ja, wenn die jeden auf den Keks gegangen ist, da haben wir einen ganzen Sack voll Mörder.
3: Ah ja, das ist jetzt schon ein bisschen weit hergeholt.
2: Wieso? Wenn einer ein bisschen impulsiv ist und seine Emotionen nicht im Griff hat?
3: Also wie du, oder?
2: Das ist nicht lustig. In so einer Anlage, da hat einmal einer seinen Nachbarn erschlagen, weil dem seine Katze sich an seiner Vogeltränke bedient hat.
3: Hätte vielleicht besser die Katze erschossen.
2: Sabrina, saftig und knackig.
4: Danke.
3: Na, ich glaube, er meint die Kisten. Du bist, was du isst. Was hast du denn heute in der Früh gegessen?
2: Ein Marmeladebrot.
3: Ja.
5: Oh, habt ihr einen Großeinkauf gemacht?
2: Ja, da geht's um höhere Forensik. Das sind alles wichtige Beweise in einem Mordfall.
6: Ich fass es nicht. Sie haben es also wieder mal geschafft. Hä? Warum machen Sie beide nicht ein Beerdigungsinstitut auf? Hä? Sie haben die gleichen ja abonniert. und gemeldet wird auch nicht mehr, oder wie?
1: Naja, wir haben uns schon gedacht, dass Sie so reagieren.
2: Ja, das ist alles ein Zeitproblem. Gerade am Anfang, da kommt es ja auf jede Sekunde an.
1: Wir müssen den ganzen Schmarrn da aussortieren, ne?
6: Das macht nichts. Sie reichen mir dann einfach das Ergebnis rein, was?
2: Wird erledigt.

0: Schmecken die noch, Hansi? Ja, haltbar bis Juni 2008.
1: Du, der Obergärtner hat angerufen, er hält jetzt alle beieinander.
2: Bischof, das Puder, das hält überhaupt nicht auf deine Flaschen.
1: Das ist komplett aus der Übung.
2: Der Obergärtner, hast du gesagt?
1: Ja.
2: Ja, dann müssen wir los, oder?
1: Lass den Scheiß die Sonne machen, komm.
2: Du, Sonja, auf deine Flaschen sind, glaube ich, die gleichen Fingerabdrücke.
3: Wie du glaubst.
1: Ja, die müsstest du mit der Datenbank abgleichen.
3: Ich?
1: Ja, wir haben keine Zeit.
2: So, herzlich willkommen und grüß Gott. Habt ihr überhaupt vorbereitet, warum wir da sind?
4: Sagen Sie es einer doch selber.
2: Helga Kramer, die haben Sie ja alle gekannt.
1: Betonung liegt auf haben.
5: Die verstehen es nicht.
2: Weil die Frau Kramer gewaltsam verstorben ist, sind Sie jetzt alle verdächtig.
6: Die Vandalen, das waren bestimmt diese Vandalen. Die müssen sie fangen.
7: Die Vandalen sind viel näher, als man denkt.
8: Winterbütsche, nicht schon wieder.
5: So, jetzt bleiben Sie mal ruhig, bitte.
7: Ich soll ruhig bleiben, wenn Sie mir dauernd Ihren verdammten Müll rüberwerfen. Sie Impertinentes.
9: Was? Na was?
2: Ja, sagen Sie ruhig, Arschloch, wenn Sie es denken.
1: Gut, also wir haben da einen Testsack vorbereitet. Den müssten Sie jetzt ziehen. Da fängt die Dame vielleicht einmal an.
6: Muss das sein?
1: Ja.
6: Ich hab's doch so mit dem Kreuz.
1: Macht nix.
6: Na, das geht nicht.
1: Gut, der nächste.

0: Nein.
1: Für den war das keiner.
2: Gut, also wer noch gehen kann, der darf zurück in seine Parzelle.
1: Vielen Dank. Wir kommen dann auf Sie zu.
2: Herr Winter, wie würden Sie denn Ihr eigenes Aggressionspotenzial einstufen?
3: Das ist nur bei diesem verdammten Marquardt. Wirf mir ständig seinen Müll aufs Grundstück, allein heute schon wieder. Ein Bonbonpapierchen und eine Papierserviette.
2: Ja, die hat er wirklich alles aufgeschrieben. Unkraut an der Grundstücksgrenze.
1: Das ist wahrscheinlich das da. Also ihr seid aber manchmal von einer Sturheit da. Das reiß ich raus an der Ruhe ist.
4: Halt! Warten Sie!
1: Schon seid ihr stolz auf das Grünzeug.
4: Ja, nicht mit bloßen Händen. Das ist Ambrosia.
1: Hauptsächlich nur wichtig, ich kenne mich aus.
2: Bei Ihnen schreibt die Frau Kramer Wohnung? Fragezeichen. Was kann die denn damit gemeint haben?
3: Keine Ahnung. Vielleicht hat sie ja besonders gut gefallen bei mir.
2: Ach so? War die da zu Besuch?
3: Ja, waren Nachbarn. Da schaut man schon mal, wie der andere sich so eingerichtet hat.
2: Mhm. Und gestern Nacht, da haben sie dann einen Gegenbesuch abgestattet, oder?
3: Nein! Ich war zu Hause.
1: Ist ja doch geräumiger so, als man meint.
3: Entspricht den Vorschriften. Unter 24 Quadratmeter.
1: Tipptopp eingerichtet.
2: Ist einer vielleicht wieder draufgekommen, dass Sie das als Dauerwohnung benutzt haben?
3: Hier, auf Dauer wohnen? Nein, danke, wirklich nicht. Wissen Sie, wenn ich hier nach Feierabend oder am Wochenende Zeit verbringe, dann will ich es eben einigermaßen komfortabel haben.
1: Mhm. Und Wodka? Haben Sie einen Kräuterschnaps?
3: Bei Schnaps bin ich konsequent. Nur Klares ist Wahres.
2: Prost, Hansi. Sagen Sie mal, Ihr Nachbar da drüben, das ist ein sauberer Depp, oder?
5: Seine Nachbarn, die kommen sich nicht aussuchen, gell?
2: Ja, wie Verwandte halt, ne?
1: Wie kommt der überhaupt da drauf, dass Sie ihm da den Müll überschmeißen?
2: Nein, die haben sich das Zeug, glaube ich, gegenseitig in den Garten eingeschmissen.
5: Ich hab da meine eigene Mülltonne.
2: Und mit der Toten haben Sie nie einen Disput gehabt, oder?
5: Nein, nie.
2: Ja, hat die vielleicht gewusst, dass Sie Ihr Gewächshaus gewerblich nutzen?
1: Das wäre natürlich saublöd, wenn einem so eine alte Ziefer den ganzen Umsatz versaut hat mit einer Anzeige.
5: Das ist bei mir alles selber. Das ist alles Eigenbedarf.
1: Eigenbedarf? Das kennen wir noch mal bloß für die Drogendealer. Was machen Sie eigentlich mit dem ganzen Grünzeug?
5: Ja, essen.
1: Die Zucchini, die schmecken doch noch gar nichts.
5: In der Pfanne anbraten, ging es.
2: Wann haben Sie eigentlich Ihre letzte Leberkasse gegessen? Herr Dohan, wir sind gerade ein bisschen verwirrt, weil Sie sind offenbar der Einzige, gegen den die Frau Kramer nichts gehabt hat.
6: Wieso auch? Ich fand es gut, dass sich die Frau hier ein bisschen um Ordnung gekümmert hat. Ihr Kollege sieht aber gar nicht gut aus.
2: Stimmt.
1: Was?
6: Wissen Sie, Sie sollten wirklich nicht so viel trinken im Dienst.
2: Das sage ich ihm die ganze Zeit. Oje, was ist denn passiert?
7: Naja, dieser. Ach, ist nicht so schlimm, das wird schon wieder.
2: Halt, Hansi, vielleicht ist es besser, wenn ich fahre, nur falls was passiert.
1: Wieso, was soll denn passieren?
2: Ja, anaphylaktischer Schock, dann sind wir beide hin.
1: Wieso sterb nur ich, oder?
2: Einsteigen.

0: Hui, was ist das?
1: Tomatentasche. Rein vegetarisch und mit der Kresse obendrauf. Auch noch gesund.
0: Ja, aber gesund bin ich ja selber. Hansi.
1: Was ist? Hast du einen Sonnenbrand?
2: Nicht so schlimm, ist bloß Allergie.

0: passiert?
1: Nix. Er hat eine Kleingartenallergie.
2: Das ist nicht so schlimm.
0: Okay, ich habe die Fingerabdrücke untersucht und tatsächlich was festgestellt. Schaut euch an. Wer sagt's ihm?
3: Das ist aber doch nicht ansteckend, oder?
2: Nein.
1: Ich hab mich schon dran gewöhnt.
3: Also, was haben wir, Herrschaften? Ich meine, Mord im Schrebergarten. Ich kann's immer noch nicht fassen.
1: Ja, wie es ausschaut, hat unser Opfer da irgendwelche Vandalen überrascht. Ne?
3: Und wissen wir, wer die waren?
2: Also, die tote Frau, die war überhaupt nicht beliebt. Weil die war überpenibel.
1: Mhm. Und damit ist sie vielleicht auch ihrem Mann auf die Nerven gegangen.
3: Und das heißt?
1: Ja, dass der die Schnauze voll gehabt hat von ihr.
3: Das ist mir schon klar, Hubert. Was ist Ihr Plan? Sie haben doch einen, oder?
2: Ja, selbstverständlich.
1: Ja, müssen wir halt die Obduktion abwarten. Ne?
3: Bei der Frau Doktor? Ja, ja, genau. Da können Sie sich gleich mal durchchecken lassen, nicht? Ich meine, nicht, dass Sie mit einem Dienst umkippen.
2: Ja, ja. Wir haben bloß ein anderes Problem mit einem jugendlichen Fingerabdruck.
1: Von einer jüngeren Frau,
2: die Ihnen näher steht.
1: Zumindest genetisch.
3: Nein.

0: Mailbox.
1: Dies ist die Mailbox von Johannes.
2: Ist noch was?
3: Nein, nein.
0: Das mache ich jetzt wirklich bloß, weil mich alle Welt dermaßen bedrängt hat.
4: Ist schon recht, Hansi, draufdrücken. Weißt, diese Ambrosia-Pflanzen, die sind einfach hochallergen. Eine Berührung ohne Handschuhe oder auch nur den Pollen eingeatmet und es haut den stärksten Mann um.
0: Warum sagt man das keiner von den Gartenterroristen? Die wissen es doch.
4: Also, an den Mordwerkzeugen, sprich an der zerdepperten Flasche und am Kissen, keinerlei Fingerabdrücke. Habt ihr was gefunden?
3: Ja, leider.
4: Das muss ich jetzt nicht verstehen, oder?
3: Nein.
4: Ach ja, der Abdruck im Beet ist tatsächlich Schuhgröße 37, stammt also nicht von der Toten, die hat 41. Und jetzt kommt's, aus der Tiefe von dem Abdruck komme ich auf ein Gewicht von gerade mal 30 Kilo.
0: Magersüchtige.
3: Oder Kind. Oder sie hat sich verrechnet.
4: Sie hat sich nicht verrechnet.
0: Und da war wirklich bloß ein Abdruck in dem Beet da.
3: Ja, Einbeiniger, der hat nur einen Abdruck.
0: Ja, aber wie kommt denn der da rein, wenn da bloß ein Abdruck
3: ist? Mit dem Fallschirm, Hans.
5: Im Ernst, Hansi. Der ist wahrscheinlich gestolpert, kurz ins Beet rein und zack, wieder raus.
0: Okay, da wäre doch der Abdruck ganz anders. Ja, nicht so ebenmäßig.
5: Was heißt denn ebenmäßig?
0: Ja, so halt vom.
5: Na, so machen wir's, Hansi. Wird zum Feiern.
4: Scheiße.
5: Das kannst du laut sagen. Pass auf, wir haben ein Problem.
6: Was denn? Dass eure Hosen unterschiedliche Farben haben.
0: Nein, wir haben deine Fingerabdrücke auf einer Schnapsflasche gefunden, die die Kramer dabei sich aufgehoben hat.
5: Und mit genau so einer Flasche ist sie da schon gegangen.
0: Ja, der Hubschi möchte jetzt nicht sagen, dass du eine Mörderin bist. Aber
6: was wird das jetzt, guter Bulle und böser Bulle?
5: Wenn dein Papa mitspielt, wird's böser Bulle, sehr böser Bulle.
0: Also, wenn du da jetzt in irgendwas reingeschlittert bist, dann kannst du es jetzt sagen.
6: Ja, wir haben ja manchmal nachts gefeiert und manchmal halt auch da drüben. Aber
7: die hat's halt auch echt verdient. Ja? Ich meine, die war immer nur am Meckern. Also, einmal ist die Musik zu laut und dann stinkt der Grill und dann lachen wir zu laut. Halt immer so ein Scheiß.
5: Und in der Mordnacht war sie auch da?
7: Nein, da waren wir bei der Johanna, in der WG. Weil wir haben ja gewusst, dass die Bürgerwehr unterwegs ist.
5: Na, blöd ist halt nur, dass sie mit so einer Flasche unterschlagen worden ist, ne?
6: Ja und? Ich meine, wir haben das Zeug doch nur getrunken, um dem Michi einen Gefallen zu tun.
0: Wer ist der Michi?
6: Mein Mitbewohner. Ja, der hat einen Karton von diesem Zeug von seinem Opa geschenkt bekommen und dann ist der Opa 2 Wochen später gestorben. Und dann hat er es nicht übers Herz gebracht, es einfach wegzuschütten.
5: Ach so, dann habt ihr ja aus Pietät gesoffen.
6: Genau.

0: Aber der Karton ist ja jetzt leer.
1: So, also, du hast jetzt noch ein bisschen Zeit, trinkst einen Kaffee oder irgendwas, weil das Letzte, was wir brauchen können, ist, dass du beim Herrn Papa mit einem fetzen Rausch antanzt. Also,
2: du kannst weitersaufen.
0: Danke.
2: Du hast wirklich recht gehabt, der ist total eben. Da muss er ihnen reingeschwebt sein, kurz aufgesetzt, dann ist er wieder davon geschwebt. Ja, Sonja? Ja, wir sind ja gleich da. Du, sag dem Gierwitz, wir haben seine Tochter gefunden. Mhm. Du und den Riedel bräuchte ich noch.
1: Rauskommen, sofort! Mit Hände hoch! Moment, Sie mögen das nicht mit dem Garten.
3: Mag ich auch nicht. Nein, darf ich meine Hände wieder runternehmen?
1: Was machen Sie denn da?
3: Ich wollte nur die persönlichen Sachen von meiner Frau holen.
1: Aha. Spuren verwischen, nennen wir das.
2: Herr Kramer, was ganz was anderes. Der Film mit den Delfinen, wie sind die ausgegangen?
3: Gut, nehme ich an, die gehen ja alle gut aus. Nicht? Bin leider eingeschlafen.
2: Und Sie?
1: Ich auch.
0: Okay, ein Snap.
2: Fräulein Gierwitz! Ja, bist schon da. Gehst du gleich mit?
1: Sag mal, was soll denn das? Nimmt mir jetzt da gar keiner mehr ernst.

0: Jetzt haben Sie den Bogen endgültig überspannt. Das werden Sie mir büßen.
1: Was ist denn jetzt schon wieder?
0: Das werden Sie gleich sehen.
1: Hey! Winter! Au!
2: Arschloch!
3: Sag mal, Hansi, du hast jetzt aber nicht gerade den zwei Spasten da drüben die Flasche in den Garten geworfen, oder?
2: Oh.
0: Nimm das, Marquardt! Du dumme Sau!

0: Grüß Gott.
1: Servus.
0: Sind Sie der Mitbewohner von der Johanna Giewitz?
1: Ja, warum?
0: Ich habe bloß ein paar Fragen an Sie. Und zwar, Sie haben doch 2 Wochen vor dem Tod von Ihrem Großvater noch was zu trinken von ihm geschenkt bekommen. Was war denn das?
1: Schnaps.
0: Aha, und welcher Schnaps?
1: Kräuterglück, warum?
0: Haben Sie da zufällig noch eine Flasche?
1: Na, der ist jetzt endlich leer.
0: Stehe. Und so ein Karton, wie schaut's da aus?
1: Da muss ich schauen.
0: Das wäre nett. Okay. Wo waren Sie denn vorgestern Nacht zwischen 1 und 2?
1: Hier.
0: Und das Fräulein Giewitz auch?
1: Die Johanna war auch hier, ja.
0: Okay, gut, das war schon. Vielen Dank. Ah, Moment. Das soll ich Ihnen geben. Und immer schön trennen.

0: soll das?
1: Bleib du mit dir nicht allein im Auto.
0: Gut, dann muss ich halt absperren.
1: Nein, das dürfen wir nicht. Du darfst ja nicht einmal einen Hund im Auto einsperren.
0: Ja, aber doch nur, wenn die Sonne scheint.
1: Und nachher das Lenkrad zusammenbissen ist, bist du schuld.
0: Du, Sabrina, machst mir da mal schnell zwei von deinen Tomatentaschen zum Mitnehmen.
2: Die sind leider aus.
1: Weil es keiner kauft, oder?
2: Nein, Lieferschwierigkeiten.
1: Lieferschwierigkeiten? Wo hast denn du die Tomaten eigentlich her?
2: Das weiß ich gar nicht.
0: Was fragst du denn so blöd?
1: Lieferschwierigkeiten, die hat er zeigt doch auch vom Marquardt.
0: Spinnst du? Ach. Entschuldige, es gibt tausende Gemüsehändler.
1: Hansi, es waren die gleichen Kisten mit demselben blöden Spruch.
3: Alter, der Mörder hatte ja Pea-Boots.
1: Was hat der gehabt?
3: Pea-Boots. Das Logo auf der Sohle. Der griechische Buchstabe. Das ist doch der angesagteste Schuh momentan.
0: Ja, klar, sind wir dran.
1: Ja, Pea-Boots, Falle.
0: Das ja, haben wir schon klar, weil mit der Mond
1: Pea-Boots gehabt hat.
0: Und wo gibt's da in der Gegend so eine Pea-Boots?
4: Seit wann interessiert ihr euch denn für Mode?
1: Schon immer. Schauen's doch an. Also, da gibt's doch bestimmt ein Geschäft.
5: Du, gleich mal zu mir.
1: Oh, das ist schlecht, Herr Gewitz, weil wir brauchen Ihre Tochter für Recherche. Oder kennen Sie sich mit Pea-Boots aus?
0: Außerdem ist Ihre Tochter komplett unschuldig. Aus der Clique wiegt garantiert keiner unter 30 Kilo.
6: Ja, und Papa, ich find's toll, wenn wir den Anschluss einfach verschieben könnten, ja?
5: Ich glaube, es geht los, Fromme. Soll ich mir in Zukunft jedes Mal einen Termin besorgen, wenn ich mit meiner Tochter ein paar klärende Worte sprechen will, oder was?
6: Papa.
5: Wir sprechen uns heute Abend.
6: Danke.
4: Wozu braucht ihr denn Pea-Boots?
0: Also die Vandalen-Clique war's schon mal nicht. Und was ist, wenn jemand bloß wollte?
1: Dass es so ausschaut, als wär's die Vandalen-Clique gewesen.
0: Ja, einer mit Insiderwissen, den Kräuterschnaps zum Beispiel, den die immer gesoffen haben.
1: Ja, den hat er aber bewusst gekauft, weil kein normaler Mensch hat sowas daheim. Hm. Betonung liegt auf normaler Mensch.
0: Ja, und dann hat er extra den Hipster-Schuh gekauft und in das Beet reingedrückt.
1: Ja, aber mit zu wenig Druck, weil sonst würde man jetzt eine Magersüchtige mit Schuhgröße 37 suchen. Ja,
0: und so suchen wir bloß einen Schuhverkäufer und einen Schnapsverkäufer.
1: Ach, das kannst du doch alles übers Internet machen. Ja. Oder er hat einen Strohmann gehabt.
0: Was?
1: Ja, einen, der für ihn das alles besorgt hat.
0: Schnapsläden gibt's ja quasi ohne Ende. Ja.
1: Lass mal einen Riedel machen, oder?
4: So, pass auf. Das sind jetzt die Personen, die für den Kauf in Frage kommen.
5: Okay.
4: Das ist der Schnaps.
5: Kenn ich.
4: War ja klar. Das sind die Pea-Boots.
5: Okay, und jetzt?
4: Jetzt fährst du zuerst die Schnapsläden ab und fragst, ob irgendjemand von denen Schnaps gekauft hat. Mhm. Dann fährst du in die Schuhläden und fragst nach, ob irgendjemand Schuhe in Größe 37 gekauft hat.
5: Okay, Schnapsladen, Schuhladen, Größe 37, alles klar.
4: Ja.
1: Also da rennt einer mit einem einzelnen Schuh umeinander, wie der Prinz vom Aschenputtel, sauft einen Kräuterschnaps und bringt Frauen um.
0: Einzelner Schuh, Hupsi, Nikolaus.
1: Was?
0: Ja, da machen wir einen super Nikolaus.
1: Im Mai.
0: Ja, bei dem allem, was wir wissen, da können wir doch den Täter sauber unter Druck setzen.
1: Mhm. Meinst du, er hat Angst vor Nikolaus?
0: Da stellen wir jeden von denen, die da in Frage kommen, einen Stiefel vor die Tür mit einem Schnaps drin. Ja, der Täter, was meinst du, wie der durchdreht?
1: Aha.
7: Ja?
0: Da hast du geschlafen, oder was?
7: Ja, was ist denn?
0: Hast du schon was rausgekriegt?
7: Ja, also, der Verkäufer vom Leusach-Kiosk hat keinen von den Leuten erkannt.
0: Okay, also, pass auf, wir brauchen vier Stiefel Größe 37 und vier Flaschen von dem Kräuterschnaps.
7: Ja, ich habe gar nicht so viel Geld dabei.
0: Ja, dann nimmst du halt bloß vier Linke. Lass dir halt irgendwas einfallen.
7: Wie nur Linke? Das verstehe ich jetzt nicht.
0: Ja, es gibt auch Rechte. Also, wir brauchen vier linke Schuhe und vier Flaschen Schnaps.
7: Was?
1: Vergiss den Witwer nicht.
0: Fünf linke Riedel und fünf Schnaps.
1: Und die WG?
0: Dann nimmst sechs linke und sechs Flaschen Schnaps.
1: Puh, ich weiß nicht, ob das funktioniert.
0: Ja, der macht das schon.
1: Nein, nein, dein Plan.
0: Ja, der geht ja noch weiter.
1: Genau davor habe ich Angst, Hans.
8: Was braucht ihr? Ein Beweisvideo?
1: Ja, ein Video von dem Mord heute.
8: Halt. Da habe jetzt zufällig einmal keins da.
0: Jetzt denk halt einmal mit. Das müssen wir ja erst filmen.
8: Ja, aber das war doch in der Nacht.
1: Sag mal, du hast überhaupt keine Fantasie.
0: Schau dir doch mal die alten Heimatfilme an. Die haben das nur so gemacht im Hellen.
8: Ja, wir filmen jetzt nicht einen Förster im Silberwald.
0: Was hat das damit zu tun? Also, du schnappst da eine Kamera und ja, einen Hauptdarsteller brauchen wir noch. Ich bin zu groß. Einen mit einer neutralen Durchschnittsfigur.
1: Sag mal, spinnt's hier?
8: Ja, aber das schaut doch da nicht aus wie ein Schrebergarten.
1: Was weißt denn du von einem Schrebergarten?
8: In einem Schrebergarten, da
0: ja,
8: steht.
0: Sieht! Du filmst jetzt da einfach gegen das Grünzeug, dann sieht das kein Mensch.
1: Soll ich jetzt?
0: Nein, erst wenn ich los sag, er muss ja erst die Kamera einschalten.
8: Kamera läuft!
0: Jetzt? Ja, warum gehst du jetzt nicht?
1: Du hast gesagt, bei los.
0: Los jetzt!
1: Also jetzt los!
8: Ja. So, jetzt passt auf, jetzt zeige ich euch das mal. Also.
0: Wahnsinn, ja, sieht das ja wie richtig nach.
8: Jetzt habe ich noch eins.
1: Boah, super, oder?
0: Ja, blöd, dass man dich erkennt.
1: Echt? Erkennt man mich?
8: Ein bisschen. Aber das Beste kommt noch, pass auf. Das ist das Beste. Super gespult, Hupsi, echt.
1: Mei, danke.
0: Ja, wie der echte Mörder. Ja. Ja, davon ziehst du mir jetzt einmal 6 Videokassetten.
8: DVD ist das aktuelle Trägermedium, Hansi.
1: Du warst nicht allein, heute 22 Uhr am Tatort. 10.000 Euro und wir vergessen den Rest vom Film. Ich weiß nicht, jetzt zu auf die Schnelle 10.000 Euro, Hansi.
0: Ja, das ist vielleicht nicht, aber wenn ich der Mörder wäre, dann würde ich mich doch mit der Presse auf ein Sondierungsgespräch treffen.
5: Das ist ja genial.
0: Also, die Sonja hat die Adressenliste, ihr stellt das vor die Tür, klingelt's und haut's ab.
1: Aber nicht erwischen lassen.

0: Sonja, was gibt's? Warte, stell dich laut.
1: Du Hups, ich bin hier gerade bei der Adresse von dem Konrad Winter. Das ist eine Baustelle.
0: Was? Eine Baustelle? Du aber die anderen hast alle verteilt, oder?
1: Ja. Hier ist nur ein riesiges Bauloch.
0: Gut, danke.
2: Wenn jetzt von den anderen keiner kommt, dann wäre der Winter der Mörder.
0: Oh, Hansi, deine Logik, die macht mir manchmal Angst.
2: Wie viel Uhr ist denn?
0: Dreiviertel zehn. Ist komisch, dass die Uhr noch geht.
2: Wieso?
0: Normalerweise gibt die mit ihrem Besitzer einen Geist auf.
2: Die Armbanduhr.
0: Ach so. Was ist?
2: Bleib du dabei da. Halt, stehen bleiben! Hat gut, ich sehe nichts.
0: So besser.
2: Sagst du mir, seid ihr blöd?
3: Hä? Wieso denn?
2: Ja, wer daherkommt, ist der Mörder.
0: Ja, so war der Plan.
1: Wir wollten doch nur gucken, wer sich den Schwachsinn mit dem Video ausgedacht hat.
2: Schwachsinn, gib dir gleich. Komm, reingehen, mal halten.
1: Können wir nicht gehen?
0: Mein Gott, jetzt halt endlich mit dem Mund.
1: Da kommt einer.
2: Wo will der hin?
0: Ich weiß nicht. Vielleicht erkennt er seinen eigenen Tatort nicht mehr.
2: Oder der zerhaut uns gerade und der Depp unseren schönen Plan.
0: Ja, wieso unser?
4: Sie.
5: Was ich will? Ich will mich von so einem Penner wie Ihnen nicht erpressen lassen. Ja, glauben Sie, wegen Ihnen, da lasse ich mich einsperren und jetzt rücken Sie endlich diesen saublöden Film heraus.
4: Was denn für ein Film?
5: Was, wollen Sie mich verarschen? Wer soll denn sonst den Film gemacht haben, wenn nicht Sie?
4: Hey, hey, hey. Hören Sie auf damit!
2: Waffe weg!
0: Da legt mir Marsch, der Herr Kramer.

0: Upsi, was hat denn dieser Grüne auf ihre Tomatentaschen drauf gehabt?
1: Kresse, glaube ich.
0: Wie schaut die aus?
1: Grün.
0: So.
1: Das ist Petersilie.
0: Das ist doch wurscht. Was noch?
1: Und da ist doch alles voll. Hast du ein paar von denen Radiesel? Hast du das jetzt?
0: Ein paar Blümchen.
2: Warum bringt denn einer in dem Alter noch seine Frau um?
3: Was denn? Frauen kann man eigentlich in jedem Alter umbringen.
2: Ja, aber warum? Also Geld, Eifersucht, verzählen?
3: Also dem Geständnis nach hat er einfach die Schnauze voll gehabt von mir. Und zwar endgültig.
0: So, was sagst du jetzt?
2: Ach, wie schön.
0: Ja, schon mal gesehen, ne?
2: Ein Kräuterglück, stark. Hol ich gleich ein paar Gläser.
0: Siehst du's?

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20: Ja, es gibt wohl eine erste Einigung zwischen USA und Iran. Das ist die Meldung dieses Tages. Herzlich willkommen zu WDR aktuell. Wir versuchen das mal gemeinsam zu sortieren. Diese Einigung, die ist jetzt noch kein Friedensabkommen. Es ist eher ein Zwischending auf dem Weg dahin. Und die soll auch erst Ende der Woche unterschrieben werden. US-Präsident Donald Trump verkauft das natürlich als großen Erfolg und ließ sich gestern zu seinem 80. Geburtstag und die USA zum 250. Geburtstag ganz groß feiern, inklusive Käfigkampf.
21: Eine Riesenshow samt Feuerwerk und vor allem mit viel Kampfsport. Alles direkt vor dem Weißen Haus. Donald Trump will den Amerikanern ein Riesenvolksfest zum 250. Jubiläum schenken. Und ein Highlight landet eben genau an seinem Geburtstag. Sein zweiter Wunsch, ein Deal mit dem Iran. Den verkündet er kurz vor dem Event. Der Deal mit der Islamischen Republik ist abgeschlossen. Glückwunsch an alle. Es ist unsere fundamentale Überzeugung, dass dies ein guter Deal für die Menschen in Israel, am Golf, in den USA und potenziell auch im Iran sein wird. Der genaue Inhalt ist noch nicht bekannt. Die Einigung soll am Freitag in der Schweiz final unterschrieben werden. Viele Länder reagieren erleichtert, aber zurückhaltend, auch die EU. Wir begrüßen die Einigung und halten die Daumen, dass sie am Freitag dann auch initialisiert wird. Denn alle brauchen eine offene Straße von Hormus und ein Ende des Krieges. Wir begrüßen das und hoffen, dass es hält. Die Einigung sieht auch ein Ende der Kämpfe im Libanon vor. Da reagieren viele erleichtert. Menschen machen sich auf den Weg zurück in ihre Heimatregionen. Ich bin so stolz und so glücklich. Danke, Iran. Wir kehren zurück. Doch noch ist völlig unklar, ob Israel überhaupt mitzieht. Auch heute gab es israelische Angriffe im Libanon. Der rechtsextreme Sicherheitsminister Ben-Gvir schreibt heute, Israel sei in keiner Weise an das Abkommen gebunden und auch viele israelische Bürger sind enttäuscht. Trump hat uns großen Schaden mit dieser Einigung zugefügt. Er hätte den Krieg fortsetzen, das Regime stürzen und die Menschen im Iran in einem einigermaßen demokratischen Land leben lassen sollen. Iran ist eine Gefahr für die Welt und für Israel. Besonders kritisch für Israel das iranische Atomprogramm. Laut Iran soll das erst in den kommenden Wochen verhandelt werden. Die USA beschreiben die neue Regelung so: Wenn die Iraner sich langfristig verpflichten, nukleare Waffen aufzugeben und das nachzuweisen, sind wir bereit, sie in die Weltwirtschaft aufzunehmen, einige Sanktionen zu streichen und eine neue Seite der Beziehung aufzuschlagen. Schneller soll es bei der Straße von Hormus gehen. Noch steht da alles still, aber ab Freitag soll schnell an der Öffnung gearbeitet werden.
20: Ja, und wenn dann am Freitag wirklich eine erste Einigung steht zwischen USA und Iran, dann könnte auch auf die Europäer eine wichtige Aufgabe zukommen. Frankreichs Präsident Macron hatte ja angekündigt, dann gemeinsam mit Großbritannien schnell die Öffnung der Straße von Hormus mitzusichern. Auch Deutschland könnte sich beteiligen, Minen zu räumen zum Beispiel. Ab heute treffen sich ja die G7-Staaten, also die 7 führenden Industrienationen in Evian in Frankreich. Da wird diese Einigung und wie es jetzt weitergehen kann, natürlich das große Thema.
2: So langsam kommt das Who is Who der Weltpolitik nach Evian-le-Bain in Frankreich am Genfersee zum G7-Gipfel. Kommissionspräsidentin Ursula von der Leyen, Gastgeber und Frankreichs Präsident Emmanuel Macron, US-Präsident Trump ist bereits auf dem Weg. Heute Abend das erste gemeinsame Abendessen. Die Meldung von einer ersten Einigung zwischen den USA und dem Iran ist natürlich auch hier Top-Thema. Aber es sickert auch durch, dass die Iraner Gebühren für die Nutzung der wichtigen Handelsstraße von Hormuz verlangen wollen. Die Luft, sie brennt hier vor Ort schon bevor der Gipfel richtig anfängt. Wir werden auch das besprechen. Es verstößt gegen internationales Recht. Wir halten uns an internationales Recht und werden alles daran setzen, dass keine Mautgebühren erhoben werden. Jetzt wird mit Worten gespielt, es heißt, es gehe um Dienstleistungen. Wir werden uns das ansehen. Ganz oben auf der Prioritätenliste der G7-Staaten steht also die Wiedereröffnung der Straße von Hormuz, damit Öl und Gas aus dem Persischen Golf wieder auf die Weltmärkte gelangen können. Frankreich und Großbritannien haben einen Vorschlag unterbreitet, um dies zu unterstützen. Sie bieten Kriegsschiffe an, die Tanker durch die Straße eskortieren und Minen räumen können. Dieser Vorschlag soll im Rahmen der Nahostgespräche sowohl beim heutigen Abendessen der Staats- und Regierungschefs als auch in den drei jetzt folgenden Gesprächstagen bis Mittwoch erörtert werden. Auf der gegenüberliegenden Seite des Genfersee in Genf, der Widerstand hat sich formiert. 20.000 Demonstranten machen ihrem Unmut Luft. Es kommt zu Sachbeschädigungen. Sicherheitskräfte müssen Tränengas einsetzen. Die Demonstrierenden kritisieren die Politik der G7-Staaten, fordern mehr soziale Gerechtigkeit und protestieren gegen Kriege sowie die Unterstützung Israels im Nahostkonflikt. Welche konkreten Ergebnisse der Gipfel bringt, werden die Staats- und Regierungschefs in den kommenden Tagen präsentieren müssen. Der öffentliche Druck jedenfalls ist schon jetzt deutlich spürbar. Auf den Straßen von Genf ebenso wie hinter den Absperrungen von Evian.
20: Ja, und in Evian beobachtet das alles unser Korrespondent Michael Strempel. Michael, was können wir denn von diesem G7-Gipfel erwarten? Was könnte der bringen?
5: Man muss tatsächlich in Erinnerung rufen, dass die G7 von ihrer Idee her ein informelles Austauschtreffen der Staats- und Regierungschefs der führenden Industrienationen sind. Das ist also kein Gipfel, der Beschlüsse fassen soll, wie das EU-Gipfel zum Beispiel tun, die danach auch rechtliche Bindungen irgendwie entfachen können, sondern das war mal gedacht, dass sich die Führer der westlichen Welt vertraulich abstimmen in ihrer Politik. Das ist mittlerweile natürlich alles ein riesiges Medienevent geworden, das zeigt sich hier in Evian auch deutlich, aber heute wird sich auch zeigen, dass dieser Austausch enorm wichtig sein kann, denn 6 von den 7 werden eine Menge Fragen an den US-Präsidenten haben, der ja aus seiner Sicht mit dieser guten Nachricht der Übereinkunft mit dem Iran gleich in der nächsten Dreiviertelstunde hier ankommen wird. Aber gerade aus Sicht der Europäer ist die Frage, wie verlässlich wird das denn sein? Wird uns das wirklich ermöglichen, wieder Güter, vor allen Dingen Öl, Düngemittel durch die Straße von Hormuz zu transportieren? Ist das ein stabiler Frieden? Weil daran hängt auch das Angebot, die Schifffahrt abzusichern. Also das sind wirklich wesentliche Fragen, die heute Abend beim Abendessen und morgen dann auch mit Vertretern der Golfstaaten hier in Evian debattiert werden.
20: Danke nach Evian. Michael Strempel war das live für uns. Und mehr zum G7-Gipfel gibt es natürlich auch später um 18.45 Uhr bei den Kollegen der Aktuellen Stunde. Ja, und von Weltpolitik jetzt zu einem ähnlichen Wort, mit dem wir gerade etwas mehr Spaß verbinden, nämlich Weltmeisterschaft. Das hat auch schon ziemlich gute Laune gemacht gestern Abend. Das Auftaktspiel der deutschen Fußballnationalmannschaft 7:1 gegen Curaçao. Da kommt ja fast so ein bisschen Euphorie wieder auf. In Wuppertal habe ich zumindest auch ein Autokorso gehört. Und an vielen Orten bei uns im Westen gab es auch Feierstimmung bei großen Public Viewing Events.
6: Endlich ein Hauch von Sommermärchen. 21 Uhr, André Schnurer, der mit dem Saxophon, sorgt dafür, dass Oberhausen eskaliert.
7: Wir waren krass! Auf geht's, Nagelsmann! Das ist stark!
6: Und alles hatte auch so gut angefangen. Ein paar Minuten sind erst gespielt. Das erste WM-Tor für Deutschland. Es ist ein XXL Public Viewing mit 15.000 Fans, das größte in NRW an diesem Tag. Etwas beschaulicher in Münster. Im Studierendenviertel überall Leinwände, kleine Fernseher, die besten Plätze im Fensterrahmen der Studi-WG. Und schon vor dem Spiel lernen wir, es ist eine Stadt der Propheten.
8: 5:0 für Deutschland. Ich sag, da wird ein knackiges 7-1.
6: Münster erlebt dann erstmal die kalte Dusche. Curaçao schießt tatsächlich den Ausgleich und eine ganze Insel ins Glück. Dann wieder die andere Richtung. Nervenberuhigen ist angesagt in Münster. Erst 2-1, dann 3-1. Elfmeter durch Kai Havertz. Danach Hacke, Spitze 1-2-3. Deutschlands Offensive bittet zum Tanz. Mit ganz viel Gefühl der Schlusspunkt. Und Oberhausen kann sich gar nicht satt sehen und ist bereit für das Fazit eines aufregenden Abends.
9: Also, hier sind Top-Leute. Und weißt du, was ich sag? Deutschland wird Weltmeister!
6: Ein echtes Statement. Jetzt hat die WM so richtig angefangen.
20: Ja, gucken wir mal, wie es dann wirklich weitergeht. Die britische Regierung hat jetzt angekündigt, dass sie ein Social-Media-Verbot für unter 16-Jährige umsetzen will. Sowas gibt es ja auch schon in Australien. Das Ruhrtal-Gymnasium in Schwerte, also etwas lokaler, das geht jetzt sogar noch einen Schritt weiter. Nach den Sommerferien startet da eine komplett smartphone-freie 5. Klasse. Und das heißt nicht nur, dass die Schülerinnen und Schüler keine Smartphones mit in die Schule bringen, sie sollen auch zu Hause komplett ohne leben.
15: Das sind sie, die Schülerinnen und Schüler der künftigen 5. Klasse des Schwerter-Ruhrtal-Gymnasiums. Nach den Sommerferien werden sie was ganz Neues ausprobieren. Sie werden hier die erste smartphonefreie Klasse. Die Idee dazu hatte Lehrer Tobias Kraushaar. Er möchte, dass die Schüler möglichst spät an Smartphones und sozialen Medien herangeführt und dabei von den Lehrern begleitet werden. Mit dem Projekt reagiert die Schule auf Auswirkungen, die die Lehrkräfte vermehrt an ihren Schülern beobachten.
16: Ich glaube, an erster Stelle merkt man das bei der Aufmerksamkeitsspanne, die immer weiter zurückgeht. Ich glaube, die Kinder brauchen durch die Gewöhnung an Games, Social Media, die digitale Welt, immer wieder neue, schnelle Inputs. Und das macht Schule so erstmal nicht mit, ne?
15: Wer in die smartphonefreie Klasse kommt, soll bis mindestens Ende der 6. Klasse auch kein eigenes besitzen. Dafür unterschreiben Eltern eine Art freiwillige Vereinbarung. Auch Benja Müllers Eltern haben unterschrieben.
17: Also auf jeden Fall ist für mich auch ein Punkt, diesen Druck, den Teenager oft haben, wenn sie Snapchat, TikTok oder Insta irgendwie auf dem Handy haben, dass man dann diesen Druck hat, ständig liefern zu müssen, ständig Content haben zu müssen.
15: Benja selbst findet den Smartphone-Verzicht gut.
18: Ja, dann könnte es sein, dass die, die ein Handy dann haben, angeben würden, weil die halt schon ein Handy haben und dann wird das halt irgendwie langsam auch nerven. Ja,
15: eine Mint-Klasse. Die Lehrerinnen und Lehrer des Schwerter-Gymnasiums hoffen jetzt, dass ihr Beispiel auch von anderen Schulen aufgegriffen wird und smartphonefreie Klassen bald keine Ausnahme mehr sind.
20: Mehr Nachrichten aus NRW haben wir jetzt in unserem Kurzüberblick.
22: Busse und Bahnen sind in Bonn ab heute kostenlos. Die Stadt reagiert damit auf die langen Staus in der Innenstadt, seit die Bonner Nordbrücke gesperrt ist. Für Pendler, die mit dem Deutschlandticket unterwegs sind, ändert sich nichts, da die Kosten für Abos nicht erstattet werden. Nach Angaben der Bonner Stadtwerke gab es im Berufsverkehr keine Engpässe durch überfüllte Busse und Bahnen. Ein neu eingerichteter Park-and-Ride-Platz wird noch wenig genutzt. In Düsseldorf hat heute der Prozess gegen einen zur Tatzeit 17-Jährigen aus Essen begonnen. Die Bundesanwaltschaft wirft ihm dreifachen versuchten Mord vor. Im September vergangenen Jahres soll er aus islamistischen Motiven seine Lehrerin, einen Hausmeister und einen Obdachlosen mit einem Messer angegriffen haben. Alle drei überlebten, zum Teil schwer verletzt. Außerdem soll der junge Mann einen Anschlag auf eine Essener Synagoge geplant haben. In Marienmünster im Kreis Höxter ist ein junges Pferd so stark verletzt worden, dass es eingeschläfert werden musste. Unbekannte hatten ihm die Hinterläufe zerschnitten. Das Ganze war bereits vor einer Woche passiert, kam aber erst jetzt raus. Von den Tätern fehlt bisher jede Spur, trotz mehrerer Kameras, die das 40 Hektar große Gelände überwachen. Die Polizei ermittelt gegen unbekannt. Der Hof in Marienmünster war vor Jahren schon mehrfach ins Visier von Tierquälern geraten. Ein breites Bündnis aus Kliniken, Kommunen, Ärzten, Pflegern und Gewerkschaften warnt vor einem massenhaften Krankenhaussterben in NRW. Das geplante Sparpaket der Bundesregierung für stabile Krankenkassenbeiträge werde zu Personalabbau und Klinikschließungen in großem Umfang führen, hieß es dazu in Düsseldorf. Landesgesundheitsminister Laumann teilte im WDR-Interview die Befürchtungen der Verbände. Er wollte mit einer eigenen Krankenhausreform Kliniken strukturiert zusammenlegen.
20: Ein Friseurbesuch ist wahrscheinlich für die meisten von uns ziemlich normal. Die einen gehen mal häufiger, andere vielleicht nicht ganz so oft. Für Menschen, die obdachlos geworden sind, ist Haare schneiden etwas, worauf sie eher verzichten müssen oftmals. Und da kommen die Barber Angels ins Spiel. Die schneiden nämlich Obdachlosen die Haare, und zwar gratis. Heute sitzt sie in Köln und einer ihrer Kunden dort ist Axel. Er lebt seit 8 Monaten auf der Straße und hat sogar seinen Wunschhaarschnitt gleich mal mitgebracht. Kurz gesagt, die Matte soll ab und ein bisschen gestylt werden soll auch noch. Das übernimmt Friseurin Geli Frisch. Die 60-Jährige plaudert dabei ganz offen natürlich mit allen, die auf ihrem Friseurstuhl Platz nehmen. Das ist ein Stückchen Normalität im harten Alltag auf der Straße.
1: Okay, gefällst du dir jetzt wieder?
20: Ja, und eine Kurzhaarfrisur ist definitiv auch angenehmer mit Blick auf das, was ich Ihnen jetzt erzähle. Hier sind die Wetteraussichten. In der Nacht ziehen neue Wolkenfelder auf. Es kann in den frühen Morgenstunden noch etwas regnen. 14 Grad im Aachener Land, 7 Grad im Hochsauerland. Morgen kann es erst noch gebietsweise regnen. Am Nachmittag kommt dann öfter die Sonne raus. Es wird etwas wärmer, 20 Grad an der Weser bis 25 Grad in der Kölner Bucht. Mittwoch gibt es neben dichten Wolken dann auch Sonnenschein und warme 27 Grad in der Spitze. Donnerstag mehr Sonne und es wird immer heißer, 32 Grad. Und Freitag sogar noch mal heißer mit 35 Grad. Und es kann Hitzegewitter geben. Damit sind wir durch mit dem Nachrichtenüberblick. Jetzt geht's natürlich weltmeisterlich hier weiter mit Hier und Heute und mit Sven Kroll. Ist die WM-Euphorie und das 7-1 denn schon so richtig bei dir angekommen, Sven?
3: Ja, spätestens seit ich gestern das Fenster auf hatte. Ich habe die WM gar nicht verfolgt. Das Deutschlandspiel ging quasi fast an mir vorbei. Nur meine Nachbarn haben mir immer mitgeteilt, wenn ein neues Tor geschossen wurde, und ziemlich lautstark. Grüße an die Nachbarschaft. Aber auch bei ihnen war ordentlich was in Sachen Stimmung los. Karin, unsere Zuschauerin, schreibt uns bei Facebook: 7-1, das war wahnsinnig großartiges Spiel. Deutschland ist quasi im Finale. Und es gibt auch tierische Fans wie von Frank. Da werden weiterhin sämtliche Pfötchen gedrückt. Also, wir sind in WM-Stimmung und in dieser Sendung werden Sie das auch erleben. Vielleicht ein bisschen anders, als Sie es gewohnt sind von Hier und Heute. Aber das sind Themen neben diesen. Happy End gesucht. Diese Katzen warten auf ihre ganz große Chance. Gärtner Markus Flippen holt uns den mediterranen Sommer nach Hause. Und Lars Middendorf holt uns was anderes auf den Teller. Wir sind in WM-Stimmung, nämlich ganz kulinarischer Natur, so wie Sie das von Hier und Heute kennen. Was gibt's denn noch?
4: Wir haben uns heute mit Spanien beschäftigt und machen zwei spanische Spezialitäten. Einmal eine Tortilla Espanol und Patatas Bravas.
3: Können Sie sich darauf freuen. Also es wird lecker, es wird toll. Es wird Ihr Nachmittag an diesem Montag. Herzlich willkommen live aus Köln bei Hier und Heute. Erinnern Sie sich noch an André Schnurer aus Hahn? Vielleicht klingelt es da noch nicht, aber wenn ich jetzt sage, zur EM war er der Saxophonist. Derjenige, der dafür gesorgt hat, dass die Social-Media-Kanäle explodiert sind. Denn er hat richtig gut Stimmung auf den Fanmeilen gemacht. Da war ordentlich was los. Und jetzt haben wir ihn begleitet zum Start der WM. Ist er nämlich in seine alte Schule gegangen, nach Leichlingen.

0: Partystimmung und WM-Fieber zur großen Pause. Wenn das einer kann, dann er. Mit Rudi Völler, Trikot, Sonnenbrille, Kippe hinterm Ohr und seinem schwarzen Saxophon feiert André Schnurer sein Comeback. Das kommt hier schon mal super an.
1: Ich war auch komplett geschockt, als ich ihn gesehen habe, weil man sieht ihn immer auf Instagram. Und dann sieht man ihn auf einmal in echt und keine Ahnung, macht ein Foto. Also ich finde es richtig cool.
2: Ja, ich kenne den André noch persönlich, aus unter anderem auch, weil er hier auf der Schule war und hier Abi gemacht hat. Und dann ist er letztes Jahr beim Abiball aufgetreten bei uns. Und das war ein unvergesslicher Abend auf jeden Fall. Ich glaube, für jeden Schüler, das war nochmal die Krönung unserer Schulzeit.
0: Normalerweise tourt er durch ganz Deutschland und freut sich, die Massen diese WM wieder zum Beben zu bringen. Sein Ausgleich, Andres Studio in Hahngrüten, abseits vom Trubel. Sein Plan für die WM?
3: Ich habe mir überlegt, ich werde in der Story so bei Instagram immer so 2 Tage vorher das ankündigen. Aber so richtig groß Plan geht gar nicht, weil es gibt kaum Städte, die Public Viewings machen dieses Jahr. Und deshalb muss ich gucken, ne, wo es mich hinzieht, wo überhaupt was geht.
0: Mit seinem besten Kumpel und Geschäftspartner Marius produziert André Musik und verkauft Saxophone. Die beiden kennen sich ewig.
4: So verbringen wir hier immer unsere Abende.
5: Wir kennen uns jetzt seit über 16 Jahren und haben noch als kleine Kinder angefangen, zusammen Saxophon zu lernen, beim gleichen Saxophonlehrer. Auf jeden Fall ein super zielstrebiger Typ und der musikliebend ist und immer durchzieht mit einem klaren Fokus und auch einfach schon ein krasser Musiker, sehr musikalisch und musikbegeistert.
6: Ich bin ein krasser Musiker.
0: Alles fing an, als er zur letzten EM mit Freunden auf die Idee kommt, sein Saxophon auf die Fanmeile zu schmuggeln. Dass seine Auftritte bei den Fans so zünden, danach sah es anfangs gar nicht aus.
3: Die ersten Reaktionen waren echt scheiße. Also die Leute hatten gar keinen Bock darauf, die haben mich weggeschickt. Einmal kam Polizei sogar und meinte so, hör auf. Und dann habe ich es noch mal ganz am Ende probiert. So, der Tag war schon rum, ich war schon so ein bisschen enttäuscht. Und dann war innerhalb von, ich weiß nicht, 3 Minuten waren 500 Leute da. Und es waren immer mehr. Das ist komplett eskaliert dann.
0: Plötzlich bekommt er zig Anfragen, darf sogar am neuen Farid Bang-Album mitwirken.
7: Weißt du, in ein Loch gefallen nach Ende der EM bist du quasi überhaupt nicht, sondern es ging eigentlich straight weiter.
3: Ja, genau, also in ein Loch gefallen nicht, aber ich habe mir schon irgendwann gedacht, wenn halt Leute immer wieder sagen, so wie geil du bist, wie cool du bist, wer bist du dann selber? So, ne? Man verliert halt den Zugang zu sich selber. Und deshalb dachte ich auch letztes Jahr im Oktober, ey, machst du erstmal Piano, lernst du dich selbst wieder so ein bisschen mehr kennen.
0: Doch zur WM startet André wieder voll durch. Will, dass die Fans mal komplett loslassen.
8: Und wir gehen in die köstliche Verlängerung, denn beim Spiel Spanien gegen Kap Verde gibt es bei uns heute kulinarisch auch gut was auf dem Teller. Wir machen nämlich was genau?
9: Wir machen jetzt erstmal eine Tortilla Español. Wie könnte es besser passen? Eins der spanischen Nationalgerichte.
8: Mit Salat.
9: Mit einem kleinen schönen grünen, auch spanischen Salat. Ich habe ein paar spanische Mandeln mitgebracht, ein paar grüne Oliven. Wie könnte es mehr Spanien sein auf dem Teller?
8: Wollen wir mal gucken, wie das geht. Ist es ein Gericht, wo du sagst, da kommt Urlaubsgefühl auf? Oder ist es eher eins, wo man sagt, ach nee, das kannst du eigentlich das ganze Jahr über essen?
9: Doch, in mir kommt da schon Urlaubsgefühl auf. Also man denkt immer eher so an diese Paella. Aber eigentlich ist so eine Tortilla eigentlich das, was du ganz häufig in Spanien isst, wenn du mal vor Ort bist und da deinen Urlaub verbringst. Von daher, ich finde so mit den Aromen und vom Gericht her. Ja, Urlaub.
8: Dann lass uns mal schauen. Also du hast Kartoffeln genommen, welche?
9: Genau, ich habe Kartoffeln genommen, die einfach geschälte, ganz normale festkochende Kartoffeln von uns. Festkochen am besten, weil wir diese Tortilla machen, die da drin noch so ein bisschen stückig bleiben sollen. Würdest du jetzt mehlige nehmen, die halt eher für ein Püree oder sowas drin, wird es darin sehr matschig werden. Du hättest nicht, nachher nicht mehr diese schönen Kartoffelstücke.
8: Jetzt habe ich dich eben vor der Sendung ein bisschen beobachtet. Du warst ordentlich dabei, Kartoffeln zu schälen und zu würfeln.
9: Ja, das stimmt, genau.
8: Ist das die Hauptarbeit?
9: Ja, genau. Es dauert schon, es sind schon ein paar Kartoffeln, die drin sind einfach. Aber genau, ich habe die Kartoffeln einfach genommen, dann grob runtergewürfelt. Was ist das? 1 mal 1 Zentimeter ungefähr, aber es ist auch nicht ganz so wichtig, wie du sie jetzt würfelst. Und dann kommen die einfach vorne mit ins Olivenöl rein. Und wie du hier siehst, in wirklich, wir sprechen von viel Olivenöl.
8: Du frittierst also komplett mit Olivenöl. Warum nimmst du jetzt kein Sonnenöl?
9: Da ist der erste Fehler. Was? Auf keinen Fall frittieren. Das würde nämlich in Olivenöl gar nicht gehen.
8: Weil aber sind das nicht Frittatas?
9: Nee, es ist eine Tortilla. Du bist schon bei unserem nächsten Rezept, glaube ich. Wir machen eine Tortilla und die Kartoffeln sollen gegart werden. Also wie eigentlich gekocht, aber schon in dem Olivenöl drin, sodass die Kartoffeln schön weich werden. Und aber das Olivenöl da reinzieht, wenn du es im Wasser kochen würdest, dann gewinnen die Kartoffeln ja nichts an Geschmack. Ja. Also Wasser ist geschmacksneutral. Aber hierbei, wenn du es hier nur so ganz leicht köchelst, und man kann es ja vorhin sehen, ich habe den Herd auf nicht mal halb voll aufgedreht, also so wirklich auf mittlere Stufe, dass es wirklich so ganz minimal köchelt und auf keinen Fall frittiert. Weil dann wird das ganze Ding, die ganzen Dinger würden schon knusprig werden, verbrennen wird das Olivenöl.
8: Ach, da hättest du Pommes da drin, wäre auch schön.
9: Ja, da kommen wir nachher zu sowas Ähnlichem wie spanischen Pommes. Die sollen aber nur garen, wirklich. Die sollen nur weich werden und sich mit dem Olivenöl vollziehen, sodass der ganze Geschmack vom Olivenöl
8: da reingeht. Was würdest du sagen, wie lange ungefähr?
9: Bis sie weich sind, ist immer eine gute Antwort, aber wir brauchen so 5-6 Minuten eigentlich.
8: Das geht ja relativ schnell.
9: Das geht schnell.
8: Da also, ein paar Kalorien extra, aber das ist schön.
9: Es ist ja auch wirklich in viel Olivenöl, aber das ist für das Gericht wirklich wichtig, das in Olivenöl zu machen. Wenn du die jetzt einfach nur kochen würdest, wäre es wirklich halb so geschmackvoll.
8: Also holen wir das Aroma direkt darüber rein.
9: Genau, du holst ganz viel Aroma rein, musst wirklich aufpassen, dass es nicht verbrennt. Und dann in dem Fall kannst du das Olivenöl auch nachher nochmal nutzen. Das ist jetzt auch gerade, ich habe hier schon eine vorbereitet. Weil wir die.
8: Das ist ein spannender Aspekt, weil Olivenöl ist ja jetzt auch nicht ganz so billig. Das heißt, wofür kannst du es danach nochmal nutzen?
9: Olivenöl ist super teuer mittlerweile, wirklich, ja. Um ehrlich zu sein. Du kannst es gerne nochmal einfach hier für dieses Gericht auch einfach nutzen. Auch ich habe jetzt gerade hier eine schon vorbereitet und das Olivenöl nutze ich jetzt gerade auch schon zum zweiten Mal. Aber du könntest auch darin nachher noch deine Bratkartoffeln zum Beispiel braten. Da waren ja nur Kartoffeln drin, das Öl ist nicht verbrannt. Für einen Salat ist es nicht mehr ganz so schön, weil es da wirklich so ein bisschen Aroma einfach schon verloren hat. Aber um nachher nochmal sowas drin zu braten oder so, dafür geht es uns gut.
8: Okay, das ist ein guter Tipp. Aroma wegschmeißen, ich meine, das ist ja doch ein bisschen Menge auch.
9: Genau. Gut. Also die Kartoffeln 5-6 Minuten hier rein, schön weich köcheln lassen. Ich habe jetzt nochmal kurz Zwiebelwürfel mit dazugegeben. Die kommen nämlich auch mit dazu, brauchen nicht ganz so lange wie die Kartoffeln. Daher dürfen die gleich erst rein.
8: Würdest du bitte nicht die kleine Knoblauchzehe unterschlagen?
9: Nee, auch da wollte ich gerade drüber reden. Ich mag es in dem Rezept, wenn da so Knoblauch, der so ein bisschen im Hintergrund ist, wenn es nicht ganz so Batz Knoblauch ist, sondern so ein bisschen im Hintergrund, gibt er aber ein tolles Aroma. Deswegen habe ich einfach so eine Zehe genommen, die einfach kurz so angedutscht und da jetzt dann ein bisschen drin mit schmoren lassen, auch diese 5-6 Minuten, dass sie weich wird und vor allen Dingen ihr Aroma da rein abgibt. Und genau, sobald diese Kartoffelchen dann gar sind, nehmen wir da vorne dieses Sieb. Hier vorne siehst du schon unsere Tortilla, die hier langsam vor sich hingart. Da kommen wir gleich noch zu.
8: Du hast die so gestückelt wie unseren QR-Code hier unten im Bild. Unrechts, ne? So fein hast du die gemacht.
9: Okay, der sieht wirklich gestückelt aus, ja.
8: Sehr schön. Also die Größe vielleicht bitte nicht als Originalgröße nehmen, aber wenn Sie mit dem Smartphone auf den QR-Code kommen, dann sind Sie ganz, ganz schnell beim Rezept oder Sie laden es sich nach der Sendung runter unter hierundheute.de. Nicht wahr?
9: Ja, und es ist auch nicht ganz so wichtig, noch mal ganz kurz auf die Gestückelung der Kartoffeln. Ob du jetzt, du könntest auch in Scheiben machen, ist gar nicht schlimm eigentlich. Gibt es auch in Scheiben halt so eine Tortilla. Hauptsache ist, diese Kartoffeln sind vorher vorgegart, weil sie hier nachher in der Tortilla nicht mehr nachgaren.
8: Ich glaube, ich wäre tatsächlich eher für die Scheibenvariation, weil die sind schneller zu handhaben. Die kannst du aber so eine Reibe ja dann machen, dann bist du schneller
9: dabei. Tut mir leid, Sven, das ist jetzt zu spät. Wir haben jetzt gewürfelt.
8: Du hast ja geschält. Und das ist für mich die gute Nachricht des Tages. Und wir haben noch mehr davon. Kurz und gut. Viel Spaß.
10: Brücke in Rekordzeit. Seit heute ist in Oberhausen die neue Brücke zur A3 freigegeben. Deutlich früher als geplant, dank einer komplett neuen Bauweise. Große Teile der Brücke wurden vorgefertigt angeliefert. Die Montage ging dadurch deutlich schneller. Die Autobahn GmbH wollte 2 Brückenteile in 12 Monaten fertigstellen. Am Ende war alles schon nach 8 Monaten erledigt. Wasserbüffel schaffen neues Naturparadies. Hier im Diebental bei Leichlingen stand bis 2021 noch Wasser. Jetzt pflegen 6 Wasserbüffel das Gelände auf ganz natürliche Weise und sorgen dafür, dass seltene Pflanzen und Tiere wieder Lebensraum haben. Früher haben das ihre Vorfahren, die Auerochsen, gemacht.
11: Es zeigt mir, dass wenn man bestimmte Dinge angeht, und Wasserbüffel gehören sicherlich dazu, dann kann man Artenreichtum wieder zurückbringen an Orte, wo vorher eben kaum Arten waren oder wesentlich wenig Arten da waren. Und das, ja, das macht mich glücklich tatsächlich.
10: Mithilfe der Tiere könnte hier in den nächsten Jahren eines der artenreichsten Auengebiete der Region entstehen. Mehr als 650 Kilometer von Paderborn nach Dänemark in nur 4 Tagen. So weit radelte der Rotaria-Club für den guten Zweck. Für 444 Fahrräder, die Menschen in Sambia helfen sollen. Eine Tour voller Erlebnisse und mit viel Zusammenhalt.
12: Es ist toll, dass man Leute zusammenbringen kann und für eine Sache begeistern kann, auch gerade in den jetzigen Zeiten. Und das ist, glaube ich, das, was einen antreibt.
10: Das Beste, am Ende kam für die Menschen in Sambia rund 40.000 Euro zusammen. Kids aus Freudenberg punkten mit eigenem Spiel beim bundesweiten Schulprojekt Echt Cool. Zwischen Gänsen, Hühnern und Gemüsebeeten erforschten Kinder der Pestalozzi-Schule auf einem Biobauernhof, wie Ökolandbau und Artenvielfalt funktionieren. Dazu entwickelten Hanna und ihre Mitschüler sogar ein eigenes Brettspiel.
13: Wir haben uns das selber alle so ausgedacht. Also es soll halt zeigen, dass es wichtig ist, den Lebensraum zu schützen für die Tiere, damit sie auch immer Lebensräume finden, Futter, alles, Verstecke. Es soll halt wirklich zeigen, wie wichtig es ist, weil viele wissen das ja nicht zu schätzen.
10: Mit ihrem Spiel erreichen die Kinder den 4. Platz beim Schulprojekt.
8: Und schauen Sie mal, es brutzelt vor sich hin, unsere Tortilla Española. Und ich bin beim grünen Salat. Dazu hat mich Lars verdonnert mit diesem Metzgermesser. Ich wachse mit den Herausforderungen.
9: Das ist kein Metzgermesser, das ist ein normales Kochmesser. Der Sven schneidet normalerweise
8: hier. Da kannst du innerhalb von einer Stunde das Land mit zerfetzen. Was ist denn los? Das ist doch kein normales Küchenmesser.
9: Unsere Zuschauer können doch Live-Nachrichten hier schicken, oder? Das ist ein normales Küchenmesser, geben Sie mir recht oder nicht? Das andere sind so kleine Schäle oder Turniermesser, aber damit schneidet der Sven immer sehr gerne. So. Ich habe unsere Kartoffeln gerade abgegossen, weil die sind hier in dem Olivenöl komplett gegart. Ganz kurz einmal vielleicht stehen lassen, die Hitze rauslassen, bevor sie dann gleich mit dem Ei vermengt werden. Also eine Tortilla ist eigentlich, kann man sich vorstellen, wie so ein, kennst du ein Bauernomelett? Das wird vielen ein Begriff sein. Ist so ein Omelett auch so mit Bratkartoffeln mit drin?
8: Ist das so ein bisschen Bacon drin?
9: Ja, kann auch Bacon mit drin sein. Und so ähnlich ist ehrlich gesagt die Tortilla. Es ist gar nicht so anders vom Ganzen her, weil man hat ja auch so ein Omelett hier draußen rumgebacken. Man sieht jetzt hier, ich muss die Tortilla gleich immer wenden, was ein spannender Moment ist, auch für mich. Ich wende sehr einfach, ich versuch's mal auf diesem Holz.
8: Das sieht ja schon gut aus.
9: Das sieht ganz gut aus, ja. Jetzt versuchen wir sie einfach da vorsichtig wieder reinzuschieben. Weil sie musste mal von der anderen Seite ein ganz bisschen zu Ende garen. Weil, sie hast es gerade gesehen, obendrauf war sie noch so ein bisschen flüssig. Das darf sie sein, soll innen drin so ein ganz bisschen sutschig sein. Aber jetzt musst du noch ganz kurz einmal von der anderen Seite eine Minute Hitze kriegen. Dann ist sie gleich gut.
8: Na gut.
9: Na gut. Du schnibbelst währenddessen da vorne gerade schon unseren Salat. Das ist sehr gut.
8: Du nimmst diese ganz kleinen Salatherzchen hier, ne? Warum nimmst du keinen normalen Eisbergsalat?
9: Ob ich die kleinen Salatherzen lecker finde, Sven.
8: Okay. Das ist auch ein Argument.
9: Ich hoffe, das reicht dir als Begründung.
8: Mehr wirst du mir auch nicht liefern, wie ich dich kenne.
9: Nein, ich finde die wirklich einfach ganz lecker. Man kann auch so einen normalen Kopfsalat daher nehmen. Was man wirklich gerade findet und was der... Meine beste Begründung ist immer das, was der Bauer gerade auf dem Feld hat, wäre am besten. Ich bin am Wochenende auch zum Bauern bei uns, habe einen Kopfsalat geholt. Und ob der jetzt einen Lolo Rosso hat, ob der so kleine Salatherzen hat, ob der einen Eisbärchen-Kopfsalat hat, regional und frisch.
8: Also wenn ich eines in der Sendung gelernt habe, hier in der Küche, und das ist ja nun wirklich nicht viel, aber tatsächlich, ich finde, wir haben in Nordrhein-Westfalen so viele Sachen, die regional angebaut werden und vor allem saisonal, wo ich denke, oh, wir kommen eigentlich ohne die ganzen importierten Sachen auch super durchs Land hier, durchs Leben.
9: Ich kann dir nichts beipflichten, das stimmt. Ist genau so wirklich. Also.
8: Aber man vergisst das ganz oft beim Einkaufen, wo du denkst, ach guck mal, du hast das ganze Jahr über dieses Produkt, was das letztlich für ein Luxus ist, obwohl man, wenn man sich so ein bisschen an die Jahreszeit hält.
9: Das stimmt.
8: Ist man doch ganz gut beraten schon.
9: Das war quasi das Wort zum Sonntag.
8: War gestern.
9: Ja, aber passt auch heute gut. Ich nehme einmal unsere Tortilla hier raus, damit wir die gleich essen können. Zack. So, und wir nehmen diese Pfanne direkt nochmal her gleich. Ich habe hier jetzt einfach nur Eier aufgeschlagen. Also bereitest du jetzt quasi wie ein Rührei vor. Eier und Salz. Da einfach nur wirklich schön miteinander vermengen. Sven, das reicht an Salat.
8: Ach so.
9: Sorry. Also hätte auch.
8: Ich hätte weitergemacht, aber gut.
9: Du kannst noch ein paar Cherry-Tomaten und Oliven halbieren da rein. Aber nur ein paar, so für 2 Personen. Dann unsere Oliven, unsere Kartoffeln. Ich bin auch schon verwirrt.
8: Ich habe überhaupt nichts gemacht.
9: Kartoffeln mit zu den Eiern dazu. Auch die Kartoffeln, wenn die jetzt noch so schön lauwarm sind, dann binden die das Ei direkt. Also das ist gut. Die Knoblauchzehe im besten Falle raussuchen, sonst beißt man nachher drauf. Schmeckt den meisten Leuten eher nicht so gut. Und dann ja einmal schön vermengen alles, dass sich das Ei wirklich schön um die Kartoffeln mit rumschließt. Und dann gibst du es gleich hier wieder in die Pfanne rein. Mit ein bisschen Olivenöl.
8: Hast du das Spiel gestern verfolgt?
9: Ich habe das Spiel gestern geschaut, Sven, im Gegensatz zu dir, ja.
8: Ich habe es gehört, weil, wie gesagt, die Nachbarn waren sehr laut.
9: Nee, wir haben es gehört, wir haben es geschaut auf jeden Fall. Das war ja noch eine ganz schöne Anstoßzeit, da konnte man das mal machen. Jetzt das Omelett, also diese ganze Tortilla-Masse, hier mit reingeben.
8: Was glaubst
9: du? Und jetzt lässt man es wirklich von der einen Seite, sorry, wenn ich dich unterbrochen habe, das ist gerade einmal kochtechnisch wichtig, von der Seite jetzt wirklich schön anbraten lassen, so ungefähr für 5 Minuten, bis es so braun war wie eben, hier oben drauf noch so leicht flüssig alles. Und dann einmal wenden, wie wir es eben gesehen haben, und dann nochmal kurz von der anderen Seite nachgaren für 1 Minute. Dann im besten Falle, mit vielleicht ein bisschen Übung, würde ich zugeben, hat man so ein wunderschönes Omelett.
8: Gut.
9: So. Bist du fertig?
8: Ja.
9: Sehr gut.
8: Warte, hier, die Oliven? Die soll ich auch noch schneiden?
9: Ja, jetzt machen wir nämlich ganz schnell einmal unseren kleinen Salat hier dazu an. Das ist aber ganz easy.
8: Wie klein brauchst du die denn?
9: Hm? Die sind doch schon. Kannst du auch ganz reingeben, das ist kein
8: Problem. Dankeschön, das ist meine Welt.
9: Du könntest uns schon mal 2 Teller holen, gleich zum Essen. Das wäre super. Also unser Salat ist einfach nur ein bisschen Cherry-Tomaten, Oliven und ein bisschen von Svens wunderschön geschnittenen Salat hier vorne.
8: Jetzt hast du auch so kleine schöne Schälchen, die erinnern direkt an Spanien. Spanien genau. Gegen Kap Verde, was glaubst du, wer macht da drin?
9: Ja, ich habe auf Spanien getippt.
8: Oha.
9: Du?
8: Ich tippe auf, ja, auf wen tippe ich eigentlich? Ich würde vielleicht auch sagen Spanien, weil wir so nah gerichtlich hier dran gebaut sind. Also von daher.
9: So, hier jetzt einmal schauen vielleicht. Man schneidet das runter wie so ein Kuchenstück. Kannst du nebenbei den Salat mit vermengen, Sven? Du. Wie so ein Kuchenstück. Und hier wirklich in der Mitte drin ist es, also so ist es wirklich perfekt. Noch so ganz leicht sutschig in der Mitte. Genauso darf und soll es sein. Das Ei ist gegart, also ist über 60 Grad. Aber hat noch so ein bisschen Sutsch. So wie so ein so schön wachsweiches Eigelb, weißt du?
8: Ja.
9: Und dann kommt hier so ein schönes Stück Tortilla mit drauf. Stellen wir mal nach vorne weg. Und dann kommt etwas von unserem Salat und so ein paar spanische Mandeln oben drauf. Passt dazu super gut.
8: Müssen es unbedingt spanische Mandeln sein oder würden es italienische genauso tun?
9: Italienische würden es natürlich genauso tun. Aber wenn du mal durch Spanien gewandert bist und die ganzen Mandelbäume gesehen hast, danke sehr, dann würdest du auch sagen, so eine spanische Mandel, das einmal dazu. Ich weiß, ich scheuche dich hier heute ein bisschen rum.
8: Ich weiß gar nicht, warum. Ja, dann mach ich Zeit.
9: Tut mir leid.
8: Das heißt, eine spanische Mandel muss auch eine spanische Mandel sein.
9: Nee, aber das passt jetzt einfach gut. Ne? Du hast diese Oliven, die ja wirklich dann da in Spanien wachsen. Du hast diese Mandelbäume und dann kommst du einfach natürlich darauf, wenn du heute Spanien als Thema hast, natürlich auch eine schöne spanische Mandel zu nehmen. Haben ein tolles Aroma und kriegen noch mal so einen gewissen Knack gleich oben mit drauf auf unser Salätchen.
8: Ich finde, es sieht sehr lecker jetzt schon aus. Also das würde ich...
9: Ja, und so ein Salat passt auch dazu richtig gut. Du hast diese Tortilla schon mächtig auf jeden Fall. Ne? Und dann so einen kleinen, schönen, frischen Salat dazu. Passt einfach super gut.
8: Dankeschön.
9: Ich muss hier mal ein bisschen bei mir aufräumen, aber...
8: Ja,
9: und genau, hier vorne brät jetzt das Omelett. Das Omelett sage ich jedes Mal. Unsere Tortilla. So schön hier an der Seite, stockt schon so ein bisschen an, man sieht's. Kurz lassen, 5 Minuten und dann geht's los.
8: Aber mal gucken, ob das Ganze auch schmeckt, was du hier an Aufwand betrieben hast.
9: Wir hoffen was.
8: Das hoffe ich auch für dich.
9: Hast du das schon mal gegessen, Tortilla?
8: Espanol? Ich würde es nicht ausschließen.
9: Aber
8: ich kann mich ehrlich gesagt nicht mehr daran erinnern. Also meine Großeltern haben immer gerne so spanische Küche auch gemacht. Aber ob das dabei war, da war es meistens eher die Paella.
9: Wenn du probierst, ich kann jetzt. Ich habe es nämlich zum ersten Mal gegessen, als ich auf dem Jakobsweg gelaufen bin. Da gab es das so in jedem kleinen Café, da steht meistens dann oben auf dem Tresen, wirklich so eine Tortilla mit drauf. Und da kannst du dann einfach ein Stück von bestellen, so ähnlich wie hier. Und kriegst das so und ist auf dem Jakobsweg, wenn du lange wandern gehst, den ganzen Tag lang, natürlich ein perfektes Essen. Um wieder Energie zu bekommen.
8: Ich bin gespannt, ob das Energie für den Feierabend besorgen wird. Guten Appetit wünsche ich dir.
9: Fürs Spiel heute Abend, ja.
8: Mmh. Das hat so ein bisschen was, also so ein bisschen was kurz vor Bratkartoffel.
9: Mhm.
8: Aber in einer sensationellen Art und Weise, warum esse ich das denn nicht häufiger?
9: Ich finde ja auch, es ist ja auch verwandt mit

0: Da ist das eine super Kombination. Lars, ich freue mich sehr, dass du heute ein bisschen Spanien-Flair zu uns ins Studio bringst. Wir werden gleich noch ein zweites Gericht kochen. Was gibt's da?
1: Da gibt's deine spanischen Pommes. Patatas bravas. Auch noch mal ein Kartoffelgericht. Auch richtig lecker.
0: Bravo, bravo, sage ich dir nur. Also, Rezept gibt's unter hierundheute.de. Wenn Sie mögen, können Sie sich das jetzt schon runterladen. Oder Sie warten noch mal auf das zweite Gericht und dann holen sich die ganze Portion nach Hause. Jetzt gucken wir auf ein Thema. Da sage ich von vornherein, das ist jetzt keine Panikmache, aber es ist wichtig, dass wir mal drüber gesprochen haben. 10 Milliarden Euro will der Bund bis 2029 investieren in den Zivilschutz. Das heißt, es geht auch um Bevölkerungsschutz und es geht darum, wie bereitet man sich vor, wenn es tatsächlich mal einen Angriff in Deutschland geben sollte oder ja, wenn es einen Anschlag geben sollte. Alles Sachen, die man nicht unbedingt von sich wegreden kann, potenzielle Möglichkeiten, die passieren. Aber auch ganz simple Sachen wie Naturkatastrophen, die wir alle in den letzten Jahren mal erlebt haben, wie zum Beispiel im Ahrtal, da soll ein bisschen nachgeholfen werden, damit Katastrophen besser gehandelt werden können. Wir können noch mal zurückschauen.
2: Die Hochwasserkatastrophe im Ahrtal vor gut 5 Jahren. Es wurde zu spät gewarnt, es fehlte an Hilfsmitteln, Rettungskräften, einer sinnvollen Koordination. Die Bilanz damals: mindestens 188 Menschen kamen in Rheinland-Pfalz und Nordrhein-Westfalen ums Leben. Insgesamt waren mehr als 20.000 Haushalte betroffen. Die Beseitigung der verheerenden Schäden dauert teilweise immer noch an. Auch deshalb soll jetzt der Zivilschutz mit 10 Milliarden zusätzlichen Geldern ausgebaut werden. Was zum Beispiel hier so unscheinbar in einer Halle im Rhein-Erft-Kreis lagert, kann zu einem Versorgungsdorf aufgebaut werden. Bis zu 5.000 Menschen könnten im Katastrophenfall dann hier Zuflucht finden.
3: So im MBM 5000 sollen die Menschen ein Jahr und länger leben können, autark von anderen Strukturen drumherum.
2: 10 solche Langzeitunterkünfte will der Bund anschaffen. In dieser Lagerhalle in Solingen beispielsweise lagert alles, womit das Rote Kreuz für den Katastrophenfall gerüstet ist.
4: Wenn wir über Betreuungslagen sprechen, können wir bis zu 250 Betroffene betreuen und versorgen. Das gleiche Material, also wenn wir 2 Einsatzeinheiten gemeinsam in den Einsatz bringen, können wir 500 Personen 4 Stunden autark versorgen. Dann sind wir angewiesen auf externe Hilfe, auf Materialien, auf Hygieneartikel, auf Lebensmittel, die wir nicht bevorratet haben.
2: Maximal 500 Menschen könnten hier im Katastrophenfall betreut werden, bei 166.000 Einwohnern. Der Bedarf ist also riesig. Wie kann der Katastrophenschutz mit 10 Milliarden sinnvoll verbessert werden? Was kann ich selbst tun, um im Ernstfall gut vorbereitet zu sein? Darüber sprechen wir jetzt bei Hier und Heute.
0: Und wir gucken, wie gut wir aufgestellt sind in Deutschland und in Nordrhein-Westfalen, wenn es einen Katastrophenfall geben sollte. Da holen wir uns jetzt mal die aktuelle Lage direkt ins Studio. Dr. Hans-Walter Borries ist bei uns, Sicherheitsexperte und Fachmann für den Schutz kritischer Infrastruktur. Schön, dass Sie heute bei uns sind.
5: Vielen Dank.
0: Wie gut sind wir denn auf Katastrophenfälle hier bei uns in Deutschland vorbereitet? Kann man da mal so eine Zwischenstandsmeldung geben?
5: Ich glaube, für die normalen Katastrophenlage, Feuer, Brand, Unfälle, sind wir sehr ordentlich aufgestellt. Wir haben sehr leistungsfähige Feuerwehren und auch entsprechende Blaulichtorganisationen. Sorgen bereiten uns neue Schadenslagen, wie wir jetzt in Reutlingen gesehen haben, Ausfall eines Umspannwerkes oder größere Katastrophen wie die Ahrflut, die vor fast 5 Jahren waren. Dann kommen wir, glaube ich, sehr stark an die Grenzen. Und die neue Thematik wird sein, was ist, wenn der Zivilschutz greift, wenn wir in einen Spannungsfall und erst recht in einen Verteidigungsfall reinlaufen würden.
0: Ich habe es ja gerade gesagt, es geht nicht darum, Panikmache zu betreiben, sondern es können ja durchaus greifbare Fälle sein. Für wie wahrscheinlich halten Sie das, dass wir auch in Deutschland einen Anschlag haben oder Angriffe, wo man dann im Prinzip diese 10 Milliarden, die investiert werden sollen, eben auch gut gebrauchen können an dieser Stelle?
5: Also Anschläge von Aktivisten oder Terroristen erleben wir ja nicht nur in Berlin, sondern auch jetzt wie am Beispiel Reutlingen auf Hochspannungsanlagen oder Umspannwerke. Ich halte für sehr unwahrscheinlich, dass wir in einen Spannungsfall Krieg reinlaufen. Da hoffe ich auch, dass noch alle Staatschefs den besonnenen Kopf behalten.
0: Na, aber manchmal weiß ich da nicht so.
5: Die Unwetterlagen machen mir die großen Sorgen, dass wir zum Beispiel Starkregen, Dauerregen bekommen oder wieder Waldbrände und da an die Leistungsfähigkeit herangeführt werden.
0: 10 Milliarden für den Katastrophenschutz, glauben Sie, das reicht?
5: Ich halte es erstmal für einen wichtigen Beitrag, den der Innenminister Dobrindt hier in diesen Bereich investiert. Das haben wir in den vergangenen Jahren nicht gehabt. Ich weiß, dass einige andere, zum Beispiel der ASB, sagt, wir bräuchten eine prozentuale Erhöhung pro Jahr, entsprechend an den Bundeshaushalt gekoppelt. Ich glaube, es ist ein erster Weg. Das THW wird ordentliche Summen dazu bekommen, um auf den aktuellen Stand zu kommen. Aber ich glaube, für die Kommunen, die Landkreise, Kreise heißt es in Nordrhein-Westfalen, kreisfreie Städte, muss sehr viel Geld investiert werden, denn wir müssen neue Bereiche aufbauen. Das ist zum Beispiel der Zivil

0: Brandschutzbereich. Und das darf nicht nur das Geld in Fahrzeuge oder Gerätschaften gehen, sondern das muss in Ausbildung und in Üben von entsprechenden Krisen, Katastrophenstäben oder Einsatzleitungen gehen.
1: Wenn Sie sagen, das Ganze muss aufgebaut werden, heißt das ja, wir haben auf der anderen Seite etwas vielleicht stiefmütterlich vernachlässigt. Warum kommen wir jetzt erst auf den Trichter, dass wir das doch eigentlich brauchen?
0: Weil wir gesagt haben, der ewige Frieden nach Ende des Kalten Krieges wird anhalten. Wir haben vielleicht versäumt zu sehen, dass mit der Eroberung der Krim, der Annexion durch Putin sich eine neue Bedrohung aufbaut. Wir haben schlichtweg 30 Jahre in Frieden gelebt und die sicherheitspolitische, geopolitische Lage hat sich verändert. Das heißt, wir müssen jetzt reagieren, um möglicherweise in 3, 4 Jahren eine höhere Wehrfähigkeit zu haben, damit es keinen russischen Angriff gibt auf Deutschland oder auf einen NATO-Staat. Und da müssen wir jetzt ran an die Sachen.
1: Sie haben ja ein paar Felder genannt, wo das Geld gut gebraucht werden kann. Wo wird es am dringendsten gebraucht?
0: Ich glaube, im Anschaffen von neuen Fahrzeugen. Weil viele der Fahrzeuge sind deutlich älter als die heutigen jungen Fahrer in der Sache. Es sind aber auch Warnsysteme, die zum Beispiel dazu führen, dass man schneller in eine Schadenslage reinkommt. Moderne EDV-Anlagensysteme, aber ausbilden und üben, üben sind ganz, ganz wichtige Punkte. Und die kosten leider Geld und dafür ist das Geld bisher sehr knapp gewesen.
1: Jetzt muss man in diesem Zusammenhang vielleicht auch sagen, dass viele Menschen, die im Katastrophenschutz arbeiten, nicht fest angestellt sind, sondern ehrenamtlich tätig sind. Bräuchte man von diesem Engagement mehr in Deutschland?
0: Also wir Deutschen haben eine besondere Fähigkeit. Wir zergehen und gehen auf im Ehrenamt. Wir haben über 1,7 Millionen Leute, die ehrenamtlich in Blaulichtorganisationen, BOS-Organisationen tätig sind. Über 1 Million bei den Freiwilligen Feuerwehren, dann beim Deutschen Roten Kreuz. Das ist etwas, wo uns andere Länder beneiden. Was wir aber in letzter Zeit auch ahnen, ist, dass wir viele Doppelmeldungen haben. Also es gibt Personen, die sind in 2 oder sogar in 3 Organisationen, sind selber in kritischen Infrastrukturen beschäftigt. Und das reduziert sich dann, aber ich glaube, es ist ein hoher Beitrag, den alle Ehrenamtliche leisten. Der muss eine höhere Wertschätzung erfahren.
1: Da bin ich ganz bei Ihnen. Also wenn ich sehe, wie viele Berichte wir schon über Ehrenamtler gemacht haben, wie breit wir da in Deutschland aufgestellt sind. Sie haben das ja schon gesagt mit Zergehen und mit Weitergehen mit diesen Menschen. Wir gucken gleich darauf, wie gut wir uns selber zu Hause vorbereiten könnten oder was man machen kann, weil jeder selbst ist auch gefragt. Das geht bei Vorräten los, aber auch bei Möglichkeiten der Strombesorgung zum Beispiel. Was macht man im Fall der Fälle? Im besten Fall tritt es nicht ein, aber vorbereitet zu sein, ist nicht verkehrt. Von daher erstmal herzlichen Dank, Herr Dr. Borries, für den Moment. Wir gucken gleich nochmal auf das andere Thema. Jetzt gucken wir allerdings auf die schönen Seiten des Lebens. Vielleicht haben Sie ja gemerkt, so langsam kommt der Sommer heute noch nicht, aber in den nächsten Tagen ist da schon ein bisschen mehr Potenzial dabei. Wenn Sie nicht in den Urlaub fahren, weil der auch durchaus teurer geworden ist oder Sie gar keine Planung gemacht haben, Sie können sich den Urlaub aber auch direkt nach Hause holen. Ist gar nicht so schwer, wenn man weiß wie, mit ein bisschen mediterranem Flair. Und da helfen wir Ihnen heute mit, denn unser Da ist er, hier und heute Gärtner Markus Flippen. Der zeigt Ihnen jetzt mal, wie wir das machen können. Markus, was hast du vor? Gärtnern, mediterran, Urlaub nach Hause holen. Was wird das?
2: So ist es. Mediterrane Pflanzen sind absolute Herzensangelegenheit. Und ob du es glaubst oder nicht, gerade wo du hier vom herannahenden Sommer sprichst, geht hier wirklich die Sonne auf. Also bisher hatten wir hier bedeckten Himmel und jetzt auf einmal pralle Sonne. So muss es sein. In meinen Händen zwei der liebsten Früchte und Pflanzen, die, wie ich finde. Um die Zitrone kümmern wir uns gleich. Was ganz Besonderes ist der Granatapfel. Also der Granatapfel, den wir ja so schon mal in der exotischen Fruchtabteilung kaufen können, der hat auch eine Pflanze, die dazu gehört. Und die habe ich hier stehen. Das ist ein Granatapfelbaum. Ja, der botanische Name Punica wird den einen oder anderen schon mal, ist dem einen oder anderen bestimmt schon mal zu Gehör gekommen. Der Granatapfel heißt Punica granatum. Wir haben bei den Zierpunikas auch eigentlich sehr regelmäßig Blüten. Hier ist eine Blüte. Und wenn man Glück hat, wir sehen jetzt hier noch eine eingetrocknete Frucht aus dem letzten Jahr. Aber das sind so kleine Granatäpfel. Die zu bekommen ist schon ein Glücksfall, aber die Blüten, das funktioniert eigentlich sehr gut. Man darf aber nicht den Fehler machen, den so zurückzuschneiden wie so ein Buchsbaum, dass er so kugelig wird, weil dann schneidet man die ganzen Blütenansätze ab. Die werden nämlich immer an den Ästen vom Vorjahr gebildet. Das heißt, ich zeige jetzt nur mal einen kleinen Schnitt hier auf der Rückseite, wenn man sowas entdeckt, wie solche trockenen, was auch immer mal wieder passieren kann, trockene Astpartien, die kann man jederzeit rausschneiden. Aber ihr seht schon, hier gibt es dann auch immer wieder frische Austriebe. Die werden jetzt hier schnell nachtreiben. Sonst nicht während der Saison schneiden, sondern nur am Winterende irgendetwas, was einen stört. Und dann ist aber wichtig, während der Blütezeit immer gleichmäßig zu gießen und auch das Düngen nicht vergessen. Also jeder normale mediterrane Pflanzendünger in Flüssig im Gießwasser alle 2 Wochen für eine gute Entwicklung der Granatapfelzucht. Der wird in den nächsten Jahren immer mehr werden. Wenn Sie den mal sehen, greifen Sie zu. Es ist eine ganz tolle Pflanze, die wunderbar auf der mediterranen Terrasse funktioniert. Jetzt kommen wir zu den Zitronen. Zitronen sind etwas ganz Tolles. Die haben nämlich die Eigenschaft, dass sie durchaus bis zu 4-mal im Jahr blühen und fruchten können. Das hier ist jetzt die 4-Jahreszeiten-Zitrone, deswegen heißt sie so. Sie kommt von der Amalfi-Küste, das ist die Amalfi-Zitrone. Hier sind schon noch grüne Früchte, die irgendwann gelb werden, und hier sind schon die nächsten Blüten. Hier neben ist eine auffällig rote Zitrone. Die ist als Frucht erstmal rot und wird erst später grün. Die kommt von Sizilien, diese Sorte. Carubaro-Zitrone heißt die. Jetzt gucken wir mal hier rüber. Dann sehen wir auch eine Carubaro. Und da ist ein frischer, schöner Blattaustrieb, der ebenfalls rot ist. Das ist also ganz normal. Erstmal sind die Früchte und die Austriebe rot. Das ist ein Schutz vor sehr viel Sonne. Das passt zu Sizilien. Und später werden die Früchte dann aber grün. Und wenn sie ganz abreifen, werden sie auch so gelb wie diese großen Zitronen, die wir hier liegen haben. Also die sizilianische Carubaro-Zitrone, was ganz Tolles. Jetzt wird es noch exotischer. Wir gucken uns diese Frucht hier mal an. Sieht die nicht verrückt aus? Das ist Buddhas Hand. Die Buddhas Hand-Zitrone, das ist eine Züchtung, die es schon ganz lange gibt. Vermutlich, ich schätze, aus China. Und wenn wir uns mal vorstellen, wie so eine Frucht entstehen kann, mit so vielen fingerartigen Fruchtfingern, dann ist es so, dass eine Zitrone ja diese Kammern hat mit den Trennwänden. Und hier sind praktisch aus jeder Kammer mit Trennwand ist so ein Finger hervorgewachsen. Diese Frucht wird auch noch gelb werden, also reift dann gelb aus und hat ein unfassbares Aroma. Da kann man gar nicht so reinbeißen, sondern man benutzt sie zum Würzen. Man muss sie kandieren und dann ist es was ganz Tolles, da so kleine Stückchen von bei Speisen dazuzufügen. Es gibt in der Zitruswelt fantastische solche Überraschungen. Das wird den Lars vielleicht auch in der Küche interessieren. Das hier ist Citrus hystrix, die Kaffernlimette. Und die hat diese geteilten Blätter. Und die werden klein geschnitten und kommen dann in asiatische Gerichte rein. Die hat auch ganz ulkige kleine Früchte, die irgendwann dann auch noch orange werden. Ja, wenn man Zitruspflanzen, Zitronen pflanzen will, dann auf jeden Fall eine gute Drainage. Wir brauchen normale Blumenerde, die wir verbessern mit Rhododendronerde. Ein, zwei Handgriffe dazu, weil ein bisschen leicht sauren Boden, das ist gut für die Zitrone. Und wir gucken uns unsere Zitronen dann gerne auch mal in der Gärtnerei vom Topf her an, ob sie gut durchwurzelt sind. Das hier ist super Ware, die ist ganz gleichmäßig durchwurzelt. Auf jeden Fall in Terrakotta-Töpfe pflanzen. Terrakotta hat den Vorteil, dass es atmungsaktiv ist. Atmungsaktivität heißt, die Pflanze kriegt Sauerstoff an die Wurzeln. Und auch die Feuchtigkeit, die kann durch den Ton raus, sodass sie niemals Staunässe hat und immer gut atmen kann. Bei der Düngung ist es wichtig, nicht den normalen mediterranen Pflanzendünger zu nehmen, sondern lieber einen Zitrusdünger. Denn wenn man da die Zahlen sieht, ist da wenig Phosphor drin. Und das ist das Geheimnis, damit die Zitrone keine Chlorose bekommt. Wenig Phosphor, das ist das Geheimnis für Zitronen. Also da lohnt sich mal, einen Spezialdünger zu kaufen. Sonst ist das ja oft auch ein bisschen Verbrauchertäuschung mit diesen Spezialdüngern. Da mache ich auch noch mal eine Sendung drüber. Aber Zitrusdünger ist eine gute Wahl. Zum Schluss, also mit den Tipps ist man bei der Zitronenwelt wirklich gut unterwegs. Zum Schluss noch ein Tipp zu unserem Oleander. Der gehört ja auch in die mediterrane Pflanzenwelt und ich schätze, das ist die meistverbreiteste mediterrane Pflanze auf den Terrassen. Der kann im Vergleich zur Zitrone ruhig mal austrocknen. Den kann man auch mal vergessen. Der wächst in der mediterranen Gegend, auch in ausgetrockneten Flussbetten. Und wenn es dann mal wieder richtig Regen gibt, dann ist das so, als wenn wir ihm wieder eine volle Kanne Wasser geben. Und dann kommt er wieder hoch. Wenn er ihn mal verkahlt von unten her, ist es durchaus möglich, das kann man hier sehen, tief runterschneiden. Das ist die letzte Schnittstelle. Dann kommen neue Austriebe und die blühen dann im nächsten Jahr. Also mit Oleander kann man eigentlich da gar nichts falsch machen. Ja, mit diesen Tipps ganz viel Spaß mit Ihren mediterranen Pflanzen.
1: Dankeschön, lieber Markus. Und nachlesen können Sie das Ganze natürlich unter hierundheute.de. Wir bleiben aber mal so ein bisschen bei Markus in der Ecke, nämlich im Garten. Denn wenn Sie genau hingucken, sind wieder viele Bienen unterwegs. Ich mag den Bienenstich natürlich lieber auf dem Teller als im Arm. Aber trotzdem, die eine oder andere Zuschauerin hat sich dran getraut mit der Kamera, wie zum Beispiel Nicole. Für unseren Fotowettbewerb der Woche hat sie ihr Bild eingeschickt und schreibt mein schönstes Bienenbild. Und darum geht's. Wir suchen die schönsten Bienenbilder von Ihnen. Fangen Sie ein mit Ihrer Kamera, was da gerade summt und brummt, und schicken Sie uns Ihr schönstes Bild. Gucken Sie mal hier, Helmut hat auch ein ganz tolles Bild geschickt. Diese Biene saß wie ein Star im Rampenlicht. Es macht einfach Spaß, sie zu beobachten. Sie sitzen aber selten still, da sind gute Aufnahmen schwierig. Helmut hat sie am Kopf getroffen. Silvia schickt uns dieses Bild, da sieht man noch die Furt. Egal, auch ein tolles Bild. Machen Sie gerne mit. Und am Ende der Woche gibt es einen Gewinner oder eine Gewinnerin. Und wir verschenken eine Hier-und-Heute-Tasse an den jeweiligen Gewinner. Fotos loswerden geht ganz einfach auf unserer Facebook-Seite. Oder Sie schicken uns eine Mail an hierundheute@wdr.de. Es ist eigentlich fast ein bisschen verrückt. Wir haben 2026 und berichten immer noch darüber, dass es manchmal eine Sensation ist, dass Frauen ihren Weg in den Handwerk finden. Schräg, oder? Aber tatsächlich gibt es immer noch manche Firmen, für die es schwer vorstellbar, dass man Frauen auch mit zur Baustelle nimmt. Ganz anders ist das beim Malerbetrieb Rennfort in Iserlohn. Da arbeiten 27 Menschen und die Hälfte davon Frauen.
3: Ein neuer Arbeitstag. Vivian Kanzuk will heute das Wohnzimmer in diesem Privathaus streichen. Als Malergesellin macht sie die Baustelle startklar. Bevor die Farbe ins Spiel kommt, muss alles gründlich vorbereitet sein.
4: Ja, ich glaube, das ist eher so ein notwendiges Übel. Also die Vorarbeiten sind ja wirklich die Sachen, die am längsten dauern. Das Streichen sind ja vielleicht 2-3 Stunden und dann ist das erledigt.
3: Zusammen mit der Meisterin, einem weiteren Gesellen und einer Auszubildenden geht es flott voran. Teamarbeit eben. Vivian Kanzuk hat in einem anderen Betrieb erlebt, dass sie als Frau nicht zum Team gehört hat.
4: Ich habe halt auch schon ein paar schlechte Erfahrungen gemacht, wenn nur Männer im Betrieb sind.
5: Inwiefern? So Sprüche und sowas?
4: Ja, nicht nur das, auch so, wie soll ich das sagen, belästigt worden und sowas. Also das war auch schon oft mit dabei.
3: Ihre Malermeisterin Heike Kastzup kennt Diskriminierungen aus eigener Erfahrung. Sie ist seit 36 Jahren im Beruf. Der Start wurde ihr nicht leicht gemacht, denn kaum jemand wollte einen weiblichen Lehrling in diesem Beruf.
6: Und da war es halt so, da waren Frauen völlig verpönt. Die wollte man einfach nicht haben. Also von anderen Handwerkern wollte man nicht, dass es dort eben auch Frauen auf den Baustellen gibt.
3: Doch sie hat für ihren Traumberuf gekämpft und war eine der ersten Frauen im Team von Firmenchef Jochen Rennfort. Von den 27 Mitarbeitenden sind fast die Hälfte Frauen. Aus gutem Grund.
7: Die sind sauberer, die sind kreativer am Anfang. Das muss man den jungen Männern oft noch beibringen. Nicht alle, aber überwiegend. Und deswegen haben wir sehr gute Erfahrungen gemacht. Und da wir viele alleinstehende Frauen auch im Kundenkreis haben, kommt das natürlich sehr gut an, wenn da eine Fachfrau kommt, weil da gleich ein ganz anderes Vertrauensverhältnis ist.
3: Jochen Rennfort beschäftigt sogar junge Mütter in Teilzeit. Für ihn haben gemischte Teams viele Vorteile. Und deshalb wundert er sich, warum es manchen Betrieben noch so schwer fällt, sich darauf einzulassen.
7: Man, die erste Frau, die in einem reinen Männerbetrieb anfängt, das muss ja furchtbar sein als Frau. Aber wenn da schon welche sind, ist das ganz gut. Und wir haben jetzt aktuell sogar eine Auszubildende, da steht das ausdrücklich in der Bewerbung drin. Also ich habe gesehen, sie haben so viele Frauen beschäftigt, also habe ich hier einen modernen Betrieb, bei dem ich gerne ausgebildet werden möchte.
3: Auch Vivian Kanzuk fühlt sich im Betrieb und bei der Kundschaft wohl.
4: Viele Ältere zum Beispiel, die freuen sich dann oftmals, wenn eine Frau dann kommt.
8: Aber ich hatte auch schon oft, dass die Kunden dann sagen, ah, sind Sie da alleine hier oder kommt noch ein Mann dazu oder sowas. Das ist auch sehr, sehr oft.
3: Nein, es kommt nicht immer noch ein Mann dazu. Das Team von Maler Renfort wünscht sich, dass dieser Anblick immer alltäglicher wird. Und auch andere Betriebe sich mehr fürs Geschick als fürs Geschlecht interessieren.
1: So lecker Erdbeeren auch sind, aber die frechen Früchtchen stehen ganz schön unter Druck. Denn da gibt es Wetterextreme, die setzen den Pflanzen zu. Man hat Parasiten, Krankheiten. Und wie sieht da die Erdbeer der Zukunft aus? Da gibt es viel Forschung. Björn Freitag guckt sich mal an, wohin die Reise da geht und ob am Ende die Erdbeer überhaupt noch schmecken wird.
9: In der niederländischen Stadt Heusen, kurz hinter der nordrhein-westfälischen Grenze, liegt das gigantische Gelände von einem der führenden Obstzüchter Nordeuropas. Sorten von hier finden sich auf etwa 70% der deutschen Erdbeerhöfe. Geschäftsführer ist Tönes Siegmar. Von ihm erfährt Björn Freitag, wie an neuen, robusten Erdbeersorten getüftelt wird.
10: Wow, das ist ja super modern hier. Ne?
11: Nur so kriegt man moderne Sorten hin. Wir können sie aufwärmen, wir können sie ruhig wachsen lassen. Ja. Wir können auch ein bisschen Licht dazu tun.
10: Was sind das denn jetzt für Herausforderungen, die jetzt auf die Erdbeere in den nächsten Jahren zukommen?
11: Der größte Herausforderung ist der Klimawandel.
10: Ja, wird das also eher feuchter oder eher heißer?
11: Heißer im Sommer, feuchter über eine längere Zeit, mit weniger Pflanzenschutzmittel. Doch noch eine gute Ernte von leckeren Erdbeeren machen, ist auch eine Riesenherausforderung.
10: Also das ist auch wichtig, dass man weniger Pflanzenschutzmittel einsetzt auf Dauer.
11: Ja, und deswegen arbeiten wir auch viel an einer robusten Pflanze.
10: Aber wo fängt das Ganze an? Wie macht ihr so eine Züchtung jetzt?
11: Das machen wir hier, in diese kleine Zelte.
9: Hier werden aus bestehenden Erdbeersorten neue gekreuzt.
10: Aber wie kreuze ich denn? Also was muss ich den Pollen da einzeln runternehmen oder was muss ich machen?
11: Ja, man kann das mit Hand machen. Mhm. Ja. Und Bert, unser Hauptzüchter, hat ein System entwickelt mit Fliegen.
10: Ja, ach so, die Fliegen holen die Pollen und bringen die zu anderen Pflanzen.
11: Genau.
9: Schwebfliegen sind auch in der Natur zusammen mit Bienen die wichtigsten Bestäuber. Ohne Insekten bräuchte man Pinzette und Pinsel, um zuerst die Pollen einer Pflanze zu entfernen und damit eine andere Pflanze zu bestäuben. Und das ist erst der Anfang.
11: Dieses Züchtungsprozess dauert ungefähr 8 bis 10 Jahre.
10: Für eine neue Sorte?
11: Für eine neue Sorte.
10: Also,
11: wir müssen vorausschauen, was wahrscheinlich der Erdbeeranbauer in 10 Jahren pflanzen will.
10: Krass.
9: Im zweiten Schritt des Züchtungsprozesses geht es mit den Samen der gekreuzten Pflanze weiter.
11: Diese Erdbeeren hat ungefähr 200 Samen.
10: Ach so, jetzt verstehe ich das. Die Samen, die sieht man hier, das sind diese kleinen Körnchen in den Vertiefungen drin.
11: Ja.
10: Okay.
11: Das sind die Samchen, die wir dann sammeln.
10: Okay, und dann getrocknet.
11: Und dann trocknen. Vielleicht ist das die Beere der Zukunft jetzt.
10: Krass. Und die Samen pflanzt ihr dann wieder ein?
11: Ja, wir sehen die auf einer Tablette.
10: Ja.
11: Kannst du hier sehen?
10: Das sieht dann aus wie Kresse. Und wie geht es dann weiter?
11: Die werden Pflanze für Pflanze umgepflanzt.
10: Ach du Scheiße.
11: Hier auf diese Tablette. Ja.
9: Bevor sie dann noch ein weiteres Mal umgetopft werden, entnehmen Mitarbeiter DNA-Proben. Den Gentest gilt es zu überstehen.
11: Wenn die nicht die richtige Resistenz haben, fliegt die schon raus.
10: Ich habe übrigens immer noch die Erdbeere in der Hand hier.
11: Ja.
10: Die riecht gut. Darf ich da reinbeißen oder ist das?
11: Du darfst, ja.
10: Ja?
11: Du darfst, ja.
10: Okay.
11: Dann sind aber die Sorten jetzt verloren gegangen. Die hast du jetzt aufgegessen.
10: Boah, die ist aber richtig lecker.
11: Das ist noch eine Selektion.
10: Also ist noch nicht auf dem Markt?
11: Nee.
10: Ist aber sehr süß, ne?
11: Boah. Ja. Ja, da wollen wir hin.
9: Die Erdbeere der Zukunft soll auch gegen Pflanzenkrankheiten bestehen können. Deshalb werden die Züchtungen hier extra infiziert. Der Härtetest.
10: Also hier ist jetzt euer Krankenzimmer.
11: Man kann das auch ein Horrorzimmer nennen.
10: Ja.
11: Ne?
10: Weil man sieht ja schon hier bei der einen diesen Mehltau da auf dem.
11: Ja, Grund. Genau.
10: Wenn man hier nicht besteht, dann kommt man auch nicht in das nächste Zimmer.
11: Ja, dann endet hier das junge Pflanzenleben.
10: Ja.
11: Okay. Im Horrorzimmer.
9: Nur die Harten kommen in den Garten bzw. in diese Halle. Hier wird geschaut, wie kräftig die Pflanzen wachsen und Früchte tragen.
10: Ist das auch ein Kriterium, wie lange so eine Pflanze braucht, um reif zu werden?
11: Im Sommer ist es schön, wenn es nicht so schnell geht.
10: Ah, okay.
11: Weil je langsamer eine Erdbeere reift, je mehr Geschmack, mehr Süßigkeit fließt von den Blättern in die Früchte.
10: Ah, das wusste ich auch nicht. Okay.
9: Bei Erdbeeren gilt also, ein langsames Wachstum ist gut für den Geschmack. Und der ist für den Vorkoster das Wichtigste.
10: Lecker. Es ist so ein Wunder der Natur. So.
11: Ja,
10: die Erdbeere, ne? Boah.
9: Auch die Optik ist für die Erdbeere der Zukunft relevant. Die Früchte werden fotografiert und die Form dokumentiert. Diese Sorten haben es schon zu den Produzenten geschafft.
10: Boah, die sehen ja wieder alle aus wie gemalt hier.
11: Fang mal hier an mit
10: Parlando.
11: Parlando.
10: Ja.
11: Spitzensorte für Treibhaus.
10: Schön süß. Schöner Biss auch. Wahnsinnig saftig.
9: Eine andere Züchtung fällt dem Vorkoster sofort ins Auge. Die weiße Erdbeere.
10: Das sehe ich immer im Supermarkt jetzt. Ich habe es mir noch nie gekauft. Ist auch sehr teuer. Ne?
11: Die Japaner haben das schon länger.
10: Okay,
11: also in Asien mögen die diese Farbe schon länger.
10: Ist süß natürlich. Schmeckt aber nicht anders als eine gewöhnliche Erdbeere. Ist okay.
11: Ist etwas Besonderes.
10: Ja, ist
11: etwas Besonderes.
9: Im Fokus liegen nach wie vor rote Erdbeeren, die sich gut vermarkten lassen. Dafür müssen sie einige Bedürfnisse befriedigen.
10: Wenn ich jetzt als Erdbeerbauer solche Erdbeeren habe, die lassen sich ja viel schneller und einfacher pflücken als kleine.
11: Wir glauben, dass eine gute Mischung von Fruchtgrößen zwischen so 30 und 40 mm groß, dass das der Zukunft ist. Ein Endverbraucher will nicht nur Größe, das sieht künstlich aus.
10: Also was ist jetzt genau die Erdbeere der Zukunft? Die ist mittelgroß, die ist süß, aber eine leichte Säure.
11: Leichte Säure, hat Aroma, hat Haltbarkeit.
10: Ist unempfindlich gegen Pilze und Ungeziefer.
11: Ja.
10: Hast du die Erdbeere schon im Schrank hier oder nicht?
11: Ja, das will ich schon. Ja,
10: der hier, Fandango. Der hier,
11: aber kann man noch nicht überall anbauen. Das ist die beste gelungene Erdbeersorte bis jetzt. Können wir leider nur in Spanien und in Treibhaus anbauen.
10: Ja.
11: Aber wir züchten natürlich weiter.
9: Aus deutschen Treibhäusern und über spanische Exporte landet die Sorte hier in den Supermärkten.
10: Die würde jetzt im Freiland untergehen.
11: Verfrieren. In diesem Winter?
10: Ja.
11: Als Pflanze verfriert.
10: Okay.
11: Kann den Frost nicht ab.
10: Ja, das muss man ja auch noch mal berechnen. Ja.
9: Die Suche nach der zukunftssicheren Erdbeere geht also weiter.
1: Und Sie können mitsuchen heute Abend um 20.15 Uhr bei uns im WDR-Fernsehen beim Vorkoster. Und jetzt suchen wir nicht, sondern wir finden die Themen aus Ihrer Nachbarschaft. Es ist 5:05, Zeit für den Blick in die Landesstudios. Die Serie noch mal kurz geräuspert und wir sind am Start. Hallo, ihr drei.
12: Entschuldigung. Ich dachte, man hört mich noch nicht.
1: Ach, ich liebe es ja immer noch zuzugucken.
13: Dann harte sie doch nicht.
1: Doch, das ist das Allerschönste. Ich gucke immer so die ersten fünf Minuten, bevor es losgeht. Was macht ihr eigentlich? Das ist leider das, was die Zuschauer verpassen, aber das muss ich ja dann weitergeben. Wollen wir mal gucken, was gibt es denn eigentlich im Land? Wir fangen bei Laura an und zwar im Rheinland. Laura, was sind die Meldungen bei euch?
13: Jetzt möchte ich erst mal wissen, Sven, was habe ich denn gerade in den letzten 5 Minuten gemacht?
1: Du hast ganz artig geguckt und zwar ziemlich konzentriert nach geradeaus. Okay.
13: Ja, das stimmt. Ich war nämlich ganz heiß auf die Erdbeeren. Jetzt erzähle ich erstmal was zum Rheinland. Also in Neuss herrscht heute Ausnahmezustand, denn Altbundeskanzlerin Angela Merkel ist in der Stadt. Und zwar hat sie heute Abend eine Lesung und anlässlich dieser Lesung ist sie vorher schon in einem kleinen Buchladen ganz in der Nähe des Neusser, des Quirinus Münsters und gibt da eine Signierstunde. Es gab 400 Tickets, die man vorher buchen konnte, kostenlos. Und das heißt, da war heute ordentlich der Bär los, zwischen 4 und 5, eine lange Schlange. Von alt bis jung waren die Leute da auch ganz aufgeregt. Meine Kollegin hat mir gerade schon berichtet, die da gedreht hat, dass sie sich alle total gefreut haben. Und dann kam natürlich auch Angela Merkel in einem goldenen Sakko, hat in die Menge gewunken, ganz nett begrüßt. Und dann wurde wirklich im Akkord wurde ihre Autobiografie Freiheit signiert. Sie hatte ja nur wenige Sekunden eigentlich pro Person dann Zeit.

0: Gab für den einen oder anderen vielleicht auch noch ein Foto. Und dann geht es heute Abend auf die große Bühne. Und da wird sie dann aus ihrer Autobiografie vorlesen. Es geht um ihre Kindheit in der DDR, den Mauerfall, aber natürlich auch 16 Jahre als Bundeskanzlerin in Deutschland.
1: In einem goldenen Sakko. Ich halte mich hier mit einem goldenen Löffel über Wasser. Nun ja, gut, die hat auch mehr geleistet als ich. Wollen wir mal Richtung Ruhrgebiet gucken. Desiree, was gibt's denn bei dir auch?
2: Am Oberlandesgericht in Düsseldorf hat heute ein spektakulärer Prozess gegen einen 18-Jährigen begonnen. Ihm wird dreifacher versuchter Mord vorgeworfen. Der damals 17-Jährige soll im vergangenen September an einem Berufskolleg in Essen auf seine Lehrerin eingestochen haben, außerdem auch auf den Hausmeister und auf einen Obdachlosen. Die drei haben überlebt, wurden aber zum Teil schwer bzw. lebensgefährlich verletzt. Das Ganze wird in Düsseldorf im Hochsicherheitstrakt des Oberlandesgerichts verhandelt, weil die Bundesanwaltschaft davon ausgeht, dass dieser Mann islamistische Motive hatte und in den Dschihad gegen Ungläubige ziehen wollte. Laut Anklage hat er offenbar auch noch geplant, einen Anschlag auf eine Synagoge zu verüben, um jüdische Menschen zu töten. Dieser Prozess findet unter Ausschluss der Öffentlichkeit statt. Wahrscheinlich wird es noch ein paar Wochen oder Monate gehen und ein Urteil ist wahrscheinlich nicht vor September zu erwarten.
1: Heftige Nummer aus dem Ruhrgebiet. Jetzt gucken wir Richtung Westfalen, was es bei Henrik gibt.
3: Auch nichts Schönes, ehrlich gesagt. Uns beschäftigt heute ein Fall von Tierquälerei. Da fällt es mir echt schwierig, sachlich zu bleiben als Tierfreund. Fürchterlich. In Marienmünster ist auf einem Pferdehof ein Fohlen so schwer verletzt worden. Ich erspare euch die Details, dass es eingeschläfert werden musste. Wolf oder ähnliches, völlig ausgeschlossen. Das waren Menschen. Was für Menschen machen sowas? Und Fohlen, also wie vielen man auch immer für Tiere empfindet, so ein Fohlen ist ja wirklich ein hoch anmutiges Wesen, wo eigentlich jeder entzückt ist, auch Leute, die nichts mit Tieren am Hut haben. Ich habe sehr viel mit Tieren am Hut, aber wie gesagt, der Hof, auf dem was passiert ist, ist schon öfter Ziel solcher Attacken gewesen. Gott sei Dank sind die oder wenigstens sind die Kamera überwacht. Man kann also nur hoffen, dass da irgendwas drauf ist auf den Bildern und dass man denjenigen findet. Also fiese Sache, kein schönes Thema, aber natürlich gerade auf dem Land, wo es viele Pferde und viel Natur gibt und wo es vielleicht auch mal friedlicher zugeht als woanders, ein Riesenthema, fürchterliche Geschichte, finde ich.
1: Sie sehen, da ist wieder einiges los bei uns im Bundesland. Und es gibt noch mehr, aber auch gute Geschichten und schöne Geschichten fürs Herz. Und zwar heute Abend um 18.09 Uhr und um 19.30 Uhr in Ihren Lokalzeiten. Da sehen wir euch wieder, ihr Lieben. Bis dahin ist viel Zeit zum Räuspern und Wundern. Wir sehen euch gleich wieder in der Lokalzeit. Bis
3: dahin. Tschüss. Auch, danke.
1: So, jetzt können wir uns alle mal die Frage stellen, wie war es, als wir damals das erste Mal im Job angefangen haben? Ne? Da gab es sicherlich Zeiten, wo man vielleicht total einen Kappes gebaut hat und dann gab es Momente, wo man sich gefreut hat über die ersten Erfolge. Als Azubi war man dann ja doch eher so ein bisschen, was mache ich hier eigentlich und ist das richtig? Also so ein bisschen tapsig mit sich selbst. Da gibt es viele Geschichten und ich wette, da haben Sie einige von parat. Wir haben deswegen gesagt, komm, wir begleiten mal so ein paar Azubis auf ihrem Weg in den Job und schauen, wie schlagen die sich eigentlich so im Berufsleben. Diesmal geht es um Denise. Und Denise ist Friseurlehrling bei Chef André in Lippstadt. Und heute darf sie das erste Mal eine von Andres Stammkundinnen frisieren.
4: Also ich bin heute eher im Hintergrund. Ne?
5: Ja.
4: Ja. Super, dass du das mitmachst.
5: Ja, gerne. Ich bin gespannt.
6: Ich auch.
4: Ja. Okay, Denise, dann.
5: Ja. Was machen wir denn heute überhaupt? Ja, ich habe halt total den Ansatz bekommen und wollte wieder diese Cherry Cola Haarfarbe noch mal auffrischen. Mhm. Genau, und vielleicht ein bisschen die Curtain Bangs noch mal nachschneiden.
6: Okay.
5: Curtain Bangs heißt nichts anderes als ein Pony. Sollen wir schaffen, oder?
4: Denise muss ja da eine komplett neue Haarfarbe, also vom Ansatz bis zur Spitze machen. Und bei so langen Haaren und bei einer Stammkundin, die eigentlich nur von mir bedient wird, dann als Auszubildende, das ist schon eine Herausforderung. Die Ansätze werden ja gefärbt und auf die Längen und Spitzen kommt nur eine Tönung.
5: Ach so, okay.
4: Ja, und warum?
5: Weiß ich nicht.
4: Schwach.
5: Boah, ich weiß es ehrlich nicht.
4: Guck mal, die Ansätze müssen wir wirklich färben. Hm. Und in den Längen und Spitzen ist ja schon sehr viel Rotpigment drin. Das müssen wir ja im Grunde nur noch auffrischen, beziehungsweise ein bisschen in das Rötliche nuancieren.
5: Aha.
4: Ja?
5: Okay.
4: Dann, let's go. So, Denise. Dann.
5: Meistens hilft mir André bei den Rezepturen, aber das Mischen so an sich mache ich schon alles allein.
4: Was macht die Farbe und was macht die Tönung?
5: Die Tönung.
4: Hält die auf?
5: Was hält die auf?
4: Die Haare.
7: Was aufhalten?
8: Aufhellen.
9: Ach, aufhellen.
8: Ja.
9: Oh mein Gott. Ja. Nein.
8: Nein. Also kann die nicht an die Ansätze, oder?
9: Okay. Nee.
8: Warum?
9: Weil die dunkel sind, die Ansätze.
8: Genau. Ja. Also brauchen wir dafür eine Farbe, die auffällt und wieder rückpigmentiert.
9: Ja.
8: Ja? Okay. Oh, da ist ganz viel Luft da oben. Und natürlich, was macht die?
9: Das Haarfärben halt.
8: Auffällen oder nicht?
9: Nee, verdunkeln.
8: Ja, Ton in Ton oder ein Ton dunkler.
9: Ja.
8: Ja, oder in der Nuance.
9: Ja. Ja.
8: Mehr nicht.
9: Auch ich bin ein Mensch, ich mache auch Fehler. So, ready.
8: Wie lange ist die Einwegzeit von der Farbe?
9: So 35, 30 Minuten.
8: 35, 40 Minuten. Für eine normale Koloration oder Ansatzhaarfarbe. Bei einer heller Färbung ist es meistens noch länger, 50 bis 60 Minuten. Und von der Tönung?
9: 35, 30 Minuten. Oh, keine Ahnung. Hä?
8: Hä?
9: Hä?
8: Ja, wie lange bist du schon im Salon? Hä?
9: 15 Minuten.
8: Du sollst nicht raten, ich sag ja, bezahlen habt ihr es nicht.
9: Keine Ahnung, weiß ich nicht.
8: Ja, normalerweise zwischen 10 bis 20 Minuten.
9: Ja, 15 also, Minuten.
8: Hat doch gesagt.
9: Meine Lieblingstätigkeit auf der Arbeit ist Pause.
8: Oh Gott. Anthony ist heute noch.
9: Ja.
8: Ja, die Farbe ist schon angerührt, die Pigmente wirken schon. Ich glaube, die braucht richtig Druck.
9: Ich habe immer Druck.
8: Immer. Du hast auch Druck. Immer. Hier dick auftragen, dünn abteilen und dann nur hier oben ganz leicht verblenden mit dem anderen.
9: Mhm.
8: Ja, aber nur diesen Hauch. Okay?
9: Ja.
8: Gut. Also da können schon einige Fehler auftreten. Die Farbe könnte ungenau aufgetragen werden. Es ist schon sehr, sehr schwierig, das wirklich gleichmäßig, ordentlich und sauber zu machen.
9: Fühlst du dich wohl, Vanessa? Ja.
8: Dadurch, dass sie ja manchmal so ein bisschen vom Handling her tollpatschig ist und dann natürlich auch die Farbe im Gesicht der Kundin landet, ne, all solche Dinge, das kann schon passieren. Also es sind schon einige Hürden, die sie heute nehmen muss.
9: Die denken ja, ich bin so richtig dumm, so richtig blond.
8: Nein, deswegen machen wir ja extra die Staffel, damit die sehen.
1: Oh. Blond oder gefärbt? Heute Abend sehen Sie, was hintersteckt und vor allem, was Denise noch alles miterleiden muss als Azubi bei den Azubi-Stories um 22.15 Uhr hier im WDR Fernsehen. 10 Milliarden Euro. Da denkt jeder von uns, boah, da komme ich gut über den Winter mit. Das ist eine ordentliche Summe. Aber das ist die Summe, die der Bund bis 2029 in den Zivilschutz investieren will. Kommt uns im besten Fall in schlimmsten Phasen richtig zugute. Wollen wir mal gucken, wohin das Geld geht und warum das so wichtig für uns ist. Die Hälfte der Befragten in der aktuellen Umfrage sagt, wir haben vorgesorgt für den Krisenfall, wenn es uns mal in Deutschland treffen sollte. Wir sind gut vorbereitet. Aber ob das wirklich so stimmt, das checken wir gleich. Wir haben auch mal bei Ihnen nachgefragt, wie sieht es denn da aus? Fühlen Sie sich gut vorbereitet?
10: Man hat immer einen gewissen Vorrat. Wir wohnen auf dem Dorf, haben wir einen Vorrat. Anders geht's gar nicht. Man kann ja nicht schnell mal irgendwo hin, weil das Mehl ausgegangen ist.
11: Ich habe nichts wirklich auf Vorrat, also nur das, was ich wirklich immer benutze auch. Also da bin ich nicht so dran.
12: Man muss sich ja nicht von allem verrückt machen lassen.
13: Ich bin ein Verfechter. Ich denke darüber nach, habe auch schon so einiges mir eingekauft. Ich habe auch mir die Broschüren da von dem Katastrophenschutz kommen lassen.
14: Vorräte in Form von Lebensmitteln?
15: Mhm, ja, genau.
14: Tatsächlich kaum. Also sehr bedingt. Nur das, was man vielleicht für eine Woche oder zwei benötigt. Aber jetzt nicht, dass ich mich davon zwei Monate ernähren könnte. Nein, das nicht.
16: Ja, auseinandersetzt schon, weil ich lese es ja. Gemacht, ich tue nichts.
17: Haben wir noch nicht gemacht. Haben wir zwar gehört und die Empfehlungen auch, aber haben wir uns noch nicht mit. Wir sind relativ sorglos.
1: Dann gucken wir doch heute mal bei uns in die Vorratsschränke, die wir so alle zu Hause haben. Und zwar mit Dr. Hans-Walter Borries, dem Sicherheitsexperten und Fachmann für den Schutz kritischer Infrastruktur. Schön, dass Sie noch mal bei uns sind. Wir haben das Thema vorhin schon mal angerissen und haben vor allem über diesen Batzen von 10 Milliarden Euro gesprochen, die der Bund investieren will. Wenn Sie jetzt die Aussage von der einen Dame gerade nehmen, die sagt, man muss sich nicht von allem verrückt machen lassen, was würden Sie dieser Frau sagen?
7: Ich würde die Meinung zum Teil teilen, weil ich sage, Panik ist ein schlechter Ratgeber. Man muss irgendwo in der Situation leben. Aber ich glaube, diese 10 Milliarden sind wichtig und wir sollten es annehmen. Aber ganz wichtig zu erkennen ist, wir brauchen eine persönliche Resilienz. Wir müssen also selber uns für Katastrophen, Krisenlagen vorbereiten. Da war ja ein sehr schönes Beispiel mit der Lebensmittelversorgung, mit der Wasserversorgung, Trinkwasser, gerade wo wir jetzt wieder in den warmen Sommer reinlaufen.
1: Da gucken wir gleich ganz normal explizit drauf, was das denn heißt. Also wo muss jeder selbst vorsorgen? Vielleicht können Sie noch mal ganz kurz sagen, 10 Milliarden für den Zivilschutz, was heißt das? Das hört sich erstmal sehr kryptisch an, aber was bedeutet das für uns alle?
7: Es ist erstmal ein Eckpunktepapier für den Bevölkerungsschutz. Da ist ein Teil der Zivilschutz. 10 Milliarden für 15 mit Berlin 16 Bundesländern auf die nächsten 4 Jahre ist schon wieder eine Reduktion in der ganzen Sache. Das bedeutet, es kommt etwas mehr. Es ist ein Einstieg in der Sache und es wird sehr viel für das technische Hilfswerk landen. Es wird für neue Fahrzeuge, für Geräteausstattung, für Einsatzmittel im Bereich CBNE, also ABC-Schutz, atomar, biologisch, chemisch Gefahrenlagen, und wir werden uns speziell auch für die Ausbildung, für das Beüben von Fachpersonal dazu einsetzen.
1: Jetzt leben wir in Deutschland ja Gott sei Dank seit vielen, vielen Jahren in Frieden, sind im Prinzip diesen Zustand ja Gott sei Dank gewohnt. Allerdings kommt jetzt dieses Päckchen von diesen 10 Milliarden, wo man sich fragt, ja warum denn eigentlich? Kommt da was auf uns zu? Haben wir zu wenig gemacht? Wie können Sie das einordnen? Wie ist das aus Ihrer Sicht?
7: Also die geopolitische, sicherheitspolitische Lage hat sich seit 4 Jahren und fast 4 Monaten rapide geändert. Wir haben nie gedacht, dass an der Ostflanke Europas Russland ein Land wie die Ukraine angreift, möglicherweise mit weiteren Aggressionen gegen NATO-Bündnisstaaten im Baltikum, Polen, Finnland, Schweden in der Sache. Da hat sich eine gravierende Veränderung gegeben. Darauf müssen wir reagieren. Reagieren heißt nicht zu sagen, ah, es war ja so schön in der Vergangenheit, es wird so bleiben. Nein, wir müssen wehrhaft werden, wir müssen uns vorbereiten. Auf der einen Seite mit Bundeswehr, aber auch die Bevölkerung muss erkennen, sie muss einen Eigenbeitrag leisten, um resilienter zu werden.
1: Gut, ich stelle Ihnen die erste Frage Richtung Nordrhein-Westfalen. Was glauben Sie, wo sind wir bis jetzt gut aufgestellt? Wo läuft es gut?
7: Wir sind relativ gut, sage ich mal, im Bereich der Gefahrenlagen durch Unfälle, durch Waldbrände. Wir sind noch nicht ausreichend gut bei Ausfall der kritischen Infrastrukturen, wie wir es jetzt erlebt haben, größere Stromausfälle, Ausfall der Wasserversorgung. Und wir haben noch eine große Lücke, wenn es in den Bereich geht, terroristische Aktionen, Aktivisten bis hin zur ersten Vorbereitung für einen Spannungsfall, Verteidigungsfall, wo mit militärischen Mitteln stabsmäßig versucht wird, die kritischen Infrastrukturen in Deutschland zu lähmen oder auszuschalten.
1: Kann man denn tatsächlich einen Schutz von diesen kritischen Infrastrukturen gewährleisten? Also geht das überhaupt? Weil ich meine, diese Fläche ist riesig. Wie soll man das machen?
7: Es ist erstmal eine Philosophie. Es wird keinen hundertprozentigen Schutz geben. Wir haben zum Beispiel 1200 Umspannwerke, 38.000 Höchstspannungsmasten. Also es wird nicht den Vollschutz geben, aber wir können die Messlatte erhöhen. Wir können mehr Perimeterschutz machen, wir können bessere Sensoren einsetzen. Wir müssen gegebenenfalls Streifen einsetzen oder Drohnen. Und da kann man schon was machen. Es bedeutet aber, dass die Kosten für die Sicherheit, für die Schutzmaßnahmen, das 4- bis 6-fache steigen werden.
1: Soweit die anderen. Jetzt gucken wir auf uns selber. So. Und zwar in den eigenen Vorratsschrank. Was sollte man auf jeden Fall dabei haben bei Getränken und Lebensmitteln zum Beispiel?
7: An erster Stelle 2 bis 3 Liter Wasser, Trinkwasser pro Person für den Haushalt. Nicht für 2 Tage, 3, sondern für 7 Tage beziehungsweise auch für 2 Wochen. Mhm. Dann Konservendosen, aber vielleicht auch den Müsli-Riegel. Ausreichend Medikamente und wir brauchen Ersatzkleidung. Vielleicht müssen wir evakuiert werden, vielleicht muss was geräumt werden, brauchen Sachen. Wir dürfen auch nicht an Kleinkinder nicht denken, beziehungsweise an Haustiere, denn auch die haben wir ans Herz gewonnen, lieb gewonnen und müssen auch für die versorgen. Das heißt, wir brauchen im Grunde um eine richtige Ausstattung und die muss regelmäßig umgeschlagen werden, denn auch Trinkwasser hält nicht ewig. Die Konservendosen halten in Deutschland 2 bis 3 Jahre. Also da muss ein Logistiksystem hintergestellt werden.
1: Das erfordert natürlich auch eine gewisse Art von Umdenken. Wir sind es alle gewohnt, mittlerweile fast 24 Stunden am Tag und 6 Tage mindestens die Woche Lebensmittel einkaufen zu können. Wer jetzt nicht den Platz hat zu Hause, wie soll er so einen Vorrat anlegen?
7: Ja, es wird ein Riesenproblem für Studenten werden oder für kleine Einzelpersonen in der Sache. Aber ich glaube, man kann anfangen, indem man Wasserkanister anschafft, indem man einige Dosen hat, Campingkocher. Wir können doch relativ leicht campingaffin werden. Die Wohnwagenbesitzer und entsprechende Einrichtungen sind es ja auch schon schon in der Sache. Und wir werden ja in den nächsten Tagen ja auch wahrscheinlich mehr grillen aufgrund der Festivitäten. Also da zeigen wir positive Ansätze. Wir müssen uns nur immer verdeutlichen, wir müssen dranbleiben. In der
1: Unsere
7: Sache.
1: Eigene Infrastruktur zu Hause hat ja viel mit Technik auch zu tun. Ja. Was braucht man da, worauf sollte man da achten?
7: Ja, ich kann mir nicht vorstellen, dass jeder ein mobiles Notstromaggregat beschaffen kann, denn es müsste ja leistungsfähig sein. Da müssen 6.000, 8.000 Watt geliefert werden können. Aber ich glaube, es wäre wichtig, dass man Campingartikel hat, dass man einen Kocher hat, dass man einen kleinen Gaskocher hat, Stöfchentee, dass man einfach in einer Notlage die ersten 2 bis 3 Tage durchkommen kann, ohne großen Verlust zu laufen.
1: Wir haben ja während der Corona-Zeit sehr schnell gemerkt, was das heißt, wenn alle auf einmal einen Laden stürmen. Und wie verrückt kaufen, da waren die Nudeln erstmal wochenlang nicht da. Und Klopapier brauchen wir gar nicht mehr drüber reden, das kennen wir alle. Das heißt, es ist schon auch wichtig, dass man sein eigenes System zu Hause einrichtet, dass man immer mal wieder ein bisschen nachkauft. Gibt es eine Checkliste? Gibt es irgendwas, woran ich mich orientieren kann, die Sie empfehlen können?
7: Das Bundesamt für Bevölkerungsschutz, Katastrophenhilfe, abgekürzt BBK, hat ein ausreichend schönes Papier erstellt mit Listen. Das Bundesamt Innenministerium hat ebenfalls solche Papiere. Es gibt genug davon. Das Problem ist nur, nach einem halben Jahr hat man diese Papiere vergessen. Sie müssen wieder angewendet werden. Und irgendwann lässt, wenn ein halbes Jahr oder ein Jahr nichts passiert ist, auch das Vertrauen in die eigene Arbeit nach.
1: Sie haben gerade das Thema Medikamente schon mal angesprochen. Ja. Ist ja ganz wichtig. Viele, die ja Diabetes haben oder andere chronische Krankheiten, sind darauf angewiesen. Wie komme ich denn da an den Vorrat? Ich meine, man kriegt ja nicht unendlich viel vom Arzt.
7: Das wird in der Tat ein Riesenproblem werden. Wir brauchen Kühlmöglichkeiten. Gerade Diabetespatienten brauchen für Insulin gewisse Temperaturen, die eingehalten werden muss. Das ist in der Tat eine Schwierigkeit. Wir haben es ja erlebt mit Schmerzmitteln oder für Mitteln für Kleinkinder, für Babys. Das ist sicherlich die große Schwachstelle, weil auch Apotheken und Ärztehäuser nicht resilient sind. Sie haben in der Regel keine Notstromaggregate, nicht ausreichend Treibstoff. Und da wird eine riesen offene Lücke entstehen.
1: Ich sage es noch mal an dieser Stelle zum Einordnen. Es ist, glaube ich, nicht verkehrt, sich Gedanken darüber zu machen. So schön es ist, in friedlichen Zeiten in diesem Land zu leben, aber man weiß nicht, was morgen am Tag passiert. Und Sie haben es gerade gesagt, die Weltlage ändert sich dramatisch, dass man nie weiß, ob irgendwann auch uns mal vielleicht der andere Fall eintreten sollte. Deswegen, sich damit zu beschäftigen, sich langsam vielleicht mal daran vorzutasten und sich ein bisschen selbst zu behelfen, man macht es ja für sich selber, ist nicht verkehrt dazu. Dankeschön für die ganzen Tipps von Ihnen, Dr. Hans-Walter Borri, Sicherheitsexperte und Fachmann für den Schutz kritischer Infrastrukturen.
7: Vielen Dank.
1: Herzlichen Dank. Jetzt gucken wir mal auf das Tierheim in Recklinghausen. Die haben nämlich 2 Sonderfälle und die brauchen dringend Liebe und die brauchen vor allem ein neues Zuhause. Es geht um Pinja und Yukio und die Mitarbeiterin Debbie Winzösch, die wünscht sich für die beiden Katzen ein liebevolles Zuhause. Händeringend braucht sie ein paar Mitschmuser und wenn sie sagen, ja, das könnte was für sie sein, dann schauen sie mal, was die beiden drauf haben.
15: Pinja will hier ganz schnell raus, denn sie liebt Menschen und braucht viel Nähe.
18: Also das ist alles für sie. Sie fühlt sich hier an sich sehr wohl mit uns, aber sie ist natürlich einsam und hat Langeweile. Also das merkt man ihr ganz stark an, was sie unbedingt haben möchte, dass der Mensch bei ihr ist. Und sie ist auch ein kleiner Clown, wie man sieht.
15: Pinja kam als Fundkatze ins Tierheim. Über ihr früheres Leben ist nichts bekannt. Aber irgendwas belastet Pinja, denn sie leckt sich am Bauch und am Schwanz ganze Fellstellen weg.
18: Es war erst unsicher, woher das kam. Also wir haben sie durchchecken lassen bei unserer Tierärztin. Sie hat hypoallergenes Futter bekommen, das wurde nicht besser. Sie hat Cortison bekommen, es wurde nicht besser. Sie hat Beruhigungsmittel bekommen, ja, dass sie ein bisschen chilliger ist. Leider hilft alles nichts. Die Tierärztin geht ganz stark davon aus, dass es ein Stresssymptom ist, dass sie sich deswegen massiv leckt und knabbert im hinteren Bereich.
15: Und die beste Therapie gegen Stress wäre jetzt bestimmt ein entspanntes Zuhause. Bloß schnell raus aus dem Tierheim.
18: Also wir denken, das, was ihr wirklich helfen würde, wäre ein eigenes Zuhause mit Freigang, mit Leuten, die Zeit für sie haben und sich mit ihr beschäftigen. Weil das können wir hier leider nicht ersetzen, so viel Mühe, wie wir uns auch geben.
15: Ansonsten ist Pinja eine unkomplizierte Katze, verspielt, verschmust und sehr auf ihre Menschen bezogen. Nur bei einer Sache hört der Spaß auf. Tierarztbesuche findet sie richtig blöd.
18: Also ich glaube, wir Menschen mögen das auch nicht besonders festgehalten zu werden. Und ich finde, die Tiere haben auch das Recht, das zu äußern, dass sie das nicht möchten. Zumal man ihnen ja nicht erklären kann, es passiert dir jetzt nichts, es ist nur 2 Minuten, du kriegst nur einen kleinen Pieks oder sowas. Das wissen die ja nicht. Für die geht es in dem Moment um Leben und Tod.
15: Schreckmomente, die Tiere erst verarbeiten müssen. Bei Pinja kein Problem. Aber bei einem anderen Kater sitzt die Angst noch tief.
18: Ja, also das Zimmer ist tatsächlich nicht leer. Hier sitzt der kleine Yukio und der hat ganz, ganz dolle Angst. Und solche gibt es leider sehr viel bei uns und auch in anderen Tierheimen und die werden leider immer übersehen.
15: Yukio kam auch als Fundkater ins Tierheim, unbekannt, was er erlebt hat. Gesundheitlich ist er topfit, aber leider noch völlig verängstigt.
18: Also solche Katzen tun mir eigentlich am meisten leid, weil wir können ja nicht wie bei Pinia mit ihm jetzt spielen oder ein bisschen rumknubbeln. Aber alleine hier im Raum ist er ja auch nicht glücklich, ne? Also das ist ja ganz blöder Zwiespalt, den wir dann auch haben.
15: Yukio sucht nun Menschen, die Katzen wie ihn verstehen, mit Liebe, Verständnis und Geduld.
18: Toll finde ich bei solchen Tieren, wenn man sie einmal erobert hat und wenn das Eis gebrochen ist, dann hat man wirklich eine Beziehung mit dem Tier.
15: Wer gibt Yukio eine Chance, damit er nicht für immer ein unsichtbarer Tierheimkater bleibt?
1: Und mehr solcher Tiergeschichten sehen Sie sonntags. 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Wenn Sie zu Hause mal was gebastelt haben, getöpfert haben oder so, es gibt mit Sicherheit irgendeinen in der Familie, der diesen Spruch gesagt hat, ist das Kunst oder kann das weg? Also und richtig frechen, aber diesen Spruch kennt man, das hat mal irgendwann einer zu den Kunstwerken von Beuys gesagt oder eher gefragt an dieser Stelle. Wir haben jetzt einen Künstler aus Bochum für Sie, bei dem muss es eher heißen, nicht weg damit, macht da Kunst raus. Das hat er gemacht.
19: Kronkorken sind sein Ding. Tom Rother macht sie alle platt. Der Bochumer will nicht einsehen, dass die teils aufwendig gestalteten Flaschenverschließer Wegwerfartikel sind und macht daraus abgefahrene Kunst.
20: Ich habe vor meinen Füßen so einen Kronkorken einer bekannten amerikanischen Brausefirma gesehen, der angerostet, zerschrammt und verfärbt vor mir lag und im Dreck. Und den habe ich dann zum Erschrecken meiner Familie mitgenommen zu Hause, dann stark vergrößert, weil die Struktur hat mir schon so gefallen. Und richtig gesehen habe ich sie dann erstmal so unter der starken Vergrößerung am PC und habe mir gedacht, die Struktur und die ganze Verfärbung, das sieht besser aus als das glänzende Original.
19: Seither sammelt der studierte Fotograf Kronkorken aus aller Welt, aber eben nicht aus Sammelleidenschaft, sondern für sein Kunstprojekt.
20: Nicht alle Kronkorken, die ich finde, sind schon wirklich verrostet und zerschrömmelt. Bei manchen helfe ich dann einfach nach, damit die dann auch wirklich so alt und gebraucht aussehen. Und das muss ich halt ein bisschen beschleunigen, indem ich mechanisch irgendwie hier drauf einwirke mit Hammer und Kratzen und den Rest übernimmt dann eine Wasserstoffperoxidlösung. Die kommt hier verdünnt rein und da lege ich dann den Kronkorken für 4-5 Tage oder manchmal auch ein bisschen länger, je nachdem, lasse ich den da drin und dann gucken wir mal, wie der aussieht. So, nachdem der Kronkorken jetzt ein bisschen verwittert ist in der Lösung, habe ich den jetzt hier auf so ein Stück Mauerwerk gelegt, aus dem Keller geklaut, abgeklopft von der Wand und hier oben hingelegt und mache jetzt hier ein Makrofoto von dem Kronkorken.
19: Dadurch entsteht ein Kunstwerk, das der Fotograf kein zweites Mal produziert.
20: So, und dadurch, dass der abfotografierte Kronkorken jetzt hinten auf dem Rücken drauf klebt des Bildes, ist jedes Bild ein Unikat.
19: Genau wie seine Rockstar-Porträts, die der 61-Jährige mit Acrylstift malt und mit mysteriösen Hieroglyphen versieht.
20: Das sind alles Idole aus meinem Leben halt. Ich habe Bowie live gesehen, ich habe Iggy Pop live gesehen, ich habe manche von denen, die ich da gemalt habe, auch live fotografiert schon in den 90ern, als ich als Fotograf unterwegs war für Musikmagazine. Das sind alles irgendwelche Stücke aus meinem Leben, die mich begleitet haben, in irgendwelchen Zusammenhang stehen mit irgendwelchen Ereignissen oder Gefühlen oder Stimmungen.
19: 325 Euro kostet ein Kronkorken-Unikat. Doch vieles von dem, was man hier sieht, ist bereits verkauft. Als Statement gegen Massenkonsum und Turbo-Digitalisierung bleibt er dabei. Seine Bilder gibt's nur einmal und dann nie wieder.
1: Und genau einmal ist dieser Moment vorhanden, wenn Kandidaten bei Hier und Heute spielen. Und zwar bei Tasse oder Tasche, unserem Nordrhein-Westfalen-Quiz. Und auch heute gibt es wieder eben genau diese Gewinne. Es geht keiner leer aus. Das ist das Schöne. Aber der Gewinner darf aussuchen, nimmt er die mysteriöse Tasche oder dann doch eher die Tasse. Wollen wir mal gucken. Erstmal brauchen wir einen Gewinner oder eine Gewinnerin. Und zwar spielen heute zwei Menschen natürlich mit. Rudi Senden aus Weeze ist mein erster Kandidat. Lieber Rudi, herzlich willkommen bei Hier und Heute am Montag.
0: Ja, guten Tag, lieber Sven. Nett, dich zu sehen und vor allen Dingen nett, dass du dich wieder so lecker durchfutterst.
1: Ja, finde ich auch gut. Da kann ich nichts gegen sagen. Rudi, schön, dass ihr dabei sind. Jetzt war gestern das ganz große Fußballspiel. Da hat ein riesen Gewinn da eingefahren wurde. 7:1, das ist eine ordentliche Nummer. Wie haben Sie das denn erlebt?
0: Ja, ich habe das auch mit meiner Frau zusammen erlebt. Obwohl meine Frau nicht so für Fußball ist, ich normalerweise auch nicht. Aber wenn die Deutschen schon mal spielen, dann sollte man sich doch richtig Zeit nehmen und zuschauen, wie gut und wie die andere Leute da halt eben alt aussehen lassen.
1: Das heißt, Rudi, Sie sind jetzt aber auch so mindestens in der WM-Stimmung auf diesem Level angekommen.
0: Ja, ich sag, angekommen sind wir schon. Nur halt eben, wir rennen nicht mit Fahnen durch die Gegend und malen uns an. Ne?
1: Rudi, dann habe ich jetzt eine gute und eine schlechte Nachricht. Ich habe zwei Umschläge zur Auswahl. Wir hätten jetzt noch einen schwarzen, aber schwarz-rot-gold gibt es aber nicht. Das ist die schlechte Nachricht. Also, gelb oder rot, welchen Umschlag hätten Sie gerne?
0: Ja, ich nehme wie passend das Sofa, das Rot.
1: Sehr gerne. Wollen wir mal gucken. Sie kriegen eine Minute Zeit. Das ist bei uns so üblich. Und Sie kriegen ganz, ganz viele Fragen. Und im besten Fall kriege ich richtige Antworten von Ihnen zurück. Lieber Rudi, sind Sie soweit?
0: Sven, aber sicher. Lass uns losgehen.
1: Richtig, los geht's. Ein bekannter Dortmunder Park ist der Westfalenpark oder Ostfalenpark.
0: Westfalenpark.
1: Richtig. Der aus Herford stammende Marian Gold wurde als Sänger der Band Alphaville oder Duran Duran bekannt.
0: Alphaville.
1: Korrekt. In Siegburg ist der Standort des Musikkorps oder der Schlagerband der Bundeswehr.
0: Musikkorps.
1: Richtig. Wo gibt es wegen einer Brückensperrung ab heute kostenlosen Nahverkehr?
0: Und?
1: Richtig. Eine WDR-Comedy-Show heißt Sträters Problemzone oder Komfortzone?
0: Komfortzone.
1: Problemzone. Was bezeichnet der Kölner mit Plüschbrüm? Ein Pfirsich oder ein Sofa?
0: Pfirsich.
1: Korrekt. In der Hellweg-Region kann man die westfälische Salz- oder Zuckerroute entlangradeln?
0: Ja, ich würde sagen, die Salzroute.
1: Richtig. Im Bonner Stadtwappen befindet sich ein Panther oder Löwe?
0: Löwe.
1: Richtig. Wie heißt ein bekannter aus Lünen stammender Sänger? Max Taube oder Max Rabe?
0: Max Rabe.
1: Richtig. Der Ruhrsee in der Eifel schreibt sich mit oder ohne H?
0: Ohne H.
1: Ist richtig und war da drin. Mensch, Rudi, das waren 10 Fragen und 9 richtig beantwortet.
0: Ja, Sven,
1: hier
0: bin ich gut heute,
1: ja? Das ist ja sensationell, das ist ja weltmeisterlich hier schon. Sehr, sehr gut.
0: Ja, Sven, mit dir geht das schon.
1: Das ist sehr lieb, aber lieber Rudi, jetzt haben wir natürlich das Problem, weil die Messlatte ist jetzt so hoch und Regina muss jetzt da noch erstmal irgendwie mittanzen. Ist noch alles machbar, aber Regina Wilhelmer aus Wegberg ist uns zugeschaltet. Liebe Regina, herzlich willkommen bei Ihr und heute.
21: Hallo, lieber Sven. Also die Messlatte, die ist einfach wahnsinnig hoch.
1: Ja, das macht es ein bisschen spannend jetzt. Ne? Wollen wir mal gucken.
21: Auf jeden Fall. Nee, das macht doch Angst.
1: Nein, Regina, um Gottes Willen. Nein, da gehen wir gemeinsam durch. Die Situation ist die gleiche. Eine Minute Zeit, viele Fragen auch für Sie. Jetzt wollen wir aber erst mal gucken. Sie arbeiten bei Borussia Mönchengladbach. Also sind da schon in Fußballnähe. Was machen Sie denn da?
21: Ich arbeite im Fohlencampus.
1: Im Fohlencampus? Was macht man da denn?
21: Da trainiert die Jugend. Da sind Spiele der U-Mannschaften und auch teilweise sehr interessante und große Turniere.
1: Oh wow, das hört sich spannend an, mit jungen Leuten zusammenzuarbeiten. Sicherlich nicht verkehrt, aber erleben Sie gerade dadurch die Weltmeisterschaft nochmal aus ganz anderen Blickwinkeln oder gucken Sie gar nicht?
21: Doch, auf jeden Fall. Das Deutschlandspiel war ja eigentlich absolutes Muss gestern.
1: Dann wollen wir mal gucken, ob wir für Sie eine Deutschlandfrage da drin haben oder eine Weltmeisterfrage. Gucken wir mal. Lassen wir uns überraschen. Regina, auch Ihnen drücke ich natürlich von Herzen die Daumen. Sie kriegen ebenfalls eine Minute Zeit. Und wenn Sie soweit sind, geben Sie mir ein leises, aber deutliches Ja.
21: Ja.
1: Los geht's. Ein bekannter Bonner Park ist der Landgarten oder Hofgarten?
21: Landgarten.
1: Hofgarten. Die gebürtige Wuppertalerin Sandy Mölling wurde als Mitglied der Girlgroup Hells Angels oder No Angels bekannt?
21: No Angels.
1: Richtig. In der Gemeinde Uedem befindet sich das deutsche Weltraumlagezentrum oder Tiefseelabor?
21: Lagezentrum.
1: Richtig. Wozu ruft der Naturschutzbund NRW ab heute auf? Schmetterlingzählung oder Igelzählung?
21: Schmetterlingsfehler.
1: Richtig, eine WDR-Comedy-Show heißt Johann König findet oder Johann König sucht.
21: Johann König sucht.
1: Findet. Wenn man im Ruhrgebiet ein Zachel verwendet, dann ist das ein Messer oder Zelt?
21: Ein Zelt.
1: Messer. Welcher Radweg führt durch NRW? Pelikan- oder Flamingo-Route?
21: Pelikan.
1: Flamingo. Was ist im Bochumer Stadtwappen zu sehen? Ein Buch oder eine Zeitschrift?

0: Und heute Tasse, die geht zu Ihnen nach Wegberg. Und ein dickes.
1: Juhu, vielen Dank.
0: Oh, und, wer schreibt denn da so?
1: Ja, das war natürlich mein lieber Mann.
0: Oh, Grüße.
1: Und herzlichen Glückwunsch an den Rudi.
2: Danke, Regina. Und Sven, lass dich mal wieder nächstes Mal im Fernsehen sehen.
0: Ja,
2: so wie bei Gottschalk damals.
0: Ja, da haben sie zugeguckt.
2: Hallo, wo du die Rinne gehalten hast.
0: Ja, das stimmt. Ja, das war die Abschlusssendung von Thomas. Ja, das stimmt.
2: Man sieht dich überall.
0: Ja, diese Woche erstmal bei Jo und heute. Aber ich freue mich, dass Sie beiden mitgespielt haben, weil ich an dieser Stelle mal sagen möchte, Sie sind ein tolles Beispiel dafür, wie es im Sport sein sollte. Fair Play, jeder gratuliert dem anderen und gönnt es ihm. Das haben Sie beide toll gemacht. Von daher herzlichen Dank. Und Ihnen jetzt erstmal beiden eine schöne Woche und danke fürs Mitspielen.
2: Danke und
1: danke
2: schöne Woche. Alle.
0: Dankeschön gleichfalls. Tschüss zusammen. Und wenn Sie selber mal mitspielen wollen, gehen Sie gerne auf unsere Homepage. 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Kleine Quizfrage. Sie können keine Tasse gewinnen, aber Sie können zu Hause im Stillen mitquissen. Was schwimmt besser? Holz oder Beton? Klar, das ist natürlich eine Fangfrage. Holz schon besser, aber könnte man Beton zum Schwimmen bringen, ohne dass es untergeht? Eine Frage, mit der sich Studierende der Bauingenieurwesensnummer von der Fachhochschule Münster auseinandergesetzt haben. Sie haben große Pläne. Sie wollten ein Kanu aus Beton bauen. Und ob das schwimmen kann? Sie haben lange getüftelt. Jetzt war der große Test und der fand an der Verse statt.
3: Sie schwimmen, die Betonkanus Marke Eigenbau, jedes rund 110 Kilogramm schwer.
4: Man wäre erst ein bisschen unsicher, es kippt ein bisschen und wackelt ein bisschen, aber wir haben eigentlich mitbekommen, es kann eigentlich nicht umkippen.
3: Marie und Elisa sind mit die Ersten, die sich aufs Wasser trauen. Passt, wackelt ein bisschen, bleibt oben.
4: Man ist echt ein bisschen überwältigt, da steckt jetzt ein Jahr Arbeit drin und dass es jetzt wirklich schwimmt, ist, ja, das Herz geht auf doch.
3: Zusammen mit anderen will Marie bei der Betonkanu-Regatta in Brandenburg mitmachen. Im letzten Jahr hat sie sich dafür gemeldet. Die 23-Jährige studiert Bauingenieurwesen an der Fachhochschule Münster.
4: Es wird bei uns in der FH öfter mal angepriesen mit dem Betonkanu. Ich war öfter am Überlegen, weil irgendwie wollte man ja aus dem Studium auch noch was Besonderes machen. Nicht nur die Module abarbeiten, sondern auch irgendwie was machen, wo man weiß, ich habe noch mal was bewirkt, eine Kleinigkeit. Ich dachte, okay, ich probiere es einfach mal aus, kann ja nichts passieren. Jetzt steckt man halt drin, läuft aber eigentlich ganz gut. Man hat Spaß dran, es ist zeitaufwendig, aber man schafft es halt. Also jetzt zu sehen, wie das Boot jetzt im Wasser liegt, macht halt mega viel Spaß. Und das ist eigentlich das, was ich wollte.
3: Die Betonkanus zu bauen hat Wochen gedauert. 20 Studierende machten mit. Die Aufgabe, eine geeignete Betonmischung zu entwickeln und dann in Form zu bringen. So dünn wie möglich, viel Handarbeit. Wochen später gucken, hält der Beton beim Rausholen oder reißt er? Es ist ein richtiges Projekt für die Bauingenieure in Spee. Vom Design bis zur Finanzierung müssen sie alles planen.
5: Für mich ist das eine komplett neue Erfahrung, also mit sowas zu arbeiten. Ich bin für die Finanzierung auch zuständig gewesen und dafür zu kalkulieren und alles zu planen war was ganz anderes, weil man hat keine Vorlage und ja, das war ein komplett anderes Blickwinkel auch und ja, ich hatte mal Spaß dadurch.
3: Dass die Kanus auch halten, umso besser. Gute Teamarbeit, sagt Ejub. In der zweiten Junihälfte ist die Betonkanu-Regatta. Sie fahren alle hin. Es ist ein internationaler Wettbewerb und Marie paddelt im Frauenzweierteam mit.
4: Ich glaube, wir müssen noch ein bisschen üben mit dem Wenden, um ehrlich zu sein, weil das dann schon ein bisschen sperrig ist. Und ich paddel sonst tatsächlich auch nie.
3: Letzten Endes wollen sie vor allem bei der Betonkanu-Regatta dabei sein. Und das klappt auf jeden Fall. Das hat der Schwimmtest bewiesen.
0: Spanien gegen Kap Verde, die Weltmeisterschaft im Fußball bleibt spannend. Vor allem ist die große Frage, was kann man denn zu Hause machen, dass es dort auch noch auf dem Teller spannend wird. Lars hat sich ein paar Gedanken dazu gemacht. Es geht Richtung Spanien mal wieder. Eben gab es das auch schon, aber jetzt gibt es was anderes.
6: Genau, wir vertreten die spanische Küche. Wir machen Patatas Bravas mit Salsa und Pimentos de Padrón.
0: Bravo.
6: Ich habe mir Mühe gegeben. Vermutlich nicht ganz perfekt, aber ich koche es perfekt. Also Patatas Bravas sind so kleine kleine Kartoffelwürfel, ja, die im Ofen schön knusprig geröstet werden. Dazu eine Salsa, Eine Salsa, eine Tomatensalsa, also so eine kleine Tomatensoße, ähnlich vielleicht zu einem Ketchup, aber so ein bisschen.
0: Ist ja scharf? Salsa hört sich immer so pikant an.
6: Ja, du hast schon Angst, ne? Ja, da kann man ein bisschen spielen. Ich habe geräuchertes Paprikapulver, edelsüß, scharf, schauen wir gleich. Und dann noch, aber das wird spannend für dich. Kennst du diese Pimentos de Padron?
0: Nein.

0: Das sind, wenn du das so sagst, hört sich das an wie ein Geistlicher.
1: Das sind so kleine Bratpaprika, gibt es manchmal auch noch in ganz kleinen, das sind schon ganz schön große. Und das wirklich Lustige dabei ist, manche sind super scharf und manche gar nicht.
0: Und wann finden wir das raus?
1: Beim Probieren.
0: Das ist nicht dein Ernst.
1: Das ist wirklich so.
0: Wo ist Björn Freitag, der Vorkoster, wenn man ihn braucht?
1: Das ist leider echt das Typische an denen. Wir begeben uns erstmal kurz an die Patatas Bravas.
0: Ganz kurz zu den Kartoffeln. Ja. Ist das die gleiche Sorte, die wir vorhin auch benutzt haben?
1: Genau. Das sind auch wieder festkochende Kartoffeln. Auch da wieder, wir wollen schöne, knusprige Kartoffeln machen, keine so mehligen. Ja. Mehlige nimmt man für Suppe, für Püree. Aber hier, wenn du sowas wie Bratkartoffeln in der Art machen möchtest, festkochende.
0: Aber das ist
1: vorwiegend
0: toll.
1: Festkochende.
0: Weil, dann kaufen sie einmal die Kartoffeln ein. Von der Größe sind die ähnlich groß geschnibbelt. Da haben sie wie im ersten Rezept schon mal eine Grundzutat, die gleich ist. Da können sie mehr einkaufen und probieren sich durch beide Genusswelten durch.
1: Genau, kann man ein bisschen variieren, aber hier bei Patatas Bravas werden echt in so kleinen Würfel geschnitten. Im Tortilla haben wir gesagt, wir hätten auch so Scheiben nehmen können. Ja. Hier wirklich eigentlich kleine Würfel. Die kommen gleich einmal kurz ins Wasser und werden vorher einmal abgekocht, damit sie schon mal ein bisschen vorgaren. Und kleiner Tipp, das ist Natron. Also einfaches Natron, womit man kochen kann.
0: Ja.
1: Davon geben wir so einen halben Teelöffel mit ins Wasser rein. Dadurch,
0: warum ist das denn wichtig? Also Natron packe ich normalerweise nie in mein Wasser rein.
1: Also nee, ne? Zum Kochen. Ich auch nicht. Dadurch geht die Oberfläche der Kartoffeln ein bisschen mehr auf. Und das ist ganz einfach gesagt, die Kartoffeln werden nachher ein bisschen knuspriger, wenn man sie im Ofen hat. Also kleiner Tipp, ein bisschen Natron mit rein, so ein halber Teelöffel. Der reicht schon für so 2-3 Liter Wasser. Dann kurz einmal 3-4 Minuten köcheln, wieder abgießen gleich. Und dann machen wir sie nachher in Ofen.
0: Das ist so ein Yvonne Willigs-Tipp, die packt auch immer alles Natron rein.
1: Ja, das sind die Hausfreunde, aber sie funktionieren halt wirklich oft richtig gut. Von daher, ja, kurz 2-3 Minuten durchköcheln, gesalzenes Wasser einfach nur und dann kippen wir die gleich ab.
0: Super.
1: Wir begeben uns an unsere Soße, da wo wir noch ein bisschen spielen können, ob die scharf oder mild wird. Dafür Zwiebelwürfel, Knoblauchwürfel, schnibbeln wir runter. Hier vorne sind noch Tomaten aus der Dose, die... Ja, nee, brauchen wir eigentlich gar nicht am Pürieren. Ich dachte gerade, die pürieren wir einmal kurz an, aber brauchen wir gar nicht.
0: Aber wenn du die aus der Dose jetzt nochmal pürieren würdest, warum nimmst du die gleich schon, die pürierten? Du hast ja jetzt die ganze noch drin.
1: Gute Frage, das hatten wir letztes schon mal. Ja, weil die einfach viel aromatischer sind. Also wenn du überlegst, dieses Pürierte, da wird einfach alles mit reingeworfen. Alle Tomatenabfälle und so weiter, matschige Tomaten. Und hier für so richtige, da haben wir die Sendung nicht zusammen gehabt.
0: Nee.
1: Bei so richtigen Dosentomaten, da wird einfach die ganze Tomate vollreif geerntet. Und daher hast du viel mehr Aroma drin. Wir haben das sogar dann gegenprobiert. Wenn du wirklich mal so eine Passata, also wirklich so eine feine Tomatensauce probierst, gegen so ganze Tomaten, kommt die viel aromatischer.
0: Oh, das ist ja ein super Tipp. Ja. Also, warum kauft er denn eine ganze und püriert es dann trotzdem? Oh, gut, wusste ich das alles
1: so. Ja, ist meistens dann auch so ein ganz bisschen günstiger noch, weil wirklich, da wird halt alles reingemacht. Also matschige Tomaten und nicht ganz reife Tomaten, weil es ja eher nachher püriert wird und komplett rot wird. Und daher immer ganze Dosentomaten.
0: Das hört sich eher nach Soße wie Komposti an, aber...
1: Ja, aber es ist leicht übertrieben, aber es ist ein bisschen so wirklich. Dann, du kannst halt alles mit reinmachen, weil es nachher einfach alles dann auch zu einem Passata püriert wird.
0: Gut, gucken wir zurück auf unsere Patatas Bravas.
1: Genau, hier vorne im Topf Olivenöl, bisschen Zwiebelwürfel, Knoblauchwürfel. Jetzt können wir ein bisschen schauen hier. Wir haben das sehr typische geräucherte Paprikapulver an dieser Seite.
0: Ich liebe das. Du brauchst mir gar nicht mehr. Ich liebe es jetzt schon. In jeder Sendung, wo wir das haben, feiere ich das, weil ich bin so ein Barbecue-Freund. Und gerade jetzt, wo die Grillsaison wieder voll läuft, ist das eigentlich ja genau der Geruch, den man in der Nase haben will. Aber geräuchertes Paprikapulver, gibt es ein schöneres Gewürz als das?
1: Wenig, das ist wirklich richtig lecker. Und da hast du recht. Deswegen, davon nehmen wir ein bisschen was, sagst du? Dann mit dem Scharfen halten wir uns lieber zurück?
0: Ja, das sage ich auch.
1: Okay, also da kann man jetzt wirklich ein bisschen spielen. Ich nehme jetzt das Edelsüße her, weil, wie gesagt, der Sven mag es nicht so ganz so gern scharf. Aber davon auch ein bisschen, weil
0: Sie können ja schöne Aromatik. Im Rezept steht es ja genauso drin, wie Sie es haben möchten. Und wenn Sie auch nicht so eine scharfe Maus wie ich sind, dann können Sie da im Prinzip variieren, wie Sie mögen.
1: Wichtig, Gewürze immer kurz mit anrösten. Erst dann werden sie nochmal so richtig lebendig. Dann geben wir auch noch ein bisschen Tomatenmark mit dazu. Das einmal auch kurz mit anrösten.
0: Aber das finde ich spannend, weil wenn du sagst, die Gewürze müssen angeröstet werden. Ich habe das aber immer mal wieder gehört, dass man es eben nicht machen soll bei manchen Gerichten. Ja, wann mache ich es denn, wann mache ich es denn nicht?
1: Ich würde es immer machen, ich wüsste nicht, wo nicht.
0: Wegen Verbrennungsgefahr oder irgendwas?
1: Ja, okay, da musst du einfach mit der Hitze variieren und mit der Länge des Anröstens. Also wenn es jetzt wirklich nur so kurz ist und nicht ganz so heiß, dann passiert halt nichts. Aber ist ja bei allem so. Du musst halt dann wirklich darauf achten, einfach wie lange du das machst.
0: Hast du gerade Honig reingepackt?
1: Genau, jetzt kommt ein bisschen Honig mit rein, weil die Tomatensauce braucht ein bisschen Süße. Und Cherry-Essig. Auch das ist dann typisch für die spanische Küche. Den Cherry-Essig.
0: Wer hat dir hier gerade Mumm gesagt? Da freut sich aber einer auf den Feierabend.
1: Sherry-Essig ein bisschen.
0: Ist von dem Sherry-Essig noch was da, dass man noch ein Gläschen abfüllen kann?
1: Ich glaube, das ist egal. Ich glaube, der hat keinen Alkohol mehr. Und dann füllen wir auch mit den Tomaten und lassen das Ganze ein bisschen durchkochen. Genau, und das soll nachher wieder so eine, schon so eine dickere Soße werden. Nicht so ganz leichte, also ganz flüssige Tomatensoße, sondern so ein bisschen dicker. Mhm. Deswegen nur ein paar Tomaten mit rein. Und unsere Kartoffeln, die sind jetzt gut. Genug abgekocht. Daher können wir die kurz abschütten und mal eine Sekunde auskühlen lassen. Bevor wir sie dann gleich mit Olivenöl marinieren und in den Ofen schieben.
0: Gut. Salsa kochen ist jetzt angesagt? Oder?
1: Die kann kurz einfach ein paar Minütchen köcheln. Ja. Und dann pürieren wir die gleich nochmal fix und schmecken die ab zusammen.
0: Lassen wir die Salsa mal so ein bisschen vor sich verweilen. Ja. Und Ihnen zeigen wir jetzt, was ans Herz geht. Die guten Meldungen des Tages. Wir zeigen ja nicht immer nur irgendwelche Nachrichten, sondern die schönen, positiven Seiten, die es eben auch gibt. Kurz und gut.
2: Brücke in Rekordzeit. Seit heute ist in Oberhausen die neue Brücke zur A3 freigegeben. Deutlich früher als geplant, dank einer komplett neuen Bauweise. Große Teile der Brücke wurden vorgefertigt angeliefert. Die Montage ging dadurch deutlich schneller. Die Autobahn GmbH wollte 2 Brückenteile in 12 Monaten fertigstellen. Am Ende war alles schon nach 8 Monaten erledigt. Wasserbüffel schaffen neues Naturparadies. Hier im Diepental bei Leichlingen stand bis 2021 noch Wasser. Jetzt pflegen 6 Wasserbüffel das Gelände auf ganz natürliche Weise und sorgen dafür, dass seltene Pflanzen und Tiere wieder Lebensraum haben. Früher haben das ihre Vorfahren, die Auerochsen, gemacht.
3: Es zeigt mir, dass wenn man bestimmte Dinge angeht, und Wasserbüffel gehören sicherlich dazu, dann kann man Artenreichtum wieder zurückbringen an Orte, wo vorher eben kaum Arten waren oder wesentlich wenig Arten da waren. Und das, ja, das macht mich glücklich tatsächlich.
2: Mithilfe der Tiere könnte hier in den nächsten Jahren eines der artenreichsten Auengebiete der Region entstehen. Mehr als 650 Kilometer von Paderborn nach Dänemark in nur 4 Tagen. So weit radelte der Rotaria Club für den guten Zweck. Für 444 Fahrräder, die Menschen in Sambia helfen sollen. Eine Tour voller Erlebnisse und mit viel Zusammenhalt.
4: Es ist toll, dass man Leute zusammenbringen kann und für eine Sache begeistern kann, auch gerade in den jetzigen Zeiten. Und das ist, glaube ich, das, was einen antreibt.
2: Das Beste, am Ende kam für die Menschen in Sambia rund 40.000 Euro zusammen. Kids aus Freudenberg punkten mit eigenem Spiel beim bundesweiten Schulprojekt Echt Cool. Zwischen Gänsen, Hühnern und Gemüsebeeten erforschten Kinder der Pestalozzi-Schule auf einem Biobauernhof, wie Ökolandbau und Artenvielfalt funktionieren. Dazu entwickelten Hanna und ihre Mitschüler sogar ein eigenes Brettspiel.
5: Wir haben uns das selber alle so ausgedacht. Also es soll halt zeigen, dass es wichtig ist, den Lebensraum zu schützen für die Tiere, damit sie auch immer Lebensräume finden, Futter, alles, Verstecke. Es soll halt wirklich zeigen, wie wichtig es ist. Weil viele wissen das ja nicht zu schätzen.
2: Mit ihrem Spiel erreichen die Kinder den 4. Platz beim Schulprojekt.
0: Und den 1. Platz hat Rudi bei unserem Quiz eben gewonnen und hat sich für unsere Tasche entschieden. Und lieber Rudi, das ist drin. Es ist die kleine Maus, die ihren Weg zu Ihnen findet. Unsere Hier und Heute Trinkflasche in den nächsten Tagen, wir trinken eine ganz zentrale Rolle spielen. Es wird ja wahnsinnig heiß. Und unser neues Hier und Heute Kochbuch ist dabei. Es ist ein guter Tag zum Kochen mit tollen Rezepten aus der Sendung. 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Rudi, ganz viel Spaß damit und nochmal danke fürs Mitspielen. 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Und unser Rezept, Patatas Bravas mit
1: Pimentos de Padron und Salsa.
0: Ja, so, wir wollen mal gucken, wie weit du bist. Du hast die Salsa angerührt. Bist du mit dem Ergebnis zufrieden? Ist es scharf oder ist es mild geworden?
1: Den haben wir ja nichts Scharfes jetzt reingemacht. Aber das wird einfach eine schöne Tomatensoße sein mit ordentlich Aroma von dem geräucherten Paprikapulver. Mhm. Ich habe die jetzt gerade schon ausgestellt. Die wird gleich nur einmal kurz anpüriert noch. Lass noch kurz ein bisschen abkühlen. Ja, wirklich nur Tomate.
0: Feines Süßchen. Ein feines Süßchen. Aber du pürierst es jetzt wirklich nicht mehr, weil du den ganzen Batzen an dicken.
1: Doch, ich püriere das gleich einmal kurz.
0: Achso, gut.
1: Doch, einmal gleich ein bisschen wird es püriert, also mit so einer feineren Soße, damit du es besser dazu essen kannst.
0: Schon sagen, sonst habe ich auch ordentlich Biss hinter im Gesicht.
1: Unsere Kartoffelwürfel. Die haben wir ja gerade, wie gesagt, einmal kurz so abgekocht in Salzwasser mit etwas Natron.
0: Du nimmst Olivenöl?
1: Genau, jetzt kommt Olivenöl mit dazu.
0: Ich frage nicht ohne Grund, weil wir haben ja unser erstes Gericht in viel Olivenöl brutzeln lassen.
1: Ja.
0: Und du hast gesagt, man kann es danach super verwenden, um ein zweites Gericht damit zu machen. Also hier wäre im Prinzip die Möglichkeit, wenn Sie sich an die Reihenfolge der Gerichte halten, können Sie wunderbar das Olivenöl aus dem ersten Gericht nochmal dafür verwenden.
1: Da könnte das wieder verwendet werden, genau. Ist viel zu schade zum Wegschmeißen, viel zu teuer zum Wegschmeißen, auf keinen Fall. Genau, einfach nur Olivenöl. Es gibt jetzt noch manche Rezepte, da kommt jetzt noch Paprikapulver oder so damit drauf, aber ich finde, das hat die Soße nachher genug. Da halt wirklich nur jetzt das Olivenöl, damit auch wirklich dieser pure Olivenölgeschmack ist. Meersalz, nicht ganz so feines mit drauf. Und dann damit ab in den Ofen. Da habe ich schon ein paar vorbereitet, weil die brauchen jetzt so eine... Nee, andere Ofen bitte. Wir sehen, die brauchen jetzt so eine Viertelstunde, 20 Minuten.
0: Soll ich die mal rausholen? Dem,
1: ja.
0: Ja.
1: Ja, kannst du. Ja, kannst du schon rausholen, genau. Genau, die sollen schön bitte außen wirklich ein bisschen schön braun, knusprig werden. Wirklich nur dieses Olivenöl mit aufnehmen, weil Olivenöl hat so viel Aroma.
0: Das sieht aber schon ordentlich aus hier. Ich weiß gar nicht, welche Kamera das einfangen kann, im schlimmsten Fall von oben. Ja. Sieht das nicht gut aus? Also, eine gute Röstung. Ich finde, das sind so Mikropommes, die du hier gemacht hast.
1: Mikropommes, das ist auch gut, ja. Ja, aber stimmt, es geht so ein bisschen in diese Richtung. Ne? Pommes, Tomate, dann Ketchup-mäßig, ja. Passt schon. Wir kommen zu unserem spannenden...
0: Ist ja auch Pastatas.
1: Zu unseren spannenden Pimentos. Du freust dich schon, oder? Eine ist scharf, die andere nicht.
0: Das ist ja Sinn. Ja. Ich weiß ja noch gar nicht, was ich davon halten soll. Wenn du erst beim Reinbeißen weißt, ob es scharf ist oder nicht.
1: Genau, die müssen wirklich dann ins Olivenöl mit rein. Ja, genau. Die werden einfach nur, da wird gar nichts mit großartig gemacht, außer dass die ein bisschen gebraten werden. Eine Knoblauchzehe mit dazu.
0: Du hast die gerade angetitscht, das hat man nicht gesehen. Warum machst du das?
1: Die Knoblauchzehe, damit die einfach ein bisschen mehr ihr Aroma jetzt noch versprüht. Und die Pimentos das von außen so ein bisschen abbekommen. Und jetzt wird einfach nur die Schale so ein bisschen braun gebraten und dann kriegst du es wirklich auch in diesen kleinen Tapaschälchen einfach mit dazu serviert. Wir können in der Zeit uns einmal um unser Sößchen kümmern.
0: Du hast gerade ja Meersalz auf die Kartoffeln gepackt. Warum war das jetzt so wichtig? Du willst ja ein feineres Salz nehmen können.
1: Du hast gesagt, ich finde schon der Meersalz, weil du so ein bisschen das Grobe mit dazu haben willst. Das Feine wird sich zu sehr verteilen. Bei dem Groben hast du so ein bisschen hier, so ein bisschen da, so ein bisschen mehr Salz.
0: Also ein bisschen was Rustikaleres.
1: Genau, also wenn man sowas nachher würzt, auch jetzt die gleich, da würde ich eigentlich immer so ein gröberes Meersalz nehmen oder dann ein gemahlenes. Mhm. Und wenn du ein Wassersalz oder so, dann kannst du das Feine nehmen, weil das sich halt wirklich komplett auflöst.
0: Hast das du immer mit der Pfanne alleine, weil du schleuderst das Ding wieder durchs Studio?
1: Ich wollte gerade sagen, du hast nicht nur vor der Schärfe gleich Angst, sondern auch vor...
0: Vor dir.
1: Vor dem Öl hier. Aber ja, da passiert. Aber du siehst jetzt hier wirklich, die werden gebraten. Und jetzt hier außen kriegen sie so eine schöne braune Färbung einfach nur. Und die sehen auch dann ganz schnell gut aus. Das ist ja quasi wie eine Paprika. So eine Bratpaprika.
0: Na, wir machen das ja als WM-Gericht zum Spiel heute. Was glaubst du, wie geht's aus? Kap Verde, Spanien?
1: Ja, ich glaube, also. Dann nach dem 7-1 gestern würde ich nochmal sogar hochsetzen. So 4-0 Spanien.
0: Ja. Interessant. Ich sag aus ganz neutralen Gesichtspunkten 1-1 und liegt wahrscheinlich Haushoch daneben.
1: 1-2 Kap Verde, Spanien. Da ist aber was los heute Abend in Spanien. Da gehen eine Menge Patatas Bravas.
0: Das werde ich ja wieder hören, wenn meine Nachbarn schreien.
1: So, wir füllen hier einmal ab. Du könntest ein paar Kartoffelwürfel abfüllen gerne.
0: Ja, gerne.
1: Ich fülle unsere
0: Soße. Die jetzt rüber. Hast du so ein...
1: Und sie einfach Löffel nehmen oder so.
0: Ja, das ist schon mal gut.
1: So, hier einfach in so eine Hälfte mal so der Schale.
0: Hast du denn ein großes oder ein kleines Fingerchen?
1: Aber mach nur so die Hälfte, weil in die andere Hälfte kommen unsere Pimentos rein. Aber Tapas ist ja auch so. Du gehst abends in so eine Bar, bestellst dir so einen Wein oder so eine Limonade und isst dann dazu die Tapas. Also das ist eher so kleine Portionen auch.
0: Na gut.
1: Jetzt hier die Pimentos auch noch mal am Ende kurz salzen. Auch da wieder grobes Meersalz und schon ordentlich was dran geben, weil die von außen sonst, also die kriegen das ja jetzt nur so von außen ab. Und dann auch noch mit in die
0: Pfanne. Dann lasse ich dich kurz dekorieren. Aber wir können, wenn Sie mögen, schon mal gucken, was es morgen in der Sendung gibt. Denn auch da gibt es hier und heute ab 16.15 Uhr unter anderem mit diesen Themen.
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0: Da ziehen wir das WM-Motto wieder durch. Heute allerdings Richtung Spanien. Wollen wir mal gucken, du hast schon aufgetischt mit dem Süßchen dann dabei, Salz, deinem eigenen Dip. Warum packst du halt nicht direkt da drauf?
1: Nee, dann sutscht es ja so alles voll. Und dann kriegst du so ein bisschen die Kartoffelwürfel, werden die wieder so matschig. Deswegen da lieber so nebendran servieren. Dann kann man so ein bisschen Kartoffelwürfel nehmen, da so eindippen. Oder auch die Pimentos.
0: Dann wollen wir doch mal gucken, ob das sich gut dippen lässt. Ich wünsche einen guten Appetit und sage vielen Dank.
1: Soll ich mich an so eine Pimentos trauen?
0: Ja, mach mal bitte. Ich traue mich an die Kartoffel.
1: Ich probiere mal.
0: Zwinkerst du mir denn zu, heißt das, nimmst du dich?
1: Die ist absolut nicht scharf.
0: Okay.
1: Gucken wir mal die Zeit. Ist wirklich ein ganz einfaches, schönes Gemüse, was du dazu machen kannst. Geht ja auch wirklich schnell in der Pfanne. Wie Angst in die Augen steht.
0: Das ist gut.

0: Das ist wirklich gut.
1: Ja.
0: Mhm. Aber du hast recht, das hat so ein bisschen was von diesen Tapas-Abenden.
2: Mhm.
0: Ne? Also es ist wirklich, wirklich schön, so ein bisschen hier was, da was. Von der Gesamtkonstellation im Mund schmeckt das sehr, sehr köstlich. Kann ich nur empfehlen. Lieber Lars, es gab heute Morgen einen Bericht, wo wir doch sehr geschmunzelt haben, aber uns auch gefreut haben, dass vielleicht das gekommen ist. Und zwar in Schwerte am Ruhrtal-Gymnasium gibt es im nächsten Semester sozusagen ab bei den Fünftklässlern keine Handys mehr. Für ein Jahr. Die Eltern haben sich dazu entschieden und haben gesagt, Mensch, unsere Kinder sollen weniger mit Handys groß werden. Sollte ich mir auf den Unterricht fokussieren. Was hältst du davon?
1: Ich glaube, ich würde es erstmal gut finden. Wobei es hat, ich finde bei Handys ganz schwierig. Es hat immer so zwei Seiten. Einerseits vielleicht willst du es deinem
0: Kind... Sag beide. Sag beide.
1: Ja, ich finde, einerseits genau, willst du es deinem Kind vielleicht so mitgeben, um auch da irgendwie Kontakt zu halten oder wenn mal was wäre. Andererseits denke ich mir auch immer, ich hatte das ja früher auch nicht bei. Also ich war weniger abgelenkt, glaube ich, als dann manchmal davon.
0: Mhm.
1: Also man kann es eigentlich auch zum Guten nutzen, aber natürlich wird es oftmals zur Ablenkung genutzt.
0: Ich finde es ehrlich gesagt ganz gut, weil dieser Zugzwang mittlerweile echt groß ist. Dass viele junge Schüler das Gefühl haben, ich brauche ein Handy in der Zeit. Alle haben eins, was früher bei Marktklamotten vielleicht schon nervig genug war. Und wenn man ein bisschen abgelenkt ist, dann die ganze Zeit mit dem Handy im Unterricht, ist jetzt auch nicht ganz so cool. Also ich finde es ein spannendes Experiment. Gucken wir mal, wohin die Reise geht. Unsere Reise geht jetzt Richtung WDR aktuell und Tom Schacht siegt. Der kommt jetzt mit den Infos des Tages. Ich sage Dankeschön, Lars, für zwei tolle Rezepte. Und danke fürs Einschalten. Wenn Sie mögen, gerne morgen um 16.15 Uhr wieder bei Ihnen. Heute. Tschüss zusammen.
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17: 18 Uhr, ein herzliches Willkommen zu WDR aktuell. Kurze Frage. Sind Sie vielleicht auch Erfolgsfan? Wollten Sie vielleicht auch erstmal gucken, ob diese deutsche Nationalmannschaft wirklich abliefert? Bis gestern Abend lief nämlich der Verkauf von Deutschland-Fanartikeln zur WM echt schleppend. Das hat uns Ingo Dresen aus Warendorf erzählt, der solche Deutschland-Hüte und noch viel, viel mehr mit seiner Firma vertreibt. Seit dem starken 7:1-Sieg gegen Curaçao gestern Abend aber wird wieder bestellt ohne Ende. Jetzt sind wir also wieder alle Fans dieser Mannschaft offenbar.
18: Jetzt wird verpackt, was das Zeug hält. Egal ob Bierkrug, Fußbälle, Hüte oder allerlei andere Ausstattung. Deutsche Fanartikel laufen endlich gut. Fanartikelhersteller Ingo Dresen trägt in diesen Tagen aber einen original texanischen Cowboy-Hut. Der stammt vom letzten USA-Trip.
19: Da laufen alle mit Cowboy-Hüten rum. Und wir fanden die so toll. Und dann habe ich gesagt, ich kaufe einen Cowboy-Hut. Und den behalte ich so lange auf, wie Deutschland auch im Turnier ist. Und den trage ich jetzt jeden Tag hier in der Firma und hoffe, dass ich ihn möglichst lange tragen muss.
18: Denn wenn Deutschland lange im Turnier ist, geht es auch hier rund. Zuerst lief das ganz schön schleppend mit den deutschen Fanartikeln. 21 Angestellte kümmern sich um hunderte Einzelbestellungen täglich für verschiedene Online-Händler. Große Sportartikelketten werden kartonweise direkt beliefert. Planen können sie hier nur begrenzt.
19: Dieses Jahr wissen die Leute nicht so richtig, wie sie es einschätzen sollen. Also sie haben schon immer Lust und die deutsche Mannschaft wollen sie auch immer unterstützen. Aber diesmal ist so ein bisschen verhaltener. Und ich glaube, ganz wichtig war jetzt so gestern Startschuss, dass die Leute Bock kriegen, dass einfach wieder mehr Drive in die ganze Geschichte kommt.
18: Hoffentlich schafft es der Cowboy-Hut bis zum Finale. Wie wäre es dann mit einem Hut aus der eigenen Kollektion?
17: Heute ist der Prozess gestartet gegen einen 18-Jährigen, der im letzten September aus islamistischen Motiven einen Hausmeister, seine Lehrerin und auch einen Obdachlosen mit einem Messer angegriffen haben soll und zum Teil auch schwer verletzt haben soll. Auch einen Anschlag auf eine Synagoge in Essen soll er geplant haben. Jetzt muss er sich vor dem Oberlandesgericht Düsseldorf verantworten.
2: Der Beklagte wird im Gericht schwer bewacht vorgeführt. Drei Menschen soll er im vergangenen September lebensgefährlich verletzt haben.
3: Die Bundesanwaltschaft wirft dem zur Tatzeit 17-jährigen Angeklagten vor, aus einem dschihadistischen Tatmotiv heraus einen Hausmeister an einer Grundschule in Essen sowie seine Klassenlehrerin und einen ihm völlig unbekannten Obdachlosen auf offener Straße angegriffen zu haben. Die Klassenlehrerin und die wohnungslose Person wurden dabei mit Messerstichen lebensgefährlich verletzt. Zu einem Messerangriff auf den Hausmeister kam es nur deshalb nicht, weil dieser sich gegen den Angriff gewehrt hat.
2: Alle drei Opfer haben überlebt. An dem Essener Berufskolleg wurde Amok-Alarm ausgelöst. Auf der Suche nach weiteren Opfern direkt im Anschluss soll der Angeklagte zweimal eine Essener Synagoge aufgesucht haben.
7: Das Oberlandesgericht hat heute die Öffentlichkeit von der Verhandlung und auch von der Urteilsverkündung ausgeschlossen. Die Begründung, der Jugendliche war zur Tatzeit erst 17 Jahre alt und seine weitere Entwicklung soll nicht gefährdet werden.
2: Vorerst hat das Oberlandesgericht 13 Verhandlungstage angesetzt. Der Prozess läuft bis in den September hinein.
17: Wie sieht der richtige Umgang mit Smartphones, mit Social Media aus für unsere Schülerinnen und Schüler in NRW? Es ist ja ein ewiges Diskussionsthema. Es gibt ja Leute, die sagen, am besten führen wir die mit Medienkompetenz ran ans Display, unterstützen und helfen. Und andere sagen eher, am besten benutzen die Kinder das gar nicht. Das Ruhrtal-Gymnasium in Schwerte probiert genau das jetzt aus. Nach den Sommerferien gibt es da eine smartphone-freie Klasse. Das heißt, kein Handy in der Schule und auch kein Handy zu Hause.
9: Das sind sie, die Schülerinnen und Schüler der künftigen 5. Klasse des Schwerter-Rothal-Gymnasiums. Nach den Sommerferien werden sie was ganz Neues ausprobieren. Sie werden hier die erste smartphonefreie Klasse. Die Idee dazu hatte Lehrer Tobias Kraushaar. Er möchte, dass die Schüler möglichst spät an Smartphones und sozialen Medien herangeführt und dabei von den Lehrern begleitet werden. Mit dem Projekt reagiert die Schule auf Auswirkungen, die die Lehrkräfte vermehrt an ihren Schülern beobachten.
12: Ich glaube, an erster Stelle merkt man das bei der Aufmerksamkeitsspanne, die immer weiter zurückgeht. Ich glaube, die Kinder brauchen durch die Gewöhnung an Games, Social Media, die digitale Welt, immer wieder neue, schnelle Inputs. Und das macht Schule so erstmal nicht mit, ne?
9: Wer in die smartphonefreie Klasse kommt, soll bis mindestens Ende der 6. Klasse auch kein eigenes besitzen. Dafür unterschreiben Eltern eine Art freiwillige Vereinbarung. Auch Benja Müllers Eltern haben unterschrieben. Also auf jeden Fall ist für mich auch ein Punkt, diesen Druck, den Teenager oft haben, wenn sie Snapchat, TikTok oder Insta irgendwie auf dem Handy haben, dass man dann diesen Druck hat, ständig liefern zu müssen, ständig Content haben zu müssen. Benja selbst findet den Smartphone-Verzicht gut.
12: Ja, dann könnte es sein, dass die, die ein Handy dann haben, angeben würden, weil die halt schon ein Handy haben und dann wird das halt irgendwie langsam auch nerven.
9: Ja, eine MINT-Klasse. Die Lehrerinnen und Lehrer des Schwerter-Gymnasiums hoffen jetzt, dass ihr Beispiel auch von anderen Schulen aufgegriffen wird und smartphonefreie Klassen bald keine Ausnahme mehr sind.
17: Sowas haben sie in 40 Jahren Pferdezucht noch nie erlebt, sagt Familie Grashoff aus Marienmünster-Altenbergen. Und das ist gut so, muss man sagen, denn dass es jetzt einmal passiert ist, macht einen echt fassungslos. Unbekannte haben einer ganz jungen Stute die Hinterläufe so sehr verletzt, dass die Stute das nicht überleben konnte. Jetzt ermittelt die Polizei Höxter.
14: Pferde sind das Leben von Thomas Grashoff. Der 43-Jährige züchtet Pintos in zweiter Generation. Eine Rasse, die bekannt ist für ihr geschecktes Fell und dafür besonders zutraulich zu sein. Bei einer Routinekontrolle entdeckten der Pferdezüchter und sein Vater die schwer verletzte Stute.
20: Sie machte den Kopf hoch, aber wir haben sofort festgestellt, dass sie auf beiden Hinterbeinen nicht mehr stehen konnten. Hatten gesehen, zwei gravierende Schnittverletzungen mit Knochenaustritt. Oder Gelenksaustritt eher bezeichnet und in einer riesengroßen Blutlache liegend. Das Tier selber guckte einen hilflos an, so nach dem Motto, was soll das? Ne? Und wir haben sofort umgehend das Pferd erlösen lassen.
14: Es blieb der Familie gar keine andere Wahl. Nach dem Schock kam die Wut und die Fragen, wer macht so etwas?
20: ein Pferd mit 1,5 Jahren oder 1 Jahr in der Größenordnung wiegt zwischen 400 und 450 Kilogramm. Und das kann ich mal nicht einfach eben halten und führe solche Verletzungen zu. Von daher gehen wir von eventuell mehreren Personen persönlich aus.
14: Für die Sicherheit seiner Pferde will Thomas Grashoff nun weitere Kameras an seinen Weiden installieren.
17: Ein Friseurbesuch ist wahrscheinlich für die meisten von uns ziemlich normal. Die einen gehen mal häufiger, andere vielleicht nicht ganz so oft. Für Menschen, die obdachlos geworden sind, ist Haare schneiden etwas, worauf sie aber eher verzichten müssen. Und da kommen die Barber Angels jetzt ins Spiel. Sie schneiden Obdachlosen die Haare, und zwar gratis. Heute sind sie in Köln. Einer ihrer Kunden ist Axel. Er lebt seit 8 Monaten auf der Straße und hat seinen Wunschhaarschnitt gleich mitgebracht. Kurz gesagt, die Matte soll ab und ein bisschen gestylt werden soll auch noch. Das übernimmt Friseurin Geli Frisch. Die 60-Jährige quatscht dabei auch ganz offen, natürlich mit allen, die auf ihrem Friseurstuhl Platz nehmen. Das ist ein Stückchen Normalität im harten Alltag auf der Straße.
1: Okay.
17: Gute Frise. Eine kurze Frisur passt auf jeden Fall auch ganz gut zum Wetter. Es soll ja richtig heiß werden die nächsten Tage. So, das war's von uns. Ich sag danke fürs Interesse bis hierhin. Jetzt geht's schnell rüber in Ihre Region und zu Ihrer Lokalzeit. Einen schönen Abend wünsche ich.
21: Danke sehr, Tom. Und hallo und schönen guten Abend auch von mir aus dem Studio der Lokalzeit aus Köln. Das historische Gerichtsgebäude am Appellhofplatz prägt seit mehr als 130 Jahren das Stadtbild bei uns in Köln. Jetzt wird's umfassend saniert und fit gemacht für die Zukunft.
22: Die Arbeiten an dem historischen Gebäude von 1893 laufen in 4 Bauabschnitten ab. Immer wenn ein Bauabschnitt fertig ist, ziehen die Mitarbeitenden in die sanierten Räume und machen Platz für den nächsten Bauabschnitt. Der Betrieb am Finanz- und Verwaltungsgericht läuft währenddessen weiter. Das Gebäude aus der Preußenzeit hat dem geschichtsträchtigen Platz in der Kölner Innenstadt seinen Namen gegeben. Es ist übrigens das einzige Gebäude in Köln ohne Hausnummer. Weil es so bekannt ist, reichte als Adresse der Straßenname Appellhofplatz aus.
21: In Bonn ist der erste Tag mit kostenlosen Bussen und Bahnen angelaufen. Die Stadt will so erreichen, dass mehr Pendler wegen der gesperrten Autobahn Nordbrücke ihre Autos stehen lassen und stattdessen auf öffentliche Verkehrsmittel umsteigen.
22: Der große Ansturm auf Busse und Bahnen ist allerdings ausgeblieben. Nach Angaben der Stadtwerke waren die Linien auch im Berufsverkehr nicht überlastet, sodass alle Fahrgäste mitgenommen werden konnten. Unter den Pendlern sind viele mit dem Deutschlandticket unterwegs. Für sie ändert sich nichts, da die Kosten für Abos nicht erstattet werden. Neben den kostenlosen Fahrten hat die Stadt Bonn auch einen Park-and-Ride-Platz mit Shuttlebus in Pützchen eingerichtet. Dort waren am Vormittag noch viele Plätze frei.
21: An der Kölner Hohenzollernbrücke gab es heute früh für viele eine Überraschung. Über Nacht ist da auf der Deutzer Seite eine Kunstinstallation entstanden. Der Pforzheimer Architekturkünstler Andreas Saro hat 12 magentafarbene Häuschen aufgestellt und sich selbst daneben gesetzt.
23: Nahezu unbemerkt über Nacht sind die 12 pinken Häuschen mit Domblick am Rhein aufgetaucht. Dass den Aufbau möglichst wenige Menschen mitbekommen, ist Teil der Kunstinstallation.
24: Die Herausforderung ist, am Stück zu reisen. Das heißt, es gibt einen großen Konvoi. Wir fahren mit großen, langen Anhängern praktisch dann von Stadt zu Stadt. Die werden nicht aufgebaut, sondern ploppen mehr oder weniger auf wie so eine Guerillakunst.
23: Die pinken Häuschen fallen auf. Auch Marek Fritsche aus Köln-Mühlheim.
25: Erstmal dachte ich mir, hier kommt irgendwie das nächste Weinfest oder ein Weihnachtsmarkt zur Unzeit. Und dann wurde es doch ein bisschen irgendwie anspruchsvoller, was ich ganz schön finde. Weil einfach im öffentlichen Raum so ein Statement für sich selbst einfach. Ne? Auch einfach mal was anderes. Und plötzlich steht man hier mitten in einem Kunstwerk.
24: Das zum Beispiel war in München das letzte Mal oder auch hier in Stuttgart.
23: Künstler Andreas Saro hat sich extra einen Klappstuhl mitgebracht, um in der Nähe seines Kunstwerkes Platz zu nehmen. Immer bereit fürs nächste Gespräch.
24: Man muss nicht immer mit dem erhobenen Zeigefinger sagen, um was es geht, großes, schweres Thema, sondern das ist auch die Leichtigkeit der Objekte.
23: Wer seine Kunst gleich mitnehmen möchte, kann sich eine kostenlose Postkarte einstecken. Den Platz hier direkt am Rhein hat sich der Künstler nicht ohne Grund ausgesucht.
24: Norbert-Burger-Platz, starker Initiator von Städtepartnerschaften. Und auch ein Zitat vielleicht von ihm, Städtepartnerschaften ist friedenstiftend von unten. Und so ist auch die Idee, so die Vermenschlichung dieser Häuser. Die sehen ja eigentlich aus wie so ja, Monoblocks, ganz streng. Aber im Grunde genommen geht es auch um das Thema Dach über den Kopf und das Thema Heimat.
23: Noch bis zum 26. Juli ist die Installation hier in Köln zu sehen. Danach ziehen die 12 Häuschen nach Konstanz am Bodensee um.
21: Am 17. Juli wollen die Kölnbäder das Agrippabad wieder eröffnen und Besucher und Vereinsmitglieder sollen dann wieder in den Becken schwimmen können. Eigentlich hatte das Schwimmbad Anfang des Jahres geschlossen, um komplett modernisiert zu werden. Aber weil die Sanierung komplexer ist als gedacht, dauert auch die Planung länger. Wann das Agrippabad dann für den großen Umbau schließt, ist noch nicht klar. Klar ist aber, dass es bei uns ein Wetter gibt. Schauen wir jetzt drauf. So soll es werden in Köln und drumherum. In der Nacht nehmen die Wolken zu und es kann mancherorts etwas regnen, die Temperaturen sinken auf 14 bis 10 Grad. Am Dienstag beginnt es grau und teils nass. Am Nachmittag lässt sich zwischen dichten Wolken ab und zu auch mal die Sonne blicken. Die Temperatur erreichen dann schon 21 bis 25 Grad. Und dann geht es so weiter. Mittwoch Wolken und Sonne im Wechsel bei 26 Grad. Donnerstag viel Sonne und dann mit 31 Grad schon deutlich wärmer. Am Freitag viel Sonne und lokale Hitzegewitter. Dann schon bei heißen 35 Grad. Das war's von uns für den Moment. Um 19:30 sind wir wieder da. Dann geht's um Wohnungen im Kölner Westen. Ein Investor will sie bauen auf einem Gelände, wo jetzt noch ein Gartencenter steht. Viel Grün drumherum. Die Anwohner wollen die Wohnung nicht. Sie wollen, dass es grün bleibt. Nachher bei uns. Danke fürs Gucken. Jetzt die Servicezeit.
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7: Montagabend, 18.15 Uhr, hier ist Ihre Servicezeit live aus Köln mit vielen Tipps und Tricks, die Ihren Alltag leichter machen. Donald Trump verbietet uns die neueste Version einer KI-Software. Grund genug für uns mal zu schauen, welche europäischen Alternativen gäbe es eigentlich. Außerdem klären wir, wie viel Lärm ist in der Nachbarschaft erlaubt und was tun, wenn es dann doch in den Nachbarschaftsstreit geht. Aber zu Beginn kümmern wir uns jetzt erstmal ums Frühstück. Denn seit gestern ist sie in Kraft, die neue EU-Frühstücksrichtlinie. Ein Zungenbrecher, wie man merkt, und es klingt recht dröge, aber nein, sie schmeckt uns Endverbrauchern richtig gut, denn sie bringt Orientierung an den Frühstückstisch. Erst recht in Sachen Marmelade und Honig. Was seit gestern gilt, das zeigen wir Ihnen jetzt.
36: Aber Heidelore, was machst du denn da?
37: Ich esse Dr. Bolls pflückfrische Vollfruchtmarmelade mit dem natürlichen Vitaminaktivator H72. Die schmeckt.
38: Ja, los. Gut.
39: Marmelade gehört für viele einfach zum Frühstück dazu. Auch wenn das, was wir da als Marmelade essen, laut EU bisher gar nicht Marmelade heißen durfte. Fruchtaufstrich, Konfitüre und Gelee steht meistens auf dem Tisch. Aber was ist eigentlich der Unterschied zur Marmelade?
40: Marmelade ist breiartiger und Gelee ist halt geleeartiger und Konfitüre ist vielleicht anders verarbeitet worden oder so.
41: Marmelade ist mit Früchten, Gelee ist ohne Früchte und Konfitüre ist so ein Mittelding zwischen Gelee und Marmelade.
42: Ich glaube, wie viel Zucker da drin ist, aber ich bin mir gar nicht so ganz sicher.
43: Also Konfitüre ist, glaube ich, also hat auf jeden Fall keine Fruchtstückchen nach meinem Wissen und es muss weniger Frucht drin sein als in Marmelade.
39: Alles falsch. Was richtig ist, wissen die Profis.
44: Der Unterschied besteht in der Frucht, die verwendet wird. Bislang war es so, dass Marmelade sich nur auf Zitrusfrüchte bezieht und die Konfitüre für alle anderen Fruchtsorten das Mittel der Wahl ist.
39: Mit diesem Sprachwirrwarr ist jetzt also Schluss. Alles ist Marmelade, egal welche Frucht im Glas ist. Darüber hinaus gibt es aber auch wirklich wichtige Änderungen. Die Qualität der Marmelade soll noch besser werden. Dafür muss der vorgeschriebene Mindestfruchtgehalt von 350 auf 450 Gramm pro Kilogramm steigen. Bei Produkten mit der Bezeichnung Extra sogar von 450 auf 500 Gramm. Der Anteil an Beimischungen wird dadurch reduziert. Eine Neuregelung, die viele Hersteller freiwillig jetzt schon umsetzen.
44: Also die Vorgaben der Verordnung erfüllen wir bei Zwentis ohnehin schon. Wir haben ein breites Portfolio von Fruchtaufstrichen, die verschiedene Bedürfnisse der Verbraucher abdecken. Sei es Zucker reduziert, sei es ein besonders hoher Fruchtgehalt. Und insofern erfüllen wir da die Mindestvorgaben, die jetzt für alle Hersteller gelten, ohnehin bereits.
39: Die EU will jedenfalls mit der Neuregelung die Produktqualität verbessern.
1: Also als Verbraucherzentrale finden wir diese Veränderung sehr sinnvoll, denn ein höherer Fruchtgehalt, ein höherer Mindestfruchtgehalt

0: Gehalt in Marmelade bedeutet auch, dass weniger Zucker drin ist. Und grundsätzlich ist es eben so, dass VerbraucherInnen zu viel Zucker konsumieren. Und jetzt ist es eben so, dass es dadurch dann erleichtert wird, dass man Lebensmittel oder Produkte mit weniger Zucker aussuchen kann.
1: Neben Marmelade gehört Honig zu den meistverkauften Brotaufstrichen. Auch dort ändert sich einiges. Allerdings nicht im Glas, sondern auf dem Etikett. Bisher war die Info, Mischung aus EU- und Nicht-EU-Ländern ausreichend. Künftig müssen bei Mischhonig alle Herkunftsländer einzeln genannt werden. In absteigender Reihenfolge mit prozentualen Anteilen. Damit der Kunde sofort sieht, wo der Honig herkommt, muss die Herkunftsangabe im sogenannten Hauptsichtfeld stehen. Meistens ist das vorne auf dem Etikett. Bisher konnte der Hersteller selbst entscheiden, ob er diese Angabe vorne, hinten, oben oder unten auf dem Glas platziert. Auch beim Honig ist mehr Transparenz das Ziel.
0: Es ist jetzt nicht so, dass Honig aus dem Ausland grundsätzlich eine schlechtere Qualität hat, aber bei verschiedenen Tests in der Vergangenheit kam eben raus, dass ausländischer Honig oft verfälscht ist, dass da oft dann zum Beispiel Zuckersirup beigemischt wurde und man das aber alles nicht zurückverfolgen konnte. Und das wird jetzt eben auch erleichtert.
1: Mehrere große deutsche Händler und Abfüller hatten wir angefragt. Keiner wollte mit uns über die neue Frühstücksrichtlinie reden, obwohl bei ihnen meistens Mischhonig im Glas landet. Insgesamt stammt nur noch rund ein Drittel des verkauften Honigs aus heimischer Produktion. Bei der Imkerei Greger sorgen 250 Bienenvölker für Honig aus Deutschland. Es gibt aber auch Honig aus dem Ausland, da waren sie aber schon immer transparent, sagt der Imker.
2: Zum Beispiel bei uns steht jetzt Honig aus Deutschland. Dann weißt du ganz genau, das kommt aus Deutschland. Dann haben wir hier zum Beispiel Yucatan-Honig, das steht hier aus Mexiko. Sogar hier hinten steht nochmal das Mexiko. Am besten ist immer nach vorne zu tun. Dann wissen die Leute sofort, woher das kommt. Wie zum Beispiel Lavendelhonig aus Frankreich. Zum Beispiel der Manuka-Honig. Wir wissen ja, dass Manuka-Honig nicht in Deutschland gemacht wird. Und hier steht auch aus Neuseeland. Das ist das Erste, was da steht. Und das finde ich am wichtigsten, dass einfach Transparenz herrscht. Und jeder kann dann entscheiden, welchen Honig er kauft.
1: Künftig steht bei jedem Honig, der in der EU verkauft wird, noch genauer auf dem Glas, woher er wirklich kommt.
2: Dass die Leute dann einfach mehr Vertrauen haben, dass sie mehr Transparenz bekommen und dass sie auch wissen, wenn der Honig aus Deutschland kommt, dass die Bestäubung auch hierfür stattfindet und die kleinen Imkereien auch unterstützt werden.
1: Für große Hersteller bedeutet das mehr Aufwand, weil sie Zulieferketten lückenlos nachweisen müssen. Für Verbraucher vor allem eins: mehr Informationen beim Einkauf.
3: Und wie haben Sie Ihre Nachbarn gestern Abend erlebt? 7-mal lautes Jubeln und Grölen beim 7:1-Sieg unserer deutschen Nationalmannschaft. In so einer Situation ist das ja völlig okay. Da ist Lärm akzeptiert. Aber was, wenn der Lärm der Nachbarn weiterhin dauerhaft anhält? Zum Beispiel durch lautes Hundegebell oder durch den Rasenmäher. Wir wollten mal schauen, wie viel Lärm müssen wir eigentlich dulden? Denn Lärm ist das Streitthema Nummer eins in der Nachbarschaft. Ja, und wie geht man im besten Fall vor, wenn es dann zum Streit kommt?
4: Wenn Ilka nach der Arbeit auf dem Balkon entspannen will, hört sie das. Oder das. Oder das. Die Nachbarschaft ist ihr zu laut.
5: Das Schlimmste ist eigentlich, wenn ich selber abgespannt und müde bin und so das Bedürfnis nach Ruhe habe und dann trotzdem von den Nachbarn irgendwie Lärm kommt in Form von Kindergeschrei oder Hundegebell.
4: Aber was wann stört und wie laut etwas ist, empfindet jeder anders.
6: Nervt so eine Nachbarin dann?
7: Ja. Ja.
4: Jeder zweite Deutsche hat laut Umfrage genau das schon einmal erlebt. Nachbarschaftsstreit. Und Fachleute wissen, Auslöser können die unterschiedlichsten Dinge sein. Der mit Abstand häufigste Grund für Streit unter Nachbarn ist mit 43% die Lärmbelästigung. Gefolgt von mit jeweils 17% Problemen mit Haustieren, Verhalten von Kindern und Parkkonflikten. Rund 11% beschweren sich über Bepflanzung, Grundstücksgrenzen und Privatsphäre. Aber was tun, wenn's nervt?
5: Dann hatte ich halt gehört, dass es diese Schiedspersonen gibt und ich dachte mir, wenn die es professionell machen, dann können die es vielleicht besser als ich. Und warum nicht sich dann Hilfe holen?
4: Bevor einige Streitigkeiten in Nordrhein-Westfalen vor Gericht gehen, müssen zuerst Schiedspersonen versuchen zu schlichten. Für uns zeigen heute Mietrechtsanwalt Sascha Fellner und Schiedsfrau Gabi Trippen, wie so ein Verfahren laufen kann.
6: Eine Schiedsperson ist eine sehr wichtige Person im Justizgefüge unseres Landes. Es gibt bei uns keinen Schuldigen und keinen Ankläger, sondern es gibt einfach zwei Parteien, die eine unterschiedliche Auffassung von einem bestimmten Sachverhalt haben.
4: Bei jedem Streit ist das Ziel dabei eine schnellere und kostengünstigere Einigung, die dann verpflichtend regelt, was erlaubt ist und was nicht.
8: Grundsätzlich ist es natürlich erlaubt, auch mal eine Party zu feiern oder wenn Kinder spielen oder mal ein Hund bellt. Das ist sozial adäquater Lärm, der ist natürlich auch von allen Mitmietern hinzunehmen, von den anderen Mietern des Hauses. Es gibt natürlich auch Lärmbelästigungen, die eben nicht mehr hinzunehmen sind, insbesondere in den Abend- und Nachtstunden oder zu Ruhezeiten. Von 22 bis 6 Uhr herrscht Ruhezeit und in dieser Zeit ist natürlich Lärm zu unterlassen.
4: Lärm zwischen 7 und 20 Uhr ist also grundsätzlich erlaubt. Je nach Mietvereinbarung wird es allerdings problematisch, zum Beispiel beim Musizieren länger als 2 Stunden, Partyradau nach 22 Uhr, Krach von Tieren, der mehr als 15 Minuten andauert oder lange den Motor laufen lassen. Normaler Kinderlärm, wenn nicht rücksichtslos, ist dabei allerdings besonders und man muss ihn nahezu immer dulden. Für eine erste Dokumentation der Situation empfiehlt sich zuerst immer ein sogenanntes Lärmprotokoll. Spezielle Apps können dabei helfen.
5: Das ist die sogenannte Decibel X App und die visualisiert es. Ne? Und dann kann ich das vergleichen mit anderen Geräuschen. Wie laut ist das eigentlich? Stelle ich mich an? Bin ich im Recht? Es hilft mir einfach so, meine eigene Empfindung einzuordnen.
4: Einige Apps auf dem Markt zeichnen sogar Pegel, Verursacher oder Lärmdosis auf und können so später der Schiedsfrau bei der Einschätzung der Lage helfen.
9: Schönen Dank, dass das geklappt hat.
5: Ja, ich freue mich, dass Sie da sind.
4: Rund 2/3 aller Fälle löst Schiedsfrau Gabi Trippen durch Dialog, Geduld, Verständnis wecken und Durchsetzungsvermögen, sagt sie. Juristische Expertisen sind für sie dabei erst einmal zweitrangig.
8: Ja, in § 23 ist in der Hausordnung in der Tat geregelt, dass zu gewissen Zeiten kein Lärm verursacht werden darf, und zwar von 22 Uhr bis 7 Uhr morgens. Das sind natürlich individuelle Regeln, die dann auch für alle Hausbewohner gelten. Kinderlärm ist halt privilegiert, weil Kinder nicht einsehen können, wenn sie zum Beispiel Ball spielen, wie laut das ist oder wie das auf Nachbarn wirkt.
4: Bevor man im Streitfall das Ordnungsamt, die Polizei oder den Vermieter einschaltet, solle man erst einmal auf Dialog setzen, meint Schiedsfrau Gabi Trippen.
6: Ich gehe eigentlich lieber von dem sturen Gesetz weg und handle mit den Parteien ihr persönliches Recht aus.
10: Guten Tag.
11: Hallo, guten Tag.
10: Ich bin die Gabi Trippen, Schiedsfrau. Ich bin gekommen, weil es hier ein kleineres nachbarschaftliches Problem gibt bezüglich Lärm.
4: Ein solches Schiedsverfahren kostet in NRW zwischen 40 und 70 Euro und hält manchmal Überraschungen bereit.
11: Es wird sehr viel formuliert in unsere Richtung, weil die Kinder sehr laut sind. Wir versuchen das auch im Zaum zu behalten. Aber es ist natürlich dann auch gleichzeitig immer ein Thema, komm ruhig, dass natürlich dann auch, wenn dann die Kinder beispielsweise im Bett sind, dann zu Unzeiten dann auch Klavier gespielt wird.
6: Das stört Sie?
11: Ja, schon.
4: So gibt es immer zwei Seiten, zwei Sichtweisen, aber hoffentlich eine Lösung.
6: Was ich in der Verhandlung versuchen möchte, ist, eine Regelung zu finden, mit der alle Parteien einverstanden sind, um die Lärmbelästigung für beide Parteien möglichst gut und weit zu reduzieren.
4: Nachdem die Schiedsperson alle Parteien gehört und sich ein Bild vom Streit gemacht hat, wird eine Schiedsverhandlung angesetzt. Dabei setzt Gabi Trippen nochmal auf Kompromissbereitschaft.
10: Wie kriegen wir die Kuh vom Eis?
5: Also ich könnte natürlich überlegen, ob ich einfach zu einer anderen Zeit Klavier spiele.
11: Eine schöne Zeit wäre ja zum Beispiel, wenn die Kinder laut sind und spielen, dass dann Klavier gespielt wird. Dann
5: okay.
4: Gelingt eine Einigung zwischen den Konfliktparteien, ist sie 30 Jahre rechtsverbindlich. Falls nicht, bekommt man eine Erfolglosigkeitsbescheinigung, mit der man dann vor Gericht gehen kann. Aber sicher ist, versöhnen fühlt sich immer viel besser an.
3: Ja, vielleicht einfach mal mit einem Erdbeerkörbchen bei den Nachbarn zur Versöhnung klingeln. Dann aber unbedingt die richtigen nehmen, sonst haben wir schon wieder den nächsten Streit, der vor der Haustür steht. Denn wir haben häufig schon über Pestizide an und in Erdbeeren berichtet. In den letzten Jahren haben vor allem spanische Erdbeeren für Furore gesorgt. Wie sieht's denn bei uns in Nordrhein-Westfalen mit unseren heimischen Erdbeeren eigentlich aus? Um das herauszufinden, haben wir Björn Freitag mal zur Kontrolle losgeschickt.
12: Chemische Pflanzenschutzmittel bringen Erdbeeren immer mal wieder in die Schlagzeilen. Aber wie belastet sind Selbstpflücker-Erdbeeren aus NRW? Die Vorkoster-Redaktion hat eine Stichprobe gemacht. Auf 10 Höfen in ganz NRW hat das Team Erdbeeren gepflückt und zur Überprüfung ins Labor geschickt.
13: Die Ergebnisse sind da und 5 von 10 enthalten Rückstände von Pestiziden. Ob ich mir jetzt Sorgen machen muss, das erfahre ich hier jetzt gleich.
12: Björn Freitag ist im Chemischen und Veterinäruntersuchungsamt Münsterland-Emscher-Lippe. Hier kann ihm Dr. Sabine Brach die Erdbeerergebnisse einordnen. Sie leitet das Arbeitsgebiet Pestizide.
13: Wir haben ja Proben von 10 verschiedenen Höfen in NRW testen lassen. Was ist denn da so rausgekommen?
14: In 5 dieser 10 Proben waren keinerlei Rückstände nachweisbar.
13: Ja.
14: Die anderen enthielten 1 bis 3 Rückstände, und zwar von fungiziden Mitteln, also Mittel gegen Schimmelpilze.
12: Die Hälfte enthielt also Rückstände. Einige der Fungizide stehen im Verdacht, krebserregend zu sein und die Fruchtbarkeit zu beeinflussen. Das Bundesinstitut für Risikobewertung hält eine gesundheitliche Beeinträchtigung aber für unwahrscheinlich, sofern die Rückstände unterhalb des Grenzwerts liegen. Das war bei unserer Stichprobe der Fall.
14: Die sind relativ gering belastet, ja. Sehr weit weg vom Höchstgehalt.
13: Will man ja trotzdem nicht drin haben. Ne?
14: Aber am schönsten ist immer, ja, wenn sie ganz frei von Rückständen, ja, sind.
13: Jetzt sagten Sie gerade irgendwas mit 1 bis 3. Was heißt das? Sind das Mehrfachbelastungen?
14: Ja, genau, das heißt, dass wir mehrere Wirkstoffe gleichzeitig in einer Probe Erdbeeren finden.
13: Summiert sich das dann? Oder ist das jetzt, also ist das schlechter für mich?
14: Also erstmal rechtlich gesehen, ja, ist das kein Problem, weil die Wirkstoffe sind alle einzeln.
13: Ja.
14: Festgelegt, die Höchstgehalte. Aber natürlich, klar, alles, was man mehr zu sich nimmt, ist natürlich nicht besser.
13: Wer legt so Grenzwerte eigentlich fest?
14: Die sind in der EU einheitlich durch die Europäische Kommission festgelegt. Und die sind auch nicht für immer. Es gibt auch Absenkungen durch neueste toxikologische Erkenntnisse.
12: Tatsächlich befinden sich alle Fungizide, die in unserer Stichprobe gefunden wurden, aktuell in der Neubewertung. Ob ihre Zulassung verlängert wird, ist zum jetzigen Zeitpunkt unklar. 2 Wirkstoffe wurden von der Europäischen Behörde für Lebensmittelsicherheit als hormonell schädigend identifiziert. Nach Einschätzung des Deutschen Pestizidaktionsnetzwerks dürften sie deshalb keine Verlängerung der Genehmigung bekommen. Wie können wir uns bis dahin schützen?
13: Kann ich die rauswaschen?
14: Sicherlich könnte man einen Teil abwaschen. Aber bei Erdbeeren ist ein empfindliches Obst.
13: Ja.
14: Da können Sie auch nicht die Schale jetzt irgendwie ordentlich zum Beispiel reiben.
13: Ja.
14: Man kann natürlich durch Wässern, also durch Einlegen in Wasser, kann man natürlich ein bisschen was erreichen. Aber das ist wirklich nicht viel, was man da entfernen kann.
13: Ja.
12: Aus hygienischen Gründen sollte man Erdbeeren natürlich in jedem Fall waschen. Und was ist mit den belasteten Erdbeeren aus unserer NRW-Stichprobe? Geben sie Anlass zur Sorge? Dr. Sabine Bracht meint, nein. Die gefundenen Rückstände der verschiedenen Fungizide seien weit genug von den gesetzlichen Grenzwerten entfernt. Welchen Tipp hat die Expertin für Erdbeeren, die frisch vom Feld in den Mund gesteckt werden?
13: Jetzt als Selbstpflücker nascht man ja auch gerne auf dem Feld schon mal. Unbedenklich, oder?
14: Ich würde sagen, es ist unbedenklich, auf dem Feld zu naschen. Man sollte sich aber wirklich an die Reihen halten, die einem der Landwirt auch freigegeben hat.
13: Ja.
14: Nach einer Anwendung von Pestiziden muss eine gewisse Wartezeit eingehalten werden. Und das weiß ja nur der Landwirt. Also darf ich mich natürlich nicht über das ganze Feld bewegen.
13: Ja.
14: Und in einen Bereich gehen, wo sie vielleicht vermeintlich schöner aussehen. Ja. Da sind sie aber eventuell noch stärker belastet.
13: Ne? Ach, okay.
12: Der Einsatz von Pestiziden ist aber auch deshalb umstritten, weil sie für Boden- und Wasserorganismen schädlich sind. Laboruntersuchungen auf Rückstände machen die Untersuchungsämter in Nordrhein-Westfalen regelmäßig. Mit Obst vom Markt, vom Hof und aus dem Supermarkt.
13: Und wie schneidet da immer die Erdbeere so ab?
14: Die Erdbeere schneidet eigentlich immer sehr ähnlich ab.
13: Ja.
14: Wir haben wenig Erdbeeren, die wirklich nicht verkehrsfähig sind. Ich sag mal so 2-3% vielleicht.
13: Okay.
14: Wir haben aber auch wenig Erdbeeren, die völlig unbelastet sind. Okay.
12: Wer ganz sicher gehen will, kauft Bioware. Die darf keine chemischen Pestizide enthalten.
13: Vielen Dank.
12: Der NRW-Erdbeercheck hat ergeben, die Hälfte der Proben war unbelastet. Bei 5 von 10 Erdbeerfeldern wurden Pestizidrückstände gefunden, allerdings weit unter den Grenzwerten.
3: 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So, und jetzt kommen wir zu einem ganz anderen Thema. Nur wenige Tiere spalten die Gesellschaft so sehr wie die Taube. Die einen sagen, die Taube sei ein missverstandenes, liebenswertes Tier. Die anderen sprechen einfach nur von den Ratten der Lüfte. Fakt ist, das Taubenproblem in unseren Städten ist menschengemacht. Welche Probleme die Tiere mitbringen können, was man dagegen tun kann, was man aber auch nicht darf, zeigen wir Ihnen jetzt bei diesem Fall.
15: Spezialauftrag für die Schädlingsbekämpfer der Firma Kleinlogel. Auf dem Dach eines Kältetechnikbetriebs haben es sich Tauben gemütlich gemacht. Die Folge? Taubenkot, soweit das Auge reicht. Nicht nur auf der Solaranlage, sondern auch an der Hausfassade. Für Inhaber Tino Gebhardt ist das so nicht hinnehmbar.
16: Erst waren es 2, 3 Tauben, dann waren es 4, 5 Tauben und es wurde immer mehr. Und ja, es wurde halt immer mehr Dreck und der Kot ist runtergefallen und dementsprechend muss man sich eine Lösung überlegen, wie man das Taubenproblem in den Griff bekommt.
15: Die Taubenabwehrprofis merken schnell, hier kommen wir mit herkömmlichen Mitteln nicht weit. Stattdessen spannen sie ein Netz über das gesamte Flachdach.
17: Bei normalen Photovoltaikanlagen, wenn die auf ein Dach montiert sind, montiert man rundherum Spitzen, sodass die Tauben nicht mehr unter die PV-Anlage kommen. In dem Fall ist es aber anders. Die Module oben haben sehr viel Platz. Also wäre sehr aufwendig gewesen, das nach unten hin abzudichten, dass keine Taube mehr drunter kommt. Und die Schwierigkeit ist die, dann sitzt die Taube auf der Anlage trotzdem noch drauf und kotet.
15: Noch besser sei aber, schon von Anfang an den Tauben keine Einladung auszusprechen.
17: Man muss immer gucken, was hat die Taube für ein Interesse an ihrem Dach. Das heißt, sie müssen baulich verhindern, dass die Taube dort brüten kann. Erst wenn die dann brüten, weil sie ortstreu sind, alle Jungtiere bleiben an der Stelle, wo sie geboren sind, wenn sie brüten, werden es eben immer mehr und mehr und mehr und mehr. Das ist so ein ganzer Familienverband, der dann an ihrem Objekt wohnt. Das heißt, das Entscheidende ist, dass sie verhindern, dass da Brutplätze sind. Und dann kommen auch keine Tauben an ihr Dach.
15: Das hat auch Tino Gebhardt versucht, leider ohne Erfolg.
16: Ich habe unter die PV-Module schon Spikes drunter gemacht, dass die Vögel nicht drunter kriechen können. Das hat dann auch funktioniert. Sie sind dann nicht unter die Module drunter gekrabbelt, haben sich dann aber dreist oben drauf gesetzt. Oder auf die Attika, wo ich dann so Drahtseile selber gespannt habe. Aber es hat nichts gebracht. Also die Tauben finden immer wieder eine Lösung, sich irgendwie 5 cm nebendran zu setzen, wo man einen Spike hingemacht hat oder einen Draht gespannt hat.
15: Selbst Maßnahmen gegen die Tauben zu ergreifen ist okay, sagt auch Fachmann Björn Kleinlogel. Doch es gibt Grenzen, was erlaubt ist.
17: Sie dürfen Tauben natürlich vertreiben, wenn sie stören. Was sie nicht dürfen, ist, sie dürfen eine Taube nicht töten. Sie dürfen sie nicht quälen. Also alles, was vermeidbar ist an Leid, müssen sie vermeiden.
15: Sowohl Spitzen als auch Netze sind so konzipiert, dass sie die Tauben zwar fernhalten, ihnen aber nicht schaden. Die Vögel werden es sich dann wahrscheinlich auf einem der Nachbardächer gemütlich machen. Ein Netztippi auf dem Dach gegen Ruhe und weniger Dreck. Ein fairer Tausch, der allerdings seinen Preis hat.
17: Also wenn Sie einen Meter Spitzen montieren, alle Kosten zusammen liegen so bei 12 bis 14 Euro. Wenn Sie ein Netz montieren wie hier, dann liegen die Kosten so bei 15 bis 20 Euro pro Quadratmeter. Das sind gute Richtwerte, damit kann man sich das im Vorfeld einmal überlegen, ob es überhaupt in Frage kommt, sowas von einem Fachbetrieb montieren zu lassen.
15: Für Tino Gebhardt war es das Geld allemal wert.
16: Es war alternativlos. Ja. Wenn ich überlege, wenn ich das noch 5, 6 Jahre so gelassen hätte, gehen die PV-Module kaputt. Natürlich der Stromertrag geht runter, die Außenfassade muss neu gemacht werden. Das geht nicht.
15: Diese Probleme hat er jetzt abgewendet. Bei ihm ist Schluss mit dem Taubenärger auf dem Dach.
3: Mal eine kurze Frage an Sie. Welche Apps haben Sie denn heutzutage überwiegend so genutzt? Wahrscheinlich überwiegend amerikanische Software. Ja, und was ist, wenn wir die auf einmal nicht mehr nutzen dürfen? Ja, genau so geschehen. Herr Trump möchte es nicht und die US-Regierung hat jetzt die neue Version des KI-Programms Claude für uns gesperrt. Also das ist auf jeden Fall mal Grund zu schauen, welche europäischen Alternativen gäbe es eigentlich in Sachen Apps und gibt es nicht auch Handys, die eben nicht aus Amerika kommen? Lohnt sich vielleicht jetzt schon der Wechsel?

0: Alle Google-Dienste wurden entfernt, inklusive des Google Play Stores.
1: Stattdessen gibt es einen alternativen App Store, in dem ich fast alle Programme finde, die ich auf normalen Android-Geräten auch nutze. Nur, dass Voila keine Kundendaten sammelt.
0: Die alternative Hardware habe ich also. Aber wie gut komme ich mit alternativer Software durch den Alltag? Das werde ich heute testen.
1: Ich lade mir Apps runter, die die Standard-Apps der Tech-Giganten ersetzen sollen. Ob sie das auch können?
0: Ich treffe den Erfinder des Voila-Phones und den Weg dahin lasse ich mir nicht von Apple oder Google Maps zeigen, sondern von Mappy.
1: Die App kommt aus Tschechien und dort stehen auch die Server. Mappy sammelt nur wenige Daten und gibt an, diese nicht mit Dritten zu teilen. Trotzdem ist der Dienst kostenlos nutzbar.
0: Mappy hat Stauinfos in Echtzeit, wie Google Maps. Allerdings hat die App in unseren Stichproben die Fahrzeit oft etwas zu optimistisch eingeschätzt.
1: Zu Jörg Wurzer ins Bergische Remscheid hat mich Mappy trotzdem gebracht. Er hat Voila 2020 gegründet und produziert eins von nur wenigen europäischen Smartphones mit alternativen Betriebssystemen. Datenschutz als Wettbewerbsvorteil.
2: Sowohl Google als auch Apple haben ja für ihre Dienste immer ein Konto, ein Google-Konto, und es gibt auch für ein Apple-Konto. Und ich kann auch ein iPhone oder iPad gar nicht in Betrieb nehmen, ohne dass ich meine Apple-ID bekomme. Und dann ist das Gerät eigentlich immer mit diesen Diensten verbunden. Und auf einem Voila-Phone unter Voila OS brauche ich kein Konto anlegen. Das Letzte, was wir über ein Smartphone wissen, was wir verschicken, ist, dass DHL das ausgeliefert hat.
1: So ein Gerät bekommt man ab 560 Euro. Die Nachfrage steigt.
2: Die Konflikte mit USA und dem US-Präsidenten, das bewegt schon viele neu, über die Souveränität in Europa nachzudenken, über ein eigenes europäischen Weg für mobile Technik. Und das beflügelt schon sehr deutlich unseren Markt.
1: Zu Hause am Rechner noch etwas Recherche. Statt Google-Suche Good Search, eine deutsche Suchmaschine. Kein Tracking, keine Werbung. Da sie mit unseren Daten kein Geld verdient, kostet sie 2 Euro pro Monat.
0: Datenschutz ist das eine. Der politische Druck, den US-Konzerne mittlerweile in Europa ausüben, ist das andere.
1: Davor warnt der Medienwissenschaftler Martin André seit Jahren. Ich schreibe ihm eine E-Mail über Tutamail, ein Dienst aus Hannover, der auf Wunsch alle meine E-Mails verschlüsselt versendet. Eine Basic-Variante mit 1 GB Speicher ist kostenlos. Martin André hat unter anderem das Buch Big Tech muss weg geschrieben.
3: Man muss sich vor Augen halten, dass die Monopole der Tech-Konzerne auf dem Feld von öffentlichen Gütern sind. Öffentliche Güter sind typischerweise alle Güter, die man zum Leben unbedingt braucht. Und deswegen soll man übrigens auf dem Feld von öffentlichen Gütern niemals Monopole haben. Ich mache das mal am Beispiel. Schon im Mittelalter wusste man, wenn man die Stadt erobern wollte, dann muss man vielleicht gar keine Truppen reinschicken. Dann reicht das, wenn ich den Zugang zur Wasserversorgung abkappe. Ja? Und dann macht die Stadt nach 1-2 Wochen, was ich will. Und de facto können die USA natürlich mit der unglaublichen Macht, die sie über uns haben, über Mediengattungen, über Kommunikationssysteme, über Cloud-Services, über IT-Infrastrukturen, Transaktionssysteme, natürlich uns quasi vollständig lahmlegen.
1: Digitale Dienste als Grundversorgung. Dieses Szenario entwirft auch Sam Altman, Chef von OpenAI, der Firma hinter ChatGPT, hier auf einer Konferenz im März.
4: Wir sehen eine Zukunft, in der KI eine Versorgungsleistung ist, wie Strom oder Wasser. Und die Abrechnung erfolgt exakt nach Verbrauch.
3: Es geht hier natürlich um eine ungeheure ökonomische Ausbeutung. Das zahlen am Ende die Verbraucher draußen. Monopole sind immer schlecht für Wettbewerb.
1: Sein Tipp? Jeden Monat von einem US-Dienst zu einer Alternative wechseln. Hilfe bietet die Seite European Alternatives. Hier finde ich für jede App einen europäischen Ersatz.
0: Weg von Big Tech? Das ist oft gar nicht so schwer. Viele Alternativen sind leicht zu bedienen, funktionieren gut und kosten wenige Euro im Monat.
1: Die Auswahl ist größer,

0: als man vielleicht denkt.
1: Ja, und das war's schon leider wieder von uns. Jetzt die Nachrichten des Tages in der Aktuellen Stunde. Was ist passiert in NRW, Deutschland und der Welt? Die Kollegen verraten es Ihnen und wir sehen uns morgen wieder, 18:15 Uhr. Tschüss.
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1: Gestern um genau diese Zeit, da war bei einigen in Deutschland-Trikots durchaus noch so eine leichte Anspannung zu spüren.
7: Obwohl die allermeisten gar nicht auf dem Platz standen selber.
1: Dann aber das große Aufatmen, ein starker WM-Auftakt der Deutschen gegen Curaçao.
7: Das 7:1 bei der Fußball-WM gestern löst auch im Team die Anspannung, sagt Trainer Julian Nagelsmann. Für das Vertrauen nach innen habe auch die Höhe des Sieges geholfen.
1: Außerdem bei uns Bilder, die es so noch nie gab. Käfigkampf vorm Weißen Haus zum 80. Geburtstag trumpft US-Präsident Trump nicht nur mit blutigen Kämpfen auf, sondern auch mit einem Iran-Deal.
7: 4 Jahre Gefängnis, so lange muss Marius Højby, der Sohn von Norwegens Kronprinzessin Mette Marit, seine Strafe absitzen, unter anderem wegen zweifacher Vergewaltigung.
1: Nur wer kein Smartphone hat, darf in diese Klasse am Ruhrtal-Gymnasium in Schwerte. Alle Eltern haben sich auf den Verzicht geeinigt, um den Kindern den Druck zu nehmen.
7: So, noch können wir uns das nicht vorstellen, aber die Wüstentage kommen. Es wird heiß. Eisdielenbesitzer freuen sich und auch die Erdbeerbauern. Die roten Früchte brauchen einfach die Sonne.
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7: Wir wünschen Ihnen einen guten Abend. Jetzt ist es tatsächlich passiert. Die USA und Iran haben sich verständigt auf eine Absichtserklärung, den Krieg zu beenden.
1: Man muss das ein bisschen vorsichtig sagen, so wie Susanne das getan hat. Denn das Papier ist noch nicht formell unterschrieben. Und wie es mit dem iranischen Atomprogramm weitergeht, das wird auch noch verhandelt. Die Lage in der Straße von Hormuz unklar.
7: Der Iran-Krieg zu Ende? Fragezeichen. Gleichzeitig veranstaltet Trump Kämpfe. Ultimate Fighting, ultimative Kämpfe. Brutaler wird's nicht. Als Geburtstagsevent vor dem Weißen Haus.
8: Populär und brutal. In einem Käfig vorm Weißen Haus treten Kampfsportler gegeneinander an. US-Präsident Donald Trump feiert damit in der Nacht die Unabhängigkeitserklärung der USA und seinen 80. Geburtstag und findet, das übertrifft alles, was man in diesem Sport jemals gesehen hat. Draußen Militärflieger, drinnen Dehnungsübungen der Kämpfer an den Säulen des Weißen Hauses. Politik unter Donald Trump sei inzwischen zum öffentlichen Spektakel geworden, sagt unsere Korrespondentin.
9: Der Politikstil von Donald Trump ist quasi wie ein Käfigkampf. Es gilt das Recht des Stärkeren, es geht darum, aggressiv zu sein, es geht darum, draufzuhauen, es geht darum, klar zu zeigen, wer der Herr im Haus ist.
8: Und der Herr über Krieg und Frieden. Noch am Abend bestätigt Trump ein Abkommen mit dem Iran. Heute legt er auf seiner Social-Media-Plattform nach. Dieser großartige Deal wird der gesamten Region Frieden und Sicherheit bringen. Viele Präsidenten haben versucht, Frieden mit dem Iran zu schließen und alle sind vor mir daran gescheitert. Das Bild nach außen. Für seine Basis muss Trump teilweise widersprüchliche Erwartungen erfüllen. Die einen wollen Stärke sehen, andere sind skeptisch gegenüber teuren Auslandseinsätzen.
9: Trumps Basis ist in Sachen Iran unzufrieden, weil er zum einen versprochen hat, er wird keine weiteren Kriege anzetteln. Und das hat er ganz klar getan. Und zum anderen, weil sie das an ihrem Geldbeutel ganz deutlich spüren, nämlich bei den Benzinpreisen und auch bei den Kosten für alles andere.
8: Der große Stimmungstest wartet im kommenden November auf Donald Trump. Dann stehen die Zwischenwahlen, die Midterms, an. Umfragen setzen ihn unter Druck.
9: 56% der Amerikanerinnen und Amerikaner, also die Mehrheit, ist mit seiner Arbeit unzufrieden. Das ist natürlich noch ein bisschen hin bis zu den Kongresswahlen, aber das wird sicherlich auch ein Referendum über seine Arbeit.
8: Ob er mit dem Iran-Deal wirklich strahlen kann, ist noch ungewiss. Mit dem Spektakel im Weißen Haus jedenfalls hat er bei seinen Fans gepunktet. Ich halte es einfach für einen weiteren Meilenstein in der Geschichte Amerikas. Ich finde es großartig. Politik mal weggelassen, das ist ein wunderbares Event. Offizieller Abschluss, das Feuerwerk zur Geburtstagssause. Wenig später ist er, der sich auch in diesen Stunden als starker Mann und Friedensstifter inszeniert, in der Luft, um seine Erfolge auch den anderen G7-Teilnehmern zu verkünden.
1: Okay, also nach den blutigen Feierlichkeiten hat sich Trump dann also auf den Weg gemacht zu uns nach Europa. G7-Gipfel.
7: In diesem Hotel treffen sie sich in Evian in Frankreich. Der Zeitplan wurde quasi um Trump herum gestrickt. Und hier wird es dann nicht mehr ums Geburtstag feiern gehen, sondern um das Rahmenabkommen mit dem Iran. Und die Frage, endet dieser Krieg jetzt tatsächlich endlich?
1: Eins der großen Themen für die 7 Staats- und Regierungschefs.
0: Der Tagungsort malerisch, die Themen dafür umso schwieriger. Beim G7-Gipfel in Evian soll es ab heute Abend um große Krisen und Herausforderungen gehen, allen voran die in Nahost. Dass es nun endlich ein Abkommen zwischen den USA und dem Iran gibt, haben Regierungschefs und Vertreter der EU im Vorfeld ausdrücklich begrüßt.
4: Zu diesem diplomatischen Durchbruch gratuliere ich Präsident Trump und der iranischen Seite. Ich danke allen Partnern, die mitgeholfen haben, dies zu ermöglichen, namentlich Pakistan und Katar.
0: Wir werden nun eng mit unseren Partnern zusammenarbeiten, um das Abkommen zu unterstützen und sicherzustellen, dass daraus ein dauerhafter Frieden wird. Das ist sehr zu begrüßen. Wir drücken die Daumen, dass es am Freitag tatsächlich in die Wege geleitet wird. Donald Trump, der am Nachmittag am Tagungsort ankommt, gibt sich da sehr sicher. Am Freitag solle das Abkommen unterzeichnet werden. Es soll als Grundlage für weitere Verhandlungen dienen. Der genaue Text ist bisher nicht bekannt. Laut Nachrichtenagentur Reuters sollen danach alle Kampfhandlungen beendet werden an allen Fronten, also offenbar auch im Libanon. Der Iran soll die Straße von Hormuz wieder freigeben, die USA im Gegenzug die Blockade der iranischen Seehäfen beenden. Trump postete gestern voller Optimismus: Schiffe der Welt, werft die Motoren an, lasst Öl fließen. Doch schon heute gibt es Irritationen. Der iranische Außenminister spricht öffentlich von Gebühren, die der Iran künftig für die Passage der Meerenge erheben wolle. Für Dienstleistungen, Navigationshilfen, Umweltschutzmaßnahmen etc. Kritik kommt am Nachmittag von G7-Gastgeber Macron. Wir werden darüber sprechen. Das steht nicht im Einklang mit dem Völkerrecht. Wir werden alles tun, damit keine Maut erhoben wird. Es heißt, die Gebühr sei für Dienstleistungen. Wir werden der Sache nachgehen. Priorität hat jetzt die Wiedereröffnung. Die Teilnehmer des Gipfels werden heute Abend wohl viele Fragen haben an Donald Trump. Zum Inhalt des Abkommens und wie es weitergeht. Die Journalisten, die vor dem Tagungshotel warten, hatten auch welche.
10: Will you be in Geneva on Friday, Mr. President?
0: Ob Trump am Freitag in Genf sein werde, wo das Abkommen unterzeichnet werden soll.
11: Are you happy with the deal, Mr. Trump?
0: Und ob er happy sei mit seinem Deal? Eine Antwort bekamen sie darauf nicht.
7: Aber wir kriegen jetzt Antworten. Wir sprechen live mit unserem Frankreich-Korrespondenten Michael Strempel in Evian. Jetzt gibt es also, Michael, diese Rahmenvereinbarung. Wird er dafür jetzt so ein bisschen gefeiert?
12: Na, gefeiert würde ich jetzt nicht sagen, aber er wird schon belobigt. Das haben wir vom Bundeskanzler gerade gehört, der französische Präsident, der gerade mit Trump ein Vier-Augen-Gespräch hatte. Und davor haben sich die beiden auch kurz öffentlich geäußert, hat auch dazu gratuliert. Also man bemüht sich, dem schon Respekt zu zollen. Und man ist ja auch erleichtert. Die G7 sind erleichtert, dass es jetzt wenigstens dieses Abkommen gibt, obwohl man weiß, dass die eigentlich harten Verhandlungen wahrscheinlich erst danach beginnen werden. Aber jetzt ist wenigstens mal eine Grundlage geschaffen. Aber es gibt eben auch noch eine ganze Menge Fragen. Man kennt den genauen Text nicht. Und ich glaube, diese Fragen werden schon heute Abend beim Abendessen gestellt und die werden auch bei der Tagung morgen und übermorgen weitergehen.
1: Ja, gerade aus deutscher Sicht ist ja sicherlich eine nicht ganz unspannende Frage, inwiefern es jetzt auch darum gehen wird, wie dieser Waffenstillstand und die offene Straße von Hormus abgesichert werden soll. Also ob Deutschland am Ende auch Minensuchboote schickt.
12: Das Angebot steht ja. Der Bundeskanzler hat gesagt, wenn es wirklich ein stabiler Frieden sein wird, dann würden wir uns an einer solchen Mission, wenn gefragt, auch beteiligen. Frankreichs Präsident ist da weit vorangegangen. Jetzt hat Donald Trump gerade eben gesagt, er glaubt, eine solche Hilfe brauche man gar nicht. Damit hat er fast den französischen Präsidenten ein bisschen düpiert, der daneben saß und sagte, naja gut, also anbieten tun wir es. Also die Minensuchboote könnten tatsächlich gebraucht werden, aber dafür muss wirklich ein stabiler Frieden da sein, denn weder Deutschland noch die anderen europäischen oder internationalen Partner wollen in neue Kampfhandlungen hineingezogen werden.
1: Ja. Live vom G7-Gipfel. Vielen Dank, Michael Strempel.
7: Klingt ja wirklich nach einer interessanten Dynamik da. Durchaus. Während der G7-Gipfel auf den ukrainischen Präsidenten wartet, Selenskyj kommt morgen dazu, schafft Russland Fakten.
1: Raketenangriff auf das berühmte Höhlenkloster in Kiew und seine Hauptkirche, Weltkulturerbe und eine der Sehenswürdigkeiten in der Ukraine, vergleichbar ungefähr mit Notre Dame in Paris, sagt der französische Außenminister heute.
7: Es war eine ganze Welle von russischen Luftangriffen, bei denen auch das Kloster in Brand geschossen wird.
13: Ein Wahrzeichen in Trümmern. Am Morgen kommt Präsident Selenskyj zur Unglücksstelle. Er spricht von einem Verbrechen gegen die christliche Kultur. Das war zweifellos ein Angriff auf unsere Geschichte. Das, was wir haben, existiert in Russland nicht. Und sie tun alles dafür, dass wir es auch nicht haben sollen. In der Nacht wurde nicht nur das Höhlenkloster zerstört. Laut ukrainischen Angaben wurde das Land mit rund 600 Drohnen und 70 Raketen angegriffen. In der ukrainischen Hauptstadt wurden mehrere Menschen getötet, Dutzende verletzt. Mehr als 140.000 Menschen sind ohne Strom. Der Zeitpunkt der massiven Angriffswelle wohl alles andere als ein Zufall. Denn es ist der Tag, an dem am Morgen in Luxemburg die Verhandlungen mit der Ukraine über einen EU-Beitritt beginnen. Letzte Nacht kam es erneut zu verstärkten Angriffen auf Zivilisten, darunter auch auf eine Stätte des UNESCO-Weltkulturerbes. All dies sind Kriegsverbrechen, die Russland begeht. Wie lange die Beitrittsverhandlungen dauern werden, ist völlig unklar. Die Ukraine wünscht sich einen schnellen Beitritt, doch nicht alle Mitgliedsländer in der EU sind davon überzeugt. Professor Clemens Fischer von der Uni Köln geht von langwierigen Verhandlungen aus, die Differenzen seien noch zu groß.
14: Die Ukraine hat noch viele aktive Schritte zu machen, um überhaupt die Standards der EU zu erfüllen. Das beginnt bei der Rechtsstaatlichkeit, bei der Korruptionsbekämpfung. Das sind auch Binnenmarktregeln, die man übernehmen muss, und Qualitätssicherungsregeln. Das heißt, hier ist wirklich ein langer Weg.
13: Das Thema Ukraine wird morgen auch die Teilnehmer des G7-Gipfels beschäftigen. Selenskyj hatte im Vorfeld versucht, Putin dorthin zu locken, um persönlich mit ihm über Frieden zu verhandeln. Doch Moskau hat erwartungsgemäß abgelehnt. Trotzdem ist Bundeskanzler Friedrich Merz vorsichtig optimistisch.
15: Die Ukraine ist heute in einer neuen Position der Stärke. Russland kann militärisch nicht gewinnen. Zudem ist seine Wirtschaft angeschlagen. Ich sage mit der sehr gebotenen Vorsicht und Zurückhaltung, erstmals kann sich hier langsam ein Fenster für die Diplomatie öffnen.
13: Doch der jüngste Angriff sendet ein anderes Signal. Putin will sich nicht von Selenskyj und dem Westen irgendetwas vorschreiben lassen. Das Weltkulturerbe soll jetzt so schnell wie möglich wieder aufgebaut werden.
1: Tja, und dann ist ja noch WM, die Fußball-WM. Sicherlich dann und wann eine gute Möglichkeit, zumindest mal kurz Ablenkung von der aktuellen Weltlage zu finden. Einfach nur Fußball gucken.
7: Oder einfach mal 7:1 im Auftaktmatch gewinnen. Und dann haben unsere Jungs ja auch noch wirklich begeisternd gespielt. Und ich sage es nur, beim letzten 7:1 sind wir dann Weltmeister geworden.
1: Und das Schöne, nicht nur Deutschland jubelt, auch unsere Gegner.
7: Denn das Spiel endet ja schließlich 7:1. Also mit einem Tor für Curaçao, dem ersten überhaupt bei einer WM. Natürlich Ekstase auf der Insel und auch tatsächlich im Stadion. Zwischenzeitlich steht sogar unentschieden gegen Deutschland.
1: Ja, Wahnsinn. Dann kommen aber noch 6 dazu. Sehr zur Freude der Fans bei uns hier. Das größte Rudelgucken lief gestern in Oberhausen. Da heizt zum Beispiel auch hier der Saxophonspieler 15.000 Fans so richtig ein.
7: Ja, sieht echt nett aus. Und im Studiviertel von Münster beste Stimmung. Wir können also festhalten, WM-Auftakt in Nordrhein-Westfalen. Hacken dran, gelungen,
1: ja,
7: sehr
1: und,
7: schön.
1: Und das, obwohl wir ja wochenlang auch hier in der Sendung noch die WM-Vorfreude gesucht haben. Vielleicht erinnern Sie sich, alle waren so uninspiriert. So USA, gerade schwierig, Welt gerade schwierig, auch die Testspiele der Deutschen im Vorfeld, alles gerade schwierig.
7: Und dann sieht auf einmal alles irgendwie leicht aus und zack, da ist es das Fußballfieber. Sie haben es uns aber auch leicht gemacht, muss man sagen, mit diesen 7 Dingern.
16: Es fängt mit einem an und dann gibt es ein regelrechtes Bällebad im Tor von Curaçao. Am Ende steht es 7:1 für Deutschland und das verdient, urteilen kleine Fußballexpertinnen beim Kids Cup der Grundschulmeisterschaft in Hürth.
17: Ich fand es sehr cool, in Deutschland war sehr gut, das hat mir sehr gut gefallen.
18: Ich fand den Kopfball sehr cool.
17: Deutschland hat auch wirklich gut gespielt.
16: Die Mädels schauen also positiv auf die Leistung der deutschen Mannschaft. Die Jungs sind heute, sagen wir mal, zurückhaltender.
19: Ich habe bis zur ersten Halbzeit geguckt.
7: Wie war denn die erste Halbzeit?
19: Gut.
20: Ja, am Ende war es ein bisschen langweilig.
21: Die Deutschen kommen ins Halbfinale
7: gegen
21: Frankreich.
16: Und was sagen die großen Fans? In Düsseldorf treffen wir zufällig einen Ex-Profi-Fußballer beim entspannten Feierabendbier.
22: Matthias Jack, ehemaliger Profifußballer, 17 Jahre Profi gewesen.
16: Zum Beispiel spielte Jack beim VfL Bochum. Hier sieht er 1996 bei einem Spiel gegen den 1. FC Köln die gelbe Karte. Was also denkt der Profi? Wie weit kommen die Deutschen bei der WM?
22: Also ich denke mal, das Achtelfinale sollten sie noch überstehen. Hoffentlich. Und dann, denke ich mal, wird die Luft und die Gegner, die Luft wird dünner und die Gegner werden immer stärker.
16: Seine Favoriten sind?
22: Meine 4 Mannschaften fürs Halbfinale sind Frankreich, Spanien, Argentinien und vielleicht Brasilien.
16: Zurück bei den kleinen Fußballspielerinnen in Hürth. Sie finden, nicht nur wer die meisten Tore schießt, ist ein Gewinner. Denn auch das eine Tor, das Curaçao geschossen hat, sei toll gewesen. Und der Jubel der Fans super.
17: Das war dann richtig gut von Curaçao, dass sie dann da noch ein Tor geschossen haben. Und dass die Fans dann trotzdem gejubelt haben, auch wenn es nur ein Tor war. Aber es war eine sehr starke Mannschaft.
16: Und dann gab es diesen Moment nach dem Spiel. Felix Metscher steht mit Spielern aus Curaçao zusammen, betet. Die Szene ist offenbar nicht ganz unumstritten, auch beim DFB. Metscher erklärt dazu.
23: Ja, wir sind halt im Spiel Gegner gegeneinander und dann nach dem Spiel sind wir alle Christen und wir sind so Brüdern.
16: Bei den Kindern in Hürth kommt es weniger darauf an, ob gebetet wurde. Sie finden das Zusammenstehen von Gegnern gut.
18: Ich fand das sehr schön.
17: Warum?
18: Also ich fand, es war halt sehr nett und so.
16: Für die Kids ist es nur schade, dass die nächsten Deutschlandspiele am Samstag und Montag jeweils erst um 22 Uhr stattfinden.
17: Also am Samstag bin ich mir ziemlich sicher, dass ich es gucken darf. Und am Montag muss ich mal gucken.
18: Am Montag wahrscheinlich nur bis zur ersten Halbzeit. Aber man kann ja nachher noch auf dem Handy gucken.
16: Am Ende finden die Mädels, sei eines wichtig, auch wenn die Deutschen nicht Weltmeister werden.
24: Ihr bleibt immer ein Team. Ihr schafft das.
1: Yes. Und seit neuestem gibt es da nicht nur knapp 85 Millionen Bundestrainer, sondern offenbar auch 85 Millionen Herrenausstatterinnen in dem Fall, ist mein Eindruck.
7: Okay, Bundestrainer Julian Nagelsmann jedenfalls steht nicht nur an der Seitenlinie, sondern offenbar auch auf so einer Art Catwalk.
1: Schwarze Hose, schwarzes Shirt mit Deutschlandwappen. So posiert Bundestrainer Julian Nagelsmann kurz vor dem Anpfiff gestern auf dem Rasen. Dann aber fällt auf, pünktlich zum Spielbeginn ein neuer Look. Gestreiftes Poloshirt, lange Hose.
7: Nach der Halbzeit dann Outfit Nummer 3. Diesmal nur ein kurzes schwarzes Shirt. Oh la la, schick, dachte sich so mancher Fan vom Fernseher. Oder nicht?
25: Dieses schreckliche Outfit. Meinen Sie das? Diese komische Hose? Ja, ich sagte zu meinem Mann, das hätte auch dein Vater anziehen können.
26: Ist dir aufgefallen, dass er verschiedene Outfits anhatte?
27: Nee.
26: Doch, er hat sich umgezogen während der Halbzeitpause. Ja.
27: Krass. Hab ich jetzt nicht drauf geguckt.
28: Der hat sehr oft sein T-Shirt gewechselt. 2 oder 3 Mal, glaube ich.
29: Also keinen Anzug an, ja.
30: Hab ich so gar nicht bemerkt. Der dritte zumindest nicht mehr.
2: Ich denke, er muss keine Modenschau präsentieren an solchem Tag. Ich denke, er wäre auch in einem normalen Trainingsanzug gut aufgehoben.
1: Nagelsmann selber sagt übrigens, Zitat, in der Halbzeit war es sehr warm und das Poloshirt war sehr warm. Mhm. Mehr müssen die meisten Männer zumindest modisch nicht erklären, können sie auch gar nicht.
7: Du könntest aber auch mal ein bisschen mehr Abwechslung ins Spiel bringen. Jetzt sind wir aber bei den Fans, die brauchen auch Fashion. Die Deutschland-Blumenkette, sehen wir da, geht auch als Halskrause. Und das 7:1 war ja erst der Anfang. Also sind die Leute ja so ein bisschen im Schwarz-Rot-Gold-Rausch.
1: Erzählt uns ein Fanartikelhändler aus Warendorf, das ist bei uns im Münsterland. Kaum gewinnt Deutschland, rennen die Leute ihm tatsächlich die Bude ein.
3: Jetzt wird verpackt, was das Zeug hält. Egal ob Bierkrug, Fußbälle, Hüte oder allerlei andere Ausstattung. Deutsche Fanartikel laufen endlich gut. Fanartikelhersteller Ingo Dresen trägt in diesen Tagen aber einen original texanischen Cowboy-Hut. Der stammt vom letzten USA-Trip.
4: Da laufen alle mit Cowboy-Hüten rum. Und wir fanden die so toll. Und dann habe ich gesagt, ich kaufe einen Cowboy-Hut. Und den behalte ich so lange auf, wie Deutschland auch im Turnier ist. Und ja, den trage ich jetzt jeden Tag hier in der Firma und hoffe, dass ich ihn möglichst lange tragen muss.
3: Denn wenn Deutschland lange im Turnier ist, geht es auch hier rund. Zuerst lief das ganz schön schleppend mit den deutschen Fanartikeln. 21 Angestellte kümmern sich um hunderte Einzelbestellungen täglich für verschiedene Online-Händler. Große Sportartikelketten werden kartonweise direkt beliefert. Planen können sie hier nur begrenzt.
4: Dieses Jahr wissen die Leute nicht so richtig, wie sie es einschätzen sollen. Also sie haben schon immer Lust und die deutsche Mannschaft wollen sie auch immer unterstützen. Aber diesmal ist so ein bisschen verhaltener. Und ich glaube, ganz wichtig war jetzt so gestern Startschuss, dass die Leute Bock kriegen, dass einfach wieder mehr Drive in die ganze Geschichte kommt.
3: Hoffentlich schafft es der Cowboy-Hut bis zum Finale. Wie wäre es dann mit einem Hut aus der eigenen Kollektion?
1: Die Kronprinzessin, lebensbedrohlich erkrankt, der Sohn sitzt im Gefängnis und bleibt da auch. Norwegens Königshaus rutscht immer tiefer in eine Krise. Das Urteil gegen den Sohn von Kronprinzessin Mette-Marit ist da. Marius Borghøiby muss ins Gefängnis, verkündet der Richter heute.
5: Die Strafe wird auf 4 Jahre Freiheitsentzug festgesetzt. Das Gericht geht davon aus, dass die U-Haft 153 Tage beträgt. Dieser Satz des Richters dürfte Norwegen erschüttern. Ein Mitglied der Königsfamilie ist jetzt ein verurteilter Verbrecher. Unter anderem hält ihn das Gericht in 2 Fällen von Vergewaltigung für schuldig. Marius Borghøiby selbst ist nicht im Gerichtssaal. Aus gesundheitlichen Gründen ist er per Video zugeschaltet. Sein Bild sieht aber nur der Richter. Die Verteidigung hatte 1,5 Jahre Haft gefordert und überlegt nun, gegen das Urteil vorzugehen. Wir müssen nun das Urteil gründlich lesen. Was wir bisher haben, ist eine kurze Zusammenfassung der einzelnen Punkte. Und es ist schwierig, dazu Stellung zu nehmen, ohne uns ordnungsgemäß damit vertraut gemacht zu haben. Immer wieder sorgte der Sohn von Kronprinzessin Mette-Marit für Schlagzeilen. Insgesamt wird er in 34 Anklagepunkten schuldig gesprochen. Wiederholte Gewalt gegen eine Ex-Freundin, Drohungen, Drogen und Verkehrsdelikte. Deshalb hätte ihn der Staatsanwalt am liebsten 7 Jahre und 7 Monate im Gefängnis gesehen. Aber auch das ist ein Sieg für die Gerichte und für unser Rechtssystem. Wir konnten zeigen, dass vor dem Gesetz jeder gleich ist. Dass niemand in Norwegen, nicht mal ein Mitglied der Königsfamilie, Straftaten begehen kann und damit davonkommt, nur weil er die Person ist, die er ist. Das norwegische Königshaus hat das Urteil erst einmal nicht kommentiert. Es kommt aber zu einem denkbar ungünstigen Zeitpunkt. Denn immer wieder gab es jüngst Skandale. Die norwegische Öffentlichkeit reagiert sensibel.
6: Die Frage ist, ob die Menschen jetzt unterscheiden zwischen, das ist jetzt Marius Borghøiby, der Sohn der Kronprinzessin aus einer früheren Beziehung, das hat nichts mit dem Königshaus direkt zu tun, oder ob sie sagen, naja, das reiht sich ein in die vielen, vielen negativen Schlagzeilen, die es aus dem Königshaus zuletzt gegeben hat, mit eben Mette Marits Verbindung zum US-Sexualstraftäter Jeffrey Epstein zum Beispiel. Also ob sie es der Monarchie insgesamt auch ankreiden. Und da wird das Königshaus versuchen, maximale Distanz aufzubauen.
5: Doch das Drama geht noch weiter. Marius' Mutter, Mette-Marit, ist schwer an einer unheilbaren Lungenfibrose erkrankt. Sie wartet derzeit auf eine Spenderlunge. Ihr Gesundheitszustand hat sich in den vergangenen Wochen deutlich verschlechtert. Die Verteidigung hat deshalb eine Aussetzung der Untersuchungshaft gefordert. Das Gericht lehnt das ab. Die Königshausexpertin Julia Melchior sieht darin eine extreme Belastungsprobe, die Marius und die ganze Familie an ihre Grenzen bringen dürfte.
0: Wir wissen auch von ihm, dass er sehr darunter leidet, dass die Mutter halt so schwer krank ist. Und er immer gesagt hat, jeder Sonntag, an dem sie mich besucht, kann der letzte Sonntag sein, in dem ich meine Mutter sehe. Also sowohl er ist psychisch sehr labil, die Mutter ist gesundheitlich total angeschlagen, die ist auch psychisch labil.
5: Das Urteil ist vorerst der letzte Akt in einem monatelangen Schauspiel, wie es Norwegen selten erlebt hat. Das Drama um einen jungen Mann, der seine Rolle in der Königsfamilie offenbar nie gefunden hat.
7: Natürlich kommen ein 10-jähriger Junge oder ein 11-jähriges Mädchen ohne Handy aus, ohne Smartphone, ging ja früher auch. Das Problem ist, alle anderen haben eins. Wenn Eltern ihren Kindern Social Media und Co. noch eine Weile einfach ersparen wollen, weil sie sagen, das ist von Kindern auch zu früh, dann wird es schwierig, dann ist das Kind schnell außen vor. Dann machen wir doch an der Schule eine ganze Klasse mit Kindern ohne Smartphone, haben sie sich in Schwerte überlegt.
8: Zocken, chatten, scrollen. Das soll es für diese kommende 5. Klasse am Schwerter Ruhrtal-Gymnasium erstmal nicht geben. Und zwar weder in der Schule noch zu Hause. Die Eltern haben eine freiwillige Vereinbarung unterschrieben für die erste smartphonefreie Klasse. Die Idee hatte Lehrer Tobias Kraushaar.
9: Es geht uns darum, die Kinder sinnvoll heranzuführen und nicht einfach blind in diese Welt abdriften zu lassen. Also an die Hand nehmen, ausbilden, medienkompetent machen. Das ist unser Ziel.
8: Jedes vierte Kind zwischen 10 und 17 Jahren weist eine riskante Nutzung von sozialen Medien auf oder ist bereits süchtig. Gerade im Bereich Schule ein Problem, weil die Aufmerksamkeit weg ist. Die Lösungsansätze unterschiedlich.
10: Die Handys abgegeben?
11: Ja.
10: Sehr gut, dann wünsche ich euch einen schönen guten Morgen.
8: Diese Herner Hauptschule hat Handys im Unterricht und in den Pausen komplett verboten. In Solingen gilt für Fünftklässler sogar stadtweit ein freiwilliger Verzicht auf soziale Medien. 8 Bundesländer haben inzwischen Handybeschränkungen an Schulen. NRW hat die Schulen nur aufgerufen, eigene Regeln aufzustellen. Für die Eltern ist es immer auch ein Abwägen. Schutz vor Risiken im Netz oder die Gefahr, dass das Kind ohne Handy in der Klasse außen vor ist.
12: Der Druck ist groß, ne? Aber da muss man wie bei anderen Sachen auch sagen, okay, bei anderen ist das halt vielleicht erlaubt. Und bei uns geht es aber nicht.
13: Ich schätze mal ab 14, 15 würde ich mein Handy kaufen. Vorher nicht. Ist besser für die Kinder.
14: Zu Hause ist das ein Teil der Erziehung oder liegt an den Eltern, wie sie das gerne handhaben wollen. Trotzdem finde ich, dass man da deutlich vorsichtiger mit umgehen sollte, als man es vielleicht bisher macht.
15: Vielleicht nicht während der Schulzeit, ja, aber ganz verbieten würde ich sagen, das wird es nicht zum Erfolg bringen, weil das macht es erst interessant.
8: Benja Müller ist einer der kommenden Schwerter Fünftklässler, die mindestens bis zur 6. Klasse ohne Smartphone bleiben sollen. Er findet die Regel gut, weil sie dann eben für alle in seiner Klasse gilt.
29: Dann könnte es sein, dass die, die ein Handy dann haben, angeben würden. Weil die halt schon ein Handy haben und dann würde das halt irgendwie langsam auch nerven. Und dann könnte es auch mit manchen Kindern zu Streit führen.
8: Die smartphonefreie Klasse. Ein Modell, zu dem immer mehr Schulen in NRW greifen. Auch in der Hoffnung auf mehr Zeit für Lernen und Freundschaften, bevor das Smartphone zum ständigen Begleiter wird.
7: Klingt für mich irgendwie echt gut.
1: Tja, ein großes Thema, die Handys in der Schule, das andere bei uns die Infrastruktur. Wir haben viele Themen auf der Liste. Nachdem die Bonner Autobahn Nordbrücke voll gesperrt werden musste, vor knapp 2 Wochen, Sie werden sich erinnern, ist Bonn ein einziges Verkehrschaos. Genervte Pendler, Handwerker habe ich heute noch erlebt und Lieferanten.
7: Aber seit heute dürfen alle im Bonner Stadtgebiet umsonst Bus und Bahn nutzen, wenn sie wollen und können. Bringt Ihnen das was?
30: Heute teste ich das jetzt. Ich bin eigentlich Fahrradfahrerin, ich muss nur heute woanders hin. Ich fahre nie Auto in Bonn.
31: Naja, ich habe ein Deutschland-Ticket und fahre deswegen schon die ganze Zeit auf Flatrate praktisch. Und deswegen ist das für mich heute kein großer Unterschied.
32: Ich arbeite bei den Stadtwerken Bonn und habe deshalb Mitarbeiter-Ticket.
33: Super, also das freut mich. Dann werden wahrscheinlich mehr Leute wechseln, hoffe ich zumindest.
34: Wir müssen zur Baustelle, wegen Material und allem.
35: Das bringt Ihnen gar nichts, ne?
34: Nein, leider nicht.
1: Wenig.
7: Da sind sie, deine Handwerker. Die Feuerwehr in Iserlohn ist voll Fame. würden unsere Kinder sagen. Ein Filmchen bei Instagram geht viral, wird wirklich weltweit geteilt, millionenfach geguckt.
1: Dabei ist das Thema sehr, würden meine Kinder sagen, basic. Es geht um Unkraut in den Ritzen. Kennen wir alle. Die einen gehen da mit so einem Fugenkratzer in die Knie, wenn es mit den Knien noch geht. Die anderen nehmen den Kercher.
7: Und manche flemmen das Unkraut weg. So entstehen aber dummerweise auch immer wieder Hausbrände. Also zeigt die Feuerwehr Iserlohn, wie es richtig geht. In einem Instagram-Reel.
8: Das ist die Geschichte. Ein Mann will mit einem Gasbrenner Unkraut entfernen. Die Feuerwehr steht schon bereit und wartet nur darauf, dass das schief geht.
2: Mir war schon klar, ne? So mit den Reels kommt man ja gerade bei den jungen Leuten gut an und dass da auch ein paar mehr Aufrufe als sonst da sein werden, das war mir schon klar, aber dass wir jetzt am Ende über 18 Millionen Leute da unser Reel gesehen haben, damit habe ich niemals gerechnet tatsächlich.
8: Joel Remscheid und Marvin Asbeck gehören zu dem Team, das das Video gedreht hat. Beide sind schon als Kinder in die Feuerwehr eingetreten, sind jetzt beim Rettungsdienst und bei der Berufsfeuerwehr.
11: Wir hatten in der letzten Zeit ein paar Einsätze, wo die Leute halt mit Gasbrennern versucht haben, ihr Unkraut zu entfernen, woraus dann halt ein paar Heckenbrände, das ein andere Mal ist eine Gartenhütte, leider mit abgebrannt. Da wollten wir irgendwie drauf reagieren.
8: Dreimal innerhalb einer Woche mussten sie ausrücken, um Brände zu löschen, die offensichtlich beim Unkrautabflemmen ausgebrochen sind. Zeit für eine Warnung, aber nicht mit erhobenem Zeigefinger, sondern mit Humor.
11: Die Idee war geboren um 12 Uhr mittags. Dann haben wir bei uns in der Löschgruppe rumgefragt, wer hat Zeit, wer hat Lust mitzumachen. Das war dann 16 Uhr und um 18 Uhr war alles im Kasten und gefilmt.
8: Seit einer Woche ist das Video jetzt online und die Feuerwehr Iserlohn ist plötzlich berühmt.
11: Wir haben jetzt 18 Millionen Aufrufe, mehrere hunderttausend Likes. Ich glaube, es sind inzwischen 1,7 Millionen Likes da drauf. Mehrere hunderttausend Leute haben es geteilt. Es ist irgendwie passiert. Ganz genau erklären können wir uns das auch nicht.
8: Im Video vertreibt die Feuerwehr den Unkrautvernichter übrigens, bevor es zum Brand kommt.
1: Auch ein klassisches Sommerthema. Denn, falls Sie es am Wochenende nicht mitbekommen haben, es ist ja noch Sommer. Und er kommt auch wieder. Jeden Tag wird es jetzt ein bisschen schöner und wärmer, sogar richtig heiß. Ab Donnerstag, heißt es, knacken wir im Westen wieder locker die 30-Grad-Marke.
7: Leider sehr locker, wenn ich Sven Plöger richtig verstanden habe. Gestern Affenhitze, stöhnen schon wieder einige, also ich zum Beispiel. Aber bis es soweit ist, dauert noch ein paar Tage. Aktuell hält sich der sogenannte Sommer noch sehr gut versteckt.
16: Wir haben Juni und sogar mit Jacke friere ich hier in Langenfeld. Mach was zum Wetter, haben sie in der Redaktion gesagt. Zur Hitze der kommenden Tage. Bei gerade mal 14 Grad aber sprudeln meine Ideen nicht. Das Wetter ist mies, Punkt. In dieser Eisdiele geben sie mir recht. Wolken sind nicht gut fürs Geschäft, sagt mir Albion Aligi. Hier müssen sie kreativ werden.
17: In solchem Wetter, wir anbieten so Waffel oder etwas mit dem Wetter, was richtig passt.
16: Allerdings ist das wochenlang im Mai und Juni schwer. Das Wetter erinnert sie hier fast an den Winter.
17: Wenn es regnet, ist fast dasselbe, weil die Leute kommen nicht so gerne raus. Und dann, wir haben mehr zu tun mit den bisschen so älteren Leuten so. Und die kommen nicht so gerne raus. Aber wenn die Sonne scheint, dann manchmal findet sie hier keinen Platz.
16: Heute ist das anders. Vielleicht ist es Mitleid mit dem Eisverkäufer Albion. Wir kaufen 3 Kugeln Eis bei ihm. Immerhin ein bisschen Umsatz. Karamell bei 14 Grad. Ein bisschen später, das Wetter ist das gleiche, sind wir auf den Erdbeerfeldern bei Bauer Robert Bossmann in Monheim. Es beginnt zu nieseln. Klasse. Selbst Pflücker und damit Kunden, Fehlanzeige. Das gehe seit Wochen, so hören wir. Die bisherige Bilanz?
18: War einfach schwierig. Ne? Wir haben sehr viel wechselhaftes Wetter gehabt, richtig Aprilwetter mit Regen und vor allem starken Regen, der den Erdbeeren dann auch wehtut.
19: Wir haben jetzt heute 14 Grad.
18: Ja, ist quasi Aprilwetter, ne? Nur im Moment fehlt der Regen noch. Ne? Der kommt auch wohl nicht mehr.
19: Bitte nicht, kein Regen.
16: Die letzten wechselhaften Wetterwochen haben Auswirkungen, auch am Hittdorfer See. Nix Badewetter, kein aufgeheizter Strand, auch hier gähnende Leere im Juni. Egal, wie wir es drehen oder wenden. Aber dann treffe ich Uli und sein Kajak. Und kaum zu glauben, aber er erzählt mir eine andere, seine Wettergeschichte.
0: Ich habe aufgrund des schlechten Wetters des Sommers mich entschieden, ein Boot zu bauen. 25 Jahre hat der Plan in der Schublade gelegen und ich dachte, in diesem Jahr wäre es soweit.
16: Ein Kajak aus Sperrholz, etwas Bleibendes, entstanden in 150 Stunden Regenwetter. Und wenn die Hitze tatsächlich kommt, dann sind Uli und sein Kajak bereit.
1: Ja, nur Alex noch nicht, der muss die Jacke noch ausziehen. Läuft er hier mit einer Jacke rum?
7: Das war kalt heute.
1: Ja, heute.
7: Auch die rote Gartenameise, meine sehr verehrten Damen und Herren, ist so ein Sommerthema. Im Schnee würde sie wegen der Farbe auch viel zu sehr auffallen. Die gehört zu den häufigsten Ameisenarten in Mitteleuropa. Leider ist sie aber auch ausgestattet mit so einem Giftstachel.
1: Und wenn der zum Einsatz kommt, dann kann das unangenehme Schmerzen bedeuten für uns. Und damit ist sie nicht alleine. Sommerzeit heißt ja auch Stechzeit. Und es gibt so einiges an fiesem Kleinstgetier.
3: Die letzten Sonnenstrahlen. Abendstimmung im Biergarten am Rhein. Ein kühles Getränk, die Füße im Gras und dann sind sie plötzlich da. Mücken, Bienen, Wespen und alles, was sonst noch so stechen kann. Und wenn's so richtig fies piekst, dann können wir uns meistens lange daran erinnern.
4: Also ganz besonders erinnere ich mich an den Stich einer Kriebelmücke. Das war damals in Berlin und das hat mich Wochen des Juckreizes gekostet tatsächlich.
5: Das Schmerzhafteste war die Wespe, würde ich sagen, weil ich allergisch dagegen bin und bei mir ist immer ordentlich anschwillt.
6: Ich hatte einmal einen Insektenstich am Auge. Da bin ich dann halt eben ins Krankenhaus gefahren. Er war also schon ziemlich schmerzhaft. Das Auge ist auch ziemlich zugeschwollen.
3: Einer, der es mit den Insektenstichen genau wissen wollte, war der amerikanische Insektenforscher Justin Schmidt. Von rund 150 Arten hat er sich stechen lassen und die Schmerzen in einer Skala aufgelistet. Auf Stufe 1 harmlos, zum Beispiel der Stich der roten Gartenameise, auch bei uns heimisch. Wespe und Honigbiene kommen bei ihm nur auf Stufe 2. Richtig schmerzhaft wird's mit der Ameisenwespe und auf Stufe 4 mit der sogenannten 24-Stunden-Ameise, die ihren Namen trägt, weil ihr Schmerz so lange anhält. In Deutschland gibt es die zum Glück nicht. Außer hier, in der Sammlung vom Museum König in Bonn. Auch in der Sammlung die asiatische Hornisse, die wiederum ist mittlerweile in Deutschland weit verbreitet, eine invasive Art. Und allein der Anblick macht vielen Angst. Dabei komme es auf die Größe gar nicht so sehr an, sagt der Biologe.
9: Man hat natürlich auch immer Angst, dass es schmerzhaft ist und das ist natürlich auch unangenehm, aber die Giftproblematik ist natürlich viel wichtiger. Und da haben wir in Deutschland das Glück, dass die allerwenigsten Sachen irgendwie giftig sind und auch nichts schwergiftig ist.
3: Viel gefährlicher allergische Reaktionen. Etwa 20 Menschen sterben in Deutschland jedes Jahr infolge von Wespen- oder Bienenstichen. Und am tödlichsten ist, weltweit gesehen, die Mücke. Wegen der Übertragung gefährlicher Krankheiten. Mehr als 725.000 Todesfälle gehen auf ihr Konto pro Jahr. In Deutschland spielen Malaria, Denguefieber und Co. keine Rolle. Aber unangenehm sind die Mückenstiche allemal. Schwellungen, fiese Quaddeln, nicht selten entzünden sie sich, sagt der Hautarzt Professor Ulrich Henge. Und manchmal sind wir selbst schuld.
20: Je mehr man kratzt, desto höher ist das Risiko, dass man von den Fingernägeln oder von der eigenen Haut die Bakterien in die Erosion oder in die kleine Wunde einträgt. Das sollte man natürlich unterlassen. Was auch möglich ist, unter kaltes Wasser halten. Dann wird die Wunde gespült, das Schmerzereignis, der Juckreiz wird abgemildert.
3: Nach der Kühlung lindern auch Antihistaminika als Salbe oder Tablette die allergische Reaktion. Ganz ohne Chemie hilft der Hitzestift. Er soll die Eiweiße des Insektenspeichels zerstören. Die Mückensaison hat in diesem Jahr übrigens früher begonnen und könnte intensiver werden. Aber letztlich gehört all das ja auch dazu. Zu Sommer, Sonne, Biergarten.
7: Jetzt aber weg vom Biergarten. Wir gehen richtig raus in die Natur. Und die Tiere werden auch so 3 bis 5 Nummern größer.
1: Wir sind bei den asiatischen Wasserbüffeln bei uns im Diepental. Das ist zwischen Leichlingen und Burscheid.
7: Die hängen da nicht einfach nur ab. Die machen einen wichtigen Job.
1: Die machen aus der früheren Talsperre nämlich wieder ein Naturparadies.
7: Vor 10.000 Jahren sind hier die Wasserbüffel ausgestorben. Jetzt kommen die Verwandten aus Asien als Hoffnungsträger für Artenvielfalt im Diepental.
1: Markus Dernert ist der Chef. Und wenn die Büffel nicht gerade kuscheln, sorgen sie dafür, dass sich hier seltene Tiere und Pflanzen tummeln. Einfach indem sie das Gestrüpp futtern und die sumpfigen Auen baumfrei halten.
7: So, und während diese beeindruckenden Wasserbüffel da bewusst dahin gebracht wurden in das Tal, kommen andere Tiere einfach so zurück.
1: Ja, durch Brandenburg streifen gerade 5 Elche. Die sind vermutlich aus Polen gekommen und durch die Oder geschwommen.
7: Ja, und einer wurde sogar am südlichen Berliner Ring gesehen. Und so ein Elch hat gerne mal 500 Kilo. Das ist also schon beeindruckend.
1: Wir sind jetzt bei unseren Nachrichten. Den Kompakten in Düsseldorf hat heute der Prozess begonnen in einer Sache, über die wir hier auch berichtet haben. Den Messerangriff in einer Berufsschule in Essen.
7: Angeklagt ist ein 17-jähriger Schüler. Die Bundesanwaltschaft wirft ihm dreifachen versuchten Mord vor.
10: Im September vergangenen Jahres soll er aus islamistischen Motiven seine Lehrerin, einen Hausmeister und einen Obdachlosen mit einem Messer angegriffen haben. Alle drei überlebten, zum Teil schwer verletzt. Außerdem soll der junge Mann einen Anschlag auf eine Essener Synagoge geplant haben. Ein breites Bündnis aus Kliniken, Kommunen, Ärzten, Pflegern und Gewerkschaften warnt vor einem massenhaften Krankenhaussterben in NRW. Das geplante Sparpaket der Bundesregierung für stabile Krankenkassenbeiträge werde zu Personalabbau und Klinikschließungen im großen Umfang führen, hieß es dazu in Düsseldorf. Landesgesundheitsminister Laumann teilte im WDR-Interview die Befürchtungen der Verbände. Er wollte mit einer eigenen Krankenhausreform Kliniken strukturiert zusammenlegen. In Marienmünster im Kreis Höxter ist ein junges Pferd so schwer verletzt worden, dass es eingeschläfert werden musste. Unbekannte hatten ihm die Hinterläufe zerschnitten. Passiert war das schon vor einer Woche, es wurde erst jetzt bekannt. Von den Tätern fehlt bisher jede Spur, trotz mehrerer Kameras, die das Gelände überwachen. Die Polizei ermittelt. Bereits vor einigen Jahren hatten Unbekannte mehrmals Tiere auf dem Hof in Marienmünster schwer gequält. In Duisburg war heute Spatenstich für eine Riesenbaustelle am Rhein. Der Deich bei Duisburg-Mündelheim wird um 500 Meter ins Landesinnere verlegt. Dadurch sollen etwa 60 Hektar zusätzliche Überflutungsfläche entstehen. Die Größe von etwa 80 Fußballfeldern. Der Deichumbau im Duisburger Süden gehört zu den größten Hochwasserschutzprojekten am Niederrhein. Die Arbeiten sollen 2031 abgeschlossen sein. In Selfkant im Kreis Heinsberg ist am Morgen ein Wohnhaus abgebrannt. Ein Mann ist dabei ums Leben gekommen. Für die Feuerwehrleute war der Einsatz schwierig, weil das Haus schwer zugänglich und durch das Feuer einsturzgefährdet war. Nachdem ein Großteil des Brandes gelöscht war, wurde der Tote gefunden. Ob es sich um den Bewohner des Hauses handelt und wie es zu dem Brand gekommen ist, müssen die weiteren Ermittlungen klären. Das Olympia-Aus für die Schwimmoper in Wuppertal war absehbar. WDR-Recherchen haben ergeben, dass die Stadt bereits vor dem Bürgerentscheid die Bedenken gegen die Halle kannte, sie aber nicht öffentlich gemacht hat. Die Staatskanzlei Düsseldorf hält das für ein übliches Vorgehen. 72% der Wuppertaler hatten Ja zu Olympia Rhein-Ruhr gesagt. Angedacht war, die Wettkämpfe im Wasserball dort stattfinden zu lassen. Dafür hat die Halle aber zu wenig Zuschauerplätze.
7: So, lieber Carsten, bitte halt nichts zurück. Wir sind bereit für die ganze Wahrheit. Wie heiß wird's?
12: Es wird heiß, aber das ist nur ein Teil der Wahrheit. Und ich sage auch gleich ein paar Zahlen dazu. Der zweite Teil der Wahrheit ist, es wird schwül, es wird sehr feucht in der Luft und deshalb wird es leider noch auch ziemlich drückend. Das, was wir vor allem am Ende dieser Woche bekommen. Aber schauen wir zunächst mal auf den Wochenstart. Und der heutige Wochenstart war überall in Nordrhein-Westfalen grau in grau. Heute Morgen eine stark bewölkte Wolkenfläche überall bei uns in NRW. Die Temperaturen deshalb heute auch lange, lange ziemlich weit unten. Aber im Verlauf des Tages haben sich ein Großteil dieser Wolken dann doch aufgelöst, sodass es im Verlauf des Tages zum Nachmittag hin, zumindest heute am Montag, dann doch Sonnenschein gab und die Temperaturen heute etwas ansteigen konnten. Die meisten Menschen in NRW hatten heute unter 20 Grad. Am wärmsten wurde es mit 20,3 Grad ganz im Westen im Selfkant. Übrigens höchste Temperatur heute in Deutschland im Südwesten Baden-Württembergs, Lörrach, 27,6 Grad. Und diese hohen Temperaturen, die werden wir in den nächsten Tagen bekommen und sogar noch deutlich übertreffen. Jetzt schauen wir uns mal die Fakten an und die Zahlen zum Temperaturanstieg. Es geht steil nach oben von den heutigen 20 Grad in Richtung 34 am Freitag. Der Freitag wahrscheinlich der heißeste Tag der Woche, aber auch über das Wochenende hinaus könnte es sehr heiß weitergehen. Und jetzt kommt das Thema Nummer zwei. Eben, es ist leider keine trockene Wärme oder Hitze, sondern es ist eine sehr feuchte Luftmasse, die da zu uns kommt. Und deshalb wird das Thema Schwüle und eben drückende Schwüle ein ganz großes, vor allem auch in der zweiten Wochenhälfte. Es gibt ein meteorologisches Maß dafür, das ist die Taupunkttemperatur. Heute in Düsseldorf, heute Mittag, gab es eine sogenannte Taupunktstemperatur von nur 10 Grad. Das ist eine angenehme Luftmasse. Schon morgen kommen wir im Bereich von 15. Ab Mittwoch dann sind wir im schwülen Bereich über 16 Grad und am Freitag und Samstag werden wir Temperaturen, Taupunktstemperaturen von über 20 Grad haben und dann sprechen wir von einer tropischen Luftmasse. Also das wird diese Belastung der hohen Temperatur durchaus noch einmal verstärken. Und dass die Luftmasse, die da zu uns kommt, feucht ist, das sehen wir hier auf dem Wettervorschaufilm, denn da kommt nicht nur warme Luft, sondern wir sehen es aus Westen Wolken und eingelagert immer wieder Regenschauer oder Gewitter. Deshalb ist es keine saubere Angelegenheit, es ist also nicht Sonne pur von morgens bis abends und hohe Temperaturen, sondern eben immer auch durchsetzt mit Wolken. Heute Nacht wird es auf jeden Fall aufgelockert bewölkt sein und dann später in der zweiten Nachthälfte kommt hier im Süden der nächste Regen heran. Die Temperaturen morgen früh 7 bis 15 Grad. Morgen Vormittag werden wir diesen Regen des Südens hier weiterhin vor allem dann im Sauerland, Rothaargebirge, Siegerland haben. Am Nachmittag im Osten Regenschauer und vielleicht sogar einzelne Gewitter, die dann aber weiterziehen. Das heißt für die meisten Menschen morgen Nachmittag trockenes Wetter. Die Temperaturen steigen schon morgen deutlich an und erreichen Werte zwischen 21 und 26 Grad. Der Wind weht dazu aus südwestlichen Richtungen. Die weiteren Aussichten übermorgen am Mittwoch immer noch unter 30 Grad. Im Norden etwas Regen möglich. Und der große Hitzesprung kommt dann ab Donnerstag. Donnerstag erreichen wir Höchsttemperaturen zwischen 28 und 33 Grad, bevor es am Freitag noch heißer werden kann.
7: Na toll. Vielen Dank, lieber Carsten. So, und Andreas zieht sich wahrscheinlich noch um für die 21.45 WDR aktuell.
1: Ja, da geht es noch mal um Mode und WM. Und natürlich ziehe ich
7: und
1: dann...
7: Und Männer.
1: Immer.
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21: Das wird richtig teuer für viele Lkw-Fahrer auf der A4 in Richtung Olpe in Höhe Eiffeltor. Ist die nämlich für Laster gesperrt. Viele ignorieren das und landen prompt in der Laserfalle. Das Kölner Ordnungsamt verschickt jetzt tausende Knöllchen.
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21: Hallo aus Köln und schönen guten Abend. Bitte lächeln, heißt es gerade ganz, ganz oft auf der A4 in Höhe Eiffeltor. Weil da eine Brücke marode ist, ist die Autobahn an der Stelle eigentlich für Lkw gesperrt. Aber viele halten sich nicht an das Verbot und dann werden sie prompt fotografiert. Seit Donnerstag hat der Blitzer schon rund 3000 Lastwagen erwischt. Und jetzt ist das Kölner Ordnungsamt dran. Alle Bilder müssen da einzeln ausgewertet werden.
23: Im Minutentakt rollen schwere Lastwagen über die beschädigte Brücke am Eiffeltor. Wenn die Polizei nicht hier ist und die Lkw stoppt, dann ist es fast so, als gäbe es kein Verbot für die schweren Fahrzeuge, über die Brücke zu fahren. Folge: Stück für Stück werden die Schäden an dem Bauwerk größer und die Gefahr nimmt zu, dass die Brücke komplett gesperrt werden muss. Allein am vergangenen Wochenende haben die Blitzer 2000 schwere Lastwagen fotografiert. Für die Auswertung der Fotos muss der Leiter des Ordnungsamtes jetzt zusätzliches Personal finden.
24: Die bisherigen Beschäftigten in diesem Arbeitsbereich, die wären damit völlig überfordert, wenn sie es in kurzer Zeit alleine bewältigen müssten. Und deswegen wollen wir aus anderen Bereichen der Bußgeldstelle hier auch unterstützen. Und die Fristen für die Verfolgung von Ordnungswidrigkeiten haben sich vor kurzem verlängert. Wir haben jetzt 6 Monate Zeit, um das Bußgeld zu verfolgen und nicht nur 3 Monate. Und damit werden am Ende alle Verstöße verfolgt werden.
23: An Wochentagen ist während des Tages die Polizei auf der A4 im Einsatz. Beamte stoppen LKW, schicken sie von der Autobahn. Folge: Verkehrschaos auf den Straßen abseits der Autobahn. Hier müssen Polizeibeamte jetzt den Verkehr regeln, damit nicht alles zusammenbricht. Mit provisorischen Schildern versuchen die Beamten, den Lastwagenfahrern den Weg zu weisen. Immerhin kennen die Fahrer nun die grobe Richtung. Große Vorteile bringt das aber nicht, denn in alle Richtungen gibt es lange Staus. Die Auffahrt auf die Autobahn 4 dürfen die Polizisten hier keine Sekunde aus den Augen lassen. Eine Unaufmerksamkeit und schon versucht wieder ein LKW-Fahrer, sich auf die Brücke zu schleichen. Auf der Autobahn 4 stauen sich die Lastwagen vor dem Eiffeltor bis zum Kreuz Köln-West. Offenbar denken viele Fahrer, sie kommen trotz Verbots schon irgendwie durch. Dass ihnen Bußgelder drohen, scheint sie nicht abzuschrecken.
24: Es scheint wirtschaftlicher zu sein, den Verstoß mit dem Bußgeld in Kauf zu nehmen. Und insofern halte ich es für sehr sinnvoll, dass man die Bußgeldhöhe hier einmal überprüft und auch deutlich erhöht.
23: Die Säulen vermessen mit Laserstrahlen die Größe von Fahrzeugen und können so entscheiden, welcher LKW wahrscheinlich mehr als 7,5 Tonnen wiegt. Dann schießt die Anlage Fotos. Das Ordnungsamt muss prüfen, ob die fotografierten Lastwagen tatsächlich mehr als 7,5 Tonnen wiegen.
24: Wir schauen, ob die von uns eingesetzte Messtechnik sauber gearbeitet hat. Und wenn das passiert ist, wird das Ganze an die Bußgeldstelle weitergegeben und die verfolgt dann die einzelnen Verstöße und nimmt Kontakt zu den Fahrern bzw. den Unternehmen auf, in dessen Auftrag die Fahrzeuge unterwegs sind.
23: Riesiger Aufwand für das Ordnungsamt. Deshalb hofft die Stadt, dass die Autobahngesellschaft bald eine LKW-Schrankenanlage auf der A4 installiert und künftig keine schweren Lastwagen mehr auf die marode Brücke kommen.
2: Und wo wir gerade schon auf der A4 unterwegs sind, fahren wir direkt noch ein Stückchen weiter, weil die Autobahn nämlich auch bei Frechen noch ein Problem hat, weil da was fehlt. Und zwar eine Abfahrt und eine Auffahrt. Die Anschlussstelle Frechen-Königsdorf. Auf dem Papier gibt sie schon lange, gerade mal 800 Meter lang soll sie werden, aber gebaut wird daran schon um die 10 Jahre. Und sie ist immer noch nicht fertig. Aber jetzt darf Frechen hoffen. Das Projekt geht in die entscheidende Bauphase.
8: An dieser Stelle sollten Autofahrer schon lange auf die A4 auffahren können. Stattdessen müssen sie seit 10 Jahren mit verengten Fahrstreifen und einem Tempolimit leben. Denn immer wieder wurden die Arbeiten unterbrochen. Doch nun tut sich was. Direkt neben der A4 wird ein Montageplatz für Brückenteile eingerichtet.
11: Hier werden jetzt in den nächsten Wochen die Materialien angeliefert für den Brückenüberbau. Das heißt, hier werden Stahlbauteile angeliefert, die werden zusammengeschweißt und werden vom 10. bis zum 12. Juli über die Autobahn drüber gehoben und als Brückenüberbau eingehoben über die A4.
8: Schon in den 90ern gab es die Idee zu einer Autobahnzufahrt bei Königsdorf. Erst 2011 wurde sie dann genehmigt und 5 Jahre später mit dem Bau begonnen. Doch noch immer quält sich der Autoverkehr über die Aachener Straße durch den Ort. Die Anwohner sind genervt von der nicht enden wollenden Baustelle.
15: Das geht jetzt schon so ewig und eigentlich, nicht seit ich hier wohne, aber schon viel zu lange.
17: Typisch für Deutschland, würde ich sagen. Die bauen da jetzt, glaube ich, seit 15 Jahren dran. Ich glaube, die Chinesen hätten es in 3 Tagen geschafft.
25: Die müssten ein bisschen schneller arbeiten oder mal auch wieder Schichtdienst machen, wie das früher war.
26: Nicht nett, nicht schön, weil es fährt trotzdem jedes schwere Gerät hier durch. So dass hier oben anfangen, die Spiegel anzuwackeln und die Schränke.
8: Der Bau der Anschlussstelle ist technisch anspruchsvoll. Für die 800 Meter lange Trasse müssen 3 Brücken gebaut werden. Dabei stellt die Brücke über die Bahnstrecke Köln-Aachen die größte Herausforderung dar. Doch Corona, Terminschwierigkeiten und Hochwasser ließen die Bauarbeiten immer wieder stocken.
11: Wir hatten als größte Verzögerung das Hochwasser 2021. Weshalb die Bahnstrecke, die unter uns liegt, nicht gesperrt werden konnte. Und die Sperrung war aber notwendig, um die beiden Brückenteile zusammenzuklappen. Und dementsprechend haben wir gesagt, wir müssen die Zusammenklappung um 9 Monate verschieben.
8: Im Mai 2022 konnten die Brückenteile schließlich zusammengeklappt werden. Nun wird ab Juli die Fahrbahn betoniert. Und dann tauchten auch noch Mauereidechsen im Baufeld auf. Die Tiere stehen unter Artenschutz und so musste auch hier eine Lösung für das Problem gesucht werden.
11: Wir haben jetzt die Zäune aufgestellt, damit die Mauereidechsen nicht mehr in das Baufeld reinlaufen können.
0: Die Mauereidechsen werden von einem Fachbüro eingesammelt regelmäßig und werden im Nahbereich wieder ausgesetzt. Und so können wir dann hier an der Streckentrasse weiterbauen.
8: Da jetzt alles in Fluss gekommen ist, geht es im Herbst auch für die Aachener Straße in die finale Phase.
11: Wir planen die Sanierung der Aachener Straße hinter uns im Bereich Frechen-Königsdorf bis hier zur Baustelle und werden für etwa 3 bis 4 Monate die Straße sperren. Und im Zusammenhang mit dieser Fahrbahnsanierung werden wir gleichzeitig auch den Kreisverkehr als Anschluss an die Querspange hier bauen.
8: All die Probleme und Verzögerungen haben jedoch die Baukosten für die Zufahrt Königsdorf in die Höhe schnellen lassen. Statt der geplanten 8 Millionen werden es am Ende wohl 37 Millionen Euro sein. Spätestens Anfang 2028 sollen dann die ersten Autos hier auf die A4 in Richtung Köln fahren.
21: Mal sehen. Jetzt damit weiter. In Köln sind offenbar falsche Feuerwehrleute unterwegs. Laut Polizei haben am Freitag 2 Männer in voller Feuerwehrmontur und mit Gasmaske versucht, ein Geschäftsbüro in Mülheim zu überfallen. Unter dem Vorwand, es sei Gas ausgetreten, verschafften sie sich Zugang in die Geschäftsräume. Einer der Männer hielt daraufhin eine Mitarbeiterin fest. Als ein weiterer Büromitarbeiter dazukam,

0: ersten Mal. Es soll eine Tasche werden. In der offenen Nähwerkstatt im Bielefelder Westen gibt es dabei Tipps von Modedesignerin Julia.
1: Mir macht es total viel Spaß zu sehen, dass Leute, die auch gerade anfangen zu nähen, so wie ich ja vor vielen Jahren auch, einfach schnell Erfolge erzielen können, Sachen reparieren können und dann einfach durch so Kleinigkeit ja, Freude empfinden können, was selber geschaffen zu haben.
2: Vielen, vielen Dank.
1: Ja, gerne.
2: Man stellt sich immer vor, dass das kompliziert ist, aber irgendwie geht das. Und ja, wenn man das Gefühl hat, ich habe was geschafft, ist es immer was Gutes.
0: Das professionell ausgestattete Nähatelier funktioniert nach dem solidarischen Prinzip. Jeder spendet, was er kann. Malik vom Afrika Wakati Verein hat zusammen mit Julia das Atelier vor 3 Jahren gegründet.
3: Die Idee ist einfach so, wie schaffen wir einen Raum zu kreieren, wo die Leute sich einfach begegnen, die Leute austauschen, dass man Barrieren fallen einfach mal, dass durch eine Leidenschaft, dass die Leute zusammenkommen und Sachen selbst zu reparieren oder aus alten neue zu machen.
0: Für viele ist das Atelier ein wichtiger Ort, so auch für Rentnerin Maria. Sie kommt 2-mal die Woche.
4: Manchmal die Familie gehen alle weg. Dann sage ich euch, heute kann ich nähen gehen, ich kann zum Atelier gehen. Und dann komme ich und diese Einsamkeit ist nicht mehr da. Dann fühle ich mich hier super gut und das ist eine Freude. Eine Freundin für die Seele.
0: Auch für Studentin Samira aus Ghana ist es gut, unter Leute zu kommen. Sie ist erst seit 1 Monat in Deutschland.
5: Ich bin sehr froh, Teil dieser Community zu sein, um viele neue Leute kennenzulernen. Wenn wir neue Leute treffen, sprechen sie Deutsch mit uns und wir verbessern unsere Sprachskills.
0: Neben der offenen Werkstatt gibt es auch Workshops. Katharina hat in den letzten 3 Jahren alle mitgemacht.
6: Wenn ich irgendwie hier sitze und überlege, wie mache ich's, und dann redet man automatisch miteinander oder was nähst du, und der Austausch miteinander ist so schön und man ist so inspiriert davon. Also heute wurde mir direkt gesagt, nimm eine Jersey-Nadel, da war ich, ah ja, okay, guter Tipp. Vielleicht kannst du noch eine kleine Schlaufe dran machen.
0: Mittlerweile hilft sie wie einige andere ehrenamtlich mit. Das ist auch dringend notwendig, denn eine wichtige Förderung ist weggebrochen. Julia war 3 Jahre hauptamtlich beschäftigt. Auch sie kann nur noch in ihrer Freizeit unterstützen.
1: Ich war immer für alle da und ja, man hat einfach auch eine enge Beziehung zueinander aufgebaut.
0: Die Community versucht, das Atelier weiter am Laufen zu halten.
6: Ich glaube, da sind wir auch durch den Druck am Entstehen. Also, dass Leute sagen, okay, ich möchte den Ort behalten. Was kann ich dafür tun, dass er bleibt? Wir haben heute auch noch mal eine Liste extra ausgehangen. Was gibt es denn für kleine Aufgaben? Ne? Lager mal aufräumen, mal die Handtücher waschen. Ich glaube, das dürfen noch mehr werden im Ehrenamtsteam.
0: Damit auch Anfänger wie Kennedy in Zukunft genauso erfolgreich die erste eigene Tasche nähen.
7: Und bei mir ist jetzt Malik Kutu vom Afrika Wakati Verein aus Bielefeld. Herzlich willkommen.
8: Danke.
7: Wir haben jetzt gerade das Nähen als Teil der Vereinsarbeit. Mal das große Ganze. Was ist die Hauptaufgabe Ihres Vereins?
8: Die Hauptaufgabe der Verein ist, damals, als wir unseren Verein gegründet haben, ging es um die afrikanische, afrodiasporische Kultur sichtbarer zu machen. Mhm. Und darüber hinaus wollten wir keine Parallelgesellschaft aufbauen, sondern Projekte entwickeln, wo man Leute zusammenbringen. Und darüber hinaus haben wir Projekte wie UWL Afro Festival. Aber möchte ich gerne nochmal zu dem Thema Community Atelier hinweisen, ja, weil das ist einer von unseren erfolgreichen Projekten. Man sagt, ein Projekt nachhaltig weiter zu treiben, ist eine große Herausforderung für alle. Und gerade haben wir ohne jegliche Unterstützung. Wir hatten eine Förderung von BAMF, Bundesamt für Migranten und Flüchtlinge, und die Stadt Bielefeld. Und seit Dezember die Förderung von BAMF ist aus. Mhm. Aber trotzdem haben wir mehr als 20 Leute, die wirklich engagiert sind, die selbstständig das Atelier aufmachen, alles organisiert, und die spenden selber. Mhm. Damit können wir wenigstens die Miete finanzieren.
7: Sie haben es jetzt gerade selber schon gesagt, Sichtbarkeit ist ein ganz wichtiges Stichwort bei Ihrer Vereinsarbeit. Aber was ist Ihr ganz persönlicher Beweggrund, diesen Verein sogar mitgegründet zu haben, nicht nur sich die ganze Mühe jetzt zu machen?
8: Ja, mitbegründet muss ich ja sagen, ich

0: Ich lebe in Bielefeld seit 17 Jahren. Damals, als wir kamen, sage ich mal so, wir waren nur auf uns alleine gestellt. Und dann langsam haben wir bemerkt, leidenschaftlich mitgeholfen und so. Und dann irgendwann mal unter Kumpels haben wir überlegt, was können wir denn machen? Wir haben auch, wir kamen zu den Entscheidungen, würde ich mal sagen, dass es fehlt einfach mal ein politisches, soziales Engagement unserer Community. So entstand der Gründung von Afrika Wakati. Und da schon am 21. haben wir einen Aktionplan gestellt. Wir wollten ein Community-Atelier haben, ein Radio haben, Festival organisieren.
1: Und das alles ist Ihnen gelungen. Was planen Sie vielleicht noch für die Zukunft?
0: Für die Zukunft in Bielefeld hier würde ich mal sagen, es fehlt uns immer noch ein Afrika-Haus. Ein Afrika-Haus sollte nicht ein Haus sein, wo nur Afrikaner da rumlaufen, sondern ein Haus, wo afrikanische Kulturen präsentiert werden, wo man eine Bibliothek da gibt oder mehrere Sachen, wo auch ein geschützter Raum für auch Menschen, die auch ein Problem sind.
1: Und wir tragen es hier in die Welt heraus, zumindest nach Ostwestfalen. Ich danke Ihnen sehr fürs Gespräch, Manli Kuntu. Unsere Zeit ist leider vorbei. Wir gucken jetzt noch mal eben nach Südwestfalen, wo es in gut zwei Wochen wieder soweit ist. Dann starten die Karl-May-Festspiele in Lennestadt Elspe in die neue Saison. Jetzt gibt es einen Klassiker, der da aufgeführt wird, Winnetou 1, wie man es kennt, mit ausreichend Ensemble, vielen Pferden und einem Weißkopfseeadler. Der heißt Milo, ist 15 Jahre alt und wird an der Seite von Winnetou seinen großen Auftritt haben und wird dafür jetzt trainiert.

0: Er ist der neue Star in Elspe, Weißkopfseeadler Milo.
1: Hi, mein Freund. Na du? Hallo. Hallo.
0: Milos engster Vertrauter ist Winnetou-Darsteller Jean-Marc Birkholz. Man nähert sich vorsichtig an. Immer dabei, Falknerin Maike Schmidt.
2: Nee, im Moment sieht er ganz entspannt aus. Tatsächlich. Man sieht zwar schon, dass er ganz aufmerksam alles im Blick hat und schaut, dass irgendwas anders ist als sonst. Aber im Moment sieht er noch ganz, ganz tiefenentspannt aus.
0: Jean-Marc Birkholz hat Milo schon kennenlernen dürfen. Richtig zusammengearbeitet haben die beiden aber noch nicht. Jetzt will er
1: erst. Nee, ist noch ungewohnt, aber ich mochte den vom ersten Moment an. Und irgendwie finde ich den toll.
0: Besonders wichtig im täglichen Training, das Kennenlernen der Umgebung. Ein Adler will wissen, was um ihn herum passiert. Geräusche und Bewegungen, alles ist neu hier für Milo. Auf seinen ersten Auftritt muss er gut vorbereitet sein.
2: Der muss schon wirklich recht viel leisten, denn auf so einer großen Freilichtbühne gibt es extrem viele Eindrücke. Da sind Pferde im Hintergrund, da sitzen 4000 Leute, die machen natürlich auch Geräusche. Das ist eine Wahnsinnsgeräuschkulisse, die da einfach herrscht.
0: Das Highlight der Show sind natürlich Milos Flüge. Die darf er auch zeigen. Mehrfach segelt er von Falknerin Maike Schmidt zu Tiertrainerin Sarah Kühne und zurück. Das klappt schon gut. Jetzt will auch Jean-Marc Birkholz seinen neuen Freund auffangen.
3: Wie fühlt sich das an, wenn er kommt auf den Arm?
1: Boah, majestätisch, wirklich. Das ist so ein schönes Tier. Das ist großartig, das Gefühl.
0: Nach 12 Flügen ist der Trainingstag zu Ende. Jetzt braucht Milo wieder Ruhe.
2: Milo ist gut geflogen, würde ich sagen, zügig geflogen. Es war jetzt allerdings auch drumherum noch nicht sehr viel Eindruck. Das heißt, es war ja sehr viel Ruhe, es gab keine Arbeiten oder so im Moment. Das heißt, da fühlt er sich schon sehr sicher. Jetzt müssen wir noch daran arbeiten, dass auch wenn drumherum noch ein bisschen Action ist und ein bisschen was passiert, dass er sich dann auch immer noch sicher fühlt. Und das wird dann eher die Herausforderung der nächsten 3 Wochen werden, die wir noch für die Proben haben.
1: Also ich bin happy mit ihm. Ich freue mich wie so ein kleiner Junge. Ich darf halt diesen Vogel in Empfang nehmen. Und das ist für mich mega, muss ich sagen. Vielleicht spürt er das auch, dass ich da Spaß dran habe. Tschüss, Milo. Dankeschön.
4: Das Leben von Anja Wolf hat sich stark verändert, nachdem sie einen Käsekurs in den Bergen gemacht hat. Denn da hat sie nicht nur das Käsereihandwerk kennen, sondern auch ihren Mann Frank lieben gelernt. Mittlerweile produzieren die beiden sogar zusammen hauptberuflich Käse. Für unsere Serie Heimatfutter begleiten wir das Ehepaar aus Beverungen-Jakobsberg.
5: Der Arbeitstag von Frank Böhner beginnt mit einer Mission. Kein Schaf soll ausbüchsen.
6: Die Schafe, die laufen jetzt zu einer Weidefläche, wo auf dem Weg noch eine Getreidefläche ist. Und das kommt nicht so gut an bei den Nachbarn, wenn die Schafe dann das gesamte Getreide auffressen auf dem Weg zur Weide. Heute wird es hoffentlich nicht passieren, dass uns gleich ein paar hundert Schafe ausbrechen und durchs Dorf laufen. Das bekommen wir dann recht schnell mit, weil das Telefon dann häufig klingelt mit Polizei und Ordnungsamt und besorgten Bürgern, die Angst haben um ihren Garten.
5: 400 Milchschafe muss er versorgen. Dazu noch die Käserei. Frank schmeißt den Biohof in Beverungen-Jakobsberg gemeinsam mit seiner Frau Anja.
7: Es ist wirklich ein 24/7 rund um die Uhr Fulltime-Job. Also das ist natürlich, das kauft man so ein bisschen mit, wenn man einen Bauern heiratet oder wenn man Landwirtschaft betreibt.
5: Zurück bei den Schafen. Jetzt muss es schnell gehen.
6: Das ist immer eine kritische Phase. Wenn sie einmal stehen bleiben, dann fangen sie an zu überlegen und dann laufen sie auch mal gerne wieder zurück. Deswegen ist es immer gut, wenn sie im Fluss bleiben, so wie jetzt gerade.
5: Seine Eltern hatten hier früher einen Schweinemastbetrieb. Aber Anja und Frank wollten ihr eigenes Ding machen. Seit 11 Jahren verkaufen sie ihren Frischkäse.
6: Der ganze Hof war noch eine große Baustelle und im Rohbau. Aber die Käserei, das wussten wir, die muss als erstes fertig sein, weil damit müssen wir Geld verdienen, damit wir unseren Traum hier erfüllen können. Dann sind wir mit dem ersten Käse gleich ganz locker und lustig, haben wir uns angemeldet zur Biofach in Nürnberg. Und dann haben wir halt auch viel Glück gehabt einfach. Ne? Da sind dann Händler auf uns zugekommen und die fanden das super, was wir machen.
5: Die Schafe sind auf der Weide, vollzählig. Anja und Frank leben mit ihren Kindern auf dem Hof. Ihre Liebesgeschichte begann ziemlich passend, bei einem Käseseminar in Südtirol.
7: Und dann habe ich mich auf den Weg gemacht, die Kunst des Käsens zu erlernen.
6: Ich auch.
7: Ja, und dann haben sich unsere Wege gekreuzt. Ne? Wir sind dann in Kontakt geblieben und dann hat sich das so langsam, aber sicher angebahnt. Der Ort hier ist wunderschön und es erdet halt total, dass man ja auch in diesem Kreislauf wirtschaftet und das schon gibt uns sehr, sehr, sehr viel Kraft. Wir machen das halt schon auch aus einer sehr sinnstiftenden Motivation heraus, weil so wie der Mensch sich hier auf der Erde bewegt und wie er lebt, ist halt eine Erde einfach nicht genug. Und uns ist der Aspekt der nachhaltigen und auch ökologischen Landwirtschaft sehr wichtig.
5: Am späten Nachmittag bereiten sie die Produktion für den kommenden Morgen vor.
7: Das ist eigentlich eine schöne Arbeit, weil dann ist es hier meistens ganz ruhig. Frank macht ja hier jeden Abend auch noch die Käserei sauber. Das ist schon irgendwie eine schöne gemeinsame Arbeit. Das verbindet uns schon sehr. Auch wenn wir uns so mal in die Haare kriegen, aber zusammen arbeiten, das ist irgendwie klar, das muss immer funktionieren. Da gibt es keinen Gemuckel.
5: Und in der kommenden Woche zeigen uns die beiden, wie der Käse vom Euter ins Glas kommt.
7: Hält uns auch echt zusammen, oder? Stärkt auch die Beziehung. Ist halt voll das Lebensprojekt.
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0: Wenn man nur genug um die Ecke denken kann, ist alles Kunst. Jetzt denken wir allerdings mal um die Hecke und trotzdem ist es Kunst. Eine Hecke als Kunstwerk, die wächst gerade in Nieheim-Holzhausen. Da gibt es ja den Nieheimer Kunstpfad, einen Wanderweg, auf dem es verschiedene Kunstobjekte in der Landschaft zu entdecken gibt. Und da realisiert der britische Landschaftskünstler Andy Goldsworthy seinen Hedgewalk, den Heckengang. Wie gesagt, noch im Wachstum seit 2023, nämlich da wurde die Hecke angelegt. Und jetzt ist Andy Goldsworthy gerade wieder für eine knappe Woche bei uns in der Region, um sein Kunstwerk zu trimmen.
1: Seit seinem letzten Besuch vor einem Jahr ist die Weißdornhecke kräftig gewachsen. Die Zweige streben wild in alle Richtungen. Andy Goldsworthy bringt sie wieder in Form.
2: Ich muss wieder meinen Weg durch den Gang finden. Ich entferne Äste von innen, damit die Leute durch die Hecke gehen können.
1: Außenhecke, Innengang, das ist die Idee. 1100 Weißdornbüsche wachsen zu beiden Seiten des Grabens, werden oben verbunden. So entsteht eine Art Gewölbe, ein Höhlengang. Landbesitzer Johann von der Borch freut sich, dass er den Ländarztar fürs ländliche Ostwestfalen begeistern konnte.
3: Ich bin auch deshalb ein bisschen stolz, weil Andy in Deutschland interessanterweise noch nichts gemacht hat bisher. Er ist in der ganzen Welt aktiv, selbst am Nordpol hat er schon eine Geschichte gemacht. Und jetzt macht er eben diese Hecke hier. Und das andere, was mich total erfreut, ist, dass diese Hecke nicht irgendein Kunstobjekt ist, sondern es ist etwas, was eigentlich hier hingehört.
1: In der aufgeräumten Agrarlandschaft sind Hecken meist verschwunden. Der Bürgermeister von Nieheim will das ändern, ausgelöst durch das Kunstwerk.
4: Das heißt, die Idee ist, Hecken in enger Absprache mit den Landwirten aufzubauen, um die Landschaft wieder etwas in Form zu bringen und auch vielleicht Tiere wieder zurückzuholen, die früher in Massen gelebt haben. Wir hatten früher in Massen Rebhühner und Fasane. Das ist alles nicht mehr vorhanden.
1: Andy Goldsworthy geht's nicht um Botschaften. Er möchte, dass die Menschen Teil der Hecke werden, durch die Hecke gehen, sich hier wie ein Tier fühlen, geborgen oder eingeengt. Bei jedem wird der 180 Meter lange Gang andere Gefühle auslösen.
5: For some, it'll be quite intimidating.
2: Für manche wird das ziemlich einschüchternd und schwierig sein. Der Gang ist lang und dunkel. Das ist kein Spaziergang. Es ist nicht einfach. Die Landschaft ist nicht einfach. Das Leben als Farmer ist nicht einfach. Es ist ein Test. Dieser Weg geht Richtung Himmel. Wenn du durch das Dunkle gehst und am Ende des Tunnels ist Licht, ich glaube, das wird so schön. Das hat eine spirituelle Dimension, diese Verbindung zum Licht.
1: Das ist seine Vision, die Goldsworthy akribisch in die Tat umsetzt. In Schottland hat er vor 5 Jahren diese Testhecke angelegt. So soll's auch in Nieheim werden. Und es wird. Im nächsten Monat wird Goldsworthy 70 Jahre alt. Er macht unermüdlich weiter, liebt seine Arbeit. Aufgaben abgeben, das falle ihm schwer.
2: Wie bei den meisten meiner Arbeiten bin es immer ich, meine Hand, mein Gespür für die Sache.
1: Und so will er auch in den nächsten Jahren wiederkommen, bis er die Arbeit irgendwann anderen übergibt, die sich dann um die Hecke kümmern.
0: Und jetzt haben wir noch ein putziges, puscheliges Zuschauerfoto für Sie, eingeschickt von Christina Knoth aus Bielefeld, die bei einem Besuch am Dümmersee ein Schwanenpaar entdeckt hat, das dieses niedliche Küken mit sich geführt hat. Frau Knoth schreibt extra noch dazu, dass sie den kleinen Puschel mit Teleobjektiv aus dem Auto heraus fotografiert hat, damit die Familienidylle nicht gestört wurde. Danke, Frau Knoth, fürs Einsenden. Bleibt uns nur noch der Blick aufs Wetter für die vor uns liegende Nacht und die Woche. Die Nacht bringt lockere Wolken, es bleibt aber trocken. Die Tiefstwerte reichen von 11 Grad im Delbrücker Land bis 7 Grad in den Tallagen des Weserberglands. Der Wind weht schwach aus südlicher Richtung. Erst gegen Morgen des Dienstags verdichten sich die Wolken vom Münsterland her. Es ziehen zu Beginn und bis zum frühen Nachmittag dichte Wolken durch. Die bringen einzelne Schauer und entsprechend wenig Sonnenschein. Am späten Nachmittag lässt sich neben kompakten Wolken die Sonne ab und zu blicken und Schauer bilden sich kaum noch. Die Temperaturen erreichen je nach Höhenlage 20 bis 23 Grad mit den höchsten Werten in der Senne. Die Aussichten: am Mittwoch dichte Wolken und gebietsweise ein bisschen Regen. Temperaturanstieg auf rund 22 Grad. Erstmal am Donnerstag verbreitet

0: Sonnenschein bei einigen lockeren Wolken, gibt nochmal eine kräftige Erwärmung mit Höchstwerten um 28 Grad und am Freitag dann viel Sonnenschein, heiß, im Tagesverlauf allerdings lokale Hitzegewitter. Der 7-Tage-Trend zeigt, dass das Wochenende größtenteils heiß und schwül verläuft. In der nächsten Woche könnten die Temperaturen also wieder etwas zurückgehen, sommerlich bleibt es aber allemal. So, und das war's von Ihrer Lokalzeit. Wir sehen uns morgen hier an Ort und Stelle wieder. Im WDR-Fernsehen geht's jetzt weiter mit unserem Vorkoster Björn Freitag. Bis morgen.
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3: Oh ja.
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1: 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Gleich hier im WDR. Tamina Kallert und Björn Freitag sind im schönen Freiburg unterwegs.
4: Das wird lustig.
1: Und erkunden die kulinarischen Spezialitäten des Schwarzwaldes.
3: Unfassbar lecker.
4: Dass ich mit dir hier mal Inselhopf trinke. Grenzenlos.

0: wahnsinnig saftig.
1: Mm. Sie ist die Lieblingsfrucht der Saison, die Erdbeere.
2: Die zergeht richtig im Mund, ne?
1: Lecker, aber auch sicher?
0: Sag mal, ich esse die jetzt einfach so, ohne die zu waschen hier.
2: Ja.
0: Was denn hier mit Pflanzenschutz?
1: Der Vorkoster lässt im Labor überprüfen. Essen wir Pestizidrückstände mit?
0: Summiert sich das dann? Oder ist das jetzt, also ist das schlechter für mich?
1: Nützlinge statt Chemie. Ist das die Lösung?
0: So, das ist jetzt so ein bisschen wie Flohzirkus hier.
1: Björn Freitag will wissen, wie arbeiten die großen Züchter an robusteren Sorten?
3: Dann endet hier das junge Pflanzenleben im Horrorzimmer.
1: Und wie sieht die Zukunft des Erdbeeranbaus aus?
0: Oh, krass!
1: Erdbeeren im Check. Wie sicher ist unsere regionale Lieblingsfrucht? Die Erdbeere. Für 79% der Deutschen die einheimische Lieblingsfrucht. Und auch für den Vorkoster ein Highlight im Sommer. Er ist im Rheinkreis Neuss mit Erdbeerbauer Volker Pfeiser verabredet. Seit den 90er Jahren baut seine Familie hier Erdbeeren an.
0: Hallo.
4: Hi.
0: Ich bin der Björn. Hallo.
4: Volker, hi. Grüß dich.
1: Björn Freitag will wissen, wie unterschiedlich die roten Früchte schmecken können. Diese Sorten sind gerade frisch geerntet.
0: Wann geht die Ernte so los im Jahr?
4: Oh, die Ernte beginnt bei uns hier auf dem Betrieb so circa 10. April und geht dann durch Anbausystem und Sorte bis in den Oktober rein.
0: Und die ganz frühen Erdbeeren, schmecken die dann schon?
4: Ja, die schmecken gut.
0: Ehrlich jetzt?
4: Können wir gleich probieren.
1: Die Sorte Cléry ist im Handel sehr beliebt.
0: Das ist die frühe Sorte?
4: Das ist die frühe Sorte, das ist die Cléry.
0: Die Cléry. Oh, die riecht ja lecker. Ich habe da echt wenig Ahnung von. Muss ich die dunkelste nehmen oder hat das nichts mit der Süße zu tun?
4: Ja, doch, tatsächlich. Also ja? Der Reifegrad kann man ganz gut erkennen jetzt bei der Cléry. Die hat so einen aufstehenden Kelch hier oben, das Kelchblatt. Und wenn sich das so schön nach oben schiebt, dann ist die auf jeden Fall reif.
0: Die ist aber sehr lecker. Krass. Da muss ich gleich noch eine essen.
4: Ja, gerne.
0: Die ist aber
4: dafür sind sie da.
1: Im Vergleich diese Sorte. Im Freiland ist sie ab Ende Mai, Anfang Juni reif.
4: Ist auch etwas bauchiger, nicht so länglich gezogen wie die Cléry, die Falco.
0: Genau. Ja, Falco heißt die.
4: Falco, genau. Die nächste Sorte ist die Falco.
0: Ja, probiere ich natürlich auch sofort. Ein bisschen saurer. Und die war auch fester vom Biss her hier.
4: Ja, genau. Ja? Die ist von der
0: ist ein bisschen weicher.
1: Und welche war jetzt besser?
0: Also ich bin bei der Falco. Die sehen so ein bisschen heller aus. Was ist das für eine Sorte?
4: Ja, das ist die Harmony.
0: Die hellen, halten die sich länger als die ganz roten?
4: Nee, tatsächlich nicht. Also Erdbeeren reifen grundsätzlich nicht nach. Das bedeutet, hilft eigentlich nicht, dass die länger hält.
1: Das Besondere an der Sorte Harmony, sie kann in geschütztem Anbau von April bis Oktober geerntet werden. Gut für den Bauern, aber auch für den Geschmack.
0: Komplett anders. Boah, das ist schwer zu beschreiben jetzt. Säure gar nicht vorhanden. Aber es ist auch nicht so süß, dass ich jetzt so wow schreien muss.
4: Ja.
0: Ein Mittelding.
1: Die Sorte bringt den Bauern über die gesamte Saison viel Ertrag.
0: Und die Erdbeeren verkauft ihr hier im Hofladen? Wo noch?
4: Wo noch? Also auf unseren Ständen. Und dann beliefern wir noch Edekas und Rewes in der Region.
0: Preislich sind die alle gleich, oder?
4: Preislich sind die alle gleich. Im frühen Anbau natürlich ein bisschen teurer. Da ist der Aufwand ein bisschen höher. Mhm. Und dann später im Jahr, in der Hauptsaison, wenn viele Erdbeeren auf dem Markt sind, senkt sich der Preis ein wenig.
1: Bei Volker Pfeiser kosten die Erdbeeren zu Saisonbeginn rund 13 Euro und zu Saisonende 9 Euro pro Kilo. Generell sind Erdbeeren immer teurer geworden. Innerhalb von 5 Jahren ist der Spitzenwert des Erzeugerpreises um rund 27% gestiegen. Grund dafür sind vor allem höhere Lohnkosten und das sich verändernde Klima. Der Vorkoster erlebt heute, wie Erdbeerbauer Pfeiser diesen Herausforderungen begegnet. Der setzt auf einen Mix aus verschiedenen Anbausystemen.
0: Ja, das ist schon eine gigantische Anlage hier.
4: Wow. Ja, das ist die sogenannte Stellage. Hier sind wir jetzt in dem modernen Erdbeeranbau. Hier braucht man sich nicht mehr bücken.
0: Ja, das ist jetzt mal so eine Position, da würde ich auch Erdbeeren pflücken.
1: Der Anbau soll für die Erntehelfer möglichst bequem sein. So lässt sich in kürzerer Zeit mehr ernten. Für den Produzenten ein wichtiger Faktor wegen der Lohnkosten. Die Wirtschaftlichkeit hängt auch von der Sorte ab. Hier wächst die Sorte Harmony. Sie garantiert über die ganze Saison Ertrag, denn es kommen immer neue Früchte nach.
4: So geht das dann quasi den ganzen Sommer lang bis in den Oktober rein.
0: Okay.
1: Die Erdbeeren wachsen nicht in Erde, sondern in einem Substrat aus Kokosfasern. Der Vorteil, es entsteht keine Staunässe. Und natürlich brauchen Erdbeeren auch Mitbewohner.
4: Das sind unsere Hummeln.
0: Ach, okay.
4: Die dienen uns zur Bestäubung.
0: Ja.
4: Weil in der Jahreszeit, wo dann hier die ersten Blüten soweit sind zum Bestäuben, sind halt natürliche Bestäuber noch gar nicht unterwegs.
0: Okay.
4: Weil die Temperaturen draußen halt viel geringer sind als hier in der Anlage.
1: Der geschützte Anbau nimmt stetig zu. Seit 2013 um 346%.
4: Man ist halt hier geschützt vom Wetter. Also sei es starke Sonneneinstrahlung oder aber auch Unwetter, also was Regen betrifft und so weiter und so fort. Also können wir hier schon um einiges besser produzieren als draußen.
0: Okay. Sind die jetzt dann teurer, die Erdbeeren?
4: Die sind ein bisschen teurer in der Produktion, aber auch, weil wir hier mit Nützlingen arbeiten, also ohne chemischen Pflanzenschutz.
1: Schädlinge wie zum Beispiel Blattläuse sind eine Herausforderung für Erdbeerbauern. Viele greifen dann zu chemischen Pflanzenschutzmitteln. Volker Faiser setzt auf natürliche Feinde.
0: So, das ist jetzt so ein bisschen wie Flohzirkus hier.
4: Ja, genau. Das große Krabbeln. Hier sind jetzt zwei Nützlinge drin, die uns helfen bei der Blattlausbekämpfung. Einmal eine Schlupfwespe, so heißt die.
0: Ja.
4: Und einmal eine Florfliegenlarven.
0: Okay.
4: Sie sind sehr, sehr gefräßig.
1: Das Prinzip, die Nützlinge fressen die Schädlinge auf.
0: Das heißt aber, du brauchst jetzt wirklich gar keinen Pflanzenschutz, und auch nicht vorher für die ganz junge Pflanze.
4: Genau, brauchen wir nicht.
0: Krass.
1: Eine Methode, die nicht jeder Bauer anwendet und die auch nur im geschützten Anbau funktioniert. Trotz der natürlichen Schädlingsbekämpfung sind diese Erdbeeren keine Bioware. Dafür müssten sie weitere Kriterien erfüllen und zertifiziert sein. Volker Faiser möchte dem Vorkoster noch eine zweite Anbauform zeigen. Ebenfalls überdacht, aber die Erdbeeren sind auf Bodenhöhe.
4: Genau, auch im geschützten Anbau.
0: Ja.
4: Aber hier ist halt für uns der Vorteil, man sieht das ja auch, und hier drin ist es ja auch ein bisschen wärmer als drüben, geringes Luftvolumen. Das heißt, das wärmt sich schneller auf und dadurch können wir hier relativ früh schon Erdbeeren ernten.
1: Hier ist das Pflücken zwar mühsamer, dafür kann der Bauer dem Handel früher Erdbeeren anbieten. Denn er steht in ständiger Konkurrenz mit der Importware.
0: Hast du denn hier Pflanzenschutz im Einsatz?
4: Nee, tatsächlich auch nicht.
0: Auch nicht.
4: Dadurch, dass wir hier im geschützten Anbau sind, machen wir hier genau das gleiche Schema wie vorne in der Stellage am Hof.
0: Gleiche Sorte wie gerade?
4: Gleiche Sorte wie drüben, ja.
0: Ein bisschen süßer die gerade gewesen.
4: Ja.
0: Vielleicht mehr, ist die älter schon.
4: Mehr Temperatur und reifer.
0: Krass,
4: ja,
0: aber sehr lecker.
1: Auch die Art des Anbaus hat also Einfluss auf den Geschmack.
0: So, ab ins Freiland.
4: Jawohl.
1: Neben Niedersachsen und Baden-Württemberg zählt NRW zu den größten Erdbeeranbaugebieten. Deutschlandweit nimmt der Freilandanbau aber ab. Innerhalb von einem Jahrzehnt ist der Anteil um fast 50% gesunken.
0: Ist das deiner Meinung nach eher so eine aussterbende Methode?
4: Also für die Selbstlücker denke ich nicht. Also dafür ist es immer noch ausreichend gut genug.
0: Ja.
4: Halt für den planbaren Anbau ist das halt zu risikoreich, glaube ich, auf Dauer.
0: Wegen Wetter?
4: Wegen dem Wetter, genau.
0: Okay.
4: Wetter und kontinuierliche Mengen.
0: Ja.
4: Wenn man mit dem Handel, also mit dem Einzelhandel arbeitet, dann ist das immer besser, wenn man im geschützten Anbau planbarer agieren kann.
1: Viele Produzenten bieten Kunden an, selbst zu pflücken. Das spart Lohnkosten und senkt den Preis.
0: Das heißt, dass dieses ganze Feld hier ist nur für Selbstpflücker?
4: Ja, genau.
0: Wegen Geld sparen oder warum pflücken die selber?
4: Also wir machen das immer so, also 500 Gramm gepflückte Ware kostet genauso viel wie ein Kilo selber pflücken.
0: Okay.
4: Also man spart die Hälfte an Kohle im Prinzip.
0: Okay. Ja gut, das ist schon ein Argument auf jeden Fall. Ne?
4: Denke ich auch.
1: Vor Unkraut schützen die Pflanzen Folie und Stroh, denn hier wachsen sie in Mutterboden.
0: Hat das geschmacklich irgendwie Einfluss auf die Erdbeere oder ist das egal, ob Substrat oder echter Boden?
4: Also ich sag mal, der größte Indikator vom Geschmack ist die Sorte. Mhm. Also jede Sorte hat einen unterschiedlichen Geschmack.
0: Ja.
4: Und hier jetzt in der Sorte, wo wir uns hier befinden, ist die Falco.
1: Diese Sorte ist für den Freilandanbau gut geeignet. Hobbygärtner können sie auch im heimischen Garten anpflanzen. Vorhin, bei der Verkostung, war sie Björns Favorit.
0: Sag mal, ich esse die jetzt einfach so, ohne die zu waschen hier.
4: Ja.
0: Was denn hier mit Pflanzenschutz?
4: Pflanzenschutz betreiben wir hier tatsächlich nur bis zur Blüte. Meistens aber mit einem Kupferpräparat.
0: Was genau heißt mit Kupfer?
4: Das ist halt keine Chemie, wirkt aber in dem Sinne trotzdem, zum Beispiel, wenn man jetzt in dem Fall Mehltau hätte, versiegelt diese Kupferschicht den Mehltausporn, also den Mehltaupilz, und dadurch kann er sich nicht weiterentwickeln. Wir hören zum Blütenschieben auf, damit wir halt keine Rückstände mehr in der Frucht selber haben.
1: Also kann der Vorkoster diese Erdbeeren weiter naschen.
0: Gucken, ob die schmeckt. Boah, krass.
4: Intensiv.
1: Erdbeerfelder zum Selberpflücken gibt es in ganz NRW. Sehr beliebt bei Familien mit Kindern. Aber sind Erdbeeren vom Feld wirklich gesund?
0: So als Selbstpflücker, da isst man ja die eine oder andere Erdbeere direkt auf dem Feld. Aber wie sieht das generell mit ungewaschenen Erdbeeren aus? Esse ich da womöglich Pestizide mit?
1: Wegen chemischen Pflanzenschutzmitteln ist die süße Frucht schon einige Male in die Schlagzeilen geraten. Denn für die Natur und auch für unsere Gesundheit können Pestizide bedenklich sein. Aber wie belastet sind Selbstpflücker-Erdbeeren aus NRW? Um das herauszufinden, ist Björn Freitags Redaktion zur großen Ernteaktion aufgebrochen. Auf 10 Höfen im Westen hat sein Team gepflückt und die süßen Früchte zur Überprüfung ins Labor geschickt. Was bei der Untersuchung rausgekommen ist, dazu später mehr. Heute ist der Vorkoster unterwegs ins Nachbarland. Aus gutem Grund.
0: Unsere leckere Erdbeere, die steht vor ziemlich großen Herausforderungen, ob Klimawandel oder Schädlinge. Und deshalb versuchen Züchter, immer stärkere und resistentere Sorten zu entwickeln. Und ich möchte jetzt heute mal sehen, wie sieht die Erdbeere der Zukunft aus?
1: In der niederländischen Stadt Heusen, kurz hinter der nordrhein-westfälischen Grenze, liegt das gigantische Gelände von einem der führenden Obstzüchter Nordeuropas. Sorten von hier finden sich auf etwa 70% der deutschen Erdbeerhöfe. Geschäftsführer ist Tönes Siegmar. Von ihm erfährt Björn Freitag, wie an neuen, robusten Erdbeersorten getüftelt wird.
0: Wow, das ist ja super modern hier. Ne?
5: Nur so kriegt man moderne Sorten hin. Wir können sie aufwärmen, wir können sie ruhig wachsen lassen. Ja. Wir können auch ein bisschen Licht dazu tun.
0: Was sind das denn jetzt für Herausforderungen, die jetzt auf die Erdbeere in den nächsten Jahren zukommen?
5: Der größte Herausforderung ist der Klimawandel.
0: Ja, wird das also eher feuchter oder eher heißer?
5: Heißer im Sommer, feuchter über eine längere Zeit, mit weniger Pflanzenschutzmittel. Doch noch eine gute Ernte von leckeren Erdbeeren machen, ist auch eine riesige Herausforderung.
0: Also das ist auch wichtig, dass man weniger Pflanzenschutzmittel einsetzt auf Dauer.
5: Ja, und deswegen arbeiten wir auch viel an einer robusten Pflanze.
0: Aber wo fängt das Ganze an? Wie macht ihr so eine Züchtung jetzt?
5: Das machen wir hier, in diese kleine Zelte.
1: Hier werden aus bestehenden Erdbeersorten neue gekreuzt.
0: Aber wie kreuze ich denn? Also was muss ich den Pollen da einzeln runternehmen oder was muss ich machen?
5: Ja, man kann das mit Hand machen.
0: Mhm.
5: Ja. Und Bert, unser Hauptzüchter, hat ein System entwickelt mit Fliegen.
0: Ja, ach so, die Fliegen holen die Pollen und bringen die zu anderen Pflanzen.
5: Genau.
1: Schwebfliegen sind auch in der Natur zusammen mit Bienen die wichtigsten Bestäuber. Ohne Insekten bräuchte man Pinzette und Pinsel, um zuerst die Pollen einer Pflanze zu entfernen und damit eine andere Pflanze zu bestäuben. Und das ist erst der Anfang.
5: Dieses Züchtungsprozess dauert ungefähr 8 bis 10 Jahre.
0: Für eine neue Sorte?
5: Für eine neue Sorte. Also,
0: was?
5: Wir müssen vorausschauen. Ja. Wow. Was wahrscheinlich der Erdbeeranbauer in 10 Jahren pflanzen will.
0: Krass.
1: Im zweiten Schritt des Züchtungsprozesses geht es mit den Samen der gekreuzten Pflanze weiter.
5: Diese Erdbeeren hat ungefähr 200 Samen.
0: Ach so, jetzt verstehe ich das. Die Samen, ja, die sieht man hier, das sind diese kleinen Körnchen in den Vertiefungen drin.
5: Ja, ja, ja, ja.
0: Okay.
5: Das sind die Samchen, die wir dann sammeln.
0: Ja, ach, okay, und dann getrocknet.
5: Und dann trocknen. Vielleicht ist das die Beere der Zukunft jetzt.
0: Krass. Und die Samen pflanzt ihr dann wieder ein?
5: Ja, wir sehen die auf einer Tablette.
0: Ja.
5: Kannst du hier sehen?
0: Das sieht dann aus wie Kresse. Und wie geht es dann weiter?
5: Die werden Pflanze für Pflanze umgepflanzt.
0: Ach du.
5: Hier auf diese Tablette. Ja.
1: Bevor sie dann noch ein weiteres Mal umgetopft werden, entnehmen Mitarbeiter DNA-Proben. Den Gentest gilt es zu überstehen.
5: Wenn die nicht die richtige Resistenzen haben, fliegt die schon raus.
0: Ich habe übrigens immer noch die Erdbeere in der Hand hier.
5: Ja.
0: Die riecht gut. Darf ich da reinbeißen oder ist das?
5: Du darfst, ja.
0: Ja?
5: Du darfst, ja.
0: Okay.
5: Dann sind aber die Sorten jetzt verloren gegangen. Die hast du jetzt aufgegessen.
0: Boah, die ist aber richtig lecker.
5: Das ist noch eine Selektion.
0: Also ist noch nicht auf dem Markt?
5: Nee, nee.
0: Ist aber sehr süß, ne?
5: Boah. Ja. Ja, da wollen wir hin.
0: Mm.
1: Björn hatte schon auf dem Erdbeerhof gelernt, Aroma ist wichtig, aber nicht alles. Die Erdbeere der Zukunft soll auch gegen Pflanzenkrankheiten bestehen können. Deshalb werden die Züchtungen hier extra infiziert. Der Härtetest.
0: Also hier ist jetzt euer Krankenzimmer.
5: Man kann das auch ein Horrorzimmer nennen.
0: Ja, ja. Ne? Ja, man sieht ja schon hier bei der einen diese weiße, diesen Mehltau da auf dem.
5: Ja, Grund. genau. Ja.
0: Wenn man hier nicht besteht, dann kommt man auch nicht in das nächste Zimmer.
5: Ja, dann endet hier das junge Pflanzenleben im Horrorzimmer.
1: Nur die Harten kommen in den Garten bzw. in diese Halle. Hier wird geschaut, wie kräftig die Pflanzen wachsen und Früchte tragen.
0: Ist das auch ein Kriterium, wie lange so eine Pflanze braucht, um reif zu werden?
5: Im Sommer ist es schön, wenn es nicht so schnell geht.
0: Ah, okay.
5: Weil je langsamer eine Erdbeere reift, je mehr Geschmack, mehr Süßigkeit fließt von den Blättern in die Früchte.
0: Ah, das wusste ich auch nicht. Okay.
1: Bei Erdbeeren gilt also, ein langsames Wachstum ist gut für den Geschmack. Und der ist für den Vorkoster das Wichtigste.
0: Lecker. Es ist so ein Wunder der Natur. So.
5: Ja,
0: die Erdbeere, ne? Boah.
1: Auch die Optik ist für die Erdbeere der Zukunft relevant. Die Früchte werden fotografiert und die Form dokumentiert. Diese Sorten haben es schon zu den Produzenten geschafft.
0: Boah, die sehen ja wieder alle aus wie gemalt hier.
5: Fang mal hier an mit
0: Parlando.
5: Parlando.
0: Ja.
5: Spitzensorte für Treibhaus.
0: Schön süß. Schöner Biss auch. Mm. Wahnsinnig saftig.
5: Mhm.
0: Boah.
1: Eine andere Züchtung fällt dem Vorkoster sofort ins Auge. Die weiße Erdbeere.
0: Das sehe ich im Supermarkt jetzt. Ich habe es mir noch nie gekauft. Ist auch sehr teuer. Ne?
5: Die Japaner haben das schon länger.
0: Okay.
5: Ja, also in Asien mögen die diese Farbe schon länger.
0: Ist süß natürlich.
5: Mhm.
0: Schmeckt aber nicht anders als eine gewöhnliche Erdbeere. Ist okay.
5: Ist etwas Besonderes.
0: Ja, ist etwas
5: Ist etwas Besonderes.
0: Mhm.
1: Im Fokus liegen nach wie vor rote Erdbeeren, die sich gut vermarkten lassen. Dafür müssen sie einige Bedürfnisse befriedigen.
0: Wenn ich jetzt als Erdbeerbauer solche Erdbeeren habe, die lassen sich ja viel schneller und einfacher pflücken als kleine.
5: Wir glauben, dass eine gute Mischung von Fruchtgrößen zwischen so 30 und 40 mm groß, dass das der Zukunft ist.
0: Mhm.
5: Ein Endverbraucher will nicht nur Größe, das sieht künstlich aus.
0: Also was ist jetzt genau die Erdbeere der Zukunft? Die ist mittelgroß, die ist süß, aber eine leichte Säure.
5: Leichte Säure, hat Aroma, hat Haltbarkeit.
0: Ist unempfindlich gegen Pilze und Ungeziefer.
5: Ja.
0: Hast du die Erdbeere schon im Schrank hier oder nicht?
5: Ja, das ich schon. Ja, ja. Der
0: hier, Fandango. Der hier, okay.
5: Aber kann man noch nicht überall anbauen.
0: Mhm. Boah, super.
5: Das ist die beste gelungene Erdbeersorte bis jetzt. Können wir leider nur in Spanien und im Treibhaus anbauen.
0: Ja.
5: Aber wir züchten natürlich weiter.
1: Aus deutschen Treibhäusern und über spanische Exporte landet die Sorte hier in den Supermärkten.
0: Die würde jetzt im Freiland untergehen.
5: Verfrieren. In diesem Winter?
0: Ja.
5: Als Pflanze verfrieren. Ach,
0: okay.
5: Kann den Frost nicht ab.
0: Ja, das muss man ja auch noch mal berechnen. Ja.
1: Die Suche nach der zukunftssicheren Erdbeere geht also weiter.
0: Ja, es ist wirklich sehr, sehr aufwendig, neue Sorten zu kreieren. Alleine der ganze Zeitaufwand. Aber wie schafft man es jetzt, dass Erdbeeren auch unter erschwerten Bedingungen wachsen können? Da gibt es schon Hightech-Ansätze.
1: Der Vorkoster fährt zum Essener Zukunftszentrum Zollverein auf dem ehemaligen Zechengelände. Gewächshäuser sieht er nicht. Und trotzdem hat hier ein Unternehmen seinen Sitz, das den Obstanbau optimieren will. Der Vorkoster ist gespannt auf zwei der Firmengründer, Stefan Hey und Maximilian Hartmann. Björn Freitag will wissen, brauchen wir für den modernen Erdbeeranbau neue Technologien?
0: Ach, hallo.
6: Hallo.
0: Herr Björn, hallo.
6: Max, freut
0: mich. Max und Stefan. Hi. Hi. Das ist ja ein Zukunftszentrum hier auf Zollverein. Was macht ihr hier genau?
7: Vor allem durch den Klimawandel, Starkwetterereignisse, ist es halt immer weniger möglich, ganz klassisch auf dem Acker zu produzieren. Und haben von da ausgehend dann quasi ein System entwickelt, mit dem man indoor auf Basis von Pflanzendaten intelligent produzieren kann.
1: Wie das System funktioniert, wird jetzt Stefan Hey dem Vorkoster zeigen. Er ist der wissenschaftliche Leiter. Dafür geht es zuerst in eine Hygieneschleuse.
0: Ah, jetzt habe ich mir so Mühe mit der Frisur gegeben. Alles wieder im Arsch.
1: Die aufwendigen Maßnahmen sind nötig, damit hier niemand Krankheiten oder Schädlinge einschleppt. Dann geht es ins Herzstück des Unternehmens.
0: Oh, hier sieht man ja nicht viel. Das alles?
6: Das ist alles.
0: Okay.
1: Hier soll es um Erdbeeranbau gehen? Das kann sich der Vorkoster noch nicht vorstellen.
6: Wir können uns das einfach mal anschauen.
0: Oh, krass.
1: Da sind sie also, die Früchtchen, in einem knapp 6 Meter hohen vertikalen System. Die Forschungseinheit des Unternehmens.

0: Hier können wir alle möglichen Umweltbedingungen simulieren und der Pflanze genau das geben, was sie gerade braucht.
1: Dürfte ich mal eine Erdbeere probieren?
0: Wir holen uns sie einfach mal raus.
2: Ja.
3: Sieht so die Zukunft der Erdbeerernte aus?
0: So, du darfst dir gerne eine aussuchen.
1: Ich würde mal die nehmen hier.
0: Kann ich empfehlen.
1: Ja? Die sieht gut aus, ne? Also hier ist auch egal, ob die Erdbeere unten oder oben wächst, ne?
0: Ja, tatsächlich.
1: Die schmeckt wie perfekt gereift einfach, also mitten im Sommer. Lecker.
0: Zurzeit haben wir hier auch einen Frühsommertag simuliert.
3: Aber ohne echten Sonnenschein.
1: Ich habe nur mich nicht eingecremt.
0: Kein Problem, wir haben hier keine UV-Strahlung.
1: Ah, keine UV-Strahlung, okay. Hier ist eine Kamera.
0: Ja, das ist keine normale Kamera, sondern wir messen in Wellenlängenbereichen, in der wir sonst nichts sehen.
1: Ja, die kann auch hin und her fahren, die Kamera sehen.
0: Genau, die scannt die ganze Zeile ab.
1: Okay.
0: Und damit können wir in die Pflanze reinschauen.
3: Die Spezialkamera sieht, wie die Erdbeerpflanze Nährstoffe umwandelt und in die Frucht steckt. Mit den gewonnenen Daten wird dann ein KI-Modell trainiert. So kann das Wachstum unterschiedlicher Erdbeersorten optimiert werden. Aber die Entwicklung ist noch nicht abgeschlossen.
1: Boah, ich muss hier raus. Das ist so hell. Boah.
3: Welchen Vorteil hat Hightech für den Verbraucher? Bekommen wir so aromatischere Erdbeeren?
0: Ich würde diese hier empfehlen, die Sorte.
1: Ja, okay. Mir war jetzt ein bisschen sauer.
0: Okay. Ja, das ist eher so eine Ertragssorte.
1: Oh ja. Die ist richtig gut.
0: Das ist eher die Geschmackssorte, das ist eher die Ertragssorte. Okay. Je hochwertiger die Frucht ist, desto weniger ist aber auch der Ertrag.
3: Sorten mit viel Ertrag haben nicht immer viel Aroma. Ein Ziel ist es, beides zu vereinen, durch optimale Wachstumsbedingungen.
1: Könnt ihr den Geschmack jetzt auch steuern?
0: Der Geschmack hat mehrere Komponenten. Zum einen ist es die Züchtung selbst, also welche Sorte.
1: Ja.
0: Und innerhalb dieser Züchtung lässt sich über die Umweltbedingungen auch sehr, sehr stark steuern, in welche Richtung es geht.
3: Auch Faktoren wie Wassermenge und Pflanzenschutz sollen so gelenkt werden können.
1: Könnte das eure Forschung dazu führen, dass auf Dauer weniger Pestizide eingesetzt werden müssen?
0: Vor allem durch Frühwarnsysteme.
1: Ja.
0: Dass wir eben Krankheiten besonders früh erkennen und dann gezielt einsetzen.
3: Alle in der Forschungseinheit gewonnenen Daten werden von künstlicher Intelligenz ausgewertet. Erdbeerproduzenten, die das System nutzen, könnten ihren Anbau optimieren. Mitbegründer Maximilian Hartmann erklärt, wie.
4: Wir haben sehr genau verstanden, wann die Erdbeere was benötigt. Mhm. Und das bedeutet, auf Knopfdruck Erdbeeren zu produzieren.
1: Ja.
4: Wenn wir sagen, wir wollen sehr hochwertige Erdbeeren haben, heißt das im Umkehrschluss, dass quasi die Menge dann wiederum ein bisschen weiter nach unten geht.
1: Und in der Kurve rechnet der dann gleich aus, wie viel das mehr kostet oder weniger kostet.
4: Exakt.
1: Stefan, also dein Kollege, meinte vorhin, man könnte vielleicht auch dadurch Pflanzenschutzmittel einsparen. Mhm. Siehst du es auch so?
4: Absolut.
1: Ja.
4: Am Ende sind es eigentlich alle Inputfaktoren, die wir berücksichtigen. Das heißt, vom Düngemittel, Wasser oder beispielsweise auch, wenn wir entsprechende Gewächshäuser berücksichtigen, wo wir dann Lampen haben, dass wir auch diese Energiekosten dadurch reduzieren können.
1: Okay, also hätte ich auch nicht gedacht, hier auf so einem alten Zechengelände leckere Erdbeeren zu essen.
4: Besten Dank, hat mich gefreut.
1: So, dann weiß ich jetzt schon mal ein bisschen mehr, wo die Reise in Zukunft hingeht. Also nicht nur die Züchtungen sind wichtig, sondern natürlich auch die klimatischen Verhältnisse, aber auch die Kontrolle der Aufzucht. Und viele Bauern, die setzen ja immer noch auf Pestizide, aber kann man das vielleicht in Zukunft dadurch verhindern?
3: Pestizide sind beim Erdbeeranbau ein großes Thema. Verboten sind sie nur im Bioanbau. Der macht in NRW aber lediglich 2% der Erdbeerernte aus. Sind konventionelle Erdbeeren belastet? Um das herauszufinden, hat Björns Redaktion auf 10 Feldern in NRW Erdbeeren gepflückt und ins Labor geschickt.
1: Die Ergebnisse sind da und 5 von 10 enthalten Rückstände von Pestiziden. Ob ich mir jetzt Sorgen machen muss, das erfahre ich hier jetzt gleich.
3: Björn Freitag ist im Chemischen und Veterinäruntersuchungsamt Münsterland-Emscher-Lippe. Hier kann ihm Dr. Sabine Bracht die Erdbeerergebnisse einordnen. Sie leitet das Arbeitsgebiet Pestizide.

0: Wir haben ja Proben von 10 verschiedenen Höfen in NRW testen lassen. Was ist denn da so rausgekommen?
1: In 5 dieser 10 Proben waren keinerlei Rückstände nachweisbar.
0: Ja.
1: Die anderen enthielten 1 bis 3 Rückstände, und zwar von Fungizidenmitteln, also Mittel gegen Schimmelpilze.
2: Die Hälfte enthielt also Rückstände. Einige der Fungizide stehen im Verdacht, krebserregend zu sein und die Fruchtbarkeit zu beeinflussen. Das Bundesinstitut für Risikobewertung hält eine gesundheitliche Beeinträchtigung aber für unwahrscheinlich, sofern die Rückstände unterhalb des Grenzwerts liegen. Das war bei unserer Stichprobe der Fall.
1: Die sind relativ gering belastet, ja. Sehr weit weg vom Höchstgehalt.
0: Will man ja trotzdem nicht drin haben. Ne?
1: Aber am schönsten ist immer, ja, wenn sie ganz frei von Rückstanden, ja, sind.
0: Jetzt sagten Sie gerade irgendwas mit 1 bis 3. Was heißt das? Sind das Mehrfachbelastungen?
1: Ja, genau, das heißt, dass wir mehrere Wirkstoffe gleichzeitig in einer Probe Erdbeeren finden.
0: Summiert sich das dann? Oder ist das jetzt, also ist das schlechter für mich?
1: Also erstmal rechtlich gesehen, ja, ist das kein Problem, weil die Wirkstoffe sind alle einzeln.
0: Ja.
1: Festgelegt, die Höchstgehalte. Aber natürlich, klar, alles, was man mehr zu sich nimmt, ist natürlich nicht besser.
0: Wer legt so Grenzwerte eigentlich fest?
1: Die sind in der EU einheitlich durch die Europäische Kommission festgelegt. Und die sind auch nicht für immer. Es gibt auch Absenkungen durch neueste toxikologische Erkenntnisse.
2: Tatsächlich befinden sich alle Fungizide, die in unserer Stichprobe gefunden wurden, aktuell in der Neubewertung. Ob ihre Zulassung verlängert wird, ist zum jetzigen Zeitpunkt unklar. 2 Wirkstoffe wurden von der Europäischen Behörde für Lebensmittelsicherheit als hormonell schädigend identifiziert. Nach Einschätzung des Deutschen Pestizidaktionsnetzwerks dürften sie deshalb keine Verlängerung der Genehmigung bekommen. Wie können wir uns bis dahin schützen?
0: Kann ich die rauswaschen?
1: Sicherlich könnte man einen Teil abwaschen. Aber bei Erdbeeren ist ein empfindliches Obst.
0: Ja.
1: Da können Sie auch nicht die Schale jetzt irgendwie ordentlich zum Beispiel reiben.
0: Ja.
1: Man kann natürlich durch Wässern, also durch Einlegen in Wasser, kann man natürlich ein bisschen was erreichen. Aber das ist wirklich nicht viel, was man da entfernen kann.
0: Ja.
2: Aus hygienischen Gründen sollte man Erdbeeren natürlich in jedem Fall waschen. Und was ist mit den belasteten Erdbeeren aus unserer NRW-Stichprobe? Geben sie Anlass zur Sorge? Dr. Sabine Bracht meint nein. Die gefundenen Rückstände der verschiedenen Fungizide seien weit genug von den gesetzlichen Grenzwerten entfernt. Welchen Tipp hat die Expertin für Erdbeeren, die frisch vom Feld in den Mund gesteckt werden?
0: Jetzt als Selbstpflücker nascht man ja auch gerne auf dem Feld schon mal. Unbedenklich, oder?
1: Ich würde sagen, es ist unbedenklich, auf dem Feld zu naschen. Man sollte sich aber wirklich an die Reihen halten, die einem der Landwirt auch freigegeben hat.
0: Ja.
1: Nach einer Anwendung von Pestiziden muss eine gewisse Wartezeit eingehalten werden. Und das weiß ja nur der Landwirt. Also darf ich mich natürlich nicht übers ganze Feld bewegen.
0: Ja.
1: Und in einen Bereich gehen, wo sie vielleicht vermeintlich schöner aussehen. Ja. Da sind sie aber eventuell noch stärker belastet.
0: Ne? Ach, okay.
2: Viele Pestizide sind schädlich für Boden- und Wasserorganismen. Ihr Einsatz ist auch deshalb umstritten. Für Kontrollen sind die Untersuchungsämter in Nordrhein-Westfalen zuständig. Untersucht wird dabei auch Obst aus dem Handel.
0: Und wie schneidet da immer die Erdbeere so ab?
1: Die Erdbeere schneidet eigentlich immer sehr ähnlich ab.
0: Ja.
1: Wir haben wenig Erdbeeren, die wirklich nicht verkehrsfähig sind. Ich sag mal so 2-3% vielleicht.
0: Okay.
1: Wir haben aber auch wenig Erdbeeren, die völlig unbelastet sind.
0: Okay.
2: Wer ganz sicher gehen will, kauft Bioware. Die darf keine chemischen Pestizide enthalten. Wie sieht es bei Erdbeeren aus, die nicht aus der EU stammen, aber hier als verarbeitete Ware verkauft werden?
1: Wir können in Deutschland ungefähr zur Hälfte unseren Erdbeerbedarf decken, mehr nicht.
0: Und was haben Sie hier für Erfahrungen gemacht?
1: Es können zum Beispiel auch noch mal Rückstände von Phosphorestern sein, die hier überhaupt nicht mehr zulässig sind.
0: Phosphorestern?
1: Phosphorestern, das ist so eine bestimmte Wirkstoffklasse, das sind Insektizide. Die haben wir letztes Jahr in ägyptischer Ware gefunden, das war auch in den Medien. Solch eine Ware wird ja dann zum Beispiel auch nicht mehr importiert.
0: Die wird auch vom Markt genommen?
1: Ja, genau.
2: Regionale Ware hat den Vorteil, meist weiß man, woher sie stammt.
0: Also nehme ich heute mit, ich sollte wirklich saisonal und regional kaufen.
1: Ja, das ist das Beste.
0: Ja, und am besten noch Bio. Vielen Dank.
2: Der NRW-Erdbeercheck hat ergeben, die Hälfte der Proben war unbelastet. Bei 5 von 10 Erdbeerfeldern wurden Pestizidrückstände gefunden. Allerdings weit unter den Grenzwerten. Es ist Zeit, die frischen Erdbeeren endlich zu genießen. Und fürs Süße zuständig ist Konditormeisterin Theresa Knipschild. Drei Rezepte haben sich Theresa und Björn vorgenommen. Erdbeerkonfitüre, Erdbeerbiskuitrolle und Erdbeercarpaccio.
0: Theresa, schön, dass wir mal wieder was zusammen machen hier.
3: Ja, und ja? Das auch noch zur Erdbeerzeit.
0: Perfekt. Ja, also ich bin ja immer schon mal so in der Versuchung, so im März so welche zu kaufen, ne? Aber die schmecken dann null. Ne?
3: Kann man sich dann sparen.
2: Zu Erdbeerkonfitüre verarbeitet schmecken die leckeren Früchte das ganze Jahr über. Die Zutatenliste ist kurz. Erdbeeren und Gelierzucker. Oder kann noch was mit rein?
3: Gerade die Erdbeere ist ja so super dankbar zu kombinieren. Ja. Erdbeer-Ingwer geht voll klar, ne? Auch mit kandiertem Ingwer mal.
0: Weißt du, wo es den immer gibt? An der Rezeption von Kreuzfahrtschiffen, weil das angeblich gegen Seekrankheit hilft.
3: Ehrlich?
0: Ja, kandierter Ingwer.
3: Ich habe noch keine Kreuzfahrt gemacht.
2: Gut passen auch Zitronenabrieb oder Kräuter wie Thymian und Rosmarin.
0: Ich finde das total spannend, weißt du warum? Wenn man das selber macht mit diesem Aromatisieren, weil oft sind das ja immer so aus so kleinen Manufakturen, dann so Marmeladen, die noch mal was Besonderes mit enthalten und die sind echt mega teuer. Mhm.
2: Jetzt wird gespart dank Eigenmanufaktur. Als aromatisches Extra entscheiden sich Björn und Theresa für Zitronenschalen. Die kandieren sie in Haushaltszucker. Dazu kommen Ingwer und Rosmarin.
3: Die Kombination schon richtig gut. Ne?
0: Wenn ich jetzt, um diese Zitronensäure noch mal zu haben, ein bisschen Saft mit reinmache, das ist aber in Ordnung, ne? Oder?
3: Ja, bei anderen Früchten, so rote Johannisbeere, Aprikose und sowas, macht man das, damit die Farbe erhalten bleibt. Ja. Bei der Erdbeere ist das aber gegenteilig. Das ist so, du kennst das ja, wenn die so grau wird, ne?
0: Das kommt dann durch die Zitrone, krass.
2: Bei der Süße setzt Theresa auf das Verhältnis ein Teil Zucker, drei Teile Erdbeeren, damit das Fruchtaroma gut rauskommt. Eine Pflicht beim Marmeladekochen, Gläser sterilisieren. Was machen die kandierten Extrazutaten?
0: Vorsicht, heiß.
3: Boah, hat aber noch ordentlich Schärfe. Aber lecker, da ist der ganze...
0: Probier mal die Zitrone hier. Die hat auch eine schöne Konsistenz jetzt, die Schale. Gut, ne?
2: Die Erdbeeren kurz pürieren. Dann können die kandierten Zitronenschalen und Ingwerstücke hinzu. Der Rosmarin hat nur Aroma abgegeben. Er kommt nicht in die Mischung. Erdbeerkonfitüre. So schnell geht das. Die Gläser umdrehen, um auch den Deckel mit der heißen Masse zu sterilisieren.
0: Ich darf das Große mitnehmen.
3: Müssen wir noch aushandeln. Ja.
2: Wieder umdrehen nicht vergessen. Fertig ist die mit Ingwer und Zitronenschale veredelte Erdbeerkonfitüre. Und die kommt in das zweite Rezept, Erdbeer-Biskuitrolle. Die Hauptzutaten: Mehl, Eier, Zucker, Öl, Milch, Sahne, Quark und natürlich Erdbeeren.
0: Meine ganz doofe Frage, was ist der Unterschied zwischen einem Rührteig und einem Biskuitteig?
3: Biskuit wird ja richtig schön fluffig. Meistens ist kein Backpulver drin und ist ja gar nicht so kompakt. Wie so ein Rührteig.
0: Ja.
3: Deswegen ist das auch gerade so mit Erdbeeren eine total leckere Kombination.
2: Backen ist nicht Björns Fachgebiet, aber Eier trennen natürlich kein Problem. Als erstes das Eiweiß aufschlagen, etwas Salz stärkt die Eiweißstruktur.
3: So, manchmal.
0: Aha.
3: Ah, guck mal, das sieht gut aus.
0: Ja.
3: Sehr gut.
0: Sehr gut.
2: Nun zum Eigelb etwas warmes Wasser.
3: Gebe ich hier mit rein. Gibt noch mal ein bisschen mehr Volumen.
2: Volumen ist bei Biskuit ganz wichtig.
3: Ich bin echt nicht pingelig, ne?
0: 7, ja.
3: Aber bei Biskuit immer das Mehl 7.
2: Theresas Geheimtipp: Milch und Öl hinzu. Das ist nicht nach Lehrbuch, sorgt aber für noch mehr Luftigkeit. Etwas Zitronenabrieb und jetzt nicht ruinieren.
3: Vorsicht, in drei Schritten. Erstmal rein.
0: Also ein bisschen was rein.
3: Und dann kannst du nämlich den Rest, also den zweiten Schritt, so unterheben eher. Ja. Weil dann hast du wirklich viel Volumen gewonnen. Sieht aber sehr, sehr gut aus.
0: Das ist doch hier wie vom Meister gemacht.
3: Also wirklich.
2: Theresa ist stolz auf Björns Backleistung. Der Teig kann aufs Blech und dann...
3: Ab in den Ofen damit.
0: Ab in den Ofen.
2: Im vorgeheizten Backofen bei 180 Grad Umluft 15 Minuten.
3: Da würde ich auch immer lieber ein bisschen zu kurz backen, ja, als zu lang. Guck mal. Und dann ist es wichtig, dass wir uns jetzt sofort um den kümmern. Wenn du hier mal fühlst, ja, ist es richtig schön fluffig.
0: Ja, der wird fest sonst, ne? Oder wie?
3: Genau.
2: Etwas Zucker drauf, vom Papier lösen und umdrehen. Theresas Gelingtipps.
3: Hier schneide ich jetzt so 1 Zentimeter breite Streifen, aber nicht komplett durch. Das wird gleich unser Innenteil. Und das lässt sich dann gleich schön rollen, hoffentlich. Zur Sicherheit rolle ich den schon mal einmal auf. Ja. Der ist nämlich jetzt noch flexibel, das merkst du, ne?
0: Also ohne Füllung schon mal
3: aufmachen. Genau, aufmachen. Eigentlich müsstest du das machen.
0: Ja, kann ich machen.
2: Kein Problem, Björn will ja von Theresa lernen.
3: Ja. Perfekt.
0: Okay.
3: Ja, wunderbar.
2: Kalt stellen, dann geht es an die Füllung. Dazu noch 2 Profi-Tipps. Sahne und Quark sollten kalt sein. Sie können direkt zusammen aufgeschlagen werden, wenn man mit dem Zucker etwas Sahnestandmittel hinzugibt. Fürs Aroma Vanille. Gut rühren, aber bis zu welcher Konsistenz?
0: Theresa, bleib mal besser hier, weil ich habe Angst.
3: Ja, noch ein bisschen. Mach ja, mal Pause.
0: Echt? Ja. Ich würde schon was sagen, das ist schon fast Butter.
3: Ja, ist gut jetzt.
0: Ja? Ja? Aus?
3: Ja.
2: Auch ein paar frische Erdbeeren noch mit rein. Und die möglichst klein schneiden.
3: Jetzt habe ich was im Internet entdeckt. Ich war im Baumarkt meines Vertrauens. Das habe ich noch nicht ausprobiert.
0: Ja.
3: Und ich weiß ja, dass du immer offen für Experimente
0: ja,
3: bist.
0: Ja, klar.
3: Weil oft fällt die Biskuitrolle ja so zusammen.
0: Ja.
3: Und mit diesem Trick soll das besser werden.
2: Mal sehen. Jetzt erstmal den kalten Teig wieder aufrollen und mit der frisch gemachten Erdbeerkonfitüre und der Sahnequarkcreme bestreichen.
3: Jetzt rollen wir das vorsichtig auf.
2: Nicht so zaghaft. Theresa zeigt dem Vorkoster die Handgriffe. Der freut sich schon.
0: Also eine Erdbeerrolle, die ist so schnell gegessen, ne?
3: Auf jeden Fall.
0: Wenn man sieht, wie viel Arbeit da drin steckt.
2: Wie klappt der Hack aus dem Internet? Ab ins Wasserrohr.
3: Das passt ja wirklich wie angegossen. Jetzt bin ich aber mal wirklich sehr gespannt, ob das gleich die Form
0: hält. So ist den Kühlschrank.
3: Ja.
0: Perfekt.
2: Für 2 Stunden muss der Kuchen kalt stehen. Eine gute Gelegenheit, noch etwas Herzhaftes zu zaubern. Nämlich ein Bunte-Beete-Erdbeer-Carpaccio. Aus verschiedenen Beeten, Erdbeeren, Walnüssen, Feta und selbstgemachten Erdbeeressig.
0: Bei der Beete habe ich jetzt mal hier gelbe Beete. Mhm. Dann habe ich die klassische rote. Und ich habe noch eine Ringelbeete hier.
2: Björn hobelt die Beeten zu dünnen Scheiben und blanchiert sie kurz mit etwas Wasser, Salz und Erdbeeressig. Den hat Björn selbst gemacht. Einfach Erdbeerreste in Weißweinessig geben, 2 Wochen ziehen lassen und die Stückchen wieder rausfiltern.
3: Ich finde es auch sehr spannend, dass du den Essig mit ins Kochwasser gegeben hast. Da wäre ich auch gar nicht drauf gekommen.
0: Ja, das machst du ja generell oft, dass du einfach eine schönere Farbe hast.
3: Mhm.
0: Ne?
2: Die Beeten nur kurz köcheln, damit sie noch Biss haben.
0: Das hier geht wirklich super fix, ne?
2: Nun alle Zutaten schön anrichten.
0: Ich nehme die rote immer, dann schonst du deine Hände.
2: Salzen und pfeffern und gehackte Walnüsse drüber streuen. Aus der Kochbrühe, Olivenöl, Chilipulver und dem Erdbeeressig macht Björn eine Vinaigrette. Darüber geben und mit Erdbeerscheiben garnieren.
0: Also sehr farbenfroh, oder?
3: Boah, aber richtig schön.
0: Ja.
2: Den Feta hobelt Björn ganz fein.
0: Das duftet so schön nach Erdbeere jetzt.
2: Fertig ist das bunte Beete Erdbeer-Carpaccio.
0: Theresa, guten Appetit. Jetzt noch mal was Leichtes und gleich schön. Wobei, die ist ja auch leicht, ne, die
3: Rolle. Auf jeden
0: Fall
3: mit der ganzen Luft drin. Ich freue mich schon sehr. Ey, das sieht wirklich so toll aus. Boah.
0: Mhm. Sehr gut.
3: Guter Biss noch und lecker mit der Erdbeere, so dezent.
0: Der Essig gibt dem Ganzen natürlich ein tolles Aroma.
3: Boah.
0: Super.
3: Mhm. Und rote Beete Erdbeere, wäre ich nicht drauf gekommen.
0: Nee, ist gut.
3: Richtig lecker.
0: Ja.
3: Boah. Das muss ich aber erst aufessen, danach gibt es die Biskuitrolle.
2: Björn und Theresa wollen wissen, konnte das Rohr die Biskuitrolle in Form halten?
3: Ich weiß nicht, was rauskommt, ne? Aber guck mal, wenn wir es jetzt hier mit Gefühl rausziehen. Ja. So. Ey, das sieht doch perfekt aus bis jetzt. Die sieht schon so fluffig aus. Ich kann es kaum erwarten.
0: Ich auch nicht.
2: Erdbeerrolle à la Theresa Knipschels mit Erdbeerkonfitüre und frischen Früchten.
0: Boah, super lecker.
3: Mhm. Die zergeht richtig im Mund, ne?
0: Aber dieser fluffige Teig und dann die Erdbeer, auch die Marmelade, ne? Die hat richtig Power.
3: Und was ich richtig gut finde, man denkt ja erst vielleicht mit dem Ingwer und so, aber das ist richtig schön unterstützend. Ja. Ja, das passt richtig gut. Auch mit dem Zitronenabrieb im Biskuit. Ja. Also wirklich. Und du hast sie gemacht, Björn.
0: Ja, fast. Ne?
3: Nee, ich würde sagen.
0: Boah, lecker. Theresa, tausend Dank.
3: Gerne.
0: Genial.
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0: Tamina!
3: Ja. Oh Mensch! Willkommen in Freiburg. Schau mal, die Sonne lacht. Freiburg, willkommen!
4: Björn Freitag besucht Tamina Kallert in ihrer Heimatstadt. Sie gehen gemeinsam auf eine kulinarische Reise.
0: Oh, das Fleisch.
3: Mm. Oh, das ist ja sehr zart. Mm.
4: Erleben kleine Abenteuer.
3: Rettungsaktion in Freiburg. Das Bächleboot von Björn Freitag steckt fest. Mit Picknick auf den Schauenslandbahn. Wow, um Gottes Willen. Sechs auf einen Streich.
0: Hast du gewonnen, sie hat gewonnen.
4: Sie lassen sich neu inspirieren.
0: Aber der Kopf ist zu groß. Ja. Was? Kann gar nicht sein.
6: Die Schale ist zu klein.
4: Ich merke. Und erleben die wunderbare Natur.
3: Merkst du, wie die gute Luft? Ja.
4: In Freiburg wird es grenzenlos köstlich. Freiburg im Breisgau liegt am westlichen Rand des Schwarzwalds, ganz im Südwesten von Deutschland, nahe an der Grenze zu Frankreich und der Schweiz. Eine weltoffene Stadt mit jahrhundertealter Geschichte, eingebettet in ein idyllisches Umland. Moderne trifft Tradition. Genau das macht die Studentenstadt an der Dreisam so lebenswert. Tamina Kallert ist geborene Freiburgerin. Heute zeigt sie Björn ihre Stadt. Die beiden treffen sich auf der Vivili-Brücke, auch Blaue Brücke genannt.
0: Tamina!
3: Willkommen in meinem Freiburg. Schau mal, die Sonne lacht.
0: Herrlich.
3: Wie es im Buche steht.
0: Ist das nicht die wärmste Stadt Deutschlands hier?
3: Ja, und die sonnenreichste und die südwestlichste Großstadt. Es ist wirklich, es ist ein Glück, dich hier empfangen zu dürfen in meiner Stadt.
0: Ich freue mich natürlich auf viele Klassiker, aber ich glaube auch, dass Tamina mir einige Insider verrät hier.
3: Absolut, das ist ja meine Stadt. Und das Tolle ist wirklich, es ist eine super Größe. Mhm. Es ist eine studentische Stadt, es ist eine quirlige Stadt, es hat viel Tradition, eine schöne, schöne Altstadt. Und du bist halt immer sofort in der Natur. Und das mischt sich hier aufs Herrlichste. Also es ist eine richtig tolle, lebenswerte Stadt, finde ich.
0: Was schleppst du denn da mit dir rum?
3: Freiburg ist auch eine Fahrradstadt. Okay. Und deswegen dachte ich, wir starten heute mal direkt ein bisschen sportlich.
0: Ja.
3: Jetzt von hier über die Brücke direkt in die Altstadt.
0: Okay.
3: Ist gut?
0: Das ist mein Helm.
3: Ich freue mich auf unsere Genusstour.
0: Ja.
3: Und das schöne Freiburg.
0: Das wird lustig.
3: Komm. Das wird lustig und genüsslich. So, Björn, hier geht's über die berühmte Blaue Brücke jetzt.
0: Ich glaube, dass ich ein Tandem.
3: Ja! Bist du schon mal Tandem gefahren? Nee. Noch nie? Also, das ist dein Lenker, das ist meiner. Freiburg, willkommen! Okay? So. Es schwankt, aber. Oh. Guck, jetzt geht's schon besser.
0: Ja, das Anfahren ist immer so schwierig.
3: Und dann findet man seinen Tritt und dann läuft's.
0: Guck, rudeln schon wieder.
3: Man muss ein Gefühl der
0: Tamina, Gruppe ganz scharfe
3: wir
0: Kurve.
3: Wir schaffen das. Oh,
0: schön
3: Kurve.
0: Langsam.
3: Schafft unser Tandem so eine Kurve? Guck, wir schaffen die Kurve sehr gut.
6: Majos Fritz.
7: Oh, nee. Ich habe mir immer beide Ende bitte am Lenkrad. Du brauchst mir nichts zeigen.
6: Ich zeig dir nur mit dem Kopf, okay?
7: Ja.
6: Und als ich hier früher studiert habe, da bin ich immer hier vorne in die UB, in die Uni-Bibliothek gegangen. Und die ist jetzt ganz neu und modern wieder aufgebaut. Da merkst du so diese Kontraste in der Stadt, die ganz schön sind. Du hast wirklich moderne Ecken und dann wieder schöne alte Sträßchen. Das ist ein ganz guter Mix.
7: Und was hast du denn genau studiert, Tamina?
6: Ich habe Geschichte und Anglistik studiert.
7: Okay.
6: Hier im KG4 Geschichte. Mhm. Und für Geschichte muss ich das große Latinum noch mal nachmachen. Weißt du?
7: Boah.
6: Hic, hac, hoc, und habe den ganzen Sommer über gelernt. Ich fand es immer so schön, hier zu studieren, weil du hast diese würdevollen Gebäude und du hast so das Gefühl, dass das auch wertgeschätzt wird, was du hier machst.
7: Ja.
4: Von der Uni geht's weiter. Vorbei am Theater, mitten ins Zentrum der Altstadt.
6: Sehr schön. Ob. Jetzt steigen wir mal ab, würde ich sagen. Oh. Wer seinen Tandem liebt, der schiebt.
7: Ja.
6: Das ist hier der Bertoldsbrunnen, guck. Und guck, hier hast du das Martinstor. Das ist das alte Stadttor.
7: Ja.
6: Und da vorne geht's weiter dann zum Schwabentor. Das sind die beiden alten, übrig gebliebenen Stadttore, die sozusagen so die Altstadt schön einrahmen. Ja.
4: Tamina und Björn nähern sich dem eigentlichen Ziel, dem Wochenmarkt am beeindruckenden Freiburger Münster. Hier starten sie ihre Genusstour. Der Markt ist ein absolutes Highlight im Herzen der Stadt. Bis zu 130 Stände bieten hier Frisches, Buntes und meist Regionales an. Unsere Genussreisenden treffen hier Barbara Schneider, eine ehemalige Klassenkameradin von Tamina. Die Freiburgerin liebt den Münstermarkt und bietet hier geführte Frühstückstouren an. Heute zeigt sie den beiden typische Spezialitäten.
7: Du Barbara, und das ist hier wirklich jeden Tag ein Markt hier, ich kann mir das gar nicht vorstellen.
8: Ja, also das ist einer der wenigen Märkte in Deutschland, die wirklich von Montag bis Samstag geöffnet haben. Wir haben hier auch, das ist auch so ein bisschen Freiburg und Münstermarkt typisch, dass es eine Nordseite und eine Südseite gibt. Auf der Nordseite, das ist die Bauernseite, da sind dann mehr so Selbsterzeugnisse, Produkte aus der Region und zeigt einfach auch ganz wunderschön, was die Region alles hergibt, was für Schätze wir hier haben. Ja, und ich würde euch ganz gerne mal den Käsestand von der Eva zeigen.
7: Hallo, guten Tag.
9: Grüß Sie.
8: Hallo. Hallo, Eva.
6: Hallo. Hübschenthaler.
7: Ja. Was ist denn der regionalste Käse hier?
9: Regional ist auf jeden Fall hier der Hübschenthaler. Den habe ich einmal in mild, mit 6 Monaten gereift, und einmal in älter mit fast 20 Monaten oder sogar über 20 Monate. Oh. Der kommt hier wirklich aus der Region, der ist handgemacht. Ich bin selber die Käserin.
7: Ach,
9: möchtet ihr ein Stückchen probieren?
6: Unbedingt,
7: gerne.
6: Oder?
7: Gerne.
6: Wir probieren immer gerne.
8: Lohnt sich auch.
9: Mit 6 Monaten Reife.
10: Nur ein paar wenige, aber keine ganz
6: fein. Mild. Ne?
7: Ja, man merkt, er will schon so ein Bergkäse sein, aber ist noch mild. Ne? Also noch, aber hat schon diese Würzigkeit.
10: Ja.
7: Boah, toll.
6: Ganz fein. Schon sehr besonders
7: aber
6: schön.
7: Aber das ist sehr lecker. Also das ist wirklich
10: schön, das freut mich.
7: Und man sieht ja, das ist alles so ein richtig Handwerk noch. Ne?
10: Das ist
7: nichts
10: Handwerk,
7: mit Industrie zu tun oder Massenproduktion. Das ist toll.
6: Ja.
7: Jeder Käse ist einfach anders. Ne? Das ist toll.
4: Jetzt probieren Sie den 20 Monate gereiften Hübschenthaler.
7: Möchtest du gar nicht probieren?
6: Doch. Nein,
8: Tamina teilt hier mit mir ganz.
9: Und es ist total spannend, was passiert über die Reifung. Die liegen dann im Keller dann fast 2 Jahre und werden gewendet und gepflegt.
7: Oh. Das ist ja ein Schatz.
6: Ganz fein.
7: Boah.
6: Kann ich sagen, was.
7: Okay.
9: Dann euch einen guten Tag.
7: Ja, danke schön. Das war schon mal ein guter Einstieg hier.
6: Boah. Vielen Dank fürs Probieren.
8: Ja, danke Eva. Und ich sag mal, wir gehen zum nächsten Stand,
7: ja,
8: oder?
7: Ja, geht's vor.
4: Der gute Duft führt die drei genau hierhin.
7: Hallo, guten Tag. Hallo.
6: Hallo, das duftet ja schon.
7: Ich kann ja an keinem Würstchenstand vorbeigehen.
6: Da sind wir jetzt genau richtig, Björn. Das ist der Klassiker hier in Freiburg.
8: Ja, ja, absolut.
11: Das ist das kleinste Freiburger Wahrzeichen, die Freiburger Lange Rote.
7: Okay.
6: Die Lange Rote.
7: Ist das eine Schwein- oder eine Rindswurst?
11: Beides gemischt sogar.
7: Okay.
11: Und traditionell im Fett angebraten. Und hier, je länger, desto besser. Ganz klar.
7: Boah, die sieht so lecker aus. Weil ich mag ja immer nicht, wenn so Würstchen so halb angebraten sind.
11: Ja.
7: Die sieht so richtig schön kross aus.
6: Mhm.
11: Lust auf einen Versucher?
7: Ja, gerne, gerne.
6: Das muss, glaube ich, jetzt sein. Ha?
7: Und was machen die Zwiebeln?
11: Unbedingt. Lange Rote mit Zwiebel, das ist so der Klassiker.
7: Okay.
6: Ich kann mich ja noch erinnern, dass nach langen durchgemachten Nächten man morgens auf den Münsterplatz kommt und dann hier die erste lange Rote. Mein Sturm- und Drangzeiten. Ja. Weißt du, was Barbara das einmal drauf.
7: Ja. Tschüss. Oh, die ist aber lecker.
11: Was sagst du dazu?
7: Und die ist hier regional, also die ist in Freiburg gemacht, die Wurst.
11: Absolut.
8: Hat auch eine tolle Aktion hier, man kann zwei Würste kaufen und die andere spendiert man jemanden, der es sich selber nicht leisten kann.
6: Okay. Echt? Das ist eine schöne Idee.
8: Ja, finde ich auch.
7: Dann möchten wir jetzt auch eine spendieren.
6: Oh, wir möchten auch eine Wurst spendieren. Das finde ich auch. Was machen wir?
11: Zwei
6: von uns beiden.
7: Ja.
6: Wir haben zwei Würste spendiert. Für den nächsten, der kommt. Und
7: genau.
6: Ja.
4: Für Marktbesucher hat Tamina noch einen ganz besonderen Tipp.
6: Orgelmusik zur Marktzeit. Immer samstags um 11.30 Uhr findet in Münster ein beeindruckendes Orgelkonzert statt. Abseits des Marktgetümmels kann man hier in eine einmalige Klangwelt eintauchen. 25 Minuten Matinee mit immer wieder wechselnden Organisten. Einfach zuhören und genießen.
8: So, jetzt möchte ich euch noch eine ganz tolle regionale Spezialität hier vom Münstermarkt zeigen. Wir haben hier nämlich Champignons und die haben was ganz Besonderes. Die kommen nämlich aus einem Bunker, aus dem Hirzberg-Bunker, der ist hier gerade im Schlossberg, also wirklich nur wenige Kilometer von hier entfernt. Dort werden die gezüchtet und gehegt und gepflegt.
7: Feuchtes Klima da drin.
8: Ja, und immer konstante Temperatur. Kühl, das hat natürlich auch Vorteile. Und kein Licht, weil Champignons brauchen kein Licht zum Wachsen. Das finde ich irgendwie auch besonders und geschmacklich einzigartig.
7: Toll, spannend.
8: Ja.
7: Könnten wir uns das mal angucken?
12: Die kann man sich angucken, ja.
6: Echt? Ja, das wäre was Neues. Ne? Das habe ich noch nie gesehen. Ja.
7: Barbara, vielen Dank. Das war schon mal richtig toll mit den Spezialitäten.
8: Ja,
7: hier.
8: Sehr gerne. Ja. Ich hätte noch viel mehr zeigen können, aber das würde den zeitlichen Rahmen.
6: Wir kommen wieder, ne?
7: Super. Wir gehen jetzt mal in den Bunker.
6: Ja, und wir sehen uns noch.
8: Ja, ich freue mich drauf. Bis dann. Tschüss.
4: Der Bunker liegt am Fuße des Schlossbergs. Der Schlossberg wird auch der kleine Hausberg Freiburgs genannt. Am östlichen Rand der Altstadt geht's hier hoch hinaus. Ein bewaldeter Berg in der Stadt, das ist wirklich was Besonderes. Hier trifft man sich mitten im Grünen zum Spazieren, Entspannen und um die Aussicht zu genießen. Tamina und Björn treffen jetzt Peter Metzger. Der Berliner zieht hier im Bunker Champignons.
7: Hallo, schönen guten Tag.
13: Grüß Gott.
7: Björn Freitag, hallo.
13: Guten Tag, Metzger.
6: Ja, Peter. Hallo. Das freut mich. Okay, ich wusste gar nicht, dass es sowas gibt im Bunker. Pilze?
13: Ja, 30 Jahre machen wir das schon hier. 30 Jahre.
6: Die wachsen da drin?
13: Ja, ja.
7: Ich gehe ja gleich noch kochen, da wollt ihr auch ein paar Pilze noch mitnehmen.
13: Ne? Kein Problem, können wir machen.
7: Die können wir selber pflücken.
6: Direkt ernten?
7: Ja,
13: ja. Ja, genau.
6: Ja. Ich bin sehr gespannt. Sehr
7: dann gehen wir noch mal.
13: Ja, okay, gut. Ja.
7: Oh, jetzt wird es aber gruselig hier.
13: Ja.
6: Das ist schon
13: geheimnisvoll. 2000 Quadratmeter sind also mehrere Stollen mit Verbindungsgängen. Ne?
7: Das ist ja eigentlich fast klimaneutral, weil man muss ja gar keinen Aufwand betreiben, um dieses Klima hier zu
13: passt in die heutige Zeit, genau. Wir brauchen keine Klimaführung. Da macht alles der Berg. Der Berg heizt im Winter und im Sommer kühlt er. Das ist also wie eine gigantische Klimaanlage, die immer konstante Temperaturen hält.
7: Toll.
13: 10 Grad, immer Wahnsinn. Konstant.
7: Also, ja, gehen wir doch mal zu den Champignons.
6: Okay.
13: Genau, das ist ein Zwilling.
7: Ja, die schön sind ganz fest.
6: Ne? So knackig.
13: Also nicht wie Gummi. Ne? Also
6: was sagt der Fachmann? Was ist das für eine Qualität?
7: Ich muss erst mal probieren.
6: Ach, probieren? Ja, ja. Zack, ja so. Ja,
13: kann man roh essen, Champignons auf jeden Fall.
7: Sehr gut.
13: Die sind gezwungen, extrem langsam zu wachsen. Mhm. 10 Grad ist die unterste Grenze, wo die Pilze gerade noch so wachsen.
7: Ne? Okay. Kommt Tamina, ernten.
6: Okay.
13: Ja, ja.
6: Einfach so abdrehen, rausdrehen, dürfen wir das jetzt?
13: Also, ein bisschen wackeln, ein bisschen drehen, leichte Drehbewegung.
6: Knackt, dann knackt es.
7: Ja, das knackt so schön, ne?
6: Oh.
7: Ja. Man hört das Knacken, aber nicht, man fühlt das nur so.
6: Oh, das ist ja, also das ist ja toll. Oh, das war. Oh, ein Prachtexemplar.
7: Ich glaube, es reicht schon.
6: Ja?
13: Ja.
7: Ja, super.
6: Oh, Mensch. Hier sind sie auch größer teilweise.
13: Das sind Klangschalen. Beim Ernten wird also der Pilz mit Schwingung behandelt. Ne? Mhm. Wir dürfen ja heutzutage keine Chemikalien mehr nehmen, keine Spritzmittel mehr. arbeiten wir seit anderthalb Jahren mit Klangschalen.
7: Das ist aber schon so ein bisschen esoterisch, ne, oder?
13: Ja.
7: Ja.
13: Fassen Sie mal hier rauf.
3: Oh.
13: Merken Sie, wie die Schwingung sich in den Pilz? Ja.
7: Krass.
3: Das merkt man sehr stark.
13: Ja.
3: Und das hat einen Einfluss auf das Wachstum.
13: Ja, genau. Warte mal. Und dann auf den Topf kann man die also aufsetzen und dann. Ja. Und da geht die Schwingung praktisch ins Gehirn rein. Das Gehirn schwimmt ja in Flüssigkeit. Ja. Ne? Und die Flüssigkeit fängt an zu schwingen. Ne?
7: Oh, das brauche ich auch.
13: Jetzt ist es groß. Sie brauchen eine größere Schale. Der ist so groß, der Kopf.
7: Aber wie, der Kopf ist so groß. Was? Kann gar nicht sein.
13: Die Schale ist zu klein.
7: Ich merke.
13: Bei ihm geht's nicht.
3: Aber dass es den Pilzen hilft und dass das eine Wirkung haben kann, das kann ich mir schon vorstellen.
7: Ja, Metzger, das war ein tolles Erlebnis hier.
3: Ja, wirklich. Wir haben wieder viel gelernt.
7: Wir werden da was ganz Tolles rausmachen, verspreche ich.
13: Okay.
7: Ja? Okay.
3: Danke. Vielen Dank.
13: Okay.
3: Tschüss. Tschüss, finden wir raus. Ja.
7: Ja, Tamina, was du noch nicht weißt, ich kenne auch jemanden hier in Freiburg.
3: Na.
7: Ja, ein ganz alter Bekannter. Mit dem gehe ich jetzt zusammen die Pilze verarbeiten.
3: Ah.
7: Ja, und du triffst ja auch deine Freundin jetzt wieder.
3: Jetzt wird gekocht und ich entdecke noch ein bisschen die Stadt. Und dann treffen wir uns wieder.
7: Dann treffen wir uns zum Essen. Ja.
3: Gut, da bin ich gespannt, was du daraus machst, aus den Champignons.
4: Tamina hat noch besondere Tipps für Ausflüge ins Grüne.
3: Von der Freiburger Innenstadt sind es nur 3 Kilometer bis zum Waldsee. Das ist ein idyllisches Gewässer mitten im Naherholungsgebiet. Hier kann man stadtnah die Natur genießen. Ein schöner Treffpunkt für Spaziergänger ist das nahegelegene Biosk. Ein modernes Bio-Kiosk mit leckerem Kaffee und kleinen Snacks, möglichst regional und biologisch. Wer noch mehr Natur möchte, findet in ca. 30 Autominuten nordwestlich von Freiburg eine wahre Erholungsoase, den Kaiserstuhl. Das Mittelgebirge in der oberrheinischen Tiefebene ist vulkanischen Ursprungs. Das milde Klima macht es zum perfekten Weinanbaugebiet und schafft ein fast mediterranes Urlaubsgefühl. Eindrucksvolle Wanderwege und Fahrradstrecken sowie unzählige Einkehrmöglichkeiten laden ein zu einer genussvollen Auszeit in der Natur.
4: Naturfeeling in der Stadt gibt's auch an der Dreisam. Hier ist Tamina wieder mit Barbara verabredet.
3: Mensch, Barbara, jetzt wieder an der schönen Dreisam.
12: Hallo, ja.
3: Und schwupps ist man wieder im Grün. Das ist in Freiburg ja schon toll, ne?
12: Und im Sommer sitzen ja überall die Leute im Wasser. Mit den Füßen im Wasser, Bierkasten.
3: Ja.
12: Also es ist echt so ein Lebensgefühl dann auch.
3: Ja, total. Ja. Und dann diese Brücken. Und da hast du von dieser legendären Schaukel auch schon gehört? Da gibt's doch hier irgendwo, muss doch eine hängen, ne?
12: Ja, ich habe davon gehört.
3: Warst du da mal
12: aber
3: drauf?
12: Ich muss gestehen, ich bin Freiburgerin und ich habe noch nichts davon. Ich weiß nicht, wo sie hängt.
3: Das!
12: Ach Gott, da hängt sie ja wirklich.
3: Krasses Ding. Und wie kommt man da jetzt hin?
12: Das kannst du ja mal ausprobieren.
3: Gut, also Schuhe aus und hin. Soll ich mal versuchen?
12: Mach du mal, ich halte deine Jacke.
3: Super Aufteilung.
12: Okay.
3: Ist das glitschig? Oh, ganz sehr glitschig. So, und jetzt? Das geht!
12: Da muss man ganz schön sich reinlegen, oder?
3: Also sie hält zumindest schon mal. Und es ist ein schöner Blick so ins Grüne. Aber jetzt, guck, jetzt!
12: Jetzt, das sieht richtig nach Schaukeln aus.
3: Du kannst mich jetzt in 2 Stunden wieder abholen.
12: Ich habe so auch das Gefühl, ja.
4: Tamina kommt dann doch früher von der Schaukel. Schließlich wollen die beiden noch in die Viere, einen besonders beliebten Stadtteil von Freiburg.
12: So, jetzt sind wir also in der Viere.
3: Da wohnst du ja jetzt, ne?
12: Ich wohne dort und es ist einfach wunderschön, weil du hast halt die wahnsinnige Stadtnähe.
3: Ja.
12: Und natürlich auch hier direkt im Wald. Ja? Also ich als Mountainbikerin finde das natürlich klasse, weil ich steige auf mein Fahrrad und bin direkt am Berg.
3: Guck, das ist das. Kennst du es auch?
12: Kaffee Kaffee-Bicyclette. Absolut.
3: Hallo. Hier gibt es einen sehr leckeren Cappuccino.
12: Aha.
3: Nächstes Mal gerne wieder.
12: Gehst du da öfter mal hin?
3: Ja, da hinten ist das Tonstudio, wo ich immer Sachen vertone.
4: Während die beiden gemütlich schlendern, ist Björn in der Altstadt angekommen, am Restaurant Jacobi.
0: So, und ich freue mich jetzt ganz besonders, den Christoph Kaiser zu besuchen. Den habe ich jahrelang nicht mehr gesehen. Der hat früher wirklich, ich glaube, 5 Jahre meine Küche in Dorsten geleitet. Und hat sich dann selbstständig gemacht, ist also flügge geworden. Und jetzt bin ich echt mal gespannt, wie sein Restaurant so aussieht.
4: Christoph Kaiser kommt gebürtig aus dem Ruhrgebiet. 2022 hat er hier in Freiburg das Restaurant Jacobi eröffnet. Exklusive, moderne Küche mit allerbesten regionalen Zutaten. Ein Herzensprojekt, in dem viel Liebe steckt.
0: Wow, sehr gemütlich hier. So, jetzt suche ich erstmal den Christoph. Boah, wie spannend. Christoph.
14: Hi.
0: Wie lange haben wir uns denn jetzt nicht gesehen?
14: Bestimmt 2 Jahre.
0: Ja, 2 Jahre? Ja. Krass. Aber das ist schon super schön, das Restaurant.
4: Jetzt geht's an die Töpfe. Dorsten trifft Freiburg. Björn Freitag bereitet eine feine Erbsensuppe zu und Christoph hat sich was Köstliches aus seiner neuen Heimat überlegt. Geschmorte Rinderschulter mit Petersilienschupfnudeln, Wurzelgemüse und den Schlossbergpilzen.
0: Ja, Christoph, ich mache erstmal die niedrigen Arbeiten. Ich schneide erstmal ein paar Zwiebeln oder so. Du musst wahrscheinlich das Fleisch parieren.
14: Genau. Oder? Ich fange mit dem Fleisch an.
4: Christoph fühlt sich richtig wohl in seinem neuen Zuhause im Breisgau.
14: Freiburger Umland, landschaftlich natürlich schön und was wir hier an Erzeugern haben, ist natürlich auch immer großartig.
0: Ja, das glaube ich. Ne? Ja.
4: Christoph muss erstmal Fett und Sehnen abschneiden. Björn startet mit der Suppe.
0: Also ich nehme jetzt heute die Erbsen hier. Da haben wir einerseits hier die getrockneten, diese trockenen Erbsen. Ne? Die hast du über Nacht eingelegt.
14: Genau.
0: Und um der ganzen Suppe noch ein bisschen mehr Farbe zu geben, finde ich ja immer ganz schön, wenn man frische oder dann in dem Falle jetzt, weil keine Saison ist, Tiefkühlerbsen nimmt. So, dann mache ich noch, finde ich auch immer ganz wichtig, ein paar Croutons, schneide ich mir auch noch ein paar. Ja.
4: Das Fleisch wird rundum angebraten.
0: Du machst ja nur Menü hier, ne?
14: Also, genau.
0: Ja, ein Menü.
14: Genau, wir haben halt damit deutlich weniger Abfall als im klassischen à la carte.
0: Ja, ja, darum geht es ja auch heute, ne?
14: Genau. Also
0: Lebensmittel wegzuschmeißen, ne? Das ist ja unfassbar. So, was machst du jetzt mit dem Fleisch?
14: Ich habe das jetzt einmal angebraten und mache jetzt aus den Abschnitten und Wurzelgemüse ein Fond.
0: Ja.
14: Und das Gemüse kommt ja auch dann genau daher, wo du gerade herkommst, nämlich vom Markt. Das Ganze dann einmal abgedeckt in den Ofen.
0: Wir müssen natürlich heute wirklich besonders lecker kochen, weil die Tamina, die müssen wir heute überzeugen hier.
4: Überzeugt sind Tamina und Barbara auf jeden Fall schon von der Viere. Hier spürt man förmlich den mediterranen Lebensstil, vor allem am alten Bahnhof.
12: Voll das Urlaubsfeeling, wenn man hierher kommt.
4: Die beiden genießen die Atmosphäre und lernen noch nebenbei einiges übers Poolspielen.
12: Da kann so Wissenschaft für sich.
6: Ja, ja, absolut.
15: Und das Wichtige ist, wenn man so in seiner Mitte ist, ne, dann gelingt auch Wurf am besten. Also Geist, Körper und Seele muss eins sein. Ne?
6: Also ich würde es gerne mal probieren.
15: Jetzt kommt ihr dran.
12: Ja, wir dürfen einmal. Super. Und wirft man eher so oder so?
6: So, aha.
12: Okay, und? Jawohl. Und nicht ablenken lassen. Oh, das war ein bisschen.
6: Gut.
12: Ah.
6: Guck mal.
12: Na, jetzt mal schon sehr nah, was du hinkriegst.
15: So lange, bis du näher
6: bist. Ja, ein bisschen mehr nach da, dann rollt sie nach da. Oder wäre das von rechts ansetzen, weil sie links abzieht?
12: Ja, du bist näher. Juhu,
6: gewonnen. Björn, hier sind wir sogar ganz gut dabei. Ich hoffe, du schwitzt nicht zu sehr in der Küche. Aber einen letzten Wurf dürfen wir vielleicht noch machen.
4: Während die beiden ein bisschen das Poolen üben, sind in der Küche die Schupfnudeln an der Reihe.
0: Also vorwiegend festkochen, am Vortag kochen,
14: genau.
0: Auskühlen lassen.
14: Genau, macht nicht nur das Schälen angenehmer, sondern auch den Teig nachher geschmeidiger.
0: Okay.
14: Dann pressen wir die gleich einmal durch.
0: Ja.
14: Und dann machen wir.
0: Gleich nur Mehl dran, ne? Oder
14: genau,
0: Ei auch?
14: Ei auch noch. Ja. Genau.
0: Ich hatte immer gedacht, sowas muss doch besser warm zum Teil verarbeitet werden. Aber das geht ganz gut mit kalten Kartoffeln. Ne?
14: Das geht super damit.
0: Und das kann man ja auch mal schön als Reste essen dann machen, wenn Kartoffeln überbleiben einfach. Ne? Das machst du jetzt mit der Hand oder wie knetest
14: genau.
0: du das?
14: Genau. ist einmal immer eine große Sauerei.
0: Aber ja.
4: Für ein bisschen Farbe kommt noch Petersilienpüree dazu. Und dann wird geknetet.
14: Perfekt.
0: Die werden doch irgendwie so in der Hand geformt, ne? Oder?
14: Genau. Also erstmal schneiden wir uns die jetzt in eine Portionsgröße. Ja. Und dass man die halt gleichmäßig hinkriegt, rollen wir die vorher aus. Und dann rollt man die zwischen den Händen. Ja. Und über die beiden Ecken schafft man diese typische Form, dass sie die Spitzen bilden.
0: Ja.
14: So, und hier unten machen sie die ganzen immer richtig dünn am Ende. So die gekauften, so sehen deine eher aus.
0: Ja.
14: Die mit der gleichmäßigen Biegung.
0: Ja. Ja, die Tamina, die hätte jetzt bestimmt auch Spaß hier, Schupfnudeln zu machen. Aber die ist noch ein bisschen im Städtchen unterwegs.
8: So, jetzt haben wir gerade so ein bisschen Frankreich-Feeling in Freiburg. Hättest du noch Lust auf ein bisschen Italien und Schwarzwald?
6: Ja, selbstverständlich. Italien geht immer.
4: Luca und Luisa Presentato betreiben das Sonnengereift. Luca hat es 2013 eröffnet. In dem kleinen Spezialitätenladen gibt es Köstlichkeiten aus Italien und regionale Produkte.
16: Buongiorno,
6: ein bisschen Italien. Oh, Zitronen hier schon und Feigen.
17: Ja, genau. Das Konzept ist, möglichst von kleinen Produzenten Sachen zu beziehen. Wir kennen viele Leute hier in Freiburg, produzieren auch selber was, haben aber auch einen Draht nach Italien. Mein Papa ist aus Sizilien.
6: Ah. Ich bin hier mit meinem Kollegen unterwegs, mit Björn Freitag. Der ist ein Spitzenkoch, der kocht jetzt gerade was Leckeres. Genau. Gern was mitbringen. Irgendwas Freiburger-mäßiges, was Schwarzwelt. Ja, was Spezielles. Habt ihr da vielleicht irgendwas Nettes?
18: Ja, da könnten wir euch die Tannenliebe anbieten. Das ist eine Limonade aus Tannenspitzen. Möchtet ihr es gerne mal probieren?
6: Ja,
18: super. Bevor ihr was verschenkt, oder?
6: Ja. Bevor wir was verschenken.
18: Er möchte erstmal selbst probieren. Schwarzwald im Glas.
6: Schwarzwald im Glas, ja, guck. Oma, zum Wohl.
8: Es riecht nach Schwarzwald auf jeden Fall.
6: Ja?
8: Zum Wohl.
6: Oh ja, da kommt gleich so das Tannennadelaroma durch. Ne?
8: Absolut.
6: Aber so limonadig frisch. Ja, fein.
4: Die Limo wird aus den Trieben der Weißtanne gewonnen. Diese werden noch selbst gepflückt.
18: Wir gehen dann in den Wald, in Schwarzwald, und helfen dem Forstamt quasi sogar bei der Aufastung, also bei der Baumpflege, und helfen denen. Und wir können gleichzeitig den Teil der Tanne nehmen, den wir brauchen für unsere Limonade.
6: Da würde ich gerne dann, nehmen wir mal Fläschchen, 3-4 Fläschchen mitbringen, mitnehmen. Ja. Vielen Dank, Barbara, das war eine ganz genüssliche Tour mit dir.
8: Ja, hat super viel Spaß gemacht.
6: Herzlichen Dank. Und beim nächsten Mal sehen wir uns dann wieder auf dem Markt vielleicht.
8: Also, mit Sicherheit, ich würde mich freuen.
0: So, ich gucke jetzt mal, was die Erbsen hier machen. Ja, die sind eigentlich schon recht weich.
4: Die Suppe ist auf einem guten Weg. Noch Sahne dazugeben, Frischkäse rein und die grünen Erbsen. Petersilie dazu und ab in den Mixer.
0: Schönes, feines Erbsensüppchen. So, dann passiere ich die mal eben durch den Sieb.
4: Angerichtet wird die Suppe gleich mit geräucherter Forelle.
0: Ich mache noch, weil wir in der Weingegend sind, einen kleinen Schuss Wein an die Suppe.
14: Die Schupfnudeln kommen jetzt auch wie bei den Knödeln langsam hoch.
0: Ja.
14: Und dann gehen die gleich einfach ins kalte Wasser.
0: Genau. So, dann könnte ja Tamina gleich schon kommen, ne?
4: Vorher nur noch das Gemüse fein würfeln und anbraten. Das Fleisch schneiden und die Schupfnudeln ordentlich in Butter schwenken.
6: Hallo!
0: Ah, Tamina!
6: Für die schöne Durchreiche.
0: Ach, guck mal, warst du shoppen?
6: Das duftet ja. Ich habe auch was mitgebracht.
0: Ja, komm mal
6: rein. Darf ich ins Allerheiligste mal?
14: Sehr
6: hallo,
14: gern.
6: Christoph. Freut mich sehr.
0: Ja.
6: Ich war ja in der Viere unterwegs, kennen Sie sicher auch.
14: Genau.
6: Eine nützliche, schöne Gegend. Und ich habe ein kleines Schlückchen dabei.
0: Okay.
6: So, ihr Lieben.
0: Aha, ein schales Bier, oder was ist das?
6: Ja, das müsst ihr jetzt mal ihr Gaumenfreudigen mal probieren.
0: Okay.
6: Und dann zum Wohl. Das hat was mit Schwarzwald zu tun.
0: Das riecht nach Kiefern oder Tannen oder so. Nadel.
14: So nach
6: Guck, warte, Wahnsinn. Hier. Tannenliebe, schau. Wir werden von der Weißtanne die kleinen Spitzchen gesammelt. Alles mit Hand.
0: Ja.
6: Und dann so eingelegt in so eine Art Sirup. Und dann wird hier mit Honig zusammen noch so ein Schwarzwälder Getränk gemacht.
0: Ach, da passt auch vielleicht ein Süppchen dazu. Guten Appetit. So, guten Appetit. Christoph, schön, dass es geklappt hat. Wahnsinn.
14: Auf jeden Fall, ja.
0: Schmeckt dir denn die Suppe, Tamina?
16: Sehr fein.
0: Okay.
16: Oh. Aber fein mit der Forelle jetzt. Sehr
0: bisschen
16: fein.
0: Ziegenkäse.
16: Gute drin. Mischung. Aber wie war das jetzt für euch zusammen in der Küche oder für dich?
0: Das war ja absolut vertraut jetzt.
16: Ja.
0: Wir haben uns ja jetzt in 3-4 Jahren nicht großartig geändert oder so. Mhm. Oder? Von daher, super.
4: Jetzt folgt der Hauptgang.
14: Wir haben unsere Rinderschulter oben aus St. Peter. Wir haben dazu Schupfnudeln gemacht gerade, mit ein bisschen Petersilie eingefärbt, falls du dich über die Farbe wunderst. Mhm. Dann die Champignons, die Björn mitgebracht hat.
0: Genau, die
16: wo
0: haben
16: sind
0: wir so,
16: die jetzt hier?
0: Die haben wir als feine Duxelles verarbeitet. Oh, das Fleisch.
16: Oh, das ist ja sehr zart. Mm. Mit das diesem tollen Messer jetzt.
0: Ein glückliches Schwarzwaldrind.
16: Das geht ja auf der Zunge, aber so sanft trotzdem, ne? Köstlich.
0: Bin echt beeindruckt.
16: Also jetzt weiß ich einen Geheimtipp mehr hier in Freiburg. Das ist wirklich toll.
0: Was machen wir denn gleich?
16: Und dir zeige ich jetzt gleich nochmal die Altstadt.
0: Ah.
4: Raus aus dem Restaurant sind die beiden schon mittendrin in der überwiegend autobefreiten Altstadt. Typisch sind die idyllischen Kopfsteinpflastergassen. In Freiburg sitzen die Leute gerne draußen. Gelegenheiten dazu gibt's überall.
19: So, guck, hier ist auch ein ganz schönes Stück Freiburg.
0: Das Schwabentor.
19: Das Schwabentor, genau. Eben haben wir das Martinstor schon gesehen. Das ist jetzt das Schwabentor. Und siehst du hier die ganzen Häuser, die alten? Die haben hier alle noch einzelne Namen. Das ist wirklich so eine ganz schöne, geschlossene Bausubstanz. Ganz liebevoll wieder restauriert. Und hier sind auch die alten Traditionsläden.
0: Ja, diese Fachgeschäfte.
19: Ja, dieses Eisenwarengeschäft zum Beispiel. Da kannst du jede Schraube noch einzeln kaufen. Das ist wirklich so ein Stück Freiburg, was so richtig gut tut.
4: In der Freiburger Altstadt fließt viel Wasser. Neben dem Hauptfluss Dreisam gibt's hier die Bächle. Das sind kleine Wasserläufe am Straßenrand, die aus der Dreisam gespeist werden.
19: Ja, Björn, das ist hier legendär. Guck mal, die Bächleboote.
0: Kleine Segelboote.
19: Sind die nicht süß?
0: Ach,
19: für die Freiburger Bächle. Diese Bächle sind ja legendär. Hier in Freiburg in Schmal und Breiter gibt's die. Nur so hier.
0: Ja.
19: Früher zum Löschen und fürs Frischwasser für die Handwerksbetriebe läuft das hier durch.
0: Toll.
19: Mit meinen Kindern bin ich hier auch schon so in Freiburg unterwegs gewesen. Witzig. Und jetzt guck mal, jetzt habe ich was für uns vorbereitet.
0: Nein. Ich würde wohl das Blaue nehmen. Das Gelbe kannst du nehmen.
19: Ja. Okay. Wir suchen ein schönes Plätzchen, wo wir die zu Wasser lassen. Okay?
0: Gut.
19: Genau. Guck, wir zwei hier. Sonne und Wasser.
4: Sie werden schnell fündig und starten ein Bächleboot-Wettrennen in allerbester Gesellschaft.
0: Wir setzen jetzt rein. Auf drei loslassen.
19: Okay.
0: Ja?
19: Gut.
0: Und
19: wer zuerst bei der nächsten
0: Runde? Wer gewinnt, kriegt eine Kugel Eis.
19: Okay.
0: Ne? Ja?
19: Okay. Ich darf die Sorte aussuchen.
0: Oh mein Gott! Hey!
19: Jetzt haben wir aber hier das erste Hindernis, was wir überwinden müssen. Was machen wir da? Wir setzen drüber.
0: Also die erste Etappe hast du gewonnen. Es steht 1-0 für dich.
19: Okay.
0: Ja?
19: Ist es jetzt hier schon
0: eine Ja, aber ist ja egal.
19: Na, kommt es noch oder hängt es fest? Es hängt fest.
0: Beide?
19: Einmal. Hältst du die mal bitte? Ja. Rettungsaktion in Freiburg. Das Bächleboot von Björn Freitag steckt fest. Was das mal für ein Omen ist. Du weißt, wenn du hier reintrittst ins Bächle, dann musst du hier heiraten in der Stadt.
0: Okay.
19: Aber du bist ja schon verheiratet.
0: Ja,
19: von
0: das
19: daher
0: wird schwierig dann.
19: Ich auch. Ja. So, gerettet. Jetzt geht's hier weiter, oder?
0: Wer jetzt gewinnt, der gewinnt das. Nein.
19: Doch, ja, okay.
0: Ja, okay. Ja. Also bis zur Ende.
19: Jetzt gilt's.
0: Ja. Okay. Aber nicht anschubsen.
19: Nicht anschubsen.
0: Fahr.
19: Es nimmt Fahrt auf. Es nimmt... Björn, du hast die Nase
0: machen.
19: Vorn. Nein,
0: du darfst
19: nein.
0: Nichts machen. Ja!
19: Das heißt, du kriegst die Kugel Eis
0: jetzt.
19: Ich krieg
0: die Kugel Eis.
4: Weiter geht's. Schließlich muss Tamina ihre Wettschulden einlösen.
19: Oh, Björn, guck mal hier. Du liebst doch Qualität und Genuss.
0: Und ich stehe auch auf süß, ne?
19: Ja.
0: Wenn ich diese kleinen Törtchen hier sehe.
19: Wir haben noch diese Eiswetter. Vielleicht könnte ich dich auf ein Stück Torte einladen. Ich meine, Schwarzwälder Kirsch könnte man natürlich auch noch mal probieren. Wenn wir in Freiburg sind, ne? Dann könnten wir uns vielleicht jetzt hier hinsetzen.
0: Würde ich akzeptieren.
19: Ja, würdest du akzeptieren?
4: Auch Taminas Hochzeitstorte wurde hier gemacht. Heute jedoch wird der Klassiker probiert. Schwarzwälder Kirschtorte.
0: Oh.
19: Ich fange hier gleich mal mit dem Wumms an hier unten.
0: Oh, richtig gut getränkt mit Kirschwasser.
19: Ja, das ist richtig ordentlich.
0: Jetzt guck mal, wie viele Schichten das sind. Das sind 5, 6 verschiedene Schichten. Da sieht man auf Anhieb gar nicht, wie viel Arbeit dahinter ist.
19: Nee, das stimmt. Da bin ich ja froh, dass es dir schmeckt, Björn.
0: Unfassbar lecker.
19: Und nachher zeige ich dir dann noch, wo ich mal gearbeitet habe. Auch hier mitten in der Stadt.
0: Okay.
19: Hat was mit Genuss zu tun.
0: Da bin ich gespannt. Mhm.
19: So, Björn, und jetzt guck mal, hier habe ich in meiner Studentenzeit gejobbt. Für meine große Indienreise. Ja, geklingelt. Einen ganzen Sommer lang im Biergarten. In der Hausbrauerei Feierling. Okay. Also hier bin ich richtig rumgelaufen, so mit Bierkrüge in der Hand. Ich weiß gar nicht, wie viele in eine, weißt du? Wir
0: können ja gleich mal einen Test machen, oder?
19: Mit einem mal 5. Also 5 müssten ja noch gehen, oder?
0: Ja, zum Stehtisch.
19: So zum Stehtisch.
0: Ja.
19: Mit guten alten Zeiten.
0: Komm,
19: 1, 2, 3.
0: Komm.
19: Ja?
0: Komm.
19: Das Erinnerungen werden wach. Oh mein Gott. Yes! Ja, jetzt musst du es mal probieren. Warte, jetzt kommst du. Ja, jetzt musst du es mal hochstellen. 1, 2, 3. Ja!
0: Gar kein Problem. Alter. Wir probieren jetzt erstmal. Ja. Also sagst du, das ist ein besonderes Bier?
19: Ja, das ist ein besonderes Bier. Mhm. Das ist das Inselhopf. Das wird hier gern getrunken, es wird hier gebraut, bekömmlich, so, Prost, auf Freiburg. Ja, dass ich mit dir hier mal Inselhopf trinke, was ich früher hier rausgekellnert habe, das ist echt witzig.
0: Das ist schön bitter, also ich mag ja generell eine leichte Bitterkeit.
19: Ja, aber hat
0: ist aber süffig, Süße, ne? Schön.
19: Ja?
0: Lecker.
4: Und die kleine Bierkrug-Challenge geht in die nächste Runde.
0: So, Tamina, jetzt wird's kompliziert. Oh Gott.
19: Du willst es aber echt wissen, Björn, jetzt, ne?
0: So, krass. Also jetzt sechs. Ne?
19: Jetzt, okay, mach mal.
0: Also 6 gehen hin.
19: 6 geht nicht?
0: Ich komme da nicht.
19: Lass mich mal versuchen. Nee. Vielleicht wegen dem Bier.
0: Ja, du hast vielleicht schmalere Hände. Ja, du schaffst das, guck mal.
19: Nein.
0: Nee, ne? Geht nicht.
19: Du musst dann, oh doch.
0: Ja. Ja? Boah.
19: 6 auf einen Streich.
0: Hast du gewonnen, sie hat gewonnen. Krass.
19: Aber man müsste sie ja dann noch quer durch den Garten kriegen, ne?
4: Nach der Anstrengung gibt's erstmal eine kleine Stärkung.
19: Schön,
0: guck mal, da kommt was zu essen.
20: Einmal der Trio-Teller.
19: Vielen Dank, den Teilen bei uns, genau. Guck.
20: Das ist so der Klassiker hier in der Region.
0: Okay.
20: Regele, Bibeleskäse und Wurstsalat.
4: Also Bratkartoffeln mit Kräuterquark und Wurstsalat.
0: Und das auch kein Käse.
19: Da aber Gürkchen dafür, guck.
0: Ja.
19: Feine Gürkchen. Hier die Brägele.
0: Der ist so schön säuerlich, ne? So geschmackvoll.
19: Ja, das ist, halt
0: das ist ja so eine Leona Wurst, ne?
19: Ja, genau. So, zum Wohl. Schön, dass du das mit mir hier mal entdeckst.
4: Björn hat in Freiburg noch weitere kulinarische Highlights entdeckt.
0: In verschiedenen Restaurants der Stadt wird das Freiburg-Menü serviert. Hinter dem Namen versteckt sich kein spezielles Gericht, sondern die Herkunft der Zutaten ist entscheidend. Freiburg-Menü darf es nur genannt werden, wenn mindestens 70% der Zutaten aus der Region stammen. Fans der internationalen Küche kommen in Freiburg auch auf ihre Kosten. Mitten in der Altstadt befindet sich die Markthalle, eine kulinarische Oase. An 6 Tagen in der Woche gibt es hier ein reichhaltiges Angebot. Köstlichkeiten aus aller Welt und aus der eigenen Region. Seit Jahren ist die Markthalle eine echte Institution in Freiburg.
4: Für Björn und Tamina geht's jetzt in eine preisgekrönte Cocktailbar mit außergewöhnlich guten Drinks. Das One Trick Pony bringt Großstadt-Flair nach Freiburg. Luca Moore steht hier seit über 2 Jahren hinter dem Tresen.
21: Hallo.
0: Hallo, ich bin der Björn. Hi.
21: Luca.
19: Hi. Tamina, hallo.
21: Willkommen in Freiburg, willkommen im One Trick Pony.
19: Ja. Aber man wird ja schon begrüßt hier mit so einer ganz anderen Welt.
0: Was machen wir heute Schönes hier?
21: Wir machen heute einen Drink, der sich zum einen zusammensetzt aus Freiburger Zutaten und Eindrücken aus der Stadt und auch natürlich NRW-Zutaten.
19: Ach, können wir ein bisschen helfen oder gucken wir dir zu?
21: Wir können gerne helfen, auf jeden Fall.
4: Und los geht's. Die drei mixen den Cocktail No Country for Old Man. In der Bar werden die meisten Zutaten für die Drinks selbst hergestellt. Als erstes kocht unser Trio einen Zwetschgensirup mit Zwetschgensaft aus NRW.
21: Letztlich ist das Ergebnis dieses ganzen Prozesses ein schönes Sirup. Wir haben hier auch eine ganz tolle Farbe. Bei der Cocktailkunst geht es auch manchmal ein bisschen darum, wie man das Ganze präsentiert. Da gehört natürlich Farbe auch mit dazu und Ästhetik. Im Endeffekt habe ich hier jetzt unsere Hauptzutaten, nenne ich es jetzt mal.
4: Die Basis für den Drink? Geröstete Haferflocken und Roggenwhisky. Im vakuumierten Beutel wird das Gemisch im Wasserbad erhitzt.
0: Genau. Auf wie viel Grad?
21: 60 Grad.
0: Ja. Und wie lange lässt du das dann garen?
21: Ganze 2 Stunden tatsächlich.
0: Okay.
19: Mensch, wie aufwendig, oder? Guck mal, also so viele verschiedene Schritte, die nachher zum Cocktail führen.
4: Im Anschluss wird es dann geklärt und sieht dann so aus. Alles andere hat Luca bereits vorgestellt.

0: Das sieht gut aus.
1: Ja?
0: Und was wir noch haben, ist eine kleine Zimtessenz. Mhm. Davon einfach ungefähr 10 Tropfen mal reinträufeln in das Mixglas.
2: Das ist ein bisschen wie so in der Alchemie.
0: Alchemie.
2: Ne? Ja, guck.
1: Und 10.
2: Sehr so schön.
0: Der nächste Schritt wäre dann quasi diese gesamte Mixtur, weil die ist jetzt natürlich noch warm, runterzukühlen. Das machen wir jetzt so ungefähr 30 Sekunden lang.
3: Jetzt wird noch gesiebt und angerichtet.
1: Das Ganze so ein bisschen mit Show, dass das so höher rein.
2: Ach, auch noch durch Sieb auch noch.
0: Ich würde sagen, das ist immer eine gute Idee, ist auch noch.
3: On top gibt's eine Rösthaferessenz.
0: Genau, einfach zweimal drüber sprühen, ein bisschen wie ein Parfum.
3: Und ein wenig Haferkrokant draufstreuen. Fertig ist der Drink.
2: Schwarzwald meets NRW.
1: Das riecht jetzt nach.
2: Tatsächlich so ein bisschen haferflockig.
1: Und Rösthafer.
2: Mhm.
1: Das war ja das Parfum.
2: Eiskaltes Parfum. Glas.
1: Ja. Oh.
2: Aber hey, hier kommt jetzt richtig schön, diese Zwetschge kommt schon durch.
1: Ja, ja.
2: Und dann kommt mit so einem richtiger Wucht, kommt dann dieser Whisky mit diesem bisschen roggigen, hafrigen.
1: Mm. Dieses Müh von der Zwetschge.
2: Ja.
1: Dann gepaart mit diesen Roggen- und Haferaromen. Ah, das ist schon.
2: Bisschen geröstet.
1: Boah, das riecht auch toll. Das ist schon wie eine tolle Vorspeise, einfach auch damit zu vergleichen. Ne? Eine gute Essenz, eine kalte Essenz oder so. Ist schon krass.
2: Ja.
0: Das möchten wir natürlich auch anbieten. Wir wollen durchdachte Drinks mit qualitativ hochwertigen Zutaten liefern.
2: Ja.
0: Und es soll im Endeffekt viele Geschmäcker abdecken.
1: Zum Wohl.
2: Danke dir, zum Wohl. Björn, und wir gehen jetzt gleich raus in die Natur. Können ein bisschen frische Luft holen nach diesem Erlebnis hier.
3: Für Tamina und Björn geht's jetzt raus aus der Stadt in den Schwarzwald. An der Stadtgrenze, etwa 20 Kilometer vom Zentrum entfernt, liegt der Schauinsland, Freiburgs hoher Hausberg. 1284 Meter ist er hoch. Die beiden haben sich für die Seilbahn entschieden.
2: Und schwupps draußen in der Natur.
1: Schon. Wir müssen nicht den Berg hochgehen, ne?
2: Freust du dich jetzt?
1: Ja,
2: ich habe gedacht, Gondel fahren könnte dir gefallen. Und wir haben hier eine ganz schöne, die Schauinslandbahn.
1: Ja.
2: Guck, die bringt uns jetzt hoch.
1: Das ist wirklich der Name von dem Berg, Schauinsland.
2: Ja, Schauinsland, schön.
1: Okay,
2: ne?
1: Schauinsland.
2: Der Name ist Programm, das zu sehen.
1: So, zweimal bergauf, bitte.
2: Bergauf. Das ist das nicht eine süße Idee? Man kann hier wirklich so ein Picknick buchen mit Picknick auf den Schauinsland fahren. Wow, Gottes Willen. Und los geht die wilde Fahrt. Zum Wohl.
1: In den Sonnenuntergang rein.
2: Oh.
1: Und das ist, glaube ich, die längste Umlaufseilbahn Deutschlands hier.
2: Ja, genau. 1930 gebaut.
1: Ja.
2: Guck mal, hier kommen die Paraglider runtergeflogen. Richtig Spaß, weil das Schöne ist, du bist in 15 Minuten aus der Stadt hier.
1: Ja.
2: Also es ist wirklich ein Katzensprung und sofort mittendrin in der Natur.
1: Also das ist Ziegenkäse.
2: Mhm.
1: Kleine Burger haben wir hier.
2: Mhm.
1: Dann haben wir Rindfleischsalat, ne? Und Forelle.
2: Ja, eine schöne kleine Schwarzwälder Mischung wieder. Ne? Haben wir immerhin Zeit, noch ein bisschen zu genießen und zu gucken. Ich probiere mal ein bisschen Forelle.
1: Mhm, auch okay. War eine tolle Fahrt.
2: Mhm.
1: Sehr gut beschrieben hier.
2: Gucken, ne?
1: Freiburg, 10 Kilometer.
2: Hier unten. Und der schöne Kaiserstuhl, wo man ja auch so toll.
1: Ja.
2: Das ist das, was sich hier vorne so lang zieht. Und die Vogesen sind dann hier hinten in 60 Kilometer Entfernung. Da ist Frankreich, ne? Auch. Das ist schon toll, wenn man das hier nochmal so einschätzen kann. Und jetzt noch ein bisschen in die Natur. So
1: komm,
2: ein
1: gehen wir noch mal ein bisschen in den Wald.
2: Ja, sehr gerne. Komm. Hast du denn überhaupt die richtigen Schuhe, Björn?
1: Ja, sicher. Wir wollen ja auch nicht klettern.
2: Jetzt. Hochalpin soll es ja nicht werden, aber so ein bisschen. Merkst du, wie die gute Luft sofort wohltut?
1: Seeluft und das hier, das ist das Beste.
2: Ja, Björn, mit Blick auf Frankreich sagen wir jetzt Tschüss aus dem Schwarzwald. Wie hat es dir gefallen?
1: Also erstmal muss ich mich bei dir bedanken, weil du hast mir natürlich so sympathisch deine Heimatstadt hier vorgestellt.
2: Ja.
1: Gepaart mit so viel Kulinarik einfach. Und ich habe einfach gemerkt, auch wie regional die Leute in der Stadt denken und wie schön das einfach ist. Also es war ein Traum und ich bin wirklich traurig, dass es schon wieder vorbei ist.
2: Ja. Das glaube ich. Aber es ist ja auch schön für mich gewesen, zu sehen, wie sich diese Stadt immer weiter

0: entwickelt. Ja. Die hat wirklich viele neue Ideen und trotzdem diese tollen Traditionen, ja, und so viel Genuss. Oder wir haben uns regelrecht durchgeschleppt,
1: genau,
0: würde ich sagen.
1: Und deshalb sagen wir jetzt auch Tschüss aus Freiburg.
0: Tschüss aus Freiburg. Ade, wie man hier auch sagen, Ade, könnte. Und gerne bis zum nächsten Mal, wenn es wieder heißt Grenzenlos köstlich.
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21: Uns beschäftigt heute noch einmal das sogenannte Friedensabkommen zwischen den USA und dem Iran. Wir fragen uns unter anderem, was hat Trumps Krieg gegen die Mullahs am Ende gebracht? 7:1, das ist eine Ansage, selbst gegen einen so sympathischen WM-Neuling wie Curaçao. Aber nicht nur das Spiel ist Gesprächsstoff, auch der Trainer Nagelsmann bzw. seine Modenschau gestern. In so einen Schulranzen hier, da gehören neben dem ganzen Schulkram noch eine Stulle, was zu trinken und auf jeden Fall kein Smartphone. Bis zu einem gewissen Alter. Da sind sich fast alle einig. Eine Klasse in NRW setzt jetzt ein Zeichen.
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21: 9:45 der Montagabend. Willkommen zur Spätausgabe. Die USA und der Iran haben sich verständigt, nennen wir es mal so. Es ist noch kein Friedensabkommen, aber sagen wir mal eine Absichtserklärung, den Krieg beenden zu wollen. Formell ist auch noch nichts unterschrieben. Und wie es mit dem iranischen Atomprogramm weitergeht, das muss noch bis August verhandelt werden. Auch die Lage in der Straße von Hormus, unklar. Dass US-Präsident Trump sich aber gestern nicht nur zum 80. Geburtstag feiert, das war klar.
23: Eine Riesenshow samt Feuerwerk und vor allem mit viel Kampfsport. Alles direkt vor dem Weißen Haus. Donald Trump will den Amerikanern ein Riesenvolksfest zum 250. Jubiläum schenken. Und ein Highlight landet eben genau an seinem Geburtstag. Sein zweiter Wunsch, ein Deal mit dem Iran. Den verkündet er kurz vor dem Event. Der Deal mit der Islamischen Republik ist abgeschlossen. Glückwunsch an alle. Es ist unsere fundamentale Überzeugung, dass dies ein guter Deal für die Menschen in Israel, am Golf, in den USA und potenziell auch im Iran sein wird. Der genaue Inhalt ist noch nicht bekannt. Die Einigung soll am Freitag in der Schweiz final unterschrieben werden. Viele Länder reagieren erleichtert, aber zurückhaltend, auch die EU. Wir begrüßen die Einigung und halten die Daumen, dass sie am Freitag dann auch initialisiert wird. Denn alle brauchen eine offene Straße von Hormus und ein Ende des Krieges. Wir begrüßen das und hoffen, dass es hält. Die Einigung sieht auch ein Ende der Kämpfe im Libanon vor. Da reagieren viele erleichtert. Menschen machen sich auf den Weg zurück in ihre Heimatregionen. Ich bin so stolz und so glücklich. Danke, Iran, wir kehren zurück. Doch noch ist völlig unklar, ob Israel überhaupt mitzieht. Auch heute gab es israelische Angriffe im Libanon. Der rechtsextreme Sicherheitsminister Ben-Gvir schreibt heute, Israel sei in keiner Weise an das Abkommen gebunden und auch viele israelische Bürger sind enttäuscht. Trump hat uns großen Schaden mit dieser Einigung zugefügt. Er hätte den Krieg fortsetzen, das Regime stürzen und die Menschen im Iran in einem einigermaßen demokratischen Land leben lassen sollen. Iran ist eine Gefahr für die Welt und für Israel. Besonders kritisch für Israel das iranische Atomprogramm. Laut Iran soll das erst in den kommenden Wochen verhandelt werden. Die USA beschreiben die neue Regelung so. Wenn die Iraner sich langfristig verpflichten, nukleare Waffen aufzugeben und das nachzuweisen, sind wir bereit, sie in die Weltwirtschaft aufzunehmen, einige Sanktionen zu streichen und eine neue Seite der Beziehungen aufzuschlagen. Schneller soll es bei der Straße von Hormus gehen. Noch steht da alles still, aber ab Freitag soll schnell an der Öffnung gearbeitet werden.
21: Und heute Nacht um 3 Uhr unserer Zeit spielt ja auch noch die iranische Nationalmannschaft bei der Weltmeisterschaft in den USA, der Gegner Neuseeland. Viele Menschen im Iran interessiert das jetzt aber wirklich nicht. Viele sind erschöpft, viele haben die Hoffnung verloren. Fußball ist maximal eine Nebensache, neben dem Krieg, neben der Angst vor den Mullahs und der wirtschaftlichen Not.
6: Die Fußball-Weltmeisterschaft ist zwar auch in iranischen Geschäften präsent, doch viele Menschen wie hier in Teheran versuchen nach schweren Monaten wieder so etwas wie Normalität zu finden. Auch wenn der Krieg vorbei ist, die Angst, Unsicherheit und die wirtschaftlichen Folgen sind geblieben, sagt uns Behruz in einer Sprachnachricht. Die meisten haben die Hoffnung verloren, dass ein Krieg zu einem positiven Ergebnis führen könnte. Sie glauben nicht mehr daran, dass er irgendeine Form von Befreiung bringen wird. Deshalb haben sie dieses Mal das Thema innerlich beiseite geschoben. Behruz lebt in Teheran. Mit ausländischen Journalisten zu sprechen, kann im Iran gefährlich sein. Deshalb haben uns Menschen ihre Geschichten als Sprachnachrichten geschickt. Ihre Namen haben wir geändert. Viele Menschen hätten inzwischen aufgehört, auf Trumps Versprechen zu hoffen. Jetzt geht's ums Überleben, sagt Behruz. Viele Menschen haben aufgehört, Fleisch oder Obst zu kaufen, weil sie es sich nicht leisten können. Ihr gesamter Fokus liegt jetzt darauf, die Miete zu bezahlen. Auch Ali berichtet Ähnliches. Die Ungewissheit macht den Menschen zu schaffen, sagt er. Ali will, dass seine Stimme verfremdet ausgestrahlt wird. Natürlich gibt es auch Enttäuschung und Frustration. Viele sind zwar überzeugt, dass dieses System der Islamischen Republik irgendwann verschwinden wird. Enttäuscht ist man vor allem über die Verhandlungen. Auch in Nordrhein-Westfalen schauen viele deutsche Iraner in diesen Tagen auf ihr Heimatland. Beim iranischen Filmfestival in Köln treffen wir am Wochenende Menschen, deren Familien noch immer dort leben.
7: Was Lebensmittel angeht, höre ich, dass 10-fache Preise mittlerweile schon da sind, leider. Ansonsten, die Stimmung ist ja zwischen Hoffnung und nicht Hoffnung.
8: Diese Ungewissheit, dieses Nichtwissen, wie das weitergeht, dieses Mal wird von einer Vereinbarung gesprochen und diese Friedensgespräche, mal wird wieder bombardiert oder angegriffen, beide Seiten, das macht die Leute ein bisschen durcheinander.
6: Heute Morgen hat uns Behruz erneut eine Sprachnachricht geschickt, diesmal über die Einigung zwischen den USA und dem Iran. Was ich derzeit bei den Menschen beobachte, ist vor allem ein Gefühl einer chronischen Bitterkeit. Weil sie haben die Massaker vom Januar erlebt, den Krieg erlebt und die enorme Teuerung danach. Und am Ende hat ihnen das alles nichts gebracht. Während in Los Angeles bald der Ball rollt und Politiker das neue Abkommen feiern, hoffen die Menschen im Iran, dass sie nicht vergessen werden.
21: Ja, dieses sogenannte Abkommen, das da kommen soll, das könnte Ruhe reinbringen in die Weltwirtschaft, also in erster Linie das Thema Öl und Gas. Was aber ist mit den Menschen im Iran? Da wollen wir noch mal ein bisschen tiefer einsteigen mit Kollegin Isabel Shayani aus unserer Auslandsredaktion. Sie ist selber Deutsch-Iranerin, hat einen guten Draht ins Land. Isabel, wir haben es eben ja schon im Film gesehen, die Hoffnung war groß, als der Angriff der Amerikaner begann. Viele sagten sogar, die Mullahs loszuwerden, das würde diesen Krieg rechtfertigen. Wie würdest du die Gefühlslage jetzt beschreiben, nachdem ja im Prinzip alles so bleibt, wie es war?
9: Die größte Sorge von Anfang an war, was ist, wenn keiner mehr hinschaut auf den Iran und wir mit diesem Regime alleine zurückbleiben? Und wenn es denn tatsächlich zu einem Deal kommt und es tatsächlich auch nicht mehr zu kriegerischen Auseinandersetzungen, dann ist genau diese Situation eingetreten, genau die größte Befürchtung, die die Menschen hatten. Oder ein Teil der Menschen. Wir wissen ja nicht genau, wie die Verhältnisse da sind. Und damit hat sich die Hoffnung, die es anfangs gab, als Präsident Trump vollmundig Anfang Januar gesagt hat, Help is on the way und ich sehe, wie mutig ihr auf die Straßen geht, auch wenn die Amerikaner genau wussten, dass er natürlich nicht altruistisch oder im Dienste der Menschen handeln wird, hat sich diese Hoffnung in eine große Sorge verwandelt und eben fiel das Wort Bitterkeit. Ich glaube, das Wort Bitterkeit trifft es sehr gut.
21: die restliche Welt, ich habe das ja eben schon so ein bisschen durchscheinen lassen, die schaut eigentlich in erster Linie auf das, was da in der Straße von Hormus passiert.

0: wird, passiert. Interessiert die Menschen im Iran das in irgendeiner Form?
1: Also die wirtschaftliche Situation ist so angespannt, dass ich zum Beispiel höre, dass Menschen, die ihre Haustiere sehr lieben, ihre Haustiere abgeben, weil sie nicht mehr wissen, wie sie die versorgen sollen. Das als kleines Bild dafür, wie die wirtschaftliche Situation ist. Ein Teil sagt, geht auf die Straße gestern und in der Nacht und hat gesagt, Rolibov und Ordochci, also die Verhandlungsführer sozusagen, sollen getötet werden, weil sie sich mit dem Erzfeind eingelassen haben. Das ist die eine Seite. Die andere Seite aber ist, dass Menschen sagen, der Westen hat von Menschenrechten gesprochen. Es war nicht einmal die Rede von politischen Gefangenen. Es war nicht einmal die Rede von den Zehntausenden Menschen, die Anfang Januar vom Regime wahrscheinlich getötet worden sind. All das hat keine Rolle gespielt. Und so kann man schon sagen, also dass das Sinnbild von Hormuz, ja, das ist für uns wichtig, wie viel das Benzin an der Zapfsäule kostet und vielleicht auch für eine sich bessernde wirtschaftliche Situation im Iran. Aber für die Menschen und das, was sie sozusagen seit Jahren dort ertragen, ist es eigentlich nur eine Bitterkeit, dass der Westen sich nicht für die Menschenrechtssituation dort interessiert.
0: Aus unserer Auslandsredaktion der Blick auf die Menschen im Iran. Vielen Dank, Isabel Shayani. Ja, und nach der Deal-Verkündung und seiner Geburtstagssause ist US-Präsident Trump direkt nach Evian, nach Frankreich, zum G7-Gipfel geflogen. Und dieses Rahmenabkommen mit dem Iran wird sicherlich eines der bestimmenden Themen sein. Unter anderem mit der großen Frage, reicht das wirklich für langfristigen Frieden in der Region? Und was hat das jetzt eigentlich alles gebracht?
2: Der Tagungsort malerisch, die Themen dafür umso schwieriger. Beim G7-Gipfel in Evian soll es ab heute Abend um große Krisen und Herausforderungen gehen, allen voran die in Nahost. Dass es nun endlich ein Abkommen zwischen den USA und dem Iran gibt, haben Regierungschefs und Vertreter der EU im Vorfeld ausdrücklich begrüßt.
3: Zu diesem diplomatischen Durchbruch gratuliere ich Präsident Trump und der iranischen Seite. Ich danke allen Partnern, die mitgeholfen haben, dies zu ermöglichen, namentlich Pakistan und Katar.
2: Wir werden nun eng mit unseren Partnern zusammenarbeiten, um das Abkommen zu unterstützen und sicherzustellen, dass daraus ein dauerhafter Frieden wird. Das ist sehr zu begrüßen. Wir drücken die Daumen, dass es am Freitag tatsächlich in die Wege geleitet wird. Donald Trump, der am Nachmittag am Tagungsort ankommt, gibt sich da sehr sicher. Am Freitag solle das Abkommen unterzeichnet werden. Es soll als Grundlage für weitere Verhandlungen dienen. Der genaue Text ist bisher nicht bekannt. Laut Nachrichtenagentur Reuters sollen danach alle Kampfhandlungen beendet werden an allen Fronten, also offenbar auch im Libanon. Der Iran soll die Straße von Hormuz wieder freigeben, die USA im Gegenzug die Blockade der iranischen Seehäfen beenden. Trump postete gestern voller Optimismus: Schiffe der Welt, werft die Motoren an, lasst Öl fließen. Doch schon heute gibt es Irritationen. Der iranische Außenminister spricht öffentlich von Gebühren, die der Iran künftig für die Passage der Meerenge erheben wolle. Für Dienstleistungen, Navigationshilfen, Umweltschutzmaßnahmen etc. Kritik kommt am Nachmittag von G7-Gastgeber Macron. Wir werden darüber sprechen. Das steht nicht im Einklang mit dem Völkerrecht. Wir werden alles tun, damit keine Maut erhoben wird. Es heißt, die Gebühr sei für Dienstleistungen. Wir werden der Sache nachgehen. Priorität hat jetzt die Wiedereröffnung. Die Teilnehmer des Gipfels werden heute Abend wohl viele Fragen haben an Donald Trump. Zum Inhalt des Abkommens und wie es weitergeht. Die Journalisten, die vor dem Tagungshotel warten, hatten auch welche.
4: Will you be in Geneva on Friday, Mr. President?
2: Ob Trump am Freitag in Genf sein werde, wo das Abkommen unterzeichnet werden soll.
5: Are you happy with the deal, Mr. Trump?
2: Und ob er happy sei mit seinem Deal? Eine Antwort bekamen sie darauf nicht.
0: Dann machen wir genau an dieser Stelle mal weiter. Kollegin Gudrun Engel ist ja unsere Frau aus Washington. Normalerweise ist jetzt beobachtend mit dabei in Evian auf dem G7-Gipfel. Gudrun, es gab schon Abendessen, haben wir gehört. Ist denn bis jetzt schon irgendwas nach außen gedrungen? Also zum Beispiel, wie wurde Trump jetzt nach dem Deal von den restlichen Staatschefs begrüßt?
6: Also Abendessen ist seit 10 Minuten vorbei, kann ich jetzt mal vermelden. Und ja, die anderen haben ihm alle gratuliert und gesagt, toller Deal, tolles Abkommen, tolle diplomatische Leistung. Das muss man auch erstmal hinkriegen, jemandem zu gratulieren zu einer diplomatischen Leistung für etwas, was er vorher selbst verbockt hat. Aber gut, es bleibt Ihnen wenig anderes übrig. Sie brauchen Donald Trump, Sie brauchen ihn hier bei diesem G7-Gipfel. Sie müssen Einigkeit signalisieren, weil es um viele große Fragen geht, die Sie hier besprechen müssen. Und da können Sie den US-Präsidenten nicht verprellen. Also haben Sie stattdessen Hilfe angeboten, haben nochmal wiederholt, wenn es einen dauerhaften Frieden gibt, stehen die Europäer bereit, um beispielsweise bei der Minenräumung in der Straße von Hormuz zu helfen. Das hat sowohl der französische Präsident Macron als auch nochmal Kanzler Merz betont, dass sie da eben bereit sind zu unterstützen, wenn USA und Iran das beide wollten.
0: Gudrun, auch Ukraines Präsident Selenskyj ist am Abend in Evian angekommen, müsste in diesen Minuten gelandet sein, nachdem die Russen ja in der Nacht in Kiew das Weltkulturerbe, den Höhlenkloster, angegriffen hatten. Große Teile sind zerstört. Er hat auch Forderungen an die G7 mitgebracht. Welche sind das?
6: Ja, er möchte vor allem, dass es jetzt endlich mal ein Treffen gibt mit Putin und dass Trump darauf jetzt endlich mal Druck auf Putin macht. Gestern hatte Trump ja Geburtstag und beide haben mit ihm telefoniert, Putin und Selenskyj. Und Selenskyj hofft jetzt eben, dass Trump da jetzt mehr noch mal Druck macht. Er sagt außerdem, er braucht mehr Unterstützung für die Luftabwehr, ganz, ganz dringend. Und er braucht ganz grundsätzlich noch mal ein paar Signale von den G7, aber auch insgesamt von der EU und von der Staatengemeinschaft, um Unterstützung zu haben eben in diesem Krieg. Ob er die bekommen wird, werden wir morgen sehen.
0: Ganz lieben Dank, Kollegin Gudrun Engel live aus Evian vom G7-Gipfel in Frankreich. So, machen wir einen harten Cut. Jetzt wird es ein bisschen fröhlicher. Beim letzten 7:1 sind wir dann irgendwann Weltmeister geworden. Ich sag's nur, gestern ein tolles Spiel der deutschen Fußballherren gegen Curaçao. Und das Schöne, nicht nur Deutschland jubelt, auch der Gegner. Gut, kein Wunder, ne? Das Spiel endet ja schließlich auch 7:1. Also mit einem Tor auch für Curaçao. Dem ersten überhaupt bei der WM. Ekstase bei allen Curaçaoern, so heißen sie wirklich, weltweit. Immerhin stand es zwischenzeitlich sogar unentschieden gegen Deutschland. Dann kommen aber noch 6 Traumtore obendrauf. Sehr zur Freude der deutschen Fans. Das größte Rudelgucken bei uns war in Oberhausen mit Saxophon, Tamtam und 15.000 Fans. Und auch im Studiviertel von Münster, hier sehen Sie es, beste Stimmung. Wir können also festhalten, WM-Auftakt in NRW gelungen. Ja, und nicht nur das Spiel sorgt bei einigen für Gesprächsstoff, auch unser Trainer bzw. sein Outfit. Wir sind ja 84 Millionen Bundestrainer hier im Land und neuerdings auch 84 Millionen Herrenausstatter. Ist Ihnen das auch alles aufgefallen gestern rund um Nagelsmann?
7: Kurze Hose, schwarzes Shirt mit Deutschlandwappen. So posiert Bundestrainer Julian Nagelsmann noch vor dem Anpfiff auf dem Rasen. Pünktlich zu Spielbeginn dann ein neuer Look. Gestreiftes Poloshirt, lange Hose. Nach der Halbzeit dann Outfit Nummer 3, wieder ein Shirt. Und das blieb nicht unbemerkt.
8: Dieses schreckliche Outfit? Meinen Sie das? Diese komische Hose? Ja, ich sagte zu meinem Mann, das hätte auch dein Vater anziehen können.
9: Er hat sich umgezogen während der Halbzeitpause. Ja.
10: Krass. Hab ich jetzt nicht drauf geguckt.
11: Der hat sehr oft sein T-Shirt gewechselt. 2 oder 3 Mal, glaube ich.
12: Also kein Anzug an, ja.
13: Habe ich so gar nicht bemerkt. Der dritte zumindest nicht mehr.
7: Die WM hat ihren eigenen Style. In Beige und Blockstreifen reist die deutsche Nationalmannschaft an. Auch die offiziellen Teamoutfits der anderen haben ihren ganz eigenen Look. Allen voran die Spieler der Elfenbeinküste in Knallorange und mit Elefantenkopf auf dem Rücken. Ebenfalls trischig sind die Outfits der Senegalesen. Ganz seriös dagegen präsentieren sich die Japaner in Anzug, Schlips und Lederschuhen. Deutschland wiederum ist eher lässig unterwegs. So werden Fußballstars zu Fashion-Vorreitern. Carlo Bellmann ist Mode-Creator in Berlin. Für ihn gehören Fashion und Fußball schon lange zusammen.
14: Ich finde, das Outfit der Deutschen ist sehr zurückgenommen, sehr klassisch, überhaupt nicht laut. Und die Message will man, glaube ich, auch rausgeben, dass der Fokus auf dem Sport liegt, aber man trotzdem elegant auch an der Seitenlinie oder auch neben dem Spielfeld wirkt.
7: Alles kein Vergleich zum trendy Leo-Look der kongolesischen Mannschaft. Ihr Fit ist sogar schon viral gegangen. Zurück zu Bundestrainer Julian Nagelsmann und seinem Outfitwechsel gestern. Der Grund dafür ganz schlicht und funktional.
12: In der Halbzeit war es sehr warm und dann das Poloshirt ist schon eher warm und das andere T-Shirt ist ein bisschen dünner. Und da sind auch die Fans hinten drauf und die Fans haben heute gute Stimmung gemacht. Dann wollte ich sie auch mit dem einen oder anderen Namen auf meinem Rücken nochmal belohnen.
7: So bodenständig kann Mode auch sein. Style hin oder her.
0: Oh, das lag da halt. So, dann kommt heute noch die Meldung, Social Media wird für unter 16-Jährige in Großbritannien ab nächstem Jahr verboten. Soziale Medien würden Kinder unglücklich machen, sagt die Regierung in London. Nach Australien zieht jetzt also das erste europäische Land nach. Viele weitere überlegen oder diskutieren schon ganz wild. Frankreich zum Beispiel, Österreich, Spanien oder Norwegen. Und Deutschland? Hier wird eine Expertenkommission, in 2 Wochen schon ihre Vorschläge präsentieren. Wir hier in NRW sind an der einen oder anderen Stelle schon etwas weiter, wie Kollege Thomas Kramer herausgefunden hat.
15: Das sind sie, die künftigen Fünftklässler des Schwerter-Ruhrtal-Gymnasiums. Kennenlerntag. In dieser Klasse allerdings wird es eine Besonderheit geben. Keines der Kinder soll ein eigenes Smartphone besitzen. Und zwar vertraglich mit den Eltern geregelt. Die Idee dazu hatte Lehrer Tobias Kraushaar. Die Probleme mit Handynutzung hätten einfach komplett überhand genommen.
16: Ich glaube, die Kinder brauchen durch die Gewöhnung an Games, Social Media, die digitale Welt, immer wieder neue, schnelle Inputs. Und das macht Schule so erstmal nicht mit. Ne? Da müssen wir längere Konzentrationsspannen trainieren. Und die Kinder kommen mit kürzerer Aufmerksamkeitsspanne zu uns.
15: Passt einfach nicht. Auch Benja wird kein Smartphone haben. In Klasse 5 und 6 nicht. Seine Eltern hatten mit ihm eine Pro-Kontra-Liste gemacht. Ergebnis: lieber in die Klasse ohne Smartphone gehen.
17: Auf jeden Fall ist für mich auch ein Punkt diesen Druck, den Teenager oft haben, wenn sie Snapchat, TikTok oder Insta irgendwie auf dem Handy haben, dass man dann diesen Druck hat, ständig liefern zu müssen, ständig Content haben zu müssen und diese Fotos dauernd machen zu müssen. Und wenn man das nicht macht, dann ist man da raus. Und das ist natürlich ein super Pluspunkt, wenn man das gar nicht in irgendeiner Weise überhaupt ansteuern kann.
15: Also kein Handy in den Schulranzen beim Wechseln in Klasse 5? Was sagen Eltern zu der Idee? Sinan Aksoy hat Zweifel.
18: Ob das auch so eingehalten werden kann, ob das so durchziehbar ist, ob da jetzt alle Eltern mitziehen. Wer will das dann halt irgendwie kontrollieren, überwachen?
15: Außerdem, wie sollten Kinder dann lernen, ein Smartphone sinnvoll zu nutzen, wenn sie keins haben? Die Sorge des Vaters?
18: Verbaue ich dem Kind jetzt irgendwas für seine Zukunft, halt, was er dann später brauchen könnte? Verbiete ich ihm das? Das ist dann halt immer so der Hintergedanke mit dabei.
15: Der 10-jährige Mert hat schon ein Smartphone. Und er hätte auch Lust auf Social Media, TikTok und so. Allerdings.
19: Ich darf nur YouTube gucken in Begleitung von meinem Vater, damit er weiß, was ich gucke. Ja, und ja, diese lustigen Videos interessieren mich halt sehr.
15: Ob er seine Eltern zu streng findet?
19: Ja, streng würde ich jetzt nicht sagen. Die wollen halt nur das Beste, dass ich nicht verblöde.
15: Ortswechsel. An den Schulen in Solingen gilt schon seit Sommer letzten Jahres ein Verbot. Nicht für Smartphones, aber für Social Media. Auch zu Hause. Schüler und Eltern wurden angehalten, mitzumachen. Erste Bilanz nach einem Jahr.
20: Die Lehrer beschreiben uns, dass die Schulhöfe lebendiger geworden sind. Also die Kinder, die vorher in den Pausen mit ihren Smartphones ein Stück weit sediert waren, ruhig gestellt waren, die sind jetzt wieder in Interaktion miteinander. Es wird sich der Fußball ausgeliehen. Die sprechen, die tauschen sich aus darüber, was in den Sommerferien beispielsweise gelaufen ist. Ja, und die Schüler würden auch berichten, dass die das Gefühl, ein stärkeres Gefühl von Zugehörigkeit erleben.
15: Weniger Instagram, TikTok. Und für Benja aus Schwerte beginnt Klasse 5 sogar ganz ohne Smartphone.
0: Es gibt ja hier im Westen ein Sprichwort, das heißt, wenn eine Brücke nicht mehr kann, dann muss die zweite ran. Nachdem die Bonner Autobahn-Nordbrücke ja voll gesperrt worden ist, ist Bonn ein einziges Verkehrschaos. Hier, das ist die arme Kennedy-Brücke mit den armen Pendlern, Handwerkern oder Lieferanten. Darüber läuft jetzt im Prinzip alles. Aber seit heute dürfen alle im Bonner Stadtgebiet umsonst Bus und Bahn nutzen, wenn sie wollen und können. Bringt sie das weiter?
1: Heute teste ich das jetzt. Ich bin eigentlich Fahrradfahrerin, ich muss nur heute woanders hin. Ich fahre nie Auto in Bonn.
21: Naja, ich habe ein Deutschland-Ticket und fahre deswegen schon die ganze Zeit auf Flatrate praktisch. Und deswegen ist das für mich heute kein großer Unterschied.
1: Ich arbeite beim Stadtwerk in Bonn und habe deshalb Mitarbeiter-Ticket.
22: Super, also das freut mich. Dann werden wahrscheinlich mehr Leute wechseln, hoffe ich zumindest.
23: Wir müssen zur Baustelle, wegen Material und allem.
24: Das bringt Ihnen gar nichts, ne?
23: Nein, leider nicht.
0: Kann man aber beim Bus hinten auf die Rückbank legen. So, wir sind beim kompakten Nachrichtenüberblick für Sie am Montagabend.
25: Auf der Autobahn 4 bei Köln hat es am Abend einen tödlichen Unfall gegeben. Nach ersten Informationen der Polizei war ein LKW auf einen PKW aufgefahren und hatte diesen unter einen vorausfahrenden Lastwagen geschoben. Der Fahrer im Auto wurde dabei tödlich verletzt. Die A4 zwischen dem Kreuz Köln-West und Köln-Klettenberg wurde in Richtung Olpe komplett gesperrt. In Düsseldorf hat der Prozess gegen einen 18-Jährigen aus Essen begonnen. Die Bundesanwaltschaft wirft ihm dreifachen versuchten Mord vor. Im September vergangenen Jahres soll er aus islamistischen Motiven seine Lehrerin, einen Hausmeister und einen Obdachlosen mit einem Messer angegriffen haben. Alle drei überlebten, zum Teil schwer verletzt. Außerdem soll der junge Mann einen Anschlag auf eine Essener Synagoge geplant haben. Ein breites Bündnis aus Kliniken, Kommunen, Ärzten, Pflegern und Gewerkschaften warnt vor einem massenhaften Krankenhaussterben in NRW. Das geplante Sparpaket der Bundesregierung für stabile Krankenkassenbeiträge werde zu Personalabbau und Klinikschließungen im großen Umfang führen, hieß es dazu in Düsseldorf. Landesgesundheitsminister Laumann teilte im WDR-Interview die Befürchtungen der Verbände. Er wollte mit einer eigenen Krankenhausreform Kliniken strukturiert zusammenlegen.
0: Gleich gibt es bei uns für Sie das Wetter. Ich kann schon mal ein paar Sachen spoilern. Jeden Tag wird es jetzt ein bisschen schöner und auch wärmer. Sogar richtig heiß in NRW. Ab Donnerstag knacken wir im Westen wieder die 30-Grad-Marke. Wüsten- oder Kamelhitze stöhnen einige jetzt schon wieder. Die kommen im Prinzip aus dem Stöhnen auch gar nicht mehr raus. Denn so wie es am Wochenende und heute war, das ist auch wieder nicht recht.
26: Wir haben Juni und sogar mit Jacke friere ich hier in Langenfeld. Mach was zum Wetter, haben sie in der Redaktion gesagt. Zur Hitze der kommenden Tage. Bei gerade mal 14 Grad aber sprudeln meine Ideen nicht. Das Wetter ist mies, Punkt. In dieser Eisdiele geben sie mir recht. Wolken sind nicht gut fürs Geschäft, sagt mir Albion Aligi. Hier müssen sie kreativ werden.
27: In solchem Wetter, wir anbieten so Waffel oder etwas mit dem Wetter, was richtig passt.
26: Allerdings ist das wochenlang im Mai und Juni schwer. Das Wetter erinnert sie hier fast an den Winter.
27: Wenn es regnet, ist fast dasselbe, weil die Leute kommen nicht so gerne raus und dann wir haben mehr zu tun mit den bisschen so älteren Leuten so und die kommen nicht so gerne raus. Aber wenn die Sonne scheint, dann manchmal findet sie hier keinen Platz.
26: Heute ist das anders. Vielleicht ist es Mitleid mit dem Eisverkäufer Albion. Wir kaufen 3 Kugeln Eis bei ihm. Immerhin ein bisschen Umsatz. Karamell bei 14 Grad. Ein bisschen später, das Wetter ist das gleiche, sind wir auf den Erdbeerfeldern bei Bauer Robert Bossmann in Monheim. Es beginnt zu nieseln. Klasse. Selbst Pflücker und damit Kunden, Fehlanzeige. Das gehe seit Wochen, so hören wir. Die bisherige Bilanz?
28: War einfach schwierig. Ne? Wir haben sehr viel wechselhaftes Wetter gehabt. Richtig Aprilwetter mit Regen und vor allem starken Regen, der den Erdbeeren dann auch wehtut.
29: Wir haben jetzt heute 14 Grad.
28: Ja, ist quasi Aprilwetter. Ne? Nur im Moment fehlt der Regen noch. Ne? Der kommt auch wohl nicht mehr.
29: Bitte nicht, kein Regen.
26: Die letzten wechselhaften Wetterwochen haben Auswirkungen. Auch am Hittorfer See. Nix Badewetter, kein aufgeheizter Strand. Auch hier gähnende Leere im Juni. Egal, wie wir es drehen oder wenden. Aber dann treffe ich Uli und sein Kajak. Und kaum zu glauben, aber er erzählt mir eine andere, seine Wettergeschichte.
30: Ich habe aufgrund des schlechten Wetters des Sommers mich entschieden, ein Boot zu bauen. 25 Jahre hat der Plan in der Schublade gelegen und ich dachte, in diesem Jahr wäre es soweit.
26: Ein Kajak aus Sperrholz, etwas Bleibendes, entstanden in 150 Stunden Regenwetter. Und wenn die Hitze tatsächlich kommt, dann sind Uli und sein Kajak bereit.
0: Hitze, Hitze, Hitze. Ja, Carsten Schwanke mit dem Wetter, Kamelhitze, Wüstenhitze, alles heute schon gehört, heißt es in der Ankündigung. Aber so trocken wird's gar nicht, ne?
2: So trocken wird's gar nicht. Und deshalb muss ich dich ein klein wenig korrigieren. Ich habe mir gerade aufmerksam zugehört, als du schon vor etwa 2-3 Minuten verraten hast, es wird jetzt jeden Tag schöner und wärmer, wo ich dachte, ja, wärmer. Aber über das Wort schöner müssen wir wirklich diskutieren. Die Temperaturen gehen auf jeden Fall steil nach oben in den nächsten Tagen. Wenn wir uns den Trend für Dortmund anschauen, dann sehen wir diesen starken Temperaturanstieg. Und wir sehen, wahrscheinlicher Höhepunkt dieser Hitzewelle wird der Freitag mit Werten von über 32, 33 Grad. Aber auch über das Wochenende hinaus könnte es, wir sehen hier diesen Unsicherheitsbereich, es könnte mit großem Fragezeichen auch heiß weitergehen. Aber das wird sich erst Richtung Wochenende klären. Jetzt kommen wir zum zweiten Punkt. Es wird eben wärmer, aber leider nicht mit trockener Luft, sondern mit feuchter Luft. Und deshalb sehen wir hier die Entwicklung der Schwüle. Für die Schwüle gibt es einen meteorologischen Parameter. Und das ist die Taupunktstemperatur. Und die steigt in den nächsten Tagen von jetzt 10 auf über 20 Grad an. Hier am Beispiel Düsseldorf. Und wenn wir am Freitag und Samstag die 21 Grad haben, also mehr als 20 Grad, dann sprechen wir definitiv von tropischer Luft, einer tropischen Luftmasse. Aber insgesamt wird es jetzt von Tag zu Tag drückender und schwüler draußen, denn die Luft ist feucht. Feuchte Luft kommt auch heute Nacht bei uns an, und zwar im Süden unseres Bundeslandes mit neuem Regen oder Nieselregen. Die Temperaturen morgen früh 7 bis 15 Grad und morgen Vormittag ist es vor allem in der Südhälfte bewölkter. Von der Eifel bis zum Bergischen Land, Sauerland, Rothaargebirge und Siegerland fällt etwas Regen, der zieht dann ab. Am Nachmittag können aber speziell im Südosten immer noch ein paar Schauer oder ein kurzes Gewitter dabei sein. Die meisten Menschen erleben aber einen trockenen Nachmittag mit ein paar Sonnenstrahlen. Und es wird wärmer, 21 bis 26 Grad. Aber wir werden morgen schon spüren, dass es auch drückender wird. Der Wind weht aus Südwest. Die weiteren Aussichten sehen so aus. Übermorgen am Mittwoch bis zu 27 Grad, im Norden etwas Regen. Am Donnerstag dann die über 30 Grad, und zwar bis zu 33 Grad.
0: Vielen Dank, Carsten Schwanke. Und das war's vom WDR Aktuell-Team für heute. Jetzt kommt die Azubi-Story. Maurer, Dachdeckerin und Klempner sind dran. Gute Erkenntnisse, schönen Abend.
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10: Ich liebe dich! Ich liebe dich nicht!
11: Wer schreit, du oder ich?
13: Mir ist egal.
11: Guten Morgen.
13: Ja, guten Morgen.
11: Die laden gerade Steine ab. Dann können wir ja vielleicht noch mal Gassi gehen schnell.
13: Gassi gehen schnell.
11: Auf so einen Großbaustellen, wenn wir keine Container haben, die regelmäßig sauber gemacht werden, wenn wirklich nur Dixie-Klos kommen, da kannst du nicht raufgehen.
13: Ja.
11: Dann nimmst du lieber einen Eimer, einen blauen Sack.
13: Und gehst ins Auto.
11: Und gehst ins Auto. Leon, am besten ist mit Chauffeur.
24: René? René? René?
11: Wir sind in Meusling auf einer Großbaustelle.
24: Micha?
11: Das ist eine Kernsanierung.
13: Wir haben hier alles runtergeknackt.
11: Elektrik kommt neu, Fenster kommt neu, Fußböden kommen neu, Dach kommt neu, Vollwärmeschutz kommt ran. Wir haben den Auftrag von unserem Chef bekommen, einen Eisenträger einzusetzen. Der ist ca. 3 Meter lang. Wollen wir die Öffnung einmal mal messen, ob der reinpasst? Oder ob wir noch was nachstemmen müssen?
13: Da den oberen Stein einmal wegnehmen, dass er da vernünftig Auflage hat.
11: Genau. Gut, dann hol ich Mörtel, du baust Gerüst.
13: Alles klar.
11: Auf geht's. Alles im Griff, Leon? Ja.
13: Ja, ja. Der ist hier verbogen.
11: Den brauchst du doch gar nicht. 80 cm brauchen wir, haben wir ungefähr. Das müssten noch 80 cm sein. Bis hier. Sonst hauen wir mit dem Kopf da oben gegen. Leon,
13: ja.
11: Frage. Dieses Kabel,
13: ja,
11: wird da gerade ein bisschen gequetscht. Ist das gut oder ist es nicht gut?
13: Das ist nicht gut.
11: Also, was machen wir?
13: Kabel wegnehmen.
11: Richtig. Aber wer legt das auch hin, ne? Der Altgeselle ist es, ne?
13: Da waren noch 1, 2 Steine, die er noch so rübergeschaut hatten. Da musste ich dann erstmal die restlichen Steine weghauen.
11: Wer hat gestern Mörtel aufgerührt, Leon?
31: Ich glaub, es geht schon wieder los.
11: Wer war das?
31: Das darf doch wohl nicht wahr.
11: Leon, Sag mal bitte was dazu.
13: Wir haben beide aufgerührt.
11: Du hast aber zum Schluss aufgerührt und du hast den Quill weggepackt.
13: Willst du mir jetzt sagen, dass ich den Quill...
11: Guck mal, wie der Quill aussieht, Alter.
13: Willst du jetzt ehrlich sagen, dass ich das war? Der Quill sah vorher schon so scheiße aus. Brauchst du mir nicht erzählen.
31: Ich glaub, es geht schon wieder los.
13: Ich hab's immer sauber gemacht.
11: Naja, ich weiß ja, wer damit gerührt hat.
13: Oh, aber ich nehme jetzt einfach mal die Schuld an mich. Dann ist alles gut.
11: Ein Engel macht den Quill immer sauber. Im Leibungsbereich hatten wir eine Fläche, die war verzahnt. Wir hätten eigentlich eine lange Wasserwaage von 1,50 Meter gebraucht. Ist das Lot? Und um dieses Lot recht hoch zu fluchten, mussten wir ein Stück Brett haben. Das ist die Wasserwaage. Und wenn Leon das daran hält, so wie da, hier, Leon, halt mal ran, guck mal. Hier, Waage, ist Lot.
13: Das war die beste Wasserwaage der Welt.
11: Die beste Wasserwaage, es gibt keinen besseren Klugscheißer. Ist genau Lot, mittig.
13: Ja, wunderbar.
11: Passt wunderbar.
31: Keine Angst, keine Sorge, alles ist im Lot. Hey.
11: Wir brauchen eigentlich nur ein gerades Brett. Und wir haben unser Späßchen natürlich erlaubt und malen eine Wasserwaage rauf. Wir schaffen und schaffen und schaffen.

0: Ja, jetzt kommen erstmal drei Fragen an meinen Chef. Nico.
1: Okay.
0: Warum bist du Maurer geworden?
2: Weil ich immer irgendwo das Bedürfnis gehabt habe, was zu schaffen in meinem Leben. Ich habe angefangen zu lernen und habe gesagt, das ist meine Welt. Das macht mir Spaß. Du kannst deine Familie damit ernähren, mit Kollegen zu arbeiten, so wie jetzt auch mit dir.
0: Danke.
2: Das erfüllt mich halt, ne? Ganz einfach.
0: Was fandst du in deiner Ausbildung damals ziemlich kacke?
2: Sauber machen und Dämmung, mineralische Dämmung. Nein.
0: Warum Dämmung?
2: Dämmung piekt. Sehr doll. Überall. Überall.
0: Hä? Okay. Was nervt dich so manchmal an mir?
2: Wenn du hinter mir stehst und mich beobachtest.
0: Run. Okay.
2: Hier liegt so viel Schotter, Herr Leon. Hier auf einer Großbaustelle. Auf der Erde sah es natürlich aus, als wenn eine Bombe eingeschlagen ist.
0: Das ist hier auch alles scheiße, Alter. Das ist so eine Pisse hier. Dann gehen wir jetzt hoch. Fangen an mit der Gaube, mit der Dachfläche, dass wir die abgeschweißt kriegen.
3: Heute sind wir an der Baustelle, wo wir schon die Regenrinnen ausgetauscht haben. Und jetzt wird das kleine Stück Flachdach noch erneuert.
0: Den Rest holen wir uns dann gleich. Gas, Brenner, Feuerlöscher. Lorelei soll tatsächlich schweißen, weil sie muss es in der Prüfung können. Ich kann es bereits. Hey, yeah.
3: Es wird quasi noch eine Abdichtungsschicht oben drauf geschweißt, weil die alte einfach schon porös ist. Hey, yeah. Also Schweißen ist eigentlich eine einfache Aufgabe.
0: Ach nee.
3: Mit der Hitze dabei.
0: War so gemeldet, waren es 20 Grad, jetzt haben wir gefühlt 30, 32 Grad.
3: Bevor es ans Flachdach geht, müssen wir natürlich das Material hochkriegen.
0: Lorelei packt da auf jeden Fall mit an.
3: Oh.
0: Sie nimmt sich da nicht die leichtesten Sachen raus, sondern sie trägt genau dasselbe wie wir.
3: Schon anstrengend.
0: Fitnessstudio braucht man dabei nicht wirklich machen.
3: Die Schweißbahnen wiegen 32 Kilo.
0: Wie würdest du jetzt anfangen?
3: Wir müssen natürlich das hier drunter führen, ne, dass das auch dicht ist. Deswegen muss die
0: und das Blech meinst du? Ja, genau.
3: Als nächstes rollen wir die Bahn aus und schneiden die halt passend zu.
0: Ja?
3: Ja.
0: Jawohl.
3: Ja, es wird heute auf jeden Fall sehr warm. Wenn die Sonne von oben kommt und von unten die Hitze vom Brenner. Ja, gucken wir mal.
0: Es kann immer was passieren.
3: Das mit der Flamme und dem Brenner ist auf jeden Fall ziemlich gefährlich. Und man sollte immer einen Feuerlöscher dabei haben, sodass mal was dabei passiert beim Schweißen. Ne? Das ist gar nicht so abwegig. Ja, wir haben das Glück, dass Christoph und ich beide in der Freiwilligen Feuerwehr sind.
0: Man kann so ein bisschen eher einschätzen, wo kann ich mit Feuer wie lange hin. Bisschen mehr Hitze, bisschen mehr auf der Stelle bleiben. Aber es kriegt ein Dachdecker normalerweise auch ohne Feuerwehrhintergrund hin.
4: Bisschen mehr Hitze.
0: Einfach durch Erfahrung dann. Aber Schaden tut's ja nicht. Jawohl. Dann setze ich die nächste Bahn. Dann kannst du gleich weiterschmeißen.
3: Ja, gucken wir mal, es ist ziemlich warm. Also unbedingt freuen tue ich mich da gerade tatsächlich nicht so drauf.
0: Soll ich? Jeder hat so seine Macken, wenn er einen schlechten Tag hat. Heute ist so ein Tag, wo sie nicht so gut drauf ist, wo sie mit der Hitze noch mit dabei. Das ist natürlich, das haut alles noch mit oben drauf.
5: Mahlzeit.
6: Mangiare.
3: Ja, jetzt habe ich das Glück, jetzt kommt hier gerade der Chef um die Ecke.
6: Hab euch ein Plätzchen besorgt.
3: Das ist auf jeden Fall nett vom Chef, ja.
6: Einmal ins Plätzchen beißen.
3: Ja, es ist ja mein Chef, aber gleichzeitig auch mein Papa.
0: Kommt schon häufiger vor, dass er was zu essen oder was zu trinken vorbeibringt.
3: Und der macht sich dann bei allem ein bisschen mehr Sorgen, ne?
6: Genau, lasst es euch schmecken.
0: Okay.
3: Ich muss immer Handschuhe tragen, wenn er mit mir arbeitet.
6: Das ist was Deftiges, Geflügelrolle.
0: Ja.
3: Ich darf nichts heben, nichts Schweres. So, wo ich mir denke, wenn du wüsstest, was ich auf der Baustelle schleppe, dann wird er, glaube ich, nach hinten überkippen. Wie viel haben wir?
6: 12.
3: Also an Tagen, wo morgens früh schon der Wetterbericht sagt, dass wir 30 Grad bekommen, haben wir mittags immer hitzefrei.
6: Dann mache ich mich vom Acker.
3: Das geht halt jetzt nicht, ne?
0: Bis später.
3: Danke.
6: Tschüss.
3: weil die Fläche zu sein muss, falls doch ein Schauer kommt, was momentan halt sehr gut möglich ist.
0: Bevor was passiert, lieber eben 5 Minuten in Schatten setzen, bevor einem schummerig wird oder was?
3: Ja, das Wetter macht mir heute ganz stark zu schaffen.
0: Gerade am Dach muss man dann mehr aufpassen, wie man jetzt auf der Erde unterwegs ist. Weil im schlimmsten Fall kann man vom Dach fallen und das gilt es auf jeden Fall zu verhindern.
1: Das sind 45 Grad?
5: 90 Grad.
1: 45er? Wolltest du mir recht geben?
5: Hab ich auch nicht gefunden. Verrohren, könnte komplettiert werden.
7: Yeah. Action.
5: Heute ist unsere Aufgabe, einen Warmwasserspeicher zu tauschen.
7: Was machst du zuerst?
5: Ich würde anfangen zu demontieren.
7: Demontieren? Das heißt Rohre durchschneiden?
5: Ja.
7: Dann gehst du duschen.
1: Duschen gehe ich erst heute Abend.
5: Nee, klar, die Leitung erstmal abdrehen, ne?
7: Ja, erstmal Wasser absperren, ne?
5: Klar, das ist ja klar.
7: Sobald man das Wasser abgesperrt hat, lässt man erstmal den ganzen Druck raus.
1: Ich habe oben das Warmwasserrohr angesägt, damit der Luft ziehen kann, damit der Speicher leer läuft.
5: Ja, genau.
7: Läuft mal Wasser?
5: Ja.
1: Dann habe ich jetzt einen Spezialauftrag für dich.
7: Also eigentlich alles das, was ich mit denen mache, wurde mit mir auch gemacht.
1: Der hier muss jetzt da drauf.
7: Deswegen schloss quasi nur mein Kindheitstrauma noch mal raus.
1: Das ist eine Pumpenverschraubung, ne? Das heißt, hier kommt die Pumpe drauf.
7: Das ist einfach nur, das ist so ein kleiner spezieller Trick, weil eine Seite unten von dem Pumpenkugel ist etwas dicker als die andere Seite.
5: Das geht so nicht.
1: Doch, geht.
7: Da muss man den quasi von unten reinhebeln und dann oben ein bisschen Gewalt drauf wenden, dann ist er drin.
1: Guck.
7: Aber wenn das jetzt schon das erste Mal drin war, dann geht's beim zweiten Mal einfacher rein. Ja, das ist, weil ich das jetzt vorgemacht habe. Ich schwöre. Nein. Davor hast du das auch nicht hingekriegt.
5: Da habe ich auch noch nicht mit Kraft gemacht.
7: Ja,
5: da habe ich nur so probiert. Nicht.
7: Dann muss man natürlich auch die Heizungsleitungen absperren, damit man die auch noch mal leer laufen lassen kann. Dann kann man anfangen zu schneiden.
5: Meine Lieblingstätigkeit auf der Arbeit: zusammenpacken. Jetzt im ersten Layer würde ich sogar sagen, Wartungen machen, also an Gasanlagen.
1: Kannst du einmal oben das Warmwasser durchsägen, wo ich das abgesägt habe. Dann Zirkulationsleitung hier. Und das Kaltwasser, das flexen wir ab.
7: Von Leon kann ich mir die Motivation abgucken. Weil jeder hat ja so Tage, da ist man so unmotiviert und so. Und dann kommt er mit so einer Grinsebacke auf die Firma und guckt dich dann so an. Denkst du dir auch, ja komm, ballern wir heute mal ein bisschen was rein, wa?
1: Nee. Lass den unten. Dann kommt das Wasser wieder hier bei mir am Ende raus, weißt du?
5: Ach so, ja, ich weiß.
1: Wie mit der Bettwäsche, Junge. Das erzählt euch der Leon am besten selber.
7: Wir waren bei einem Kunden,
5: haben ein neues Heizungsthermostat eingebaut.
7: Im Anschluss musste die Anlage wieder befüllt werden und dann müssen die Heizkörper ganz oben natürlich entlüftet werden.
5: Und ich hatte einen Eimer auf der Bettkante.
7: Haben das Wasser in den Eimer laufen lassen.
5: Und Flora meinte zu mir, tu den Eimer runter.
1: Und halt den Schlauch da rein.
5: Nein, das hast du nicht
1: Warte.
5: Gesagt.
1: Warte, lass mich
5: Du hast nicht gesagt, halt den Schlauch da rein.
1: Und ich hab den Schlauch ungefähr auf dieser Höhe.
5: Nach dem Entlüften ist halt noch was Wasser am Schlauch gewesen.
1: Die Intelligenzbestie hebt den Schlauch hier oben an.
7: Sodass es dann quasi bei mir aus dem Schlauch rausgekommen ist, das schwarze Heizungswasser. Ja, war halt nicht so schön für mich und für den Kunden, aber passiert halt, ne?
5: Viel war das nicht, war wirklich ein bisschen. Wir lassen es so stehen, sonst wird's eine lange Diskussion.
7: Ich schlag den gleich.
1: Bisschen schief, wa?
7: Der Speicher steht jetzt so gerade, ne? Wenn er jetzt so steht, was passiert?
5: Das ist zu viel. Ja, das geht.
7: Im schlimmsten Fall.
5: Kippt um.
7: Nee.
5: Nee, du musst weiter runter.
7: Hier ist es ja dann höher als hier unten.
1: Warum mache ich das eigentlich die ganze Zeit? Geh mal runter.
7: Da würde sich hier Luft ansammeln, ne?
5: Ja.
7: Eventuelle Probleme mit der Luft in der Warmwasserleitung.
1: Ich speichere es jetzt in Waage.
7: Damit die ganze Luft auch immer entweichen kann.
8: Leon, du hier und nicht bei der Arbeit?
7: Uns ist dann klar geworden, dass uns zwei Übergänge fehlen. Mussten wir uns dann leider vom Chef bringen lassen.
8: Mach, was du willst. Du bist ja eine ausgebildete Monteur.
7: Und dann musste der Leon da durch, wo ich auch immer durch musste.
2: Was ist scheiße?
0: Das Maß ist scheiße.
2: Ich werde noch ein bisschen nervös und dass wir dann endlich mal anfangen.
0: Man kann keinen vernünftigen ganzen Stein verwenden, man muss die so anhauen hier. Das ist alles so ein bisschen hin und her gefriemelt hier.
2: Er hat einen Auftrag und diesen Auftrag muss er erfüllen. Ja, wir haben unsere Zeit dafür gebraucht. Im dritten Lehrjahr muss man schon so arbeiten wie ein Geselle. Dann kotzt er ein bisschen, guckt mich ein bisschen schräger an, hat schlechte Laune, so ein bisschen. Ja, Leon, dann redet er nicht mit mir und das merke ich ja noch gleich. Und dann, ja, gibt's wieder Currywurst und alles gut. Dann muss man die Leistung von einem Gesellen erbringen. Erstmal herzlichen Glückwunsch, dass du die Gesellenprüfung, Zwischenprüfung bestanden hast. Du bist ja jetzt ein Teilfacharbeiter, richtig?
0: Hochfacharbeiter nennt man das, ja.
2: Hochfacharbeiter, ja. Herzlichen Glückwunsch.
0: Danke.
2: Im ersten Lehrjahr ist es so, da ist es ein Unkostenfaktor. Im zweiten Lehrjahr ist es immer so ein bisschen vage für den Chef. Plus, minus null. Und im dritten Lehrjahr muss er das aufholen, was er im ersten Lehrjahr nicht geschafft hat. Und dann ist das für den Chef eine gute Rechnung. Was hältst du davon, wenn du den ganz schmal draufklebst? Leider geil.
0: Den hier?
2: Mit Mischung. Das ist 300 Jahre Garantie, solange wir auf dem Grundstück sind.
0: Ja.
2: Und?
0: Bei 16.
2: Ja, das passt ganz dünn Mörtel, schön nass machen. Ne? Und dann rauf damit, Leon. Aber ich will dir nicht übers Maul fahren. Weil du bist ja jetzt schon ein Geselle.
0: Nee, bin ich nicht. Nächstes Jahr. Ich sehe mich in 20 Jahren immer noch auf der Baustelle.
7: Ich habe jetzt nicht vor
0: zu studieren oder so, habe ich gar keine Lust darauf.
2: Wir werden gleich den Eisenträger rauflegen mit 3, 4 Leute. Der wiegt ungefähr, ich hätte so vom Gefühl her gesagt, 100 Kilo.
0: Nein.
2: 110 Kilo.
0: Nein.
2: Schwerer war er nicht. Und, oh.
0: Ja, also ich hatte ja gesagt, dass er so zwischen 150 so wiegt, weil wir den ja mit 4 Mann angehoben haben.
2: Ist nach dir. Ja, das ist ja auch vernünftig gemessen. Aber wir haben einen Kollegen gehabt, der hat ihn alleine angehoben.
0: Ja, den hätte ich auch alleine anheben können. Bloß das machst du nicht lange.
2: Das machst du nicht lange, das ist richtig. Danke, Jungs. Ich muss da höher. Er hat ein bisschen Gefälle hier rüber. Wir müssen hier noch mal ein bisschen höher. Wir mussten auf der rechten Seite noch ein bisschen nachjustieren, dass der Träger einfach ein bisschen mehr in Waage kommt. Und das kannst du mit so einem Drehsteifen machen. Höher.
0: Ja?
2: Ja, ja, ja. So, Leon, das ist eine 1 plus. In Ordnung. Weg damit. Jetzt ist mir schon wieder böse aufgefallen, dass ich Arbeiten mache, die der Leon machen soll. Leon, komm. Do your fucking job till the end. Ich wünsche mir gerne von Leon, dass auch er mal sagt, Nico, mach du mal ein bisschen entspannter. Aber da bin ich mit Leon immer noch ein bisschen im Clinch manchmal. Ne? Dass er sagt, pass auf, jetzt mache ich das mal.
0: Grundsätzlich schleppe ich eigentlich mehr heran. Ich fand das eigentlich sehr ausgependelt. Also.
9: Halt die Deadline ein, so ist fein. Hol die Ellenbogen raus, burn dich aus.
2: Können wir das dann heute noch schaffen, sag mal?
9: 24, 7, 8 bis 8.
0: Ich denke mal, ne?
9: Was geht ab? Machst du schlapp? What the fuck?
2: Leon.
0: Was?
2: Leon, bitte nicht so doll gegenhauen, ne?
0: Was, der muss stramm eingemault werden.
2: Ja, der macht die Mörtel ein bisschen nasser. In dem Moment, wo er diesen Stein nach hinten reinhaut in den Flansch vom Träger, könnte es passieren, dass sich der Mörtel oben löst. Da muss ich wieder nachfugen und es hält dann wieder ein bisschen auf.
0: Fertig.
2: Was wollen wir hören? Ballermann oder Schlager? Ich würde sagen Schlager. Schlagerparadies überwiegt auf der Baustelle. Leon schunkelt auch mal ein bisschen mit. zwischendurch, geh da einfach hin und drück Kanal 3. Ich find dich obergeil in deinem Oberteil. Wenn's nach mir geht, darf's auch ohne sein. Wir haben so eine Ballermann-Kacke. Kann keiner hören, diese Scheiße. Die spielen den ganzen Tag Ballermann. Irgendwann geht dir das auf den Sack. Verdammt, ich lieb dich. Wer ist besser?
10: Ich lieb dich nicht. Verdammt, ich brauch dich. Ich brauch dich nicht.
11: Singen, das ist nicht so meine Stärke. Also, bei aller Liebe, nee, singen, das ist nicht so meins.
2: Tja, Leon, heute ist Feierabend. Jetzt fahr ich dich nach Hause. Wo willst du, im Garten oder nach Hause?
11: Nach Hause.
2: Dann lass es los.
3: Von unten wird's heiß und von oben die Sonne, also Katastrophe. Es ist auf jeden Fall wichtig, dass man öfter in den Schatten geht.
12: Ja, beim Schweißen, da bildet sich eine Temperatur, das ist krass. Was schätzt du, wie viel auf dem Dach mit Brenner an?
0: Gefühlte 30 Grad werden wir haben.
3: Weil man auf dem Dach halt einfach keinen Schatten hat, ne?
0: Wir müssen schon noch direkte 40, 50 Grad müssen haben über dem Brenner. So ein bisschen wie Sauna. Macht's nicht angenehmer.
3: Ja, das knallt dann richtig.
0: Das muss jetzt dicht werden. Da muss jetzt richtig heiß machen, weil das ist gleich Ende hier.
3: Ja, geht's halt nicht gut, ne?
0: Ja.
3: Was soll ich machen? Boah, ist beschwindelig, wow.
0: Dann kommen wir bitte von der Rinne weg. Also es ist ja auch meine Verantwortung, dafür zu sorgen, dass sie heil durch den Tag kommt auf jeden Fall. Komm mal von der Rinne weg, Lori, wenn es schwindelig ist.
3: Ja. Runterfallen wäre jetzt nicht so gut.
0: Deswegen sollte sie bitte von der Kante weg, dass sie nicht umfallen kann.
3: Was für ein Scheiß heute, ne? Läuft bei mir.
0: Mit dem Wetter, meinst du?
3: Dass es einmal so heiß wird.
0: Ja.
3: Ich freue mich so auf den Feierabend. Bei 20 Grad und dann auf einmal gefühlte 30.
0: Über 30.
3: Gegen das Wetter können wir nichts machen. Und dann auch noch mit Brenner. Boah.
0: Ich habe bisher noch nie schimpfen müssen wegen Jammern, aber ein bisschen weniger wäre jetzt gerade praktisch. Ich will die Bude einfach nur dicht kriegen jetzt.
3: Ich auch.
0: Ja.
3: Ich auch. Ne? Also Christoph jammert auch ganz viel.
0: Ja, typisch ich.
3: Vor allem an so Tagen, wo viel schief geht.
0: Ja, ja, ja, ja, ja.
3: Aber ja, sage ich auch nichts, ne? Mein Chef sagt über mich, Kopf hoch, nichts in der Tasche labern lassen. Weitermachen, immer weitermachen.
13: Komm schon, oh, komm doch jetzt. Wo ist denn jetzt dein Problem?
0: Aha. Mhm. Ich kann das mit der Hitze so ein bisschen besser ab als sie. Und deswegen ist halt dann mal ich hier fertig. Dann kann sie schon mal so ein bisschen aufräumen, die leichteren Arbeiten machen. Aber du, wenn's geht, wenn du noch Kopfschmerzen hast, dann setz dich erstmal in den Schatten.
3: Nee, Kopfschmerzen nicht. Heute mal nicht.
0: Auch wenn dir schwummrig ist, dann setz dich erstmal in den Schatten. Einfach dieses Rücksicht aufeinander nehmen. Das ist gerade an so Tagen wie heute ist das höchste Gebot. Ne? Wir wollen alle gesund durch den Tag kommen.
3: Wenn ich zu Hause bin, dann gehe ich erstmal kalt duschen und leg mich direkt hin.
0: Aber warte noch mal kurz.
3: Dann kam Christoph mit Marshmallows um die Ecke, die er grillen wollte. Marshmallows mit einem Brenner.
0: Ja, warum denn nicht? Kannst auch Bockwurst mit dem Brenner machen. Geht genauso gut. Machen wir häufiger. Im Winter schon mal eine Dose Bockwürstchen oder sowas über den Brenner gestellt. Das geht auch wunderbar.
3: Vor einem Brenner mit einem Zollstock.
0: Zollstock kann man für eine Grillzange nutzen. Also warum nicht auch für das Ding zum Halten, ne?
3: Damit habe ich auch nicht gerechnet, aber war lustig. Das ist ja auch richtig schön knusprig geworden, ne?
0: Jo, dann Mahlzeit.
3: Ja, hat geschmeckt, dann mal ab in Feierabend, ne?
0: War eine gute Arbeit, was er gemacht hat. Fläche ist fertig. Alles wunderbar zufrieden.
3: Ja, reicht.
0: Schönen Feierabend.

0: Am liebsten bei den Prüflingen.
1: Das macht er immer so ein bisschen. Mich ein bisschen auf die Probe stellen. Das macht er gerne.
0: Das kenne ich nicht.
2: Ja, da muss jeder durch.
0: Also, was ist das denn? Hast du nicht beantwortet, ne?
1: Nee, weiß ich nicht.
2: Da haben wir auch das Glück, dass er sowas dann auch wirklich sehr gut erklären kann.
0: Lass mal rein an das Schnüsselstück. Alles rum. Da kam die Erleuchtung. Und, was ist das jetzt? Also du hast bei der Prüfung 15 Minuten Zeit, solche blöden Fragen zu beantworten.
1: Rücklaufklappe? Nee,
2: Schwerkraftbremse.
1: Schwerkraftbremse.
0: Das Wort Schwerkraftbremse kommt woher? Aus den 60er, 70er Jahren. Da gab es kaum Pumpen, da gab es aber solche dicken, fetten Rohre. Und da wurde das Wasser warm gemacht. Und warmes Wasser macht was? Von alleine? Steigt nach oben.
3: Wenn es dann kalt war, aus den Heizkörpern abgekühlt ist, ist das kalte Wasser im Rücklauf runtergefallen.
1: Ja.
3: Und da kann dann die Schwerkraftbremse rein, dass das nicht in den Vorlauf runterfällt.
1: Ah.
3: Da kommt die Schwerkraftbremse her. Heute ist das eine Rückschlagklappe.
1: Ja, unser Chef ist streng, fair, aber immer sehr nett.
0: Gut. Braucht er noch was? Nee, ne? Trinken. Wenn du das rufst an, dann werde ich gezwungenermaßen noch mal kommen.
2: Ja. Vielleicht gehe ich ihn einfach nur so auf den Sack.
0: Bist ja gewohnt. Ist ja nichts Neues. Okay. Tschö.
2: Tschö.
1: Tschüss.
2: Du brauchst einen 45er. Was ist ein 45er? Leon.
1: Das ist ein Bogen. Das hat 45 Grad.
2: Ja, was hast du mir gegeben?
4: Das sind 45 Grad?
1: 90 Grad.
2: 45er. 45er. Wolltest du mir recht geben?
1: Hab ich auch nicht gefunden.
2: Bruder, 45 Grad. Wie hast du dich gefunden? Der lag da drin, Alter.
1: Ja, unter der Tüte, wo ich nicht nachgeschaut habe. Ich weiß, was 45 Grad sind, aber ich hatte es in dem Augenblick nicht so im Auge.
2: Und du hast ja auch das 28er auch nicht gefunden, was direkt daneben neben dem 22er lag.
1: Der lag versteckt.
2: Bruder.
1: 28er?
2: Ja, der hat dann einfach 22er geschnitten.
1: Scheiße.
2: Merkst du?
1: So ein Chip, den ich gesehen.
2: Merkst du was? Ja, ne? Alles gepresst, alles fertig angeschlossen, alles geöffnet, alles dicht. Dann können wir jetzt das MAG machen, ne? Wenn man es ausschreibt, heißt das
1: Membran-Ausdehnungsgefäß.
2: Ja. Wenn die Anlage anspringt und das Heizungswasser erwärmt, Wasser, wenn es warm wird, dehnt sich ja aus. Und das ist quasi einfach nur dafür da, damit der Druck in der Anlage stabil bleibt. War halt eine scheiß Ecke, ne?
1: Das MAG rauszunehmen ging.
2: Das hättest du nur ohne mich gemacht, Junge.
1: Aber das neue MAG reinzubekommen, das war ein Kampf, ja.
5: Da bin ich drauf.
2: Ein 80 Liter MAG, wie was wiegt das?
4: Wenn du Hilfe brauchst, Bescheid, ne?
1: Ja.
2: 15 Kilo oder sowas. Den dann direkt die ganze Zeit da so zu tragen mit ausgestreckten Armen und sowas ist halt irgendwann ein bisschen anstrengend.
1: Ich habe eigentlich schon öfters einmal GS aufgehangen.
5: Guck mal, der ist safe drin, oder?
2: Ja, ich habe halt nicht so viel Kraft wie der Bär hier, ne? Dadurch, dass ich halt so schmal bin und überall durchpasse, habe ich mich da durchgeschlängelt.
1: Ja, kannst halten?
2: Dadurch, dass meine Arme halt wirklich dünner sind als seine.
5: Guck mal, wie unterlich seine Mutter.
2: Und meine Finger eventuell auch ein bisschen länger und ein bisschen dünner als seine, komme ich besser ran als er. Und dann haben wir das quasi im Team.
5: Oh, wir wollen Michael Jackson, Alter.
2: Super gelöst, das Problem.
4: Hast du super gemacht, Junge. Bisschen Katastrophe, aber. Das kriegen wir doch hin, Leon.
1: Ja.
2: Wie sagt man, ist kein Meister vom Himmel gefallen oder so? Ja. Der ist aber sonst super.
1: Ab in den wohlverdienten Feierabend.
6: Bist du mir ein bisschen gereizt? Ich geh mal ein Stück.

0: zurück.
1: Es sind schon einige Hürden, die sie heute nehmen muss.
2: War das nicht gut?
3: Ich weiß, es ist verkehrt.
4: Aber ich werde auch noch mal mit meinem Chef schnacken.
5: Sein Ernst?
6: So, jetzt haben wir ein Problem nach dem anderen.
2: Ich bin so richtig dumm, so richtig blond.
7: Heute ist die Baustelle, dass wir eine Ganzglas-Schiebetür im Außenbereich einbauen. Hallo,
8: ja,
7: die Glaser an einer Terrassenüberdachung. Die Schiebetür kommt hier nachher vorgesetzt. Leon,
4: ja.
7: Da ist so ein Fallrohr. Das stört uns. Das muss weg.
4: Kriege ich hin.
7: Kümmerst dich?
4: Mach ich.
7: Dann mal los.
4: Alles klar.
6: Jo. Das ist schwierig, die da rauszuholen, weil die da einfach mit Gewalt reingekloppt worden sind.
7: Möchtest du einen Tipp haben oder möchtest du noch weiter selber probieren?
9: Ich probiere das noch mal.
7: Okay.
9: Geht doch auch gar nicht.
6: Ich bin kurz außer Gefecht.
9: Ich würde gern die Schellen abflexen.
7: Flexen ist keine Option. Nein, das ist, wenn man da abrutscht und dann ins Holz hakt, dann hast du da nachher wieder... Nein, nein, nein, nein.
6: Oh. Womit ziehe ich den raus?
7: Mal gucken, wie lange er noch brauchen wird.
6: Nagel. Muss ich rausziehen.
7: Ja, los, komm, jetzt kommt der Papa mal und hilft mal ein bisschen, ne?
4: Ja, ich will sehen, wie gut du die da rauskriegst.
7: Gemeinsam sind wir stark. Die Schiene ist jetzt angezeichnet. Jetzt kannst du da einmal entsprechend die ganzen Löcher reinbohren.
4: Als nächstes muss ich die Löcher zur Befestigung reinbohren.
9: Der qualmt schon. Komm ich irgendwie nicht so voran.
6: Mit Bohrer oder Bohrmaschine besser gesagt, mit ein bisschen mehr Dampf, geht das hoffentlich ganz gut durch.
9: Ich probier nochmal.
6: Mein erstes Gehalt habe ich, ich weiß nicht mehr ganz genau, was ich damit gemacht habe, aber ich habe es auf jeden Fall alles auf den Kopf gehauen.
7: Da ist kein Bohrer drin. Nein, ist gar keiner drin.
6: Gar keiner?
7: Gar keiner.
6: In der Box?
7: Gibt keine Box.
4: Also, ich dachte, wir haben den nur mit.
6: So, jetzt haben wir ein Problem nach dem anderen.
7: Wieso?
6: Der Akku, das Ladegerät war nicht ganz drin, deswegen ist der Akku nicht geladen.
7: Sein Ernst? Also, das ist ja irgendwie hier alles nur so Mittel, ne? Da müssen wir einmal in die Firma fahren, einmal noch 6er Bohrer holen. Und wir brauchen auch noch vernünftige Bits, weil dein Bitkoffer ist unvollständig und der passende fehlt. Ich fahre jetzt in die Firma und hole einmal den Bohrer, auch wenn du die nicht vernünftig aufgeladen hast.
6: Mache ich wohl Pause.
7: Oder ein bisschen sauber.
4: Naja,
7: du willst schon was finden.
4: Irgendwas mache ich.
7: Gut, ich bin gleich wieder da.
1: Vanessa ist heute dran. Heute Farbe. Cherry Cola Red.
2: Oh Gott.
1: Zweimal sogar färben und zweimal schneiden.
2: Also Haare färben ist schon irgendwo mein Ding. Ich würde jetzt nicht sagen, dass mir das, wer weiß, wie leicht fällt, weil man kann ja auch immer Fehler machen. Hey Leute, was geht? Ich bin Denise. Ich werde Friseurin, weil ohne uns würdet ihr awkward aussehen.
1: Was?
2: Awkward. Du bist richtig awkward.
4: Awkward?
1: Hä?
2: Peinlich. Du bist richtig peinlich.
1: Du bist peinlich.
2: Hi, André.
10: Hi. Wie geht's dir?
2: Ja, alles auch. Gut?
1: Vanessa ist eine langjährige Stammkundin von mir. Schon eine sehr, sehr anspruchsvolle Kundin. Vanessa, heute wird Denise dir die Haare machen, also färben, schneiden.
2: Was Andres Befürchtung ist, ist, dass er Angst hat, dass ich das so gut mache, dass die Kunden nachher zu mir kommen.
1: Nee, absolut nicht. Also ich bin heute eher im Hintergrund, ne?
2: Ja.
1: Ja, super, dass du das mitmachst.
2: Ja, gerne. Ich bin gespannt. Ich auch.
1: Ich auch. Ja. Okay, Denise, dann.
2: Ja. Was machen wir denn heute überhaupt? Ja, ich habe halt total den Ansatz bekommen und wollte wieder diese Cherry Cola Red Haarfarbe noch mal auffrischen.
1: Mhm.
2: Genau, und vielleicht ein bisschen die Curtain Bangs noch mal nachschneiden.
1: Okay.
2: Curtain Bangs heißt nichts anderes als ein Pony. Soll man schaffen, oder?
1: Denise muss ja da eine komplett neue Haarfarbe, also vom Ansatz bis zur Spitze machen. Und bei so langen Haaren und bei einer Stammkundin, die eigentlich nur von mir bedient wird, dann als Auszubildende, das ist schon eine Herausforderung.
0: Die Ansätze werden ja gefärbt und auf die Längen und Spitzen kommt nur eine Tönung.
2: Ach so, okay.
0: Ja, und warum?
2: Weiß ich nicht.
0: Schwach.
2: Boah, ich weiß es ehrlich nicht.
0: Guck mal, die Ansätze müssen wir wirklich färben. Hm. Und in den Längenspitzen ist ja schon sehr viel Rotpigment drin. Das müssen wir ja im Grunde nur noch auffrischen, beziehungsweise ein bisschen in das Rötliche nuancieren.
2: Aha.
0: Ja?
2: Okay.
0: Dann, let's go. So, Denise. Ja, ne?
2: Meistens hilft mir André bei den Rezepturen, aber das Mischen so an sich mache ich schon alles allein.
1: Was macht die Farbe und was macht die Tönung?
2: Die Tönung...
1: Hält die auf?
2: Was hält die auf?
1: Die Haare.
2: Was aufhalten?
1: Aufhellen.
2: Ach, aufhellen.
1: Ja.
2: Oh mein Gott.
1: Ja.
2: Nein.
1: Nein. Also kann die nicht an die Ansätze, oder?
2: Okay. Nee.
1: Warum?
2: Weil Vanessa... die dunkel sind, die
1: genau.
2: Ansätze.
1: Genau.
2: Ja.
1: Also brauchen wir dafür eine Farbe, die okay. Aufhält und wieder rückpigmentiert.
2: Ja.
1: Ja? Okay. Oh, da ist ganz viel Luft da oben. Und der Tönung, was macht die?
2: Das Haarfärben halt.
1: Aufhellen oder nicht?
2: Nee, verdunkeln.
1: Ja, Ton in Ton oder ein Ton dunkler.
2: Ja.
1: Ja, oder in der Nuance.
2: Ja. Ja.
1: Mehr nicht.
2: Auch ich bin ein Mensch, ich mache auch Fehler. So, ready.
1: Wie lange ist die Einwegzeit von der Farbe?
2: So 35, 30 Minuten.
1: 35, 40 Minuten.
0: Für eine normale Koloration oder Ansatzhaarfarbe. Bei einer heller Färbung ist es meistens noch länger, 50 bis 60 Minuten.
1: Und von der Tönung?
2: 35, 30 Minuten.
1: Tönung?
2: Oh, keine Ahnung. Hä?
1: Hä? Wie lange bist du schon im Salon? Hä?
2: 15 Minuten.
1: Du sollst nicht raten, ich sag ja, mit Zahlen habt ihr es nicht.
2: Keine Ahnung, weiß ich nicht.
0: Normalerweise zwischen 10 bis 20 Minuten.
2: Ja, 15 also, Minuten. Gut gesagt. Meine Lieblingstätigkeit auf der Arbeit ist... Pause.
1: Oh Gott. Antenne ist heute noch.
2: Ja.
0: Ja. Die Farbe ist schon angerührt, die Pigmente wirken schon.
1: Ich glaube, die braucht richtig Druck.
2: Ich habe immer Druck.
1: Immer. Du hast auch Druck. Immer.
0: Hier dick auftragen, dünn abteilen und dann nur hier oben ganz leicht verblenden mit dem anderen.
2: Mhm.
0: Ja, aber nur diesen Hauch. Okay?
2: Ja. Gut.
1: Also da können schon einige Fehler auftreten. Die Farbe könnte ungenau aufgetragen werden. Es ist schon sehr, sehr schwierig, das wirklich gleichmäßig, ordentlich und sauber zu machen.
2: Fühlst du dich wohl, Vanessa?
5: Ja.
1: Dadurch, dass sie ja manchmal so ein bisschen vom Handling her tollpatschig ist und dann natürlich auch die Farbe im Gesicht der Kundin landet, ne, all solche Dinge, das kann schon passieren. Also es sind schon einige Hürden, die sie heute nehmen muss.
2: Die denken gerade, ich bin so richtig dumm, so richtig blond.
0: Nein, deswegen machen wir ja extra die Staffel, damit die sehen,
8: oh. So, auf geht's, Leute. Wie man sieht, sind wir keine Kostverächter. So, dann nehmen wir noch ein paar Akkus mit. Leon, den Wasserkocher müssen wir auch mitnehmen. Weil wir wollen ja heute eine schöne Knacker zum Frühstück essen. Ich habe 20 Stück mitgebracht. Im Wasserkocher werden die heiß gemacht.
11: Chuck, Digga, Props, Digga. Oh, wie gut das schmeckt.
8: Ich freue mich jetzt schon riesig. Ich habe jetzt schon Kohldampf. Gut. Mein Magen knurrt. Dein auch, Leon?
4: Bei mir genauso, ja.
8: Guten Morgen, liebe Baustelle.
4: Wir sind heute wieder auf der Baustelle wie vom letzten Mal.
8: Mohammed, kannst du einmal runterfahren? Bis 10:30 ist ja noch eine Zeit.
4: Morgen, Mohammed.
8: Morgen, Mohammed. Erstmal müssen wir die Deckendurchbrüche zumachen.
4: Ja.
8: Einschalen, Anschlusseisen bohren, links, rechts. Das dauert noch ein bisschen. Schneidest du die Eisen?
4: Ja, ja.
8: Ja gut, wir haben die Metallstangen ohne Sichtschutz, Gehörschutz durchgeschnitten mit der Flex. Ja, unser Chef würde meckern. Also der würde sagen, Leute, Unfälle passieren durch solche Sachen. Ich weiß, es ist verkehrt, Leon weiß das auch. Das machen wir nicht das erste Mal. Arbeitsschutz ist wichtig. Ich sag mal so, Mut zur Lücke. Beim nächsten Mal, wenn das mehr zu schneiden ist, dann holst du eine Brille, dann setzt du den Gehörschutz auf und dann ist das auch in Ordnung.
12: Mein peinlichster Anfängerfehler. Ich hab, ja doch, eins habe ich. Ich habe damals, wo ich noch im ersten Lehrjahr war, da haben wir ein Streifenfundament gemacht. Ja, und dann bin ich da mit einer Spitzhacke, hab da alles freigebuddelt wegen den ganzen Wurzeln und hab dann ins KG-Rohr gehauen. War da ein kleines Loch drin, ne? Halb so wild, ne? Wurde das neu gemacht, dann ist gut, ne?
8: Ich bin noch ein kleines Zusatzeisen. Damit wir auch eine gewisse Garantie von 300 Jahren übernehmen können. So, Leon, liegst du nachher, ne?
4: Wir sind eine Etage tiefer gegangen, um den Durchbruch von unten zuzuschalen.
8: Der geht nicht höher, Leon. Also müssen wir einen Stein nehmen. Wir müssen wieder improvisieren, immer das Gleiche. Ja, ja. Was fehlt uns?
4: Ein Tritt.
8: Richtig. Wer soll einen holen? Komm, wir werfen eine Münze. Ja, ja.
4: Du, halt fest jetzt. Ich hole.
8: Holst du?
4: Ja, wenn sonst, Junge.
8: Die Stimmung ist heute ein bisschen verhalten. Vielleicht ist er ja auch wieder ein bisschen traurig, dass ich morgen nicht da bin. Ne? Das kann natürlich auch sein. Ich habe ja 4-Tage-Woche. Ich frage ihn definitiv Montag immer, hast du mich Freitag vermisst? Und er sagt immer ja. Wie kann man jemand so krass vermissen, wie ich dich in diesem scheiß Augenblick? Ich bin gerade so krass zerrissen. Er sagt immer ja, Nico, ich habe dich Freitag vermisst. Kannst du nicht wieder, ich krieg dich irgendwann wieder dazu, dass du freitags kommst. Ich sag, vergiss es. Wie kann man jemand
4: so krass vermissen? Wunderbar.
8: Sehr schön. Gut.
4: Aber ich werde auch noch mal mit meinem Chef schnacken. Da muss ich irgendwas ändern.
8: Wir gucken erst mal, wo Beton liegt. Genau, das ist das Wichtigste. So, hier liegt nichts. Hier liegt auch nichts. Ist da was, Leon?
4: Nee, hier ist auch nichts.
8: Es muss ja irgendwo auf irgendeiner Etage was liegen. Und ich hatte auch schon was gesehen. Da sind ja zig Räume auf jeder Etage. Ja, und irgendwann wird man fündig, aber dann ist man schnell eine halbe Stunde vergangen. Und das kostet natürlich immer Zeit. Und wenn einer zum Feierabend sagt, wir haben nur dieses eine Loch zu betoniert, dann ist das mit zwei Mann zu wenig, also es wurde zu wenig geschafft.
4: Ja, Beton ist fertig.
8: Ja, Leon, dann weißt du ja, was du machen musst, ne? Im dritten Lehrjahr weiß man das doch, oder nicht? Du bist schon wieder ein bisschen gereizt, ich gehe mal ein Stück zurück. Cool.
4: Es gibt manche Tage, da bin ich ein bisschen ruhiger. Kommt drauf an, wie ich immer gepennt habe.
8: Habe ich irgendwie, dass du heute ein bisschen traurig bist, dass ich morgen nicht da bin. Aber es gibt trotzdem heute eine gute Nachricht. Mhm. Ich habe Wurst mitgebracht. Wir wissen bloß noch nicht, ob der Wasserkocher geht. Wir müssen eigentlich mal einen Probelauf machen. Hey Leon, ich habe jetzt einmal das Wasser genommen hier, ne? Aus dem Eimer.
4: Du hast ja gerade so viel zu tun.
8: Leon, hast du die Streben vergessen oder was?
4: Nee. Ich muss ja erstmal nur einschlemmen.
8: Ah, einschlemmen nennt man sowas. Alles klar. Die Metallstreben sind dafür da, dass der Beton nicht durchfällt, dass das auch vernünftig zusammenhält. In dieser Decke liegen auch Betonstreben drin. Eisen, Bewährung, sagt man dazu natürlich auch, die Decke tragen. Jetzt standen die Eisen natürlich ein bisschen hoch. Man musste sie wieder ein bisschen runterdrücken, aber die Mischung war im Weg. Vom Arbeitsablauf hätte ich es ein bisschen anders gemacht. Also der Wasserkocher funktioniert hervorragend. Ich lasse dich jetzt mal allein und besorge frische Brötchen.
4: Ja, gib Gas.
8: Also, bis gleich.
4: Jo.
8: Leon?
4: Ja?
8: Ich hoffe, dass das Loch fertig ist, wenn ich wiederkomme. Ja, ja, deine Mutter.
13: Bohrer sind jetzt da. ich mache das jetzt schnell fertig, damit wir für die Schiene endlich ranbekommen und mit den Gläsern weitermachen können.
14: Und bitte.
4: Also, Robin.
15: Okay.
4: Was war so die verrückteste Baustelle, die du jemals hattest?
13: Oh ja, das war eine ziemlich weirde Baustelle. Flachdach-Bungalow und die hatten einen relativ großen Flur. Und wir haben den einfach so eine Glaskiste in den Flur gebaut. Die war so 4x4 Meter und das war einfach deren Badezimmer da. Mit einer Toilette und einer Dusche und Waschbecken da drin, mit einer Schiebetür, aber alles klar, Glas. Das war mega weird.
4: Wenn du dir einen Traum-Azubi herstellen könntest, wie wäre der dann?
13: Der hätte natürlich alle Eigenschaften von dir. Oh. Also und wäre natürlich super ordentlich, strukturiert, wissbegierig.
4: Wie ich?
13: Ja, quasi. Natürlich hochtalentiert, dass man das einmal erklärt und das sofort umgesetzt wird. Keine Widerworte, kein Dazwischenreden, einfach gehorsam.
4: Hast du mich eigentlich eingestellt? Was hat dir da so den Funken gegeben, dass ich was taug?
13: Wir hatten noch einen Platz frei.
4: Danke.
13: Leon, weißt du, wofür das EPDM-Band hier ist?
16: Wasserdurchlässigkeit?
13: Nein.
16: Verrutschen?
13: Nein.
4: Keine Ahnung.
13: Würdest du die Schiene einfach nur so auf den Stein packen? Dann würde die Aluschiene auf dem Stein, wenn die Laufwagen darüber fahren, total die Geräusche machen.
4: Ja.
13: Und diese EPDM-Folie entkoppelt das und damit hast du auf einmal ein total leises Laufgeräusch.
4: Interessant.
13: Folie ist verklebt und jetzt zeige ich dir einmal ganz kurz hier, wie man das abschneidet und dann machst du den Rest fertig.
4: Alles klar.
13: Bin so schleppend und leicht zum Material geneigt. Was machst du da?
7: Mit Gefühl.
4: Ich habe keine Gefühle.
7: Du bist
4: gefühlslos.
7: Kalt wie Eis.
4: Kalt wie Eis.
7: Das ist nicht gut.
13: Du brauchst Gefühl fürs Schneiden.
4: Ich merke nicht mal, wenn ich mir die Hand wegschneide. Ja. Nicht mal das fühle ich.
13: Let's go. Erste Scheibe kann rein. Wir sind vorbereitet.
4: Alles klar. Warum müssen wir die dann jetzt so tragen und dann so hochziehen? Das ist ja viel anstrengender.
13: Ja, dann lass uns probieren, wie du das willst.
16: Wir drehen die wieder rein und durch. Und dann können wir sie theoretisch auf den Boden bestellen.
13: Auf die Schiene rauf. Nein, oben raus. Dann schwenken wir einmal unten rüber, stecken sie oben rein, stellen sie auf. Hast du es jetzt? Oder?
4: Ja, ich weiß auch nicht. Ich weiß nicht.
13: Alle Scheiben drin,
4: ja,
13: passt doch alles, easy, ne? Wunderbar. Ja, also Leon hat das heute super gemacht, bis auf dieses Fauxpas mit den Bohrern, die nicht auf dem Auto waren. Aber hier auf der Baustelle hat er gut abgeliefert. Solide 1 würde ich ihm dafür geben. Game start. Leon, du und Jackie habt jetzt ein bisschen Zeit, um an eurem Gesellenstück zu arbeiten. Ich kann mich noch sehr gut daran erinnern, wie Jackie und Leon vor knapp 3 Jahren angefangen haben. Das sind halt noch so irgendwie Kinder, wenn sie anfangen und wenn sie die Ausbildung durchgemacht haben, dann sind das Erwachsene. Und das ist eine spannende Entwicklung. Leon, Jackie, fühlt ihr euch denn gut vorbereitet auf die Prüfung?
17: Ja, so mittelmäßig.
13: Aber die ist ja auch erst Montag. Also
17: ja, da ist ja noch viel Zeit.
13: Ist ja noch auch ein ganzes Wochenende dazu.
17: Eben.
4: Bald ist Prüfung. Ich freue mich schon ganz doll auf die Prüfung. Nein, ich freue mich nicht auf die Prüfung. Ich bin langsam richtig abgefuckt von der Frage. Ich kann das nicht mehr.
13: Mit deiner Gelassenheit, ne? Das ist also.
4: Mensch.
13: Das hätte ich damals auch gern gehabt.
4: Kann am Schlafmangel liegen.
13: Okay.
18: Also die Prüfungen sind bisher ganz gut gelaufen. Theorie glatt durch. Praktische war das Gesellenstück war auch sehr gut. Bei den Arbeitsproben hat es ein bisschen gehabert, aber hoffen wir mal, dass ich das jetzt mit dem Fachgespräch ganz gut rauskriege.
17: Und wenn wir bestehen, sind wir Gesellen. Juhu!
13: Was denn?
19: Bestanden!
13: Oh.
4: Natürlich habe ich verstanden und ich fühle mich großartig. Und ja, jetzt, ich freue mich nur noch.
15: Mein Bild ist 1A.
7: Schockgüse.
15: Schockgüse.
7: Schockgüse. Ich muss ja schon sagen, so die letzten 3 Jahre, da hast du ja schon eine gute Entwicklung hingelegt, ne? Hast ja ein gutes Vorbild.
15: Ja, ja.
0: Die Ansätze verblenden und so in den Längen und Spitzen einarbeiten.
1: Mhm. Es ist einfach so, dass ja mittlerweile unsere ganze Sprache wird ja verenglischt. Früher war es ja ein Bordeaux-Rot und heute durch das Cherry Cola Red bekommt es natürlich ja eine andere Nuance irgendwo. Es wird gehypt bei TikTok, Instagram. Ja, Butterfly Cut, einfach ein gewöhnlicher Stufenhaarschnitt im Grunde. Heute kommen die jungen Kundinnen und sagen zum Wochenende, ja, ich möchte gerne einen Blowout. Also die möchten nicht eine Föhnfrisur, was es ja eigentlich ist, möchten einfach einen Blowout.
0: Pass auf, das nicht auf deine Schuhe und überall.
2: Ja, ist eh schon auf meiner Hose, alles gut. Mhm. Das sind ja meine Arbeitsklamotten. Ich habe mich schon mit abgefunden. Wenn ich Farbe auftrage, dann passiert es öfter mal, dass ich so hier oder hier so ein bisschen Farbe kriege. Oder auch mal
0: oder
2: aufs
0: da,
2: T-Shirt.
0: Oder da.
2: Oder auf die Hose. So. Bonetta. Ja. Jetzt wird das Ganze ausgewaschen.
1: Das fängt schon an mit dem richtigen Farbshampoo. Ein Shampoo mit Pigmenten angereichert. Dann dementsprechend eine Haarfarbmaske regelmäßig aufzutragen. Und natürlich nach 4 Wochen sollten die trotzdem zu uns in den Salon zum Glossing kommen, um die Haarfarbe wieder frischer aussehen zu lassen. Dann hat man wirklich sehr, sehr, sehr lange was von der Haarfarbe.
2: Sieht schon mal gut aus, oder? Was?
0: Nix, alles gut.
2: Als nächstes muss ich dann die Curtain Bangs schneiden, den Pony. Das ist jetzt nicht so schwer. Was denn?
0: Ich weiß nicht.
2: War das nicht gut? Färben war besser.
0: Du hast einfach nur die Schere genommen und einfach nur so gerade hart abgeschnitten. Und ich? So ein bisschen weicher zu schneiden.
2: Ich imitiere dich gleich, André. Ich mach genau 1:1. Geil.
0: Ja.
2: Zack.
0: Wow.
2: Zack, zack, zack, zack.
0: Und jetzt noch von oben pointen. Oh, Denise.
2: Move.
0: Das ist natürlich, also technisch ist das schon ein extrem anspruchsvoller Haarschnitt. Ne? Also das muss ich echt sagen, und das macht Denise wirklich sehr, sehr gut. Ne?
2: Das war auf jeden Fall schon eine Herausforderung, ja. Wow. Sie sah schon sehr gut aus am Ende und ich würde schon sagen, es war eine 9,5. Ab jetzt kommst du immer zu mir? Ja, wenn ich andere fremdgehen darf.
0: Kein Problem.
2: Sehr gut. Schön. Ja, richtig schön, mega. Was sagt der Experte dazu?
0: Hast du wirklich sehr, sehr schön gemacht, finde ich.
2: Geil, du.
8: Leon?
7: Bist du wieder da, du?
8: Ja, hat ein bisschen länger gedauert, die Kasse war voll, aber gut. Ich würde sagen, wir bauen uns da eine Bank hin.
19: Bonbon aus Wurst, das Glück gemacht, Tingling. Bonbon aus Wurst.
8: Leon, guck mal.
4: Oh, wunderbar, du.
8: Wie viel Wurst willst du?
4: Ja, pack einfach rein.
8: 3 Stück isst du, ne? Ich packe jetzt erstmal 6 rein, ne? Ich mag es nicht, wenn einer meine Wurst anfasst mit der Hände. Und dasselbe erwarte ich von mir persönlich auch.
4: Für die Würstchen nutzen wir den Zollstock. Ja? Zeig doch mal.
19: Das Bonbon aus Wurst, riesengroß. Bonbon aus Wurst, ganz famos.
8: Leon, nimmst du ein Brötchen? So, bist du bereit, mein Freund? Yeah, you got that yummy, yummy, yummy, yummy, yummy. Und, Leon? Gut?
4: Mhm. Ich habe die auch das erste Mal gegessen, dann tatsächlich heute. Ja, die war schon sehr gut.
8: Auf einem Bein kann man nicht stehen, ich nehme mal gleich 2. Yeah, you got that yummy, yummy.
20: 20 Stück habe ich mitgenommen. Hau rein.
21: Ja, ja.
20: So wie man arbeitet, so isst man auch.
21: Ja.
20: Wie viel Wurst hast du gegessen?
21: 3 und du?
20: Du hast doch nicht bloß 3 gegessen.
21: So.
20: Lügenbaron. Also ich habe 5 gegessen, Leon. Und du?
21: Ich glaube, ich habe auch so 4 gegessen. So.
20: Ich glaube, du hast 5 gegessen. Habe ich ja extra mitgebracht vor uns. Komm, weiter geht's. Micha, der Bauleiter, der hat zu uns gesagt, wir können noch einen Ausgleichsputz herstellen.
22: Und dann macht ihr das jetzt fertig?
20: Der eigentlich nur als, als Fläche zählt, wo die Dämmung nachher gegengeklebt wird. Hast du alles verstanden, ne?
21: Ich habe alles verstanden.
20: Gut. Leon, hier der nächste Eimer.
21: Wunderbar.
20: Damit keine Langeweile aufkommt und es stetig vorangeht. Yeah. Yeah. Leon, du werf mal gegen. Das müssen wir uns mal ganz genau angucken. Das müssen wir analysieren. Yeah. Yeah. Ob das mit der Herzkelle nicht besser geht.
21: Ich habe mit der Vierkantkelle vorher gearbeitet, weil ich so eine Herzkelle nicht habe.
20: Du musst immer eine Herzkelle nehmen zum Putzen. Man ist schneller damit und man kriegt ihn vernünftig angeworfen. Ne? Es fällt nicht so viel runter. Kleine Kadenzchen. Wir hatten eine kleine Pause und dann haben wir gesagt, okay, wollen wir ein kleines Spielchen spielen? Zollstock fangen. Wer die tiefste Zahl hat beim Fallen lassen, ist der Gewinner. Es gibt nur einen Gewinner. 20, okay.
21: Ja, das war gut.
20: 14.
21: Nico war der Gewinner.
20: Gut, Leon. Dann viel Spaß beim Abreiben. Der Verlierer musste abreiben. Den Putz abfilzen. Und aufräumen. Tja.
21: So arbeite ich, wenn mein Chef nicht zuschaut. Ich arbeite so, wie ich sonst auch arbeite. Ob mein Chef jetzt, ich sag mal, dabei ist oder ob er jetzt weg ist, ist mir prinzipiell, was heißt, egal. Aber ich mache einfach mein Ding und dann ist gut. Ich hätte das auch so oder so gefilzt.
20: So, Leon, bist du soweit zufrieden?
21: Ja.
20: Ich freue mich für ihn, wenn er seine Gesellenprüfung auf jeden Fall besteht. Ich möchte dir gerne was schenken. Eine saubere Herzkelle. Auch wenn er diesen Zettel irgendwann in der Hand hat, wird er jeden Tag neu lernen müssen. Es kommt auf jeden Fall vom Herzen, Leon. Es ist nämlich eine Herzkelle. Bitte schön.
21: Ja.
20: Ich wünsche ihm auf jeden Fall alles Gute, auch für seine Gesellenprüfung, dass er die besteht und mit meiner Herzkelle gut umgeht.
21: Ja, mache ich. Danke.
23: Auf das, was da noch kommt. Auf jedes Stolpern, jedes Scheitern.
20: Tschüss, liebe Baustelle.
21: Tschüss.
23: Auf das, was da noch kommt.
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30: Aber wie schön hier, guck mal, die Stadt Köln. Es gibt richtig Radwege und so.
31: Ja, ja. Wir sind im Kommen, wie man
30: ist
31: sagen
30: ja
31: würde.
30: Wirklich toll.
31: Sagt man sowas nicht über so Städte wie Hagen oder so? Wir sind im Hagen ist noch nie gekommen, aber.
30: Stimmt, das ist so Stadtmarketing.
31: Ja.
30: Ja. Aber wie ist denn der Stadtmarketing-Spruch von Köln? Weißt du das?
31: Einfach, weil es scheiße ist. Nein, ich.

0: Hallöchen. Wie begrüßen wir uns?
1: Wie du magst.
0: Wir umarmen uns.
1: Wir haben das letzte Mal umarmt.
0: Wir uns jetzt auch umarmen. Hallöchen, Hi. Schön, dich zu sehen. Ich habe gerade überlegt, ob wir so einen Kaffee zum Mitnehmen...
1: Ja, ja, gern. Es scheint ja die Sonne, ist ja selten hier.
0: Aber es ist diese Recap-Sache.
1: Man kann es auch ohne Recap, aber...
0: Aber das dann gibt Ärger, ne?
1: Ich würde es ohne nehmen. Dann kannst du es machen, dann wärst du Mittäterschaft einfach.
0: Okay, gut.
1: Ja, wenn du, ich kann es auch zurücknehmen, weil ich wohne ja hier.
0: Das ist doch gut. Also wir nehmen eine Porzellantasse mit unterwegs. Für unterwegs.
1: Eine Porzellantasse?
0: Ja, können wir die nicht einfach kaufen?
1: Ja, ich muss ja spülen.
0: Ja, das ist doch bestimmt eine Spülmaschine zu Hause.
1: Das stimmt.
0: Ja.
1: Aber deswegen benutze ich keinen Einwegbecher, weil ich einfach ein ignorantes Klima-A-Loch bin. Nein,
0: Spaß. Oh, wie schön! Darüber wird zu reden sein.
1: Tut mir leid.

0: Das muss ein sehr guter Café sein, so viele Leute wie wir anstehen.
1: Ist es wirklich. Es ist keine gentrifizierte Scheiße.
2: Aber so ein bisschen hipstermäßig sieht's schon.
1: Ja, die Ästhetik auf jeden Fall, aber der Kaffee ist auch einfach gut. Dann kann man das ja ignorieren.
0: Das riecht auf jeden Fall sehr, sehr gut. Hallöchen. Dann, was möchtest du denn?
1: Ich nehme das, was ich immer nehme.
0: Ja.
1: Nämlich das, was du verurteilt hast. Wir nehmen die Recap-Becher, die ich spüle, ne? Damit du dich nicht schlecht fühlst.
0: Ja, also es ist so. Ich finde das Recap-System super, aber ich finde, der Kaffee daraus schmeckt nicht. Das ist... Ich würde anbieten, den Pappbecher danach zu essen.
1: Das ist
0: ich Commitment. Scheide ihn dann aus und damit ist er kompostiert.
1: Ich nehme Recap.
3: Koffeinfrei?
1: Yes, und laktosefrei.
0: Gehen Pappbecher überhaupt? Habt ihr welche?
3: Ja.
0: Cool, ja, das ist ja Bio-Pappe. Die ist...
1: Hast du Angst vor einem Shitstorm?
0: Nee, überhaupt nicht mehr.
1: Okay.
0: Du?
1: Hast du meinen ersten Satz eben vergessen?
0: Du wartest auf meine Kaffeebestellung. Ja. Ich würde gerne einen ganz normalen kleinen Kaffeecreme nehmen. Also ohne
1: irgendeinen. Ein richtiger Kaffeewille.
0: Genau, ja, genau. Sehr gut, Americano. So, ja. Weil nämlich in einem, wenn man zum Beispiel in Frankreich ist und einen Kaffeecreme bestellt, bekommt man einen Kaffee mit Sahne. Oder in Spanien oder so, oder in Portugal. Weil Creme für. Aber hier in Italien ist ein Kaffeecreme eigentlich die Crema gemeint.
1: Ja.
0: So, ein bisschen klug zu scheißen.
1: Meine Mutter sagt mir das auch alle 3 Wochen.
0: Ach so, aber dann bist du einfach gut im Verdrängen oder im Vergessen?
1: Beides.
0: Was hast du zuletzt? Das ist eine sehr hintergründige Frage.
1: Ja.
0: Was hast du zuletzt vergessen?
1: Ohrringe anzuziehen, die ich anziehen wollte bei einer Moderation.
0: Das sind aber nicht die du jetzt.
1: Nee, ich habe ja jetzt nicht vergessen, Ohrringe anzuziehen.
0: Ja,
1: das hat mich so traumatisiert, dass ich das jetzt weiß.
0: Oh, bist du eine von diesen Personen, die sich dann nackt fühlen, wenn sie ein bestimmtes Accessoire nicht haben und oder nicht geschminkt sind zum Beispiel oder so?
1: Nee, ich habe mich jetzt nur geschminkt, damit die Jogginghose im Kontrast nicht aussieht, als hätte es mich nicht interessiert.
0: Die Jogginghose wird aber sehr durch diesen sehr übrigens geschmackvollen. Dein Style ist eh geil.
1: Dankeschön.
0: Wirklich
1: Dankeschön.
0: Ganz toll. Ich habe einen großartigen Stil. Und ich mag auch sehr deinen Instagram-Account. Ich bin ja großer Fan von Monochromen. Mhm. So, weil der so wahnsinnig unaufgeregt ist und so gar nicht, hey, schau mal, was für einen geilen Lifestyle ich habe, sondern der ist einfach nur ästhetisch. Das finde ich
1: das ist
0: ganz schön erfrischend.
1: Ja, das irritiert die Leute manchmal, dann sagen sie zu einem Blogger. Und ich bin so, nee, das habe ich selbst gekauft.
0: Ja, ja, so, genau. Stimmt, das machst du auch nicht, ne?
1: Nee, darf man ja nicht, wenn man,
0: darf
1: also
0: man nicht?
1: Berechtigt auch, wenn man, jetzt bei der, ich arbeite ja bei der Zeit und dann darf man das nicht.
0: Das würde die journalistische Integrität.
1: Ja, stell dir vor, ich würde dann über Gucci schreiben, was wäre dann los?
0: Das stimmt, das wäre ja so, wie wenn ein Journalist Werbung für Air Berlin zum Beispiel machen würde. Und das ist ja noch nie vorgekommen.
1: Genau. Dankeschön.
0: Ja, ciao. Ich vielen Dank, Dankeschön, schönen Tag noch.
1: Tschüss.
0: Na gut. Also du hast jetzt quasi heißes Wasser mit salzigem, süßem Karamell.
1: Kannst du mal bitte das Karamell nicht so abwerten?
0: Das Karamell ist super für sich, aber zusammen mit dem Kaffee...
1: guck mal, der Kaffeegeschmack ist nur Play Pretend erwachsen. Also, dass man spielt, dass man erwachsen ist, weißt du?
0: Das tue ich seit 20 Jahren.
1: Wenn ich da hingehen würde und sagen würde, kann ich einmal bitte Karamellmilch? Das wäre halt ein bisschen, das wäre schon ein krasses Opferding.
0: Verstehe dich total. Mir geht es so bei Vanillesoße. Mhm. Kennst du so Dampfnudeln mit Vanillesoße? Und ich würde ehrlich gesagt am liebsten einfach einen Liter Vanillesoße trinken, aber es ist gesellschaftlich immer noch nicht anerkannt.
1: Das auch nicht anscheinend. Ist ja nicht mehr mit Kaffee anerkannt.
0: Ja.
1: Ich wurde geschämt von dir.
0: Ich bin gar nicht geschämt. Ich frage nur kritisch journalistisch nach.
1: Okay.
0: Weil irgendwo tief in mir drin schlummert auch ein Journalist. Irgendwann wird er aufwachen.
1: Aber schön, dass Kaffeebohnen den wecken. Das ist ja dann rhetorisch auch wieder schön.
0: Selbstverständlich, ja klar. Das ist doch die Aufgabe des Kaffees. Wie war es denn mit, jetzt in diesem Moment, wo wir drehen, ist es nämlich gerade ganz aktuell, dass du eine Podcast-Folge mit unserem Bundeskanzler gemacht hast. Ich weiß nicht, wann wir das hier ausstrahlen oder ob er dann noch Bundeskanzler ist.
1: Okay, das ist schon, okay, krass.
0: Aber,
1: das heißt, ich muss gucken, was ich in 2 Jahren noch sagen würde, ja?
0: wie war es denn? Ist eine blöde Frage eigentlich, aber hast du da schon auch so ein
1: wie
0: bisschen...
1: Wie ist er denn?
0: Ich glaube, dass der ja sehr nett ist. Weil der wird ja nicht so blöd sein, nicht nett zu dir zu sein.
1: Er war sehr professionell einfach. Aber es war, glaube ich, da das Podcast ja so ist, dass das Thema selbst gewählt wird, war es ein ruhigeres Setting von vornherein schon.
0: Ja.
1: Weil er das Thema einfach selber ausgesucht hat, wusste, was auf ihn zukommt, aber auch irgendwie nicht wusste, aber wusste, dass er nicht allzu aktuell sprechen muss. Und ich glaube, das macht manchmal was mit Politikern. Deswegen, er kam rein, hatte einen schwarzen Kaffee, by the way.
0: So.
1: Das heißt, er schätzte auch die Bohne. Ja. Und dann ging er zum Fenster und sprach darüber, dass die Krähen draußen seien. Dann hat er sich aufs Sofa gesetzt und hat gelächelt. Das war ja schon mal ein gutes Setting für den Start. Ja, und ansonsten in vielen Teilen, glaube ich, erwartbar.
0: Ja.
1: Und ein paar Dinge auch offen, offener als ich gedacht hätte.
0: Ja.
1: Ja.
0: Hast du da, also bei so jemandem wie ihm, der ja natürlich, wie fast alle PolitikerInnen mit allen Wassern gewaschen ist, aber wo man auch weiß, das wird jetzt ganz schwierig, da was entstehen zu lassen, ja, was woanders nicht entstand.
1: Genau, so, ne? Wie, sagt er irgendwas, was er noch nie gesagt hat?
0: Ja, genau.
1: Kriegen wir eine bessere Headline, ja.
0: Genau. Denkst du so, wenn du in so ein Interview, in so einen Talk gehst?
1: Also ich versuche Politiker schon aus ihrem regulären Sprech rauszuholen, weil das, was sie dann sagen, gibt's ja schon.
0: Ja.
1: Es ist eher so eine, ich möchte nicht mehr Aufwand betreiben für das netto gleiche Ergebnis, als es das schon vorher gab.
0: Ja.
1: So, und das heißt, die Gesprächsführung ist eher so, dass ich das Gefühl habe, ich fände es auch interessant, wenn mal was Neues, Polarisierendes zumindest kommt.
0: Ja.
1: Oder vielleicht auch was Normales, aber das ist ja eher selten, dass so unaufgeregte Aussagen stattfinden. Aber ich denke nicht in Headlines, wenn das die journalistische Frage war. Wenn ich das machen würde, hätte ich, glaube ich, das würde mich so stressen, würde ich den Job nicht mehr machen. Ich habe richtig Bock, 30 zu werden, by the way. Ist auch eine popular opinion, ne?
0: Ich finde
1: ja, älter werden schon ziemlich geil.
0: Ich finde, älter werden super. Ich kann dir der nur zustimmend und motivierend beipflichten.
1: Zu 40, ne? Gratulieren dann, schon jetzt.
0: Ja,
1: komm, lauf.
0: Nee, wirklich. Und solange das körperlich alles noch geht und geistig, ist es immer besser, weil es
1: wäre... Davor habe ich Angst. Da habe ich auch Respekt.
0: Aber das dauert noch eine Weile.
1: So ein Bandscheibenvorfall.
0: Du fährst ja regelmäßig Fahrrad.
1: Nee, ich mache Yoga in der Tat.
0: Du machst Yoga, ja.
1: Pilates und ich gehe laufen.
0: Pilates ist nicht mehr bei der ARD. Wie findest du das? Ist das unser Ziel?
1: Das ist unser Ziel.
0: Der andere Buchladen?
1: Ja.
0: Ah, blöd, ich wollte aber in den einen. Na gut. Wir gehen jetzt noch rein und kaufen dir ein Buch, oder was?
1: Ist einfach mein Lieblingsbuchladen. Ich gehe da eigentlich mal rein.
0: Toll.
1: Und zeig so Screenshots und sag so, bestellt bitte.
0: Das finde ich sehr gut. Also, weil du die Bücher auch wirklich gelesen hast oder weil die Cover schön sind?
1: Nee, weil ich so ein Internetopfer bin. Ich sehe was und dann lese ich da so ein Zitat und so, oh mein Gott, ich muss es lesen. Und dann stehen aber so 13.000 Bücher neben meinem Nachttisch. Aber es ist egal, weil ich denke dann so, ich unterstütze so die Buchwirtschaft.
0: Finde ich gut.
1: Und da auch klimaschändlich, ne?
0: Ach so, weil Bücher ja faktisch aus Bäumen bestehen.
1: Genau.
0: Mm, stimmt.
1: Aber ich hasse Kindles und wie die alle heißen. Sowas kann ich auch nicht. Was ist ein E-Book?
0: Das klingt schon nach E.
1: Ja, nee, ja. Es hat einfach nichts mit dem Buch zu tun. Deswegen nennt man es auch im Deutschen E-Book.
0: Ja. Was kaufen wir denn jetzt eigentlich? Kaufen wir noch ein Buch?
1: Was würdest du denn denken, von welches Cover ich greifen würde? Oder was ich rate eins für dich, du ratest eins für mich. Rein vom Cover. Wir sind
0: rein vom Cover. Bedeutet Cover nur stilistisch-bildlich oder auch Typo? Also auch inhaltlich Typo? Also was,
1: der machen Typo wir die Kombi draus, ja.
0: Okay.
1: Ich sag schon direkt. Ich würde sagen, du kaufst sowas, weil du möchtest dich auf was Neues einlassen.
0: Nein!
1: Und du findest aber doch ein bisschen ästhetisch. Und wenn du irgendwo in Hamburg in so einem Café sitzt und damit gesehen wirst, dann weißt du auf jeden Fall, dass es in der Außenwirkung gut funktioniert.
0: Das stimmt. Man könnte natürlich auch gucken, passt dieses Cover so, dass ich es auch über so einen Fitzek stülpen kann? Und dann kann... Nein, ich hab noch nie einen Fitzek gelesen. Ich weiß gar nicht.
1: Ich auch nicht.
0: Ich freue mich immer, wenn Dennis Scheck ihn zerreißt. Und aber nur weil es rhetorisch so gut ist, aber wahrscheinlich sind die Bücher ganz toll von Sebastian Fitzek. Ich kann es gar nicht beurteilen.
1: Bestimmt.
0: Ne? Sind bestimmt ganz toll, aber ich mag so die Verrisse von Dennis Scheck. Hat Dennis Scheck dein Buch?
1: Nee, das war gar nicht relevant genug. Hat Gott sei Dank fast niemand zerrissen.
0: Ja, ist auch eine. Ich finde das gut. Bible Badass.
1: Also, damit machst du mich jetzt ein bisschen feministischer, als ich bin.
0: Wieso?
1: Bin ja nicht so ein Lefty. Vom Vibe her.
0: So ein Lefty vom Vibe her. Können wir uns darauf einigen, dass das dein nächstes Buch ist? Lefty vom Vibe her ist ein super Titel.
1: Das ist die Autobiografie, die keiner lesen braucht. Du hast noch einen Versuch.
0: Dann?
1: Ich find's so einleuchtend, was ich greifen würde, dass ich es interessant finde, dass du es nicht tust. Denk an das Instagram.
0: Ah, an das Instagram. Na gut, nee, Barcelona ist ja nicht das Instagram. Was sind wir denn? Wo sind denn hier Schuhe zu sehen? Hier wären Schuhe zu sehen?
1: Aber nee, das war schon richtig.
0: Das war richtig,
1: das ja? Will ich auch übrigens jetzt kaufen, weil ich habe es schon dreimal in der Hand gehabt und werde es jetzt mitnehmen.
0: Schön, also es ist wirklich ein sehr schöner Buchhandel hier.
1: Ja, danke.
0: Wirklich schön. Soll ich mir auch noch ein Buch kaufen? Möchtest du mir eins empfehlen?
1: Kann ich, aber dann würde ich ein Sachbuch empfehlen. Hast du bestimmt schon gelesen, weil du so...
0: Ich dachte gerade, weil du so dumm bist, wäre es vielleicht besser, wenn du mal jetzt ein Sachbuch
1: Nein.
0: liest.
1: Nein! Wie? Dankeschön.
0: Ja, also empfehl mir mal eins. Es kommt auf die Sache an. Weil es gibt so
1: Was
0: ganz
1: liest du denn gerade?
0: Gerade lese ich... Nein, was lese ich denn gerade? Ich finde es
1: schön, dass
0: der Buchhandel
1: meines Vertrauens einfach meine Bücher rauslegt. Finde ich schön.
0: Das ist doch kein Zufall.
1: Wussten ja gar nicht, dass wir hier hinkommen.
0: Die wussten die dann.
1: Ich weiß gar nicht, ob sie es da haben.
0: Ich bin sehr gespannt, was das für ein Sachbuch ist, das du mir empfehlen möchtest. Was liest du denn gerade?
1: Das habe ich dabei.
0: Ah ja. Klar. Nee, also das, was du gekauft hast?
1: Nee, ich lese gerade Identity Trap, weil ich mich gerade mit Identitätspolitik auseinandersetze.
0: Oh, Identität ist ja politisch. Das ist ein
1: Zitat. Ich suche das neue Buch von Alice Hastas.
0: Tolle.
1: Ja.
0: Super. Mag
1: aber
0: ich.
1: Ich finde es nicht. Von Alice, ne? Das ist. Ach, da. Weil, Stichwort, weil ich das lustig, es ist wirklich gerade nur, es ist ein Zufall, weil ich finde, dass Deutsche sehr schlecht sind in Identitätsdebatten und nicht Absolut. Differenzieren können.
0: Ja.
1: Ist das aus dem Deutschsprachigen, glaube ich, das Beste, was man lesen kann.
0: Hast du schon gelesen?
1: Ja.
0: Weil ich alles hasse, das mag.
1: Ciao.
0: Tschüss. Sehr nett.
1: Ah. So.
0: Und jetzt?
1: Kaffeebecher wegschmeißen?
0: Nein, den verwende ich doch wieder. Mhm. Oder ich esse den. Lecker. Das war ein Fehler. Na gut. Du willst jetzt E-Scooter fahren, ne?
1: Wir müssen ja woanders hin. Ich hasse öffentliche Verkehrsmittel.
0: Ja, verstehe ich. Fährst du manchmal, wenn du musst? Ich dachte, du schmeißt jetzt deinen Recap.
1: Nein, ich musste die...
0: Okay.
1: Guck mal, dann kann ich das hier so schön reinstellen.
0: Aber lecker. Aber fährst du manchmal, weil du musst? Weil das kannst
1: ich
0: du
1: fahre jeden Tag E-Scooter.
0: Nee, ich meine mit den öffentlichen
1: Ach so.
0: Verkehrsmitteln.
1: Nee, ich fahre nur mit ICEs, nein, Spaß. Wenn es regnet, mache ich das. Aber ich fahre wirklich einfach gerne mit diesen E-Scootern oder E-Bikes, weil ich hasse öffentliche Verkehrsmittel.
0: Ja, wegen ich der wirklich. Menschen der anderen oder weil man im Dunkeln so in dem klaustrophobischen, in so einer Aluröhre-Zustand ist?
1: Es ist eklig, es ist dreckig, es ist oft, gerade in Köln, ineffizient.
0: Ja,
1: ich bin mit dem E-Scooter innerhalb von 14 Sekunden überall. Mit der KVB könnte man das 60-fache draus machen. Deswegen ist es für mich einfach, der E-Scooter ist für mich da, er ist schnell, er kann alles laden. Ich fahre auch, wenn ich nach Berlin pendel, packe ich in der IKEA-Tüte meinen Koffer auf den E-Scooter und die Tasche.
0: Das ist aber ein super Lifehack.
1: Ja.
0: Du wirklich die IKEA-Tüte, du könntest natürlich auch eine Tüte von Möbelroller oder XXL Lutz nehmen, aber du hast dich für die
1: IKEA-Tüte
0: entschieden.
1: Aber die IKEA-Tüte ist beigefarben wie der Instagram-Feed. Also, weil du hast ja keine App, ne?
0: Ich habe keine. Ich habe schon
1: kann
0: Apps.
1: Bei
0: ich
1: habe
0: die,
1: hab
0: die YouTube-App. Ich habe die. Ich habe keine App, ne?
1: So.
0: Und da ist sogar ein Halter für dein Handy, damit du gleich... Wow, toll.
1: Du kriegst aber den grünen. Weil ich kann nicht zwei von der gleichen Marke freischalten.
0: Hast du zwei? Hast du
1: ja,
0: grün und?
1: Ja, ich habe alle Apps. Ich gebe dir jetzt den grünen.
0: Gibst du mir den aus? Ich habe noch,
1: ja,
0: hab noch 10 Euro.
1: Das wird über mein PayPal abgebucht. Da weiß ich eh nicht, was passiert.
0: Ah, den grünen. Okay.
1: Warte, so.
0: Es ist sehr lange her, ich weiß gar nicht mehr so genau, wie das geht, aber ich möchte ein bisschen cooler werden.
1: Stups,
0: wirken.
1: Drück.
0: Okay, Stups, drück. Und wie fahre ich den Roller?
1: Das musst du ausprobieren. Das okay. ist wie Laufen lernen. Das schafft jeder.
0: Kann ich jetzt schon damit fahren?
1: Ja.
0: Dann übe ich mal, solange du deinen
1: ja.
0: Hier claimst. Claimt man Roller? So, Stups und das ist hier. Boah, diese, allein das, das Gefühl an den Händen mit dem... Ist das Kot? Das ist Kot, ne? Nee, ich finde es voll gut mit den Rollern. Stupsdrück. Und wo fahre ich jetzt wie... Also hier.
1: Das
0: hier
1: darf man ja offiziell nicht, ne? Ich gehe zu Fuß bis zur Straße. Du weißt schon, dass wir das nicht dürfen, ne?
0: Der geht nicht!
3: Noch
0: was ist das?
3: Die Welt fängt runter.
0: Hier musst du...
1: Du musst einen stupsen und dann drücken. Und jetzt drücken.
0: Cool! Ich fahre E-Roller. Zum dritten Mal in meinem Leben. Ich traue mich nicht, nach hinten zu gucken. Bist du hinter mir, Jasmin?
1: Komm, 20 km/h schaffst du.
0: Juhu! Wie viele km/h sind das jetzt schon? Wo sehe ich denn, wie viel km/h ich fahre?
1: Wenn du die Hälfte ungefähr hast, ist es so 11 und wenn du voll durchdrückst, sind es 23.
0: Oh, ich drücke gerade richtig durch.
1: Siehst du?
0: Ich fühle mich so frei.
1: Hallo. Guck mal, kannst du mit einer Hand.
0: Das traue ich mich nicht. So weit bin ich noch nicht. Also die Austauschbarkeit und die Falschannahme in die Irrelevanz abzudriften, hast du schon öfter erwähnt. Ist das eine Sorge?
1: Nee, es ist eher so ein Selbstschutz und ich glaube auch so ein Erden, dass es einfach sehr viele Leute gibt und viele Dinge einfach sehr irrelevant sind, die man auch selber denkt. Also auch so, wenn ich mich auf Twitter über irgendwas aufrege, wer bin ich und wer ist das? Und was ist das für eine Sache? Also eher so ein, ich glaube, so ein generelles Ding, so ein genereller Spirit, den ich da habe. Weißt du?
0: Aber das ist ja erstmal gar nicht schlecht, weil das ja auch ein bisschen mit so einer, also man nimmt sich selber nicht so wichtig.
1: Ja voll, dann kann man sich auch mehr mit Dua Lipa beschäftigen und auf online shoppen und irgendwie leckere Croissants essen als damit.
0: Hier ist übrigens Rebecca. Wir zitieren gerne noch einmal aus der Kurzstrecke mit dem lieben Kollegen Tommy Schmidt.
1: Das
0: hier
1: ist Rebecca. So funny. Das
0: ist sehr, sehr gut.
1: Ich wusste, dass wir daran vorbeifahren und ich habe mich gefragt, ob du es erwähnen wirst. Gali Grü an Tommy Schmidt.
4: Und hier gibt es den schlimmsten Friseur, das schlimmste Friseurwortspiel Deutschlands. Vorsicht. 3, 2, 1 und da siehst du es. Rebecca. Rebecca.
0: Das ist gut.
4: Ja, warum denn nicht?
0: Das ist sensationell.
4: Die Inhaberin heißt übrigens Sabine.
0: Ich hab sie überholt! Oh Gott, wie
1: Gen X.
0: Wie bremse ich? Wo fahren wir denn überhaupt hin? Ich weiß ja gar nicht, wo es hingeht.
1: Geradeaus. Immer geradeaus. Komm immer so weitermachen wie vorher. Nichts verändert sich. Alles bleibt scheiße.
0: Wo müssen wir überhaupt lang?
1: Vor Isabellas.
0: Isabellas. Du musst vor, ich weiß nicht, wo das ist. Ich mag das sehr hier. Das ist mein neues Ding. Ich bin jetzt der Typ mit dem E-Scooter. Was machst du da denn jetzt eigentlich?
1: Das ist deine neue Klimasünde, die ich dir beschert habe.
0: Wieso? Das ist doch voll gut fürs Klima, oder nicht?
1: Der Strom kommt ja aus der Steckdose. Wo kommt der Strom her?
0: Aber das ist grüner Strom. Ist ja wohl ein grünes Gerät.
1: Was ist das? Das ist roter Strom? Das ist dann der Friedrich-Merz-Strom.
0: Das ist der Friedrich-Merz-Strom. Bäh! Das ist grün hier. Der wird durch Sonnenwindenergie und Wasser und Delfinblut wird da,
1: super.
0: Wird da Strom draus gemacht. Hast du was zum Händedesinfizieren? Entschuldigung, dass ich so übergriffig frage, aber ich habe Kot an meinem Lenker, falls das noch nicht thematisiert wurde.
1: Sekunde.
0: Der ist nicht von mir. Weder der Lenker noch der Kot.
1: Komm her.
0: Das ist die Jasmin, wie ich sie mir gewünscht habe. Desinfiziert sich die Hände mit Chanel Nummer 5.
1: Ist das jetzt schon Werbung?
0: Ja! Nee, das ist ein Klassiker. Das darf man. Das
1: ja, ist ja auch alles. Wie wenn man ein Waschbecken zu Hause hat.
0: Absolut. Und was gibt's jetzt hier noch?
1: Ich habe heute natürlich den ganzen Tag nichts gegessen, weil ich ja glutenfrei esse. Und wir waren den ganzen Tag unterwegs, deswegen muss ich mir jetzt noch was holen.
0: Ja, hast du verdient. Da gibt's, hier sehe ich gerade leckere Küchlein und so. Aber ich habe leider keine Zeit für sowas, weil ich bin Scooterboy.
1: Das ist wichtig.
0: Entschuldigung, ich kann hier doch gar nicht in Ruhe.
1: Schaffst du das alleine, ja?
0: Ich mach gleich. ein Autogramm. Ja, jetzt hat es mir einen Vogel gezeigt. Na gut. Ja. Es war sehr schön mit dir. Wirklich. War ganz toll.
1: Ich habe mich sehr gefreut. Vielen Dank.
0: Alles Gute.
1: Danke.
0: Und ich würde auf den hier noch zu Ende fahren, ne?
1: Ja, ja, mach das.
0: Lädst du mich ein da?
1: Ja, ja.
0: Cool.
1: Bis dann.
0: Tschüss, danke dir.
1: Ciao.
0: Alles Gute und guten Appetit vor allem.
1: Danke.
0: Ha, ich bin Scooterboy. Auf zu neuen Abenteuern.
1: Scooterboy.
5: Je eckiger die Stoll, desto schwieriger wird es, also desto eher passiert, dass man hängen bleibt. Deswegen haben sie die hier angefangen, rund zu machen, aber eine Multinock ist sicherer.
0: Ich würde auch, zum Multinock tendieren.
4: Du Multinock?
0: Multinock?
4: Alles klar.
0: Ja, Multinock. Ja.
4: Ja, ja. Ja, ja. Da will man mal, einmal eine Unterhaltung über Fußball führen, weißt du? Und dann kommt er von der Seite so.
0: Und grätscht rein.

0: Grüß Klammbrot. Hallöchen. Hallo, Luz. Schön, dich zu treffen, Mensch. Ist das nicht die völlig falsche Stadt? Du wohnst doch gar nicht hier.
1: Ich wohne auch hier, ja klar.
0: Aber du wohnst doch in Hamburg, dachte ich immer.
1: Ich pendel zwischen Berlin und Köln.
0: Ach so. Ja, ich
1: hange mich natürlich von Zwischenmiete zu Zwischenmiete, wie man es so macht.
0: Hast du wirklich so eine Wohnung, in der jemand anderes noch wohnt und du dann zwischenmietest?
1: Nee, das genau. Und jetzt habe ich aber gerade keine. Das heißt, ich habe heute auf der Couch von meiner Schwester geschlafen. Schön in der Südstadt.
0: Das ist so bodenständig. Und auch Südstadt, was ja ein ganz schöner, lebendiger Stadtteil ist.
1: Erinnert mich natürlich, und da schließt sich der Kreis, an Hamburg-Ottensen, da wo ich aufgewachsen bin.
0: Ja.
1: Das ist so ein bisschen so die Parallele. Aber im Grunde wohne ich in Berlin, im Zug und in Köln.
0: Und warum lässt du dir nicht dann, wenn du da so dienstlich bist, ein Hotel bezahlen? Ist das einfach, oder?
1: Ja, doch.
0: Oder willst du deine Schwester einfach mal wiedersehen?
1: Manchmal bin ich auch im Hotel, will meine Schwester natürlich wiedersehen. Aber es ist auch so, du kennst ja die Hotels in Köln.
0: Ja.
1: Du kennst wahrscheinlich auch das Savoy.
0: Ja.
1: Und da werde ich dann manchmal eingebucht. Oder ehrlicherweise, da kriege ich, also, das kann ich irgendwie nicht. Da kann ich irgendwie rein. Da ist dann so ganz Medien-Deutschland in diesem Hotel. Und das packe ich irgendwie nicht. Das kriege ich nicht.
0: Ich kann das sehr gut nachvollziehen. Es ist ein wunderbares Hotel und es sind die freundlichsten Menschen aller Zeiten,
1: ja,
0: die da arbeiten.
1: Das muss man wirklich mal sagen. Das Hotel ist super. Aber es ist halt so ein bisschen so, wie als wenn man aus dem Fernsehstudio kommt und in das nächste Fernsehstudio reingeht.
0: Ja, ja.
1: Weil ganz Let's Dance, RTL und Sat.1 und alle sind da.
0: Das heißt also, du bist dann auch so privat gar nicht so sehr im Zirkus eingebunden und hast so ganz viele Fernsehfreunde?
1: Nee,
0: und so.
1: Gar nicht so viele. Also meine engsten Freunde und meine meisten Freunde, die kenne ich alle noch aus der Schule oder aus dem Kindergarten.
0: Und das sind die Besten, ne?
1: Also, das sind die Besten, ja.
0: Weil die dich kennen.
1: Genau, die kennen mich natürlich mit allen Höhen und Tiefen. Das ist ja so, ich habe das neulich festgestellt, ich hatte in der Schule, im Gymnasium nicht so eine tolle Zeit. War schwierig damals mit dem Wunder von Bern und so. Und dann habe ich aber festgestellt, wir hatten irgendwie 10-jähriges Abitur-Treffen. Was heißt neulich? Auch schon wieder ein paar Jahre her. Aber
0: nee, es war neulich.
1: Ich dachte schon so, nee, das wird jetzt irgendwie wieder nervig. Und das sind so. Aber 10 Jahre sind vergangen. Und alle hatten irgendwie Höhen und Tiefen durchgemacht. Und deswegen musste keiner mehr irgendwem irgendwas beweisen.
0: Ja.
1: Und das war so ein ganz schönes Gefühl. Und ich glaube, die Freunde, die ich von ganz früher habe, wir haben halt alle zusammen Höhen und Tiefen durchgemacht. Und jeder hatte mal irgendwie eine schwierige Phase. Und das schweißt dann so zusammen. Und dann ist das, was drumherum passiert, eigentlich auch ein bisschen egal.
0: Wie guckst du denn heute auf den 14-jährigen Luis? Weil du auch gerade gesagt hast, hier, das Wunder von Bern, du warst auch plötzlich berühmt. Und plötzlich bist du natürlich im Fokus aller MitschülerInnen.
1: So ist tatsächlich eine Frage, die mir meine Psychologin auch gerne stellt.
0: Ja.
1: Sprich doch mal mit deinem jüngeren Ich.
0: Ja, ah, ja, wirklich? Und was hast du es gemacht? Was,

0: einen ganz viele Leute erkennen und man irgendwie in der Aufmerksamkeit, also ganz viel Aufmerksamkeit bekommt, die ja nicht normal ist. So.
1: Ich glaube, ich hätte das gar nicht so cool verkraftet. Also ich glaube, als 16-Jähriger oder auch als 12-Jähriger, ich wäre da schon abgehoben. Also ich glaube,
0: ich bin auch zwischendurch schon mal abgehoben.
1: Ja, ja.
0: Das ist ja auch vollkommen okay. Aber ich hatte natürlich oder habe tolle Eltern und irgendwie Geschwister. Und dafür bin ich meinen Eltern eigentlich am meisten dankbar. Die als nach dem Wunder von Bern kamen natürlich irgendwie Angebote und willst du den nächsten Film drehen und so. Und dann hat meine Mutter mich gefragt, willst du das machen? Und da habe ich gesagt, nö, kein Bock irgendwie so.
1: Aber das war komplett deine Entscheidung?
0: Das war meine Entscheidung und ich glaube, meine Eltern waren auch sehr happy darüber,
1: ja.
0: Weil das natürlich auch für die irgendwie anstrengend war und sie jetzt auch nicht unbedingt wollten, dass ich vor die Kamera gehe oder so, gar nicht, im Gegenteil. Dann haben die gedacht, gut, dann, wenn er jetzt keinen Bock hat, dann sprechen wir einfach nicht mehr drüber und dann geht er weiter zur Schule und macht sein Ding.
1: Hat leider nicht geklappt, dass du nicht vor der Kamera gegangen bist.
0: Ja, jetzt bin ich wieder da, ist doch scheiße.
1: Ist doch scheiße, Mann, komm, wir machen jetzt irgendwas.

0: ich habe ein Problem, das ist jetzt auch gar nicht ausgedacht für dich, sondern es ist wirklich so. Also erstens, ich hasse einkaufen.
1: Und ja, so, okay.
0: Zweitens, ich brauche ganz dringend neue Fußballschuhe. Aber ich bin so ein bisschen abergläubisch, will mich von meinen alten nicht trennen. Aber ich habe sie dabei, ich kann sie gleich zeigen. Wir können sie sozusagen zusammen loswerden, weil ich dachte, wenn Kameras dabei sind,
1: wirklich?
0: Bin ich quasi gezwungen, dann ist das auch so, dann muss ich die jetzt wegmachen und brauche dringend neue Fußballschuhe. Ich habe damit noch Samstag gespielt und das geht einfach nicht mehr. Ich habe die jetzt seit, kein Scherz, seit 10 Jahren oder so die gleichen Fußballschuhe. Und irgendwann haben die Leute gesagt, es geht nicht mehr los.
1: Die Stollen kommen nach innen.
0: Ich zeig's dir.
1: Jetzt.
0: Die sind einfach...
1: Ich kann es schon riechen.
0: Also nicht dran riechen, weil sie stinken, aber guck mal, hier sind überall Löcher drin. Hier ist noch so das Granulat vom Kunstrasen drin. Warte. Und das ist einfach, die sind Schrott, das geht nicht mehr.
1: Aber ehrlich gesagt, die sehen ganz cool aus. Also früher in der Schule hast du mit solchen Sneakers, warst du der Coole. Nee, das ist gar nicht mal so gut.
0: Das klappt nicht mal.
1: Auch wenn der Rasen nass ist.
0: Und ich dachte mir, ist eine Gelegenheit, mich dazu zu zwingen, die loszuwerden und neue zu kaufen, weil sonst würde ich es wahrscheinlich auch wieder die nächsten 2 Jahre nicht machen.
1: Aber wenn das natürlich so ein symbolischer Akt sein soll, dann müssen wir uns eine besondere Form, wir können den jetzt nicht einfach hier irgendwo in den Mülleimer werfen.
0: Ja, wobei, es hat auch so eine Banalität des Aberglaubens, ne? Wenn wir die einfach hier einfach so in der wirklich schönen Kölner Innenstadt.
1: Du bist Journalist, du musst bei der Wahrheit bleiben.
0: So einen Mülleimer werfen. Hat's auch was.
1: Ich würde in meinem Kopf ist gerade, aber das können wir nicht machen natürlich, weil es eine Umweltverschmutzung wäre, aber ich würde die so gerne von der Hohenzollernbrücke werfen, weißt du? Mit so einer und ein bisschen orchestraler Musik drunter. Und
0: oder
1: so.
0: Wir hängen sie an die Hohenzollernbrücke.
1: Das gibt's doch manchmal noch, dass man die so zusammenschnürt und dann so.
0: Genau. Und, ja,
1: Traverse auf, hier zum Beispiel.
0: Da könnten wir es drüber werfen. Können wir machen.
1: Ist das illegal? Darf man das machen?
0: Wahrscheinlich, aber es ist ja...
1: Aber ist es so böse illegal oder ist
0: böse
1: es so...
0: Böse illegal ist es nicht. Die Leute freuen sich. Wollen wir sie da drüber werfen?
1: Ja, wenn du das schaffst, habe ich großen Respekt. Jeder hat 3 Versuche.
0: So. Wir müssen sie zusammenbinden, ne?
1: Ja. Auch das ist eine schöne Symbolik.
0: So, aber jetzt, wenn ich die da jetzt hochwerfe...
1: Ich sperre hier die Straße ab, damit die niemand abkriegt.
0: Wie macht man das am besten?
1: Vorsicht, also so, dass sie halt bleiben.
0: Ja, warte.
1: So, das ist doch nicht wahr. Okay, ehrlich gesagt bin ich ganz schön beeindruckt.
0: Ich auch, das war ein Zufallswurf.
1: Das sind die Cops, lass uns abhauen. Cops, weg.
0: Ich habe auch keine... Also ich hab jetzt gerade, weil ich kein Bett habe, sondern auf einer Matratze in Berlin gerade schlafe, auf dem Boden seit Wochen, ich kaufe mir zum ersten Mal ein Bett. Hab ich auch noch nie gemacht.
1: Das ist ja unglaublich. Wie alt bist du? 34?
0: Ja,
1: 35?
0: Ja. 34, ja.
1: Du kaufst mir mit 34 ein erstes Bett.
0: Ja, ich habe
1: zu meiner
0: Studentenzeit, man macht es ja so, weil wenn man Student ist oder so, dann kriegt man irgendwie das Bett von dem Vormieter da und irgendwie so. Ich weiß aber ich war richtig ein bisschen aufgeschmissen. Ich weiß nicht, also wie kauft man sie? Also wie macht man das? Die Vorstellung im Internet, sich ein Bett zu bestellen, fand ich auch irgendwie weird. Da bin ich in so ein komisches Bettengeschäft gegangen und habe mich da irgendwie so ganz unangenehm so mal auf die Betten gelegt und gedacht, wie fühlt sich das an?
1: So von eingeschlafen.

0: Ach, so ist das. So ist ein echtes Bett.
1: Ja, ja, genau.
0: Das heißt, du bist jetzt aber, das ist ja lustig, irgendwie, ich dachte, du bist ein bisschen gesettelter irgendwie. Du hast wenigstens so einen richtig eingeräumten Wohnraum, ja, wie so normale also, Menschen.
1: Die Wohnung in Berlin, die ist schon auch, da kann man schon auch ganz gut drin leben, so ist es jetzt nicht. Aber mir fehlt halt ein Bett gerade.
0: Aber okay, das heißt, du richtest dich jetzt gar nicht irgendwo so richtig ein, sondern du bleibst irgendwie noch offen und...
1: Ja, ich glaube, es wird immer irgendwie die so mehrere Städte sein. Also, und ganz viel bin ich ja einfach im Zug, ehrlicherweise.
0: Ja,
1: also,
0: ich kenne das. Ja.
1: Bin,
0: gerade nicht, weil die streiken.
1: Gerade nicht, weil ja. die streiken. Aber sonst fahre ich immer die Strecke zwischen Berlin und Köln. Übrigens die Strecke, die... Ich habe mal mit einem Vorstand von der Bahn gesprochen. Ich sage jetzt keine Namen.
0: Der sagte, könnte man googeln?
1: Ja, gibt ja mehrere, deswegen.
0: Ja.
1: So. Und der sagte, dann sage ich so zu ihm, ja, also ich muss ja immer diese Strecke zwischen Köln und Berlin fahren, ist ja so, sag mal, semi-verlässlich. Und sagt er, ah nee, also die Strecke fahre ich nicht mehr im Zug.
0: Oh Gott, ich möchte ihn, so, oh möchte Gott. Ihn verletzen. Ich wirklich, das war unfassbar.
1: Hier, guck mal.
0: Hier, das ist doch der Laden, ne?
1: Ja, ja, ist der Laden. Wir können uns natürlich auch einen Kaffee holen, aber hier ist so laut, ne?
0: Stimmt.
1: Nee, komm, gehen wir rein.
0: Ich habe gerade die Befürchtung, dass ich wie so ein Vampir beim Betreten eines Sportgeschäftes verbrenne.
1: Ja, ich
0: fühle
1: mich jetzt in diese Welt ein. Sportgeschäfte, da ich auch nicht so gerne einkaufe, dürfen wir natürlich nicht zu laut sagen, aber ist für mich auch eine ungewöhnliche Situation. Hallo.
0: Ist das hier was, um sich beliebt zu machen bei den Kölnern?
1: Bei den Kölnern, ja. Wenn du dir das aufziehst, mach doch mal einmal fürs Bild. Weil
0: ist das?
1: Das wäre ein Thumbnail für YouTube zum Beispiel. So für den Kölner hättest du damit abgeholt. Sehr authentisch.
0: Ole, ole, sagt man doch, oder?
1: Ja, genau. So.
0: Alaf.
2: Also sie haben mich jetzt.
0: Alaf, you too.
1: Ich brauche Fußballschuhe.
2: Ja.
1: Multinoppen, Kunstrasen.
2: Ja.
1: Expertenlevel, quasi Profi.
2: Sehr gut.
1: Genau, aber so, genau. Schön.
2: Über ein Ledermaterial oder ist auch ein synthetisches?
1: Synthetik ist, glaube ich, gut. Ja. Ein bisschen leichter. Ja, aber gehört dazu.
2: Bevorzugen Sie einen bestimmten Hersteller oder sind wir da offen?
1: Da sind wir offen.
2: Ja.
1: Da sind
2: größentechnisch?
1: Offen. Größentechnisch sind wir bei 46.
2: Ich würde mal ein paar.
0: Alter!
1: Okay.
2: Gerne mal reinschlüpfen.
1: Ja, ich schlüpfe rein.
0: Aber schwarz ist doch so langweilig.
1: Kann ich meine Jacke ablegen? Nee, ne?
2: Sehr gerne.
1: Ja?
0: Du kannst die, ich glaube, die Frage ging eher an den Tonmann. Ja. Aber wir können das mal provisorisch umklippen.
1: Komisch, dass das jetzt, dass es hier hinten so breiter wird. Ne?
2: Das ist einfach ein bisschen mehr Standfestigkeit.
1: Ja, aber ich brauche eher so Explosivität.
2: Ja.
1: Ich brauche eher so was beim Antritt, genau.
2: Sind das dann würde ich wahrscheinlich aber eine AG-Stolle nehmen, hat man noch mal mehr Traktion. Ne?
0: Meinst ich war du? In der Theater-AG ja. Und da gab es am Weihnachten immer Stolle.
2: Ja, das passt auch.
1: Meinst du,
0: ich wollte mir am Gespräch teilnehmen.
2: Für den Kunstrahmen.
1: Ja, aber ich habe halt bei diesen AG-Stollen und so, ich habe immer Schiss, dass ich da irgendwie hängen bleibe und dann mir, weil ich bin ja mittlerweile auch nicht mehr der
2: Also Jungs. Wenn man seine Knie schonen will, ist die Multinocke definitiv die bessere Wahl. Ja, ja.
0: Und warum?
2: Das neigt dazu auf dem Kunstrasenplatz, wenn man eine seitliche Bewegung macht, dass so eine Stolle dann in dem Kunstrasen hängen bleibt.
0: Das neigt dazu, sehe ich an dem Swoosh.
2: Ja.
0: Und gibt es eigentlich coole und nicht so coole Marken inzwischen? Weil bei den Sneakers...
2: Es gibt bevorzugte Marken, aber das ist auch von Spieler zu Spieler anders. Liegt meistens ein bisschen daran, wer so das Vorbild im Fußball ist.
0: Wer ist dein Vorbild, Luis?
1: Mein Vorbild im Fußball? Gerald Asamoah.
0: Den habe ich besucht.
1: Ja.
0: Guter Mann.
1: Ja.
0: Also menschlich super Typ.
2: Ja,
1: sag mal, ich muss mal, sorry, da mal ganz kurz durch.
0: Ja. Ja. Schalke, natürlich. Jetzt, der ist nämlich bei Schalke, Gerald Asamoah.
2: Ich glaube, den sollten wir mal zurückholen.
1: So, muss das natürlich testen.
0: Ist der nicht mehr bei Schalke? Ah, der war,
2: der ist,
0: als
2: der,
0: ich da war.
2: Der arbeitet aber im
0: der arbeitet viel.
2: Da irgendwo im Verein ist er, glaube ich, tätig.
0: Ach, ihr habt so einen Testball,
2: mehrere.
0: Um den Fußballschuh zu testen.
2: Ja, das
0: ist ja
2: auch
0: toll.
2: Ein bisschen gucken, wie das Gefühl ist.
1: Ja, es ist hier schon.
0: Pfosten! Ich meinte damit eigentlich nur Malz.
1: Ja.
0: Ist Ist das jetzt, ich muss jetzt Frage jetzt wirklich als ganz immer naiv stellen, ist das jetzt, weil viele Leute keine tierischen Materialien mehr haben wollen? Oder war Plastik schon immer
2: vermehrt, was? Vermehrt ist das ein Grund dafür.
0: Weil eigentlich ist doch ein Fußballschuh immer aus Leder gewesen, oder täusche ich mich da?
1: Jetzt fahren Sie erst zu mir.
2: Immer noch gewisse Vorteile, also das will ich nicht abschreiben.
1: Ich probiere mal einen an. Ich probiere mal einen an.
0: Das ist ja Leder.
2: Oder was Neuartiges?
1: Beides. Ja, wenn du es schon so antiest.
0: Was ist denn ein Klassiker? Ist das der, mit dem du damals...
1: Klassiker, mit dem wir gerade weggeworfen haben. Das wäre ein Klassiker. Ach,
0: ja,
1: den wir grade, der jetzt irgendwo in Köln in der Innenstadt hängt.
0: Vielleicht hättest du die gar nicht wegwerfen sollen. Ja, vielleicht war das ein großer Fehler.
1: Jetzt hauen, aha, das war eine Schwachstelle. Jetzt
0: aber wir können die noch holen. Ja, du kannst da hochklettern, ja.
1: Du hast jetzt was gerade getan, unbewusst, was mir, es gibt, also bin dir sehr dankbar, du hast den Klassiker rausgeholt und den haben wir nämlich gerade in einem, mein alten Klassiker hängt jetzt irgendwo in der Kölner Innenstadt.
0: Cool. Der hier?
1: Das ist im Grunde genommen, das ist der Schuh, den wir eben, das ist mein Schuh.
2: Ja. Ja, das ist von vielen der Schuh, weil er einfach alles mit sich bringt, was man auf dem Fußballplatz sich wünscht.
1: Ich habe den in weiß und roten Streifen gerade. Ja.
2: Schöne
1: Edition. Ja, aber eine schöne
0: Edition. Wir müssten allerdings einen Streifen abziehen, wegen Schleichwerbung.
1: Genau.
0: Das müssten wir dann
1: schwarz
0: machen. Ja.
1: Aber ich probiere den direkt an. Ich fürchte dann,
2: das ist wahrscheinlich jetzt auch nochmal ein
1: Unterschied zu dem.
2: Ich glaube, 50 Jahren wird der hergestellt.
1: Ich wusste nicht, dass es den noch gibt. Darf ich dir den geben? Ja. Danke.
0: Seit 50 Jahren wird der hergestellt.
2: Und die verändern ihn nicht, weil er halt gut ist, wie er ist.
0: Oh. Wahnsinn! Tor! Ja, Reflex!
1: Wie eine zweite Haut.
2: Ja. Ja, und der Viel Spaß damit.
1: Dankeschön.
2: Benötigst du sonst noch was?
1: Nee, ich glaube, ich bin ausgestattet.
2: Sehr schön.
1: Mega.
2: Dann viel
1: Danke,
2: Spaß
1: Peter.
2: Beim Sporttreiben.
0: Vielen Dank, Peter. Dir auch viel Spaß beim Sporttreiben.
1: Danke, Peter.
0: Dankeschön, Danke Peter. Die schlechte Nachricht, Louis, du musst das jetzt bezahlen.
2: Ja.
1: Oh, Mann. Ja, warum sagst du es laut? Wir hätten mit der Kamera, wir hätten hier einfach so rausmarschieren können. Keiner hätte was gesagt. Weißt du, wohin wir laufen? Wenn du mir jetzt hinterherläufst,
0: ich
1: schlender einfach.
0: Ehrlich gesagt laufe ich dem immer rückwärts laufenden Simon, unserem Kameramann, hinterher, der gerade denkt, warum bin ich hier und wo ist das überhaupt? Wo sind wir denn? Das ist so, man weiß bei Köln nie, sind wir jetzt irgendwo im Hinterhof oder ist das immer noch der schönste Teil der Innenstadt?
1: Vor allem Simon guckt in die Kamera und sieht nur so schemenhaft uns beide.
0: Und fällt gleich in einen Gulli.
1: Aber ich könnte einen Kaffee gebrauchen, also wenn wir irgendwo sozusagen...
0: Das lässt sich doch verwirklichen.

0: Und hat sich die Reaktion der Leute auf dich seit Hart aber fair verändert? Weil du jetzt auch sozusagen Gesicht des Qualitätsjournalismus bist. Für viele aber auch Gesicht.
1: Ich wollte gerade sagen, für viele auch.
0: Genau, also der was weiß ich, komplett...
1: Teil der Lügenpresse.
0: So, genau.
1: Naja, wenn ich mit einem ARD-Mikrofon rumlaufe, dann sind es andere Reaktionen, als wenn ich ohne Mikrofon rumlaufe.
0: Ja.
1: Wenn ich mit einem ARD-Mikrofon rumlaufe, ist oft Lügenpresse und, was da geschrien wird. Und ohne habe ich eigentlich immer nur sehr positive, nette Reaktionen, so wie gerade an der Kasse im Sportgeschäft, als ich den PIN falsch eingegeben habe. Und hinter mir wartete aber schon eine Schlange und eine ältere Dame dann sagte...
0: 4205!
1: Ja, genau, als die ältere Dame dann zu mir sagte, falls die Karte jetzt nicht geht, ich kann das vorstrecken, ich weiß ja, wo ich sie finde.
0: Das ist auch sehr Köln. Das kann auch sein, dass die dich gar nicht kennt oder das einfach Kölnerin
1: ist. Vielleicht so, ja.
0: Ach, wie schön, das ist aber schön. Und wahrscheinlich hätte sie das wirklich gemacht.
1: Wahrscheinlich hätte sie es gemacht, ja.
0: Das ist doch aber auch einer von den Momenten, wo man irgendwie, weil es gibt ja nicht nur solche Momente, aber wo man irgendwie denkt, okay, das, was ich mache, ist irgendwie auch sinnstiftend, ist irgendwie auch gut, oder?
1: Ja, ich glaube, das ist auch so ein bisschen das, was mir immer wichtig ist, wenn ich arbeite, dass es in irgendeiner Art und Weise sinnstiftend ist. Wenn wir zum Beispiel eine Sendung machen, wo ich danach das Gefühl habe, ey, hier ist eine echte Diskussion entstanden.
0: Ja,
1: und
0: auch über die Sendung hinweg.
1: Über die Sendung hinweg, aber auch schon in der Runde. Das hat Leute in der Runde vielleicht zum Nachdenken gebracht. Und manchmal ist das ja so, dass man dann danach beisammen steht und jemand sagt, ey, so habe ich das noch überhaupt gar nicht gesehen. Da muss ich jetzt noch mal drüber nachdenken. Oder sogar in der Sendung schon jemand sowas sagt. Dann das sind so Momente für mich, dass ich denke, ach cool, guck mal, wir machen hier nicht nur Fernsehen und irgendwie stellen da 5 bis 10 Leute hin und wissen ja eh schon, was die sagen oder so, sondern ganz im Gegenteil, da entsteht so richtig was.
0: Aber das ist ja interessant, weil das fragt man sich ja oft, was ist denn danach? Also in einer Sendung, in der sich heftig gestritten wurde, geben sich die Hand? Sagen die, okay, ich bin anderer Meinung, aber ich finde sie trotzdem sympathisch oder so?
1: Ja, unterschiedlich.
0: Ne? Also ich kann mir auch vorstellen, dass viele einfach auch überhaupt nicht miteinander reden.
1: Nee, manchmal ist es, wenn es richtig heftig herging, dann geht es auch danach noch weiter. Dann sind die auch nach der Sendung noch sauer. So entweder auf mich oder auf...
0: Auf dich?
1: Manchmal auch auf mich, weil sie sagen, das war eine unfaire Frage. Oder die Beschwerde, die am häufigsten kommt, ist, die anderen durften ja viel mehr reden. Das kommt eigentlich nach jeder Sendung, sagt irgendjemand, die anderen durften viel mehr reden und ich wurde immer unterbrochen.
0: Das ist ein bisschen Kindergarten, aber das erinnert an den berühmten Loriot-Sketch.
1: So, und da, genau. Ja. Und, aber ansonsten... Ich habe halt nach der Sendung fällt mein Adrenalin auch total schnell ab und ich bin so fertig, dass ich da auch nicht mehr groß lang bleiben kann. Ich sag dann, stoß dann noch einmal mit allen an, sag vielen Dank, alles in Ordnung, klär irgendwie, ob was war. Und dann bin ich meistens, obwohl das glaube ich auch echt unhöflich ist, der Erste, der weg ist.
0: Ich finde das überhaupt nicht unhöflich, im Gegenteil, ich finde das sogar professionell.
1: Vielleicht, ja. Ach, guck mal.
0: Können wir hier ein Dings trinken?
1: Ach, guck mal.
0: Aber da können wir uns in die Sonne setzen.
1: Können wir uns in die Sonne setzen?
0: Ja, das machen wir doch,
1: oder? Ehrlich.
0: Du hast 50 Lichtschutzfaktor Sonnencreme im Gesicht.
1: Ich bin ja so bleich.
0: Aber 50 ist, ich meine, jetzt haben wir Anfang März. Das ist aber, das heißt, du bist ein sehr vorsichtiger Mensch.
1: Ja. Also, was so Lichtschutzfaktor angeht, ja.
0: Und gehst du regelmäßig zur Vorsorge und lässt dich dann so anfassen, damit einfach auch mal ein bisschen Körperkontakt
1: ist? Genau, einfach ein bisschen Liebe spüren.
0: Ja.
1: Ich gehe auch regelmäßig hin und die gucken sich alle Muttermale und Leberflecke, ist das Gleiche? Ich weiß es gar nicht. Gucken sich das alles an.
0: Sehr gut.
1: Und ich habe sowieso eine Diskussion immer, ob meine Haare jetzt blond oder rothaarig sind.
0: Es wurde eh viel über, ich glaube in einem seriösen Medium, Süddeutsche Zeit, irgendwie sowas, wurde doch über deine Haare in einem Interview viel gesprochen. Dachte ich auch, da hat er bestimmt richtig Bock drauf jetzt.
1: Ich finde es ausgleichende Gerechtigkeit. Ja. Sonst wird immer bei Frauen über das Aussehen gesprochen.
0: Richtig.
1: Jetzt wurde bei mir über meine Frisur diskutiert.
0: Ja.
1: Weil ich überraschenderweise jetzt einfach meine Haare in der Sendung so trage wie auch so privat. Ja. Einfach ganz normal, wie ich halt morgens aufstehe.
0: Hast du dir überhaupt Gedanken darüber gemacht, wie deine Außenwirkung ist, also jetzt, wie du gekleidet bist und so, ist der Bart gut?
1: Irgendjemand auf Twitter oder X hat mal geschrieben, Louis Klamroth sieht aus wie der vegane Tommy Schmidt. Und das fand ich eigentlich eine ganz gute Beschreibung.
0: Leider wirklich sehr gut. Ja. Hallöchen.
1: Hallo.
2: Danke. Oder was haben wir?
1: Ja, also.
0: Also eigentlich, wie spät ist es denn?
1: Eins.
0: Ja, das ist aus der Tasse Kaffee geworden, die wir trinken wollten.
1: Ja, jetzt ist halt Kölsch.
0: Das ist halt
1: auch gut.
0: So, Prost. Fernsehen halt. Schmeckt schon wieder.
1: Ja, leider lecker, ne?
0: Mhm. Ja.

0: Und jetzt ist tatsächlich, also diese Sendung und diese journalistische Arbeit bestimmt dein Leben. Also das ist jetzt schon der ja, Anteil Privatleben und so ist dann wahrscheinlich...
1: Wenn man es zeitlich nimmt, ja.
0: Ja.
1: Aber ich versuche schon, sozusagen mein Leben so zu gestalten, dass nicht die Arbeit es beeinflusst, es hat einen großen Anteil und bestimmt zu einem gewissen Teil natürlich auch, aber ich versuche mein Leben schon so zu leben, dass weder meine Stimmung noch meine Grundfestigkeit noch das, was ich emotional spüre, auch meinen Mitmenschen gegenüber, dass da die Arbeit nicht der entscheidende Faktor ist. Das ist manchmal schwerer, aber
0: ja, das
1: schaffe ich ganz gut.
0: Genau, und das ist auch ganz wichtig. Ich glaube, es ist auch für die eigene Seelenhygiene das A und O, weil sonst bist du auch irgendwann nicht mehr in der Lage, das gut zu machen.
1: Ja. Was ich mir vorgenommen habe, bevor ich Hart aber fair übernommen habe, ist nicht zynisch zu werden, sondern mich noch auch berühren zu lassen von Dingen, auch von Themen, die wir in der Sendung besprechen und nicht so abzuhärten und irgendwie alles kalt an mir vorbeifliegen zu lassen. Und das ähnlich ist es mit wenn Boulevardzeitungen oder so berichten. Ich habe damit einen Umgang. Das bestimmt nicht mein Leben. Ich kann damit irgendwie umgehen, aber es lässt mich natürlich auch nicht ganz kalt.
0: Also ich werde sowieso bei der nächsten Sendung Hart aber fair, die ich jetzt kommenden Montag schaue, nur daran denken, der Typ da, der hat gestern bei seiner Schwester auf dem Sofa gepennt.
1: Ja, guck, wie verschlafen die aussehen.
0: Genau so. Und man sieht's. Es war sehr schön, dich zu treffen. Ich glaube, du hast schon eine ganz rote Nase.
1: Ja, wir müssen raus aus der Sonne.
0: Tierisch schnell, du musst wieder zum WDR, wo es keine Sonne gibt.
1: Direkt. Ja. Vielen Dank, war herrlich.
0: Ebenso.
1: Oh. Und jetzt direkt danach Mittagsschlaf, oder?
0: Oder noch eins. Nee, Mittagsschlaf, ja. Und dann noch eins.
1: Herrlich, cool.
0: Das war wirklich sehr schön.
1: Vielen
0: Soll ich
1: Dank.
0: Aus dem Bild gehen irgendwie einfach, damit...
2: ich glaube, der Augenblick ist vorbei.
0: Ja, genau.
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0: Schönen guten Abend und herzlich willkommen zum Quizduell Olymp. Und damit sich das Einschalten auch richtig lohnt, geht es natürlich auch heute Abend wieder um 10.000 Euro. Und um 10.000 Euro für den guten Zweck spielt unser Team frech und froh. Hier sind Jan Köpfen und Frank Buschmann.
1: Hallo.
2: Hallo.
1: Hallo.
2: Guten Abend.
1: Guten Abend.
2: Da sind wir.
0: Und da seid ihr, genau. Und ihr habt garantiert auf diesen Titel bestanden. Frech und froh. Wer ist frech, wer ist froh?
3: Ich bin ja bekannt dafür, dass ich immer froh bin und er ist immer frech.
2: Ja.
0: Ihr seid auf jeden Fall ein gutes Team, das wissen wir. Also ihr wirklich jagt alles über den Parcours.
2: Ja,
0: ihr jagt Hunde über den Parcours, ihr jagt Menschen über den Parcours und Frank Buschmann macht ja noch viel mehr. Also manchmal frage ich mich, wo liegen eigentlich deine Schwächen im Sport? Du hast doch gar keine.
3: Andere Leute fragen, wo liegen eigentlich meine Stärken? ich mache alles gern, wenn es um was geht und wenn Stimmung, wenn Emotionen dabei sind, dann kann es Eier laufen, Sack hüpfen oder aber Fußball-Bundesliga sein. Mhm. Wenn man gar keine Ahnung von dem Sport hat, sollte man die Finger davon lassen.
0: Was würde dich denn noch mal so richtig reizen? Du bist ja auch großer Fußballfan.
2: Also, weil er ja sagt, wenn man gar keine Ahnung von dem Sport hat. Mich würde sehr reizen, mal die Fußball-Bundesliga zu kommentieren mit Frank Buschmann zusammen. Ich glaube, das wird nie passieren.
3: Nein, das stimmt.
0: Ich freue mich, dass ihr hier seid. Ihr kämpft für den guten Zweck, hatte ich schon erwähnt. Und ihr wisst natürlich auch, auf wen ihr euch einlasst. Auf drei, die eigentlich alles wissen und selten gar nicht. Hier ist unsere Quizkönigin Marie-Louise Fink. Professor Quiz, Professor Dr. Eckhard Freise und unser Quiz-Ass, Thorsten Zirkel.
4: Hallo.
0: Ich würde sagen, wir starten mit der ersten Runde. Ihr kennt die Regeln. Hier kommt das erste Kategorienrad mit folgenden dreien zur Auswahl. Hobby und Freizeit aus dem Leben oder rund um die Welt. Marie landet bei Hobby und Freizeit. Thorsten bei rund um die Welt. Eckhard hat sich jetzt auch entschieden, auch Hobby und Freizeit.
2: Thorsten ist bestimmt ein netter Typ, aber ich habe ein bisschen Angst vor dir, was das Quizzen angeht. Ich bin für Hobby und Freizeit aktuell.
3: Ja?
2: Ja, aber bei wem?
3: Du entscheidest.
2: Wollen wir Ecki nehmen?
3: Ecki.
0: Eckart, es ist soweit. Inwiefern weicht der Spielklassiker Tipkick von seinem realen Fußballvorbild ab? Der Ball ist nicht rund, das Tor ist nicht eckig, das Spielfeld hat keinen Strafraum oder es gibt keinen Torwart. Frank freut sich schon.
3: Ja, dafür musst du aber mit Fußball nichts an der Mütze haben, ne? Also ist das was für dich?
2: Ich weiß das nämlich tatsächlich. Der Ball ist nicht rund, ne? Die anderen Sachen, man kann kurz mal zweifeln, aber nee, der Ball ist nicht rund, der ist ja so, was ist der? Was hat der für eine Form?
3: Naja, das wäre ja auch schwierig, weil dann wird er ja eventuell immer wieder von der Spielfläche pausen.
2: Genau, er muss ja irgendwann auch liegen bleiben. Da hat sich jemand Gedanken gemacht. Also ja, darf ich es einloggen, Herr Buschmann?
3: Bitte.
2: Danke.
0: Der Ball ist nicht rund, sondern er ist...
5: Er ist eckig, weil er hoppelt über das Spielfeld. Das weiß ich, vor 70 Jahren habe ich gegen mich selber Tipkick gespielt, nicht mit links und mit rechts.
0: 12 Ecken hat er. Punkt für beide Teams. Die Antwort ist korrekt. Super, es geht los.
2: Ja.
0: Grillmeister, die unkompliziert den Füllstand einer Gasflasche überprüfen möchten, brauchen dafür lediglich einen starken Magneten, ein Glas heißes Wasser, einen Flaschendeckel aus Plastik oder ein herkömmliches Stück Kork.
5: Dachte ich schon, dass ich Grillen hasse. Jetzt bin ich Veggie.
0: 2 Sekunden.
5: Ja. Oh. Tue ich doch.
2: Ich grille nicht so viel.
3: Boah. Ich habe tatsächlich, Holzkohle und ich bin auch ein absoluter Holzkohle-Grill-Fan. Ich habe mich noch nie mit Gasflaschen beschäftigt. Tatsächlich.
2: Also ich hätte jetzt, also...
3: Jetzt müssen wir über die Chemie kommen irgendwie.
2: Ja, da habe ich gar keine Ahnung von, aber es gibt, also alle Gaskartuschen, die großen, die Flaschen, die man kennt, die haben ja immer diesen roten, oder die meisten, den roten Plastikdeckel. Jetzt würde ich vermuten, dass da vielleicht der Sinn hinter ist und dass das die Antwort sein könnte. Starker Magnet, keine Ahnung. Ein Glas heißes Wasser. Kork. Boah. Warum ist da immer ein Flaschendeckel aus Plastik drauf?
3: Flaschendeckel aus Plastik. Gib ein.
0: Der Flaschendeckel ist es geworden. Oder ein herkömmliches Stück Kork. Und da bin ich gespannt, Eckart, wie das funktionieren kann.
5: Also ich gehe mal davon aus, die Flasche war schon auf. So, und jetzt ist noch irgendwas drin, man weiß nicht, wie viel drin ist. Was macht man, wenn man also eine Weinflasche entkorkt? Dann hat man ja so einen schönen Korkstopfen. Und dieser Korkstopfen ist ja dazu da, dass Luft entweicht. Also ich habe an die Luft gedacht in der Gasflasche und wenn die raus ist durch den Korkstopfen.
0: Mit welcher Antwortmöglichkeit konntet ihr denn beide so gar nichts anfangen? oder ihr drei?
3: Also bei mir war es ja das Kork.
0: Ja?
5: Ich hätte das heiße Glas Wasser.
2: Ja, ich auch.
0: Ihr beide das heiße Glas Wasser, fangen wir doch damit mal an. Wenn man ein heißes Glas Wasser nimmt und dieses heiße Glas Wasser über die Außenwand der Gasflasche schüttet, dann ist der leere Bereich warm und der kalte Bereich, da befindet sich noch Flüssiggas. Und der Übergang von kalt zu warm, das ist dann der Füllstand. Es ist das Glas heiße Wasser.
5: Da hätte ich drauf kommen.
0: Ergibt natürlich mit der Erklärung dann auch Sinn, aber erstmal steht man auf dem Schlauch. Kein Punkt.
3: Aber jetzt weißt du, warum ich mit Holzkohle grille.
0: Zu kompliziert. An welchem Ort findet man jemanden, der gerade sein Hobby Spelunking betreibt? Versunkenes Schiff, dunkle Kalksteinhöhle, gruseliges Spukhaus oder ranzige Kneipe?
3: Ist schon eingeloggt, ne?
0: Nee, noch nicht. Nein, er hat 10 Sekunden Zeit und wenn... Langsam.
3: Dauert aber lange.
0: Ja,
5: ja, da gibt es 2 Möglichkeiten.
3: Hast du bewusst Spelunking gesagt?
0: Es wird so genannt, Spelunking.
3: Okay.
2: Ja, da wollen
0: Was hättest du denn gesagt? Spelunking?
3: Und dann wäre es die ranzige Kneipe, so eine Spelunke. Zengelbude.
0: Spelunking.
2: Willst du allen erzählen, wie du deine Kneipe nennen würdest?
3: Nein, aber dann würde ich tatsächlich die ranzige Kneipe wegpacken.
2: Ja.
3: Weil das ist eine Spelunke und keine Spelunke.
2: Packen wir die weg.
3: Gruseliges Spukhaus. Spelunke.
2: Dunkle Kalksteinhöhle. Kann man das irgendwie mit
3: Kalkstein... Ich wäre bei Schiff oder Kalksteinhöhle.
2: Ja, ich auch. Hoppen. Aber stell dir mal vor, ich komme an so als Typ und sage dir, ey, ich mache Spelunking. Das ist versunkene Schiffe angucken. Würdest du mir das glauben?
3: Dir schon.
2: Ja, ich habe auch Tendenz tatsächlich eher...
3: Pass auf, und jetzt kommt was. Vielleicht hat es doch irgendwas mit Spelunke zu tun. Spelunken sind normalerweise eher dunkle, so ein bisschen so verranzte Kneipen. Aber gut, ein versunkenes Schiff liegt auch weit unten, also es ist und? Auch dunkel.
2: Aber
3: also,
2: das ist echt Kalksteinhöhle angegeben.
3: Mein Hobby beim versunkenen Schiff ist Tauchen.
0: 10 Sekunden laufen wir jetzt.
3: Aber die Kalksteinhöhle?
2: Wir nehmen die Kalksteinhöhle.
3: Ja?
2: Ja.
3: Du lockst. Soll ich das mal?
2: Ja, lock du mal ein.
0: Also ich kann dir sagen, wenn du eine Kneipe eröffnen würdest, du würdest sie auch noch Spelunking nennen, also Eckart würde vorbeikommen.
5: Sofort.
0: Ja. Ranzige Kneipe, hat er gesagt.
3: Aber was ist denn dann das Hobby? Sich in einer ranzigen Kneipe besaufen? Oder?
0: Ich muss mal einmal einwerfen, dass es hier um eine der ältesten Sportarten der Welt geht. Ich würde ranzige Kneipe da mal rausnehmen. Ist falsch. Und diese Sportart, von der ich spreche, wird auch Caving genannt. Es geht um Höhlenklettern, Höhlenwandern oder Spelunking. Ihr dürft euch jetzt entscheiden, in welcher Kategorie weitergemacht wird und welche tollen Fragen jetzt kommen könnten. Aus dem Leben oder rund um die Welt? Es geht ja noch um eine Runde gegen Eckart.
2: Aus dem Leben?
3: Wir haben gesagt, dass heute dein großer Abend ist. Und deshalb nehmen wir aus dem Leben.
0: So, pass mal auf. Ich glaube, das geht jetzt ganz gut. Wie wird der vordere Teil eines Schlüssels genannt, mit dem im zugehörigen Schloss der Schlossriegel erfasst wird? Homer, Marge, Bart oder Maggie?
5: Ja, Scherz, lass nach.
3: Schwierig. Das weiß ja sogar ich, fällt mir gerade auf. Ich habe gerade gedacht, halt mal lieber die Klappe. Das kann ja nur der Bart sein.
2: Das ist auch der Bart. Gehst du zum Schlosser und lässt dir den Homer richten, oder was?
3: Und deshalb, Achtung, Esther. Und deshalb ist er der Schlüssel zu unserem Erfolg.
0: Bart ist richtig. Punkt für euch und auch Punkt für dich. Eckart, auch du hast dich für Bart entschieden. Jetzt geht es auch so ein bisschen um eine gewisse Affinität zum Kochen. Um Kartoffeln gleichmäßig zu garen, sollte man sie vorher in den Kühlschrank stellen, erst nach dem Kochen schälen, in kaltem Wasser ansetzen oder im Topf regelmäßig umrühren?
2: Ich habe die Tendenz, dass es in kaltem Wasser ansetzen ist, meine ich. Ich weiß nicht warum, aber ich komme dann auf irgendwelche Videos, wo Leute... Also ich habe irgendwie im Blick, ob das eine Kochsendung ist oder irgendwas, wo die Kartoffeln schon länger im kalten Wasser im Topf liegen.
3: Ich bin auch bei dem kalten Wasser, weil ich habe irgendwie selten mitgekriegt, dass Leute sagen, hey, das hilft echt, wenn man das Wasser erst erhitzt und dann die Kartoffeln rein. Also eigentlich Setzen wir die Kartoffeln?
2: Ich will nicht sagen, dass das Publikum gerade, aber ich habe ein lautes Kopf, ich habe ein sehr lautes Kopfschütteln gehört, dass wir vielleicht weit weg sind von der richtigen Lösung.
3: Wer war das? Okay, und sie guckt sehr schuldbewusst. Also auf jeden Fall sollte man das Wasser vorher erwärmen. Und deshalb auf keinen Fall in kaltem Wasser ansetzen. So.
2: Erst nach dem Kochen schälen? Damit die gleichmäßig gar sind?
3: Das sind Appellkartoffeln. Ich würde erstmal immer vor allem gucken, dass ich sie einigermaßen gleich groß da reinpacke, dass da nicht irgendwie so ein Riesen-Oschi und eine kleine ist. Darauf achte ich tatsächlich, wenn ich meine weltberühmte Linsensuppe koche.
0: Oh. Ja. Oh.
2: Was macht denn Sinn? Wenn die aus dem Kühlschrank kommen, dann sind die halt kalt und tust sie da ins Wasser. Und warum werden die dann garer, als wenn sie nicht im Kühlschrank sind?
3: Gleich, nicht garer, gleichmäßig.
2: Gleichmäßig gar.
0: Ja, 10 Sekunden, ihr habt recht.
3: Ach so. Och. Das entscheidest du jetzt. Und die Frau hat mich durcheinander gebracht. Protest.
2: Ich drück aber bei dir.
0: So.
2: Oh, jetzt kommt's.
0: Ah. Bevor ich gleich mal rumkomme, wollen wir erstmal noch wissen, was Eckart denn geantwortet hat.
5: Ich bin jetzt davon ausgegangen, dass wir schöne, brave Frühkartoffeln nehmen, die man also aus aller Herren Länder nun im Lebensmittelladen kaufen kann. Und dann weiß ich, dass meine Frau sie erst kocht und dann schält.
0: Wir haben hier jemanden, der den Eindruck vermittelt hat, als würde er es ganz genau wissen. Einen wunderschönen guten Tag. Ja, da kommen Sie jetzt nicht drum rum. Das war ein sehr, sehr deutliches Nein. Galt das den beiden Diskutierenden da drüben oder ihrem vermutlich Partner, Mann?
4: Also zum Kartoffelpellen, dann mache ich auch mit heißen Kartoffeln.
0: Ja.
4: Aber wenn ich Kartoffeln schäle, setze ich sie mit Kaltwasser auf.
0: Oh. Also, dann hat sie ja wohl auch recht. Das ist richtig. Punkt für euch, ja. Vielen, vielen Dank. Dankeschön.
2: Wie auch immer.
0: Ihr habt das missverstanden wahrscheinlich.
2: Ja.
0: Ja?
3: Junge Frau, er ist manchmal etwas schroff. Ich bitte, das zu entschuldigen. Sie sind großartig.
0: In einem Kölner Super.

0: konnten Kunden in diesem Jahr erstmals auf welche technische Innovation zurückgreifen? Automatische Preisvergleichsanzeige, Roboter als Frischwarenverkäufer, Einkaufswagen mit Navigationssystem oder Lieferdienst per Mini-Drohne?
1: Wär's Berlin, würde ich sagen, alles. Roboter als Frischwarenverkäufer.
2: Das wäre ja, also man sagt dem, also der Frischwarenverkäufer, der macht, der schneidet Käse, der holt das aus der Theke. Also ich sag mal jetzt von der Mechanik her Dinge, die ein Roboter wahrscheinlich können könnte.
1: Automatische Preisvergleichsanzeige.
2: Mit was? Also ja. Was steht auf dieser Preisvergleichsanzeige?
1: Würde ich ausschließen. Ich bin beim Roboter oder beim Einkaufswagen mit Navigationssystem. Weil das wäre ja, glaube ich, relativ einfach hinzubekommen, da zu programmieren, dass man nicht mehr ahnungslos durch dieses Ding da rumrennt und immer, wo sind die Linsen, wo ist die Fleischtheke, wo ist das Gemüse, wo ist das Obst?
2: Ja, bei so einem Supermarkt, der rechnet ja auch immer wirtschaftlich. Sowas ist doch total teuer, oder? Als System.
1: Ja, ich glaube, dass Grunde, das kostet
2: Grunde,
1: alles.
2: Aber im Grunde willst du ja, dass deine Kunden lange im Markt bleiben oder einen Grund haben, in den Markt zu kommen. Also ist der Roboter doch eigentlich was neugierig macht, zu sagen, ey, die haben Roboter an der Frischtheke. Das will ich mal sehen, wie der Roboter das macht.
1: Ich glaube, besser hat es noch nie eine Herleitung für eine Antwort gegeben in der Geschichte dieser Sendung.
2: Ja.
1: Und deshalb muss es der Roboter sein, wenn ich dir folge. Und ich folge dir meist. In diesem Fall tue ich das und wir geben ein.
2: Oh Gott, oh Gott. Ecki, hä?
3: Ich hatte irgendwie in Erinnerung, dass das in New York schon ausprobiert worden ist, was ich getippt habe, nämlich Lieferdienst per Mini-Drohne. Nun ist natürlich Köln nicht New York. Es ist wohl ein Service für doch stark eingeschränkte Kunden.
1: Also es wird der Roboter sein, Ecki, tut mir leid.
0: Marie, über was würdest du dich denn am meisten freuen von diesen vier Antwortmöglichkeiten?
4: Also wenn ich mir vorstelle, wie ich in den Supermarkt gehe, ne, und zum 100. Mal versuche, die Hefe zu finden, dann würde ich mich, glaube ich, über einen Einkaufswagen mit Navigationssystem freuen.
2: Ja.
0: Stell dir mal vor, man könnte den Einkaufszettel einfach vorher einscannen. Ja? Dann navigiert er dich immer sofort zum Senf, zum Brot, zu den Süßigkeiten. Das ist doch toll. Und genau das haben sie in Köln probiert. Das ist die Innovation. Und du hast es doch eigentlich schon auf der Zunge gehabt, Frank.
2: Tut mir leid.
1: Nein, ja. Stopp, kein Vorwurf.
0: Nee, das war eine gute Herleitung. Das war eine gute Herleitung. Ja. Also, und weißt du was? Für diese wunderbare Herleitung gibt es zwar keinen Punkt für diese Frage, aber 1000 Euro habt ihr trotzdem gewonnen, weil das Duell gegen Eckart habt ihr für euch entschieden.
2: Ganz gut.
0: Es steht 4-2 für unser Team Frech und Froh. Und jetzt sind wir gespannt, ob Thorsten kommt, vor dem Jan ja so ein bisschen zittert. Oder aber Marie, die 2010er, Medien und Unterhaltung oder Körper und Geist. Marie entscheidet sich für Medien und Unterhaltung. Und Thorsten, Körper und Geist.
2: Ja, da sind wir ja zu Hause.
1: Medien und Unterhaltung.
0: Medien und Unterhaltung, Marie, bitte sehr. Und also wenn ihr vor ihm Angst habt, dann wartet jetzt mal auf sie.
2: Ja, sie setzt sich auch schon so hin. Da geht die Halbkugel runter.
0: Unsere
2: und dann
0: Staatsanwältin, selbstverständlich.
2: Ach.
0: Seit Juni 2024 gibt es von der Tagesschau eine eigene Fassung als 3D-Version in interaktiver Form, in einfacher Sprache oder im Kinoformat.
1: Psst, psst.
0: Das ist schon entschieden.
1: Ich glaube, da war sie aber bums.
2: Ja, die hat gar nicht drauf geguckt.
0: Zack.
2: Es ist, glaube ich, in einfacher Sprache gibt es das. Komm.
0: In einfacher Sprache sagt ihr, in einfacher Sprache sagt auch Marie. Punkt für beide Teams. Nachdem der NFL-Spieler Tao Pupua wegen einer Verletzung seine Karriere als Football-Profi an den Nagel hängen musste, führte er bei zwei Hollywood-Filmen Regie, wurde er ein gefeierter Operntenor, entwickelte er sich zum renommierten Maler oder wurde er in den USA ein beliebter Fernsehkoch?
1: Jetzt weißt du, warum ich...
0: Schon fertig.
2: Ach so.
0: Ich hab euch doch gesagt.
2: Das gibt's doch nicht.
0: Also, das wird kein Zuckerschlecken.
1: Jetzt weißt du, warum ich kein NFL mehr kommentiere? Weil dieses Boulevardeske hat mich nie interessiert.
2: Aber du kennst ihn.
1: Den Namen habe ich gehört, aber kurioserweise, wenn ich den Namen gehört habe, müsste ich ja die Geschichte kennen. Denn er ist sportlich, glaube ich, nicht so wie Tua Tagovailoa, der im Moment im Gespräch ist, wegen mehrmaliger Gehirnerschütterung. Aber Tao Pupua...
2: Boah. Weißt du, was ich glaube?
1: Ja.
2: Also bei zwei Hollywood-Filmen Regie zu führen, das dauert ja Jahre. Also dass du erstmal zwei Hollywood-Filme drehst, das sind ja bestimmt 4 Jahre. Das hätte man doch irgendwie nochmal mitgekriegt in den letzten Jahren.
1: Also ich bin auch beim Maler oder Fernsehkoch. Ich weiß jetzt nicht, welche Position er gespielt hat. Aber O-Line oder D-Line, das sind Leute zwischen 120 und 150 Kilo. Die essen gerne und viel.
2: Ich glaube, das passt auch zu den USA.
1: Ja, und wahrscheinlich ist es was völlig anderes.
2: Aber renommierter Maler?
1: Tau Papua. Könnte auch Opernsänger sein.
2: Tau Papua. Nee. Nee, das muss der Koch sein. Ja, also ich persönlich wäre für den Koch.
1: Komm, wir geben den Fernsehkoch ein und...
2: Ja.
0: Ihr entscheidet euch für den beliebten Fernsehkoch. Der weiß bestimmt auch, wie man Kartoffeln gleichmäßig gart. Oder aber er hat was ganz anderes gemacht, Marie.
1: Jetzt wird es auch noch spitz, finde ich. Ne?
4: Ja, also ich weiß nicht, ob du vielleicht Kirk Cousins meintest, den Quarterback von den Minnesota Vikings.
1: Wegen der Singerei?
4: Genau, der singt auch immer gerne auf allen möglichen
1: Veranstaltungen. Ja, aber es gibt einen, der ist ein richtig guter Sänger. Der performt auch, also nicht nur aus Spaß. Das ist aber nicht Kirk Cousins.
4: Ja, es ist Tau Papua.
1: Wirklich?
0: Es ist Tau Papua. Punkt für Marie. Hat in den 90er Jahren für die Cleveland Browns gespielt, hat sich dann schwer verletzt und nach seiner Karriere hat er eine sehr erfolgreiche Gesangskarriere
1: gestartet. Aber in den 90er Jahren war ich noch gar nicht geboren.
0: Stimmt, da war ja Marie schon mindestens zwei. Da machen wir weiter mit der dritten Frage in Medien und Unterhaltung. Aus Sicherheitsgründen unterhält Star Wars-Erfinder George Lucas auf seiner legendären Skywalker Ranch eine eigene Polizeistation, Feuerwehr, Fliegerstaffel oder Zugbrücke?
1: Boah. Aber das weiß sie auch wieder. Guck in dieses Gesicht. Das macht mich verrückt.
2: Ja, ich merke das schon.
1: Mit diesem Grinsen, so diese Selbstsicherheit. So, ihr Trottel. Pass auf, Fliegerstaffel. Wenn das jetzt wirklich ernst gemeint ist, aus echten Sicherheitsgründen, dann hat er da nicht irgendwie so eine kleine Star-Wars-Fliegerstaffel. Das ist Quatsch. Polizeistation, weiß ich gar nicht. Ob man wirklich auf dem Privatgrundstück, das ist dann ein Sicherheitsservice oder so, aber keine Polizeistation. Zugbrücke, aber
2: Feuerwehr.
1: Klonkrieger kommen ja mit dem Raumschiff, die brauchen nicht über die Brücke laufen. Feuerwehr, aber kann man, Feuerwehr, wer weiß, was der da rumzündelt.
2: Auf deiner legendären Skywalker Range. Feuerwehr.
1: Ja gut, Skywalker. Skywalker, Zugbrücke.
2: Hä? Ja, klar! Aus Sicherheitsgründen, weil der jeden Tag von 30 Nashörnern angegriffen wird, oder was?
1: Oh Mensch, mach du doch mal.
2: Nein, ich habe ja gerade einfach nur Marie beobachtet, wie die reagiert, während du erzählst. Ich habe eben schon, jetzt darfst du.
1: Nee, ich habe den Quatsch mit der Kochshow.
0: 10 Sekunden laufen.
1: Ja, ehrlich?
2: Ja, komm.
0: Die Zugbrücke. Und... weil Sie ja meinen, dass Marie es weiß, sind wir sehr gespannt, was Marie geantwortet hat.
4: Also, wahrscheinlich sind meine Synapsen da falsch verschaltet. Aber ich erinnere mich an eine Folge Big Bang Theory, in der Sheldon Cooper sich irgendwie Zutritt verschafft zur Skywalker Ranch. Und da ist sofort die Polizei da. Und das hat mich jetzt veranlasst, die Polizeistation zu nehmen.
2: Das stimmt jetzt wahrscheinlich auch noch.
0: Ja. Also die Skywalker Ranch, die ist ja benannt nach Luke Skywalker. Und das ist ja das Hauptquartier der Filmproduktion von George Lucas. Und das muss Polizei. Natürlich alles wunderbar beschützt werden.
1: Da hilft natürlich
0: und ich weiß jetzt nicht, ob die Polizei da war oder vielleicht doch eher die Feuerwehr, weil Feuerwehr wäre richtig gewesen. Der hat ja eine eigene Feuerwehrstation.
2: Nein.
0: Ja.
2: Ah.
0: Nah dran. Steht immer noch 5-4 für Frech und Froh. Und jetzt könnt ihr euch ganz genau überlegen, wie ihr denn in die Rückrunde gegen Marie gehen wollt. Die 2010er oder Körper und Geist?
1: Du entscheidest. Jetzt, ich habe die Faxen dicke. Mit Zugbrücke und Feuerwehr und Polizei, da bin ich raus.
0: Die 2010er. Welches ehemalige Staatsoberhaupt wurde im Jahr 2012 in direkter Nähe zum Brandenburger Tor in Berlin mit einer Gedenktafel geehrt? François Mitterrand, Ronald Reagan, Richard von Weizsäcker oder Mikhail Gorbatschow?
2: Ich habe gar keine Ahnung.
1: Ich war spontan bei François Mitterrand. Ich kann dir nicht sagen, warum. Gorbatschow hätte es ganz sicher verdient. Boah, ich habe irgendwie mit dieser Gedenktafel brand. Warum habe ich jetzt François Mitterrand?
2: Man soll ja seinem ersten Bauchgefühl.
1: Ja, aber es ist halt leider auch nur ein Bauchgefühl.
2: Ja, aber besser als gar kein Gefühl. Warte mal, 2012 und direkte Nähe zum Brandenburger Tor.
1: Eigentlich ist es Gorbatschow. Gorbatschow, ne? Eigentlich ist es Gorbatschow. Wenn man Brandenburger Tor-Symbol, Bedeutung.
2: Komm, dann drück drauf.
1: Ja?
2: Ja. Marie wusste es direkt.
0: Mikhail Gorbatschow.
4: Also verdient hätten sicherlich alle eine Plakette, aber ich habe mich eben auch an der Location aufgehangen, Brandenburger Tor. Da finde ich jetzt bei Mitterrand nicht so richtig den Bezug und Weizsäcker hätte man vielleicht auch noch was anderes gefunden. Was mir direkt in den Sinn kam, wie der Satz, Mr. Gorbatschow, tear down this wall. Und das bietet ja nur zwei Optionen, Gorbatschow oder eben Ronald Reagan, der es gesagt hat. Und ich habe mich deshalb für Ronald Reagan.
1: Ja, und du bist richtig, glaube ich. Ja, ist richtig.
2: Da ist ja auch die Botschaft.
5: Und diese Rede müsste 1987 gewesen sein. Das würde 25 Jahre bedeuten.
2: Ja, alles und deswegen habe ich Angst vor Thorsten.
1: Hm? Ja. Nee, ist aber absolut richtig. Mr. Gorbatschow, tear down this wall. Ja, ist richtig. Ja.
0: Mr. Gorbatschow, open this gate, tear down this wall. Ja. Es ist Ronald Reagan. Ein Achtelfinalmatch beim Grand Slam of Darts 2018 wurde von einem Eklat überschattet, denn die beiden Kontrahenten zogen sich immer wieder gegenseitig am Trikot, bewirkten mit einer Bierschlacht den Abbruch, bezichtigten einander des mutwilligen Pupsens oder legten sich wiederholt mit dem Publikum an.
2: Also ich will ja aus Grund meiner juvenilen Art auf jeden Fall das Pupsen haben. Aber ich glaube, das war es nicht. Was ja beim Darts oft passiert, und das kann ja kippen, ist der Grand Slam wahrscheinlich auch im Alley Pally? Ist der irgendwie in der großen Halle? Wahrscheinlich schon. Und wenn man sich einmal das mit den Fans verscherzt, dann kann es schwierig werden.
1: Also das legten sich wiederholt mit dem Publikum an. Das hat es einige Male gegeben, auch dass das bei beiden Spielern der Fall war. Das heißt, ich würde eher auf eine einzigartige Geschichte gehen. Und ich glaube tatsächlich, dass es diese Pupsgeschichte gegeben hat. Ja, tatsächlich.
2: Wirklich?
1: Ja. Woohoo! Und deshalb ist es
2: ist das Pupsen. Dass du die Antwort mal bei der ARD geben würdest, hättest du auch nie gedacht.
1: Die sind wahrscheinlich froh, dass ich die Antwort nicht pupse.
2: Ja, dann log ein.
0: Das kann nur Jan beurteilen.
2: Ja.
4: Ja, ich hab's auch genommen, weil ich einfach möchte, dass es stimmt.
1: Das stimmt. Ne?
0: Das war das Duell Gary Anderson gegen Wesley Harms und Gary Anderson hat sich souverän mit 10-2 durchgesetzt und als Harms dann in der PK gefragt wurde, woran lag es denn, dass er so deutlich verloren hat, hat er gesagt, naja gut, also der Anderson hat die ganze Zeit gepupst und mich damit aus dem Konzept gebracht. Ihr freut euch darüber, Marie, ganz besonders, dass Pupsen stimmt.
2: Wahnsinn.
0: Welcher spektakuläre Fund in Bochum machte im Juni 2013 Schlagzeilen? Fußabdruck eines Ursauriers, Tempelgang der Römer, Werkzeugsatz eines Neandertalers oder Silberhort der Wikinger?
1: Gefühlt alles schon mal gehört. Bei A habe ich sofort gedacht, jo, das war's. Und dann
2: kommen die anderen Sachen.
1: Tempelgang der Römer glaube ich nicht, Silberhort der Wikinger glaube ich nicht. Ich schwanke zwischen Fußabdruck eines Ursauriers und Werkzeugsatz eines Neandertalers. Das wird ja irgendwie mit dem Tagebau zu tun haben, dass sie irgendwo in der stillgelegten Zeche wahrscheinlich was gefunden haben.
2: So, vor allem ein ganzer Werkzeugsatz. Aber gut, wenn das ein Werkzeugsatz damals... Lag das auf der Werkbank bei denen?
1: Definiere Werkzeugsatz.
2: Genau.
1: Also es war jetzt war nicht, wie du das kennst, ne, von heute.
2: Ja, nee. Ah, guck mal, ein Zollstock vom Neandertaler. Nein, aber wahrscheinlich irgendwie, ne, Gestein, Axt.
1: Spektakuläre Fund.
2: Wahrscheinlich eher der Saurier.
0: 10 Sekunden laufen.
1: Oh, jetzt schon?
0: Sofort.
1: Du sagst Saurier?
2: Ich sag Saurier. Ist ja spektakulär. Wahrscheinlich waren es die Wikinger.
0: Hat Marie auch gewählt? Nein. Sie hat sich für den Silberhort der Wikinger entschieden.
4: Ja, ich muss überlegen. Tempelgang der Römer finde ich jetzt nicht so sensationell. Werkzeugsatz des Neandertalers. Neandertal ist ein bisschen entfernt und mehrere Werkzeuge, weiß ich auch nicht. Ich habe deshalb zwischen den anderen beiden geschwankt und habe mich dann für die Wikinger entschieden.
0: Ihr findet Fußabdruck eines Dinosauriers sehr, sehr spektakulär.
2: Ja.
0: Es wurde auf jeden Fall etwas sehr, sehr Besonderes.
1: Ja, dann war es nicht.
0: In einem Steinbruch näher Bochum entdeckt. Ein Hobby-Paläontologe hat einen Fußabdruck entdeckt, der 316 Millionen Jahre alt ist. Und es war der eines Sauriers.
2: Ha. Immerhin.
0: Sie führen immer noch. Sie führen immer noch. Mit 7-6. Und ein bisschen Selbstvertrauen sollten Sie sich ja jetzt erarbeitet haben, weil wir haben ja jetzt schon im Laufe der Sendung gemerkt, das brauchen Sie auch, weil jetzt geht's gegen den Angstgegner, gegen Thorsten. Thorsten, hier kommen die drei Kategorien. Ja. Sportschau, Musik und Hits oder Deutschland?
3: Ja, ist ganz klar.
0: Ja, Sportschau.
2: Oh.
0: Da freut ihr euch aber auch,
2: auf
0: oder?
2: Das Duell zwischen Frank Buschmann und Thorsten bin ich gespannt.
3: Ja.
0: Welcher Bundesliga,
3: nicht zu Boulevardesk.
0: Ja. Welcher Bundesliga-Meistertrainer hatte als Coach nie den Abstieg eines seiner Vereine zu verantworten? Otto Rehhagel, Xabi Alonso, Jürgen Klopp oder Ottmar Hitzfeld?
1: Ach du Scheiße.
3: Das ist tricky. Ah.
2: Ja. Das weiß der nicht.
3: Das ist tricky.
1: Ja, Moment, du musst ja bedenken, wo Xabi Alonso, zweite Mannschaft San Sebastian war er zum Beispiel, da habe ich keine Ahnung, ob die abgestiegen sind.
2: Was mit Moment, Hitzfeld?
1: Moment, ist, also Otto ist abgestiegen, glaube ich. Ottmar Hitzfeld, glaube ich, ist auch irgendwann mal abgestiegen. Kloppo oder Xabi Alonso? Ist Kloppo, ist der mit Mainz mal
2: abgestiegen? Wie viel hat er denn, wie Alonso, wie lange hat er denn wo trainiert vorher? Der ist ja noch nicht so ja, ewig Trainer, oder?
1: Nee. Aber er war in Spanien bei der zweiten von San Sebastian, glaube ich. Und das hab ich, da habe ich keine Ahnung, ob...
2: Kloppo? Aber keine Ahnung.
1: Was ärgert, ich weiß nicht, Kloppo ist ja mit Mainz auch mal abgestiegen.
2: Das weiß ich
1: nicht.
2: Es
1: sind immer knapp diese Wahnsinnsdramen, die sich abgespielt haben, wenn sie den Aufstieg verpasst haben, wo sie geheult haben und wo er gesagt hat, und daraus, so wie er immer ist, ne, daraus wachsen wir.
2: Aber
1: ist
2: Klopp,
1: er mit Mainz auch mal abgestiegen?
2: Das weiß ich nicht. Die Kategorie ist nicht Mainz.
1: Mit Dortmund nicht, mit Liverpool nicht. Ist er mit Mainz mal abgestiegen? Verdammte nee. Axt!
2: Sie merken, er geht in den inneren Monolog, äußerlich zu hören.
1: Ist er nicht, oder? Ist nicht.
2: Nein, komm, dann macht Klopp. Nein, Alonso wäre naheliegender. Aber da habe ich gar keine Ahnung, was da vorher war. Ich kenne ihn ja erst seit Leverkusen.
0: Boah, das ist 10 Sekunden.
2: Au. Ja, komm, mal Klopp.
1: Ich weiß nicht.
2: Oder liegt das zu nah? Ha.
0: Ihr sagt Jürgen Klopp.
1: Ist er mit Mainz abgestiegen?
0: Thorsten sagt.
3: Also ich wusste es auch nicht so spontan, so als Vokabel. Also habe auch versuchen müssen, mich zu nähern. Ich bin der Meinung, Jürgen Klopp war mit Mainz aufgestiegen. Und was man dann vergessen hat, die sind mal unten wieder runtergegangen. Ich meine, er ist mit Mainz abgestiegen.
1: Kann durchaus sein.
3: Deshalb habe ich ihn als Ersten ausgeschlossen. Ja. Die anderen drei, ja, Rehhagel hat bei so vielen Vereinen, noch vor, auch schon vor Bremen, ich meine, da ist er irgendwann mal mit runtergegangen. Ja. Hitzfeld, so ein bisschen Black Box. In der Schweiz vielleicht, Alonso vielleicht früher. Kann sein, deshalb habe ich mich für Alonso entschieden.
0: Also Otto Rehhagel hast du ja auch direkt ausgeschlossen. Ja,
2: der ist es jetzt wahrscheinlich.
0: Kann mich natürlich daran erinnern, 2012 mit Hertha abgestiegen. Ah. Xabi Alonso, zweite Mannschaft San Sebastian, abgestiegen.
3: Ah, okay.
1: Dann. Und diese Black Box Ottmar Hitzfeld, jetzt bin ich gespannt.
0: Ottmar Hitzfeld, wissen wir, Meister geworden mit Dortmund, Meister geworden mit den Bayern. Jürgen Klopp. Wissen wir. Champions League Liverpool, Meisterschaft Liverpool, Dortmund, Meisterschaft Pokal. Aber eben auch ein Abstieg mit Mainz 05
2: Nein.
0: 2007. Es ist Ottmar Hitzfeld.
2: Crazy, ey.
0: Julien Bernard wurde bei der Tour de France 2024 mit einer Geldstrafe von 200 Schweizer Franken belegt, weil er bei einer Etappe anhielt und mit seiner Tochter ein Selfie machte, einen Snack von seiner Oma abholte, seiner Hündin ein Leckerli zuwarf oder seiner Frau einen Kuss gab.
1: Oh je. Das ist entweder Tochter-Selfie oder Frau-Kuss. War ein Riesenalarm. Also die Hündin schließe ich da komplett aus und Snack von seiner Oma. Oder ging es um die Familie oder ging es irgendwie um die Region? Dann wäre der Snack.
2: Naja, die Frage ist ja, also das ist jetzt wieder meine Herleitung, ich habe keine Ahnung, warum sollte er eine Geldstrafe kriegen? Weil auf der Strecke darfst du ja anhalten. Und die Oma, wenn er abholte, dann halt, ist er ja vielleicht von der Strecke weg. Weil die wohnt halt im Haus um die Ecke und ist einmal die Straße weg, von der Strecke weg. Und das wäre ja aus meiner Sicht etwas, was man nicht darf. Und ein Selfie machen, warum sollte das Geldstrafe sein?
1: Weil Sportfunktionäre oft einen Knall haben.
2: Ah ja.
1: Ich würde das Selfie mit der Tochter nehmen. Ich glaube, es war einfach. Und dann haben alle gesagt, sag mal, haben die sie noch alle? Weil der will doch nur mit seiner Tochter. Das ist ja heutzutage so, da wird immer Selfie gemacht.
2: Und es ist natürlich auch von der, also ne, es dauert, du hältst an, das Handy wird hochgehalten, es ist so medienwirksam und der Kuss geht ja so schnell. Okay.
0: Mit seiner Tochter ein Selfie machte, sagt unser Team frech und froh. Und das mit der Oma findet Thorsten gar nicht so abwegig.
5: Vielleicht wäre da noch der Gedanke dahinter gewesen, Mensch, er hat sich da was geholt, was ein illegales Hilfsmittel, dass er da irgendwas
1: konstruiert. Ach, da haben die andere Sachen, da muss er nicht
5: so rum. Dass er aber da sowas konstruiert haben, Sportfunktionäre. Aber ich glaube, das wird es nicht sein.
0: Nein, ist es auch nicht.
1: Oha. Oder was? Ja, aber es kann auch der Kuss... Das
0: es passierte auf jeden Fall während der 7. Etappe. Und er hielt an.
1: Küsste die Frau, ne?
0: Hat seine Frau und seinen Sohn gesehen, küsste sie und fuhr dann fort. Es war der Kuss. Ganz romantisch, der Kuss.
2: Oh, naja.
0: Aber noch führt er ja. Erstmals in der Geschichte der amerikanischen Basketballliga NBA gewann im Sommer 2019 den Titel ein Team, das nur aus US-Amerikanern besteht, zuvor noch nie die Playoffs erreichte, seine allererste Saison spielte oder aus Kanada kommt.
1: Kindergeburtstag.
2: Ja, für ihn auch anscheinend. Ne?
5: Ich komme in den Jahren immer durcheinander, also Vorsicht.
2: Ja, machst du schon? Ja.
0: Wer war's?
2: Ich wollte doch mit dir diskutieren.
1: Toronto Raptors.
5: Dann.
1: Kawhi Leonard.
5: Das muss in dem Zeitraum gewesen sein. Ich hätte es nicht sagen können, in welchem Jahr, aber...
1: Ja. Kawhi Leonard, überragende Saison gespielt. Und die Raptors haben sich da 2019 erstmals den NBA-Titel geholt. Erstes kanadisches Team.
0: Da war jetzt Tempo drin, ist korrekt. Toronto Raptors, erste kanadische Team in der NBA, die den Titel geholt haben. Damit spielen wir noch eine Kategorie an diesem Abend. Und jetzt dürft ihr entscheiden, in welcher denn? Gegen Thorsten, Musik und Hits oder Deutschland?
1: Du bist doch mit Musik und Hits und ja, ich glaube, er kommt mehr von der Volksmusik.
2: Komm, Musik und Hits.
1: Das ist deins.
2: Na, nee, mach mich jetzt nicht dafür verantwortlich, aber wir nehmen's.
5: Ich hoffe auf Florian Silbereisen-Fragen.
2: Oh, ja.
0: Das Cover des Ende 2023 veröffentlichten Drake-Albums For All the Dogs wurde von einem 5-Jährigen gemalt, ist offiziell das erste von einer KI erzeugte, musste direkt nach Erscheinen ersetzt werden oder sieht je nach Kontinent unterschiedlich aus.
1: Ja, Jan, viel Spaß.
0: Jetzt erstmal Thorsten, viel Spaß, also, der überlegt nämlich noch.
5: Ja.
2: Das Absurde ist ja, in der heutigen Zeit sind ja Cover fast egal. Ne? Also ein Cover ist ja jetzt nicht so viel wert.
1: Ja, aber es war da offensichtlich.
2: Ja, es gibt schon Cover, aber 23, da war KI sehr groß.
1: Ist das so ein Skandaltyp, der Drake? Nee, nicht so unbedingt, oder?
2: Ja, der hat sich jetzt so ein bisschen mit Kendrick Lamar gedisst die letzten Monate.
1: Aber so ist jetzt nicht einer, der durch irgendwelchen Ranz auffällt, dass man sagt, okay, das Cover musst du gleich wieder zurücknehmen.
2: Nee, das würde ich nicht sagen. Also okay. Er provoziert mal, aber es ist jetzt nicht so, dass ich sagen würde, das wäre passiert. Das mit dem Kontinent ist natürlich durch die Streamingdienste möglich und natürlich im Verkauf, wenn es das noch gibt.
1: Ich fände es ja sensationell, wenn es ein 5-Jähriger gemalt hätte.
2: Nee, ich glaube, warte mal.
1: In der heutigen Zeit einfach mal nicht KI, sondern K5.
2: Kind 5. Ich glaube aber tatsächlich, jetzt vielleicht durch deine Euphorie hast du mich dahin, aber irgendwas in meinem Kopf klickt bei 5-Jährigen gemalt. Sein Sohn ist älter, das weiß ich.
0: Traut er euch oder soll ich 10 Sekunden ausrufen?
2: Wir trauen uns, aber mach mal 10 Sekunden.
0: 10 Sekunden.
1: Alter, ich hab keinen.
2: Komm.
1: Wow.
0: Ihr sagt, es wurde von einem 5-Jährigen gemalt. KI wäre natürlich auch interessant, ne?
5: Wäre auch interessant. Nein, ich wäre völlig, völlig blank. Ich habe mich. Das Argument KI könnte schon früher sein, natürlich, aber vielleicht offiziell wär wahrscheinlich von allen 4 Geschichten die langweiligste, habe ich genommen, aber keine Ahnung.
1: Ich glaube K5.
2: Nee, ich glaube, es stimmt. Ich habe es jetzt, es festigt
0: sich. Was stimmt? KI oder
2: mit dem Kind?
0: Also wir könnten bei dem Bild über die Qualität der KI sprechen oder aber, schauen Sie mal drauf, es war ein 5-jähriges Kind.
2: So rum.
0: Sein Sohn Adonis, der war zu dem Zeitpunkt 5 Jahre
2: alt.
0: Ja,
2: ah, okay.
0: Genau.
2: Weil der ist ja jetzt schon wieder älter, aber es

0: Also ich denke, also die Sita ist ja was, ein flacher. Oder ist das die Sita auch ein
1: Seiteninstrument? Genau den richtigen.
0: Nee, Sita ist, also ist doch. Och Mann, ich weiß es auch nicht so richtig. Mandoline. Was ist denn die Balalaika?
1: Ja, haben das nicht so. Ist nicht Balalaika, das erinnert mich irgendwie so. Nee, ich halte die Klappe.
0: Das geht, nee, das, lass alles
1: nein,
0: raus.
1: Nein, das geht. Da ist zu Hause wieder was los in den Wohnzimmern.
0: Na, ich schwanke zwischen Leier und Balalaika.
1: Okay, aber es ist ja auch deine Rubrik und Kategorie.
0: Ah ja, meine, ja, ja, meine.
1: Da bin ich wirklich blank, habe ich gar keine Ahnung. Fertig, Ende aus.
2: Haben Sie noch Termine hiernach?
1: Ich habe echt keine Ahnung.
0: Ich würde auf Balalaika gehen.
1: Ehrlich?
0: Ich weiß nicht warum. Aber ich,
1: Jan möchte
0: die wollen auf, alle noch auf so ein getrocknetes
1: Kürbiskonzert. Jan möchte auf Balalaika gehen.
0: Und Buschi ist auf Balalaika gegangen.
1: Wo ich ja mal irgendwie, Balalaika, ist das nicht irgendwie so mehr die östliche Richtung? Wird da nicht viel auf der Balalaika gespielt?
3: Müsste in Russland so ein
1: Russland, so.
3: Nicht Balaton,
0: gibt's nicht so einen
3: Gitarren ähnlich und
1: genau.
0: Und die Sitar, die hat, glaube ich, einen großen Körper.
2: Ach, dazu nein. Kann dir Thorsten was sagen.
0: Der war Sitar wahrscheinlich.
3: Also,
2: ja.
3: Deshalb bin ich da jetzt gelandet, weil der Sitar, das ist ja ziemlich lang nach oben. Da wird ja dann irgendwas
1: gezupft.
3: So, und vielleicht unten dieser Körper. Könnte ich mir vorstellen, dass das ein, kommt ja aus Indien, Kürbis, warum nicht, dass das ein Kürbis
2: genau,
3: ist.
2: Genau, die Sitar ist ein klassisches nordindisches Melodieinstrument und hat einen Resonanzkörper.
1: Nein.
2: Ausgetrocknetem Kürbis. Punkt geht demnach an Thorsten.
1: Kein Vorwurf.
2: Und ach, wir sind schon bei der letzten Frage.
1: Oh,
0: echt?
2: In einem seiner neuesten Songs, der im Frühjahr 2024 als Single erschien, vergleicht sich Hip-Hop-Star Eminem mit dem legendären Basketballer Larry Bird, Zauberkünstler Harry Houdini, Mafia-Paten Al Capone oder Pop-Art-Maler Andy Warhol.
3: Ja, Volksmusik wäre besser gewesen.
1: Hab ich gerade auch gedacht. Aber ne, du bist ja... Moment.
0: Hat er schon. Nee, der Song heißt auch so. Der heißt Houdini.
1: Ja, dann.
0: Und also das ist...
1: ja, komm, Houdini. Lass uns mal Zeit spannen, sonst schimpfst du wieder.
0: Ja. Also alles andere wäre komisch.
2: Der Zauberkünstler Harry Houdini. Kannst du mal vorrappen, Thorsten?
3: Nee, überhaupt nicht. Aber es macht dann irgendwie so Klicks, so eine Synapse. Da war was Eminem, Houdini, eine Verbindung.
0: Ach, du hast das auch genommen?
3: Ja.
0: Okay.
2: Heile. Zauberkünstler Harry Houdini, richtig.
0: Haben wir gewonnen?
3: Eieiei.
2: Und damit ist die Hauptrunde vorbei. Und ihr schließt sie als Sieger ab, 10-9. Ja, und das bedeutet, dass der Olymp als erstes im Finale startet. Ihr dürft euch zwischen diesen drei Karten, die ich jetzt nochmal fleißig durchmische, entscheiden, welche ihr haben wollt. Dann wisst ihr auch, gegen wen ihr antretet. Rechts, Mitte, links von euch aus, was möchtet ihr?
1: Goldene Mitte.
0: Goldene Mitte. Mitte.
2: Die goldene Mitte. Dann Eckert. Komm zu uns nach vorne. Ecki. Silber oder Gold?
3: Einer muss dann ja.
2: Eckart, möchtest du Silber oder Gold? Welchen darf ich dir mitbringen?
4: Ich nehme Silber.
2: Du nimmst Silber.
4: Ja.
0: Okay. Toi, toi, toi.
4: Den Witz mache ich immer. Ich bin nicht Echo-Witz, Gold, ich bin Echo-Hirn-Silber.
2: Eckart, ihr habt euch 9 Punkte in der Hauptrunde erspielt. 9 Fragen stelle ich dir. Und wenn du bereit bist?
4: Ich bin bereit. I'm am.
2: Dann starten wir mit dem Finale. Jede Sache hat ihre Vor- und Nachteile. Oder mit anderen Worten, wo Licht ist, da ist auch...
4: Schatten.
2: Korrekt. Wie lautet der Fachbegriff für einen männlichen Hund?
4: Rüde.
2: Auch das ist korrekt. In welcher deutschen Stadt kann man über den Prinzipalmarkt schlendern?
4: Münster.
2: Richtig. Das Opferfest ist der höchste Feiertag welcher Weltreligion?
4: Der jüdischen Religion.
2: Islam wäre richtig gewesen.
4: Oh, verflucht, habe ich mich vertan, ja. Tut mir leid.
2: Der unvergessliche Kultklingelton aus den 2000er Jahren war der auf einem unsichtbaren Moped sitzende Crazy...
4: Weiß ich nicht.
2: Crazy Frog.
4: Den kann ich nicht.
2: Welcher 2005 in Südtirol erfundene Cocktail wird mit Prosecco, Soda und Zitronenmelissen oder aber Holunderblütensirup zubereitet?
4: Hugo.
2: Das stimmt. Seinen ersten Weltmeistertitel in der Formel 1 holte 1975 der österreichische Rennfahrer Niki
4: Lauda.

0: Das ist richtig. Das Vereinigte Königreich besteht aus den vier Landesteilen England, Wales, Nordirland und
1: Schottland.
0: Und damit sind wir schon bei der letzten Frage, Eckert.
1: Hi, ma'am.
0: Der berühmte Ausspruch, ich habe einen Traum, stammt von welchem US-amerikanischen Baptistenpastor und Bürgerrechtskämpfer?
1: Martin Luther King.
0: Und damit sind es 7 richtig beantwortete Fragen, Eckert. Und ob das unser Team Frech und Froh gleich toppen kann. Und Sie haben gleich nur 5 Sekunden Zeit, um sich zu beraten. Das klären wir nach einer kurzen Pause. Und damit sind wir wieder beim Quizduell Olympia. Wir sind im Finale und unser Team Frech und Froh hat sich in der Hauptrunde gut geschlagen. 10 Punkte erspielt, den Olymp damit zumindest in der Hauptrunde besiegt. Und am Ende könnt ihr mit 11.000 Euro nach Hause gehen. Also hier geht es jetzt um 10.000 Euro. Wer von euch beiden ist denn Wortführer?
2: Ja, wie alle es erwartet haben, Jan Köppen.
3: Ich bin jetzt richtig aufgeregt.
0: Ich möchte nur noch mal darauf hinweisen, wie ich es auch gerade schon getan habe. 5 Sekunden habt ihr Zeit, um euch zu beraten. Und dann gibst du mir bitte die Antwort, Jan. Hier kommt die erste von möglichen 10 Fragen. Wenn jemand sehr charakterfest und mutig ist, dann sagt man, er ist ein Ritter ohne Furcht und...
3: Tadel.
0: Korrekt. Wie lautet der Fachbegriff für ein weibliches Pferd?
3: Stute.
0: Es ist die Stute. In welcher Ruhrgebietsstadt lässt sich das größte Bergbaumuseum der Welt besuchen?
3: Essen oder Bochum? Bochum.
0: Sagt was?
3: Bochum.
0: Das stimmt.
3: Boah, ich habe auch gerade Essen.
0: In welcher Religion, die in Indien entstanden ist, gilt das auch Fest der Farben genannte Holi als eines der bedeutendsten Rituale?
3: Hinduismus.
0: Macht 4 Punkte. Zu einem internationalen Hit entwickelte sich 2005 das deutsche Kinderlied Schnappi, das kleine...
3: Krokodil.
0: Ja. Das ist richtig. Rum, Limettensaft, Minze und Sodawasser kommen in einen... Rum, Limette, Minze.
3: Caipirinha. Oder Mojito.
2: Scheiße, aber wir haben falsch gesagt.
0: Mojito.
2: Ah, mit sowas käme ich nie aus.
0: Er spielt bei den Kansas City Chiefs und wurde vor allem durch seine Beziehung zu Taylor Swift bekannt. Der Football-Profi Travis...
3: Kelsey
0: ist richtig. Welche größte litauische Stadt feierte im letzten Jahr ausgiebig ihren 700. Geburtstag?
3: Sag mal.
2: Vilnius.
3: Wie?
2: Vilnius.
3: Vilnius.
2: Vilnius.
3: Vilnius.
2: Vilnius.
3: Vilnius.
0: Ganz genau hinhören, wenn er dir was sagt, weil es muss innerhalb der 5 Sekunden bleiben und das war knapp außerhalb der 5 Sekunden, aber Vilnius wäre richtig gewesen. In welches hohe Amt wurde 1978 der polnische Kardinal Karol Wojtyla gewählt?
3: Ja. Papst. Das Amt des Papstes.
0: Der Ausgleich ist damit schon mal erreicht, das ist richtig. Der nächsten richtigen Antwort, und es ist die letzte Frage, hättet ihr 10.000 Euro on top gewonnen. Welche Farbe hat der mittlere Streifen der deutschen Nationalflagge?
3: Schwarz, Rot, Gold, Rot, Rot.
0: 10.000 Euro!
3: Yeah!
0: Ja, 10.000 Euro haben unser Team Frech und Froh gewonnen. Und nicht nur das. Da kommen ja noch mal 1.000 Euro obendrauf, denn ihr habt ja das erste Duell gewonnen, also 11.000 Euro. Wo geht das Geld hin?
3: Top Dog e.V., ein Verein, da haben wir unseren Hund her, die sich um die Straßenhunde kümmern aus Rumänien. Und die Hunde kriegen das Geld.
2: Und bei mir sind es die Streunerherzen auch für den Tierschutz aktiv. Das lohnt sich auf jeden Fall.
0: Ja. Vielen, vielen Dank, ihr beiden. Es hat sehr viel Spaß gemacht. Ihr habt euch super geschlagen. Danke Jan Köppen und Frank Buschmann und natürlich auch an unseren Olymp. Ich hoffe, es hat Ihnen auch Spaß gemacht, aber ich glaube, das war der Fall. Und wir sehen uns, wenn Sie mögen, nächste Woche wieder. Alles Liebe. Ich weiß, das sind...

0: guten Abend und herzlich willkommen beim Quizduell Olymp. Ich freue mich, dass Sie wieder dabei sind. Und es geht, Sie kennen es ja nicht anders, wieder um 10.000 Euro für den guten Zweck oder aber für Sie zu Hause. Wir sind sehr gespannt, wie es heute ausgeht. Und unser Team Hauptrolle spielt heute für den guten Zweck. Hier sind Kostja Ullmann und Moritz Bleibtreu. Und die beiden standen schon mehrfach gemeinsam vor der Kamera. Also als Team funktioniert ihr, nehme ich mal an. Und ihr schlüpft ja in eurem Job als Schauspieler, in eurem Beruf als Schauspieler in sämtliche Rollen. Könnte euch das vielleicht heute helfen bei dem Quiz? Könnte das ein Vorteil sein?
1: Boah, ich glaube überhaupt nicht. Also wir lernen echt viel, aber nichts, was uns hier heute helfen könnte.
2: Ich war total sicher, dass Kostja Abitur hatte. Es hat sich herausgestellt, er hat keins, genauso wenig wie ich.
1: Das wird bitter.
2: Ja, es wird.
1: Wir haben einfach Spaß heute, oder?
2: Man muss auch Glück haben. Ja.
0: Eben, genau. Hier ist unsere Quizkönigin Marie-Louise Fink.
3: Hallo.
0: Unser Professor Quiz, Professor Dr. Eckhard Preise. Und unser Quizarzt Thorsten Zirkel.
4: Hallo.
0: Und wenn Sie gerade, wer weiß denn sowas, geschaut haben, dann wissen Sie, erstmal herzlichen Glückwunsch, Eckhard. Du hast gewonnen.
4: Genau.
0: Und Marie, auf der anderen Seite müssen wir dich ein bisschen aufbauen. Du hast verloren.
5: Ja, aber ich freue mich, dass ich einen Beitrag zu Eckis Bilanz leisten konnte.
0: Oh, jetzt man muss ja gewonnen. Auch das Positive sehen. Genau. Ja. Und wir wollen dich hier in der Sendung ganz schnell wieder aufbauen. Ja? Vielleicht wird es ja diesmal anders laufen. Wir kommen zum ersten Kategorienrat. Wir starten in die erste Runde. Hier kommen die Kategorien Zeugen der Zeit, Rund um die Welt oder TV-Serien.
6: Oh, verdrückt.
0: Ja, du hast dich verdrückt, Eckhard. Ja, du wolltest gar nicht so Rund um die Welt. Aber jetzt ist es Rund um die Welt geworden. Thorsten ebenfalls Rund um die Welt. Und Marie landet bei TV-Serien.
2: Ach komm, wir versuchen es. Ja? Es ist gemein, weil TV-Serien, jeder würde annehmen, dass wir das natürlich...
1: Können wir nur scheitern eigentlich, ist, ja? Aber
2: ich,
1: nehmen wir.
2: Ich gucke kaum Serien, aber wir nehmen es trotzdem.
0: Oh. Also privat wird gar nicht so viel Fernsehen geschaut?
2: Wenig, ich gucke nicht so viele Serien. Ich gucke mehr Filme, Serien ja. Auch, aber nicht so viel.
0: Na gut, mal gucken. Mit welchem Wort wird die erste Folge einer neuen Fernsehserie gern bezeichnet? Kapitän, Fahrer, Pilot oder Lokführer?
1: Das können wir wissen, oder?
2: Das zum Glück gerade noch.
1: Das kriegen wir gerade so hin.
2: Gerade noch.
1: Das ist der Pilot.
0: Ihr sagt Pilot. Marie sagt Pilot. Pilotfolge haben wir doch alle schon mal gehört. Ist richtig.
1: Wir haben eine Frage.
0: Ja, der Start ist gut. Das ist immer wichtig, dass es gut losgeht. Ne? Genau. Sorgt für Selbstvertrauen. Bist du eigentlich auch kein Seriengucker?
1: Ich gucke gerne so Miniserien. Mhm. Wenn so 6 Folgen sowas in dem Dreh, finde ich ganz cool. Aber es gibt schon ein paar Serien, die ich auch geguckt habe mit 3, 4 Staffeln und länger.
0: Ja.
1: Aber ich merke so, die Aufmerksamkeitsspanne wird immer kürzer.
0: Umso älter du wirst, oder was?
1: Ja, tatsächlich.
0: In der Sitcom Hör mal, wer da hämmert, arbeitet Protagonist Tim Taylor als Leiter eines Architekturbüros. Polier auf einer Großbaustelle, Moderator einer Heimwerkershow oder Autor einer Do-it-yourself-Kolumne?
2: Ich glaube, das ist, sollten wir noch...
1: Ja, habe ich früher gerne geguckt, tatsächlich. Das war genau meine Zeit auch.
2: Ne? Der Nachbar hinter dem Zaun und
1: genau,
2: so.
1: Den man nie gesehen hat. Großartig. Über den haben wir uns noch beim Dreh unterhalten. Das
2: stimmt.
1: Genau. Ja, das stimmt. Deswegen ist der Moderator einer Heimwerkershow.
0: Aber man hat immer die Augen gesehen, oder? Die Augen hat man doch gesehen.
2: Und dann nur den Hut und die Augen.
0: Genau. Ja, ja, genau.
1: Ich glaube, in der letzten Folge wurde er gezeigt.
2: War das ja?
1: So? Ich glaube, in der allerletzten Folge, ja.
0: Ja. Und du hast es auch geguckt?
5: Ich habe es auch geguckt, genau. Also zwischendurch war Pamela Anderson mal seine Assistentin in der Show.
0: Stimmt.
5: Und ich meine, sie hieß Tooltime.
1: Stimmt.
5: Ja, ja. Handwerker-Show.
0: Ja. Doch, klingelt's doch. Das ist natürlich richtig. Es ist die Heimwerker-Show und er war der Moderator. So etwas gab es zuvor in keinem der Star-Wars-Filme. In der im selben Universum angesiedelten Serie The Mandalorian pflegt eine Person ihren Garten, ist eine Toilette zu sehen, wird ein Kaffee gekocht oder schauen Figuren eine Fernsehshow?
2: Ich muss raten, Kostja. Hast du
1: also ich habe es tatsächlich gesehen und habe keine Ahnung. Ich habe wirklich keine Ahnung. Ich hatte das Erste, was mir in den Kopf gekommen ist, warum auch immer, ist eine Toilette zu sehen. Warum? Ich weiß, aber ich kann dir nicht sagen, warum.
2: Aber dann geh doch mit deinem ersten.
1: Ich weiß nicht. Oder schauen eine Fernsehshow, finde ich auch ganz.
2: Das ist auch gemein, wenn man jetzt sagt, die Toilette, dann sagen alle, Toilette, wie kommst,
1: ja,
2: wie kommst du auf Toilette? So ein
1: Blödsinn. Ja, also, was war denn dein Gefühl? Hast du irgendein Gefühl?
2: Irgendwas? Gar nicht. Pflegt oder eine Person ihren Garten, nee. Kaffee gekocht.
1: Ich frag mich gerade, wo sie eine Fernsehshow gucken.
2: Komm, beraten mich.
1: Ja.
2: Wollen wir die Toilette nehmen?
1: Ja, komm.
2: Erster ist schon im Klo.
3: Hast du Kaffee mal gesehen? Wurde mal Kaffee gekocht in der Serie?
2: Naja, Yoda, wie gesagt, wenn
1: der
2: er da im
1: Braut da irgendwas, Film,
2: der braucht doch da auch irgendwas, könnte auch Kaffee sein. Könnte man auch als Kaffee
1: nehmen. Nee, er meinte, das war kein Kaffee.
2: War kein Kaffee?
1: Yoda hat gesagt, das war kein Kaffee. Der trinkt eher Tee.
3: Hast du geraten?
5: Ja, ich habe versucht, mich so ein bisschen zu nähern. Also das spielt ja eigentlich eher auf so einem Wüstenplanet, deshalb kam Garten für mich jetzt nicht so in Betracht. Genau, Fernsehshow, weil es in der Zukunft spielt, guckt man da noch Fernsehen, weiß ich nicht. Deshalb habe ich mich für den Kaffee entschieden.
3: Du bist dir sicher, dass du das nie gesehen hättest, dass der Kaffee gekocht wurde, ne?
1: Nee.
3: Oder halbwegs,
1: da
3: ja.
1: Da war meine Aufmerksamkeitsspanne gering und habe wahrscheinlich aufs Handy
3: gekocht. Ja, aber stimmt schon. Es wurde niemals Kaffee gekocht. Das ist falsch. Es ist die Toilette!
2: Aber es war dein erster Instinkt. Es war dein erster Instinkt.
3: Und damit einwandfreie Leistung unseres Teams, Hauptrolle in der Kategorie TV-Serien. 3 Fragen, 3 richtige Antworten. Ja, ihr führt mit 3-2. Ja. So eine Runde gegen Marie steht ja noch aus. Jetzt dürft ihr aber entscheiden, in welcher Kategorie. Zeugen der Zeit oder rund um die Welt?
2: Kannst du aussuchen.
1: Was meinst du?
2: Kannst du, wie du willst.
1: Rund um die Welt.
3: In den USA ist es Tradition, an den Weihnachtstagen Socken an den Kamin zu hängen, Strumpfhosen auf die Heizung zu legen, Handschuhe im Garten zu verstecken oder Schals im Kühlschrank zu verstauen.
2: Das ging relativ schnell.
1: Ich denke mal, Kevin allein zu Hause. Weihnachten. Ja,
2: die Socken sind ja natürlich, das ist ein amerikanischer Klassiker. Ich hätte jetzt vielleicht gedacht, das ist zu einfach, aber dann müssten ja mehrere Antworten richtig sein.
1: Ich glaube, die wissen, dass wir hier sind, deswegen kriegen wir
2: erstmal eine Leiter.
3: Socken, oder? Ja. Und du sagst auch, Socken an den Kamin hängen. Also man muss ja gar nicht in den USA leben, um zu wissen, wie es funktioniert. An Heiligabend werden diese überdimensionalen Socken an den Kamin gehangen und am ersten Weihnachtsfeiertag sind sie auf wundersame Weise prall gefüllt. Es sind die Socken, die am Kamin hängen. In welches Ursprungsland des Gewürzes wird man geschickt, wenn man dahin gehen soll, wo der Pfeffer wächst? Nach Brasilien, nach Indien, nach China oder nach Paraguay?
1: Also Indien hat ja tolle, viele Gewürze, aber Pfeffer verbinde ich jetzt nicht unbedingt damit.
2: Wobei in allen Ländern höchstwahrscheinlich Pfeffer wächst, ne?
1: Ja.
2: Wahrscheinlich wächst das in allen Ländern. Die Frage ist, wieso hat man das damals dann auf ein Land bezogen, was damit assoziiert wurde? Also mein Gefühl sagt mir Indien. Aber das
1: Indien?
2: Ist wahrscheinlich...
1: Ja, komm. Dumm. Also ich meine...
2: Ich weiß, dass die ganz viele Pfeffersorten haben. Mhm. Wie war das denn mit der... mit Entdecken und so? Wo kamen denn die ersten Sachen?
1: Und wer hat wen entdeckt?
2: Genau. Und wann kam wo zum ersten Mal was? Über welchen Teich?
1: Ja, genau. Das muss Indien gewesen sein. Genau.
2: ich weiß es wirklich nicht.
1: Drück Indien. Komm, reines mach Gefühl. Indien.
3: Hier wird gezockt. Wobei, Moritz hat ja ein Bauchgefühl, dem du gefolgt bist. Das ist ja eine Redewendung, die schon seit dem 16. Jahrhundert verwendet wird.
1: Hin, wo der Pfeffer
3: also
1: wächst.
3: Sehr, sehr, sehr lang.
1: Ja, geht auch hin, wo der Pfeffer wächst.
5: Also ich hatte auch direkt diese Kolumbus-Assoziation, auf die ihr, glaube ich, auch hinaus wolltet. Also dass man Christoph Kolumbus irgendwie losgeschickt hat und er dann irgendwie mit Pfeffer zurückkommen sollte. Und der wollte ja eigentlich nach Indien, deshalb bin ich auch bei Indien. Stark.
3: Wir reden hier von der ursprünglichen Heimat der Pfefferpflanze. Und die ursprüngliche Heimat ist Indien. Was wurde in diesem Jahr in einer spanischen Partyhochburg an der Costa Brava verboten? Selbstleuchtende Trinkhelme, tragbare Grills, Wasserpistolen mit Pumpen oder aufblasbare Sexpuppen?
2: Ich weiß, dass man nicht mehr rauchen darf an Stränden jetzt.
1: Okay.
2: In Spanien. Draußen.
1: Tragbare Grenzen.
2: Ja, so wie bei uns, weißt du, diese kleinen, die man auch bei uns ja, auch nicht genau. mehr darf, die immer die Rasen kaputt machen und so.
1: Weil selbstleuchtende Helme, Trinkhelme, kenne ich nicht. Selbstleuchten, also Trinkhelme sagen mir was, aber selbstleuchten habe ich noch nie gehört.
2: Und da liegt,
1: sollen die verboten sein?
2: Ja, und da liegt dann auch sozusagen, deswegen kann man das vielleicht genau. ausschließen, weil ob der jetzt selbstleuchtend ist, der Trinkhelm oder nicht, ist ja. relativ egal. Ne?
1: Fatio pro Cosa Brava, Wasserpistolen mit Pumpen.
2: Das macht schon irgendwie
1: kann man
2: Sinn,
1: weil das sind
2: ja auch richtig
1: so.
2: Miese. Es gibt mittlerweile ja so richtig gemeine, ja. die irgendwie so, keine Ahnung, so 30 Meter weit schießen oder so.
1: Tragbare Grills, klar. Verstehe ich auch, wegen Feuergefahr wahrscheinlich, Hitze und
2: all das
1: sowas,
2: den Spaniern ja? zu verbieten, denk mal, mit ihren Paella-Dingern und so, die grillen da alles.
1: Aber tragbare Grills, da kannst du natürlich dir noch immer andauernd irgendwie Trockenheit und irgendwelche Feuer. Das
2: ah,
1: kann natürlich sein.
2: Das stimmt.
1: Und auflassbare Sexpuppen.
2: Na gut.
1: Das können sie uns nicht nehmen.
2: Nee. Nee. Kann sich doch auch daher sehen. Also wen stört's, ne?
1: Ja.
2: So, nee, also ich bin zwischen den, genau, Grills und Pistolen.
1: Grills? Sollen wir die nehmen?
2: Ich finde dein Ding, wegen diesen Waldbränden und so, das macht natürlich echt Sinn, ne?
1: Okay.
2: Weil mit so einer Wasserpistole kannst du auch mitpumpen. Oh, das ist eine mit Pumpe, das ist eine ohne, macht auch keinen Sinn.
1: Na komm,
2: komm, wir die.
3: Hat dich die Erklärung überzeugt oder hast du es dir ähnlich hergeleitet?
5: Genau, also meine Assoziation war auch Waldbrandgefahr, Wasserknappheit in Südeuropa, Hitzewelle und dass dann eben von Grills, die eben nicht an vorgesehenen Grillstellen benutzt werden, eine große Gefahr ausgeht. Deshalb bin ich dann auch bei den tragbaren Grills gelandet.
3: Der Stadtrat von Playa Daro hat eine neue Verordnung über Umgangsformen verabschiedet, die unter anderem auch besagt, dass man sich außerhalb des Strandbereichs nicht mehr oberkörperfrei oder aber im Bikini zeigen darf. Das kann zu Geldbußen bis hin zu 1.500 € führen. Und was auch nicht mehr erlaubt ist, das tut mir jetzt total leid. Das tut mir wirklich leid.
2: Sind die Sexpuppen?
3: Es sind die ehrlich? Aufblasbaren Sexpuppen. Ja.
2: Mann,
3: ein Punkt
2: ey,
3: für beide Teams.
2: Oh. Können wir nicht mehr nach Spanien?
3: Aber ich habe etwas Tröstendes für euch. Und zwar führt ihr und habt das Duell gegen Maria auch noch gewonnen. Heißt, 1.000 € sind euch sicher.
1: Vielen Dank.
2: Schon mal gut. Ja, 1.000 €
3: gewonnen.
2: Marie! Das ist, dass man überhaupt nicht gewinnt.
1: Und wir haben wieder mehr Platz im Koffer jetzt auch.
3: Ist alles okay bei dir?
5: Heute
3: können wir dir
5: mein Tag.
3: Irgendwie helfen?
5: Ja, vielleicht einen Kakao oder so?
3: Ja, ich werde es weitergeben. Hätten wir bitte einen Kakao für Marie? Wir kommen zum nächsten Duell. Gegen Eckart oder gegen Thorsten?
2: Ach, dann mal. Auf wie?
3: Essen und Trinken, Deutschland oder Sportschau?
2: Ja.
3: Thorsten entscheidet sich selbstverständlich für Sportschau und Eckart für Deutschland.
2: Boah, aber du Sport nicht schlecht, oder?
1: Boah, also besser als, was ist das, Deutschland, das andere?
2: Ja,
1: das kenne ich nicht. Komm, nehmen wir Sportschau.
2: Komm, nehmen wir Sportschau.
3: Ihr nehmt Sportschau.
1: Mhm. Ja.
4: Gerne.
3: Ja, das glaube ich.
1: Dann nimm doch dann so.
3: Aber Kostja, du bist ja auch Fußballfan, ne? Großer HSV-Anhänger.
1: Ja, genau.
3: Ja, ja gut, ja. Also wir haben auf jeden Fall eine Fußballfrage.
1: Ah,
3: in welcher Stadt treten Fußballvereine an, wenn sie beim Auswärtsspiel auf der Alm zu Gast sind? Regensburg, Bielefeld, Hannover oder Sandhausen?
1: Ah, ist das peinlich jetzt. Ist das peinlich. Das muss ich natürlich wissen, weil auch noch zweite Liga und so. Und die Alm, das höre ich natürlich immer wieder. Also Regensburg ist es nicht, Hannover ist es auch nicht.
2: Gott, muss Sandhausen oder
1: Bielefeld?
2: Sein,
1: ich glaube, die Alm ist, ich glaub, das ist Bielefeld. Ich bin mir aber überhaupt nicht sicher. Oder Sandhausen, warte mal, Sandhausen da unten.
2: Wo ist Sandhausen?
1: Schon voll.
2: Sorry,
1: nicht noch, alle Frage, nicht noch eine zweite Frage hier reinwerfen, die wir nicht beantworten können. Also ich glaube, fast Sandhausen würde ich fast sagen. Das ist auf jeden Fall irgendwo weiter unten. Und deswegen mit der Alm, ist das eine Alm auf dem Berg? Boah, ich habe keine Ahnung, ey.
2: Ist das Alm auf dem Berg in Sandhausen?
1: Hilf mir doch mal, sag
2: ich
1: mal irgendwas.
2: Ich habe doch gesagt...
1: Aber sag mal, 50-50 zwischen Bielefeld und Sandhausen, wahrscheinlich ist Regensburg oder so, aber...
2: Also guck mal, ich würde zum Beispiel sagen, Sandhausen hat noch nie ein Mensch gehört. Ich wusste nicht mal, dass es das überhaupt gibt. Worauf ich hinaus will, ist, das ist, wenn man so ein, so ein Begriff dafür hat, ja. Auf der Alm.
1: Ja.
2: Ja, wer kennt denn Sandhausen?
1: Naja, aber
2: das ergibt sich doch gar nicht. Bielefeld war meine ersten Liga, weißt du, so
1: ja, aber schon lange her.
2: Muss ich doch prägen.
1: Genau, ja, ja.
2: Auf der Alm spielen.
1: Das
2: Sandhausen
1: ist
2: Sandhausen.
1: Ja, genau.
2: Verstehst du, was ich meine?
1: Super, dann lass
2: also, dann würde ich dann.
1: Sehr gut.
2: Ja.
1: Stark hergeleitet.
3: Also wofür habt ihr euch jetzt entschieden?
1: Bielefeld. Also wir müssen drücken, ne?
2: Falsch.
3: Genau.
2: Sowieso falsch.
0: Wo ist denn eigentlich die Alm, Thorsten?
7: Die Alm, ich glaube, ist benannt nach einer Wiese, die neben dem Stadion ist. Und das ist in Bielefeld.

0: Und da ist auch die Erleichterung groß bei Kostja und natürlich auch bei Moritz. Die Antwort ist richtig. Auf der Alm, Arminia Bielefeld. Auch Sportlerlegenden können eine künstlerische Ader besitzen. Und so versuchte sich Pelé als Drummer bei den Rolling Stones, John McEnroe als Ballettsolist im TV, Muhammad Ali als Musicaldarsteller oder Michael Jordan als Limbo-Tänzer im Kino.
1: Nichts von mitbekommen.
2: McEnroe Ballett-Solist im TV ausgestattet.
3: Auf gar keinen Fall.
2: Pelé als Drummer, das hätte man auch irgendwann mal auf YouTube gesehen.
3: Ja.
2: Muhammad Ali als Musical-Darsteller wage ich arg zu bezweifeln.
3: Er konnte zwar gut tanzen, aber anders.
2: Und Michael Jordan hat damals Dings gemacht, Space Jam.
3: Space Jam, ne? Aber der Limbo, aber gut.
2: Könnte ja gut sein, dass er da so...
3: Auf jeden Fall, glaube ich, einige Rollen gespielt, oder? Ne? Michael Jordan. Let's do it, oder?
2: Yes.
0: Michael Jordan als Limbo-Tänzer?
3: Also,
0: aber du hast auch überlegt.
3: Ja, ich muss sagen,
0: Sekunden.
3: Nein. Ich
0: außergewöhnlich für
3: dich. Ich bin blank. Also ich habe keine der Geschichten vor Augen oder gehört. Klar, Michael Jordan hat in den Filmen mitgespielt, könnte als Limbo-Tänzer unterwegs gewesen sein. Aber ich habe dran gedacht, dass Muhammad Ali ja auch so komische Kämpfe gemacht hat gegen Godzilla und sowas, und so Wrestling-Sachen. Vielleicht hat ihn da auch mal jemand für einen Musical engagiert und er hat da was gemacht. Kann ich mir vorstellen. Deshalb habe ich es gewählt.
0: Wir sprechen hier vom Jahr 1969.
2: Das ist falsch. Das ist
0: damit
2: schlecht.
0: Das ist lange her. Fällt Michael Jordan ja definitiv weg. Ja. Wir reden von einem Broadway-Musical-Stück, das ganze 5 Tage lief mit Muhammad Ali.
3: Sehr wahnsinnig.
2: 5 Tage.
0: Ja. Schwer vorstellbar. Schwer vorstellbar. Und wir hören natürlich auf die Wünsche unseres Olymps und Marie hat sich einen Kakao gewünscht, weil es gerade bei Wer weiß denn sowas schon nicht so gut lief. Auch gerade hat sie das Duell nicht gewinnen können und du kriegst einen Kakao.
4: Wirklich?
0: Ja, der Basti kommt, der Basti. Großen Applaus für Basti. Er kümmert sich hier um das Wohlbefinden von uns allen. Und ich hoffe, dir geht's gleich besser. Ja, also wenn ihr auch noch einen wollt, sagt Bescheid, ja? Kein Problem. Letzte Frage in der Kategorie Sportschau. Kleidungsstück statt Tierfigur bei den Maskottchen der Olympischen und Paralympischen Spiele 2024 in Paris. Handelt es sich um 2 Ringelsocken, Karohemden, Turnschuhe oder Zipfelmützen? Habt ihr geguckt?
2: Ja, voll geguckt. Das merke ich, deswegen ist es mir gerade so peinlich.
3: Also irgendwie... Ich meine, das war ja in Paris, oder?
2: Habe ich auch gerade schon überlegt.
3: Dann hast du Ringelsocken irgendwie, passen da ganz gut hin, modetechnisch?
2: Ja.
3: Turnschuhe kann ich nicht. Also das wäre schon zu spezifisch für irgendeine Sportart
2: vielleicht. Die Schlümpfe tragen Zipfel müssen. Die sind auch Französisch. Sind die nicht französisch, die Schlümpfe?
3: Echt? Kann das sein?
2: Oh ja. Ja?
3: Boah, ich habe keine Ahnung. Überhaupt gar keine Ahnung.
2: Null.
3: Ich würde einfach Ringelsocken war so das, was mich angesprochen hat. Auch ein lustiges Maskottchen auf jeden Fall, so 2 Ringelsocken.
2: Ja, finde ich auch. Ich schließe.
3: Weil auch 2 Stück, also ich meine, es sind 2 Karohemden nebeneinander, ist komisch. Zipfelmützen 2, also macht auch keinen Sinn. Socken brauchst du 2 und Turnschuhe brauchst du 2. Aber Turnschuhe.
2: Absolut.
3: Ringelsocken, oder?
2: Ringelsocken.
0: Die Ringelsocken. Thorsten, du hast auch geguckt?
3: Ich habe auch geguckt und irgendwann sind mir diese beiden roten Kleckse mal aufgefallen. Das eine mit Beinen, die relativ normal in Körperform gezeichnet waren. Das eine hatte so Beine mit Prothesenform, um die Paralympics zu symbolisieren. Und das waren die phrygische Mützen, 2 Zipfelmützen.
2: Was waren das für Mützen, sagtest du?
3: Die phrygische Mützen, so wie die Schlümpfe.
2: Phrygische Mütze, ist das mit der
3: Schlümpfe? Genau.
2: Wahnsinn.
0: Also sie sind in phrygischen Mützen nachempfunden und die phrygischen Mützen waren ja während der Französischen Revolution das Symbol für Freiheit. Es sind die Zipfelmützen. Ja. Und damit steht es jetzt 7-6 für den Olymp und ich kann mir vorstellen, dass wir eine Kategorie jetzt nicht spielen werden, nämlich Deutschland oder aber doch, ansonsten hätten wir noch Essen und Trinken.
2: Wir dürfen entscheiden.
0: Essen und Trinken oder Deutschland?
2: Diesmal dürfen
0: Essen und Trinken. Mhm. Ja.
3: Okay, nehmen wir, komm.
0: Was ist zwischen den Böden einer klassischen schwedischen Mandeltorte zu finden? Rote Konfitüre, schokoladige Mousse, butterige Creme oder nussiger Aufstrich?
2: Wenn ich die richtig in Erinnerung habe, ist das diese flache, die ist so ein bisschen ganz flach gebacken, sehr, sehr schwer, ganz schön so heftig und hat meiner Meinung nach eine buttrige Creme. So zwei so Schichten.
1: Ich habe keine Ahnung. Schließe mich an, ich habe wirklich keinen Schimmer.
2: Dann nehmen wir die buttrige Creme, aber sind uns überhaupt nicht sicher.
0: Die klassische schwedische Mandeltorte hört sich auf jeden Fall lecker an.
3: Würde sich alles lecker anhören. Also ich glaube, hier ist nichts dabei, wo man jetzt sagen würde, oh, lieber nicht. Und ich bin auch einfach nur nach dem gegangen, was ich vielleicht gerne essen möchte. Ich habe gerne immer so eine Fruchtkomponente drin. Deshalb habe ich rote Konfitüre genommen, aber ich weiß es nicht.
0: Du weißt es nicht, Moritz weiß es. Es ist die buttrige Creme.
2: Das ist die beste Kategorie essen. Immer.
0: Wer verlorene Eier zubereiten will, muss die Eier im Ofen mit Käse überbacken, in kochende Brühe geben, in leicht siedendem Wasser garen oder über Nacht in Senf einlegen.
3: Jetzt kommen wir diese ganz leichten Basics. Diese ganz leichten Basics.
1: Eier.
2: Ich glaube, das sind pochierte Eier. Ich glaube, das ist der deutsche Begriff für pochierte Eier. Das wäre dann in leicht siedendem Wasser garen. In kochende Brühe geben. Obwohl, so wie die Italiener das machen, wie heißt das diese? Weißt du, wenn das Ei so zerfranst in der Brühe?
1: Ich vertrage kein Ei, ich habe keine Ahnung.
2: Er ist vegan.
1: Alles nur Bauchschmerzen, was ich da sehe.
2: Ja, es gibt diese, Italiener machen das auch, es gibt in der deutschen Küche auch, dass man diese, wenn man das Ei in die kochende Brühe schon zerfetzt, das ja richtig so, dann hat es so dieses, das würde für verlorene Eier irgendwie sprechen. Im Ofen mit Käse überbacken würde ich ausschließen, über Nacht in Senf einleben macht keinen Sinn, außer man macht Senfeier. Verlorene Eier. Sag mal, ich kenne den Begriff.
1: Kochende
2: Brühe. Ich weiß trotzdem nicht. In kochende Brühe geben, wobei die dann auch nicht um, obwohl doch, du musst kochen, damit das.
1: Aber macht ja voll Sinn, was du sagst, ne?
2: Verlorene Eier, die sind dann auch nicht verloren. Wir nehmen die kochende Brühe.
0: In kochende Brühe geben oder in leicht siedendem Wasser garen. Wir wissen auf jeden Fall, dass Thorsten kein passionierter Koch ist.
3: Genau in dem Zwiespalt habe ich mich auch befunden, aus von der Theorie kommt. Also sind das jetzt die pochierten Eier, dann wäre es das. Ist es was anderes, dann hätte ich sie in die kochende Brühe gegeben. Also die beiden anderen habe ich auch ausgeschlossen.
0: Du warst doch richtig. Du warst doch richtig. Die pochierten Eier. Es ist das leicht siedende Wasser.
2: Sie sind die verloren. Man.
0: Ach, shit. Der bekannte Satz, Frühstück ist die wichtigste Mahlzeit des Tages, der viele Generationen geprägt hat, stammt von einer Köchin aus der Zeit der Renaissance, Wette zwischen Albert Einstein und Max Planck, Studie, die sich als Fälschung herausstellte oder Werbekampagne eines Müsliherstellers.
1: Ja, also...
2: Ich weiß es. Ich habe mal gehört, das sind die Cereals gewesen und das hat eine, es war eine Werbekampagne von einem Müslihersteller, um das publik zu machen, dass man das essen soll.
1: Dann wird aber eine Studie, die sich als Fälschung herausstellte, auch, naja, irgendwie auch.
2: Das ist aber keine Studie. Die Werbekampagne eines Müsliherstellers ist richtig.
0: Kurzen Prozess gemacht, die erste Eingebung gilt. Wie sieht's bei dir aus?
3: So klingelte da auch irgendwas, dass das durchaus super passt. Und wenn dann das lange genug eingebimst bekommt, dann setzt sich das fest.
0: Frühstück ist die wichtigste Mahlzeit des Tages, wird so in der Form natürlich heutzutage gar nicht mehr vertreten. Aber ihr habt schon recht, es war die Werbekampagne eines Müsliherstellers. Und hat ja auch ganz gut funktioniert. Ihr habt zwei Duelle gespielt. Es steht 9-8 für den Olymp. Eckert macht sich bereit. Zwei Kategorien.
4: Den letzten
0: werden
4: beißen
0: jetzt
4: die Hunde. Oh
0: und
4: ja, ja, schön.
0: Eine der beiden suchst du jetzt aus. Die 90er Kinofilme oder Kunst und Kultur?
4: Ich Kunst war heute Mittag in Kultur. Der Kunsthalle.
2: Kunst und Kultur.
1: Nee, danke.
2: Danke.
0: In Illyrien gehen die Uhren anders. Welches Stück spielt in einem fiktionalen Königreich der Muße und der Langeweile? Molières Der Geizige, Schillers Die Braut von Messina, Goethes Der Bürgergeneral oder Shakespeares Was ihr wollt?
1: Also Molière ist es nicht.
2: Nee, Braut von Messina eigentlich auch nicht. Und Goethe eigentlich auch
1: nicht.
2: Was ihr wollt.
1: Ja, Shakespeare.
2: Das war doch Illyrien, das war. Ach, wie lange doch.
1: Ja, ich habe auch, oder? So richtig Ahnung habe ich nicht, aber irgendwie passt das auch so ein bisschen, finde ich, zu Shakespeare. Ja, klar, wir wissen es vorher.
0: Also man hat ja jetzt bei der einen oder anderen Kategorie immer schon das Gefühl, beziehungsweise ihr habt das Gefühl vermittelt, dass das gar nichts für euch ist, aber dann geht es doch relativ schnell. Zumindest mit dem Einloggen.
1: Tun als ob, das können wir
0: jetzt. Naja, aber wenn ich euch jetzt sage, dass Eckart genau das Gleiche eingetippt hat.
2: Linder Aktionismus. Hat er? Ich glaube, ja. Das ist schon mal gut.
5: Ja, ist eine Komödie, nicht? Was ihr wollt. Und es geht um alle möglichen Verwechselspiele. Genau. Frau und Mann kommen gar nicht so drauf an. Die wechseln dauernd die Rollen. Und das spielt im Königreich Illyrien. Das ist aber ein fiktives Königreich. Nicht? So wie auch das Herzogtum Athen bei Shakespeare kein echtes Herzogtum Athen ist.
0: Der Historiker hat gesprochen und er hat recht. Es ist Shakespeare. Das auf Gustav Klimts wohl bekanntesten Werk, Der Kuss zu sehende Liebespaar, liegt auf einer Chaiselongue, sitzt an einem Strand, steht auf einer Blumenwiese oder fährt in einer Kutsche.
1: Ist doch da alles, wo so, was alles so Gold ist?
2: Gold, Gold, Gold, Gold, Gold, Gold, Gold, Klimt, Klimt, der mit dem Bart und mit dem Kittel.
1: Mal ohne. Aber das war so das erste, liegt auf einer Chaiselongue.
2: Ich habe das nicht vor Augen, der Kuss.
1: Ich habe irgendwie das Gefühl, da, weil Blumenwiese.
2: Ich auch. Chaiselongue, ne?
1: Ja, irgendwie schon. Kutsche. Nee. Ich habe da gar keinen Hintergrund. Nee. Für mich ist das alles blurry.
2: Ich glaube auch. Ich bin auch gefühlt.
1: Die mussten auch da bestimmt irgendwie alle so sitzen auf der Chaiselongue.
2: Ja, und der hat doch auch damals, der hat doch so Auftragsarbeiten gemacht und war doch dafür berühmt und bekannt, dass er die reichen Leute damals gemalt hat als Auftragsmaler. Und da gibt es ganz viel solche Motive, wo der die auf Sesseln und Stühlen und all sowas gemalt hat. Ich würde auch sagen, ja. Chaiselongue.
0: Die Chaiselongue.
2: Falsch, ich sehe schon.
5: Ich weiß, komm.
0: Also einer Meinung seid ihr nicht?
5: Nein, das ist,
2: ja, richtig, das ist schon mal schlecht.
5: Wenn ein verheirateter Mann aus der Wiener Oberschicht mit einer Dame etwas hatte, dann bestellte er eine Kutsche und fuhr dann durch die Gegend. Also deswegen bin ich auf die Kutsche gekommen.
2: Aber Sie wissen es nicht, das ist jetzt auch
5: Nein, ich leite das jetzt her. Ah, okay.
0: Soll ich das jetzt so sagen, wie es die Wiener machen? Schauen wir uns jetzt mal an. Unter einer goldenen Robe.
1: Oh, auf der Wiese.
0: Auf einer Blumenwiese.
2: Das ist der Kuss.
0: Ach so. Ja, also weder Kutsche noch Chaiselongue, es ist die Blumenwiese. So, letzte Frage. Ihr könnt erleichtert aufatmen in der Kategorie Kunst und Kultur. Ein Grand Jeté ist ein karibisches Karnevalsfest, Spagatsprung im Ballett, Raum mit Deckenverzierung oder Ritual bei einer Orchesterprobe.
2: So, Jeté, französisch werfen. Ein Spagatsprung im Ballett, ein Grand Jeté. Wenn man die Beine von sich wirft, könnte ich mir vorstellen, karibisches Karnevalsfest. Also das muss ich irgendwie auf Werfen beziehen.
1: Irgendwie lustig, meine Mutter war Tänzerin. Ich hätte es, also, aber Grand ist ja alles ist mit Grand und
2: Plié
1: und alles. Jeté. Grand. Also Jeté habe ich jetzt nicht im Kopf, aber das würde voll Sinn machen, finde ich.
2: Die Beine von sich werfen, Spagatsprung im Ballett.
1: Du hast gerade Franzosen gespielt.
2: Ja, ja, genau.
0: Moritz, du sprichst fließend Französisch. Wie lange hast du da gelebt?
2: 1,5 Jahre ungefähr.
0: Was hast du gemacht in den 1,5 Jahren?
2: Ich war Au-pair.
0: Du warst Au-pair? Von wie vielen Kindern?
2: Einem.
0: Wie alt warst du damals?
2: Ich war damals knapp 18. Und das war sehr praktisch, weil die Kleine, um die ich mich gekümmert habe, die war 2,5. Und wir hatten ungefähr denselben Sprachstand.
0: Dementsprechend gut miteinander kommuniziert. Ja. Ja. Also, hergeleitet so ein bisschen aus dem französischen Wort jeté, geworfen. Mhm. Und hier kommen die Ballettkünste.
5: Tut mir schrecklich leid, alles Mögliche kann ich aber nicht tanzen. Aber ich bewundere, was ich nicht kann. Und also, wenn eine Ballerina tatsächlich durch die Luft fliegt und dabei sozusagen, ja, einen Grand Jeté macht. Ne? würde ich auch sagen.
0: C'est vrai. Das stimmt. Richtig, der Spagatsprung.

0: Nicht schlecht.
1: Geschafft. Kunst und Kultur ist geschafft. Und mal gucken, ob sie sich trauen. Wir hätten ja auch die Kategorie Kinofilme jetzt noch. Oder aber die 90er.
0: Doch, da, Kostja wollte die 90er. Du wolltest
2: ja voll, die 90er. Voll, da kenne ich mich richtig gut aus.
0: Hier, 90er.
2: Wo ich quasi geboren.
0: Kinofilme, ist, du weißt, das wird...
3: Ich hätte jetzt die Kinofilme genommen.
0: Ja, ja.
2: Ja, ja.
1: Champagne Supernova ist ein 1995 veröffentlichter Hit der US-Grunge-Band Nirvana, des französischen Pop-Duos Daft Punk, der Brit-Pop-Band Oasis oder der deutschen DJ Marusha.
3: Jetzt habt ihr mich aber voll.
0: Ja, das ist eigentlich unsere Chance. Ne?
1: Ich weiß es nicht. 2 Sekunden noch, Eckart.
0: Das klingt am ehesten nach Daft Punk, ne?
2: Also Supernova, boah, aber den hast du schon gehört.
0: Supernova, Nirvana.
2: Kennt man auch immer die Titel, oder? Von Daft Punk?
0: Ist das nicht sogar zu früh für Daft Punk?
2: Kann sogar sein. Und guck mal, also...
0: Also Marusha, nein.
2: Ja, Marusha raus, das würde ich auch sagen.
0: Oasis, Champagne Supernova, 1995. Das passt schon irgendwie mit Oasis, aber... Hört sich
2: deutsch
0: Oasis
2: könnte irgendwie auch Marusha jetzt. Muss ich auch noch mal reinwerfen, oder? Also der Titel Champagne Supernova, DJ Marusha. Ich finde den Titel für so Oasis total merkwürdig oder für Nirvana Champagne. Wie hießen denn so Alben von denen, weißt du das?
0: Nee, das hat, du hast schon recht. Also alleine glaube ich so ein, ich weiß nicht, ob die überhaupt sowas wie Champagne ist, so ein Wort, was auch Oasis wahrscheinlich überhaupt ungern singen würden.
2: Ja, glaube ich auch. Und wenn halt irgendwie ironisch, aber...
0: Und Supernova ist wirklich so ein bisschen Love Parade, Techno, ja, ne? 90s.
2: Ja, doch.
0: Ne?
2: Komm. Marusha, oder?
0: Komm.
2: Also wissen strike. Tun wir es nicht, aber...
1: Ihr entscheidet euch für die deutsche DJ?
4: Also, was jetzt groß im Schwange ist, ist, dass die feindlichen Brüder Neil und Liam sich wieder verbünden. Also, es ist so viel über Oasis geschrieben worden in den letzten Wochen.
0: Das stimmt.
4: Vielleicht haben die auch so einen irren Titel Champagne Supernova aufgelegt. Aber Marusha könnte genauso sein. Will ich nicht ausschließen.
2: Na komm, das ist doch spannend.
1: Wir hören mal rein. Morning Glory.
0: Wer hätte gedacht, dass Liam Gallagher Champagne in einem Titel seine...
1: Das Album Morning Glory 1995 eröffnet mit dem Song Champagne Supernova. Naja, mit der sensationellen Entwendung welches Gegenstands im Jahr 1998 sorgte Meisterdieb Gerald Blanchett für Aufruhr? Edelweißbrosche von Kaiserin Sissi, Kaiserkrone von Napoleon, Spiegel des Sonnenkönigs oder Selbstporträt von Ludwig von Bayern?
0: Also das Selbstporträt von Ludwig von Bayern, ich weiß nicht, ob das so einen Aufruhr gegeben hätte. Ähnliches gilt für die Edelweißbrosche, wenn sie denn überhaupt existiert, von der Kaiserin Sissi. Die Kaiserkrone von Napoleon, wenn er
2: Ansage. Das ist auf jeden Fall eine Ansage, ja. Spiegel des Sonnenkönigs.
0: Auch das ist jetzt, ich meine, wie viel Spiegel wird der gehabt haben? Der Spiegel des Sonnenkönigs.
2: Der Spiegel, den er hatte, Taschenspiegel. Ja, vielleicht die Krone, ne? Also das wäre auf jeden Fall eine Aufruhr. Lass uns die, ich drück bei dir einfach hier.
1: So, und wenn es schief geht, ist Moritz schuld. Kaiserkrone von Napoleon. Was hast du aus dem Jahr 1998 noch in Erinnerung?
4: Also das ist mir nicht in Erinnerung geblieben. Ich habe aber mal kurz versucht auszuschließen. Kaiserkrone von Napoleon, der hat sich ja selbst gekrönt. Nicht? Nimmt dem Papst die Krone weg und setzt sie sich 1804 aufs Haupt. Das ist also für eine französische Reliquie, die kann man nicht klauen. Selbstporträt von Ludwig in Bayern, welcher denn? Der Erste oder der Zweite? Beide haben nicht gemalt. Ludwig der Erste war hinter Lola Montes her und Ludwig der Zweite hat die Schlösser gebaut. Ich glaube nicht, dass der sich gemalt hat. Es bleibt aber der Spiegel des Sonnenkönigs. Der Sonnenkönig ist dafür berüchtigt, dass er ja nun ständig tänze, der berühmte Ludwig der 14. Und das macht er immer vor Spiegeln. Ich bin beim Sonnenkönig. Versailles. Ja, warum nicht?
1: Thorsten, hast du eine Ahnung?
2: Nee, keine Idee hier an der Stelle. Ich meine, die Kaiserkrone wäre natürlich wirklich das Ding schlechthin, wenn man die entwenden würde. Der Spiegel ist natürlich sehr groß. Vielleicht ist das Besondere dran, an diesem, ja, diesen riesen Spiegel aus diesem riesen Schloss rauszukriegen, ohne dass jemand mitkriegt.
4: Als Handwerker?
2: Ja. Aber.
1: Hast du eine Idee?
5: Ich hätte mich aus dem gegenteiligen Grund für die Edelweißbrosche entschieden, weil es halt einfach das Kleinste ist und dann am einfachsten zu klauen ist.
1: Also die Art, wie und wann es bemerkt wurde, war schon spektakulär. Jared Blanchett, ist übrigens ein Kanadier, hat sich 1998 über dem Schloss Schönbrunn mit einem Fallschirm abgeseilt. Ach, über ein offenes Fenster, warum dieses Fenster überhaupt offen war, in die Ausstellungsräume rein, hat sich so langsam bewegt, dass die Bewegungsmelder nicht angesprungen sind, hat die Brosche entwendet und mit einer aus dem Museumsshop ausgetauscht. Ha. Und so wurde dieser Diebstahl erst Wochen später bemerkt. Also kein Punkt für beide Teams. Es ist die Edelweißbrosche. Ja. Marie hätte es gewusst. Ja, Blanche, klar, ja. Thomas Bopp, der Mitentdecker des Kometen Hale-Bopp, sorgte 1995 mit seiner Meldung an die zuständige US-Behörde für Erheiterung, da er minutenlang Jubel auf dem Anrufbeantworter hinterließ, seine Beobachtung via Telegramm mitteilte, den Kometen Tommy the First taufen wollte oder ein komplett unscharfes Foto mitschickte.
2: Also unscharf waren die doch alle, die Fotos da. Sind ja jetzt noch unscharf, oder?
0: Hätte ich jetzt auch gedacht.
2: Deswegen Erheiterung, weiß ich nicht. Damit rechnet man doch, oder? Von so einem Kometen.
0: Und ähnlich wäre es mit minutenlangem Jubel auf einem Anrufbeantworter, der ja selbstverständlich ist, wenn man gerade irgendwie einen Planeten entdeckt hat.
2: Aber könnte auch ganz sweet sein. Und ich meine, Erheiterung, lustige Beobachtung, wie er Telegramm mitteilte. Warum sollte das für Erheiterung sorgen, ein Telegramm?
0: Ja.
2: Klar, 95.
0: Und natürlich würde den Kometen Tommy the First taufen wollen, alleine deshalb schon lustig werden, weil er ja dann darauf wartet, den Second zu finden, ne?
2: Ja, stimmt.
0: Ja, stimmt. Tommy the Second.
2: Stimmt, das eigentlich.
0: Hale Bopp.
2: Ja.
0: Das ist eigentlich Thomas Bopp. Tommy the First.
2: Denkt man bei Tommy the First, ist man erheitert, oder denkt man, ganz schön arrogant, der Kleine?
0: Stimmt. Ja. Jubel auf dem
2: Obwohl Abend. The First ist halt gut, ne, was du halt sagtest. Deine Erklärung ist halt gut. Ne? Da geht er ja davon aus, da kommt noch was.
0: Auch noch findet.
2: Ja.
0: Wer weiß.
2: Aber guck mal, das ist aber auch die Zeit von ABs, ne, 95. Da hast du halt echt aus einem AB raufgequatscht, bis es irgendwie nicht mehr ging. So lange ging es ja auch gar nicht. Ah, wie lange kannst du eigentlich auf so einem AB raufquatschen? Irgendwann ist ja immer Schluss gewesen. Mhm. Ne?
0: Minutenlang AB, gebe ich dir recht, das ist genau die Zeit. Ne. Und dann wiederum Hale Bopp, ist so einer, der einen Planeten entdeckt, macht der so einen Move? Tommy the First!
2: Also ich habe auch nicht, ich habe irgendwie das Gefühl, ich erinnere mich auch noch irgendwie daran, an dieses Hale Bopp, diesen Begriff. Und lustigerweise war gleich am Anfang war dieser AB.
0: Hat irgendwie das hatten wir heute schon einmal.
2: Ja.
0: Da diskutieren wir nicht mehr. Sein Instinkt, Killer.
1: Und er hat dann nur diesen minutenlangen Jubel auf dem Anrufbeantworter hinterlassen.
0: Genau, und hat vergessen zu sagen, dass er
1: nicht
0: blöden Kometen entdeckt hat. Und die so, was willst du eigentlich? Und er so, wenn ihr wüsstet.
4: Ja, ist möglich. Also ich bin mal andersherum gegangen. Er war ja Mitentdecker, es war ja nicht der Einzige. Und eine US-Behörde, die dergleichen notiert, ist staubtrocken normalerweise. Und wenn die sozusagen eine Nachricht bekommt und der Entdecker macht da also nun einen Mordslarry über längere Zeit, da haben die mitgelacht, auf jeden Fall. Und das ist dann in die Presse gekommen, nicht? Nach dem Motto, Tommy hat sich gefreut. Ja.
1: Tommy hat sich gefreut. Also zwei haben ja diesen Kometen entdeckt. Einmal war es Thomas Bopp und der andere war Alan Hale. Ja. Haben beide an verschiedenen Orten der Welt diesen Kometen gleichzeitig entdeckt. Und Alan Hale hat es, wie man das halt so macht, in einer E-Mail verfasst und der zuständigen Behörde seine Erkenntnisse geschickt. Mhm. Der andere dachte sich, naja, aber warte mal, die Behörde heißt ja Central Bureau for Astronomical Telegrams.
4: Ja.
1: Kann ich ja wahrscheinlich nur mit einem Telegramm erreichen. Und hat ein Telegramm geschickt.
2: No way.
0: Das
2: die 90er waren unser Ding.
0: Geht das überhaupt noch hin?
1: Damit ist die letzte Kategorie gespielt, die letzte Runde. Es steht 12-10 für den Olymp und wir gehen damit ins Finale. Moritz Kostja, ihr dürft starten, hat den Vorteil, dass ihr entscheiden könnt zwischen Gold und Silber.
2: Silber.
1: Silber? Okay. Dann wird's der silberne Umschlag. Wer von euch beiden ist denn Wortführer?
0: Ich bin der Wortführer.
1: Du bist Wortführer. Mhm. Aber daran denken, ihr habt 5 Sekunden Zeit, um euch zu besprechen und dann sagst du mir die Antwort. Seid ihr bereit? Dann starten wir jetzt mit dem Finale. Laut Sprichwort sagt ein Bild mehr als 1000
0: Worte.
1: Korrekt. Welcher Mission Impossible Darsteller sorgte bei der Abschlusszeremonie der Olympischen Spiele in Paris mit einem waghalsigen Stunt für Furore?
0: Tom Cruise.
1: Auch das ist richtig. Wie nennt man eine Chipkarte, die in ein Mobiltelefon eingesteckt wird und zur Identifikation des Nutzers im Netz dient?
0: SIM-Karte.
1: Richtig. Welcher italienische Lagunenstadt verdankt das Land Venezuela seinen Namen?
0: Venedig.
1: Es läuft. 4 Punkte. Welche US-Schauspielerin feierte vor 65 Jahren mit Bettgeflüster einen ihrer größten Filmerfolge?
0: Marilyn Monroe. Ach Quatsch. Quatsch.
1: Doris Day. Doris Day. Wäre richtig gewesen. Welches Tennisturnier der Grand Slam-Serie wurde im Januar 2024 zum 112. Mal ausgetragen?
0: Australian Open.
1: Es sind die Australian Open in Melbourne. Welcher US-Horrorautor veröffentlichte 2024 die Kurzgeschichtensammlung Ihr wollt es dunkler?
0: Stephen King. Stephen King geraten. Stephen King.
1: Es ist Stephen King. Die Fußballnationalmannschaft welches Landes ist auch unter dem Spitznamen Boys in Green bekannt?
0: Boys in Green. Irland. Nordirland.
1: Nein, ja, Irland ist richtig.
0: Irland ist richtig.
1: Ja,
0: achso.
1: Ja, ja, ja.
0: Da noch.
1: Vorletzte Frage.
2: Irland, Green Unterschied auch noch mal gesehen.
1: Welchen Namen trägt Garfields treuer, aber etwas einfältiger Hundekumpel?
2: Nee, ist das, keine Ahnung, was ist das?
0: Garfield und... Ich hab keine Ahnung. Ich auch nicht. Wo ist der Hund bei Garfield?
1: Odie.
0: Odie?
1: Odie. Odie. Letzte Frage. In welcher Ruhrgebietsstadt eröffnete Taylor Swift im Sommer mit 3 Konzerten den Deutschlandteil ihrer Welttournee?
0: Gelsenkirchen.
1: Damit habt ihr euch 8 Punkte auf Schalke. 8 Punkte im Finale erspielt. Diese 8 Punkte gilt es zu schlagen. Welche dieser 3 Karten hättet ihr denn gerne? Rechts, Mitte, links von euch?
0: Links.
1: Von euch aus links?
0: Unser links.
1: Dann Marie, so, komm bitte zu uns. Wir sehen ihn an der kurzen Pause. Marie, du hast noch mal die Chance.
5: Eine Chance.
1: Stark. Wir sind im Finale beim Quizduell. Olymp und Kostja und Moritz haben gerade 8 von 10 Fragen richtig beantwortet. Marie, du trittst jetzt an. Du hast deinen Kakao gehabt. Es ist alles wieder gut. Wir starten noch mal bei 0. Und wenn du bereit bist, kommt jetzt die erste Frage für dich.
5: Ja.
1: Wem man nur mühsam Antworten entlocken kann, dem zieht man redensartlich die Würmer aus der
5: Nase.
1: Korrekt. Welcher John Wick- und Matrix-Darsteller gibt 2025 sein Broadway-Debüt in dem Klassiker Warten auf Godot?
5: Keanu Reeves.
1: Das ist richtig. Wie wird die normierte Ziffernfolge bezeichnet, über die jeder Computer in einem Netzwerk eindeutig identifiziert werden kann?
5: Oh Gott. Ich komme nicht drauf.
1: IP-Adresse.
5: Ja.
1: Wie heißt das größte Land Südamerikas, das Bundeskanzler Scholz im vergangenen Jahr erstmals besuchte?
5: Brasilien.
1: Das ist richtig. Welche frühere Ehefrau von Humphrey Bogart verzauberte vor 50 Jahren als Mrs. Hubbard in Mord im Orient Express das Publikum?
5: Lauren Bacall?
1: Das ist richtig. Welches einzige Sandplatzturnier der Grand-Slam-Serie im Tennis wurde im Jahr 2024 zum 123. Mal ausgetragen?
5: Die French Open.
1: Auch das ist richtig. Welche berühmte Kinderbuchautorin sagte bei einer Begegnung mit ABBA-Star Björn Ulvaeus, du bist ein kleiner Michel, nicht wahr?
5: Astrid Lindgren.
1: Und das stimmt natürlich. Die Fußballnationalmannschaft welches Landes ist auch unter dem Spitznamen Three Lions bekannt?
5: Das ist die Mannschaft von England.
1: Das stimmt. Wenn du die nächste Frage richtig beantwortest, ist der Ausgleich schon mal erreicht. Welcher Wochentag wird von Comic-Kater Garfield über alles gehasst?
5: Montag.
1: Damit machen wir einen Haken hinter den Ausgleich und mit der nächsten richtigen Antwort habt ihr die 10.000 Euro gewonnen. In welcher deutschen Stadt gab Sängerin Adele in diesem Sommer ganze 10 Konzerte?
5: In München.
1: Marie, es hat doch noch ein gutes Ende heute. Du hast die 10.000 Euro, ihr, der Olymp, hat die 10.000 Euro gewonnen und viel Glück. Wir haben 500 Euro gegen den Köpfe freuen für Sie und danke an unser Team Hauptroller, an Kostja und Moritz.
0: Danke.
1: Starke Leistung.
0: Danke. Herzlichen Glückwunsch.
1: Und Sie gehen ja auch nicht mit leeren Händen nach Hause. Ihr habt ja 1.000 Euro gewonnen und auch mit 1.000 Euro kann man ein bisschen was anfangen. Was passiert mit dem Geld?
0: Ich weiß es gar nicht. Geht es an deine Stadt?
2: Es geht, glaube ich, beide wahrscheinlich 50-50.
1: Genau. Bei mir
2: geht es ans SOS-Kinderdorf hier in Hamburg. Die freuen sich auf jeden Fall über jeden Euro, der kommt. Deswegen ist das gut aufgehoben bei denen.
0: Absolut. Und bei mir geht es an die Stiftung für Straßenkinder in Hamburg auch.
1: Vielen Dank, dass ihr dabei wart. Es hat sehr viel Spaß gemacht. Ihnen hoffentlich auch, liebe Zuschauer. Ihnen wünsche ich ein schönes Wochenende und bis nächste Woche, wenn Sie wollen. Bis dann. Danke.
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0: Das Schloss von Dracula, wilde Braunbären und mystische Wälder. Auf den Spuren von alten Legenden und malerischen Straßen reisen wir mit dem Auto durch Rumänien.
1: Erinnert ein bisschen an den Hogwarts Express.
2: Welcome to Romania.
3: Wir wollen in den angeblich gruseligsten Wald der Welt.
4: Die Kamera ist zu.
5: Echt jetzt? Ja, wir rutschen jetzt hier runter. Jetzt geht's ab.
6: Ich glaube, in so starkem Nebel bin ich noch nie gefahren. Man sieht ja gar nichts.
7: Wir werden hier mit einem unglaublichen Blick belohnt.
3: Das schwerste Gebäude der Welt.
0: Den Roadtrip starte ich mit meinen Freunden Benny und Max. Mein Name ist Valentin, man nennt mich auch Saraza. Von der Region Maramureș fahren wir über Transsilvanien und die Walachei knapp 1000 Kilometer zur Hauptstadt Bukarest. Wir freuen uns auf unverfälschte Natur, interessante Städte und neue Abenteuer.
1: Bei unserer ersten Station auf dem Roadtrip fahren wir gleich mit einer schönen Dampflokomotive. Die wird noch wie in alten Zeiten mit einem Kessel betrieben. Da können wir uns die Natur hier im Norden ganz gemütlich anschauen.
8: 3, 3.

In der Region Maramuresch gibt es verwunschene Wälder und ursprüngliche Dörfer. Und wir sind hier, um genau das zu sehen. Da eignet sich so ein alter Zug doch perfekt.

0: Wir sind jetzt am Bahnhof Paltin angekommen. Hier gibt es jetzt kleine Grillteller für jedermann. Die Lok kühlt sich ab und wir wärmen uns auf.
1: Für den Rückweg werden die Lokomotiven einfach umgedreht.
2: Knapp eine Stunde von der Waldbahn Mokranica entfernt befindet sich der Ort Budeș-Jossani. Und der wurde uns vor allem auf der Zugfahrt ans Herz gelegt, denn der ist vor allem bekannt für seine Holzkirchen. Und überhaupt ist hier alles super traditionell. Echt cool, das mal zu sehen.
1: Im Norden Rumäniens gibt es ca. 45 christlich-orthodoxe Holzkirchen. Die bei Budeș-Jossani ist besonders schön. Am nächsten Tag besuchen wir den Wald bei Strembo Bayut. Von den Holzkirchen dauert die Fahrt ca. 40 Minuten. Rumänien verfügt nach Russland über die zweitmeisten Primärwälder Europas. Genau hier wird die Natur sich selber überlassen.
3: Man findet über die Gegend nur ein paar coole Fotos, deswegen haben wir auch fast gar nichts geplant und lass uns auch einfach mal durch den Wald treiben.
4: In ganz Rumänien gibt es über 290.000 Hektar dieser Primärwälder. Der Strembo Bayut ist 250 Hektar groß, das ist immerhin über 350 Fußballfelder. Der Baum hier neben mir steht bestimmt schon mehrere hundert Jahre da und tief drin im Wald soll es Bäume geben, die über 500 Jahre alt sind.
1: Die Urwälder gelten als die Lunge Europas und haben einen unschätzbaren ökologischen Wert. Wir verlassen Maramuresch und brechen nach Süden Richtung Transsilvanien auf. In Deutsch wird die Region aus Siebenbürgen genannt. Zu unserem nächsten Ziel, der Stadt Cluj-Napoca, brauchen wir etwas mehr als 2 Stunden.
5: Welcome to Cluj.
2: 325.000 Menschen leben in Cluj-Napoca. Das ist die zweitgrößte Stadt Rumäniens, die übrigens im 13. Jahrhundert von deutschen Siedlern als Klausenburg gegründet wurde. Wollen wir uns mal anschauen, was hier in der Stadt so los ist. Die Piața Uniri, schöne Gebäude, ein cooles Denkmal und die große Kirche St. Michael da vorne, eines der Wahrzeichen der Stadt. Da wird auch gerade eine Musikbühne aufgebaut für irgendein Konzert. In Cluj finden zudem jedes Jahr mehrere Festivals statt.
6: Hey, schaut euch das an, das sieht so lecker aus.
1: In der Stadt gibt es diverse Gotteshäuser. Schön verziert ist auch die Franziskanerkirche, deren Bau im Jahr 1260 begonnen wurde.
0: Valentin, der alte Hippie, hat uns jetzt ins Samsara Chill-Out Teehouse verschleppt. Wie der Name schon sagt, kann man hier richtig gut die Seele baumeln lassen. Die Leute rauchen hier Wasserpfeife, es gibt Tee und wir genießen einfach mal das Ambiente.
1: Besonders die Innenräume sind künstlerisch gestaltet. Nach einer köstlichen Tasse Tee besuchen wir den großen Park in der Nähe.
0: Hier diese Figuren, das habe ich noch nie gesehen. Das ist halb Mensch, halb Pferd und halb Neptun, so mit einer Schwanzflosse.
3: Zentaurenfisch.
0: Zentaurenfisch.
4: Der Central Park ist eine Oase in der Stadt, in der man auch mal entspannen kann. Wahrscheinlich das genaue Gegenteil von dem, was wir heute noch vorhaben. Wir wollen nämlich in den angeblich gruseligsten Wald der Welt, der Hoyabatschu.
1: Der Wald, um den sich diverse Legenden ranken, befindet sich direkt in der Nähe von Cluj. Spannend wird es aber schon auf dem Weg zu unserem Ziel.
7: Oha. Ich hab dir gesagt, nimm einen anderen Punkt.
8: Der Benni regt sich auf, weil wir aber an einem Schotterpistenweg fahren.
9: Man hat schon Angst, stecken zu bleiben und die Nacht hier zu verbringen. Im Gruselwald.
8: Ja, Moja, Moja.
7: Ich bin halt nicht am Drift. Das ist ein langer Drift.
8: Leute, guck mal.
7: Ja, es geht immer weiter.
9: Rechts oder links?
8: Rechts.
4: Bisher ist der Heuerwald noch relativ normal. Ganz im Gegensatz zu unserer Autofahrt eben, die war echt aufregend. Aber wir gehen hier gleich auch noch zu ein paar interessanten Stellen. Laut Berichten sind hier nämlich UFOs gelandet.

0: und Menschen verschwunden. Ein kleines Mädchen ist zum Beispiel zum Spielen in den Wald gegangen und kam erst 5 Jahre später wieder raus, ohne zu altern. Und ein Schäfer mit seinen 200 Schafen wurden bisher nie wieder gesehen.
1: Grusel ist ja auch immer ein bisschen relativ und die meisten Geschichten sind wahrscheinlich sowieso erfunden. Aber wenn man hier ganz allein ist, kann ich mir schon vorstellen, dass es einen ordentlich schaudert.
2: Hier sollen die Aliens damals gelandet sein. Es ist wirklich einfach eine Lichtung mitten im Wald, komplett wie eine Linie gezogen. Und hier wächst nur Gras, keine Bäume. Schon verwunderlich.
3: Boah, da fährt irgendwer lang, oder?
4: Die kommen auf uns zu.
3: Die kommen auf uns zu.
2: Echt jetzt?
5: Was will man nachts mit einem Quad im Wald? Wir erinnern mich an so Horrorfilme.
6: Wir haben den Horrorwald und die 3 Stunden Fahrt überlebt und sind jetzt in Porumbac und wollen gleich zum größten Gebirge von Rumänien, zum Vogăraș, und da eine Runde Canyoning machen. Wir haben ja immer Bock auf ein bisschen Action. Gemeinsam mit unserem Guide Stefan. Hey!
7: Hallo!
8: So, Freunde, jetzt geht's runter, ab ins Nasse. Ich bin richtig gehypt, ich hab richtig Bock. Ich glaube, das wird richtig geil.
9: Der erste Sprung, jetzt geht's runter. Ready, steady, go! Alter. Macht mega Spaß, da runter zu springen. Jetzt hier durchs Wasser, das ist schon ganz schön frisch. Aber wir haben ja die Schwimmwesten und die Neoprenanzüge und die halten richtig warm.
10: Beim Canyoning geht man durch Bergschluchten bzw. ein Flussbett und muss durch das Wasser, über das Wasser, über Steine, rutschen runter und springen, wie ihr eben schon gesehen habt. Jetzt kommt die erste Rutsche, los geht's!
9: Dann aber ab, die Boss-Betty!
8: Yeah. Hey, ich rutsch gar nicht! Alter!
11: Sieht so geil aus mit diesem Baumstumpf, der umgefallen ist, und diese Schlucht, Alter, dieses Wasser, ich lieb das. Das ist richtig geil.

0: Hey, wir rutschen jetzt hier runter. Jetzt geht's ab.
1: Wir sind jetzt auf der Strecke Transfaguarachan. Das ist eine sehr berühmte Serpentinenstraße, vielleicht eine der bekanntesten Straßen der Welt. Aber es ist sehr nebelig, wie ihr gerade seht. Wir müssen jetzt noch über den Berg rüber, mal gucken, wie der Blick dann wird. Ich glaube, in so starkem Nebel bin ich noch nie gefahren. Man sieht ja gar nichts. Wir sind aus dem Nebel raus. Hoffentlich haben wir jetzt eine gute Sicht.
2: Der Blick ist unglaublich und wird durch den Nebel noch epischer. Die Strecke ist einfach der Hammer.

0: einzigartig. Habe ich noch nie gesehen, sowas. Die Landschaft ist atemberaubend. Wir sind jetzt über den Berg drüber und es wird wieder nebeliger und haben uns gerade mega erschrocken, weil auf dem Handy kam eine Notfallmeldung und da steht, Bären sind hier auf der Strecke. Was ist da los?
1: Was ist da los, Max?
2: Bären. Und zwar keine Brombeeren, sondern richtige Bären.
0: Da sind die Bären. Eine Mutter mit zwei Kindern scheinbar. Krass, dass wir das noch erleben.

0: Wirklich beeindruckend. Wenn ihr Bären bei euren Roadtrips seht, bitte nicht aussteigen oder füttern. Die Tiere werden vor allem durch Müll und Essensreste an die Straße gelockt, was schon zu schlimmen Unfällen geführt hat.
1: Unfassbar. Erst diese schöne Strecke und jetzt einfach nochmal Bären dazu.

0: auch noch die kleinen Babys, die so unglaublich süß sind. Wir müssen jetzt aber weiter nach Schloss Bran zu Dracula. Drei Stunden sind wir von Transfagarasan nach Schloss Bran gedüst und hier soll Dracula gewohnt haben, zumindest laut dem Romanautor Bram Stoker. Und wenn wir schon mal in Transsilvanien sind, ist das ja fast ein Pflichtbesuch.
1: Bei unserem Besuch erfahren wir deutlich mehr über das Schloss und wie der rumänische Hochadel gelebt hat.
0: Das hier ist die Folterkammer. Hier gibt es Streckbänke, eine eiserne Jungfrau und viele weitere Gerätschaften. Schon krass, was sich die Menschen alles antun. Da braucht es keine Vampire mehr.
1: Vlad hatte den Beinamen Draculea, der Sohn des Drachen. Drac bedeutet auf Rumänisch allerdings auch Teufel. So oder so kein schlechter Name für einen Vampir. Schloss Bran wirkt von außen definitiv wie die Residenz des Fürsten der Dunkelheit, wird im Roman jedoch anders beschrieben. Ein Ticket kostet 14 Euro, vor allem am Wochenende kann es sehr voll werden.
0: Der Wanderhut ist angezogen und der Benny hat uns hierher geschliffen, weil er meinte, dass es hier richtig cool sein soll.
2: Genau, wir befinden uns in einem bekannten Wandergebiet, das Buchej-Gebirge. Und gleich geht es zur Sphinx. Das ist ein Felsen, der erinnert an die berühmte Skulptur aus Ägypten. Aber es gibt auch noch einen Wasserfall zu entdecken und zum Gipfelkreuz wollen wir auch.
3: Voll in die Matsche getreten, einmal komplett drin versunken.
4: Treibsand ist das.
0: Das Wetter verändert sich immer mehr. Hier ziehen langsam Nebelschwaden auf, die den ganzen Berg in Wolken hüllen, auf fast 2300 Meter Höhe. Und hinter mir, da seht ihr verschiedene Steinformationen, unter anderem das Monument Babel oder Babel. Ein kleiner Vorgeschmack auf die Sphinx ist durch Winderosion entstanden, über die Millionen von Jahren.
2: Da sind wir an der Sphinx angekommen und man kann auch tatsächlich ein Gesicht erkennen. Allerdings nur von dieser Seite, ja, denn von der anderen ist es ziemlich abgebröckelt und es erinnert auch irgendwie an einen Totenkopf durch diese tiefen Augenhöhlen. Ist schon Wahnsinn, dass das nur durch Wind und Regen entstanden ist.
5: Boah, da müssen wir gleich hoch durch diesen zerklüfteten Fels, ey.
3: Oh, Junge, Junge. Puh.
5: Müssen übrigens nachher auch alles wieder zurücklaufen.
3: Oh Mann.

0: Da sehen wir das Kreuz, das Ziel unserer Wanderung, die echt anstrengend war, aber wir werden hier mit einem unglaublichen Blick belohnt. Also falls ihr das mal selber machen wollt, schaut auf jeden Fall mal hier vorbei. Wir wandern jetzt zurück zu unserer Pension, wird noch eine ordentliche Nummer. Und dann werden wir morgen nach Bukarest fahren, der Hauptstadt, circa 2 Stunden mit dem Auto entfernt.
1: Auf unserer Strecke sind die Straßen bis auf ein paar ländliche Ausnahmen absolut in Ordnung. Und gerade die Wildheit macht Rumänien irgendwo auch aus. Die Preise für Mietwagen sind eine Ecke günstiger als in Deutschland. Und auch beim Benzin spart man ca. 20-30%. Bukarest wird wegen seiner Architektur auch Paris des Ostens genannt und ist ein klarer Kontrast zu den ländlichen Regionen. Mit Umland leben hier mehr als 2,2 Millionen Menschen. Immerhin mehr als 11,5% der über 19 Millionen Rumänen.
2: Die Altstadt gefällt mir wirklich gut. Hier sind überall Bars, Restaurants und Clubs. Und auch die Gebäude sind total schön ausgebaut und restauriert.
1: Liebevoll dekoriert ist das alte Kloster in der Altstadt, das im Jahr 1724 gebaut wurde.
2: Das hat echt was hier. Es ist irgendwie ein totaler Ruhepol mitten in der Stadt und drumherum sind auch die ganzen anderen großen Gebäude.
0: Der Uniri Boulevard führt rund 3 Kilometer zum Palast des Volkes, wo wir gerade hinspazieren. Eine riesige Straße mit unglaublich vielen Brunnen und Wasserspielen. Es gibt, glaube ich, wenige Orte auf der Welt, wo so viel Wasser mitten in der Stadt sprudelt.
3: Der Palast des Volkes ist das schwerste Gebäude der Welt. Da drin befindet sich das rumänische Parlament und verschiedene Museen. Teile des Gebäudes sind aber auch ungenutzt, weil es einfach so riesig ist. Nicolae Ceaușescu ließ damals für den Bau ein ganzes Stadtviertel abreißen. Fertiggestellt wurde es im Jahr 1989, kurz bevor der Diktator gestürzt wurde.
1: Wir spazieren weiter durch die Stadt, die angeblich ein Hirte namens Buko gegründet hat.
3: Der Triumphbogen ist wahrscheinlich einer der Gründe, warum die Stadt oft mit Paris verglichen wird. Und der Platz hier ist mit diesen sternförmig zulaufenden Straßen auch sehr ähnlich angelegt.
0: Das war unser Abenteuer in Rumänien. Das Land hat auf jeden Fall seine schönen Seiten, ist aber vor allem was für Touristen, die eher einen Erlebnistrip machen wollen, oder?
3: Ja, manche Ecken hier waren noch nicht so für Touristen erschlossen, wie man das vielleicht aus anderen Urlaubszielen kennt. Aber das ist überhaupt nicht schlimm, denn das macht das Abenteuer umso größer. Und man kann hier unberührte Natur entdecken, urtümliche Dörfer erkunden und so einzigartige Roadtrip-Strecken fahren wie Transfăgărașan. Das waren ganz neue Erfahrungen für uns.

0: Das wird richtig teuer für viele Lkw-Fahrer auf der A4 in Richtung Olpe in Höhe Eiffeltor. Ist hier nämlich für Laster gesperrt. Viele ignorieren das und landen prompt in der Laserfalle. Das Kölner Ordnungsamt verschickt jetzt tausende Knöllchen.
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0: Hallo aus Köln und schönen guten Abend. Bitte lächeln, heißt es gerade ganz, ganz oft auf der A4 in Höhe Eiffeltor. Weil da eine Brücke marode ist, ist die Autobahn an der Stelle eigentlich für Lkw gesperrt. Aber viele halten sich nicht an das Verbot und dann werden sie prompt fotografiert. Seit Donnerstag hat der Blitzer schon rund 3000 Lastwagen erwischt. Und jetzt ist das Kölner Ordnungsamt dran. Alle Bilder müssen da einzeln ausgewertet werden.
2: Im Minutentakt rollen schwere Lastwagen über die beschädigte Brücke am Eiffeltor. Wenn die Polizei nicht hier ist und die Lkw stoppt, dann ist es fast so, als gäbe es kein Verbot für die schweren Fahrzeuge, über die Brücke zu fahren. Folge: Stück für Stück werden die Schäden an dem Bauwerk größer und die Gefahr nimmt zu, dass die Brücke komplett gesperrt werden muss. Allein am vergangenen Wochenende haben die Blitzer 2000 schwere Lastwagen fotografiert. Für die Auswertung der Fotos muss der Leiter des Ordnungsamtes jetzt zusätzliches Personal finden.
3: Die bisherigen Beschäftigten in diesem Arbeitsbereich, die wären damit völlig überfordert, wenn sie es in kurzer Zeit alleine bewältigen müssten. Und deswegen wollen wir aus anderen Bereichen der Bußgeldstelle hier auch unterstützen. Und die Fristen für die Verfolgung von Ordnungswidrigkeiten haben sich vor kurzem verlängert. Wir haben jetzt 6 Monate Zeit, um das Bußgeld zu verfolgen und nicht nur 3 Monate. Und damit werden am Ende alle Verstöße verfolgt werden.
2: An Wochentagen ist während des Tages die Polizei auf der A4 im Einsatz. Beamte stoppen Lkw, schicken sie von der Autobahn. Folge: Verkehrschaos auf den Straßen abseits der Autobahn. Hier müssen Polizeibeamte jetzt den Verkehr regeln, damit nicht alles zusammenbricht. Mit provisorischen Schildern versuchen die Beamten, den Lastwagenfahrern den Weg zu weisen. Immerhin kennen die Fahrer nun die grobe Richtung. Große Vorteile bringt das aber nicht, denn in alle Richtungen gibt es lange Staus. Die Auffahrt auf die Autobahn 4 dürfen die Polizisten hier keine Sekunde aus den Augen lassen. Eine Unaufmerksamkeit und schon versucht wieder ein Lkw-Fahrer, sich auf die Brücke zu schleichen. Auf der Autobahn 4 stauen sich die Lastwagen vor dem Eiffeltor bis zum Kreuz Köln-West. Offenbar denken viele Fahrer, sie kommen trotz Verbots schon irgendwie durch. Dass ihnen Bußgelder drohen, scheint sie nicht abzuschrecken.
3: Es scheint wirtschaftlicher zu